0: um sie zurückzugewinnen? All diese Fragen hat der Bundeskanzler gestellt bekommen, gestern in Berlin bei der Sommerpressekonferenz, eine Presserunde, die einst Angela Merkel ins Leben gerufen hat. Und mit seiner langjährigen Rivalin wurde Merz auch gleich zu Beginn konfrontiert. Aus Berlin, Sabine Henkel.
1: Gleich zu Beginn bei der Begrüßung durch den Gastgeber erfährt Friedrich Merz einen Motivationsschub.
2: Das ist jetzt der 17. Besuch bei uns. Ich muss allerdings hinzufügen, Frau Merkel war 46 Mal seitdem da.
1: Was nicht ist, kann ja noch werden. Oder nicht? Merz ist immerhin schon 70. Will er das überhaupt weitermachen? Dazu später mehr. Der Kanzler referiert erstmal das, was seine Regierung in den letzten Wochen hingelegt hat. Er klingt dabei wie der Notar der Republik. Wenig Werf, wenig Pathos. Authentisch, könnte man auch sagen. Und würde jemand aus einem sehr langen Schlaf erwachen und zum ersten Mal von dieser Regierung hören, müsste er denken, alle Achtung. Dann geht es in die Fragerunde. Alles ist erlaubt. Zum Beispiel die Frage nach dem schwächsten Moment in Merz Kanzlerschaft.
3: Darüber müsste ich länger nachdenken.
1: War der schwächste Moment ein diplomatisches Missgeschick, ein verbaler Ausrutscher oder schlicht die abgehobene Hutwahl für die Loge in Wimbledon, über die jetzt im Netz gespottet wird? Merz behält es für sich oder aber er hat tatsächlich noch nie über den schwachen Moment nachgedacht.
3: Ich bin ein lernfähiges System und lerne jeden Tag dazu.
1: Das lernfähige System lernt in dieser Fragerunde, was Hauptstadtjournalistinnen wirklich interessiert. Zufriedenstellen dürfte Merz, dass keiner über den Zustand der Koalition reden will. Und tatsächlich ist es ruhig geworden. Schwarz-Rot hat in den Arbeitsmodus geschaltet und sich in den Sommer der Reformen begeben. Schließlich stehen im Herbst Landtagswahlen im Osten an und die AfD will an die Macht. Ein Graus für Merz.
3: Und deswegen werde ich alles tun, um das zu verhindern. Alles, was in meiner Kraft steht, tun, um das zu verhindern.
1: Sätze wie diese ziehen sich durch die 90-minütige Fragerunde. Merz wirkt glaubwürdig. Mit der AfD niemals, betont er, wie schon so oft. Was er denn AfD-Wählern sagen will, um sie von seiner Politik zu überzeugen?
3: Schaut genau hin. Lasst euch nicht von Social-Media-Aktivitäten, egal wo sie stattfinden, allein informieren, sondern guckt hin, was die Bundesregierung versucht, auf den Weg zu bringen.
1: Merz wird nach Sachsen-Anhalt fahren, nach Mecklenburg-Vorpommern und auch in Berlin Wahlkampf machen. Es geht auch um seine Zukunft, seine Autorität als Parteivorsitzender. Keine Zusammenarbeit mit der AfD. Nicht alle in der CDU sehen das so wie er. Eine brenzlige Lage. Und dann sind da ja auch die Umfragewerte, alles andere als berauschend. Manch einer hätte schlaflose Nächte, nicht Friedrich Merz.
3: Ich empfinde diese demoskopische Lage, wenn Sie so wollen, eher als Ansporn, die Arbeit fortzusetzen, gut zu machen, richtig zu machen. Und das ist etwas, was mich beschwert und an dem wir auch gemeinsam arbeiten.
1: Und dann kommt sie, die Frage nach seinen persönlichen Zielen. Will er nochmal antreten bei der nächsten Bundestagswahl? Merz bleibt die Antwort schuldig. Der Zeitpunkt für diese Entscheidung ist nicht da, sagt er.
3: Der Zeitpunkt ist jedenfalls jetzt nicht da. Ich konzentriere mich auf die Arbeit, die wir in der Koalition leisten müssen und die absorbiert mich wirklich vollständig.
1: Noch 29 Mal Bundespressekonferenz bis Merkel.
0: Ein Vergleich, den Merz sicher nicht gerne hört, denn Angela Merkel hatte ihn ja einst politisch aufs Abstellgleis befördert und dann 16 Jahre lang regiert. Merz blieb in der Zeit nur die Zuschauerrolle. Nun aber zurück in die Gegenwart und zur aktuellen Situation. Die ist ja, wir haben es eben gehört, schwierig genug für den Kanzler. Es gibt Kritik von vielen Seiten und eine Politikerin, die sich immer wieder an ihm und seiner Politik abarbeitet, das ist die Fraktionschefin der Linken, Heidi Reichenick. Sie wirft dem Kanzler unter anderem Arroganz vor. Mein WDR-Kollege Tobias Strauß hat Reichenick gefragt, warum sie das tut.
4: Ich finde es schon ziemlich, sagen wir mal, interessant, wie der Kanzler auf Kritik reagiert und vor allen Dingen auf die Sorgen und Nöte der Menschen, weil darum geht es ja. Die haben zum Beispiel mit Blick auf die Gesundheitsreform einfach Angst, dass die Versorgung wegbricht und diese Angst ist ja berechtigt. Und eigentlich wäre es doch seine Aufgabe als Kanzler, das ernst zu nehmen, die Menschen zu beruhigen, sich das nochmal anzuschauen. Aber stattdessen, ja, diese Arroganz und diese Kälte. Also alles, was diese Regierung bisher umgesetzt hat, macht das Leben der Menschen wirklich schlechter und sorgt dafür, dass das Leben immer unbezahlbarer wird. Und das ist doch das Problem. Es wäre doch mal sinnvoll, darüber zu reden, wie wir die Menschen entlasten können.
5: Ich möchte mal gerade auf einen Satz kommen, den Sie jetzt gerade gesagt haben. Sie haben gesagt, alles, was die Regierung bisher umgesetzt hat, sorgt dafür, dass das Leben der Menschen schlechter wird. Das ist doch auch völlig übertrieben. Also wenn wir zum Beispiel auf den Bürokratieabbau gucken, da sind ja nun doch einige Dinge verabschiedet worden, die das Leben der Menschen leichter machen.
4: Was genau meinen Sie denn? Also wo werden die Menschen denn sagen,
5: Mensch, naja, zum Beispiel, wenn man einen Antrag stellt, der innerhalb von 4 Monaten nicht beantwortet ist, dass der dann automatisch als genehmigt gilt. Das ist doch eine gute Sache, oder nicht?
4: Das ist wunderbar, aber besser wäre es noch, wir hätten mal was, das den Menschen mehr Geld ins Portemonnaie spült. Also beispielsweise lobt sich die Regierung ja dafür, wenn wir beim Thema Bürokratieabbau sind, dass das Kindergeld nicht mehr separat beantragt werden muss. Das ist ganz toll, dass sie da eine Unterschrift mitspart, aber gleichzeitig kürzt sie beim Elterngeld. Gleichzeitig kürzt sie den Kindersofortzuschlag. Also da kann ich mich ja Bürokratieabbau so sehr loben, wie ich will, wenn ich den Leuten am Ende das Geld aus der Tasche ziehe. Und das ist genau meine Kritik.
5: Und aber Sie kritisieren ja auch den Ton des Bundeskanzlers. Sie kritisieren den Ton des Bundeskanzlers und gleichzeitig machen Sie selber eine Pauschalkritik, obwohl Sie jetzt eingeräumt haben, dass das eigentlich eine gute Sache ist. Das ist doch vielleicht auch nicht ganz richtig.
4: Ich kritisiere den Mann in der Machtposition und er wirft den Menschen, ja, die diesen Laden hier am Laufen halten, die irgendwie früh aufstehen, arbeiten müssen, die sich um Kinder und zu pflegende Angehörige kümmern, er wirft den permanent vor, dass sie zu wenig machen, dass sie faul sind, dass sie blau machen. Das ist der große Unterschied. Ich kritisiere den Mann, der eigentlich die Aufgabe hat, für die Menschen im Land da zu sein, aber aktuell nur Politik macht, die den Großkonzern was bringt.
5: Also kein gutes Zeugnis für Friedrich Merz. Das Gute an Zeugnissen ist aber ja, dass die jeder bekommt, auch die Opposition. Welche Note würden Sie sich dann selber geben für Ihre Oppositionsarbeit?
4: Na, das Gute ist ja, dass man sich normalerweise selber keine Noten gibt. Also ich hoffe, dass das andere tun und ich hoffe natürlich, dass wir es geschafft haben, nicht nur Kritik zu formulieren, das ist das eine, sondern auch Lösungen anzubieten und vor allen Dingen auch aus der Opposition heraus etwas für die Menschen zu tun. Also ich denke, wir machen an der Stelle einen guten Job. Wir hören zu, wir gehen an die Haustüren, an die Werkstore, aber wir können natürlich immer noch besser werden.
5: Ja, haben Sie denn was konkret durchgesetzt oder verhindert in diesem guten Jahr Schwarz-Rot?
4: Naja, Sie wissen ja selber, wie das ist, dass die Opposition meistens die besseren Anträge stellt, aber keine Mehrheiten dafür bekommt. Aber was wir ja beispielsweise geschafft haben, ist überhaupt Themen auf die Agenda zu setzen, beispielsweise die Vermögensteuer, die dafür sorgen würde, dass wir bis zu 147 Milliarden im Jahr für Länder und Kommunen hätten. Also das ist ein Thema, das ohne uns gar nicht vorkommen würde. Und das muss ich auch sagen, wir haben ja damals dafür gesorgt, dass das Rentenniveau nicht noch weiter absinkt ab 1.1. diesen Jahres. Und ich finde, aus der Opposition heraus ist das schon eine ganz gute Sache.
5: Aber sind die Lösungen, die Sie anbieten, denn wirklich realistisch? Also wenn wir nochmal auf die Gesundheitsreform gucken, die haben Sie ja auch schon angesprochen, da haben Sie im Bundestag gesagt, am Freitag, Friedrich Merz soll bei der Gesundheitsreform einfach seine Bonzenkumpels zur Kasse bitten und da wäre das geklärt. So einfach ist es doch nicht.
4: Ja, wir bieten keine Lösung an, die nicht umsetzbar sind. Das ist schon unser Anspruch an uns selbst. Wenn ich das heißt, sage,
5: Entschuldigung, ich eben, wenn ich da unterbreche, wenn die Bonzenkumpels das Geld abdrücken, dann ist die Finanzierungslücke von 18 Milliarden Euro bei der gesetzlichen Krankenkasse gestopft.
4: Das ist die zugespitzte Erklärung und ich habe es dann ja auch in der Rede nochmal ausgeführt. Wir brauchen eine Bürgerversicherung, in die alle einzahlen, auf alle Einkommensarten, ohne Beitragsbemessungsgrenzen. Weil aktuell ist es ja so, dass man nur bis zu einem bestimmten Beitrag, also bis zu einem bestimmten Einkommen, auch Beiträge für die Gesundheitsversicherung zahlt. Aber irgendwann, wenn man 10.000, 20.000 im Monat verdient oder eben auch andere Einkommensarten hat, dass man da komplett raus ist. Und das finden wir hochgradig ungerecht, weil es kann ja nicht sein, dass die hart arbeitenden Menschen ihren Beitrag leisten und prozentual mehr beitragen müssen. Und wenn man das ändern würde, da gibt es auch die Studien zu, dann würden die Beiträge für die Mehrheit sogar sinken und wir könnten die Gesundheitsversicherung und die Gesundheitsversorgung vernünftig ausbauen. Dazu gehört natürlich auch, dass wir dafür sorgen müssen, dass man mit der Gesundheit keinen Profit mehr macht. Es kann ja nicht sein, dass es irgendwelche Konzerne gibt, die davon auch noch profitieren. Also da gibt es ganz viele Möglichkeiten, aber dazu muss man sich eben genau mit den wenigen anlegen, die jetzt davon profitieren. Und dazu ist Friedrich Merz nicht bereit.
5: Sie kritisieren den Kanzler für seine Arroganz. Das habe ich mir noch aufgeschrieben, dass Sie es ihm gesagt haben. Sie kritisieren die Regierung. Wie groß ist denn die Faust in der Tasche bei den Linken, die Sie möglicherweise machen müssen, wenn Sie nach den Landtagswahlen in Sachsen-Anhalt einen CDU-Ministerpräsidenten mitwählen?
4: Also was genau in Sachsen-Anhalt passiert, das entscheiden die Genossinnen und Genossen dort vor Ort. Die haben die meisten Erfahrungen. Aber ich sag mal so, unser Credo ist es immer wieder. Wir werden als Linke alles dafür tun, um den Menschen zu helfen, dass es ihnen besser geht und diese Demokratie zu verteidigen. Das haben wir auch immer wieder bewiesen. Also an uns scheitert es nicht. Aber natürlich werden wir keine Union unterstützen, nur damit sie dann AfD-nahe Politik macht. Also wir werden da klare Haltelinien haben und wir werden da auch klar was umsetzen wollen.
0: Sagt die Fraktionschefin der Linken im Bundestag, Heidi Reicheneck.
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0: Selbst in den Krieg ziehen zu müssen, das war ein Szenario, das für viele Menschen in Deutschland lange ganz weit weg schien. Doch das hat sich geändert, ganz besonders seit es Krieg in Europa gibt. Der russische Angriff auf die Ukraine, eine verpflichtende Musterung für junge Männer in Deutschland und die Sorge vor einer weiteren Eskalation, all das hat etwas in Bewegung gesetzt bei vielen Menschen bei uns im Land. Immer mehr stellen einen Antrag auf Kriegsdienstverweigerung. Astrid Wulff hat nach den Gründen gefragt.
7: Sie wollen nicht mit einer Waffe auf andere schießen. Immer mehr Menschen verweigern den Kriegsdienst. Im ersten Halbjahr sind laut zuständigem Bundesamt rund 5.800 Anträge eingegangen. Im ganzen Jahr davor war es knapp ein Drittel weniger, die Jahre zuvor deutlich weniger. Seit Jahresbeginn werden 18-Jährige im Rahmen des neuen Wehrdienstes erfasst. Männer müssen dazu einen Fragebogen ausfüllen und können anschließend zur Musterung eingeladen werden. Das ist für Ralf Buchterkirchen ganz klar der Grund, warum mehr Männer, nicht nur Junge, den Kriegsdienst verweigern wollen. Er ist Sprecher der Deutschen Friedensgesellschaft Vereinigte KriegsdienstgegnerInnen und berät in Sachsen-Anhalt zur Antragstellung. Die Anfragen nehmen zu.
8: Also wir merken das auf jeden Fall. Also wir beraten per Mail, telefonisch, aber haben auch einmal im Monat in Halle einen festen Anlaufpunkt, wo auch Jugendliche kommen, aber halt auch Eltern, aber auch Reservistinnen und Reservisten vorbeikommen oder per Mail anfragen und halt Beratung brauchen.
7: Auch in Sachsen und Thüringen berichten die Berater der Deutschen Friedensgesellschaft von mehr Anfragen, wie genau der Kriegsdienst verweigert werden kann. Wolfgang Geffe hat schon zu DDR-Zeiten Jugendliche in Thüringen beraten. Die jungen Leute, die sich heute an ihn wenden, seien beunruhigt durch die weltpolitische Lage und beschäftigten sich auch deshalb mit dem Thema. Im Grundgesetz ist verankert, dass der Kriegsdienst mit Waffe aus Gewissensgründen verweigert werden kann. Diese Gründe seien individuell unterschiedlich, erzählt Geffe.
9: Manche begründen es damit, dass sie Menschen begegnet sind, die in Kriegsgebieten waren. Afghanistan, Syrien, Ukraine. Andere begründen es mit ihrer Familiengeschichte. Wieder andere begründen es mit dem Geschichtsunterricht in der Schule. Filme spielen eine Rolle, Literatur spielt eine Rolle. Es kommt auch vor, dass jemand sagt, ich bin selber Vater und es kommt für mich nicht in Frage, dass mein Kind erlebt, dass ich mit einer Waffe in der Hand zu sehen bin. Wiederum andere sagen, es hängt mit meiner religiösen Erziehung zusammen.
7: Wolfgang Geffe engagiert sich schon jahrzehntelang für Friedensorganisationen. Als 2011 die Wehrpflicht ausgesetzt wurde, hätte er nicht gedacht, dass er nochmal beratend aktiv werden muss. Er kann sich noch an ganz andere Zeiten erinnern.
10: Also ich blicke ja auf ganz andere Zahlen zurück. Wir haben Anfang der 2000er Jahre 150.000 bis 180.000, 190.000 Kriegsdienstverweigerer pro Jahr gehabt. Also wenn wir von diesen Zahlen ausgehen, wir kommen vielleicht in diesem Jahr auf 10.000, ist das aber noch deutlich weniger, als das in den 2000er Jahren war.
7: Den Kriegsdienst verweigern kann aber bis auf Ausnahmen nur, wer als tauglich gemustert wurde. Die Bundeswehr führt die Musterungen aktuell erst schrittweise wieder ein.
0: Zum vollständigen Bild gehört aber auch, nicht nur die Zahl der Kriegsdienstverweigerer hat sich erhöht, auch die Zahl derer, die ihre Kriegsdienstverweigerung zurückziehen und sich doch in der Bundeswehr engagieren wollen. Es wird heute noch einmal richtig heiß in Deutschland mit teils über 30 Grad und das an vielen Orten. Und diese Hitze, die hat Auswirkungen unter anderem auch auf die Flüsse in Deutschland. In Niederbayern zum Beispiel wurde bei der Donau jetzt ein neuer historischer Tiefstwert gemessen. Wie solche Tiefstwerte verhindert werden können, wie man schnellstmöglich gegensteuern kann, wenn sich so etwas ereignet, das soll in Zukunft jetzt noch schneller und leichter gehen, und zwar mit dem Niedrigwasserportal NIVIS. Das hat der Bundesumweltminister jetzt vorgestellt. Mehr von Dietrich Kallmeurer.
11: Drei Karten von Deutschland zeigt das neue Internetportal NIVIS. Eine für Flüsse und Bäche, eine für Grundwasser und eine für Niederschläge. Farbige Punkte in Blau, Gelb, Orange und Rot stehen für die Messstellen, erklärt anhand der ersten Karte Dirk Schwartmann, der Präsident der Bundesanstalt für Gewässerkunde.
12: Und diese Färbung entspricht der jeweiligen Kategorie, ob wir einen Normalwasserstand, ob wir Niedrigwasser, extremes Niedrigwasser haben.
11: In das System fließen Daten von rund 1200 Messstellen an Flüssen und Bächen sowie von 230 Grundwassermessstellen ein. Aktuell zeigen vor allem Regionen im Süden Deutschlands und auch Teile Ostdeutschlands häufig niedrige bis sehr niedrige Wasserstände. Für Schwartmann ist NIVIS vor allem deshalb ein Fortschritt, weil erstmals überall die gleichen Maßstäbe gelten.
12: Bisher haben die Länder mit unterschiedlichen Parametern gearbeitet, mit unterschiedlichen Charakteren, mit unterschiedlichen Schwellenwerten. Jetzt haben wir hier die Möglichkeit, einheitliche Schwellenwerte bundesweit festzustellen, um auch bundesweit einen Abgleich vorzunehmen.
11: Nutzerinnen und Nutzer können sich von der Deutschlandkarte bis zu einzelnen Messstellen durchklicken. Für die Schifffahrt verweist NIVIS zudem auf Vorhersagen für die kommenden Wochen. Angestoßen wurde das Projekt vom Bundesumweltministerium. Es finanziert den Betrieb mit jährlich rund 200.000 Euro. Umweltminister Carsten Schneider beschreibt die Dimension des Problems Wassermangel.
13: Wir haben in Deutschland in den letzten 25 Jahren 60 Milliarden Kubikmeter Wasser verloren.
11: Das ist mehr Wasser, als im gesamten Bodensee gespeichert ist.
13: Man sieht es an niedrigen Wasserständen in Flüssen, in Seen, an trockeneren Böden.
11: Der SPD-Politiker verweist auf eine Studie, die den volkswirtschaftlichen Schaden der Wasserknappheit bis zum Jahr 2050 auf 625 Milliarden Euro beziffert.
13: Eingerechnet Ernteausfälle, steigende Wasserpreise, unterbrochene Lieferketten, etwa wenn Niedrigwasser die Binnenschifffahrt einschränkt, was wir heute schon haben.
11: Für den Umweltminister ist die Entwicklung eindeutig. Der Klimawandel setze die Wasserressourcen in Deutschland immer stärker unter Druck. Wie sich das konkret vor Ort auswirkt, zeigt das Beispiel Würzburg. Die Stadt in Unterfranken gehört zu den trockensten Regionen Bayerns. Deshalb hat Schneider die Würzburger Umweltbürgermeisterin Sandra Worlova eingeladen. Die Grünen-Politikerin berichtet:
14: Aktuell ist die Wassersituation sehr, sehr kritisch.
11: Die Trinkwasserversorgung der Stadt arbeitete zuletzt zeitweise an ihrer Leistungsgrenze. Würzburg hat deshalb die Bevölkerung bereits zum Wassersparen aufgerufen.
14: Den Garten nicht unbedingt zu gießen, den Pool nicht aufzufüllen. All diese Dinge, wir haben noch keine Allgemeinverfügung erlassen, also indem wir diese Dinge verbieten. Das hat München getan. Das wäre auch im Werkzeugkasten, haben wir noch nicht angewandt.
11: Umweltminister Schneider kündigt unterdessen weitere Regeln an, die Kommunen bei Wasserknappheit praktische Hilfe geben sollen.
13: Erster Schritt in dieser Richtung sind die Leitlinien zum Umgang mit Wasserknappheit, die mein Ministerium zusammen mit Bund und Ländern erarbeitet hat und die im Herbst der Umweltministerkonferenz, die in der Sächsischen Schweiz stattfinden wird, vorgelegt werden sollen.
11: Geplant sei etwa ein Ampelsystem für Trockenlagen. Eine wichtige Datengrundlage dafür liefert künftig das Niedrigwasserinformationssystem NIWIS.
0: Und wir haben es eben im Beitrag gehört, besonders in Bayern ist die Lage angespannt. In München zum Beispiel gibt es schon konkrete Verbote. Keine Pools mehr befüllen, Rasenflächen, Hecken und Pflanzen dürfen tagsüber nicht mehr bewässert werden. Und auch in einigen anderen Kommunen ist das Trinkwasser mittlerweile knapp geworden. So zum Beispiel in Lengenwang im Ostallgäu. Die Gemeinde, die kann sich nicht mehr selbst versorgen, muss seit einigen Tagen Trinkwasser per Laster aus dem 10 Kilometer entfernten Markt Oberdorf holen. Katharina Reichert hat sich die Situation vor Ort mal für uns angeschaut.
15: Ein großer Lastwagen mit glänzendem Edelstahltank steht unterhalb des Lengenwanger Trinkwasserbrunnens. In blauen Leitungen wird das aus Markt Oberdorf angelieferte Wasser in den Hochbehälter gepumpt. Rund 300 Meter über eine Wiese den Hügel hinauf. Dass das Wasser einmal so knapp werden könnte, damit habe er nicht gerechnet, räumt Bürgermeister Peter Hartl selbstkritisch ein.
16: Prognostiziert ist es schon immer worden, aber keiner hat es halt wirklich wahrhaben wollen oder viele nicht. Wir haben es bisher auch nicht gemacht. Der Klimawandel lässt grüßen.
15: Rund eine Stunde dauert es, bis der Tanklaster leer gepumpt ist. Etwa 26.000 Liter Wasser liefert er pro Fahrt. Heute wird er insgesamt viermal von Markt Oberdorf nach Lengenwang fahren. Am vergangenen Wochenende musste er öfter kommen.
16: Wir haben es momentan gut im Griff, der Brunnen baut gut auf. Wir kommen nicht ohne das Wasser zurecht, aber die Situation hat sich im Vergleich zum Samstag deutlich entspannt.
15: Einer der Gründe? Die Anwohner gehen jetzt merklich sparsamer mit dem Wasser um.
17: Also ich versuche wirklich zum Wasser sparen. Das Wasser, wo ich in den Salat gewaschen habe, drinnen stehen lassen, dass ich immer wieder, wenn ich am Kochen bin, das Wasser benutzen kann.
18: Weniger Garten gehst oder irgendwie so, gell?
19: Bei der Spülmaschine zum Beispiel, ob ich die jeden Tag laufen lasse.
20: Pool nicht aufbauen.
15: Auch die Landwirte sparen Leitungswasser. Um zum Beispiel ihre Tiere zu versorgen, können sie sich kostenlos Wasser an einer extra eingerichteten Brauchwasserentnahmestelle abholen. Gerade füllt Landwirt Tobias Nick sein Wasserfass voll. Für seine 80 Milchkühe und 20 Jungrinder muss er dreimal am Tag kommen.
21: Dreimal 20 Minuten, wo fehlt aber. Ja, man macht alles, um Wasser zu sparen und fürs Tierwohl.
15: Generell, sagt der Bürgermeister, packt das ganze Dorf an, wo es nötig ist.
16: Ich habe am Sonntag teilweise in der Früh Tränen in den Augen gehabt, weil das beeindruckend ist, was da jeder bringt.
15: Die Wasserlieferungen sind allerdings kein Dauerzustand. Bürgermeister Hartl nimmt deshalb eine ganze Reihe Hausaufgaben mit ins Rathaus. Zum Beispiel prüfen, wo Wasser im Leitungssystem verloren geht und die Planungen für die bereits angedachten Verbundleitungen mit den Nachbargemeinden vorantreiben. Eine Leitung wird im Ortsteil Siegratsbold bereits gebaut. Notfallmäßig.
0: Die Kommune Lengenwang im Ostallgäu muss sich Trinkwasser liefern lassen, und zwar per Laster. Ein Beitrag war das von Katharina Reichert.
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2: Argentinien kämpft sich hochverdient ins WM-Finale. Lange mussten die argentinischen Fans warten, dann drehte die Albiceleste das Halbfinale gegen England. Matchwinner Lautaro Martinez trifft in der Nachspielzeit zum 2:1 und die argentinischen Fans konnten ihr Glück kaum fassen. Thomas Kunze berichtet.
20: England gegen Argentinien. Das war ein würdiges, ein spektakuläres Halbfinale, das Argentinien am Ende aufgrund einer überragenden Schlussphase mit 2:1 gewonnen hat. Die erste Hälfte verlief von beiden Seiten aus extrem kontrolliert. Echte Torchancen gab es im Prinzip gar nicht. Nach dem Wechsel kam England mit sehr viel Schwung aus der Kabine und in der 55. Minute traf dann Gordon aus 6 Metern Entfernung zur englischen Führung. Vorausgegangen war eine feine Kombination über Kane, Rice und Rodgers. Lionel Messi und Argentinien brauchten eine Weile, um das Ganze zu verarbeiten. Trainer Lionel Scaloni aber setzte die richtigen Impulse von der Bank und so traf in der 85. Minute zunächst Enzo Fernandes sehenswert von der Strafraumgrenze zum 1:1, ehe der eingewechselte Lautaro Martinez in der 2. Minute der Nachspielzeit per Kopf das Siegtor erzielte. Der Assist kam natürlich von Lionel Messi. Argentinien zieht damit verdient ins Endspiel ein. England bleibt der Trostpreis, die Partie um Platz 3.
2: Für die beiden Finalisten gibt es jetzt eine kleine Verschnaufspause. Am Sonntag geht es dann in New York um den WM-Titel. Die Tour de France ist in der Mitte von Frankreich angekommen und stand ganz im Zeichen der Sprinter. Die wurden ihrem Namen alle Ehre und fuhren mit einer Durchschnittsgeschwindigkeit von 50,9 km/h so schnell wie noch nie. Die Etappe endete mit einer Überraschung. Der Norweger Søren Varenscheid gewinnt. Bester Deutscher wird Pascal Ackermann auf Platz 10. Heute steht die 12. Etappe an. Holger Gersker blickt voraus.
22: Am Tag nach der schnellsten Tour de France-Etappe, die je gefahren wurde, stellt sich natürlich die Frage, geht heute etwa noch mehr? Trotz der über 30 Grad und der Strapazen an den 10 Tagen zuvor war das Feld gestern beim Sieg des Norwegers Søren Varenscheid im Schnitt mit fast 51 km/h unterwegs. Die heutige Etappe könnte die letzte mit einem Massensprint bei dieser Tour werden. Umso engagierter werden die Sprintermannschaften in die 179 Kilometer Richtung Chalon-sur-Saône gehen. Ausreißer werden es sicherlich wieder sehr schwer haben. Und zum Thema Geschwindigkeit gibt es auch den passenden Startort. Es ist die Formel-1-Strecke von Manicourt.
2: Die 12. Etappe der Tour de France gibt es ab 14 Uhr im Livestream auf sportschau.de oder in der Sportschau-App. Heute starten außerdem noch die British Open. Das prestigeträchtige Golfturnier wird in England vor den Toren von Liverpool ausgespielt. Bei den British Open geht die absolute Weltelite an den Abschlag. Mit dabei sind auch 2 Deutsche. Die versuchen werden, die Trophäe, eine silberne Weinkaraffe, zu gewinnen. Einer von ihnen mit einem Namen, der einer amerikanischen Golflegende gleicht. Maren Höfle berichtet.
23: Tiger ist bei der Open Championship zurück. Und zwar nicht Woods, sondern Christensen. Der Hamburger startet zum 2. Mal beim ältesten Major der Golfwelt. Vor 3 Jahren mit 19 Jahren noch als Amateur, inzwischen ist der 22-jährige Profi und will diesmal vor allem den Cut schaffen. Beim ersten Mal war er einfach vor allem so beeindruckt. Diesmal will er die Trainingsrunden anders gestalten und besser vorbereitet an den Start gehen, sagt der Hamburger dem britischen Golfmagazin Bunkered. Dass er Tiger heißt, liegt übrigens nicht nur an der Golflegende Tiger Woods. Auch Boxstar Darius Michalczewski, ein Freund seines Vaters Alex Christensen, spielt bei der Namenswahl eine Rolle. Quasi 50-50. Für Christensen selbst ist der Name Ansporn kein Druck. Neben ihm ist auch der 21-jährige Amateur Tim Wiedemeyer aus München für Deutschland dabei. Im Fokus steht aber vor allem Tiger Christensen und diesmal hoffentlich nicht nur wegen seines Namens, sondern vor allem mit der sportlichen Leistung.
2: Das Besondere bei den British Open, es gehen nicht nur Profis an den Start, sondern auch Amateure. Heute geht's los und dann bis Sonntag.
0: Soweit der Sport in dieser Stunde mit Finn Hornberg.

0: Es ist eine Meldung, die aufhorchen lässt. Die Schufa gibt auch veraltete Daten von uns an Unternehmen weiter. Welche Folgen könnte das für uns haben? Was steckt da dahinter? Das schauen wir uns gleich ausführlich an, direkt nach den Nachrichten.
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2: Um 2.29 Uhr mit Wolfgang Berger. Kanzler Merz setzt auf weitere gemeinsame Vorhaben der schwarz-roten Bundesregierung. Es sei viel erreicht worden, so Merz auf seiner Sommerpressekonferenz. Das sei aber noch lange nicht genug. Aus Berlin Dagmar Pepping.
3: Die Koalition habe Tritt gefasst, sagt der Kanzler. Er arbeite mit den beiden SPD-Vorsitzenden Klingbeil und Baas gut zusammen und sei zuversichtlich, dass man auch im zweiten Halbjahr eine gute Politik für Deutschland machen werde. Zwei Themen seien dabei besonders wichtig. Die Reform der Altersabsicherung und der Bürokratieabbau. Eine Reform der Pflegeversicherung ist für den Herbst geplant. Genau wie ein Gesetzentwurf für flexiblere Arbeitszeiten. Merz betont, bei allen Reformen gehe es der Regierung um die Wettbewerbsfähigkeit der deutschen Wirtschaft.
2: Die US-Armee hat eine weitere Angriffswelle gegen den Iran begonnen. Wie das zuständige US-Regionalkommando online mitteilte, wurden erneut militärische Stellungen ins Visier genommen, mit denen der Iran Schiffe in der Straße von Hormuz bedrohen würde. Zudem habe ein Kampfjet einen unter der Flagge Curaçaos fahrenden Öltanker beschossen, als dieser versucht habe, die Blockade gegen iranische Häfen zu durchbrechen. Iranische Medien berichteten von mehreren Einschlägen und Explosionen. Die ukrainische Hauptstadt ist in der Nacht wieder Ziel russischer Luftangriffe geworden. Nach Auskunft von der ukrainischen Luftwaffe setzte das russische Militär in zwei Offensiven erneut mehrere ballistische Raketen ein. Kiews Bürgermeister Klitschko zufolge schlugen die Geschosse in zwei Stadtteilen ein. In einem Lager und in einem unbewohnten Haus seien Brände ausgebrochen. Russland wirft der Ukraine wiederum vor, bei einem Drohnenangriff den Chefingenieur des Atomkraftwerks Saborischschja getötet zu haben. In Frankreich ist künftig Sterbehilfe für schwerkranke Menschen nach streng festgelegten Regeln erlaubt. Die Nationalversammlung in Paris hat ein Gesetz verabschiedet, das unheilbar Kranken im fortgeschrittenen Stadium und bei schwerem Leiden die Möglichkeit des begleiteten Suizids gibt. Das gilt auch, wenn der oder die Betroffene eine Behandlung abbricht oder ablehnt. Allerdings gibt es diverse Auflagen, die erfüllt sein müssen. Argentinien steht im Finale der Fußball-Weltmeisterschaft. Das Team bezwang England mit 2:1. Das Endspiel steigt am Sonntag um 21 Uhr. Gegner ist Spanien. Und das Wetter in Deutschland. Gebietsweise kräftige Schauer und Gewitter, in der Mitte oft klar, Tiefstwerte 19 bis 11 Grad. Tagsüber teilweise heiter, später Schauer und Gewitter, Starkregen und Hagel. Höchstwerte 22 Grad auf Fehmarn bis 33 Grad am Oberrhein. Am Freitag teils kräftige Schauer und Gewitter, teils trockene Phasen, 22 bis 30 Grad. Am Samstag vor allem im Süden und Osten Schauer und einzelne Gewitter, 19 bis 28 Grad. Das waren die Nachrichten.
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0: Und da starten wir mit einer Falschfahrermeldung, die gerade reingekommen ist. Achtung auf der A39 Salzgitter-Braunschweig zwischen Lebenstedt-Nord und Rüningen-Nord. Kommt Ihnen ein Falschfahrer entgegen, fahren Sie bitte äußerst rechts und überholen Sie nicht. Nochmal, auf der A39 Salzgitter-Braunschweig zwischen Lebenstedt-Nord und Rüningen-Nord ist ein Falschfahrer unterwegs. Vorsicht bitte in beiden Richtungen. Dann der Blick auf die A1 Lübeck-Hamburg. Auf der Norderelbbrücke kommt es in beiden Richtungen zu kurzfristigen Sperrungen. Der Grund hier ist ein Schwertransport. Die A4 Aachen Richtung Köln ist zwischen Kreuz Köln-West und Köln-Eiffeltor noch bis 18 Uhr gesperrt. Und die A40 Dortmund Richtung Essen, die ist zwischen Bochum-Zentrum und Bochum-Hamme wegen Bauarbeiten bis 5 Uhr gesperrt. Das war der Blick auf die Straßen. Ihnen weiterhin eine gute Fahrt durch diese Nacht.
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0: Heute mit Max Seib am Mikrofon. Schön, dass Sie dabei sind. Wenn Sie sich um eine Wohnung bewerben oder auch einen Kredit aufnehmen wollen, dann brauchen Sie in der Regel eine Schufa-Auskunft. Hinter der Schufa steckt ein privates Unternehmen und das hat eine ungeheure Macht, denn die Firma, die bewertet die Zahlungsfähigkeit von Millionen von Menschen. Dabei speichert sie offenbar auch sehr alte und veraltete Daten von Verbrauchern und gibt diese auch an Unternehmen weiter. Was steckt dahinter und welche Folgen hat das? Das ist jetzt das Thema in 11KM, dem Tagesschau-Podcast mit Kevin Ebert.
4: Die Schufa. Die sammelt ziemlich viele Informationen von den Deutschen. Und sie speichert sie viel länger, als bisher bekannt war. Eigentlich müsste die Schufa ihre gesammelten Daten regelmäßig löschen. Aber aktuelle Recherchen zeigen, das tut sie in vielen Fällen nicht. Das hat NDR-Journalist Peter Hornung zusammen mit Kolleginnen und Kollegen der Süddeutschen Zeitung recherchiert. Er erzählt uns heute von einer Schattendatenbank, die viele Fragen aufwirft und die die gesellschaftliche Diskussion rund um das Prinzip Schufa neu anheizen könnte. Hallo Peter, schön, dass du da bist.
5: Hallo, grüß dich.
4: Die Schufa, ne, das ist ja ein Unternehmen, das unser aller Leben beeinflusst. Irgendwie dazugehört, man hat fast schon das Gefühl, es ist so eine deutsche Behörde. Ich glaube aber, nur wenige Verbraucher und Verbraucherinnen wissen genau, wie die Schufa eigentlich funktioniert. Kannst du mal erklären, wie wir als Verbraucher mit der Schufa in unserem Alltag in Berührung kommen?
5: Wir kommen eigentlich sehr, sehr oft mit der Schufa im Alltag in Kontakt, aber wir merken es meistens nicht. Ein Handyvertrag zum Beispiel, der ist ein gutes Beispiel. Also auch so einer mit einem Smartphone, das man durch den Vertrag abbezahlt. Du hast ein teures Gerät, für das du erstmal nichts bezahlst. Jetzt will also der Handyanbieter wissen, wie wahrscheinlich ist es eigentlich, dass du deine Rechnung auch bezahlen kannst. Und da kommt jetzt die Schufa ins Spiel. Die errechnet diese Wahrscheinlichkeit aus den Daten von dir, die sie hat. Das ist der sogenannte Score. Und diesen Score gibt sie dem Handyanbieter. Und dann sagt er, okay, also das scheint schon sehr wahrscheinlich, dass du das bezahlst. Also kannst du einen Vertrag haben. Oder sieht nicht so gut aus. Nimm lieber ein Prepaid-Handy.
4: Ich habe vor 2 Jahren einen neuen Handyvertrag abgeschlossen. Ich habe da niemals die Schufa beauftragt und auch nichts angeklickt. Aber auch da wurde das gemacht.
5: Genau, die Schufa siehst du nicht im Alltag. Ja. Die kommt ganz oft ins Spiel. Es ist gesetzlich so geregelt. Früher gab es mal eine Schufa-Klausel, die man unterschreiben musste. Die gibt es schon lange nicht mehr im neuen Datenschutzrecht. Jetzt ist es einfach so, die Schufa darf das. Die hat ein berechtigtes Interesse und die Unternehmen dürfen das auch abfragen bei der Schufa.
4: Die Schufa, die wirkt ja wie so eine Institution, fast schon so behördlich, also so, dass die einfach dazugehört. Dabei ist das ja aber eigentlich ein Unternehmen.
5: Genau, es ist ein privates Unternehmen, das Gewinn machen möchte, das auf Gewinn ausgerichtet ist, eine Aktiengesellschaft. Die Schufa ist eine sogenannte Wirtschaftsauskunftei. Die gibt eben diese Bewertungen über Verbraucherinnen und Verbraucher heraus. Es gibt mehrere Wirtschaftsauskunfteien in Deutschland. Die Schufa ist aber bei weitem die größte und die bekannteste. Und sie verfügt so über die Daten von 68 Millionen Deutschen.
4: Also sitzen auf einem massiven Datenschatz.
5: Absolut.
4: Jetzt war die Schufa ja recht lange mit dem Vorwurf konfrontiert, dass sie vollkommen intransparent sei bei der Berechnung des sogenannten Schufa-Scores, also diesem Score, mit dem die Schufa einschätzt, ob ich jetzt kreditwürdig bin oder nicht. Seit März gibt's deshalb einen neuen Schufa-Score. Wie funktioniert der?
5: Naja, jahrzehntelang war tatsächlich der Bonitätsscore der Schufa eine totale Blackbox. Am 17. März dieses Jahres hat die Schufa diesen neuen Score vorgestellt. Das ist ein relativ einfach aufgebauter Score mit 12 Merkmalen. Da sind so Sachen wie Alter der Adresse drin, also Alter der jetzigen Adresse. Dann sind andere Sachen drin wie Zahlungsstörungen. Die sind ganz wichtig. Also hast du in der Vergangenheit mal eine Rechnung nicht bezahlt, kamen Mahnungen und am Ende dann möglicherweise auch ein Inkasso. Wie viel Girokonten hast du, wie viel Kreditkarten und lauter solche Sachen. Das wird alles mit einbezogen.
4: Heißt, wenn wir nochmal auf die Adresse blicken, häufige Umzüge mag die Schufa nicht so gerne?
5: Genau, das ist tatsächlich so, dass einem das eher schade, dass einem das runterzieht. Selbst wenn man sagt, naja, hey, ich habe einen spannenden Beruf, ich kriege sogar ordentlich Geld und ich muss halt oft umziehen. Und das ist überhaupt kein Zeichen dafür, dass ich nicht kreditwürdig bin. Aber die Schufa sagt, statistisch berechnet ist es einfach so, Leute, die häufig umziehen, klar, das könnten ja auch Mietnomaden sein, Leute, die vor Gläubigern fliehen, da ist es einfach so, die haben einen schlechteren Score. Und jetzt gab es eben im März diese große Veranstaltung der Schufa und eine Pressekampagne.
6: Nun sollen Verbraucherinnen und Verbraucher leichter nachvollziehen können, wie die Berechnungen der Schufa zustande kommen. Von heute an ist es möglich, den neuen Schufa-Score, also die Angaben zur Zahlungszuverlässigkeit, kostenlos einzusehen.
7: Die Umstellung ist eine Reaktion auf Gerichtsurteile und Kritik von Verbraucherschützern.
5: Der neue Score mit 12 Bewertungskriterien, das ist alles transparent, das ist in der App vorhanden, man kann das nachsteuern, man kann das kontrollieren. Das ist sozusagen die schöne neue Score-Welt. Und die Schufa war auch ganz stolz drauf.
8: Die Menschen hatten natürlich oft ein ungutes Gefühl in Bezug auf die Schufa und dafür gibt es jetzt gar keinen Grund mehr.
5: Das ist die Schufa-Chefin Tanja Birkholz. Man muss klar sagen, das war vor allem ein Marketingerfolg für die Schufa. Der bildet aber die Wirklichkeit nicht ab. Es gibt nämlich noch immer die alten, intransparenten, komplizierten Scores. Und die sind immer noch viel wichtiger als dieser neue Score. Also die Schufa hat gesagt, Ende 2028 werden die alten Scores beendet und dann kriegt man nur noch den neuen. Aber sie muss ja erst die Verträge mit den Firmen schließen. Das heißt also, dieser neue Score ist erstmal ein großes Versprechen und eigentlich eine Hoffnung der Schufa und weniger eine Realität.
4: Du beobachtest die Schufa ja schon seit 15 Jahren. Du bist ja ein Experte, so tief drin wie wenige Menschen. Dieses neue System, alles neu, alles viel transparenter, zumindest sagt die Schufa das. Ist es wirklich so transparent, so verbraucherfreundlich, wie die Schufa es behauptet?
5: Also dieses Transparenzversprechen der Schufa, das ist noch längst nicht eingelöst, würde ich sagen.
4: Okay.
5: Und das haben wir jetzt auch gerade bei einer Recherche gesehen. Wir haben jetzt gerade herausgefunden, dass die Schufa offenbar historische Daten von Millionen Verbraucherinnen und Verbrauchern Jahre zurückgespeichert hat. Wo eigentlich alle dachten, das sei längst gelöscht. Also man könnte eigentlich sagen, bildhaft, sie haben nichts geschreddert, sie haben nichts gelöscht, sondern sie haben alles einfach ins Archiv gestellt. In dieser historischen Datenbank, da sind alte Kredite drin, Kreditkarten, aber auch negative Sachen, Pfändungen, Privatinsolvenzen. Aber oft eben Schulden, die die Betroffenen schon vor Jahren beglichen haben. Das sind einfach sensible Informationen, die großen Schaden anrichten könnten, wenn sie in die falschen Hände geraten. Wie viele Jahre diese Datenbank zurückgeht, das ist nicht ganz klar. Als wir der Schufa geschrieben haben, 5 Jahre, da haben sie jedenfalls nicht widersprochen. Für diese Negativeinträge, da gibt es gesetzliche Löschfristen. Gespeichert werden darf die Eröffnung einer Privatinsolvenz zum Beispiel 3 Jahre. Eine sogenannte Restschuldbefreiung, also ganz am Ende des Prozesses einer Privatinsolvenz, nur 6 Monate. Das zeigt das Verhältnis. Aber man muss auch sagen, die Schufa sagt, wir dürfen das haben. Das ist alles rechtens. Es gibt eine Rechtsgrundlage dafür. Und ganz wichtig, diese Daten werden nicht zur Bewertung von Verbrauchern jetzt aktuell verwendet, sondern zum Beispiel für Datentests.
4: Datentests. Da will ich dich gleich fragen, was du genau damit meinst. Erst habe ich mich gefragt, Peter, wie habt ihr das denn rausgefunden? Na, du sagst Schattendatenbank, das ist ein total krasses Wort. Wie seid ihr darauf gekommen? Wie habt ihr da recherchiert?
5: Also man muss gut vernetzt sein in der Branche, in den Branchen, die beteiligt sind, bei den Wirtschaftsauskunftsteilen, aber auch bei den Unternehmen, die diese Scores von Wirtschaftsauskunftsteilen wie der Schufa beziehen. Und da gab es einfach Hinweise. Und in dem Zusammenhang habe ich dann angefangen, die Schufa zu fragen. Und da haben sie es tatsächlich so eingeräumt, Stück für Stück. Aber eben auch gleich erklärt, wir dürfen das, das ist alles rechtens.
4: Und die Schufa verwendet die Datenbank für Datentests, hast du eben gesagt. Was soll das heißen?
5: Ja, die sagen, die benutzen die Daten nicht, um Bonitätsscores von Verbrauchern zu berechnen, sondern sie stellen die Daten nur Firmen zu Testzwecken zur Verfügung. Und zwar nicht die Daten selber, sondern sie nehmen die historischen Daten und berechnen mit der neuen Methode, also mit diesem neuen transparenten Score, berechnen sie einen Score. Und so lässt sich vergleichen, wie der Score von dir, Kevin, sich mit einer alten und der neuen Methode unterscheidet. Und da wollen sie den Unternehmen dann zeigen, wie gut der neue Score ist.
4: Aber, also das klingt ja jetzt schon wie doch ein versteckter Bonitätscheck hintenrum.
5: Nein, also im konkreten Fall ist es ja so, die Firmen sollen nur sehen, ob der neue Score wirklich aussagekräftig ist. Mhm. Bonitätscheck wäre, wenn man sagen würde, okay, wir schauen uns diesen alten Score mal genauer an, der ist gar nicht so gut und das merken wir uns. Und das hat quasi Auswirkungen auf die Kundenbeziehung demjenigen, den es betrifft. Oder wir geben dem keinen Kredit, weil da doch was war. Das ist schon ein bisschen länger her, aber da war was Ungutes. Da sagt aber die Schufa ganz klar, wir lassen uns unterschreiben, dass das damit nicht geschehen darf. Die Schufa sagt, die Tests sind notwendig, damit Unternehmen sehen können, dass der neue Score auch funktioniert.
4: Okay, gibt es für mich als Verbraucher, als Kevin Ebert, irgendeine Möglichkeit herauszufinden, welche Daten von mir in dieser Schattendatenbank gespeichert werden?
5: Du wirst nicht darüber informiert, Kevin, dass es die Daten weitergegeben werden. Du wirst auch nicht darüber informiert, dass es die Daten gibt. Das heißt, es gibt ja diese Datenkopie von der Schufa.
4: Und die kann ich kostenlos anfordern, oder? Also das ist ja gesetzlich geregelt, wenn ich wissen will, welche Informationen die Schufa zu mir gespeichert hat, richtig?
5: Genau, da steht es nicht drin. Und die Schufa sagt, das muss da auch gar nicht drinstehen. Das interessiert eigentlich die Leute nicht. Die Schufa sagt, die Leute wollen eigentlich nur was über Daten wissen, die zur Bonitätsbewertung herangezogen werden. Und da diese Daten ja nicht zur Bonitätsbewertung herangezogen werden, interessiert es auch keinen. Und deshalb steht es nicht drin. Ich habe mit Leuten gesprochen, die sich seit Jahr und Tag schon mit der Schufa beschäftigen, mit Finanzmarktexpertinnen, mit Leuten von Verbraucherzentralen. Die haben alle gesagt, bah, das gibt es, das wusste ich nicht.
9: Ja, das wirft natürlich Fragen auf. Ja.
5: Und einer, mit dem wir gesprochen haben, ist Claudio Zeitz-Brandmeier, ist ein Finanzmarktexperte des Verbraucherzentrale Bundesverbands. Und der hat ganz klar gesagt, sie fragen sich dort beim Verbraucherzentrale Bundesverband, warum das Vorgehen der Schufa hier bislang nicht bekannt war.
9: Wir fragen uns, warum wir nicht wussten, dass die Schufa hier Daten, historische Daten weiter speichert und an Unternehmen weitergibt.
5: Während unserer Recherchen, während wir angefragt haben in den letzten Wochen und wir uns immer ausgetauscht haben zu diesem Thema mit der Schufa, gab es dann plötzlich einen neuen Text auf der Schufa-Seite, also im Internet. Und da hat die Schufa so ein bisschen verklausuliert dargestellt, was sie da macht. Und da hat sie auch von historischen Daten gesprochen. Aber vorher wusste keiner was.
4: Diese historischen Daten, die sollen für Tests herbeigezogen werden, um diesen neuen Score zu validieren, aber eben nicht, um die Kreditwürdigkeit, die Bonität zu prüfen. Wie sorgt die Schufa dafür, dass diese Daten aber eben nicht doch dafür verwendet werden?
5: Also erstens, die Daten selber werden nicht an Unternehmen weitergegeben. Aus den historischen Daten werden nur historische Scores sozusagen, Verbraucherbewertungen errechnet.
4: Okay.
5: Das bekommen die Unternehmen. Die Schufa sagt ganz klar, die Unternehmen haben keinen eigenen Zugriff auf die Datenbanken der Schufa. Aber sie kriegen die Scores. Die Unternehmen unterschreiben dann, dass sie das nur nehmen, um zu gucken, wie gut ist der Score und dass sie nicht drauf schauen, was der Score eigentlich tatsächlich aussagt und daraus ihre Schlüsse ziehen oder das sogar in ihre eigenen Datenbanken übernehmen.
10: An dieser Stelle müssen wir einmal kurz dazwischen gehen, und zwar gibt es eine Entwarnung für die A39 Salzgitter-Braunschweig. Da ist kein Falschfahrer mehr unterwegs zwischen Salzgitter-Liebenstedt-Nord und Braunschweig-Rüningen-Nord. Also da Entwarnung, und jetzt geht's weiter mit der Frage, was die geheime Datenbank der Schufa so alles macht, was mit veralteten Daten passiert. Kevin Ebert und Peter Hornung.
5: Und das genau ist der Punkt. Also man muss der Schufa und den Unternehmen vertrauen, dass das genau passiert.
9: Das ist natürlich problematisch, weil für die Unternehmen, die diese Daten bekommen, ist es sehr verlockend, diese Daten nicht nur für Testzwecke zu verwenden, sondern sie auch tatsächlich für Kreditentscheidungen beispielsweise heranzuziehen.
5: Und Claudio Zeitz-Brandmeier vom Verbraucherzentrale Bundesverband, der hat klar gesagt, dann hätten Verbraucher einen konkreten Schaden, wenn durch dieses Vorgehen eben ein Kredit nicht erteilt wird.
9: Weil etwa die Bank sagt, hoppla, ja, ich sehe zwar, jetzt ist die Bonität gut, aber dank dieses Vorgehens, über das wir hier sprechen, kann ich eben ja eine kleine Zeitreise machen, kann in die Vergangenheit reisen und dann sehen, aha, da gab es mal Zahlungsschwierigkeiten. Und auf der Grundlage sage ich dann, ich gebe dir lieber keinen Kredit.
5: Das hieße, dadurch würden Verbraucherinnen und Verbraucher immer wieder eingeholt werden von alten, eigentlich längst abgeschlossenen Kapiteln.
4: Wie begründet die Schufa überhaupt, dass sie das Recht haben, diese Daten zu speichern und zu verwenden?
5: Naja, die sagen, diese Löschfristen, die es gibt für diese Daten, die gelten natürlich und die halten wir strikt ein in unserem produktiven System. Das produktive System ist sozusagen die offizielle Schufa-Datenbank, aus der die Verbraucherbewertungen errechnet werden. Und daneben gibt es eben noch die historischen Daten, die historische Datenbank. Und da sagen sie, also Sie sagen vor allen Dingen das mit Bezug auf die Banken. Die Banken, die brauchen zuverlässige Scores, die sind von der Finanzaufsicht dazu verpflichtet. Es gibt x Gesetze, die ganz klar vorschreiben, die Banken brauchen Scores, die auch geprüft sind. Und deshalb sagt die Schufa, sei sie gehalten, das ist die Formulierung, gehalten, solche historischen Daten auch tatsächlich zu haben.
11: Im Datenschutzrecht gelten die Grundsätze der Datensparsamkeit und der Zweckbindung. Wenn also Daten nicht mehr für ihren ursprünglichen Zweck verwendet werden können, sind sie grundsätzlich zu löschen. Das gilt auch für diese historischen Daten, die die Schufa jetzt aber speichert.
5: Ruth Janal, die Datenschutzexpertin, sagt klar, nach der Rechtsprechung des EuGH ist es nicht zulässig. Eine dauerhafte Speicherung solcher historischen Daten.
11: Zwar hat die Schufa recht, dass es sinnvoll ist, auf Basis solcher historischer Daten die Prognosegüte des aktuellen oder neuen Scores zu prüfen. Aber das ließe sich auch mit einem deutlich kleineren Datensatz ermöglichen. Dafür brauche ich nicht den Datensatz von 67 Millionen deutschen Bürgern.
4: Habt ihr auch Unternehmen angefragt, ob die diese historischen Schufa-Scores verwenden und was die damit machen?
5: Wir haben ganz viele Unternehmen gefragt, Dutzende in vielen Branchen, Telekommunikationsdienstleister, Energieversorger, Inkassofirmen, Banken, Sparkassen, alles Mögliche. Viele haben nicht geantwortet, muss man ganz klar sagen. Viele haben ausweichend reagiert, haben Fragen beantwortet, die wir gar nicht gestellt haben und unsere Fragen nicht beantwortet. Manche haben gesagt, nein, verwenden wir nicht. Und genau drei Unternehmen, ein Zahlungsdienstleister, ein Energieversorger und eine Bank haben gesagt, ja, wir nutzen diese historischen Daten der Schufa. Aber die haben natürlich nicht gesagt, dass sie das für was anderes nutzen als für die Datentests. Und da besteht jetzt unmittelbar bei diesen Firmen natürlich auch kein Verdacht.
4: Die Schufa, die hat über Jahre Daten über Verbraucher speichern können, ohne, und das finde ich das Krasse eigentlich an der Stelle, auch ich als Verbraucher, ohne dass ich was davon mitkriege. Wie kann es sein, dass es passiert? Kontrolliert da eigentlich niemand, welche Daten die Schufa sammelt und speichert?
5: Doch, natürlich. Also es gibt einen rechtlichen Rahmen erstmal, Bundesdatenschutzgesetz, es gibt die Europäische Datenschutzgrundverordnung und es gibt auch einen Verhaltenskodex der Wirtschaftsauskunftsteilnehmer in Deutschland. Und dann gibt es eine Aufsichtsbehörde, das ist der hessische Datenschutzbeauftragte, der ist deshalb zuständig, weil die Schufa in Wiesbaden ihren Hauptsitz hat. Und dieser Datenschutzbeauftragte, also der wird nach Beschwerden tätig. Und in diesem konkreten Fall, da gab es auch eine Beschwerde. Und seit einem Jahr wird geprüft, seit mehr als einem Jahr. Wir wissen aber nicht sehr viel. Weder die Schufa noch der hessische Datenschutzbeauftragte sagen viel darüber. Mhm. Also was wir wissen, es geht um die Rechtsgrundlage für die Verwendung dieser historischen Daten für Datentests. Und es geht auch um die Frage, ob Verbraucherinnen und Verbraucher davon was erfahren müssen in ihrer Datenkopie.
4: Also die Schufa geht davon aus, um das nochmal festzuhalten, dass sie diese historischen Daten speichern darf. Deiner Einschätzung und auch der Einschätzung nach der Juraprofessorin spricht schon vieles dafür, dass die Schufa das eigentlich nicht darf. Welche Konsequenzen könnte das jetzt für die Schufa haben, wenn sie hier gegen Gesetze verstoßen hat?
5: Das wäre tatsächlich der Worst Case für die Schufa. Wenn es so wäre, dann haben Datenschutzbeauftragte wie der in Hessen ein großes Instrumentarium. Es können empfindliche Millionen Bußgelder verhängt werden. Das ist das eine. Das zweite, es wäre ein massiver Reputationsschaden für die Schufa.
4: Ja.
5: Deshalb kann sie sich nur wünschen, dass sie diese Rechtsgrundlage auch wirklich überzeugend darlegt.
4: Peter, du recherchierst seit 15 Jahren zu Schufa, hast dich immer wieder mit diesem System dahinter und auch der Frage nach Transparenz beschäftigt und das Prinzip Auskunftei, das ist ja schon länger, ich sag mal, durchaus umstritten. Jetzt mal ganz provokant gefragt zum Schluss. Braucht es die Schufa überhaupt noch?
5: Also wenn sich rausstellt, dass das keine Rechtsgrundlage hat, dann ist es der biggest Schufa-Scandal ever. Das würde ich sagen.
9: Man muss ja sagen, das Geschäftsmodell Scoring steht ja zu Recht gesellschaftlich stark unter Beobachtung.
5: Claudio Zeitz-Brandmeier vom Verbraucherzentrale Bundesverband, der hat es eigentlich auch sehr klar formuliert.
9: Und sollten sich jetzt die Ergebnisse der Recherche bestätigen, dann würde das die Legitimität dieses Geschäftsmodells natürlich ja weiter in Zweifel ziehen.
5: Soweit sind wir noch nicht, aber das steht im Raum. Ich würde nicht sagen, dass es die Schufa nicht braucht. Ganz im Gegenteil, es braucht sowas wie die Schufa.
4: Mhm.
5: Das klingt jetzt vielleicht an dem Punkt ein bisschen erstaunlich, aber die Schufa ist notwendig, ja. Die braucht es, weil sie eben auch dem Handel, den Banken und allen irgendwie Zuverlässigkeit gibt bei der Vergabe von Krediten und solchen Sachen. Gleichzeitig habe ich aber als Verbraucher Rechte und das ist wichtig. Ich glaube, was sich ein bisschen überlebt hat, ist das gewinnorientierte Modell Schufa. Im Zweifelsfall eben auf Kosten von Verbraucherinnen und Verbrauchern. Und man sollte sich wirklich überlegen, ob das eine Zukunft hat oder ob man doch nicht lieber auf ein Modell geht, das gemeinnützig ist, das staatlich enger kontrolliert ist und das eben auch die Rechte von Verbraucherinnen und Verbrauchern mehr im Blick hat und mehr einhält.
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10: Kanzler Merz hat in der letzten Pressekonferenz vor der Sommerpause eine positive Zwischenbilanz gezogen seiner schwarz-roten Koalition. Er verteidigte dabei auch die Sozialpolitik der Bundesregierung und kündigte weitere Reformen an. Unsere Gastautorin heute bei den Standpunkten ist die freie Autorin Wiebke Hollersen. Sie resümiert, Merz habe versucht, Zuversicht zu verbreiten, was ihm nicht so recht gelungen sei.
12: Die Stimmung in der Koalition sei viel besser, hat Friedrich Merz versichert. Er hat sich sogar demütig gezeigt. Es beschäftige ihn, dass seine Umfragewerte so schlecht seien. Er versuche, die Gründe für die ganze Kritik festzustellen. Naja, bei der Suche kann ich helfen. Kleine Erinnerung, Merz hatte versprochen, die hart arbeitende Mitte in Deutschland zu entlasten. Aber die Reformen, die seine Koalition durchziehen will, werden genau diesen Menschen das Leben schwerer machen. Mit der Krankschreibungspflicht für jeden Tag, an dem der Körper nicht mitspielt. Mit der Umwandlung der gesetzlichen Rente in eine Basisabsicherung. Wer keine Betriebsrente, kein Aktiendepot und keine Immobilie hat, der hat leider Pech gehabt. Im Osten sind das übrigens 73% der Menschen. Pech haben nach Vorstellung der Koalition künftig auch 16-Jährige, deren Väter sich weigern, den Unterhalt zu bezahlen. Der Staat will ihnen keinen Ersatz mehr zahlen. Ihre Mütter könnten ja das Geld verdienen. Das klingt alles eher nach, die Mitte in Deutschland arbeitet noch nicht hart genug. Um sich darüber zu wundern, dass diese Reformen nicht wahnsinnig gut ankommen, dafür muss man wohl Friedrich Merz sein.
10: Soweit die Meinung der freien Autorin Wiebke Hollersen. Nach Ansicht der Frankfurter Allgemeinen Zeitung blieb Merz bei vielen nur im Ungefähren.
13: Merz und sein Koalitionspartner SPD, dem die Wähler auch nicht gerade zujubeln, bauen darauf, dass die von ihnen beschlossenen und noch geplanten Reformen die lahmende deutsche Wirtschaft wieder zum Galoppieren bringen. Wann sich die Früchte der Reformen zeigen und wie groß sie dann sind, wagt jedoch niemand vorherzusagen. Auch der Kanzler nicht.
10: Die Nürnberger Nachrichten stellen fest, Merz sei es durchaus gelungen, optimistisch zu wirken.
13: In einigen Dingen hatte er es leicht, etwa außen-, Europa- und vor allem verteidigungspolitisch. Merz freute sich über das Attribut Außenkanzler und konstatierte zu Recht, dass es Deutschland gelungen sei, wieder zu einer integrierenden Rolle in der EU und sogar darüber hinaus zurückzufinden.
10: Das Straubinger Tagblatt findet, Merz habe es nicht geschafft, auf Probleme einzugehen, die viele Menschen beschäftigen und umtreiben.
13: Mit Blick auf die Landtagswahlen im Herbst hätte der Kanzler Sympathiepunkte sammeln müssen. Gerade weil die AfD in den Umfragen weiter zulegt und darauf wartet, dass Schwarz-Rot die Menschen weiter enttäuscht. Merz hätte zeigen müssen, dass er nicht nur regieren kann, sondern die Sorgen derer kennt und ernst nimmt, die die politische Mitte zu verlieren droht und die kaum noch wissen, wie sie ihren Alltag finanzieren sollen. Das ist ihm nicht gelungen.
10: Das waren die NDR-Info-Standpunkte oder die ARD-Info-Nacht-Standpunkte zusammengestellt von Peter Behrendt.

0: Die Chance zur Titelverteidigung. Das Team steht nach einem 2:1-Sieg gegen England im Finale. Aus dem ARD-WM-Team Hendrik Lückhoff.
1: Noch lange nach Abpfiff tanzten und feierten die Argentinier auf dem Platz. Die Engländer standen fassungslos daneben, denn England hatte durch das Tor von Gordon geführt, sich danach aber weit zurückgezogen. Wie schon im Achtelfinale gegen Ägypten drehte Argentinien dann ganz spät das Spiel und gewann auf dramatische Art und Weise. Durch den Ausgleich von Fernandes kurz vor Schluss und den Siegtreffer von Lautaro Martinez in der Nachspielzeit. Mit dem am Ende verdienten Sieg spielt Argentinien im Finale gegen Spanien. England muss weiter auf den zweiten Finaleinzug nach 1966 warten, hat aber gegen Frankreich noch die Chance auf Platz 3.
0: Der Konflikt um die Straße von Hormus spitzt sich erneut gefährlich zu. Die USA haben die 5. Nacht in Folge Ziele im Iran angegriffen. Laut Militär sollten die Angriffe verhindern, dass der Iran Handelsschiffe bedrohe. Außerdem habe ein US-Kampfflugzeug auf einen Öltanker geschossen und ihn außer Gefecht gesetzt, als dieser versucht habe, die US-Blockade gegen iranische Häfen zu durchbrechen. Iranische Medien berichteten von mehreren Einschlägen und Explosionen. Bundeskanzler Merz hat kurz vor der Sommerpause eine positive Bilanz der Regierungsarbeit gezogen. Die schwarz-rote Koalition habe wichtige Reformen angestoßen, sagte Merz in Berlin. Was auf einer Pressekonferenz noch eine Rolle gespielt hat, berichtet unsere Berlin-Korrespondentin Katharina Seiler.
2: Ein anderes Thema, zu dem der Kanzler viel gefragt worden ist, das waren die Landtagswahlen in Ostdeutschland und die Wahlchancen der AfD. Und es kam raus, Merz gibt diese Wahl noch nicht verloren, glaubt daran, einen Wahlerfolg der AfD noch verhindern zu können. Und er wird sowohl noch mal nach Sachsen-Anhalt als auch nach Mecklenburg-Vorpommern reisen, um für die Regierungspolitik und natürlich für die CDU zu werben. Außerdem bekräftigte Merz, dass die CDU nicht mit der AfD zusammenarbeiten werde. Fragen nach einer Kooperation mit den Linken umschiffte er nach dem Motto, noch sind die Wahlen ja nicht entschieden.
0: Die Deutsche Welthungerhilfe hat im vergangenen Jahr etwas mehr Geld für humanitäre Projekte ausgeben können. Trotz sinkender Zuschüsse aus Deutschland hätten gut 348 Millionen Euro für die Bekämpfung von Hunger und Armut eingesetzt werden können, heißt es im neuen Jahresbericht der Hilfsorganisation. Am meisten Geld floss demnach in Projekte im Südsudan, dem Sudan und der Ukraine. Das waren die Nachrichten. Das Wetter in Deutschland. Tagsüber teilweise heiter, später Schauer und Gewitter, Starkregen und Hagel. Höchstwerte 22 Grad auf Fehmarn bis 33 Grad am Oberrhein. Am Freitag teils kräftige Schauer und Gewitter, teils trockene Phasen bei 22 bis 30 Grad. Am Samstag vor allem im Süden und Osten Schauer und Gewitter. Es ist 3:03 Uhr.
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4: Und da starten wir mit einer Entwarnung für die A39 Salzgitter-Braunschweig. Kein Falschfahrer mehr unterwegs zwischen Salzgitter, Lebenstedt-Nord und Braunschweig-Rüningen-Nord. Dann der Blick auf die A4 Aachen Richtung Köln. Die ist zwischen Kreuz Köln-West und Köln-Eiffeltor noch bis 18 Uhr heute gesperrt. Die A30 Rheine Richtung Osnabrück, die ist zwischen Rheine-Nord und Rheine wegen Bauarbeiten noch bis 5 Uhr gesperrt. Und die A40 Dortmund Richtung Essen, die ist zwischen Bochum-Zentrum und Bochum-Hamme wegen Bauarbeiten ebenfalls noch bis 5 Uhr gesperrt. Das war's. Ihnen weiterhin eine gute Fahrt durch diese Nacht.
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4: Und die kommt aus dem Studio von NDR Info in Hamburg. Ich bin Max Seib. Schön, dass Sie dabei sind. Zu Beginn dieser Stunde blicken wir auf die Türkei. Denn heute vor exakt 10 Jahren erlebte das Land eine Nacht, die noch immer nachwirkt. Damals rollten Panzer durch Istanbul, Kampfjets stiegen über der Stadt auf, Teile des türkischen Militärs starteten einen Putschversuch gegen die Regierung. Sie scheiterten, doch die Gegenreaktion von Präsident Erdogan und seiner Regierung, die fiel massiv aus. Meinungs- und Pressefreiheit wurden eingeschränkt, Kritiker unterdrückt und mundtot gemacht. Bis heute werden Oppositionspolitiker verfolgt und verhaftet. Benjamin Weber über die Nacht vor 10 Jahren und ein Land, das seither nicht mehr das gleiche ist.
5: Die Istanbuler Bosporusbrücke ist ein zentraler Schauplatz der Nacht vom 15. auf den 16. Juli vor 10 Jahren. Soldaten blockieren sie mit Panzern. Über der Hauptstadt Ankara steigen Kampfjets auf und bombardieren das Parlament. Ein im Fernsehen verlesener Text erklärt, die Regierung sei abgesetzt. Es ist etwa Mitternacht, als Staatspräsident Erdogan auf dem Handy der Fernsehmoderatorin Hande Fırat anruft. mit Video-

0: Deo.
1: Ich rufe unser Volk auf, sich auf den Plätzen unserer Provinzen zu versammeln, an den Plätzen und den Flughäfen. Eine Macht, die stärker ist als die Macht des Volkes, habe ich bis heute nicht gekannt.
0: Tausende folgen ihm. Sie stellen sich den Soldaten entgegen. Am Morgen erklärt die Regierung, wieder alles unter Kontrolle zu haben. Mehr als 250 Menschen sterben, Tausende werden verletzt. Die Regierung und später auch Gerichte machen die Bewegung des in den USA lebenden Predigers Fethullah Gülen verantwortlich. Sie hat Schlüsselpositionen in türkischem Staat, Gesellschaft und Militär besetzt. Zwischen den ursprünglichen Verbündeten Erdogan und Gülen war in der Zwischenzeit ein Machtkampf ausgebrochen. Noch in der Putschnacht erklärt Erdogan:
1: Dieser Aufstand ist ein großes Geschenk Gottes an uns. Warum? Weil er unseren Streitkräften, die rein sein müssen, die Gelegenheit bietet, sich zu säubern.
0: Die Säuberungsaktionen beginnen sofort und sie wirken gut vorbereitet. Mehr als 20.000 mutmaßliche Gülen-Anhänger werden allein aus der Armee entlassen, mehr als 100.000 aus dem Staatsdienst. Gerichte, Schulen und Unternehmen werden gesäubert, hunderte Medien und Verlage geschlossen, mehr als 170 Journalisten hinter Gitter gebracht. Die Regierung nutzt die Gelegenheit. Das sagt der Jurist Professor Dr. Ibrahim Kapoğlu.
2: Die Maßnahmen richteten sich nicht nur gegen Personen, die tatsächlich der Gülen-Bewegung angehörten. Sie gingen weit darüber hinaus. Betroffen waren auch säkulare Bürger, Menschenrechtsverteidiger, demokratische Kreise, Linke, Sozialisten und viele andere Gruppen, die von der Regierung als Gegner wahrgenommen wurden, wurden auch ins Visier genommen.
0: Seitdem gehen Justiz und Staatsapparat rigoros gegen kritische Stimmen vor. Demonstrationen zu Anlässen wie dem Weltfrauentag, dem Tag der Arbeit oder Pride werden verboten. Die Opposition wird drangsaliert. Ihr Präsidentschaftskandidat Ekrem İmamoğlu sitzt seit mehr als einem Jahr im Gefängnis. In der Putschnacht stirbt auf der Brücke auch einer der engsten Präsidentenberater, Erol Olçok, und sein 17-jähriger Sohn Abdullah. Nihal Olçok, die Witwe und Mutter, glaubt heute nicht mehr, dass die Regierung damals von dem Putschversuch überrascht wurde. Dazu hätten die Ereignisse Erdogan viel zu sehr genutzt.
3: Heute ist die Türkei praktisch zu einem Einparteienstaat geworden. Wir sehen es doch. Am Ende des Tages gibt es nicht einmal eine echte Opposition mehr. Eigentlich leben wir bereits in einer Einparteien-Ära. Und in jener Nacht wurde am meisten der Partei und Erdogan gedient. Das sehen wir heute.
0: Um die Hintergründe aufzuklären, nimmt 2016 ein parlamentarischer Untersuchungsausschuss seine Arbeit auf. 5 Monate später löst der Präsident ihn per Dekret wieder auf.
4: Präsident Erdogan hat seine Macht seit dem Putschversuch also mehr und mehr ausgebaut und eine Aufklärung der Umstände, wir haben es eben gehört, hat Erdogan verhindert. Meine NDR-Kollegin Nina Zimmermann hat darüber mit dem früheren deutschen Botschafter in der Türkei, mit Martin Erdmann, gesprochen und ihn zunächst gefragt, wen er denn für die treibende Kraft hinter dem Putschversuch hält.
5: Darüber bin ich mir selber nicht im Klaren. Es hat bei diesem Putschversuch zahllose Ungereimtheiten gegeben und die Versuche der Aufklärung seitens des Parlaments wurden gestoppt im Dezember 2016. Mein Eindruck ist, dass das System Erdogan kein Interesse hat an einer Aufklärung dieses 15. Juli oder die Nacht vom 15. auf den 16. Juli, die ja immerhin über 250 Menschenleben gekostet hat, nämlich Soldaten und Zivilisten.
6: Und Sie nennen diesen Putschversuch ja auch einen Wendepunkt. Was hat sich danach in der Türkei grundlegend verändert?
5: Erdogan hat die Gelegenheit genutzt und deshalb sprach er ja auch von einem Geschenk Allahs, seine Machtposition in der Türkei deutlich auszubauen. Zunächst mal hat er nach dem Putsch 2-jährige Phase von Dekreten eingeführt und zweitens hat er den Putsch genutzt, um die Verfassung zu ändern. Dabei haben ihm die Wählerinnen und Wähler geholfen, weil sie mit einer knappen, aber doch Mehrheit dazu beigetragen haben, dass diese Verfassungsänderung möglich war. Und 2018 wurde sie dann umgesetzt und heute lebt die Türkei in einem Präsidialsystem mit umfänglichen Rechten und Vollmachten des Präsidenten. Damit hat Erdogan sein Ziel, dass er in dieser Putschnacht mit dem Geschenk von Allah ansprach, hat er erreicht.
6: Ist im Grunde heute auch eine Alleinherrschaft Erdogans. Welche Chance hat da die Opposition überhaupt, die CHP? İstanbul Bürgermeister İmamoğlu ist in Haft. Jetzt nach dem NATO-Gipfel in Ankara ist auch Ankaras Bürgermeister Güner von der CHP festgenommen worden. Überhaupt Dutzende gewählte Bürgermeister sind im Gefängnis.
5: Ja, die CHP ist mit der Abrissbirne behandelt worden seitens Erdogan. Und genau vor einigen Wochen ist ja die Führung ausgetauscht worden. Der Hoffnungsträger Ekrem İmamoğlu, der Bürgermeister, Oberbürgermeister von Istanbul, sitzt seit mehr als einem Jahr in Haft. Andere CHP-Mitarbeiterinnen und Mitarbeiter, und zwar Hunderte, Sie sprachen es an, sitzen ebenfalls in Haft. Sein Ziel ist es, die CHP als einzige ernstzunehmende Oppositionspartei zu zerlegen. Und da ist er aus seiner Sicht auf einem Weg. Sein Ziel besteht darin, die Präsidentschaftswahlen, die entweder nächstes oder übernächstes Jahr stattfinden werden, zu gewinnen. Und dazu muss er seine Herausforderer, muss er seine Konkurrenten allesamt in Haft nehmen.
6: Was hält die Bundesregierung aus Ihrer Sicht davon ab, gegenüber Erdogan klarer aufzutreten?
5: Die geopolitische Lage hat sich in den letzten Jahren geändert, nämlich seit dem russischen Angriffskrieg gegen die Ukraine. Damit ist die Türkei in eine geopolitische Situation gerückt und so überlagert heute Geopolitik und strategische Interessen die Wertegebundenheit, die noch vor wenigen Jahren, vor 2022, die Leitplanke unseres politischen Agierens gegenüber der Türkei war. Und insofern hat sich die Lage sehr verändert. Und das gilt nicht nur für Deutschland, das gilt auch für die EU und ganz besonders für die Vereinigten Staaten. Das Weiße Haus hat letztes Jahr durch seine Sprecherin mitteilen lassen, dass die innenpolitische Situation in der Türkei für Washington nicht mehr von Interesse sei. Und insofern hat also indirekt Präsident Trump dafür gesorgt, dass Erdogan den Persilschein für Autokraten ausgestellt bekommen hat.
4: Einschätzungen des früheren deutschen Botschafters in der Türkei, Martin Erdmann.
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4: Die Angriffe, sie gehen weiter. Auch in dieser Nacht, der fünften in Folge, haben die USA Ziele im Iran attackiert. Und nicht nur dort, auch in der Straße von Hormuz. Dort wurde laut US-Seite ein unbeladener Öltanker außer Gefecht gesetzt. Die USA haben ja seit gestern Nacht dort in der Straße von Hormuz eine Seeblockade eingerichtet gegen Schiffe des Irans und seiner Partner. Teheran reagiert auf die jüngsten Angriffswellen mit eigenen Attacken. Ins Ziel genommen werden dabei immer wieder US-Stützpunkte in den Golfstaaten und auch in Jordanien. Und auch verbal rüstet die iranische Führung nicht ab. Mehr von Uwe Lüb.
2: Wir stehen einem bösartigen Feind und dem großen Satan gegenüber, sagt Ali Bagheri, stellvertretender Chef des Nationalen Sicherheitsrats in Iran, einem Reporter des Staatssenders IRIB. Und einem solchen Feind, nämlich den USA, gebe man nicht nach. Für Iran gehe es um dreierlei. Erstens Rache für den Tod des obersten Anführers Ali Khamenei. Zweitens geht es darum, sich gegen die Schikanen und überzogenen Forderungen der USA zu wehren. Drittens geht es um die Bewahrung und Festigung der Errungenschaften, einschließlich der Frage der Straße von Hormuz sowie im Nuklearbereich. Der Ton ist gesetzt und der Krieg ist seit einer Woche neu entbrannt. Sowohl die USA als auch Iran veröffentlichen Bilder des Einsatzes ihrer Waffen. Von Flugzeugträgern die einen, von Raketenabschussrampen die anderen. Die USA zeigen zusätzlich die Folgen. Explosionen reißen große Krater. Aus Teheran heißt es, mindestens 30 Zivilisten seien in den vergangenen Tagen durch amerikanische Raketen getötet worden. Iran beschießt immer wieder US-Militärstellungen in Jordanien und den Golfstaaten. Beide Seiten fühlen sich im Recht. Die USA greifen Iran an, weil das Regime Tanker in der Straße von Hormuz attackiert, um die Kontrolle über die Meerenge durchzusetzen. So sei es ja zunächst verabredet worden, meint Irans stellvertretender Außenminister Qasem Gharibabadi. Doch die USA missachteten das sogenannte Memorandum of Understanding, die Absichtserklärung von Mitte Juni, völlig. Darüber brauche man nun nicht mehr zu reden. Die USA haben es aufgekündigt und das bedeutet für Iran, so Gharibabadi, kein Land sollte erwarten, dass die Islamische Republik Iran irgendwelche Verpflichtungen aus dem sogenannten Memorandum of Understanding erfüllt. Zuletzt haben die USA auch die Blockade iranischer Häfen wieder in Kraft gesetzt. Das Regime soll wirtschaftlich in die Knie gezwungen werden. Einnahmen aus dem Ölgeschäft sollen wegbrechen. Doch Iran gibt sich selbstbewusst. Man habe genug Erfahrungen gesammelt in den Jahren der Sanktionen, um diese weiterhin umgehen zu können, sagt Irans Ölminister Mohsen Paknejad. Wie immer sind unsere Mechanismen so gestaltet, dass wir auch dann noch Öl verkaufen können, wenn der Feind seinen Verpflichtungen nicht nachkommt, und dieser Prozess läuft bis heute erfolgreich weiter. Auch während der Blockade haben wir eine beachtliche Menge Öl über die Blockadelinie hinaus transportiert und weiter verkauft. Wie lange allerdings die Waffen Irans reichen, um gegenzuhalten, ist unklar. Ebenso, ob es dem Regime, wie vor Monaten behauptet, gelingt, selbst während des Krieges neue Waffen herzustellen. US-Präsident Donald Trump sagt dem Sender Fox News, er glaube, über das Arsenal Irans Bescheid zu wissen oder auch nicht.
4: Die Zeichen stehen also weiter auf Eskalation. Uwe Lüb hat uns die aktuelle Lage zusammengefasst. 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Wir machen jetzt weiter mit einem ganz anderen Thema und schauen wieder nach Deutschland. Bei diesen sommerlichen Temperaturen schwimmen zu gehen, sich im Wasser abzukühlen, das ist für viele Menschen ja eine besondere Freude. Gerade wenn man das in Flüssen tut, zum Beispiel im Rhein, kann das allerdings schnell lebensgefährlich werden. Zum Sommeranfang 2026 gab es bundesweit so viele Badetote wie seit über 20 Jahren nicht mehr. Vor allem die Strömung, die wird immer wieder unterschätzt. Wie schnell wird das Baden in einem Fluss wie dem Rhein gefährlich? Und was mache ich, wenn ich merke, ich verliere hier gerade die Kontrolle? Mein Kollege Julius Tamm hat bei Wiesbaden unter Aufsicht der DLRG den Selbstversuch gewagt. Und wie der gelaufen ist, das sagt uns Joel Westerfeld.
8: Im roten DLRG-T-Shirt steht Christian Kern am Schiersteiner Ufer in Wiesbaden. Der Vorsitzende des DLRG Wiesbaden gibt HR-Reporter Julius Tamm ein paar letzte Hinweise, bevor der am eigenen Körper spüren will, wie sich die Strömung im Rhein anfühlt.
9: Also du siehst ja die ersten Meter noch den Sand vom Strand her. Dahinter siehst du, dass es dunkler wird. Und da, wo es dunkler wird, ist es natürlich auch tiefer. Und je tiefer, desto mehr wirkt sich die Strömung aus.
10: Okay.
8: Julius' Voraussetzungen sind optimal. 30 Jahre jung, Nichtraucher, gesund und Hobbyschwimmer. Und trotzdem, schon nach wenigen Metern hat er Probleme, die Richtung zu kontrollieren.
9: Aber wenn ich mich hier einfach hinlegen würde, bin ich weg. Man spürt schon sehr stark. Sobald ich weiter reingehe, oh ja, hier wird es noch stärker. Was muss ich jetzt machen, wenn ich wieder raus will?
11: Ganz wichtig in der Situation, das sind 3 R. Einerseits Ruhe bewahren.
9: Ja.
11: Das zweite wäre rufen, dass dir jemand helfen kann. Und das dritte wäre Richtung Ufer schwimmen. Richtung Ufer, aber nicht gegen die Strömung, sondern mit Hilfe der Strömung.
8: 40 bis 50 Einsätze pro Badesaison hat die DLRG Wiesbaden. Dabei geht es mitunter auch um Leben und Tod.
9: Wir hatten einen recht interessanten Fall gehabt letztes Jahr, wo ein Schwimmer versucht hatte, den Rhein zu durchqueren und dann auf circa der Hälfte die Kräfte verlassen hat. Und Passanten haben uns dann gerufen und wir konnten die Person noch vor einem Frachtschiff rausziehen. Ansonsten wäre das wahrscheinlich nicht gut ausgegangen.
8: Auch Reporter Julius probiert unter Aufsicht der DLRG aus, wie es sich anfühlt, in der Mitte des Rheins zu schwimmen. Hier ist die Strömung noch stärker. Nach einem Sprung ins Wasser probiert er, zurück zum DLRG-Boot zu schwimmen.
9: Ich komme nicht ran. Oh, gleich geschafft.
8: Nach nur einer halben Minute im Wasser hat Julius kaum noch Kraft. Zurück an Bord steht für ihn fest, er würde nicht im Rhein schwimmen.
10: Ich hätte zu viel Angst, glaube ich, dass hier was passiert, ein Boot kommt und einfach die Strömung einfach zu stark ist oder ich sonst wo lande. Ja.
8: Auch die DLRG rät prinzipiell davon ab, in fließenden Gewässern wie Rhein oder Main schwimmen zu gehen. Auch wenn nicht überall ein Badeverbot besteht.
9: Weil es sich bei einem Fluss um eine Hauptverkehrsstraße auf dem Wasser handelt. Und man möchte auch nicht an der Hauptverkehrsstraße spielen. Und genauso wenig sollte man dann entsprechend auf einer Hauptverkehrsstraße versuchen zu schwimmen.
3: Daher baden am besten an überwachten Badestellen in stehenden Gewässern und Freibädern. Und die eigenen Kräfte realistisch im Blick behalten.
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4: Heute vor 70 Jahren wurde in New York Tony Kushner geboren, der vor allem als Dramatiker am Theater Erfolge feierte. Katrin Krämer stellt ihn uns mit einem Porträt vor.
12: Was für ein Theater! Nach der Uraufführung von Tony Kushners Drama Angels in America 1991 in San Francisco verfallen die Kritiker in einen kollektiven Begeisterungsrausch. Der zweite Teil des Bühnenepos folgt ein Jahr später. Danach hagelt es eine Auszeichnung nach der anderen.
13: It's my pleasure to present the Paul Selvin Award to Tony Kushner.
12: Auch den Pulitzer-Preis bekommt Kushner für sein Stück, das Ende der 80er Jahre in New York City spielt. Eine Gesellschaftsanalyse, in der es um Homosexualität geht, um die AIDS-Krise und um Ronald Reagans politischen Rigorismus, weil er die Krankheit als Folge mangelnder Moral betrachtet. Mike Nichols, als Regisseur unter anderem bekannt für die Reifeprüfung mit Dustin Hoffman, verfilmt Angels in America 2002 mit Al Pacino und Meryl Streep.
14: Mom!
15: Joe?
14: Hi.
15: You're calling from the street.
14: Mama, I'm a homosexual, Mama.
12: Die Szene, in der Joe seine Mutter von einer Telefonzelle aus anruft und ihr gesteht, homosexuell zu sein, hat Tony Kushner selbst so erlebt.
16: Called my mother collect and said I'm homosexual.
17: Ich habe meine Mutter angerufen und ihr gesagt, dass ich homosexuell bin. Daraufhin hat sie 6 Monate lang geweint.
16: She cried for 6 months.
12: 1956 kommt Tony Kushner in New York zur Welt. Seine Mutter spielt Fagott im Orchester der Oper. Vater William ist Klarinettist und Dirigent. Auch er ist schockiert, als sein Sohn ihm eröffnet, dass er Männer liebe.
18: Ich habe ihm einen Brief geschrieben. Ich sagte, ich wäre nicht stolz darauf, Tschaikowskis Vater zu sein. Tschaikowski war, wie Sie wissen, homosexuell.
12: Später wird er sagen,
18: schließlich schrieb ich ihm, wenn ich Tschaikowskis Vater wäre, wäre ich vor Stolz ganz benommen. Und nun ja, im Grunde bin ich tatsächlich Tschaikowskis Vater geworden.
12: 2003 heiratet Kushner einen Journalisten. Der Vater ist unter den Gästen und lässt das Paar hochleben. Tonys Mutter ist schon vor Jahren gestorben. Kushner kommt aus einem reformerisch-liberal-jüdischen Elternhaus, das den Kindern früh die Liebe zur Literatur und Musik vermittelt. 1974 studiert Tony unter anderem Bühnenregie und schreibt Theaterstücke. Kushner erhebt als linker politischer Aktivist immer wieder seine Stimme, heute gegen Donald Trump. In seinem Musical Caroline or Change erzählt er die Geschichte einer afroamerikanischen Hausangestellten.
19: Nothing ever happened underground in Louisiana.
12: Kushner schreibt auch Drehbücher. In Zusammenarbeit mit Steven Spielberg entstehen die Filme München, Lincoln und 2022 die Fablemans.
20: Kunst, das reißt dich in zwei.
12: Schreiben sei für ihn eine Zumutung, sagt Kushner. Über Kushner.
21: I don't ever get bored of writing, but I hate writing.
17: Ich werde des Schreibens nie müde, aber ich hasse das Schreiben, weil ich das Schreiben einfach unglaublich schwer finde. Man ist allein mit seinem eigenen, eigenartigen Verstand und das ist beängstigend.
12: Heute wird der erfolgreiche Dramatiker, der sich beim Schreiben so fürchterlich quält, 70, denn geboren wurde Tony Kushner am 16. Juli 1956.
4: Das war der Stichtag von Katrin Krämer.
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22: Mit Moritz Knorr. Wie sagen die Fußballfans in England? 60 years of hurt. 60 Jahre voller Schmerzen und vor allem ohne Titel. Seit dem WM-Erfolg 1966 warten die Engländer auf einen Triumph und sie werden noch mindestens 4 weitere Jahre auf einen WM-Titel warten müssen. denn England hat das Finale der Weltmeisterschaft verpasst. Die Three Lions verloren das Halbfinale gegen Argentinien nach zwischenzeitlicher Führung mit 1:2. Michael Augustin.
0: Argentinien hat es wieder geschafft. Angetrieben von einem starken Lionel Messi im zweiten Durchgang hat der Weltmeister das Finale erreicht und mit 2:1 gegen England gewonnen. England nutzt die erste und einzige Torchance. Gordon in der 55. Minute mit dem 1:0 für die Three Lions. Dann aber Argentinien. Zwei Pfostentreffer, mehrere gefährliche Distanzschüsse. Einer von Fernandes brachte das 1:1. Das war in der 85. Minute nach Vorarbeit von Messi. Und in der 3. Minute der Nachspielzeit Martinez Kopfballtor ebenfalls nach Vorlage von Messi. England war im zweiten Durchgang K.O. Kaum noch Entlastung. Argentinien steht verdient im Finale gegen Spanien.
22: Extrem hohe Temperaturen. Die standen bei dieser Weltmeisterschaft an der Tagesordnung, aber nicht nur dort, sondern auch bei der Tour de France, dem wichtigsten Radrennen der Welt. Auch bei der 11. Etappe knallte die Sonne wieder mit über 30 Grad vom Himmel und Steffen Gahr aus dem ARD-Tour-Team, da wollten die Fahrer möglichst schnell wieder zur Abkühlung in den Teambus.
1: Es war rasend schnell, es war knapp, aber es hat gereicht für Sören Barenschold. Der Norweger holte den Sieg auf einer TGV-Etappe. 50,9 Stundenkilometer schneller denn je, auch für Pascal Ackermann.
15: Ja gut, ich hatte heute 56,11 gekettet und es war definitiv untertags zu klein. Wir waren nur im Hinterradkragen und haben so schnell gedreht, wie es ging. Es war eine schnelle Etappe, es war eigentlich wie erwartet, so haben wir heute Morgen schon gesagt. Und ich glaube, morgen wird es nochmal härter.
1: Hart war aber schon das Finale in Nevers. Im Massensprint hatte Sören Barenschold zunächst einen ordentlichen Vorsprung. Aber je näher die Ziellinie kam, umso knapper wurde es. Der Norweger aber rettete den Vorsprung und holte seinen ersten Tour de France-Etappensieg. Pascal Ackermann hatte keine gute Position und wurde Zehnter.
15: Ja, ich habe eigentlich erst mal gesagt, ich bleibe in der Uno X, weil Barenschold ist einfach ein perfekter Leadout-Mann. Und normal geht er früh und da habe ich mich ein bisschen irritieren lassen, weil ich bei Merlier am Rad war. Und dann sind die losgefahren und dann dachte ich, jetzt muss ich auch los. Aber es war noch viel zu lange.
1: Auch Max Kanter ging leer aus. Der Cottbusser bei dieser Tour schon mal Zweiter und Vierter im Sprint. Diesmal aber verlor er früh den Anschluss.
23: Bei 6 Kilometern war es wichtig, in Position zu sein. Das haben wir als Team nicht ganz gut hinbekommen. Da war ich ziemlich auf mich allein gestellt. Dann haben wir uns mehrmals verloren. Und dann habe ich halt versucht, anderen Teams zu folgen, aber so richtig ging die Lücke dann gar nicht mehr auf.
1: Für Georg Zimmermann lief es derweil auch anders als geplant. Der Augsburger stürzte gut 30 Kilometer vor dem Ziel, fuhr das Rennen aber zu Ende. In der Gesamtwertung bleibt Tadej Pogacar souverän vorne. Florian Lipowitz ist weiter Sechster.
22: Und auch die 12. Etappe könnte noch einmal ähnlich schnell werden. Es steht noch einmal eine Flachetappe an, die dann mutmaßlich erneut in einem Massensprint enden wird. Das ist dann aber auch schon die letzte Möglichkeit für die Sprinter auf einen Etappensieg. Danach wird es nämlich deutlich bergiger. 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
4: Soweit der Sport in dieser Stunde mit Moritz Knorr.

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1: Um gleich 3.29 Uhr mit Wolfgang Berger. Das US-Militär hat am Abend eine weitere Angriffswelle gegen den Iran gestartet. Wie das zuständige Regionalkommando mitteilte, standen erneut militärische Fähigkeiten des Iran im Fokus, mit denen Schiffe in der Straße von Hormus bedroht würden. Bei der Offensive handelt es sich um die dritte innerhalb von 24 Stunden. Aus der Nachrichtenredaktion Markus Wolf.
2: Konkrete Angaben zu den Zielen machten die US-Streitkräfte nicht. Iranische Medien berichteten jedoch von Einschlägen und Explosionen in mehreren Städten entlang der Küste am Persischen Golf. US-Angaben zufolge soll auch ein unbeladener Öltanker in der Straße von Hormus beschossen und manövrierunfähig gemacht worden sein. Das Schiff, das unter der Flagge Curaçaos unterwegs gewesen sei, soll versucht haben, die Blockade gegen iranische Häfen zu durchbrechen. Der Iran reagierte offenbar seinerseits mit neuen Angriffen auf die Golfstaaten. Kuwait teilte in der Nacht mit, dass die Luftabwehr gegen iranische Drohnen im Einsatz sei. Auch in Bahrain wurde erneut Luftalarm ausgelöst.
1: Beim heutigen Treffen der EU-Innenminister in Dublin geht es um die Umsetzung des neuen Migrations- und Asylpakts. Abschiebungen sollen schneller gehen als bisher. Auch an den Außengrenzen wird es Änderungen geben. Aus Berlin Andreas Meyer-Feist.
3: Vor gut einem Monat ist das neue gemeinsame europäische Asylsystem in Kraft getreten. Nun soll es um die praktische Umsetzung gehen. Dazu gehören verpflichtende Grenzkontrollen und beschleunigte Asylverfahren direkt an den EU-Außengrenzen. Das Treffen findet in Dublin statt, weil Irland im zweiten Halbjahr die EU-Ratspräsidentschaft übernommen hat. Irland drängt auf einen härteren Kurs bei den Abschiebungen. Sogenannte Rückkehrzentren sollen auch in Drittstaaten ausgelagert werden. Bisher fehlen aber noch unterschriftsreife Verträge mit Ländern, die dazu bereit wären.
1: Die ukrainische Hauptstadt ist in der Nacht wieder Ziel russischer Luftangriffe geworden. Nach Auskunft der ukrainischen Luftwaffe setzte das russische Militär in zwei Offensiven erneut mehrere ballistische Raketen ein. Kiews Bürgermeister Klitschko zufolge schlugen die Geschosse in zwei Stadtteilen ein. In einem Lager und in einem unbewohnten Haus seien Brände ausgebrochen. Russland wirft der Ukraine wiederum vor, bei einem Drohnenangriff den Chefingenieur des Atomkraftwerks Saporischschja getötet zu haben. Argentinien steht im Finale der Fußball-Weltmeisterschaft. Das Team bezwang England mit 2:1. Das Endspiel steigt am Sonntag um 21 Uhr. Gegner ist dann Spanien. Und hier noch das Wetter in Deutschland. Tagsüber teilweise heiter, später Schauer und Gewitter, Starkregen und Hagel. Höchstwerte 22 Grad auf Fehmarn bis 33 Grad am Oberrhein. Am Freitag teils kräftige Schauer und Gewitter, teils trockene Phasen 22 bis 30 Grad. Am Samstag vor allem im Süden und Osten Schauer und einzelne Gewitter 19 bis 28 Grad. Das waren die Nachrichten.
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4: Und da haben wir eine gute Nachricht. Es gibt keinerlei Staumeldungen aktuell auf den deutschen Straßen. Nur vereinzelte Sperrungen. Die A4 Aachen Richtung Köln, die ist zwischen Kreuz Köln-West und Köln-Eiffeltor bis 18 Uhr gesperrt. Die A30 Rheine Richtung Osnabrück, die ist zwischen Rheine-Nord und Rheine wegen Bauarbeiten noch bis 5 Uhr, also knapp anderthalb Stunden gesperrt. Ebenso wie die A40 Dortmund Richtung Essen, die ist zwischen Bochum-Zentrum und Bochum-Hamme wegen Bauarbeiten ebenfalls bis 5 Uhr gesperrt. Das war's. Ihnen weiterhin eine gute Fahrt. Kommen Sie gut an Ihr Ziel.
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4: Heute mit Max Seib. Hallo. Gut 6,5 Monate ist sie nun her, die Brandkatastrophe im Schweizer Skiort Crans-Montana. Damals, in der Silvesternacht, kamen dort in einer Bar 41 Menschen ums Leben. 115 Menschen wurden schwer verletzt. Viele von ihnen werden bis heute in Krankenhäusern und Reha-Kliniken behandelt. Es ist ein schwerer Kampf zurück ins Leben für die Opfer, aber auch für ihre Familien und Freunde. Auch weil es viel Wut gibt. Wut über den bisherigen Verlauf der Ermittlungen. Das Idealbild von der perfekt organisierten Schweiz. Es hat durchaus Risse bekommen. Katrin Hondl blickt nun in einem großen Feature auf die Aufarbeitung der Brandkatastrophe.
5: Chrysanthemi von Giacomo Puccini. Musikalische Trauerblumen in der Kirche Sacré-Cœur von Crans-Montana. Es ist der 1. Juni 2026. 5 Monate nach der Katastrophe in der Silvesternacht, die die Schweiz zutiefst erschütterte. Das Konzert in der Kirche von Crans-Montana erinnert an die 41 jungen Menschen, die ihr Leben verloren, und an die 115, die schwer verletzt wurden, als die Bar Le Constellation nachts um kurz vor 2:30 sekundenschnell in Flammen aufging.
6: L'horreur à Crans-Montana, un incendie a fait la nuit dernière une quarantaine de morts et au moins 115 blessés.
7: Es ist eine der schlimmsten Brandkatastrophen in der Geschichte der Schweiz.
5: Die Medien haben mittlerweile andere Top-Themen. Für Hugues Blatty aus Lausanne aber bestimmt die Katastrophe von Crans-Montana auch Monate später noch jeden einzelnen Tag. Hugues Blatty ist der Vater von Luca. Luca ist 18 und feierte mit Freundinnen und Freunden im Constellation, als das Feuer ausbrach.
8: Ich wusste, dass mein Sohn dort war. Seine Freundin rief mich 5 Minuten nach der Tragödie völlig verängstigt an und sagte, ich weiß nicht, ob Luca noch am Leben ist. Es ist etwas Schreckliches passiert.
5: Luca überlebte das Inferno in Crans-Montana, schwer brandverletzt. So schwer, dass sein Vater ihn nicht erkannte, als er in der Unglücksnacht verzweifelt nach ihm suchte. Um 2 Uhr, etwa eine halbe Stunde nach Ausbruch des Feuers, sei er vor der Bar Le Constellation angekommen und musste erleben, was auch auf Handyvideos aus der Horrornacht zu sehen und zu hören ist. In Panik schreiende junge Menschen, verbrannte Körper, Verzweiflung.
8: Es herrschte totales Chaos. Lukas Freundin hatte im Café gegenüber Schutz gefunden. Ungefähr 60 Jugendliche lagen da. Alle waren stark verbrannt. Sie hatten nichts zum Zudecken, keine Schmerzmittel. Ich habe nach Luca gesucht und bin 3-mal an ihm vorbeigegangen. Dann hörte ich plötzlich eine Stimme, die auch nicht mehr seine war. Die Stimme sagte, Papa, ich bin es. Erst dann verstand ich, dass das mein Sohn war, aber ich habe ihn nicht erkannt. Sie sahen alle gleich aus, alle schwer verbrannt, vor allem am Kopf und an den Armen.
5: Gegen 6 Uhr am Neujahrsmorgen, so erinnert sich der Vater Monate später, sei Luca dann im Krankenwagen ins Krankenhaus von Lausanne gebracht worden. Dort ist eines der beiden Schweizer Spezialzentren für die Behandlung schwerer Brandverletzungen. Für die Rettungskräfte vor Ort bedeutet die Brandnacht von Crans-Montana Arbeiten am Limit. Rund 250 Sanitäterinnen und Sanitäter sind im Einsatz, dazu mehr als 40 Rettungsfahrzeuge und 15 Helikopter. Friedi Michel-Rothen ist Direktor der kantonalen Rettungsorganisation im Wallis und verantwortete den Extremeinsatz in der Neujahrsnacht.
9: Das Ziel muss es sein, für so möglichst viele Patienten wie möglich, so lange wie möglich, diese Individualmedizin zu garantieren. Und wenn man dann in eine Situation kommt, wo eben diese Rettungsmittel in Relation zu der Anzahl Patienten nicht da ist, dann beginnt man anders zu arbeiten. In einem Fall wie Crans-Montana muss man anders arbeiten. Das heißt, grundsätzlich, wenn man nicht direkt irgendwie künstlich beatmet werden muss und nicht ins Koma geht und nicht direkt abtransportiert werden muss, spricht das dafür, dass man Glück hatte.
5: Glück im großen Unglück. Für den 18-jährigen Luca heißt das, 60% seiner Hautoberfläche sind verbrannt. 2,5 Monate lang liegt er auf der Intensivstation im künstlichen Koma. Immer wieder wird er operiert, oft 2 bis 3 Mal pro Woche. Nur ganz langsam tastet der Junge sich ins Leben zurück. Wie ein Kleinkind habe Luca Ende April angefangen, wieder laufen zu lernen, erzählt sein Vater Hugues Blatty.
8: Für uns als Familie ist das wie eine zweite Geburt.
5: Lukas Eltern arbeiten kaum noch. Sie verbringen die meiste Zeit im Krankenhaus bei ihrem Sohn und sie fühlen sich alleingelassen von den Schweizer Behörden und der Politik. Mittlerweile seien für Luca zwar finanzielle Hilfen in Höhe von insgesamt 60.000 Franken überwiesen worden, sagt Hugues Blatty, doch darüber hinaus habe er bislang keine Unterstützung bekommen.
10: Personne ne prend ses responsabilités, personne ne prend contact avec nous.
8: Niemand übernimmt Verantwortung, niemand kontaktiert uns, weder die Gemeinde Crans-Montana noch der Kanton Wallis, noch die anderen Kantone oder der Bund.
10: Ils sont pas là.
5: Auch 6 Monate nach der Katastrophe sind die entscheidenden Fragen offen. Wer genau hat versagt? Wer ist verantwortlich für das verheerende Feuer, das Leben so vieler junger Menschen zerstört oder schwerst verletzt hat? Und hätte die Katastrophe verhindert werden können? Handyvideos aus der Bar Le Constellation dokumentieren. Auf Champagnerflaschen montierte Sprühfontänen haben die Schaumstoffverkleidung der Decke im Untergeschoss des Lokals sekundenschnell in Brand gesetzt. Die Staatsanwaltschaft des Kantons Wallis ermittelt mittlerweile, Stand 30. Juni 2026, gegen 14 Personen wegen fahrlässiger Brandstiftung, fahrlässiger Körperverletzung und fahrlässiger Tötung. Neben den Besitzern der Bar, dem Ehepaar Jacques und Jessica Moretti, sind mehrere ehemalige oder aktuelle Mitarbeiter und Amtsträger der Gemeinde Crans-Montana im Visier der Justiz, darunter der amtierende Gemeindepräsident Nicolas Ferraud. Er hatte einige Tage nach der Brandkatastrophe auf einer Pressekonferenz eingestanden, 6 Jahre lang waren in der abgebrannten Bar keinerlei Brandschutzkontrollen durchgeführt worden, obwohl diese mindestens einmal pro Jahr vorgeschrieben sind. Und bei den seltenen Kontrollen, die bis 2019 erfolgten, störte sich offensichtlich niemand an dem hochentflammbaren Schaumstoff, den Barbesitzer Moretti an der niedrigen Decke als Schalldämmung angebracht hatte. Die Sicherheitsverantwortlichen, sagt der Gemeindepräsident von Crans-Montana am 6. Januar, hätten wahrscheinlich ein bisschen besser auf diesen Schaumstoff achten müssen.
11: Quelques chefs de sécurité qui ont été contrôlés là auraient dû faire un peu plus attention à cette mousse.
5: Warum es in Crans-Montana zu den schwerwiegenden Versäumnissen gekommen ist, das wisse er nicht, so Gemeindepräsident Ferraud.
11: Nous les expliquons pas.
5: Hugues Blatty, der Vater des schwer brandverletzten Luca, ist empört über die mutmaßliche Nachlässigkeit der Brandschutzbehörden in Crans-Montana.
10: C'est beaucoup d'amateurisme.
8: Das ist sehr amateurhaft. Dazu kommt, dass niemand dafür Verantwortung übernimmt. Auch der Kanton Wallis hätte ja mal kontrollieren müssen. Wissen Sie, wenn Sie in Crans-Montana Ihr Auto parken und nicht bezahlen, dann haben Sie innerhalb von 10 Minuten einen Strafzettel. Aber gleichzeitig kann jemand mehr als 10 Jahre lang Geschäfte machen mit einem Etablissement, das den Vorschriften nicht entspricht. Das ist so krass, aber trotzdem hat man es geschehen lassen.
5: Großes Misstrauen herrscht vor allem in den ersten Wochen nach der Katastrophe auch gegenüber den Ermittlungen der Walliser Staatsanwaltschaft. Der Genfer Rechtsanwalt Romain Jordan ist einer von mittlerweile weit über 50 Anwältinnen und Anwälten, die in dem strafrechtlichen Verfahren die Interessen von Opfern und Geschädigten des verheerenden Brandes vertreten.
12: La procédure a vraiment très mal débuté. On a mal fait.
5: Die Ermittlungen haben sehr schlecht begonnen, sagt er im Januar. Versäumnisse sieht der Rechtsanwalt anfangs insbesondere im Umgang mit den Besitzern der abgebrannten Bar, dem Ehepaar Jacques und Jessica Moretti.
12: Par exemple, le fait qu'on ne prenne pas les téléphones des deux tenanciers.
13: Warum wurden die Telefone der beiden in der Silvesternacht nicht sofort beschlagnahmt? Warum haben sie noch in der Nacht ihre Webseite und sämtliche Social-Media-Konten gelöscht? In einem Strafverfahren sind Handys heutzutage eine Goldgrube, um Fakten zu ermitteln. In diesem Fall zum Beispiel Rechnungen für den hochentflammbaren Schaumstoff oder andere Elemente. Warum konfisziert man die Telefone nicht, wenn da 40 Leichen liegen?
12: Alors que à 100 mètres, vous avez 40 cadavres.
5: Es gibt viele drängende Fragen nach dem brutalen Feuer von Crans-Montana. Fragen, auf die nicht nur die Menschen in der Schweiz Antworten erwarten.
14: Warum hat niemand in der Bar die Musik ausgemacht? Niemand den Jugendlichen gesagt, sie sollen rausgehen? Warum hat die Gemeinde keine Kontrollen durchgeführt? Warum? Zu viele Warum-Fragen.
5: So die italienische Regierungschefin Giorgia Meloni am 9. Januar. Auch 6 junge Menschen aus Italien haben in Crans-Montana ihr Leben verloren. Als schließlich der Barbesitzer Jacques Moretti gegen Kaution und andere Auflagen aus der Untersuchungshaft entlassen wird, kommt es zum Eklat zwischen den Nachbarländern. Italien ruft seinen Botschafter in der Schweiz, Gian Lorenzo Cornado, zurück nach Rom. Erst im April, mehr als 2 Monate später, ist Botschafter Cornado wieder in Bern und empfängt zum Radiointerview in seiner Residenz.
15: C'est la libération de Jacques Moretti qui a choqué l'opinion publique et
13: Die Freilassung von Jacques Moretti hat die italienische Öffentlichkeit schockiert und nicht nur die Familien der Opfer verletzt. Ganz Italien hat reagiert, als ob es die eigenen Kinder wären. Unsere Kinder sind an diesem Abend verschwunden. Sie wurden getötet, weil jene, die für ihren Schutz verantwortlich waren, sie nicht geschützt haben. Mein Rückzug war ein Protest der italienischen Regierung gegen die Entscheidung der Schweizer Behörden.
5: Die Rückkehr von Botschafter Cornado nach Bern erfolgte erst, als die Walliser Justizbehörden zusicherten, auch italienischen Ermittlern Akteneinsicht zu gewähren.
16: Die Behörden arbeiten jetzt zusammen. Wir haben nichts mehr auszusetzen. Die italienische Staatsanwaltschaft ist nun vollkommen zufrieden mit der Walliser Staatsanwaltschaft.
5: In Sion, der Hauptstadt des Kantons Wallis, laufen die strafrechtlichen Ermittlungen weiter. Am 5. Juni kommt es zu einem mit Spannung erwarteten Termin. Die kantonale Staatsanwaltschaft hat zum ersten Mal Jessica und Jacques Moretti gemeinsam vorgeladen. Bei einer sogenannten Konfrontationsbefragung sollen Widersprüche in früheren Aussagen der beiden geklärt werden. Jacques und Jessica Moretti sind bereits durch einen Seiteneingang im Gebäude verschwunden, als am Morgen nach und nach die Anwältinnen und Anwälte der Brandopfer eintreffen. Ganz genau zuhören will an diesem Junitag eine Frau, die mit ihrem Anwalt nach Sion gekommen ist. Laetitia Brodard. Sie hat ihren 16-jährigen Sohn Arthur im Inferno der Silvesternacht verloren.
17: J'ai perdu mon fils Arthur dans cette tragédie. Chaque jour.
14: Jeden Tag leben wir mit den Folgen dieser Nacht, als Eltern, Brüder, Schwestern, Großeltern. Und wir brauchen Antworten. Mehr als 5 Monate sind vergangen. Ich bin heute hier, weil ich verstehen muss, wie diese Morettis ticken.
17: L'état d'esprit de Jessica et de Jacques Moretti.
5: Laetitia Brodard wird von Romain Jordan vertreten, dem Genfer Rechtsanwalt, der die Walliser Staatsanwaltschaft zu Beginn der Ermittlungen scharf kritisierte. Mittlerweile, so sagt er, habe er den Eindruck, dass es nun tatsächlich vorangehe.
13: Ich habe Vertrauen in das Verfahren. Heute habe ich hier 3 Staatsanwältinnen erlebt, die präzise, gut vorbereitete Fragen gestellt haben, mit denen wir der Wahrheit näher kommen. Auch die Opfer vertrauen diesem Strafverfahren.
11: Oui, les victimes font confiance à l'enquête pénale.
5: Fünf Monate nach der Katastrophe beim Gedenkkonzert für die Brandopfer in Crans-Montana sitzt auch Gemeindepräsident Nicolas Ferraud, gegen den ebenfalls unter anderem wegen fahrlässiger Tötung ermittelt wird, auf der Kirchenbank. Fragen möchte er nicht beantworten. Andere Konzertbesucherinnen und Besucher sind gesprächiger. In der abendlichen Junisonne auf dem Kirchplatz von Crans-Montana meint eine ältere Dame, Corinne heißt sie.
18: Nous ne devons jamais oublier ces 41 jeunes.
14: Wir dürfen niemals diese 41 jungen Menschen vergessen. Die Justiz muss ihre Arbeit machen. Und ich denke, wir haben hier 2 große Schuldige. Das sind die Bareigentümer und unsere Behörden hier vor Ort. Das muss man klar sagen und sie entsprechend bestrafen.
18: Il faudra faire les amendes qui s'imposent.
5: Medienschelte gibt es auf dem Kirchplatz von Richard Nanchen. Er ist Abgeordneter der FDP im Walliser Kantonsparlament, wohnt in Crans-Montana und findet Kritik an den örtlichen Behörden ungerecht.
19: C'est un accident. Faut bien se mettre ça dans la tête.
20: Das war ein Unfall, das muss mal in die Köpfe rein. Ein simpler Unfall war das. Uns wurde von den Medien und in den sozialen Netzwerken Unrecht angetan. Die Folgen sind schmerzhaft für die ganze Region.
5: Crans-Montana fürchtet um sein Image und das Geschäft mit dem Tourismus. In den ersten 4 Monaten nach der Brandkatastrophe wurden fast 1/5 weniger Hotelnächte gebucht als im Vorjahr. Doch an diesem Junitag nach dem Gedenkkonzert für die Brandopfer klingen die Worte des Regionalpolitikers aus Crans-Montana wie ein Widerhall aus dem Januar, als Gemeindepräsident Nicolas Ferraud den Luxus-Skiort als größtes Opfer der Katastrophe bezeichnete. Am 16. Juni 2026 entschuldigt sich der Gemeindepräsident erstmals bei den Opfern, deren Familien und Angehörigen.
21: Au nom du Conseil communal de Crans-Montana, je présente nos excuses aux victimes, à leur famille.
5: Rücktrittsforderungen weist der oberste gewählte Amtsträger von Crans-Montana weiterhin zurück, trotz der laufenden Ermittlungen gegen ihn und ein knappes Dutzend weitere frühere und aktuelle Gemeindeangestellte. Das Verhalten des Gemeindepräsidenten sei typisch für die politische Kultur des Landes, nicht nur auf lokaler Ebene, sondern auch bei den Ministern der Regierung in Bern, den Bundesräten, sagt der Historiker Sascha Zahler. Er ist Professor für Schweizer und neueste allgemeine Geschichte an der Universität Bern.
22: Grundsätzlich kennt die Schweiz keine Rücktrittskultur.
2: Also das sieht man auch auf Stufe Bundesrat. Also es gibt ganz, ganz wenige Beispiele, nur einen während des Ersten Weltkrieges.
5: Die Brandkatastrophe und ihre Folgen, das Behördenversagen und die offensichtliche Überforderung der lokalen Politik, so Historiker Sada, offenbarten grundlegende Schattenseiten des oft hochgelobten politischen Systems der Schweiz.
2: Die Stärken der Schweiz, nämlich die politische Verankerung der Entscheidungsprozesse auf einer sehr tiefen Ebene, hat sehr viele Vorzüge und sehr viele Vorteile. Aber diese Vorzüge und Vorteile sind gleichzeitig auch die Schwächen der Schweiz. Und es gibt ja fast keine Schweiz. Der Bund, also das, was von außen als Schweiz erkannt wird, ist ein höchst fragiles Gebilde. Eigentlich bleiben die meisten Kompetenzen immer noch beim Kanton verankert. Vor allem bei diesen Fragen, die wir jetzt diskutieren, zum Beispiel Fragen des Brandschutzes.
5: Hinzu kommt, dass die Verantwortung für die Überwachung und Einhaltung von Regeln in der Schweiz meist nicht bei einer professionalisierten Verwaltung liegt, sondern bei nebenberuflich in der Lokalpolitik engagierten Mandatsträgern, sogenannten Milizpolitikern. Der Staat, das sind in der Schweiz die Bürgerinnen und Bürger.
2: In der Schweiz gibt es keine zentrale Macht. Die gesamte Struktur des Staates ist so konzipiert, dass Macht möglichst geteilt wird. Das hat viele Vorteile, auch demokratietheoretisch, aber am Ende des Tages, und das sehen wir heute, ist dann niemand mehr zuständig und trägt die Verantwortung, weil sie im Grunde dann alle tragen. Und die Tatsache, dass die politischen Entscheidungen wirklich auf eine sehr, sehr quasi mikroskopische Ebene getroffen werden, wenn man das alles zusammenbringt, dann sieht man, dass es quasi eine Konstellation entsteht, die man von außen durchaus als vielsam sehen kann.
5: 6 Monate sind vergangen, seit bei dem Brand in der Bar Le Constellation 41 Menschen starben und mehr als 100 verletzt wurden. Viele so schwer, dass sie noch lange, vielleicht ihr ganzes Leben, verwundet sein werden. Die Schweizer Regierung will nun wenigstens für die finanzielle Entschädigung der Opfer möglichst rasch Wege finden. Mit einem runden Tisch zur Bewältigung der Brandkatastrophe von Grand-Montana. Opfer und ihre Angehörigen, Versicherungen und Behörden sollen dort zusammenfinden und über mögliche außergerichtliche Vergleichslösungen reden. Wir können die Wunden der Betroffenen nicht heilen, aber der politische Wille sei klar, sagt der Präsident des Runden Tischs, Laurent Kurt, Sozialdemokrat aus dem Kanton Neuchâtel.
3: Es geht darum, einen Raum für Dialog zu schaffen, für eine Justiz, die nicht nur konfrontativ über Geldsummen entscheidet, sondern auch das Leben der Opfer und ihrer Familien berücksichtigt, dass die Gesellschaft das individuelle Leid anerkennt.
5: Er sei noch nicht gefragt worden, ob er an dem runden Tisch teilnehmen wolle, sagt Hugues Blatty, der Vater des 18-jährigen Luca. Aber er finde die Initiative gut. Denn für seinen schwerbrandverletzten Sohn und all die anderen jungen Opfer der Silvesternacht wünscht er sich, 6 Monate nach dem Feuer von Grand-Montana, vor allem eins: Gerechtigkeit.
4: Die Aufarbeitung der Brandkatastrophe von Grand-Montana, ein Feature von Katrin Hondl.
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4: Wer wissen will, warum Emil Ferris eine besondere Künstlerin ist, der muss nur auf ihren ersten Comic schauen. Den hat die US-Amerikanerin erst mit 55 Jahren veröffentlicht und er hat ein kleines Erdbeben in der Szene ausgelöst. Denn dieser Comic ist nicht nur über 400 Seiten dick, er ist vor allem sehr ungewöhnlich gestaltet. Gezeichnet mit Kugelschreiber auf liniertem Papier erzählt er die Geschichte eines 10-jährigen Mädchens, das sich Ende der 60er Jahre in Chicago behaupten muss. Das Cartoon Museum in Basel würdigt die Künstlerin jetzt erstmals mit einer umfassenden Ausstellung. Silke Arning hat sie sich angeschaut und auch mit Emil Ferris über ihre Arbeit sprechen können.
22: Emil Ferris kramt in ihrer großen Tasche, befördert eine Zeichenmappe zutage und breitet 4 Bilder auf dem Tisch aus. Das Ergebnis einer von Albträumen heimgesuchten Nacht. Dunkle Dämonen, seltsame Gestalten tummeln sich da. Die warten auf den Bus, sagt Emil Ferris und lacht.
23: Essentially they're all waiting for a bus. They're just waiting for a bus in the world of nightmares. They're also funny and they have their own lives. Being a nightmare is only their job.
22: Sie sind auch witzig und haben ihr eigenes Leben. Ein Albtraum zu sein ist nur ein Job, meint Emil Ferris. Sie hat einen wirklich besonderen Blick auf diese Welt. Und wenn sie sagt,
23: I was one of those lucky kids who was born with severe disabilities.
22: Sie gehöre zu den glücklichen Kindern, die mit schweren Behinderungen auf die Welt gekommen sind, dann ist das nicht ironisch gemeint. Wegen einer Wirbelsäulenverkrümmung ist sie in den ersten Jahren ihres Lebens ans Bett gefesselt. Schon früh beginnt sie mit dem Zeichnen. Mit 6 oder 9 Monaten, erzählt Emil Ferris, und dass ihre Künstlereltern ihr ein kleines Atelier eingerichtet hätten. Anders zu sein und arm zu sein sind ihre prägenden Erfahrungen. Und die Monster, die sie in Geschichten, in Filmen, in Horrorcomics entdeckt und die in ihren Zeichnungen zu einer neuen Identität werden. Etliche dieser Monsterporträts hängen in der Ausstellung wie in einer Ahnengalerie nebeneinander. Dazwischen immer wieder ein Zerrspiegel, in dem Besucherinnen und Besucher unter Umständen ihre eigenen Dämonen entdecken können. Annette Gierig, Kuratorin und Leiterin des Basler Cartoon Museums.
1: Ja, das Monster sitzt in uns alles, oder wir alle haben ganz, ganz verschiedene Monster. Ich lese die Comics so, dass das Monstersein auch wie eine Gegenwelt ist, eine Welt ist, eine befreiende Welt, wo man alles sein kann.
22: Wenn ich in der Monsterwelt bin, kann ich alles sein, sagt denn auch die Heldin Karen in Emil Ferris' autofiktionalem Comic »Am liebsten mag ich Monster«. Karen sieht sich als Werwolf und damit stark genug, sich den Herausforderungen eines brutalen, frauenfeindlichen Alltags in einer Stadt wie Chicago stellen zu können. In Chicago, wo Emil Ferris 1962 geboren wird, sind Mord, Gewalt, Entführung damals noch an der Tagesordnung. Auch davon erzählen die grellen Monsterbilder in dieser Ausstellung, die zum Teil erschreckend normal daherkommen.
1: Nicht immer sind alle bösen Monster böse, sagt Emil Ferris. Die bösen Monster, die die guten Monster oder alle anderen Monster in eine bestimmte Rolle reindrücken wollen, um Macht über sie zu gewinnen, das sind die bösen Monster.
22: Und auch Chicago ist nicht einfach nur die dunkle Stadt. Sie ist auch die Stadt, in der Emil Ferris ihren Weg als Künstlerin und Frau gefunden hat. Im Kunstmuseum faszinieren sie die Gemälde alter Meister und der italienischen Renaissance, die starken Göttinnen antiker Mythologien und die vielen Kreaturen, von denen die Kunstgeschichte nur so wimmelt. Emil Ferris' Interpretation der alten Meister gehört zu den beeindruckendsten Momenten in dieser absolut sehenswerten Ausstellung. Vor allem auch, weil sie die hohe Kunstfertigkeit dieser Zeichnerin zeigt, die nur mit dem Kugelschreiber arbeitet. Kunst und Geschichten sind die besten Erfindungen der Menschheit, sagt Emil Ferris. Sie helfen uns, ein starkes Monster zu werden, das das Böse besiegt. Das ist die wichtigste Lektion, die ich in meinem Leben gelernt habe. Die Angst ist da, aber wir sollten ihr nicht erlauben, uns von ihr aufhalten zu lassen. Wir können den Kampf in unserem Innern gewinnen. Und dieser Kampf wird uns vor die Wahl stellen, ob wir aus Liebe oder aus Angst handeln.
4: Die Ausstellung zu den Werken von Emil Ferris im Cartoon Museum Basel, die geht noch bis zum 15. November.
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4: Kanzler Merz hat in der letzten Pressekonferenz vor der Sommerpause eine positive Zwischenbilanz der schwarz-roten Koalition gezogen. Er verteidigte dabei die Sozialpolitik der Bundesregierung und kündigte weitere Reformen an. Unsere Gastautorin heute bei den Standpunkten ist die freie Autorin Wiebke Hollersen. Sie resümiert, Merz habe versucht, Zuversicht zu verbreiten, was ihm nicht so recht gelungen sei.
6: Die Stimmung in der Koalition sei viel besser, hat Friedrich Merz versichert. Er hat sich sogar demütig gezeigt. Es beschäftige ihn, dass seine Umfragewerte so schlecht seien. Er versuche, die Gründe für die ganze Kritik festzustellen. Naja, bei der Suche kann ich helfen. Kleine Erinnerung, Merz hatte versprochen, die hart arbeitende Mitte in Deutschland zu entlasten. Aber die Reformen, die seine Koalition durchziehen will, werden genau diesen Menschen das Leben schwerer machen. Mit der Krankschreibungspflicht für jeden Tag, an dem der Körper nicht mitspielt. Mit der Umwandlung der gesetzlichen Rente in eine Basisabsicherung. Wer keine Betriebsrente, kein Aktiendepot und keine Immobilie hat, der hat leider Pech gehabt. Im Osten sind das übrigens 73% der Menschen. Pech haben nach Vorstellung der Koalition künftig auch 16-Jährige, deren Väter sich weigern, den Unterhalt zu bezahlen. Der Staat will ihnen keinen Ersatz mehr zahlen. Ihre Mütter könnten ja das Geld verdienen. Das klingt alles eher nach, die Mitte in Deutschland arbeitet noch nicht hart genug. Um sich darüber zu wundern, dass diese Reformen nicht wahnsinnig gut ankommen, dafür muss man wohl Friedrich Merz sein.
4: Soweit die Meinung der freien Autorin Wiebke Hollersen. Nach Ansicht der Frankfurter Allgemeinen Zeitung blieb Merz bei vielem nur im Ungefähren.
7: Merz und sein Koalitionspartner SPD, dem die Wähler auch nicht gerade zujubeln, bauen darauf, dass die von ihnen beschlossenen und noch geplanten Reformen die lahmende deutsche Wirtschaft wieder zum Galoppieren bringen. Wann sich die Früchte der Reformen zeigen und wie groß sie dann sind, wagt jedoch niemand vorherzusagen, auch der Kanzler nicht.
4: Die Nürnberger Nachrichten stellen fest, Merz sei es durchaus gelungen, optimistisch zu wirken.
7: In einigen Dingen hatte er es leicht, etwa außen-, Europa- und vor allem verteidigungspolitisch. Merz freute sich über das Attribut Außenkanzler und konstatierte zu Recht, dass es Deutschland gelungen sei, wieder zu einer integrierenden Rolle in der EU und sogar darüber hinaus zurückzufinden.
4: Das Straubinger Tagblatt findet, Merz habe es nicht geschafft, auf Probleme einzugehen, die viele Menschen beschäftigen und umtreiben.
7: Mit Blick auf die Landtagswahlen im Herbst hätte der Kanzler Sympathiepunkte sammeln müssen. Gerade weil die AfD in den Umfragen weiter zulegt und darauf wartet, dass Schwarz-Rot die Menschen weiter enttäuscht. Merz hätte zeigen müssen, dass er nicht nur regieren kann, sondern die Sorgen derer kennt und ernst nimmt, die die politische Mitte zu verlieren droht und die kaum noch wissen, wie sie ihren Alltag finanzieren sollen. Das ist ihm nicht gelungen.
4: Das waren die Standpunkte, heute zusammengestellt von Peter Behrens. Ein schwerer Waldbrand in Mecklenburg-Vorpommern, Wasserknappheit in Bayern. Die Hitze der vergangenen Wochen, sie hat zunehmend Folgen in Deutschland. Wie es da aussieht, wie es da weitergeht und wie die Bundesregierung bei Teilen zumindest gegensteuern möchte, das schauen wir uns gleich ausführlich an. Jetzt erstmal das Wichtigste aus der Welt im Überblick in den Nachrichten.
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8: Um 4 Uhr mit Wolfgang Berger. Argentinien steht im Finale der Fußballweltmeisterschaft.

0: Piloten außer Gefecht gesetzt, als dieser versucht habe, die US-Blockade gegen iranische Häfen zu durchbrechen. Der Iran reagierte offenbar mit neuen Angriffen auf die Golfstaaten. Kuwait teilte mit, dass die Luftabwehr gegen iranische Drohnen im Einsatz sei. Auch in Bahrain wurde Luftalarm ausgelöst. Der Bund will stärker gegen Steuerbetrüger vorgehen. Bundesfinanzminister Klingbeil und Justizministerin Hubich stellen dazu einen Aktionsplan vor. Aus der NDR-Nachrichtenredaktion Thorsten Lange.
1: Einige Punkte sind schon bekannt. Wer sich selbst wegen eines Steuervergehens anzeigt, soll nicht mehr generell straffrei bleiben. Überhaupt sollen die Strafen für Steuerbetrug verschärft werden. Ein wichtiges Feld ist auch die Zusammenarbeit von Bundes- und Landesbehörden und der Austausch von Daten. Der Finanzminister hofft so auf höhere Einnahmen. Von 1 Milliarde Euro ist die Rede. Dazu gehört aber auch eine neue Abgabe. Wer Kryptowährungen verkauft, soll künftig auf den Gewinn immer Steuern zahlen müssen. Bisher ist ein Verkauf nach einem Jahr steuerfrei.
0: US-Vizepräsident Vance hat Fehler beim Umgang mit den Akten über den verstorbenen Sexualstraftäter Epstein eingeräumt. Die Regierung habe die Veröffentlichung schlecht gehandhabt, sagte er in einem Podcast. Verantwortlich dafür machte der Vizepräsident die inzwischen abgesetzte Justizministerin Bondi. Vance betonte aber, dass die US-Regierung nichts vertuschen wollte. Kritiker werfen der US-Regierung vor, die Epstein-Akten nur zögerlich und unvollständig zu veröffentlichen. Unklar ist nach wie vor, wie US-Präsident Trump mit dem Missbrauchstäter in Verbindung stand. Das waren die Nachrichten. Das Wetter in Deutschland. Tagsüber teilweise heiter, später Schauer und Gewitter, Starkregen und Hagel. Höchstwerte 22 Grad auf Fehmarn bis 33 Grad am Oberrhein. Am Freitag teils kräftige Schauer und Gewitter, teils trockene Phasen bei 22 bis 30 Grad. Es ist 4.03 Uhr.
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3: Wenn Sie an diesem Donnerstagmorgen, in dieser Donnerstagnacht unterwegs sind, gute Nachrichten. Es ist in den allermeisten Bereichen sehr, sehr ruhig. Keine Staumeldungen und das in ganz Deutschland. Vereinzelte Sperrungen haben wir aber, unter anderem auf der A4 Aachen Richtung Köln. Die ist zwischen Kreuz Köln West und Köln Eiffeltor noch bis 18 Uhr heute gesperrt. Dann die A30 Rheine Richtung Osnabrück. Die ist zwischen Rheine Nord und Rheine wegen Bauarbeiten noch bis 5 Uhr gesperrt, also eine knappe Stunde. Ebenso auf der A40 Dortmund Richtung Essen, der Bereich zwischen Bochum Zentrum und Bochum Hamme. Auch hier wegen Bauarbeiten noch eine knappe Stunde bis 5 Uhr eine Sperrung. Das war's. Ihnen weiterhin eine gute Fahrt.
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3: Und die kommt vom Norddeutschen Rundfunk aus Hamburg. Ich bin Max Seip. Hallo. Heute soll es noch einmal richtig heiß werden in Deutschland mit über 30 Grad an vielen Orten. Und diese andauernde Hitze im Land, die hat zunehmend Folgen. Da gibt es zum einen das Problem der Trinkwasserknappheit. Gerade in Bayern ist das aktuell akut. Wie das besser werden soll oder wie man zumindest frühzeitig gegensteuern kann, da schauen wir gleich ausführlich drauf. Vorher widmen wir uns aber erst einmal einem anderen Problem, das mit der Hitze kommt, nämlich der Waldbrandgefahr. Die ist heute in der Hälfte aller Bundesländer erneut hoch. Und wie schnell sich so ein Waldbrand ausbreiten kann, das erleben aktuell die Menschen in Mecklenburg-Vorpommern. Dort im Müritz-Nationalpark brennt seit Montag ein Waldstück auf einem früheren sowjetischen Truppenübungsplatz. Und das Feuer, das breitet sich immer weiter aus. René Steuder berichtet.
4: Dichter Rauch zieht über den Müritz-Nationalpark und immer wieder lodern neue Flammen auf. Der Waldbrand in der Mecklenburgischen Seenplatte hat sich auf mittlerweile 163 Hektar ausgedehnt. Tendenz steigend. Der Wind drehte und trieb das Feuer wieder Richtung der Ortschaften Granzin und Granziner Mühle. Beide Orte wurden vorsorglich geräumt. Die Polizei ging von Haus zu Haus, unterstützte Menschen beim Verlassen ihrer Wohnungen. Urlauber in der Region haben trotz allem Vertrauen in die Einsatzkräfte.
5: Also wir setzen unseren Urlaub nach wie vor so fort, wie wir es geplant haben und haben da auch keinerlei Einschränkungen, außer dass man eben an jeder Kontrollstelle dann sich ausweisen muss, mehr oder weniger, um durch oder reinzukommen. Aber sonst sind wir auch, ja, fühlen wir uns gut aufgehoben und auch sicher. Weil die Kollegen hier ringsherum ja wahrscheinlich ihren Job wirklich gut machen.
4: Unterdessen laufen die Löscharbeiten auf Hochtouren. Rund 330 Einsatzkräfte sind vor Ort, unterstützt von zusätzlichen Einheiten aus anderen Landkreisen. Auch Drohnen sind im Einsatz, um sich ein genaueres Bild der Lage zu verschaffen. Doch die Bedingungen sind schwierig. Das Feuer brennt auf einem ehemaligen Truppenübungsplatz. Im Boden liegt noch alte Munition, eine große Gefahr für die Einsatzkräfte.

0: Einsatzkräfte. Und auch knappes Material macht den Helfern zu schaffen, wie René Stump von der Freiwilligen Feuerwehr berichtet.
1: Die Herausforderung ist, dass wir ja gerade vor kurzer Zeit eine ähnlich gelagerte Katastrophenschutzsituation haben und jetzt so ein bisschen Materialprobleme bekommen, die jetzt erst logistisch gelöst werden müssen. Und da müssen wir improvisieren, aber das haben wir ganz gut im Griff.
0: Großflächige Beregnungsanlagen sollen jetzt helfen, eine weitere Ausbreitung des Feuers zu verhindern. Unterstützung dafür wird inzwischen bundesweit angefordert. Für die evakuierten Bewohner steht eine Notunterkunft bereit mit Feldbetten, Verpflegung und Betreuung. Die Stimmung dort sei ruhig, hieß es von den Einsatzkräften. Die Hoffnung richtet sich jetzt auf das Wetter. Regen könnte einsetzen. Bis dahin bleibt die Lage angespannt und der Einsatz wird die Kräfte noch mehrere Tage fordern.
2: Im Müritz-Nationalpark in Mecklenburg-Vorpommern brennt es also weiter. Aber die Waldbrandgefahr ist, ich habe es eben angesprochen, auch in anderen Teilen Deutschlands gestiegen. In Sachsen-Anhalt zum Beispiel. MDR-Reporterin Doreen Jonas war im Norden des Bundeslandes unterwegs und hat sich die Situation dort mal angeschaut.
3: Trocken ist die große Wiese hier im Kröcherner Forst im Norden von Magdeburg. Durch das hohe Gras huscht ein Reh. Simone Bruckert ist hier im Betreuungsforstamt Letzlingen die Revierleiterin und betreut Flächen von Privatwaldbesitzern. Ihren Wald umbauen, nachhaltig aufforsten, weg von der Kiefer, das wollen hier eigentlich alle. Und es gelten erschwerte Bedingungen, sagt Bruckert. Das gesamte Gebiet ist wie ein trockener Sack.
4: Wir haben den Truppenübungsplatz. Dort ist praktisch bewuchsfreie Fläche. Die drückt die durch die Thermik, wenn das sich im Sommer aufheizt, die Wolken auseinander. Wir haben südlich und nördlich relativ viel Niederschlag. Und bei uns, wir sehen die Wolken, aber es kommt nichts.
3: Thorsten Rommel, Direktor des Landeszentrums Wald in Halberstadt, lässt den Blick über das frische Grün junger Douglasien schweifen. Generell, sagt er, geht es dem Wald dieses Jahr
5: deutlich besser als in den vergangenen Jahren. Aber insgesamt hat er noch deutlich Nachholbedarf in seiner Gesundheit.
3: Auf Dauer sollen hier Bäume wachsen, die mit großer Hitze und Trockenheit klarkommen, widerstandsfähig sind gegen Schädlinge. Für Privatwaldbesitzer bedeutet das viel Arbeit und auch Kosten. Man rechnet alles in allem mit etwa 20.000 Euro für einen Hektar. Erschwerend ist, dass sich der Wald hier oft in viele kleine Flächen und Besitzer aufteilt. Was hilft, sagt Rommel?
5: Wir sagen Klinke putzen. Man muss mit den Leuten reden, man muss immer wieder hin, muss sie aufmüden, macht was. Und am Ende gibt es dann in der Regel auch ein positives Ergebnis.
3: Ein paar Kilometer weiter beginnt der Landesforst. Hier betreut Charlotte Kutschera seit einem Jahr das Revier Südheide. Sie setzt beim Waldumbau auf drei Bausteine. Vor allem auf die Naturverjüngung, aber auch auf Saaten und klassische Aufforstung. In ihrem Gebiet bei Kolbitz steht eine technische Besonderheit. Das Großlysimeter. Entstanden in den 70er Jahren, dokumentiert es genau, wie viel Niederschlag es gibt, wie viel davon im Grundwasser landet und was von den Bäumen aufgesogen worden ist. Bislang standen dort Kiefern, jetzt werden Roteichen gepflanzt. Eine neue Dokumentation beginnt. Letztlich aber, sagt Charlotte Kutschera,
6: werden wir immer weiter vor Extreme gestellt werden. Wir werden mit Überflutungen auch zu tun haben. Mein Revier geht bis in die Auestandorte. Aber wir werden auch immer wieder lange Hitzeperioden und Dürreperioden sicherlich haben.
2: Dürre und Brandgefahr in Wäldern, das ist, wie der Beitrag von Doreen Jonas gerade gezeigt hat, ein Problem. Ein anderes bei dieser Hitze ist das Thema Wasserknappheit. Besonders in Bayern ist die Lage da angespannt. In München gibt es schon konkrete Verbote. Keine Pools befüllen, Rasenflächen, Hecken und Pflanzen dürfen tagsüber nicht bewässert werden. Und auch in einigen anderen Kommunen ist die Lage ernst. In Niederbayern wurde in der Donau jetzt ein neuer historischer Tiefstwert in Sachen Wasserstand gemeldet. Die Frage, wenn es solche Wasserprobleme gibt, ist es natürlich wichtig, dass man da möglichst früh gegensteuern kann. Nur wie? In Zukunft soll das noch schneller und leichter gehen, und zwar mit dem Niedrigwasserportal NIVIS. Das hat der Bundesumweltminister jetzt vorgestellt. Mehr von Dietrich Karlmeurer.
7: Drei Karten von Deutschland zeigt das neue Internetportal NIVIS. Eine für Flüsse und Bäche, eine für Grundwasser und eine für Niederschläge. Farbige Punkte in Blau, Gelb, Orange und Rot stehen für die Messstellen, erklärt anhand der ersten Karte Dirk Schwartmann, der Präsident der Bundesanstalt für Gewässerkunde.
8: Und diese Färbung entspricht der jeweiligen Kategorie, ob wir einen Normalwasserstand, ob wir Niedrigwasser, extremes Niedrigwasser haben.
7: In das System fließen Daten von rund 1200 Messstellen an Flüssen und Bächen sowie von 230 Grundwassermessstellen ein. Aktuell zeigen vor allem Regionen im Süden Deutschlands und auch Teile Ostdeutschlands häufig niedrige bis sehr niedrige Wasserstände. Für Schwartmann ist Nivis vor allem deshalb ein Fortschritt, weil erstmals überall die gleichen Maßstäbe gelten.
8: Bisher haben die Länder mit unterschiedlichen Parametern gearbeitet, mit unterschiedlichen Charakteren, mit unterschiedlichen Schwellenwerten. Jetzt haben wir hier die Möglichkeit, einheitliche Schwellenwerte bundesweit festzustellen, um auch bundesweit einen Abgleich vorzunehmen.
7: Nutzerinnen und Nutzer können sich von der Deutschlandkarte bis zu einzelnen Messstellen durchklicken. Für die Schifffahrt verweist Nivis zudem auf Vorhersagen für die kommenden Wochen. Angestoßen wurde das Projekt vom Bundesumweltministerium. Es finanziert den Betrieb mit jährlich rund 200.000 Euro. Umweltminister Carsten Schneider beschreibt die Dimension des Problems Wassermangel.
9: Wir haben in Deutschland in den letzten 25 Jahren 60 Milliarden Kubikmeter Wasser verloren.
7: Das ist mehr Wasser, als im gesamten Bodensee gespeichert ist.
9: Man sieht es an niedrigen Wasserständen in Flüssen, in Seen, an trockeneren Böden.
7: Der SPD-Politiker verweist auf eine Studie, die den volkswirtschaftlichen Schaden der Wasserknappheit bis zum Jahr 2050 auf 625 Milliarden Euro beziffert.
9: Eingerechnet Ernteausfälle, steigende Wasserpreise, unterbrochene Lieferketten, etwa wenn Niedrigwasser die Binnenschifffahrt einschränkt, was wir heute schon haben.
7: Für den Umweltminister ist die Entwicklung eindeutig. Der Klimawandel setze die Wasserressourcen in Deutschland immer stärker unter Druck. Wie sich das konkret vor Ort auswirkt, zeigt das Beispiel Würzburg. Die Stadt in Unterfranken gehört zu den trockensten Regionen Bayerns. Deshalb hat Schneider die Würzburger Umweltbürgermeisterin Sandra Wolowa eingeladen. Die Grünen-Politikerin berichtet:
10: Aktuell ist die Wassersituation sehr, sehr kritisch.
7: Die Trinkwasserversorgung der Stadt arbeitete zuletzt zeitweise an ihrer Leistungsgrenze. Würzburg hat deshalb die Bevölkerung bereits zum Wassersparen aufgerufen.
10: Den Garten nicht unbedingt zu gießen, den Pool nicht aufzufüllen. All diese Dinge, wir haben noch keine Allgemeinverfügung erlassen, also indem wir diese Dinge verbieten. Das hat München getan. Das wäre auch im Werkzeugkasten, haben wir noch nicht angewandt.
7: Umweltminister Schneider kündigt unterdessen weitere Regeln an, die Kommunen bei Wasserknappheit praktische Hilfe geben sollen.
9: Erster Schritt in dieser Richtung sind die Leitlinien zum Umgang mit Wasserknappheit, die mein Ministerium zusammen mit Bund und Ländern erarbeitet hat und die im Herbst der Umweltministerkonferenz, die in der Sächsischen Schweiz stattfinden wird, vorgelegt werden sollen.
7: Geplant sei etwa ein Ampelsystem für Trockenlagen. Eine wichtige Datengrundlage dafür liefert künftig das Niedrigwasserinformationssystem NIWIS.
2: Ein Beitrag war das von Dietrich Karl Meurer. Und wir schauen jetzt auf die Wettervorhersage für Deutschland heute an diesem Donnerstag, den 16. Juli. Es ist wird teils sonnig, teils heiter bis wolkig. Allerdings sind vereinzelt auch Gewitter, Starkregen und heftiger Wind möglich. Gegen Abend, gerade im Südwesten Deutschlands, dann öfter kräftige Gewitter und örtlich auch Unwettergefahr. Die Temperaturen in Deutschland liegen heute zwischen 26 und 33 Grad. An der See wird es kühler. Und hier jetzt einige aktuelle Temperaturen in Deutschland. In Aachen sind es derzeit 18 Grad, in Bremen ebenfalls 18 Grad, in Dresden 16 Grad. In Hamburg 17 Grad, in Rostock 17 Grad und in Stuttgart sind es 18 Grad.

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1: Selbst in den Krieg ziehen zu müssen, das war ein Szenario, das für viele Menschen in Deutschland lange ganz weit weg schien. Doch das hat sich geändert, ganz besonders seit es Krieg in Europa gibt. Der russische Angriff auf die Ukraine, eine verpflichtende Musterung für junge Männer in Deutschland, die Sorge vor einer weiteren Eskalation, all das hat etwas in Bewegung gesetzt bei vielen Menschen bei uns im Land. Immer mehr stellen einen Antrag auf Kriegsdienstverweigerung. Astrid Wulff hat nach den Gründen gefragt.
2: Sie wollen nicht mit einer Waffe auf andere schießen. Immer mehr Menschen verweigern den Kriegsdienst. Im ersten Halbjahr sind laut zuständigem Bundesamt rund 5.800 Anträge eingegangen. Im ganzen Jahr davor war es knapp ein Drittel weniger. Die Jahre zuvor deutlich weniger. Seit Jahresbeginn werden 18-Jährige im Rahmen des neuen Wehrdienstes erfasst. Männer müssen dazu einen Fragebogen ausfüllen und können anschließend zur Musterung eingeladen werden. Das ist für Ralf Buchterkirchen ganz klar der Grund, warum mehr Männer, nicht nur Junge, den Kriegsdienst verweigern wollen. Er ist Sprecher der Deutschen Friedensgesellschaft Vereinigte KriegsdienstgegnerInnen und berät in Sachsen-Anhalt zur Antragstellung. Die Anfragen nehmen zu.
3: Also wir merken das auf jeden Fall. Also wir beraten per Mail, telefonisch, aber haben auch einmal im Monat in Halle einen festen Anlaufpunkt, wo auch Jugendliche kommen, aber halt auch Eltern, aber auch Reservistinnen und Reservisten vorbeikommen oder per Mail anfragen und halt Beratung brauchen.
2: Auch in Sachsen und Thüringen berichten die Berater der Deutschen Friedensgesellschaft von mehr Anfragen, wie genau der Kriegsdienst verweigert werden kann. Wolfgang Geffe hat schon zu DDR-Zeiten Jugendliche in Thüringen beraten. Die jungen Leute, die sich heute an ihn wenden, seien beunruhigt durch die weltpolitische Lage und beschäftigten sich auch deshalb mit dem Thema. Im Grundgesetz ist verankert, dass der Kriegsdienst mit Waffe aus Gewissensgründen verweigert werden kann. Diese Gründe seien individuell unterschiedlich, erzählt Geffe.
4: Manche begründen es damit, dass sie Menschen begegnet sind, die in Kriegsgebieten waren. Afghanistan, Syrien, Ukraine. Andere begründen es mit ihrer Familiengeschichte. Wieder andere begründen es mit dem Geschichtsunterricht in der Schule. Filme spielen eine Rolle, Literatur spielt eine Rolle. Es kommt auch vor, dass jemand sagt, ich bin selber Vater und es kommt für mich nicht in Frage, dass mein Kind erlebt, dass ich mit einer Waffe in der Hand zu sehen bin. Wiederum andere sagen, es hängt mit meiner religiösen Erziehung zusammen.
2: Wolfgang Geffe engagiert sich schon jahrzehntelang für Friedensorganisationen. Als 2011 die Wehrpflicht ausgesetzt wurde, hätte er nicht gedacht, dass er noch mal beratend aktiv werden muss. Er kann sich noch an ganz andere Zeiten erinnern.
5: Also ich blicke ja auf ganz andere Zahlen zurück. Wir haben Anfang der 2000er Jahre 150 bis 180, 190.000 Kriegsdienstverweigerer pro Jahr gehabt. Also wenn wir von diesen Zahlen ausgehen, wir kommen vielleicht in diesem Jahr auf 10.000, ist das aber noch deutlich weniger, als das in den 2000er Jahren war.
2: Den Kriegsdienst verweigern kann aber bis auf Ausnahmen nur, wer als tauglich gemustert wurde. Die Bundeswehr führt die Musterungen aktuell erst schrittweise wieder ein.
1: Und zum vollständigen Bild gehört auch, nicht nur die Zahl der Kriegsdienstverweigerer ist gestiegen, auch die Zahl derer, die die Kriegsdienstverweigerung zurückziehen und sich doch in der Bundeswehr engagieren wollen. 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Wenn man Unternehmen in Deutschland fragt, was sie sich in dieser angespannten wirtschaftlichen Lage von der Politik wünschen, dann kommt oft vor allem eine Antwort: weniger Bürokratie. Lange ist da wenig bis nichts passiert. Jetzt hat die Bundesregierung allerdings eine Reihe von Maßnahmen beschlossen in einem Kabinett, das sie selbst Entlastungskabinett getauft hat. Ein verheißungsvoller Name, doch der alleine reicht natürlich nicht aus. Deswegen wollen wir uns das jetzt mal genauer anschauen. Welche Maßnahmen kommen da und wie könnten die den Alltag von Unternehmerinnen und Unternehmern in Deutschland erleichtern? Das Ganze sagt uns Benjamin Großkopf.
6: Etwa 200 Lkw fahren für Spediteur Horst Kottmeier aus Bad Oeynhausen in Nordrhein-Westfalen. Das liegt etwa 30 Kilometer entfernt von der Grenze zu Niedersachsen.
7: Ja, wir haben einen Kunden, der ist von hier aus 40 Kilometer, also 10 Kilometer in Niedersachsen. Der produziert Lebensmittel, der braucht von uns alle 4-5 Stunden Lkw mit Verpackungen. Und den interessiert nicht, ob in Nordrhein-Westfalen Feiertag ist oder nicht. Also müssen wir uns irgendwie was überlegen, wie wir das an diesen verrückten Tagen im Jahr hinkriegen.
6: Mit diesen verrückten Tagen meint Kottmeier sogenannte bundesuneinheitliche Feiertage. Feiertag gleich Lkw-Fahrverbot, wodurch in Nordrhein-Westfalen beispielsweise an Frohen Leichnam nicht gefahren werden darf. In Niedersachsen ist das kein Feiertag, es wird normal gearbeitet.
7: Ich glaube, wir bohren, solange ich in der Spedition tätig bin, das sind 46 Jahre. Seitdem nervt uns dieses Thema, wirklich.
6: Zwischen Spedition Bad Oeynhausen und Ministerium für Digitales und Staatsmodernisierung Berlin liegen genau 463 Kilometer. Das Generve von 46 Jahren bald vorbei.
8: Wir nehmen deutlich an Tempo auf,
6: sagt in Berlin Minister Carsten Wildberger, dessen Aufgabe es ist, das Land digitaler und moderner zu machen. Heute hat er wieder vorgelegt, zweites sogenanntes Entlastungskabinett der Bundesregierung. Beschlüsse wie zum Beispiel der, dass es an diesen verrückten bundesuneinheitlichen Feiertagen kein Lkw-Fahrverbot mehr geben soll.
8: Weitreichende Maßnahmen, um den Alltag der Menschen in Deutschland und den Alltag für die Unternehmerinnen und Unternehmer in diesem Land einfacher zu machen.
6: Ein ganzes, oft sehr kleinteiliges Maßnahmenbündel, von den nicht mehr Fahrverboten für Lkw über die Abschaffung der Umweltplaketten für E-Autos bis hin zu technischen Geräten in Betrieben, die nicht mehr alle regelmäßig geprüft werden müssen. Der allergrößte Teil der angekündigten 600 Millionen Euro Entlastung pro Jahr soll allerdings im Gesundheitswesen herausspringen. Die zuständige Ministerin Nina Wagen steht quasi als Kronzeugin neben Wildberger. Es geht voran.
9: Durch digitale Abläufe, durch digitale Kommunikation und damit auch einem digitalen Gesundheitswesen, das für alle Beteiligten Vorteile auch mit sich bringt.
6: Die Vorteile liegen natürlich auf der Hand. Mehr digital heißt weniger Kosten, Papier, Nerven, Aufwand. Beispiel E-Überweisung, die nun kommen soll.
9: Man hat die Überweisung künftig nicht mehr auf dem Zettel, sondern hat die auch digital. Vor allem, wenn man sie dann vielleicht nochmal hätte in der Arztpraxis abholen müssen oder wenn man sie dann in die nächste Arztpraxis mitbringen muss.
6: Doch genau an diesem Beispiel zeigen sich auch die Schwierigkeiten, vor denen Wagen, Wildberger und die anderen wild entschlossenen Entbürokratisierer stehen. Aus allen Plänen müssen Gesetze werden, die dann auch noch umzusetzen sind. Die digitale Überweisung etwa kommt im September. Nicht in diesem, nicht im nächsten September, sondern soll, Zitat, schrittweise bis September 2029 eingeführt werden.
1: Ein Beitrag von Benjamin Großkopf. Allzu schnell und dynamisch geht es also da nicht voran. Dabei ist das durchaus möglich, das zeigt ein Beispiel aus der Stadt Hamm in Nordrhein-Westfalen. Weniger Papierkram, kürzere Wege. Wie das geht, das hat sich David Zions angeschaut.
10: Schon vor dem Gebäude wird klar, dieses Haus will besonders freundlich wirken. Vor dem Familienrathaus in Hamm steht eine lilafarbene Sitzbank mit der Aufschrift Familienrathaus. Geburtsurkunde, Elterngeld, Kita-Anmeldung, alles unter einem Dach, ohne dass Eltern dafür quer durch die Stadt fahren müssen. So erklärt Amtsleiter Peter Kiffe das Konzept.
11: Das kannte man früher, da war das Standesamt kilometerweit vom Elterngeldbereich entfernt. Und jetzt hat man alles in einem Hause und das ist ein Mehrwert, ganz klar.
10: Nadja Hassani läuft gerade mit einem kleinen Rollkoffer ins Gebäude. Darin ein Aktenordner mit Dokumenten von Neugeborenen. Die Mitarbeiterin der Stadt Hamm hat gerade zwei Krankenhäuser abgeklappert. Dort hat sie frisch gebackene Mütter besucht und Unterlagen besorgt für die Geburtsurkunden.
12: Für die Eltern, das ist also Zeit sparen. Die mussten also nicht hier also zu uns also kommen.
10: Außerdem kommen Eltern dadurch schneller an die Steuer-ID ihres Kindes, sagt Amtsleiter Kiffe.
11: Die Steuer-ID ist natürlich extrem wichtig für das Kindergeld, damit das bewilligt wird. Und gerade wenn es jetzt antragslos laufen soll, braucht man unbedingt diese Steuer-ID.
10: Seit knapp 3 Jahren gibt es das Familienrathaus in Hamm inzwischen. Die Einführung wurde von der Ruhr-Universität Bochum wissenschaftlich begleitet. Verwaltungswissenschaftler Jörg Bogumil zieht ein positives Fazit.
13: Man kann auf jeden Fall sagen, dass es der Stadt Hamm gelingt, den Service für die Bürger deutlich zu verbessern.
10: Das sei aber noch nicht genug.
13: Das Grundproblem aber, was auch in Hamm nicht gelöst werden kann, ist, dass bestimmte Antragsverfahren einfach zu kompliziert sind. Und das ist eher ein Problem des Bundes.
10: Im Familienrathaus Hamm versuchen sie den Bürgern mit Beratungsangeboten durch den Antragsdschungel zu helfen. Die Idee dafür hatte der Oberbürgermeister Marc Herter von der SPD. Seine Inspiration? Die Wirtschaftsförderung, die in vielen Städten ein zentraler Ansprechpartner für Unternehmen ist.
14: Ehrlich gesagt, ich habe mich damals schon gefragt, warum machen wir das eigentlich für die Wirtschaft, die nochmal ganz andere Möglichkeiten hat, sich zu beraten, sich beraten zu lassen und machen das für die eigenen Familien nicht.
10: Inzwischen habe er schon mehrfach Besucher aus anderen Städten in Hamm empfangen, die sich das Konzept anschauen wollen. Bürgermeister, Verwaltungsmitarbeiter. Das Familienrathaus in Hamm ist noch nicht vollständig. Große Teile des Jugendamtes sitzen nicht mit im Gebäude. Es fehlt der Platz. Nun sucht die Stadt eine neue Liegenschaft für ein größeres Familienrathaus.
1: David zahlt uns mit einem Positivbeispiel für Bürokratieabbau in der Stadt Hamm.
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15: Mit Finn Hornberg. Argentinien kämpft sich hochverdient ins WM-Finale. Lange mussten die argentinischen Fans warten, dann drehte die Albi Celeste das Halbfinale gegen England. Matchwinner Lautaro Martinez trifft in der Nachspielzeit zum 2:1 und die argentinischen Fans konnten ihr Glück kaum fassen. Thomas Kunze berichtet.
16: England gegen Argentinien. Das war ein würdiges, ein spektakuläres Halbfinale, das Argentinien am Ende aufgrund einer überragenden Schlussphase mit 2:1 gewonnen hat. Die erste Hälfte verlief von beiden Seiten aus extrem kontrolliert. Echte Torchancen gab es im Prinzip gar nicht. Nach dem Wechsel kam England mit sehr viel Schwung aus der Kabine und in der 55. Minute traf dann Gordon aus 6 Metern Entfernung zur englischen Führung. Vorausgegangen war eine feine Kombination über Kane, Rice und Rodgers. Lionel Messi und Argentinien brauchten eine Weile, um das Ganze zu verarbeiten. Trainer Lionel Scaloni aber setzte die richtigen Impulse von der Bank und so traf in der 85. Minute zunächst Enzo Fernandes sehenswert von der Strafraumgrenze zum 1:1, ehe der eingewechselte Lautaro Martinez in der 2. Minute der Nachspielzeit per Kopf das Siegtor erzielte. Der Assist kam natürlich von Lionel Messi. Argentinien zieht damit verdient ins Endspiel ein. England bleibt der Trostpreis, die Partie um Platz 3.
15: Für die beiden Finalisten gibt es jetzt eine kleine Verschnaufspause. Am Sonntag geht es dann in New York um den WM-Titel. Die Tour de France ist in der Mitte von Frankreich angekommen und stand ganz im Zeichen der Sprinter. Die wurden ihrem Namen alle Ehre und fuhren mit einer Durchschnittsgeschwindigkeit von 50,9 km/h so schnell wie noch nie. Die Etappe endete mit einer Überraschung. Der Norweger Søren Varenscheid gewinnt. Bester Deutscher wird Pascal Ackermann auf Platz 10. Heute steht die 12. Etappe an. Holger Gersker blickt voraus.
17: Am Tag nach der schnellsten Tour de France-Etappe, die je gefahren wurde, stellt sich natürlich die Frage, geht heute etwa noch mehr? Trotz der über 30 Grad und der Strapazen an den 10 Tagen zuvor war das Feld gestern beim Sieg des Norwegers Søren Varenscheid im Schnitt mit fast 51 km/h unterwegs. Die heutige Etappe könnte die letzte mit einem Massensprint bei dieser Tour werden. Umso engagierter werden die Sprintermannschaften in die 179 Kilometer Richtung Chalon-sur-Saône gehen. Ausreißer werden es sicherlich wieder sehr schwer haben. Und zum Thema Geschwindigkeit gibt es auch den passenden Startort. Es ist die Formel-1-Strecke von Manicourt.
15: Die 12. Etappe der Tour de France gibt es ab 14 Uhr im Livestream auf sportschau.de oder in der Sportschau-App. Heute starten außerdem noch die British Open. Das prestigeträchtige Golfturnier wird in England vor den Toren von Liverpool ausgespielt. Bei den British Open geht die absolute Weltelite an den Abschlag. Mit dabei sind auch 2 Deutsche, die versuchen werden, die Trophäe, eine silberne Weinkaraffe, zu gewinnen. Einer von ihnen mit einem Namen, der einer amerikanischen Golflegende gleicht. Maren Höfle berichtet.
18: Tiger ist bei der Open Championship zurück. Und zwar nicht Woods, sondern Christensen. Der Hamburger startet zum 2. Mal beim ältesten Major der Golfwelt. Vor 3 Jahren mit 19 Jahren noch als Amateur, inzwischen ist der 22-jährige Profi und will diesmal vor allem den Cut schaffen. Beim ersten Mal war er einfach vor allem so beeindruckt. Diesmal will er die Trainingsrunden anders gestalten und besser vorbereitet an den Start gehen, sagt der Hamburger dem britischen Golfmagazin Bunkered. Dass er Tiger heißt, liegt übrigens nicht nur an der Golflegende Tiger Woods. Auch Boxstar Darius Michalczewski, ein Freund seines Vaters Alex Christensen, spielt bei der Namenswahl eine Rolle. Quasi 50-50. Für Christensen selbst ist der Name Ansporn kein Druck. Neben ihm ist auch der 21-jährige Amateur Tim Wiedemeyer aus München für Deutschland dabei. Im Fokus steht aber vor allem Tiger Christensen. Und diesmal hoffentlich nicht nur wegen seines Namens, sondern vor allem mit der sportlichen Leistung.
15: Das Besondere bei den British Open, es gehen nicht nur Profis an den Start, sondern auch Amateure. Heute geht's los und dann bis Sonntag.
1: Soweit der Sport in dieser Stunde mit Finn Hornberg.
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19: Um gleich 4.29 Uhr mit Wolfgang Berger. Das US-Militär hat am frühen Morgen deutscher Zeit eine weitere Angriffswelle gegen den Iran abgeschlossen. Laut Regionalkommando sollten die Angriffe verhindern, dass der Iran Handelsschiffe in der Straße von Hormuz bedrohe. Aus der Nachrichtenredaktion Markus Wolf.
20: Bei der Offensive handelte es sich um die 3. innerhalb von 24 Stunden. Konkrete Angaben zu den Zielen machten die US-Streitkräfte nicht. Iranische Medien berichteten jedoch von Einschlägen in mehreren Städten entlang der Küste am Persischen Golf. Beim Beschuss einer Kaserne wurden Behörden zufolge mindestens 7 Soldaten getötet. Außerdem wurden Explosionen in der Umgebung der Hauptstadt Teheran gemeldet. Landesweit sollen bei den Attacken hunderte Menschen verletzt worden sein.
19: Die ukrainische Hauptstadt ist in der Nacht wieder Ziel russischer Luftangriffe geworden. Nach Auskunft der ukrainischen Luftwaffe setzte das russische Militär in zwei Offensiven erneut mehrere ballistische Raketen ein. Kiews Bürgermeister Klitschko zufolge schlugen die Geschosse in zwei Stadtteilen ein. In einem Lager und in einem unbewohnten Haus seien Brände ausgebrochen. Russland wirft der Ukraine wiederum vor, bei einem Drohnenangriff den Chefingenieur des Atomkraftwerks Saporischschja getötet zu haben. Beim heutigen Treffen der EU-Innenminister in Dublin geht es um die Umsetzung des neuen Migrations- und Asylpakts. Abschiebungen sollen schneller gehen als bisher. Auch an den Außengrenzen wird es Änderungen geben. Aus Berlin, Andreas Meyer-Feist.
3: Vor gut einem Monat ist das neue gemeinsame europäische Asylsystem in Kraft getreten. Nun soll es um die praktische Umsetzung gehen. Dazu gehören verpflichtende Grenzkontrollen und beschleunigte Asylverfahren direkt an den EU-Außengrenzen. Das Treffen findet in Dublin statt, weil Irland im zweiten Halbjahr die EU-Ratspräsidentschaft übernommen hat. Irland drängt auf einen härteren Kurs bei den Abschiebungen. Sogenannte Rückkehrzentren sollen auch in Drittstaaten ausgelagert werden. Bisher fehlen aber noch unterschriftsreife Verträge mit Ländern, die dazu bereit wären.
19: Die deutsche Welthungerhilfe hat im vergangenen Jahr etwas mehr Geld für humanitäre Projekte ausgeben können. Das zeigt der neue Jahresbericht. Trotz sinkender Zuschüsse aus Deutschland hätten gut 348 Millionen Euro für die Bekämpfung von Hunger und Armut eingesetzt werden können. Das meiste im Südsudan, dem Sudan und der Ukraine. Argentinien steht im Finale der Fußball-Weltmeisterschaft. Das Team bezwang England mit 2:1. Das Endspiel steigt am Sonntag um 21 Uhr. Gegner ist Spanien. Und das Wetter in Deutschland. Tagsüber teilweise heiter, später Schauer und Gewitter, Starkregen und Hagel. Höchstwerte 22 Grad auf Fehmarn bis 33 Grad am Oberrhein. Am Freitag teils kräftige Schauer und Gewitter, teils trockene Phasen 22 bis 30 Grad. Am Samstag vor allem im Süden und Osten Schauer und einzelne Gewitter 19 bis 28 Grad. Das waren die Nachrichten.
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1: Wenn Sie gerade auf dem Weg zur Arbeit sind oder auch nach Hause, gute Nachrichten, es gibt keine Staumeldungen und das in ganz Deutschland, nur vereinzelte Sperrungen. Die A4, Aachen Richtung Köln, die ist zwischen Kreuz Köln-West und Köln-Eiffeltor noch bis 18 Uhr heute gesperrt. Dann die A30, Rheine Richtung Osnabrück, die ist zwischen Rheine-Nord und Rheine wegen Bauarbeiten noch eine knappe halbe Stunde bis 5 Uhr gesperrt. Ebenso wie die A40, Dortmund Richtung Essen. Die ist zwischen Bochum Zentrum und Bochum Hamme wegen Bauarbeiten ebenfalls noch bis 5 Uhr, also eine knappe halbe Stunde gesperrt. Das war's, kommen Sie gut in diesen Donnerstag.
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1: Heute mit Max Seiber Mikrofon. Guten Morgen. Rund 1,5 Millionen Menschen in Deutschland sind alleinerziehend mit minderjährigen Kindern und viele von ihnen schauen derzeit mit Sorge auf einen Vorstoß der Bundesfamilienministerin. Denn bisher gilt, zahlt ein Elternteil keinen oder zu wenig Unterhalt, dann springt der Staat ein und zwar bis zum 18. Geburtstag der Kinder. Familienministerin Prien will das jetzt aber ändern. In Zukunft soll es diesen Unterhaltsvorschuss nur noch bis zum 16. Geburtstag geben, also 2 Jahre Unterstützung würden wegfallen. Grüne, Linke und auch der Koalitionspartner, die SPD, haben diesen Vorschlag deutlich kritisiert. Jetzt hat sich die Ministerin selbst geäußert im ARD-Interview. Karl-Dietrich Meurer berichtet.
21: Die Diskussionen über den Unterhaltsvorschuss verfolgt Claudia Susi aus Hannover besonders aufmerksam. Sie erzieht ihre beiden 14 und 16 Jahre alten Kinder allein. Der Unterhaltsvorschuss ist für sie
22: wahnsinnig wichtig, weil das nämlich genau das ist, was on top drauf kommt und was dann für Dinge benötigt wird, wie eben Nachhilfe, Klassenreisen. Das ist immer das, was noch ein bisschen als Puffer dient, ne? Was ich sonst einfach nicht habe.
21: Genau um solche Familien geht es bei den Plänen von Familienministerin Karin Prien. Sie will den Unterhaltsvorschuss nur noch bis zum 16. statt bis zum 18. Geburtstag zahlen. Der Staat leistet diesen Vorschuss, wenn ein Elternteil, meist der Vater, seiner Unterhaltspflicht nicht nachkommt. Rund 80.000 Kinder wären von der Änderung betroffen. Bundeskanzler Friedrich Merz verteidigt die Einschnitte. Die Ausgaben hätten sich seit 2017 vervierfacht. Der Christdemokrat sagt:
23: Wir wollen versuchen, auch die Situation der Betroffenen weiter zu verbessern.
2: Aber das geht nicht einfach, indem wir es weiter so laufen lassen wie in den letzten Jahren.
21: Merz verweist auf die schwierige Finanzlage vieler Kommunen.
2: Die finanzielle Leistungsfähigkeit der Städte und Gemeinden ist so massiv bedroht, wie sie es noch nie in der Geschichte der Bundesrepublik Deutschland war.
21: Zugleich will die Bundesregierung säumige Unterhaltszahler stärker zur Verantwortung ziehen. Merz-Parteikollegin Familienministerin Prien räumt ein, dass ihr die geplanten Kürzungen schwer fielen. Im Interview mit dem ARD-Hauptstadtstudio sagt sie:
4: Ja, das ist außerordentlich schmerzhaft. Einsparungen im sozialen Bereich sind immer schwierig. Und wenn sie Familien, wenn sie Frauen und Kinder betreffen, für mich jedenfalls besonders schmerzhaft.
21: Dennoch hält sie die Kürzungen für vertretbar. Sie verweist auf das Alter der Kinder. Eltern von 16- und 17-Jährigen könnten eher Vollzeit arbeiten. So sieht es auch der Kanzler. Prien sagt, der Gesetzentwurf soll schon sehr bald vorliegen.
4: Ich gehe davon aus, dass er noch im Juli in die Regierungsabstimmung gehen wird.
21: Für Bund, Länder und Kommunen ergebe sich durch den Entwurf ein Einsparpotenzial von mehreren 100 Millionen Euro.
4: Uns wird es etwa 245 Millionen ausmachen.
21: Vom Koalitionspartner der Union, den Sozialdemokraten, kommen weiterhin kritische Stimmen. SPD-Generalsekretär Tim Klüssendorf fordert den Rückzug der Pläne. Auch Fraktionschef Matthias Miersch und Mecklenburg-Vorpommerns Ministerpräsidentin Manuela Schwesig widersprechen. Prien verweist dagegen auf einen einstimmigen Beschluss der Bundesländer. Sie entgegnet:
4: Das habe ich zur Kenntnis genommen, aber nochmal, es ist ein einstimmiger Beschluss der Ministerpräsidentinnen und Ministerpräsidenten und auch Frau Schwesig gehört dazu.
21: Allerdings hatte sich Schwesig in einer Protokollnotiz gegen eine Absenkung der Altersgrenze ausgesprochen. Auch Sozialverbände warnen weiter vor den Folgen der Kürzungen. Der Hauptgeschäftsführer des Paritätischen Gesamtverbandes, Joachim Rock etwa, bezweifelt, dass der Staat mit dem Vorhaben tatsächlich Geld spart.
5: Das ist aus unserer Sicht überhaupt gar keine Sparmaßnahme, weil da werden Kosten verschoben, Stichwort Verschiebebahnhof. Viele Kosten entstehen zusätzlich in der Grundsicherung wegen der Kürzungen an dieser Stelle. Viele Familien tragen zusätzliche Belastung.
21: Claudia Susi, die alleinerziehende Mutter aus Hannover, sorgt, dass die Unterstützung wegfallen könnte. Sie sagt:
23: Wenn das wegbricht, was würde dann passieren? Ich weiß es ehrlich nicht. Also ich weiß nicht, wo ich es noch einsparen soll.
21: Für sie ist die Debatte damit mehr als eine politische Auseinandersetzung. Sie entscheidet mit über den Alltag ihrer Familie.
1: Familienministerin Prien treibt die Kürzungspläne beim sogenannten Unterhaltsvorschuss weiter voran, Dietrich Karlmeurer berichtete.
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1: Wenn es um Zukunftstechnologien geht, werden sie an vielen Stellen gebraucht. Die Rede ist von Speicherchips. Dominiert wird der weltweite Markt unter anderem von Südkoreas Großkonzernen wie Samsung. Und das Land will den Hunger nach Rechenzentren für künstliche Intelligenz als weiteren Turbo für seine Chipindustrie nutzen. Man wolle, Zitat, unersetzlich werden für den Rest der Welt. Das gibt die Politik als Ziel aus. Thorsten Iffland berichtet.
24: Ergriffen und mit einer ordentlichen Portion Pathos steht Südkoreas Präsident Lee Jae-myung auf der Bühne und verkündet:
25: Ein neues Kapitel für die Republik Korea hat begonnen. Wir stehen vor einer neuen, kaum vorstellbaren Zukunft. Der heutige Tag markiert ihren Anfang. Im Namen unserer Wirtschaft möchte ich diese beiden zu Nationalhelden, zu Helden des Volkes erklären.
24: Mit den beiden sind die Chefs der Chipkonzerne Samsung und SK Hynix gemeint, die Lee für die Kameras symbolisch an den Händen fasst. Gemeinsam wollen der Staat und die beiden weltweit größten Hersteller für Speicherchips Südkorea nicht weniger als unersetzlich machen im Zeitalter der künstlichen Intelligenz.
25: Wir müssen uns die Schlüsseltechnologien der KI schneller sichern als jedes andere Land. Halbleiter, Physical AI und KI-Rechenzentren sind die drei Säulen für einen großen Entwicklungssprung. Wir müssen sie zusammenführen und mit höchster Dringlichkeit die gesamte Kraft von Staat und Privatwirtschaft bündeln, um ein koreanisches KI-Ökosystem aufzubauen.
24: Koreas Chipindustrie soll sich innerhalb von nur 5 Jahren verdoppeln. Dazu müssen neue Chipfabriken gebaut werden, und zwar nicht im Großraum Seoul wie bisher, sondern im eher ländlichen Südwesten des Landes, erklärt der Geschäftsführer von SK Hynix, Kwak Nojung.
26: Da sich der weltweite Mangel an Speicherchips verschärft, müssen wir schnell einen neuen Halbleiterstandort sichern. Dafür benötigen wir ein großes Gelände mit einer stabilen Versorgung durch Strom und Wasser. Aus dieser dieser Perspektive erfüllt die südwestliche Region die Voraussetzungen für einen Halbleitercluster.
24: In Seoul seien die vorhandenen Ressourcen nahezu ausgeschöpft, erklärt Präsident Lee. Das neue Cluster, das gut 200 Kilometer von der Hauptstadt entfernt liegt, soll mit einem Hochgeschwindigkeitszug erschlossen werden. Die beiden Chip-Riesen wollen fast 500 Milliarden Euro investieren, die Regierung nochmal fast dieselbe Summe. Dass sich Südkorea zukünftig auch geografisch breiter aufstellt, halten Chip-Experten wie Suk Chun Kwon für sinnvoll.
6: Ein Großteil der weltweit modernsten Speicherchips wird in einem einzigen Industriecluster in Südkorea produziert. Dadurch entstehen erhebliche Risiken für die globale KI-Infrastruktur, weil sie von wenigen Standorten abhängig ist. Südkoreas Stärke im KI-Zeitalter beruht nicht nur auf technologischer Führungsrolle, sondern ebenso auf Verlässlichkeit.
24: Produktionsunterbrechungen könnten langfristig den Ruf Südkoreas als vertrauenswürdiger Lieferant beschädigen, so der Experte. Aktuell ist das noch ein entscheidender Vorteil, etwa gegenüber chinesischen Wettbewerbern. Wie schnell das kippen kann, konnte man kürzlich beim erst in letzter Sekunde abgewendeten Streik bei Samsung feststellen. Nur durch die intensive Vermittlung der Regierung und die Zahlung von Rekordboni für die Mitarbeiter konnte ein 18-tägiger Ausstand verhindert werden.
1: Thorsten Iffland über Südkoreas neue Chip-Strategie. Und wir schauen jetzt auf die Türkei. Das Land ist ja auch in diesem Sommer wieder ein beliebtes Reiseziel und das für Millionen Deutsche. Die Zahl der deutschen Touristen ist zuletzt aber zurückgegangen. Viele fragen sich, wie sieht es politisch aus in dem Land, das in den vergangenen Jahren ja immer autoritärer wurde? Heute Nacht ist der große Putschversuch gegen Präsident Erdogan und seine Regierung genau 10 Jahre her. Damals haben Teile des türkischen Militärs versucht, Erdogan aus dem Amt zu befördern. Doch ihr Putschversuch, der scheiterte damals und Erdogan geht seither mit großer Härte gegen Kritiker, Oppositionelle und unliebsame Journalisten vor. Wir wollen das, was in den vergangenen 10 Jahren in der Türkei passiert ist, an dieser Stelle nochmal vertiefen und zwar mit Tuncay Özdamer. Er leitet die türkische Redaktion von WDR Kosmos, ist selbst Teil der deutsch-türkischen Community. Mein Kollege Ralf Erdenberger hat mit ihm gesprochen und ihn zunächst gefragt, ob er sich erinnern kann, wo er damals war, als der Putsch losging.
7: Ja, ich erinnere mich, ich war in Köln in einem Café. Es war ja am Freitagabend, ein Sommertag halt. Und wir saßen im Café und dann in der Familien-Chat-Gruppe habe ich eine Nachricht bekommen aus Ankara. Ja, hier fliegen Flugzeuge, überall sind Soldaten, hier passiert was. Und die Leute wussten in der Türkei, meine Freunde auch nicht, was genau da passiert. Und kurz darauf haben wir erfahren, dass es um einen Militärputsch handelt.
8: Das müssten Sie dann zum einen natürlich persönlich sortieren, da kommt die Sorge, zum anderen journalistisch sortieren. Vielleicht einmal im Rückblick, wie lange dauerte dieser Ausnahmezustand? Wie lange dauerte auch die Sorge?
7: Die Sorge und der Ausnahmezustand dauerte mindestens bis zum nächsten Morgen. Am nächsten Tag, also Samstagmorgen, wusste man etwa gegen 8, 9 Uhr türkische Uhrzeit, wer das war, was wurde gerade versucht in der Türkei. Das war ja nicht nur die Teile der Militärs, sondern auch die Gülen-Bewegung war auch daran beteiligt. Das ist schon bewiesen in der Türkei. Und da hat man gesehen, dass die Regierung, die Erdogan-Regierung, die Sache, die Lage unter Kontrolle hatte. Aber das hat er natürlich mit viel Mühe gemacht. Er hat die Bevölkerung auf die Straße gerufen, abends vorher per Handy wurde er eingeschaltet aus einem Urlaubsort. Er hat an die Nation gesprochen. Es wurden in den Minaretten irgendwelche Gebiete gerufen, dass die Leute auf die Straße gehen und so weiter. Das war schon ein Kraftakt. Und da weiß man auch, besser gesagt, da vermutet man auch, dass die Regierung, die Erdogan-Regierung, von dem möglichen Militärputsch möglicherweise wusste, weil sie ja gut vorbereitet waren.
8: Also eine kurze, instabile Lage, aber mit langfristigen Konsequenzen genau. Für die Gesellschaft, für die Türkei. Wenn Sie das heute einordnen, welche Folgen hatte dieser Putsch in der Türkei, insbesondere vielleicht auch für die Opposition und die Demokratie?
7: Genau, es gibt zwei wichtige Folgen aus meiner Sicht. Erstmal eine politische Folge, und dann zweitens eine gesellschaftliche Folge. Politisch ist die Türkei immer autoritärer geworden, seitdem die Opposition wird immer unter Druck gesetzt. Wir erleben das am Beispiel von CHP, der größte Erdogan-Kontrahent, Ekrem İmamoğlu, Istanbuler Bürgermeister, der sitzt im Gefängnis seit über einem Jahr. Ein anderer Politiker, kurdischstämmiger Politiker, Selahattin Demirtaş, sitzt sogar seit 10 Jahren im Gefängnis. Osman Kavala, ein Kulturförderer, sitzt im Gefängnis etc. Da merkt man einfach, dass die Regierung immer autoritärer wurde. Die Justiz geriet in die Hände von der Regierung. Und so haben wir ein politisches System, wo Erdogan alleine die Macht hat. Er hat ja, das darf man auch nicht vergessen, kurz darauf, also 9 Monate darauf, durch ein Referendum den Weg eröffnet, dass ein Präsidialsystem in der Türkei eingebaut hat. Das heißt, so hatte er nach dem Vorbild von Putin, Trump alleine die Macht, Parlament wurde mehr oder weniger ausgeschaltet. Und so haben wir ein politisches System, das auf einem Mann sozusagen ausgerichtet. Und gesellschaftlich ist es auch total wichtig, dass die Gesellschaft noch gespaltener ist als früher. In der Zeit, in den letzten Jahren, direkt nach dem Putsch, unmittelbar davon, haben die einzelnen Familienmitglieder untereinander sich gegenseitig beschuldigt, Gülenist zu sein. Und manche Familienmitglieder wurden von dem eigenen Bruder, Schwester oder Verwandten verpfiffen, wie man sagen darf. Und so hatten sie eine Art Angstatmosphäre in der Türkei geschaffen, die politische Lage. Jetzt kann man auch sagen, wir haben in der Türkei eine Angstgesellschaft.
8: Was berichten Ihnen Freunde und Bekannte, wie derzeit die Atmosphäre ist?
7: Ja, die haben selber Angst in der Türkei. Wenn sie nicht auf der Seite von Erdogan sind, Erdogans Regierung sind, müssen sie Angst haben, mit der Justiz rechnen. Und wenn sie Erdogan-Anhänger sind, ist ja kein Problem. Da können sie sagen, machen, was sie wollen, auch in den sozialen Medien. Aber andere Seite, das heißt andersdenkende Oppositionelle, die haben Schwierigkeiten, ein normales Leben zu führen. Die haben Angst, irgendeinen Post auf Social Media zu posten oder zu liken oder untereinander über Politik zu reden.
8: Sind Sie selber mal ins Visier geraten als Journalist?
7: Genau, das habe ich tatsächlich auch erlebt. Da ging es aber um eine Namensverwechslung. Die türkische Justiz hat aus 2 Personen einen Namen gemacht. Ich hätte einen Staatsanwalt beleidigt und das stimmte natürlich nicht. Das Verfahren wurde inzwischen eingestellt. Ich musste aber eine Nacht tatsächlich auf dem Flughafen von Ankara im Polizeigewahrsam verbringen.
8: Das zeigt ein bisschen, sensibel ist vielleicht noch ein freundliches Wort, wie dünnhäutig die Justiz ist.
7: Nicht nur das, wie unseriös und unsauber die türkische Justiz auch arbeitet, wie willkürlich alles ist, wie einfach man ins Visier der türkischen Justiz geraten kann. Aber es gibt auch, muss man auch sagen, Richter, die ihre Arbeit ordentlich machen, sonst wäre ich ja nicht freigesprochen. Mhm. Also es funktioniert immer noch ein Teil der türkischen Justiz, aber die befindet sich leider Gottes, sagen wir mal, unter dem Einfluss der Regierung.
8: Bemerken Sie Auswirkungen auch dieser Atmosphäre bis hinein in die deutsch-türkische Community, also hier?
7: Hier in Deutschland auf jeden Fall, weil die Türken oder türkeistämmige Menschen in Deutschland, ob sie jetzt rein türkische Staatsbürger sind oder deutsche Pässe haben, egal, sie haben sehr starke Verbindungen zu der Heimat der Eltern oder zu der eigenen Heimat möglicherweise. Und all das kommt auch nach Deutschland rüber. Man muss auch sagen, ein Teil der Menschen, die jetzt damals nach dem Militärputsch entlassen worden sind, zum Beispiel per Dekret von Erdogan, die sind auch teilweise nach Deutschland gekommen. Diese Leute leben auch unter uns in Deutschland. Auch hier herrscht eine Art Angst, weil man in der Türkei Urlaub machen möchte, weil man Familienmitglieder möglicherweise dort hat. All das führt dazu, dass man hier auch, man vermeidet regierungskritische Posts loszuwerden auf Social Media Bürger oder auf Demos zu gehen, wo man eben regierungskritisch ist. Es gibt ja zahlreiche Beispiele, wo die Leute verhaftet worden sind, weil sie auf einer Demo waren, hier in Köln oder woanders in Deutschland.
8: Ja, und das ist ein sensibles Thema, gerade in dieser Urlaubszeit. Viele mit türkischen Wurzeln nutzen das, um die Familie zu sehen, zu besuchen. Genau. Ich habe auch von anderen deutschen Touristen gesprochen, die sich vielleicht Gedanken machen. Also wird man irgendwas von dieser Stimmung auch bei der Einreise spüren? Gibt es da Repressionen, vielleicht auch Gefahren?
7: Ja, das sind ja eigentlich bei der Einreise ganz normale Polizisten erstmal. Ich habe das auch so erlebt. Also die Leute bei mir, bei meinem Fall war das so, ich wurde ganz freudig angesprochen. Ne? Also mal gegen sie gibt es ein Verfahren. Aber was danach passiert, ist eben hart. Man weiß es nicht, womit man konfrontiert wird, mit welchem Vorwurf, was hat man verbrochen, weiß man gar nicht. Dann wird man irgendwohin in Polizeigewahrsam genommen und dann weiß man überhaupt nicht, was mit sich selbst passiert. Diese Angst gibt es, glaube ich, auch für Menschen, die in die Türkei einreisen würden. Auf dem Flughafen erstmal, wenn sie dort die Polizeikontrolle passieren, erst dann haben sie Ruhe, erst haben sie ein Gefühl, ja, jetzt bin ich wieder in der Heimat oder in der alten Heimat und jetzt kann ich wieder was hier machen. Ja. Natürlich, wir sind alle verbunden. Ich persönlich auch bin auch sehr verbunden mit der Türkei. Ich bin dort geboren, aufgewachsen, bis zum 23. Lebensjahr habe ich dort gelebt. Ich habe dort studiert und so weiter. Also ich fühle mich sehr stark verbunden. Ich liebe auch dieses Land, aber eben diese politische Lage macht das Ganze ziemlich schwer.
8: Gibt es irgendwo Hoffnung? Ich habe bisher mitgenommen Angst. Die Opposition ist so gut wie nicht da. Die Bevölkerung ist sehr gespalten. Selbst durch die Familien geht der Riss. Gibt es irgendetwas Positives?
7: Ich möchte nicht pessimistisch sein. Ich bin auch von Natur aus nicht so. Aber ich glaube, politisch ist das, die Lage wird es immer schlimmer. Das kann man schon sagen, weil wir haben keine Opposition mehr in der Türkei. Die kurdische Partei hat ja ohnehin Probleme gehabt, seit der Verhaftung von Selahattin Demirtas, von dem Parteichef. Mhm. Und jetzt ist die Oppositionspartei, die größte Oppositionspartei CHP dran. Und ein Parteitag wurde aberkannt, annulliert. Und dann so wurde der frühere Vorsitzende Kemal Kılıçdaroğlu, den Erdogan mehrfach über 10 Mal geschlagen hat bei den Wahlen, wurde wieder zurückgerufen als Parteivorsitzender. Und der jetzige Parteivorsitzende Özgür Özel ist jetzt in der Lage, eine Entscheidung zu treffen, ob er eine neue Partei gründet oder ob er in der CHP bleibt. Also das heißt, auch die Opposition ist gespalten. Erdogan wählt inzwischen auch seine eigenen Gegner aus, gegen wen er antreten soll.
1: Sagt Tunçer Özdamer, Leiter der türkischen Redaktion von WDR Cosmo, zur aktuellen Situation in der Türkei.
0: Kultur.
1: Musik verbindet. Dieser Satz klingt für die einen sicher etwas abgedroschen, andere verbinden damit schöne Anekdoten. Der spanische Regisseur Daniel Sanchez Arevalo, der hat seinerseits aus diesem Gedanken einen ganzen Film gemacht. So klingt das Leben, erzählt von einem galizischen Dorf, das nach einem Schiffsunglück wieder lernen muss, gemeinsam nach vorne zu schauen. Unsere Filmkritikerin Anna Wollner stellt Ihnen den Film vor.
9: Einfach so?
10: Nein, nicht einfach so, Irene. Wir haben jetzt 2 Jahre gewartet.
11: Aber Trauer braucht nun mal Zeit.
12: Vor 2 Jahren sind bei einem Schiffsunglück vor der Küste 7 Fischer ums Leben gekommen. Seitdem, vor allem auch weil die Schuldfrage bis heute nicht geklärt ist, ist in Naguada nichts mehr wie vorher. Das Meer ist zwar noch da, genauso wie die Boote, aber das Dorf hat seinen Klang verloren.
10: Wir sind noch nicht darüber hinweg, weder ich noch sonst einer von euch. Aber glaubt ihr nicht, dass das helfen könnte? Jedem von uns? Allein die Vorfreude in der Weihnachtszeit. Und wenn die Rondaya für etwas steht, dann für die Gemeinschaft.
12: Regisseur Daniel Sanchez Arevalo erzählt die Geschichte in So klingt das Leben auffällig zurückhaltend. Er interessiert sich nicht für das Unglück an sich, sondern für das Leben danach. Was bedeutet so ein Schicksalsschlag für die Bewohner, für den Alltag, das Zusammenleben? Und wie kann mithilfe der Musik wieder eine Verbindung entstehen?
9: Was spielst du da? Nichts. Irgendwas. Wir haben schon über 60 Anmeldungen für die Rondaya. Genug, um am Wettbewerb teilzunehmen. Du sollst die Dudelsäcke anführen.
13: Ich soll was?
9: Ich will nicht spielen.
12: Die Rondaia ist ein traditionelles galizisches Ensemble aus Laienmusikerinnen und Musikern. Als die Gruppe nach 2 Jahren wieder proben soll, ist das für einige weniger ein Neuanfang als eine Zumutung. Denn mit jeder Melodie kehren auch die Erinnerungen zurück.
9: Und die Rückkehr zur Rondaia macht alles wieder gut? Woher soll ich das wissen? Ich habe keine Ahnung, aber ich finde, es ist zumindest ein Versuch wert.
12: Getragen wird der Film neben der Musik vor allem vom Ensemble. Javier Gutierrez spielt den Fischer Luis mit einer Müdigkeit, hinter der sich tiefe Schuld verbirgt. Maria Vasquez macht aus der verwitweten Carmen keine tragische Heldin, sondern eine Frau, die einfach versucht, weiterzumachen.
9: Seit wann seid ihr schon zusammen? Vor oder nach der Sache mit Papa? Was willst du, dass ich weiterleide?
12: Dabei hat, so klingt das Leben, neben all der Melancholie auch Humor. Trocken, beiläufig, nie auf Kosten seiner Figuren. Dadurch versinkt der Film nie im kitschigen Pathos, sondern erzählt auf Augenhöhe mit den Dorfbewohnern von Schuld, Liebe, Familie, Generationenkonflikten und Konkurrenz.
9: Ist das Avicii?
13: Ja, das ist Avicii.
14: Das ist unser Song. Machen dasselbe wie wir.
9: Sie haben es uns geklaut.
12: So klingt das Leben ist ein warmherziger, bittersüßer Film, der darauf vertraut, dass seine Geschichte und seine Figuren für sich sprechen. Ein kluger Ensemblefilm über Menschen, die lernen, dass Gemeinschaft nicht bedeutet, gemeinsam zu vergessen, sondern gemeinsam weiterzuleben.
1: Anna Wollner über den Film So klingt das Leben, der heute in die deutschen Kinos kommt.
0: Standpunkte.
1: Kanzler Merz hat in der letzten Pressekonferenz vor der Sommerpause eine positive Zwischenbilanz der schwarz-roten Koalition gezogen. Er verteidigte dabei die Sozialpolitik der Bundesregierung und kündigte weitere Reformen an. Unsere Gastautorin heute bei den Standpunkten ist die freie Autorin Wiebke Hollersen. Sie resümiert, Merz habe versucht, Zuversicht zu verbreiten, was ihm nicht so recht gelungen sei.
15: Die Stimmung in der Koalition sei viel besser, hat Friedrich Merz versichert. Er hat sich sogar demütig gezeigt. Es beschäftige ihn, dass seine Umfragewerte so schlecht seien. Er versuche, die Gründe für die ganze Kritik festzustellen. Naja, bei der Suche kann ich helfen. Kleine Erinnerung, Merz hatte versprochen, die hart arbeitende Mitte in Deutschland zu entlasten. Aber die Reformen, die seine Koalition durchziehen will, werden genau diesen Menschen das Leben schwerer machen. Mit der Krankschreibungspflicht für jeden Tag, an dem der Körper nicht mitspielt. Mit der Umwandlung der gesetzlichen Rente in eine Basisabsicherung. Wer keine Betriebsrente, kein Aktiendepot und keine Immobilie hat, der hat leider Pech gehabt. Im Osten sind das übrigens 73% der Menschen. Pech haben nach Vorstellung der Koalition künftig auch 16-Jährige, deren Väter sich weigern, den Unterhalt zu bezahlen. Der Staat will ihnen keinen Ersatz mehr zahlen. Ihre Mütter könnten ja das Geld verdienen. Das klingt alles eher nach, die Mitte in Deutschland arbeitet noch nicht hart genug. Um sich darüber zu wundern, dass diese Reformen nicht wahnsinnig gut ankommen, dafür muss man wohl Friedrich Merz sein.
1: Soweit die Meinung der freien Autorin Wiebke Hollersen. Nach Ansicht der Frankfurter Allgemeinen Zeitung blieb Merz bei vielem nur im Ungefähren.
16: Merz und sein Koalitionspartner SPD, dem die Wähler auch nicht gerade zujubeln, bauen darauf, dass die von ihnen beschlossenen und noch geplanten Reformen die lahmende deutsche Wirtschaft wieder zum Galoppieren bringen. Wann sich die Früchte der Reformen zeigen und wie groß sie dann sind, wagt jedoch niemand vorherzusagen, auch der Kanzler nicht.
1: Die Nürnberger Nachrichten stellen fest, Merz sei es durchaus gelungen, optimistisch zu wirken.
16: In einigen Dingen hatte er es leicht, etwa außen-, Europa- und vor allem verteidigungspolitisch. Merz freute sich über das Attribut Außenkanzler und konstatierte zu Recht, dass es Deutschland gelungen sei, wieder zu einer integrierenden Rolle in der EU und sogar darüber hinaus zurückzufinden.
1: Friederike Sittler vom Deutschlandfunk meint, dass der Satz »bloß nichts anbrennen lassen« wie ein Mantra über der Pressekonferenz von Merz schwebte.
17: Bloß keine neuen Kanzlersätze mit Sprengstoff wie die über das Stadtbild oder die über die Demütigung der USA durch den Iran. Routiniert lobte der Kanzler die jüngsten Erfolge seiner Koalition, die Tritt gefasst habe. Der Kanzler war diesmal aber auch souverän genug, Fragen nach schlechten Umfragewerten nicht mürrisch oder von oben herab zu beantworten, sondern sich als nachdenklich zu präsentieren. Er ärgere sich nicht, aber wir müssen immer unsere Politik überprüfen, sagte er, und er sei ein lernfähiges System. Bloß nichts anbrennen lassen kann nur der erste Schritt gewesen sein, damit nicht über kurz oder lang Feuer in der Hütte ist. Wenn das gelänge, wäre das System wirklich lernfähig.
1: Die Meinung von Friederike Sittler vom Deutschlandfunk. Das Straubinger Tagblatt findet, Merz habe es nicht geschafft, auf Probleme einzugehen, die viele Menschen beschäftigen und umtreiben.
16: Mit Blick auf die Landtagswahlen im Herbst hätte der Kanzler Sympathiepunkte sammeln müssen. Gerade weil die AfD in den Umfragen weiter zulegt und darauf wartet, dass Schwarz-Rot die Menschen weiter enttäuscht. Merz hätte zeigen müssen, dass er nicht nur regieren kann, sondern die Sorgen derer kennt und ernst nimmt, die die politische Mitte zu verlieren droht und die kaum noch wissen, wie sie ihren Alltag finanzieren sollen. Das ist ihm nicht gelungen.
1: Das waren die Standpunkte. Zusammengestellt hat sie heute Peter Behrendt.

0: 1300 Kilometer. So lange ist die Grenze zwischen Russland und Finnland. Und das sorgt auf finnischer Seite für Sorgen, aber auch für Vorkehrungsmaßnahmen. Die hat sich Bundesaußenminister Wadefuhl vor Ort angeschaut, wie Finnland und Deutschland sich gemeinsam in Sicherheitsfragen aufstellen wollen und was Russland in dem Grenzbereich anscheinend plant. Da schauen wir gleich ausführlich drauf. Jetzt aber erst einmal das Wichtigste im Überblick in den Nachrichten.
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2: Um 5 Uhr mit Wolfgang Berger. Bei der Fußball-Weltmeisterschaft hat Argentinien die Chance zur Titelverteidigung. Die Argentinier stehen nach einem 2:1-Sieg gegen England im Finale. Aus dem ARD-WM-Team Hendrik Lückhoff.
3: England hatte durch das Tor von Gordon geführt, sich danach aber weit zurückgezogen. Wie schon im Achtelfinale gegen Ägypten drehte Argentinien dann ganz spät das Spiel und gewann auf dramatische Art und Weise. Durch den Ausgleich von Fernandes kurz vor Schluss und den Siegtreffer von Lautaro Martinez in der Nachspielzeit. Mit dem am Ende verdienten Sieg spielt Argentinien im Finale gegen Spanien. England muss weiter auf den zweiten Finaleinzug nach 1966 warten, hat aber gegen Frankreich noch die Chance auf Platz 3.
2: Die USA haben die 5. Nacht in Folge Ziele im Iran angegriffen. Laut Militär sollte dies verhindern, dass der Iran Handelsschiffe in der Straße von Hormuz bedrohe. Zudem habe ein US-Kampfflugzeug auf einen Öltanker geschossen und ihn außer Gefecht gesetzt, als dieser versucht habe, die US-Blockade gegen iranische Häfen

0: Köster hofft so auf höhere Einnahmen. Von 1 Milliarde Euro ist die Rede. Dazu gehört aber auch eine neue Abgabe. Wer Kryptowährungen verkauft, soll künftig auf den Gewinn immer Steuern zahlen müssen. Bisher ist ein Verkauf nach einem Jahr steuerfrei.
1: US-Vizepräsident Vance hat Fehler beim Umgang mit den Akten über den verstorbenen Sexualstraftäter Epstein eingeräumt. Die Regierung habe die Veröffentlichung schlecht gehandhabt, sagte er in einem Podcast. Verantwortlich dafür machte der Vizepräsident die inzwischen abgesetzte Justizministerin Bondi. Vance betonte aber, dass die US-Regierung nichts vertuschen wollte. Kritiker werfen der US-Regierung vor, die Epstein-Akten nur zögerlich und unvollständig zu veröffentlichen. Unklar ist nach wie vor, wie US-Präsident Trump mit dem Missbrauchstäter in Verbindung stand. Das waren die Nachrichten. Das Wetter in Deutschland. Tagsüber teilweise heiter, später Schauer und Gewitter, Starkregen und Hagel. Höchstwerte 22 Grad auf Fehmarn bis 33 Grad am Oberrhein. Am Freitag teils kräftige Schauer und Gewitter, teils trockene Phasen 22 bis 30 Grad. Samstag vor allem im Süden und Osten Schauer und einzelne Gewitter. Es ist 5.03 Uhr.
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3: Gute Nachrichten für alle, die auf dem Weg zur Arbeit oder auch nach Hause sind. Es ist wenig los auf den deutschen Straßen, nur ein paar vereinzelte Meldungen. Die A4 Aachen Richtung Köln, die ist zwischen Kreuz Köln-West und Köln-Eiffeltor noch bis 18 Uhr heute gesperrt. Dann die A10 Dreieck Werder Richtung Dreieck Potsdam, die ist zwischen Dreieck Werder und Glindow nach einem Unfall nicht gesperrt, aber da gibt es aktuell einen Stau, mit dem müssen Sie einplanen. Und dann gibt es noch die A40 Dortmund Richtung Essen, die ist zwischen Bochum Zentrum und Bochum Hamme wegen Bauarbeiten immer noch gesperrt. Eigentlich sollte die Sperrung nur bis 5 Uhr gehen, aber da läuft der Verkehr noch nicht wieder. Ihnen weiterhin eine gute Fahrt. Kommen Sie gut in diesen Donnerstag.
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3: Und die kommt aus dem Studio von NDR Info in Hamburg. Ich bin Max Seib. Guten Morgen. Der russische Angriffskrieg in der Ukraine, er hat das Sicherheitsgefühl vieler Menschen in Deutschland und in ganz Europa verändert. Besonders konkret, besonders real ist das Bedrohungsgefühl in den Ländern, die eine Grenze mit Russland teilen. Finnland zum Beispiel. Da ist die Grenze 1300 Kilometer lang. Also eine wichtige Reise für den Bundesaußenminister Johan Wadephul, der sich vor Ort finnische Vorkehrungsmaßnahmen gegen Russland angeschaut und auch seine Amtskollegin Elina Valtonen getroffen hat. Deutschland und Finnland, das haben beide dabei klargemacht, wollen ihre Zusammenarbeit in Sicherheitsfragen verstärken. Aus Helsinki, Christina Nagel.
4: Gerade erst war Außenminister Wadephul in Norwegen, nördlich des Polarkreises, nun also Finnland. Der Krieg Russlands gegen die Ukraine hat auch hier vieles verändert. Der Beitritt in die NATO, für Finnland ein historischer Schritt, für Europa, so formuliert es Johan Wadephul, ein echter Sicherheitsgewinn.
5: Das ist ein absoluter Gamechanger für die Sicherheitslage der NATO, und zwar ein positiver. Bringt uns mehr gemeinsame Sicherheit.
4: Aber auch einer, der mit viel gemeinsamer Verantwortung einhergeht. Denn die mehr als 1300 Kilometer lange finnisch-russische Grenze wurde damit zur NATO-Grenze. Die Lage dort gilt als angespannt, auch weil Russland, wie angekündigt, weiter aufrüstet. Finnland hat inzwischen 200 Kilometer Grenzzaun verstärkt. Bereits 2023 wurden die Grenzübergänge ins Nachbarland für den Personenverkehr geschlossen. Auch weil Russland Asylsuchende ohne Papiere einfach passieren ließ. Eine Gefahr, die aus Sicht der finnischen Außenministerin Elina Valtonen noch nicht gebannt ist.
6: Und deshalb sehen wir noch keine Möglichkeit dazu, dass wir die Grenze öffnen können. Es mag in der Zukunft dazu kommen, aber dann müssen wir davon ausgehen können, dass Russland sich an die Abkommen hält.
4: Der eigentlich unkomplizierte kleine Grenzverkehr zwischen beiden Ländern kam zum Erliegen. Auch der am Übergang Valimar, der zu den meistgenutzten gehörte. Ihn wollen die beiden Minister heute gemeinsam besuchen. Um die Grenze zu sichern, hat Finnland inzwischen weitere schwerwiegende Entscheidungen getroffen. Das Land ist aus dem Ottawa-Abkommen ausgetreten, das den Einsatz von Landminen verbietet. Finnland halte sich aber daran, Minen nur im Kriegsfall einzusetzen, betont Valtonen. Der deutsche Außenminister will nicht als Oberlehrer auftreten, man müsse zur Kenntnis nehmen, sagt er.
5: Dass die Situation sicherheitspolitisch so ist, wie unsere Partner sie hier in dieser Situation interpretieren.
4: Die Entscheidung zeigt aus seiner Sicht, wie sehr der russische Krieg gegen die Ukraine die internationale Ordnung, die Rüstungskontrollarchitektur verändert.

0: Wie ernst die Lage ist, zeigt sich an Bord eines Patrouillenschiffs. Die Turwa hat bereits mehrfach Schiffe der russischen Schattenflotte aufgebracht, die mit schleifendem Anker unterwegs waren und dabei wichtige Unterseekabel zerstörten. Die Minister lassen sich einen Überblick geben und sind dann kurzerhand mittendrin in einer Übung. Spezialkräfte des Grenzschutzes seilen sich von einem Hubschrauber ab und stürmen die Brücke. Für den deutschen Minister ergeben sich aus der Übung gleich weitere Fragen. Es geht um Kooperationen, um Informationsaustausch. Ein Thema, über das Waldtonen und Wadefuhl schon zuvor geredet haben. Ihr Ziel, eine intensivere Zusammenarbeit in der Sicherheitspolitik. Von Finnland, sagt der CDU-Politiker ganz offen, könne Deutschland noch einiges lernen, vor allem auch beim Zivilschutz.
1: Weil es eine unaufgeregte, aber doch sehr konzentrierte Art und Weise ist, wie die Bevölkerung insgesamt Widerstandsfähigkeit lernt, sich aneignet und das auch immer wieder übt. Und ich finde, davon können wir uns eine gehörige Scheibe abschneiden als Deutsche.
0: Wie viel Nachholbedarf Deutschland in Sachen Zivilschutz hat, wird auch heute noch einmal sichtbar werden beim Besuch der Zivilschutzanlage in Mirihaka. Hier können im Krisenfall bis zu 6.000 Menschen Zuflucht finden. Im Alltag wird die Anlage als Sportstätte, Spiel- und Parkplatz genutzt.
2: Also der Ernstfall wird geprobt. Die finnische Grenze mit Russland, wir haben es eben gehört, 1.300 Kilometer lang, ist die längste gemeinsame Grenze eines NATO-Landes mit Russland. Dementsprechend schauen NATO-Vertreter natürlich genau darauf, wie sich Russland in diesem Grenzgebiet verhält. Offizielle Informationen zu militärischen Plänen gibt es nicht. Fachleute rechnen jedoch damit, dass Moskau dort in dieser Grenzregion in den kommenden Jahren deutlich mehr Truppen stationieren könnte. Die nötige Infrastruktur dafür, die wird offenbar bereits ausgebaut. Mehr dazu von Philipp Rayon.
3: Rund 1.300 Kilometer ist die gemeinsame Grenze von Finnland und Russland lang. Sie verläuft weitestgehend durch unbewohnte Taiga, entlang von Flüssen und Seen. Seitdem Finnland NATO-Mitglied ist, ist es die längste Grenze des Verteidigungsbündnisses mit Russland. Und die hat für beide Seiten militärische Relevanz. Russlands Präsident Wladimir Putin hat zum Beispiel 2024 verfügt, dass im Nordwesten ein neuer Militärbezirk entsteht, zu dem das Grenzgebiet gehört. Was das bedeutet, erklärte im Frühjahr 2024 der damalige russische Verteidigungsminister Sergei Shoigu. Bei der Gründung des Leningrader Militärbezirks wurden über 250 Maßnahmen durchgeführt, darunter die Bildung des 44. Armeekorps. Drei motorisierte Schützenbrigaden werden in motorisierte Schützendivisionen reorganisiert. Russland ist in insgesamt 5 Militärbezirke unterteilt. Von der Schaffung des neuen Leningrader Bezirkes dürfte sich die Regierung zum Beispiel vereinfachte Meldewege und mehr Effizienz erhofft haben. Besonderes Augenmerk wird auf die Ausbildung von Soldaten gelegt, unbemannte Fluggeräte effizient einzusetzen. Die Übungen werden von Ausbildern durchgeführt, die an Kampfhandlungen teilgenommen haben. So der damalige Verteidigungsminister Sergei Shoigu im März 2024. Seitdem gab es von der russischen Regierung nur wenige Informationen, was in der Nähe der russisch-finnischen Grenze passiert. Westliche Experten glauben aber, dass Russland die Truppen massiv aufstocken möchte. Michael Jonas, Forschungsleiter bei der Denkfabrik der Bundeswehr in Hamburg.
4: Und zwar von momentan eigentlich einer Art Tiefpunkt der nachkalten Kriegsphase, ungefähr 20.000 russischen Truppen in diesem Gebiet bis hinauf auf 80.000. In einigen militärischen Zusammenhängen geht man sogar von bis zu 115.000 Soldaten aus. Und damit würde man sich ungefähr auf Höhe der Kalten Kriegsproportion bewegen.
3: Momentan schaffe das russische Militär dafür die Voraussetzungen. Es baue die Infrastruktur aus. Zum Beispiel bei Petrozavodsk, rund 200 Kilometer von der Grenze entfernt, wo ein Quadratkilometer Wald gerodet worden sein soll. Dort würden 50 Gebäude entstehen, berichteten Anfang Juni skandinavische Medien. Sie hatten Satellitenbilder ausgewertet. Dennoch sei es unwahrscheinlich, dass es bald zum Einsatz von Bodentruppen kommt, heißt es aus der US-Denkfabrik, dem Institute for the Study of War. Aktuell seien die russischen Truppen größtenteils im Angriffskrieg auf die Ukraine gebunden, sagt auch Michael Jonas aus Hamburg.
4: Man operiert aber insbesondere in Finnland mit der Vorstellung, dass dann unmittelbar im Nachgang zu einem Abschluss des Krieges hier vor Ort dann systematisch stationiert wird. Schlimmstenfalls muss man sagen, sind dies dann Kontingente, die in der Ukraine frei geworden sind, diesen Kampf erprobt, die sich dann an der finnischen und damit auch der NATO-Grenze entsprechend wiederfinden.
3: Wenn Russland die Truppe dort dann auf 80.000 oder sogar noch mehr Soldaten aufstocke, sei unklar, was der Kreml genau vorhabe. Die Szenarien würden von Angriffen bis hin zur reinen Verteidigung reichen. Eine weitere Möglichkeit, laut Michael Jonas, Russland will die finnischen Truppen mit Ablenkungsmanövern an der Grenze binden und gleichzeitig eine Auseinandersetzung mit den baltischen Staaten beginnen. Dort könnten die Finnen dann schlechter unterstützen.
2: Ein Beitrag war das von Philipp Rayon.

Und wir schauen jetzt auf die Wettervorhersage für Deutschland heute an diesem Donnerstag, den 16. Juli. Teils sonnig, teils heiter bis wolkig, vereinzelt sind aber auch Gewitter, Starkregen und heftiger Wind möglich. Gegen Abend gerade im Südwesten Deutschlands dann öfter kräftige Gewitter und örtlich auch Unwettergefahr. Die Temperaturen in Deutschland liegen heute zwischen 26 und 33 Grad, an der See wird es kühler. Und jetzt einige aktuelle Temperaturen in Deutschland. In Berlin sind es derzeit 16 Grad, in Frankfurt am Main 22 Grad, in Hannover 18 Grad. Kiel meldet 15 Grad, Köln 16 Grad, Leipzig 14 Grad und in München haben wir 18 Grad. Soweit der Blick auf die Wettervorhersage und die aktuellen Temperaturen. Jetzt noch der Blick auf die Uhrzeit. Es ist gerade 5:13 Uhr.

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1: Es sollte ein großer Wurf werden, das Kampfflugzeugprogramm FCAS. Doch nach vielen Schwierigkeiten mussten Frankreich und Deutschland das gemeinsame Prestigeprojekt aufgeben. Und dieses krachende Scheitern, es hat auch Spuren im deutsch-französischen Verhältnis hinterlassen. Heute Abend sitzen Bundeskanzler Merz und der französische Präsident Macron in Köln bei einem Abendessen zusammen. Und da wird es dann auch darum gehen, die Beziehung der beiden wieder zu verbessern. Das Treffen ist der Auftakt für den diesjährigen deutsch-französischen Ministerrat, der bei einer ganzen Reihe an Themen wieder eine gemeinsame Sprache finden soll. Mehr dazu von Kai Rienecker aus Paris.
2: Es war eine laue Sommernacht Ende August vergangenen Jahres. Auf der Mittelmeerfestung Fort Brégançon zwischen Toulon und Saint-Tropez erlebte Bundeskanzler Friedrich Merz den Höhepunkt seiner politischen Flitterwochen mit dem französischen Präsidenten Emmanuel Macron. Der Kanzler fing sogar an, frei auf Französisch zu sprechen.
3: Merci. D'abord, Monsieur le Président, cher Emmanuel.
2: Wunderbar war dieser Ort und dieser Moment für Friedrich Merz. Und auch der französische Gastgeber sprach davon, dass das deutsch-französische Paar perfekt ineinander greife.
4: Je crois que le couple franco-allemand aujourd'hui est parfaitement aligné.
2: Doch sowohl Macron als auch Merz müssen an diesem Abend bereits geahnt haben, dass der am nächsten Tag folgende deutsch-französische Ministerrat von Toulon kein großer Erfolg werden würde. Schon damals wurde das Prestigeprojekt eines gemeinsamen Kampfflugzeugs der neuesten Generation, kurz FCAS, vertagt. Eine Entscheidung darüber wurde in den Monaten danach immer weiter verschoben, bis es Anfang Juni diesen Jahres abrupt endete. Und überraschend undiplomatisch. Aus deutschen Regierungskreisen hieß es auf einmal, der Bundeskanzler habe dem französischen Präsidenten nahegelegt, den Bau eines gemeinsamen Kampfflugzeugs nicht weiter zu verfolgen. Im Élysée-Palast in Paris wurde man vom Zeitpunkt der Ankündigung offensichtlich überrascht und reagierte merklich zerknirscht. Emmanuel Macron äußerte sich dazu zu Beginn der Woche bei einer Grundsatzrede an die französischen Truppen noch einmal.
5: Malgré l'échec du SCAF, que je regrette profondément. Nous aurions tort de nous arrêter là.
2: Trotz des Scheiterns von FCAS, was ich zutiefst bedauere, wir dürfen dort nicht stehen bleiben, so der französische Präsident. Und genau darum geht es jetzt beim deutsch-französischen Ministerrat in Brühl. Aus dem Élysée-Palast heißt es, die deutsch-französischen Beziehungen ließen sich nicht auf das gescheiterte Kampfflugzeugprojekt reduzieren. Ein wichtiger Teil der Beratungen wird eine Sitzung des deutsch-französischen Verteidigungs- und Sicherheitsrates sein. Daran soll etwa besprochen werden, wie die deutsche Seite an französischen Übungen zur nuklearen Abschreckung beteiligt werden könne. Macron hatte das bei einer anderen strategischen Rede Anfang März angeboten. Für die Expertin der deutsch-französischen Beziehungen Hélène Miard-Delacroix kommt es bei dem Regierungstreffen auf Folgendes an.
6: Du pragmatisme, du réalisme, pas de spectaculaire, qui ne peut que décevoir.
2: Pragmatismus, Realismus, nichts Spektakuläres, das nur enttäuschen könne, so die Empfehlung der Sorbonne-Professoren. Die Themenpalette in Brühl ist anscheinend wieder recht groß. Sie reicht von der Wettbewerbsfähigkeit bis zum Weltraum.
1: Ein Thema, bei dem beide Länder, Deutschland und Frankreich, auf Härte und auf Abschreckung setzen, ist das Thema Migration. Vor gut einem Monat ist ja das neue gemeinsame europäische Asylsystem in Kraft getreten. Und jetzt sollen diese deutlich verschärften Asylregeln, so der Wunsch von Merz und von Macron, schnellstmöglich auch umgesetzt werden. Wie das in der Praxis im Detail passieren soll, darüber beraten heute die EU-Innenminister in Dublin. Mehr von Andreas Meyer-Feist.
7: Er war kurz, der Satz von Alexander Dobrindt in Berlin. Umso länger ist die Debatte in Europa, die danach kam.
8: Kein Durchwinken, sondern Durchgreifen.
7: Das sollte das Motto der neuen Asylpolitik sein, so der Bundesinnenminister. Und heute in Dublin wird es um die nicht immer einfachen Folgen gehen für die Nachbarn. Dobrindt hatte angeordnet, dass Asylsuchende direkt an den deutschen Grenzen zurückgewiesen werden können. Wenn Deutschland jemand nach Frankreich zurückweist, muss sich Frankreich um diese Person kümmern. Ein Verfahren, das bei den Nachbarstaaten Unsicherheiten auslöste, auch in Frankreich.
9: Et en revanche pour la frontière allemande, voilà, c'est un peu.
7: An der deutschen Grenze kommt es gelegentlich zu Einreiseverweigerungen, bestätigte Frankreichs Innenminister Laurent Nunez vor einem Ausschuss der französischen Nationalversammlung. Ich habe meinen deutschen Amtskollegen geschrieben, welche Probleme das verursachen kann. Wir befinden uns an einer Grenze des Schengen-Raums, wo wir generell Meinungsverschiedenheiten haben. Das ist der Fall mit Deutschland, aber auch mit Italien und Spanien. Schengen, ein heikles Thema, aber es gibt Gemeinsamkeiten. Man ist nicht gut zu sprechen auf die EU-Kommission. Die hatte nicht nur Deutschland, sondern auch Frankreich kritisiert. Beide Staaten und noch einige andere setzen auf Binnengrenzkontrollen, trotz der Schengen-Regeln. Berlin will sie bis mindestens Mitte September aufrechterhalten. Paris will sie sogar bis Ende Oktober möglich machen, mit Option auf Verlängerung. Nun wollen beide Länder Druck auf andere EU-Staaten ausüben, den neuen Asylpakt an den EU-Außengrenzen zügig umzusetzen. Dann könnte man auf die Kontrollen innerhalb Europas verzichten. Und diese Länder sehen dafür eine besonders günstige Gelegenheit. Das Treffen findet in Dublin statt, weil Irland im zweiten Halbjahr die EU-Ratspräsidentschaft übernommen hat. Irland drängt auf einen härteren Kurs, vor allem bei den Abschiebungen. Sogenannte Rückkehrzentren sollen auch in Drittstaaten ausgelagert werden. Bundesinnenminister Dobrindt gilt dabei als eine treibende Kraft. Innerhalb der EU hat man sich da schon gefunden und man ist auf der Suche nach Ländern, die mitmachen.
10: So, dass wir gemeinsam mit den Niederlanden, mit Dänemark, mit Griechenland und Österreich in Absprache mit der Europäischen Kommission dabei sind, Gespräche mit möglichen Partnerländern zu führen.
7: Die Reibungspunkte zeichnen sich da ab, wo die EU-Kommission auf Binnengrenzen ganz ohne Kontrollen pocht. Die Botschaft der EU-Innenminister dürfte heute ziemlich klar sein. Der Asylpakt muss sehr schnell umgesetzt werden. Nur dann sind die Kontrollen im Schengen-Raum verzichtbar.
1: Andreas Meyer-Feist war das vor dem Treffen der EU-Innenminister heute in Dublin. Wir schauen jetzt auf eine Betrugsmasche, die nicht neu ist, aber weiterhin für Millionenschäden in Deutschland sorgt. Es geht um gefälschte E-Rezepte. Kriminelle Netzwerke erschleichen sich immer wieder teure Medikamente aus den Apotheken. Wie die Täter dabei vorgehen, das hat Alina Hans in München recherchiert.
11: Ein Tag Anfang Dezember in München. Peter Sattmann steht hinter dem Tresen seiner Apotheke. Ein junger Mann betritt den Verkaufsraum und legt ein rosa Papierrezept vor.
12: Es war ein Krebsmedikament, relativ hochpreisig, ca. 3.800 Euro.
11: Apotheker Sandmann prüft das Papierrezept sorgfältig. Arztnummer, Praxisdaten, alles scheint zu stimmen. Er gibt das Medikament heraus. Erst später stellt sich heraus, das Rezept war gefälscht. Die Masche beschäftigt inzwischen auch die Ermittler beim Polizeipräsidium München. Kriminaloberkommissar Christian Kruse beobachtet seit gut 2,5 Jahren, wie die Fälle professioneller werden.
13: Dass wir feststellen konnten, dass dann die Haupttäter nicht mehr selber in die Apotheken gehen, sondern sich über Telegram-Gruppen Flüchtlinge, meistens aus Osteuropa, organisieren, anstellen, denen diesen Nebenjob schmackhaft machen.
11: Diese sogenannten Einlöser holen dann die Medikamente in Apotheken ab und schicken sie an Hintermänner weiter. Die teuren Medikamente, Krebsmedikamente, starke Schmerzmittel, Abnehmspritzen werden weiterverkauft. Die Staatsanwaltschaft München sieht dahinter organisierte Kriminalität mit Spuren nach Osteuropa und Russland. Die Fälschungen sollten durch das am 1. Januar 2024 eingeführte E-Rezept erschwert werden. Die Technik dafür haben in Bayern 99% aller Kassenärzte, so das bayerische Gesundheitsministerium. Bei Problemen wie Netzwerkausfällen dürfen sie trotzdem weiter das rosa Papierrezept ausstellen. Diese Ausnahmen machen das System angreifbar. In den Apotheken können die Betrüger dann Schwachstellen nutzen, wenn nicht genug kontrolliert wird.
1: Rezeptfälschungen sorgen für Millionenschäden in Deutschland, ein Beitrag von Alina Hans. Bei diesen sommerlichen Temperaturen schwimmen zu gehen, sich im Wasser zu erfrischen, das ist für viele Menschen eine besondere Freude. Gerade wenn man das in Flüssen tut, wie zum Beispiel im Rhein, kann das allerdings schnell auch lebensgefährlich werden. Zum Sommeranfang 2026 gab es bundesweit so viele Badetote wie seit über 20 Jahren nicht mehr. Vor allem die Strömung wird immer wieder unterschätzt. Wie schnell wird das Baden in einem Fluss wie zum Beispiel dem Rhein gefährlich? Und was mache ich, wenn ich merke, ich verliere hier gerade die Kontrolle? Mein Kollege Julius Tamm hat bei Wiesbaden unter Aufsicht der DLRG den Selbstversuch gewagt. Und wie der gelaufen ist, das sagt uns Joel Westerfeld.
14: Im roten DLRG-T-Shirt steht Christian Kern am Schiersteiner Ufer in Wiesbaden. Der Vorsitzende des DLRG Wiesbaden gibt HR-Reporter Julius Tamm ein paar letzte Hinweise, bevor der am eigenen Körper spüren will, wie sich die Strömung im Rhein anfühlt.
15: Also du siehst ja die ersten Meter noch den Sand vom Strand her. Dahinter siehst du, dass es dunkler wird. Und da, wo es dunkler wird, ist es natürlich auch tiefer. Und je tiefer, desto mehr wirkt sich die Strömung aus.
14: Okay. Julius' Voraussetzungen sind optimal. 30 Jahre jung, Nichtraucher, gesund und Hobbyschwimmer. Und trotzdem, schon nach wenigen Metern hat er Probleme, die Richtung zu kontrollieren.
16: Aber wenn ich mich hier einfach hinlegen würde, bin ich weg. Man spürt schon sehr stark, sobald ich weiter reingehe. Oh ja, hier wird es noch stärker. Was muss ich jetzt machen, wenn ich wieder raus will?
17: Ganz wichtig in der Situation, das sind 3 R. Einerseits Ruhe bewahren.
16: Ja.
17: Das zweite wäre rufen, dass dir jemand helfen kann. Und das dritte wäre Richtung Ufer schwimmen. Richtung Ufer, aber nicht gegen die Strömung, sondern mit Hilfe der Strömung.
14: 40 bis 50 Einsätze pro Badesaison hat die DLRG Wiesbaden. Dabei geht es mitunter auch um Leben und Tod.
15: Wir hatten einen recht interessanten Fall gehabt letztes Jahr, wo ein Schwimmer versucht hatte, den Rhein zu durchqueren und dann auf circa der Hälfte die Kräfte verlassen hat. Und Passanten haben uns dann gerufen und wir konnten die Person noch vor einem Frachtschiff rausziehen. Ansonsten wäre das wahrscheinlich nicht gut ausgegangen.
14: Auch Reporter Julius probiert unter Aufsicht der DLRG aus, wie es sich anfühlt, in der Mitte des Rheins zu schwimmen. Hier ist die Strömung noch stärker. Nach einem Sprung ins Wasser probiert er, zurück zum DLRG-Boot zu schwimmen.
16: Ich komme nicht ran. Oh, gleich geschafft.
14: Nach nur einer halben Minute im Wasser hat Julius kaum noch Kraft. Zurück an Bord steht für ihn fest, er würde nicht im Rhein schwimmen.
16: Ich hätte zu viel Angst, glaube ich, dass hier was passiert, ein Boot kommt und einfach die Strömung einfach zu stark ist oder ich sonst wo lande. Ja.
14: Auch die DLRG rät prinzipiell davon ab, in fließenden Gewässern wie Rhein oder Main schwimmen zu gehen. Auch wenn nicht überall ein Badeverbot besteht.
15: Weil es sich bei einem Fluss um eine Hauptverkehrsstraße auf dem Wasser handelt. Und man möchte auch nicht an der Hauptverkehrsstraße spielen. Und genauso wenig sollte man dann entsprechend auf einer Hauptverkehrsstraße versuchen zu schwimmen.
14: Daher baden am besten an überwachten Badestellen in stehenden Gewässern und Freibädern. Und die eigenen Kräfte realistisch im Blick behalten.
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19: Mit Moritz Knorr. Wie sagen die Fußballfans in England? 60 years of hurt. 60 Jahre voller Schmerzen und vor allem ohne Titel. Seit dem WM-Erfolg 1966 warten die Engländer auf einen Triumph und sie werden noch mindestens 4 weitere Jahre auf einen WM-Titel warten müssen. Denn England hat das Finale der Weltmeisterschaft verpasst. Die Three Lions verloren das Halbfinale gegen Argentinien nach zwischenzeitlicher Führung mit 1:2. Michael Augustin.
20: Argentinien hat es wieder geschafft. Angetrieben von einem starken Lionel Messi im zweiten Durchgang hat der Weltmeister das Finale erreicht und mit 2:1 gegen England gewonnen. England nutzt die erste und einzige Torchance. Gordon in der 55. Minute mit dem 1:0 für die Three Lions. Dann aber Argentinien. 2 Pfostentreffer. Mehrere gefährliche Distanzschüsse. Einer von Fernandes brachte das 1:1. Das war in der 85. Minute nach Vorarbeit von Messi. Und in der 3. Minute der Nachspielzeit Martinez Kopfballtor ebenfalls nach Vorlage von Messi. England war im zweiten Durchgang K.O. Kaum noch Entlastung. Argentinien steht verdient im Finale gegen Spanien.
19: Extrem hohe Temperaturen. Die standen bei dieser Weltmeisterschaft an der Tagesordnung, aber nicht nur dort, sondern auch bei der Tour de France, dem wichtigsten Radrennen der Welt. Auch bei der 11. Etappe knallte die Sonne wieder mit über 30 Grad vom Himmel und Steffen Gahr aus dem ARD-Tour-Team, da wollten die Fahrer möglichst schnell wieder zur Abkühlung in den Teambus.
21: Es war rasend schnell, es war knapp, aber es hat gereicht für Søren Barenschold. Der Norweger holte den Sieg auf einer TGV-Etappe. 50,9 Stundenkilometer schneller denn je, auch für Pascal Ackermann.
22: Ja gut, ich hatte heute 56,11 gekettet und es war definitiv untertags zu klein. Wir waren nur im Hinterradkragen und haben so schnell gedreht, wie es ging. Es war eine schnelle Etappe, es war eigentlich wie erwartet, so haben wir heute Morgen schon gesagt. Und ich glaube, morgen wird es nochmal härter.
21: Hart war aber schon das Finale in Nevers. Im Massensprint hatte Søren Barenschold zunächst einen ordentlichen Vorsprung. Aber je näher die Ziellinie kam, umso knapper wurde es. Der Norweger aber rettete den Vorsprung und holte seinen ersten Tour de France-Etappensieg. Pascal Ackermann hatte keine gute Position und wurde Zehnter.
22: Ja, ich habe eigentlich erst mal gesagt, ich bleibe in der Uno X, weil Barenschold ist einfach ein perfekter Leadout-Mann. Und normal geht er früh und da habe ich ein bisschen irritieren lassen, weil ich bei Merlier am Rad war. Und dann sind die losgefahren und dann dachte ich, jetzt muss ich auch los. Aber es war noch viel zu lange.
21: Auch Max Kanter ging leer aus. Der Cottbusser bei dieser Tour schon mal Zweiter und Vierter im Sprint. Diesmal aber verlor er früh den Anschluss.
23: Bei 6 Kilometer war es wichtig, in Position zu sein. Das haben wir als Team nicht ganz gut hinbekommen. Da war ich ziemlich auf mich allein gestellt. Dann haben wir uns mehrmals verloren. Und dann habe ich halt versucht, anderen Teams zu folgen, aber So richtig ging die Lücke dann gar nicht mehr auf.
21: Für Georg Zimmermann lief es derweil auch anders als geplant. Der Augsburger stürzte gut 30 Kilometer vor dem Ziel, fuhr das Rennen aber zu Ende. In der Gesamtwertung bleibt Tadej Pogacar souverän vorne. Florian Lipowitz ist weiter Sechster.
19: Und auch die 12. Etappe könnte noch einmal ähnlich schnell werden. Es steht noch einmal eine Flachetappe an, die dann mutmaßlich erneut in einem Massensprint enden wird. Das ist dann aber auch schon die letzte Möglichkeit für die Sprinter auf einen Etappensieg. Danach wird es nämlich deutlich bergiger. 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
1: Soweit der Sport in dieser Stunde mit Moritz Knorr.

0: Es ist ein Horrorszenario. Man fährt mit dem Auto über eine Brücke und plötzlich sackt die in sich zusammen. Vor knapp 8 Jahren ist genau das in Genua in Italien passiert und heute könnten zum ersten Mal Verantwortliche verurteilt werden. Alles zum Prozess gleich, jetzt nochmal die Nachrichten.
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2: Um 5.30 Uhr mit Wolfgang Berger. Das US-Militär hat am frühen Morgen deutscher Zeit eine weitere Angriffswelle gegen den Iran abgeschlossen. Laut zuständigem Regionalkommando sollten die Angriffe verhindern, dass der Iran Handelsschiffe in der Straße von Hormuz bedrohe. Aus der Nachrichtenredaktion Markus Wolf.
3: Bei der Offensive handelte es sich um die dritte innerhalb von 24 Stunden. Konkrete Angaben zu den Zielen machten die US-Streitkräfte nicht. Iranische Medien berichteten jedoch von Einschlägen in mehreren Städten entlang der Küste am Persischen Golf. Beim Beschuss einer Kaserne wurden Behörden zufolge mindestens 7 Soldaten getötet. Außerdem wurden Explosionen in der Umgebung der Hauptstadt Teheran gemeldet. Landesweit sollen bei den Attacken hunderte Menschen verletzt worden sein.
2: Die ukrainische Hauptstadt ist in der Nacht wieder Ziel russischer Luftangriffe geworden. Nach Auskunft der ukrainischen Luftwaffe setzte das russische Militär in 2 Offensiven erneut mehrere ballistische Raketen ein. Kiews Bürgermeister Klitschko zufolge schlugen die Geschosse in 2 Stadtteilen ein. In einem Lager und in einem unbewohnten Haus seien Brände ausgebrochen. Russland wirft der Ukraine wiederum vor, bei einem Drohnenangriff den Chefingenieur des Atomkraftwerks Saporischschja getötet zu haben. Beim heutigen Treffen der EU-Innenminister in Dublin geht es um die Umsetzung des neuen Migrations- und Asylpakts. Abschiebungen sollen schneller gehen als bisher. Auch an den Außengrenzen wird es Änderungen geben. Aus Berlin Andreas Mayer-Feist.
4: Vor gut einem Monat ist das neue gemeinsame europäische Asylsystem in Kraft getreten. Nun soll es um die praktische Umsetzung gehen. Dazu gehören verpflichtende Grenzkontrollen und beschleunigte Asylverfahren direkt an den EU-Außengrenzen. Das Treffen findet in Dublin statt, weil Irland im zweiten Halbjahr die EU-Ratspräsidentschaft übernommen hat. Irland drängt auf einen härteren Kurs bei den Abschiebungen. Sogenannte Rückkehrzentren sollen auch in Drittstaaten ausgelagert werden. Bisher fehlen aber noch unterschriftsreife Verträge mit Ländern, die dazu bereit wären.
2: Die Deutsche Welthungerhilfe hat im vergangenen Jahr etwas mehr Geld für humanitäre Projekte ausgeben können. Das zeigt der neue Jahresbericht. Trotz sinkender Zuschüsse aus Deutschland hätten gut 348 Millionen Euro für die Bekämpfung von Hunger und Armut eingesetzt werden können. Das meiste im Südsudan, dem Sudan und der Ukraine. Argentinien steht im Finale der Fußball-Weltmeisterschaft. Das Team bezwang England mit 2:1. Das Endspiel steigt am Sonntag um 21 Uhr. Gegner ist Spanien. Und das Wetter in Deutschland. Tagsüber teilweise heiter, später Schauer und Gewitter, Starkregen und Hagel. Höchstwerte 22 Grad auf Fehmarn bis 33 Grad am Oberrhein. Am Freitag teils kräftige Schauer und Gewitter, teils trockene Phasen, 22 bis 30 Grad. Am Samstag vor allem im Süden und Osten Schauer und vereinzelte Gewitter, 19 bis 28 Grad. Das waren die Nachrichten.
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0: Nicht viel los auf den deutschen Straßen, nur ein paar wenige Meldungen, auf die schauen wir jetzt. Die A2 Hannover Richtung Dortmund, die Ausfahrt Bad Eilsen, ist wegen Bauarbeiten noch bis 16 Uhr gesperrt. Hier gibt es eine Umleitung, die führt Richtung Bückeburg über die B83. Dann die A4 Aachen Richtung Köln, die ist zwischen Kreuz Köln West und Köln Eiffeltor noch bis 18 Uhr gesperrt. Und als letztes noch die A10 Dreieck Werder Richtung Dreieck Potsdam, zwischen Dreieck Werder und Glindow Stau nach einem Unfall. Das war's schon. Ihnen weiterhin eine gute Fahrt, kommen Sie gut in diesen Donnerstag.
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0: Heute mit Max Seib. Guten Morgen. Es waren Bilder, die vor knapp 8 Jahren um die Welt gingen. Damals ist ein Teil der Morandi-Brücke in Genua mitten am Tag eingestürzt. Autos fielen 40 Meter in die Tiefe, insgesamt 43 Menschen starben. Heute sollen im Prozess gegen die mutmaßlich Verantwortlichen zum ersten Mal Urteile fallen. Angeklagt sind insgesamt knapp 60 Personen. Unsere Italien-Korrespondentin Lisa Weiß mit den Einzelheiten.
5: Genua, 14. August 2018, 11:36 Uhr. Es stürmt, es gewittert, es regnet in Strömen. Ein grüner Kleinlaster fährt auf die Morandi-Brücke Richtung Innenstadt. Ein anderes Auto überholt ihn, schert vor ihm ein. Der Fahrer des Kleinlasters bremst. Plötzlich ist das Auto weg, in die Tiefe gestürzt, zusammen mit einem Teil der Brücke. In italienischen Medien werden später Videos von Augenzeugen kursieren, die nicht glauben können, was sie da filmen.
6: Oddio! Oddio! Oddio, Santo!
5: Der Fahrer des Kleinlasters fährt ein paar Meter rückwärts, springt aus dem Wagen, flüchtet zu Fuß, in Sicherheit. Sein grüner Kleinlaster bleibt auf dem Brückenrest stehen, noch tagelang, wird zum Symbol des Einsturzes. Dieser Fahrer ist nicht der Einzige, der sich retten kann. Auch andere Menschen auf der Brücke kommen mit dem Schrecken davon, berichten davon später Zeitungen und Fernsehsendern aus aller Welt.
7: Wir haben versucht, rückwärts zu fahren. Ich war schon 600 Meter weit auf der Brücke. Und dann habe ich einen Typen gesehen, der viel intelligenter und geistesgegenwärtiger war als ich. Er ist aus dem Auto ausgestiegen und hat geschrien, lauft! Und wir haben alle angefangen zu rennen.
8: Ich bin nach Genua gefahren und als ich über die Brücke bin, habe ich plötzlich gesehen, dass sie vor mir zusammenbricht. Und auch mein Auto und ich sind nach unten gestürzt. Ich bin dann mit dem Auto an einem Pfeiler hängen geblieben. Ich weiß es nicht genau, deshalb bin ich nicht ganz nach unten gefallen.
5: Davide Capello, ehemaliger Profifußballer, überlebt den Sturz dutzende Meter in die Tiefe so gut wie unverletzt. Andere haben weniger Glück. Insgesamt 43 Menschen sterben. Tagelang suchen Rettungskräfte mit schwerem Gerät nach Überlebenden in den Trümmern. Und unter dem einsturzgefährdeten Brückenrest stehen Häuser. Häuser, die die Bewohner dann verlassen müssen. Sie können dort nicht mehr wohnen. Der Einsturz der Morandi-Brücke hat Genua, hat Italien tief getroffen. Nicht umsonst ist in Rekordzeit eine neue Brücke gebaut worden. Nur knapp 2 Jahre hat das gedauert. Eine Frage bleibt. Wer trägt die Schuld an diesem Unglück, an dem Tod der 43 Menschen? 57 Angeklagte stehen vor Gericht. Die meisten der Hauptangeklagten haben für die Betreibergesellschaft der Brücke, Autostrade per l'Italia, gearbeitet. Aber auch einem Angestellten des Infrastrukturministeriums droht eine langjährige Haftstrafe. Rund 8 Jahre nach dem Einsturz soll jetzt das Urteil in erster Instanz fallen. Es gilt als sicher, dass sich dieser Prozess durch alle Instanzen ziehen wird.
0: Ein Beitrag von unserer Italien-Korrespondentin Lisa Weiß.
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0: Es ist ein großes Ärgernis zu Beginn oder auch am Ende eines Urlaubs. Der Flieger landet, die Koffer rollen aufs Band, einer ist aber nicht dabei, der eigene. Jedes Jahr erwischt dieses Schicksal tausende Reisende, gerade jetzt in der Hauptreisezeit, wo man ja eigentlich im Urlaub entspannen will. Was sie tun müssen, damit sie ihr Gepäck oder wenigstens ein bisschen Geld bekommen, das sagt uns jetzt Lilli Janik aus der ARD-Verbraucherredaktion.
9: Ein Koffer nach dem anderen fährt langsam auf dem Gepäckband vorbei. Aber der eigene Koffer taucht einfach nicht auf. Das haben hier am Frankfurter Flughafen schon manche erlebt.
10: Mein Gepäck ist auch schon einmal verloren gegangen, aber kam wieder dann, 2 Tage später. Der Koffer war kaputt danach.
11: Ich habe auch einen Apple-Tracker im Koffer drin, dass wenn der Koffer zum Beispiel verloren geht oder so, dass ich den dann wieder auffinde, weil es passiert ja manchmal.
9: Wenn es passiert, erstmal tief durchatmen, rät Carola Schäffler vom Bundesverband der Deutschen Luftverkehrswirtschaft. Denn
12: die meisten Koffer tauchen in den ersten 24 Stunden wieder auf, also keine Panik kriegen, dass der Koffer weg ist. Der nächste Schritt sollte Sie dann direkt am Flughafen zu den Lost and Found Schaltern führen. Da können Sie dann eine Schadensmeldung aufgeben und dann werden die nächsten Schritte in die Wege geleitet.
9: Innerhalb von 7 Tagen sollte man den Verlust unbedingt auch der Fluggesellschaft melden, denn das kann bares Geld bringen. Bis zu 1.500 Euro erstatten Fluggesellschaften aktuell für ein verlorenes Gepäckstück und seinen Inhalt zurück.
12: Ganz wichtig ist, dass Sie den Gepäckaufkleber aufheben, den Sie bekommen beim Check-in. Das ist Ihr Nachweis, dass Sie den Koffer aufgegeben haben.
9: Dass ein Koffer für immer verschwindet, passiert allerdings selten. Nur jeder 20. Koffer, der vermisst wird, taucht gar nicht mehr auf. Aber auch wenn das Gepäck verspätet ankommt, ist das ärgerlich. Ohne Kleidung und persönliche Gegenstände macht der Urlaub nur halb so viel Spaß. Ein Trost, auch dann kann man sich von der Fluggesellschaft Geld für wichtige Einkäufe zurückholen, sagt Ivona Husemann von der Verbraucherzentrale NRW.
13: Wenn Sie einen Badeurlaub machen, dann können Sie sich natürlich Badebekleidung, Sandalen, die Unterwäsche notwendigerweise für den nächsten und vielleicht den übernächsten Tag kaufen. Wenn Sie jetzt aber auf einer Kreuzfahrt sind mit Captain's Dinner und Ihr Koffer ist nicht da, dann können Sie sich dann natürlich auch eine entsprechende Garderobe für einen Captain's Dinner kaufen. Also es muss angemessen sein und das ist eben immer abhängig davon, wohin man in den Urlaub fährt.
9: Auch die Kosten für wichtige Hygieneartikel wie Zahnbürste, Zahnpasta oder Gesichtscreme übernimmt die Fluggesellschaft. Wichtig ist, alle Kassenzettel gut aufzuheben. So lassen sich die Ausgaben später nachweisen. Damit das verlorene Gepäck möglichst schnell den Weg zurückfindet, kann man auch vor der Reise einiges tun. Zettel mit Namen, Nummer und Reiseverlauf im Koffer helfen, wenn der Koffer gestrandet ist. Und Ivona Husemann hat noch einen anderen Tipp.
13: Was man selber machen kann, ist halt sowas wie einen Tracker reinmachen. Gibt's ja von unterschiedlichen Anbietern. Und der pingt dann immer und sagt, ich stehe noch in Düsseldorf am Flughafen, während der Reisende vielleicht schon im Sommerurlaub angekommen ist. Dann weiß man zumindest, wo der Koffer ist. Das ist ja auch schon mal eine Sicherheit.
9: Und nicht vergessen, wertvolle Dinge wie Schmuck, Laptops oder Medikamente gehören unbedingt ins Handgepäck. Ganz verhindern lässt sich ein verlorener Koffer zwar nie. Aber wer vorbereitet ist, kriegt ihn meistens schneller zurück oder wenigstens eine Entschädigung.
0: So ist man zumindest im Worst Case dann für alles gewappnet. 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Es wird heute noch einmal richtig warm in Deutschland. Alle Sommerfreunde können sich über 30 Grad und mehr freuen und das fast überall im Land. Diese Hitzeperioden, die wir in diesem Sommer in Deutschland erleben, die haben allerdings Folgen. Im Müritz-Nationalpark in Mecklenburg-Vorpommern tobt seit Tagen zum Beispiel ein schwerer Waldbrand. Das Feuer breitet sich hier auch weiter aus. Und die Waldbrandgefahr, die ist auch in anderen Regionen Deutschlands weiter hoch. In Sachsen-Anhalt zum Beispiel. Doch die Brandgefahr ist da nicht die einzige Sorge, wie Doreen Jonas vor Ort erfahren hat.
14: Trocken ist die große Wiese hier im Kröcherner Forst im Norden von Magdeburg. Durch das hohe Gras huscht ein Reh. Simone Bruckert ist hier im Betreuungsforstamt Letzlingen die Revierleiterin und betreut Flächen von Privatwaldbesitzern. Ihren Wald umbauen, nachhaltig aufforsten, weg von der Kiefer, das wollen hier eigentlich alle. Und es gelten erschwerte Bedingungen, sagt Bruckert. Das gesamte Gebiet ist wie ein trockener Sack.
15: Wir haben den Truppenübungsplatz. Dort ist praktisch bewuchsfreie Fläche. Die drückt die durch die Thermik, wenn das sich im Sommer aufheizt, die Wolken auseinander. Wir haben südlich und nördlich relativ viel Niederschlag. Und bei uns, wir sehen die Wolken, aber es kommt nichts.
14: Thorsten Rommel, Direktor des Landeszentrum Wald in Halberstadt, lässt den Blick über das frische Grün junger Douglasien schweifen. Generell, sagt er, geht es dem Wald dieses Jahr
16: deutlich besser als in den vergangenen Jahren. Aber insgesamt hat er noch deutlich Nachholbedarf in seiner Gesundheit.
14: Auf Dauer sollen hier Bäume wachsen, die mit großer Hitze und Trockenheit klarkommen, widerstandsfähig sind gegen Schädlinge. Für Privatwaldbesitzer bedeutet das viel Arbeit und auch Kosten. Man rechnet alles in allem mit etwa 20.000 Euro für einen Hektar. Erschwerend ist, dass sich der Wald hier oft in viele kleine Flächen und Besitzer aufteilt. Was hilft, sagt Rommel?
16: Wir sagen Klinke putzen. Man muss mit den Leuten reden, man muss immer wieder hin, muss sie aufmüden, macht was. Und am Ende gibt es dann in der Regel auch ein positives Ergebnis.
14: Ein paar Kilometer weiter beginnt der Landesforst. Hier betreut Charlotte Kutschera seit einem Jahr das Revier Südheide. Sie setzt beim Waldumbau auf drei Bausteine. Vor allem auf die Naturverjüngung, aber auch auf Saaten und klassische Aufforstung. In ihrem Gebiet bei Kolbitz steht eine technische Besonderheit, das Großlysimeter. Entstanden in den 70er Jahren, dokumentiert es genau, wie viel Niederschlag es gibt, wie viel davon im Grundwasser landet und was von den Bäumen aufgesogen worden ist. Bislang standen dort Kiefern, jetzt werden Roteichen gepflanzt. Eine neue Dokumentation beginnt. Letztlich aber, sagt Charlotte Kutschera,
17: werden wir immer weiter vor Extreme gestellt werden. Wir werden mit Überflutung auch zu tun haben. Mein Revier geht bis in die Auestandorte. Aber wir werden auch immer wieder lange Hitzeperioden und Dürreperioden sicherlich haben.
0: Viel Hitze, wenig Regen, das sorgt für Dürre in deutschen Wäldern. Doreen Jonas war das mit einem Beispiel aus Sachsen-Anhalt.
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0: Deutschland und Algerien verbinden wirtschaftliche Interessen. Algerien ist einer der wichtigsten Erdgaslieferanten der EU. Deutschland hat auch großes Interesse an grünem Wasserstoff aus dem Land. Und Afrikas größter Flächenstaat, der hofft auf Investitionen unter anderem in Industrieprojekte. All das dürfte heute Thema sein, wenn Algeriens Präsident Tebboune in Berlin zu Besuch ist. Er kommt auf Einladung von Bundespräsident Steinmeier und möchte in Deutschland auch die Kontakte wieder aufleben lassen. Denn zuletzt hatte sich Algerien auf der internationalen Bühne zunehmend isoliert. Was wir vor diesem Besuch wissen müssen, das sagt uns Stefan Ehlert aus dem ARD-Studio Nordafrika.
18: Gute Nachrichten kommen in diesen Tagen aus Algerien. Nach mehr als einem Jahr der Spannungen normalisieren sich die Beziehungen zum südlichen Nachbarn Mali. Beide Länder öffnen ihren Luftraum wieder füreinander und entsenden Botschafter. Was genau das Ende der Eiszeit eingeleitet hat, ist schwer zu sagen. Aber für den algerischen Politikprofessor Kader Abdelrahim in Paris ist klar, Afrikas größter Flächenstaat werde außenpolitisch aktiver. Algerien hat heute wenig Einfluss international oder auch nur regional. Es geht darum, aus der Isolation herauszukommen. Dabei ist der Energiereichtum ein nützliches Werkzeug, dabei weitere Partner zu finden. Zuletzt gab es Krach mit den Sahelstaaten, eine längere Eiszeit mit Frankreich, eine Abstimmungsniederlage im UN-Sicherheitsrat in der Frage der Westsahara und dazu keinerlei Fortschritte im Verhältnis zum Nachbarn Marokko, nicht einmal die Aussicht auf diplomatische Beziehungen. Algeriens Präsident Tebboune, der heute zum Staatsbesuch in Berlin erwartet wird, sehe sich gezwungen, seinen diplomatischen Handlungsspielraum zu erweitern, glaubt Analyst Abdelrahim.
19: La Chine, la Turquie, les pays du Golfe.
18: China, die Türkei, die Golfstaaten, da gibt es den Wunsch, sich breiter aufzustellen. Die Logik dahinter ergibt sich aus der Notwendigkeit, zu verschiedenen Ländern Beziehungen aufzubauen. Auch aus wirtschaftlichem Interesse. Deutsche Unternehmen würden insbesondere bei der Umwandlung zum Industriestaat in Algerien benötigt. Im Land selbst, das von seinen Erdöl- und Erdgasexporten abhänge, fehle die Innovationskraft. Deutschland seinerseits hofft auf grünen Wasserstoff aus Nordafrika und auf gewinnbringende Investitionsmöglichkeiten für deutsche Unternehmen. Das Auswärtige Amt in Berlin spricht von einem noch zu hebenden Potenzial in den Bereichen Wirtschaft und Energie. Der Besuch von Algeriens Staatschef Abdelmadjid Tebboune heute ist also auf beiden Seiten durchaus mit Erwartungen verknüpft. Erwartet werden verbindliche Absichtserklärungen in den Bereichen Energie, Automobilbau und Bahnwesen. Oliver Blank, Chef der Außenhandelskammer in Algier, gibt sich optimistisch, dass es auch im Bereich des Exports von grünem Wasserstoff aus Algerien nach Deutschland vorangeht.
20: Ja, unsere Hoffnung ist tatsächlich, dass es von deutscher Seite dann da auch ein klares Commitment zur Abnahme gibt.
18: Eine Pipeline, der sogenannte südliche Wasserstoffkorridor von Algerien über Tunesien, Italien, Österreich bis Deutschland ist in Planung. Was bislang noch fehlt, sind Abnahmezusagen der deutschen Industrie.
0: Kultur. Um diese Frau auf einen Sockel zu stellen, braucht es eigentlich keine Statue. Maria Callas ist La Diva, die Göttliche, die Sopranistin des 20. Jahrhunderts, dass ihr Leben abseits der Bühne tragisch verlief. Auch das hat sie weit über die Opernszene hinaus bekannt gemacht. Vor ein paar Jahren ist dann eine Statue zu ihren Ehren errichtet worden, unweit der Akropolis in Athen. Doch nicht nur wegen dieser Lage, auch wegen ihrer Gestaltung spaltet das Kunstwerk die Gemüter. Tillmann Kleinjung hat die Statue vor Ort mal sich angeschaut.
21: Die Callas-Statue soll sich am Fuße der Akropolis befinden. Die Suche gestaltet sich schwieriger als gedacht und das bei hochsommerlichen Temperaturen.
22: Da ist was.
21: Ja. Wir haben sie gefunden. Die Bronzestatue steht im Schatten in einem kleinen Wäldchen. Den Blick fest nach oben gerichtet, Richtung Akropolis. Die Göttliche schaut zum Tempel der Göttin Athene empor. Warum habt ihr die Statue ausgerechnet hier errichtet? Diese Frage muss Liana Skurli, die Vorsitzende des griechischen Maria Callas Vereins, immer wieder beantworten. Wir wollten ihr zu Ehren eine Statue in der Nähe des Odeons von Herodes Atticus errichten. Da ist sie 1957 aufgetreten.

0: das Odeon, das antike Freilufttheater von Athen. Als die Kallas hier ihr kurzes Heimspiel gab, war sie bereits ein Weltstar.
1: Was einmalig bei der Kallas ist, ist, dass sie eine simple Musik, die Musik des Bel Canto, die nicht sehr reich an Harmonie und Motivik ist, ne, die kann damit unglaubliche Sachen gestalten. Sie ist die Einzige, die das so interessant klingen lässt.
0: Die Mezzosopranistin Lenia Safiropoulou kam 2 Jahre nach dem Tod von Maria Callas auf die Welt. Aber sie kennt natürlich die Aufnahmen und entdeckt darin eine Oper, die sie sehr viel lebendiger und interessanter findet als das, was heute oft zu hören ist. Richtig skandalös findet sie, dass der Mythos Callas mittlerweile deren Werk überstrahlt.
1: 99% der Bücher oder der Filme sprechen über die Kreuzfahrten oder die Onassis-Affäre oder ihre vermeintlich gestörte Psyche oder was weiß ich. Und die Leute im Endeffekt kennen wenig ihre Diskografie.
0: Maria Callas, die Ikone. Als vor 5 Jahren die Statue an der Akropolis enthüllt wurde, gab es vor allem in den sozialen Medien Kritik. Nicht nur wegen der Lage. Manche sehen die glänzende Figur mit verschränkten Armen vor der Brust in einem Star-Wars-Themenpark besser aufgehoben. Andere fühlen sich an eine zu groß geratene Oscar-Statue erinnert. Und weil die Callas in Bronze ein Sari-artiges Kleid trägt, spottet einer Gandhi auf Stöckelschuhen. Initiatorin Liana Scurli weist solche Kritik in einem Interview mit Huffington Post zurück. Wir haben der Künstlerin Aphrodite Liti Fotos geschickt. Aufnahmen aus der Zeit, als sie Ensemblemitglied der Scala war. Und sie hat ein Foto gewählt mit genau diesem Gewand. Das ist eine Art antiker Umhang. Welches Denkmal würden Sie der Callas setzen? Die Sängerin Lenia Safiropoulou hat darauf eine klare Antwort. Der Maria Callas Grand Prix. Bis vor einigen Jahren gab es in Athen diesen Wettbewerb für junge Pianisten und Sängerinnen. Das wäre doch die beste Callas-Würdigung, die man sich vorstellen kann.
2: Ein Beitrag von Tilman Kleinjung.
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2: Kanzler Merz hat in der letzten Pressekonferenz vor der Sommerpause eine positive Zwischenbilanz der schwarz-roten Koalition gezogen. Er verteidigte dabei die Sozialpolitik der Bundesregierung und kündigte weitere Reformen an. Unsere Gastautorin heute bei den Standpunkten ist die freie Autorin Wiebke Hollersen. Sie resümiert, Merz habe versucht, Zuversicht zu verbreiten, was ihm nicht so recht gelungen sei.
4: Die Stimmung in der Koalition sei viel besser, hat Friedrich Merz versichert. Er hat sich sogar demütig gezeigt. Es beschäftige ihn, dass seine Umfragewerte so schlecht seien. Er versuche, die Gründe für die ganze Kritik festzustellen. Naja, bei der Suche kann ich helfen. Kleine Erinnerung, Merz hatte versprochen, die hart arbeitende Mitte in Deutschland zu entlasten. Aber die Reformen, die seine Koalition durchziehen will, werden genau diesen Menschen das Leben schwerer machen. Mit der Krankschreibungspflicht für jeden Tag, an dem der Körper nicht mitspielt. Mit der Umwandlung der gesetzlichen Rente in eine Basisabsicherung. Wer keine Betriebsrente, kein Aktiendepot und keine Immobilie hat, der hat leider Pech gehabt. Im Osten sind das übrigens 73% der Menschen. Pech haben nach Vorstellung der Koalition künftig auch 16-Jährige, deren Väter sich weigern, den Unterhalt zu bezahlen. Der Staat will ihnen keinen Ersatz mehr zahlen. Ihre Mütter könnten ja das Geld verdienen. Das klingt alles eher nach, die Mitte in Deutschland arbeitet noch nicht hart genug. Um sich darüber zu wundern, dass diese Reformen nicht wahnsinnig gut ankommen, dafür muss man wohl Friedrich Merz sein.
2: Soweit die Meinung der freien Autorin Wiebke Hollersen. Nach Ansicht der Frankfurter Allgemeinen Zeitung blieb Merz bei vielem nur im Ungefähren.
5: Merz und sein Koalitionspartner SPD, dem die Wähler auch nicht gerade zujubeln, bauen darauf, dass die von ihnen beschlossenen und noch geplanten Reformen die lahmende deutsche Wirtschaft wieder zum Galoppieren bringen. Wann sich die Früchte der Reformen zeigen und wie groß sie dann sind, wagt jedoch niemand vorherzusagen, auch der Kanzler nicht.
2: Die Nürnberger Nachrichten stellen fest, Merz sei es durchaus gelungen, optimistisch zu wirken.
5: In einigen Dingen hatte er es leicht, etwa außen-, Europa- und vor allem verteidigungspolitisch. Merz freute sich über das Attribut Außenkanzler und konstatierte zu Recht, dass es Deutschland gelungen sei, wieder zu einer integrierenden Rolle in der EU und sogar darüber hinaus zurückzufinden.
2: Friederike Sittler vom Deutschlandfunk meint, dass der Satz »bloß nichts anbrennen lassen« wie ein Mantra über der Pressekonferenz von Merz schwebte.
6: Bloß keine neuen Kanzlersätze mit Sprengstoff wie die über das Stadtbild oder die über die Demütigung der USA durch den Iran. Routiniert lobte der Kanzler die jüngsten Erfolge seiner Koalition, die Tritt gefasst habe. Der Kanzler war diesmal aber auch souverän genug, Fragen nach schlechten Umfragewerten nicht mürrisch oder von oben herab zu beantworten, sondern sich als nachdenklich zu präsentieren. Er ärgere sich nicht, aber wir müssen immer unsere Politik überprüfen, sagte er, und er sei ein lernfähiges System. Bloß nichts anbrennen lassen kann nur der erste Schritt gewesen sein, damit nicht über kurz oder lang Feuer in der Hütte ist. Wenn das gelänge, wäre das System wirklich lernfähig.
2: Die Meinung von Friederike Sittler vom Deutschlandfunk. Das Straubinger Tagblatt findet, Merz habe es nicht geschafft, auf Probleme einzugehen, die viele Menschen beschäftigen und umtreiben.
5: Mit Blick auf die Landtagswahlen im Herbst hätte der Kanzler Sympathiepunkte sammeln müssen. Gerade weil die AfD in den Umfragen weiter zulegt und darauf wartet, dass Schwarz-Rot die Menschen weiter enttäuscht. Merz hätte zeigen müssen, dass er nicht nur regieren kann, sondern die Sorgen derer kennt und ernst nimmt, die die politische Mitte zu verlieren droht und die kaum noch wissen, wie sie ihren Alltag finanzieren sollen. Das ist ihm nicht gelungen.
2: Das waren die Standpunkte, heute zusammengestellt von Peter Behrendt.
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2: Heute vor 70 Jahren wurde in New York Tony Kushner geboren, der vor allem als Dramatiker am Theater Erfolge feierte. Katrin Krämer mit einem Porträt.
7: Was für ein Theater. Nach der Uraufführung von Tony Kushners Drama Angels in America 1991 in San Francisco verfallen die Kritiker in einen kollektiven Begeisterungsrausch. Der zweite Teil des Bühnenepos folgt ein Jahr später. Danach hagelt es eine Auszeichnung nach der anderen.
8: It's my pleasure to present the Paul Selvin Award to Tony Kushner.
7: Auch den Pulitzer-Preis bekommt Kushner für sein Stück, das Ende der 80er Jahre in New York City spielt. Eine Gesellschaftsanalyse, in der es um Homosexualität geht, um die AIDS-Krise und um Ronald Reagans politischen Rigorismus, weil er die Krankheit als Folge mangelnder Moral betrachtet. Mike Nichols, als Regisseur unter anderem bekannt für die Reifeprüfung mit Dustin Hoffman, verfilmt Angels in America 2002 mit Al Pacino und Meryl Streep.
9: Mom!
10: Joe?
9: Hi.
10: You're calling from the street.
9: Mama, I'm a homosexual, Mama.
7: Die Szene, in der Joe seine Mutter anruft und ihr gesteht, homosexuell zu sein, hat Tony Kushner selbst so erlebt.
11: Called my mother collect and said I'm homosexual.
12: Ich habe meine Mutter angerufen und ihr gesagt, dass ich homosexuell bin. Daraufhin hat sie 6 Monate lang geweint.
11: She cried for 6 months.
7: 1974 studiert Tony unter anderem Bühnenregie und schreibt Theaterstücke. Auch Drehbücher. In Zusammenarbeit mit Steven Spielberg entstehen die Filme München, Lincoln und die Fablemans.
13: Kunst, das reißt dich in zwei.
7: Schreiben sei für ihn eine Zumutung, sagt Kushner über Kushner. Heute wird der erfolgreiche Dramatiker, der sich beim Schreiben so fürchterlich quält, 70. Denn geboren wurde Tony Kushner am 16. Juli 1956.
2: Das war der Stichtag von Katrin Krämer und das war auch die ARD-Infonacht für heute. Ich bin Max Seib, sage an dieser Stelle vielen Dank fürs Zuhören. Kommen Sie gut in diesen Donnerstag, den 16. Juli. Und jetzt noch der Blick auf die Uhr. Es ist gleich 5.58 Uhr.
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2: Mit Andreas Fischer. Schönen guten Morgen. Es wird Spanisch gesprochen im Finale der Fußball-Weltmeisterschaft am Sonntag. Spanien gegen Argentinien heißt das Duell um den goldenen WM-Pokal. Der amtierende Europameister gegen den amtierenden Weltmeister. Die Argentinier haben am Abend ihr Halbfinale gegen England gewonnen. Es war ein ziemlich intensives Spiel. Mehr dazu hören Sie gleich in unserem Infodate am Morgen.
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2: Heute früh sind vereinzelt noch die Reste von Gewittern aus der Nacht unterwegs. Tagsüber kommt dann in vielen Regionen die Sonne raus. Im Laufe des Nachmittags entstehen wieder einzelne Schauer und Gewitter, vor allem in Rheinland-Pfalz und Baden. Die Temperaturen erreichen heute 26 Grad im Hochschwarzwald bis 33 Grad in Rheinhessen und am Mittelrhein. Morgen wird es dann etwas kühler mit Höchstwerten zwischen 22 und 28 Grad, dafür aber sehr schwül. Kräftige Schauer und Gewitter sind möglich. Örtlich kann es Unwetter mit Starkregen, Hagel und Sturmböen geben.
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2: Mit Andreas Fischer. Schönen guten Morgen. Bei der Fußball-Weltmeisterschaft hat Argentinien die Chance, seinen Titel zu verteidigen. Die Südamerikaner stehen nach einem 2:1-Sieg gegen England im Finale. Gefeierter Held der Argentinier war wieder einmal Superstar Lionel Messi.
18: Unglaublich, dieser Tag. Einfach unglaublich. Gegen England zu spielen ist immer etwas Besonderes. Und erst recht, wenn es ein WM-Halbfinale ist. Wir wussten, was auf uns zukommt. Wir wollten unbedingt gewinnen. Wir wollten die Fans glücklich machen. Und natürlich wollten wir ins Finale.
2: Und das hat geklappt für den argentinischen Spielmacher. Wie das Spiel abgelaufen ist, fasst jetzt unser WM-Reporter Hendrik Lückhoff zusammen.
19: Noch lange nach Abpfiff tanzten und feierten die Argentinier auf dem Platz. Die Engländer standen fassungslos daneben, denn England hatte durch das Tor von Gordon geführt, sich danach aber weit zurückgezogen. Wie schon im Achtelfinale gegen Ägypten drehte Argentinien dann ganz spät das Spiel und gewann auf dramatische Art und Weise. Durch den Ausgleich von Fernandes kurz vor Schluss und den Siegtreffer von Lautaro Martinez in der Nachspielzeit. Mit dem am Ende verdienten Sieg spielt Argentinien im Finale gegen Spanien. England muss weiter auf den zweiten Finaleinzug nach 1966 warten, hat aber gegen Frankreich noch die Chance auf Platz 3.
2: Nach dem Spiel gestern ist schnell Englands Trainer Thomas Tuchel in den Fokus gerückt. Er hatte nach dem englischen Führungstreffer viele Defensivspieler eingewechselt und wollte den Vorsprung wohl über die Zeit bringen.
20: Wir waren nah dran, am Finale geführt. Ich bin in einem total ausgeglichenen Spiel, glaube ich, geführt. Deshalb wir hatten den einen Moment, den du in so einem ausgeglichenen Spiel brauchst, haben den ausgenutzt, sind in Führung. Dann haben wir aufgehört, Fußball zu spielen. Und es war ein kompletter Momentum-Switch eigentlich in die

0: Mr. Hexeth will künftig die Testosteronwerte von Soldaten überprüfen lassen. Ab einem Alter von 30 Jahren soll der Test Teil der jährlichen Gesundheitsuntersuchung werden, kündigte Hexeth an. Er begründet die Maßnahme damit, der einzelne Kämpfer sei der wichtigste taktische Vorteil der USA. Es sei so wörtlich eine heilige Pflicht, diesen Vorteil zu bewahren. Hexeth hat bereits häufiger das Idealbild eines traditionell männlichen Kämpfers hervorgehoben. Die Kommunen in Baden-Württemberg stehen nach eigenen Angaben vor dem Finanzkollaps und brauchen dringend Hilfe. Der Präsident des Landkreistags Brötel sagte dem SWR, zur Not müsse die Landesregierung aus Grünen und CDU neue Milliardenschulden aufnehmen, um Städte, Gemeinden und Kreise zu retten. Henning Otte aus unserer Redaktion Landespolitik in Stuttgart berichtet.
1: Der Absturz der Kommunalhaushalte sei beispiellos in der Geschichte Baden-Württembergs, sagte Landrat Brötel von der CDU. Grund dafür seien vor allem die Einbrüche bei der Gewerbesteuer und die steigenden Ausgaben für Soziales und Krankenhäuser. In einer solchen Notlage müsse das Land über seinen Schatten springen und die neuen Möglichkeiten für eine höhere Verschuldung nutzen, forderte der Landkreistagspräsident. Tatsächlich könnte die Landesregierung etwa 2 Milliarden Euro an weiteren Krediten pro Jahr aufnehmen. Aber Grüne und CDU haben sich in ihrem Koalitionsvertrag darauf geeinigt, darauf zu verzichten.
0: Auf Deutschlands Straßen fahren immer mehr neue E-Autos. Das geht aus Zulassungszahlen des Kraftfahrtbundesamts für das erste Halbjahr hervor. Rheinland-Pfalz und Baden-Württemberg liegen dabei weit vorne. Einzelheiten von Michael Wegmer aus der SWR Wirtschaftsredaktion.
2: Bundesweit ist der Anteil an reinen Elektroautos bei den Pkw-Neuzulassungen auf rund ein Viertel gestiegen im ersten halben Jahr. Die meisten E-Neuzulassungen gab es in Rheinland-Pfalz mit knapp 30%, fast ebenso viele in Schleswig-Holstein. Auf Platz 3 liegt Baden-Württemberg mit 28%, ebenfalls noch deutlich über dem Bundesdurchschnitt. Zählt man Plug-in-Hybride dazu, ist Baden-Württemberg sogar mit Abstand vorne. Schlusslicht in der Zulassungsstatistik ist Hamburg. Die hohen Spritpreise und die neue Förderprämie des Bundes sind mögliche Erklärungen für den aktuellen Aufschwung der E-Mobilität in Deutschland.
0: Internationale Forscher haben herausgefunden, dass eine Art Schmerz beim Bezahlen mit Bargeld entsteht. Sie haben untersucht, was im Gehirn und im Entscheidungsverhalten passiert, wenn Menschen Geld ausgeben. Auch die Universität Tübingen war daran beteiligt. Annette Hübsch berichtet.
3: Die Forscher haben mittels MRT-Aufnahmen Aktivitäten im Gehirn beim Bezahlen mit Bargeld festgestellt. Und zwar in Bereichen, die mit der Verarbeitung von Schmerz zusammenhängen. Zwar kein körperlicher Schmerz, aber ein unangenehmes Gefühl, so die Forscher. Beim digitalen Bezahlen gehe dieses emotionale Warnsignal verloren. Denn wer mit Smartphone, Kreditkarte oder über ein Abo zahlt, erlebe den Verlust des Geldes nicht unmittelbar, so die Ergebnisse der Studie. Das könne die Hemmschwelle beim Geldausgeben senken.
0: In der Demokratischen Republik Kongo haben Forscher eine neue Affenart entdeckt. Das berichtet das Wissenschaftsmagazin PLOS ONE. Die Art wurde erst jetzt nach genetischen, anatomischen und akustischen Untersuchungen eindeutig als eigenständig erkannt. Der etwa 7 Kilogramm schwere Affe trägt den wissenschaftlichen Namen Colobus congoensis und wird von den Menschen vor Ort Likweli genannt. Auffällig sind sein schwarzes Fell, der lange Schwanz und ein orange-cremefarbener Fleck am Maul und Nase. Die Forscher stufen die neue Art bereits jetzt als gefährdet ein.
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0: Heute früh sind vereinzelt noch die Reste von Gewittern aus der Nacht unterwegs. Tagsüber kommt dann in vielen Regionen die Sonne raus. Im Laufe des Nachmittags entstehen wieder einzelne Schauer und Gewitter, vor allem in Rheinland-Pfalz und Baden. Die Temperaturen steigen heute auf 26 Grad im Schwarzwald und bis 33 Grad in Rheinhessen und am Mittelrhein.
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0: Das Ahrtal ist bekannt für seinen Wein, auch wenn die Region flächenmäßig eher zu den kleineren Anbaugebieten in Deutschland zählt. Besonders mit seinen erstklassigen Rotweinen hat sich das Ahrtal einen Namen gemacht. Doch seit einer Nacht vor 5 Jahren verbinden viele Menschen auch noch etwas ganz anderes mit dem Ahrtal. Die Flutkatastrophe im Juli 2021. Sie hat das Leben im Tal schlagartig verändert. Auch viele Winzerinnen und Winzer waren davon betroffen. In den Weinkellern schwammen Fässer und Flaschen im Schlamm. Zerstört wurde damals auch das Weingut von Lukas Sermann. Er ist Winzer und Gastronom in Altenahr. Herr Sermann, wie sah es denn nach der Flut vor 5 Jahren in Ihrem Weingut aus?
5: leider sehr katastrophal.

0: Fall. Alles kaputt, aber natürlich auch viel Raum zur Entfaltung danach.
1: Sie hatten das Weingut gerade erst 2 Jahre vorher, 2019, übernommen. Sie sind die 4. Generation in Ihrer Winzerfamilie. War Ihnen, als Sie diese Zerstörung gesehen haben, sofort klar, dass Sie den Betrieb wieder aufbauen?
0: Für mich war das klar, weil ich mir auch in erster Linie nicht darum Gedanken gemacht habe. Es drehte sich erstmal um das Wohl der Familie, dann auch um die Schäden, was ist passiert. Und dann ist man vom Saubermachen direkt in den Wiederaufbau reingerutscht.
1: Wie lange hat es denn gedauert, bis alles erstmal so weit gereinigt und aufgeräumt war, dass man überhaupt ans Neuaufbauen denken konnte?
0: Dank wirklich vieler genialer Menschen, helfender Hände von nah und fern, Winzer, Winzerinnen und auch Nicht-Profis, konnten wir 4 Wochen später, 6 Wochen später den Herbst schon wieder reinholen, was natürlich für uns als Winzer sehr wichtig ist. Die letzten Wiederaufbauarbeiten haben wir im April 2025 abgeschlossen.
1: Was war denn dabei das Herausforderndste an diesem Wiederaufbau?
0: Das war die Koordination. Es war natürlich auch die Situation, dass man nicht wusste, wie man das bezahlen soll. Wir waren jetzt in dem Fall nicht versichert. Aber auch hier gab es neben dem Zuspruch natürlich auch finanzielle Mittel, sowohl staatlicherseits als auch von privater Seite. Währenddessen haben wir versucht, unseren Verkauf anzukurbeln, was auch ganz gut funktioniert hat. Und so hat es am Ende funktioniert.
1: Verkauf ankurbeln sprechen Sie schon an. Kurz nach der Flut haben ja viele Menschen den sogenannten Flutwein gekauft, also Flaschen, die aus dem Schlamm gerettet wurden und noch trinkbar waren. Wie war denn die Solidarität Ihrer Kundschaft in diesen Wochen nach der Flut?
0: Die war ganz unterschiedlich, größtenteils sehr positiv. Einige waren nach wie vor auch in Unwissenheit und fragten, wann sie wieder verkosten kommen können. Der Verkauf von Flutwein war ein ganz toller Akt der Solidarität. Die Weine waren ja noch alle trinkbar. Sie sahen halt entsprechend aus. Und so hat der Kunde am Ende auch etwas davon gehabt, uns zu unterstützen.
1: Sie haben es gesagt, 2025 sind Sie dann mit dem Wiederaufbau fertig geworden. Was ist jetzt anders auf Ihrem Weingut und auch für Sie und Ihre Familie als zuvor?
0: So ziemlich alles, um ehrlich zu sein. Die Flut hat viele Steine losgetreten, Chancen aufgetan. Wir haben ein Restaurant eröffnet, das vorher nur, ich sag mal, ein kleineres Ausflugsziel war. Wir haben die Winothek neu aufgebaut, wir haben uns im Keller umgestellt, mitarbeitertechnisch umgestellt. Viele Weinberge sind abgegeben worden in der Zeit von Winzern, die auch gesagt haben, in den letzten 5 Jahren möchte ich jetzt eigentlich nicht am Wiederaufbau auch noch Weinbau mit betreiben. Und so konnten wir deren tollen Weinbergschätze auch noch dazu nehmen.
1: Lukas Sermann war das. Sein Weingut in Altenahr wurde durch die Flut vor 5 Jahren zerstört. Er hat es gemeinsam mit seiner Familie wieder aufgebaut. Morgen spreche ich in unserer Themenserie dann mit der Betreiberin eines Hotels in Altenahr, wie sie den Wiederaufbau gemeistert hat und wie sie in die Zukunft schaut.
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1: Anfang der Woche war Bundeskanzler Merz in Paris bei Frankreichs Präsident Macron. Schon heute sieht er ihn wieder, denn Macron kommt nach Deutschland. Auf Schloss Benzberg bei Köln treffen sich die beiden, um das deutsch-französische Regierungstreffen morgen in Brühl vorzubereiten. Worüber sie dabei sprechen werden, weiß unser Frankreich-Korrespondent Kai Rienecker.
3: Vor allem das gemeinsame Prestigeprojekt eines Kampfjets der neuesten Generation, kurz FCAS, ist Anfang Juni nach monatelanger Hängepartie wie erwartet gescheitert. Im Élysée-Palast in Paris bemüht man sich deutlich zu machen, dass die deutsch-französischen Beziehungen mehr seien als dieses gescheiterte Kampfflugzeugprojekt. Gerade für die gemeinsame Verteidigungs- und Sicherheitspolitik will man jetzt neue Zeichen setzen. Der französische Präsident Macron hatte Deutschland im März angeboten, an Übungen der Nuklearstreitkräfte Frankreichs teilzunehmen. Jetzt geht es um Details. Am deutsch-französischen Ministerrat sollen am Freitag in Brühl etwa 10 Minister auf jeder Seite teilnehmen.
1: Die EU-Innenminister treffen sich ab heute in Dublin. Sie sprechen darüber, wie weit die Mitgliedsländer bei der Umsetzung des neuen EU-Migrations- und Asylpakts sind. Abschiebungen sollen schneller gehen als bisher. Auch an den Außengrenzen wird es Änderungen geben. Aus Dublin berichtet Andreas Meyer-Feist.
4: Vor gut einem Monat ist das neue gemeinsame europäische Asylsystem in Kraft getreten. Nun soll es um die praktische Umsetzung gehen. Dazu gehören verpflichtende Grenzkontrollen und beschleunigte Asylverfahren direkt an den EU-Außengrenzen. Sogenannte Rückkehrzentren sollen auch in Drittstaaten ausgelagert werden. Bisher fehlen aber noch unterschriftsreife Verträge mit Ländern, die dazu bereit wären. Zwischen Deutschland und Frankreich gab es Differenzen, die nun ausgeräumt werden sollen. Bundesinnenminister Dobrindt hatte angeordnet, dass Asylsuchende direkt an den deutschen Grenzen zurückgewiesen werden können. Ein Verfahren, das bei den Nachbarstaaten für Unsicherheit sorgte, auch in Frankreich. Nun wollen beide Länder Druck auf andere EU-Staaten ausüben, damit der neue Asylpakt an den Außengrenzen zügig umgesetzt wird.
1: Bundesfinanzminister Klingbeil und Bundesjustizministerin Hubich stellen am Mittag einen Plan vor, wie der Bund stärker gegen Steuerbetrüger vorgehen soll. Klingbeil hatte schon zuvor einige Aspekte angekündigt. Wer sich selbst anzeigt, soll zum Beispiel in Zukunft nicht mehr generell eine Straffreiheit erlangen. Vor fast 8 Jahren war in Genua in Italien eine Autobahnbrücke eingestürzt. Seitdem läuft die juristische Aufarbeitung. Nach einem Mammutprozess gegen mehr als 50 Beschuldigte will das zuständige Gericht in Genua heute die Urteile verkünden. Unsere Italien-Korrespondentin Lisa Weiß berichtet.
5: Es war eines der schlimmsten Brückenunglücke in Italien jemals. 43 Menschen sind gestorben. Und die Frage bleibt, wer trägt die Schuld an diesem Unglück? 57 Angeklagte stehen vor Gericht. Die meisten der Hauptangeklagten haben für die Betreibergesellschaft der Brücke, Autostrade per l'Italia, gearbeitet. Aber auch beispielsweise einem Angestellten des Infrastrukturministeriums droht eine langjährige Haftstrafe. Die Staatsanwaltschaft ist der Überzeugung, dass es der Betreibergesellschaft vor allem darum ging, Profit zu machen und sie daher bei Wartungsarbeiten Geld gespart habe. Das Hauptargument der Verteidiger ist, man habe die Schäden an der Brücke überhaupt nicht bemerken können. Außerdem beklagen sie Verfahrensfehler.
1: Die Bundeswehr erinnert in einer Gedenkveranstaltung in Ulm am Vormittag an das missglückte Attentat auf Adolf Hitler am 20. Juli 1944. Die nicht öffentliche Feier findet in der Wilhelmsburg-Kaserne statt. Einzelheiten von Martin Mietschnick.
6: Erwartet werden mehrere Dutzend Vertreter des öffentlichen Lebens, darunter der baden-württembergische Innenminister Manuel Hagel und der Präsident des Volksbundes Deutsche Kriegsgräberfürsorge Schneiderhahn. Gedenkreden gibt es von Berthold Maria Schenk, Graf von Stauffenberg, dem Sohn des hingerichteten Hitler-Attentäters Klaus Schenk, Graf von Stauffenberg, und vom Befehlshaber des multinationalen Kommandos Operative Führung, General Kai Rohrschneider. Das Gedenken an das Hitler-Attentat hat in der Bundeswehr einen festen Platz.
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1: Gerade hatten wir hier schon einige Meldungen, in denen Ministerinnen und Minister vorkamen. Aber wer ist eigentlich der oder die cleverste in unserer Bundesregierung? Unser Hauptstadtkorrespondent Chris Berthro traut sich ein Urteil in dieser Frage zu, und zwar indem er in den Terminkalender unserer Regierungsmitglieder schaut.
7: Soll ich statt Terminkalender lieber Logbuch sagen? Sternzeit 2026, Enterprise-Kapitänin und Raumfahrtministerin Doro Beer landet heute in Würzburg und schwebt auch irgendwie über den Dingen, denn sie besucht das Missionskontrollzentrum Ökospace der Julians-Maximilians-Universität. Ich erspare mir und vor allem Ihnen die Details. Wichtig ist doch das große Bild. Die anderen schlagen sich mit sehr irdischen Problemen herum. Klingbeil jagt Euros, Wildberger wartet im Bürokratiesumpf. Dorothee Beer greift nach den Sternen. In Würzburg steuert man modernste Satelliten, forscht, entwickelt die Technik der Zukunft. Eine Nachricht aus dem All dürfte die Ministerin allerdings beunruhigen, denn die Würzburger Space-Experten beobachten zunehmenden Weltraumschrott. Ein US-Institut vermeldete kürzlich, wir werden am Firmament bald mehr Satelliten und Trümmerteile sehen als Sterne. Wir könnten umdenken müssen. Wenn der romantische Blick in den Abendhimmel zur Weltraummüllbeschau wird, könnte uns das am Ende zurück auf den Boden der irdischen Tatsachen führen. Wer bringt den gelben Sack runter, Schatzi? Du oder ich?
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1: 6.17 Uhr.
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1: Sommerzeit ist Wespenzeit. Die Tiere können schon mal ziemlich nerven. Kaum hat man zum Beispiel das Glas mit dem Weizenbier auf die Terrasse oder den Balkon gestellt, sind sie schon da. Aber sind Wespen auch Brandstifter? Das vermuten jedenfalls einige an der Mosel. SWR-Reporter Christian Altmaier berichtet.
8: Nach einem Brand auf einem Pferdehof bei Traben-Trarbach hat ein Feuerwehrmann eine ungewöhnliche Theorie ins Spiel gebracht. Ein Wespennest soll das Feuer verursacht haben, meint Christoph Zender, der Wehrleiter der Verbandsgemeinde.
9: Ja, für uns war es auch Novum. Also wir hätten auch damit nicht gerechnet. Nachher hat sich dann tatsächlich herausgestellt in Ermittlungen, dass es wohl beginnende Brandspuren an einem Gebälk gab und noch Reste von einem Wespennest da gehangen haben sollen. Und in einem Bienenstock oder auch in einem Wespennest durch den Flugbetrieb wird eine enorme Eigenhitze produziert. Und eine Vermutung liegt dann nahe, dass durch die Temperaturen jetzt und wenn es unter dem Dach noch war, dass dann einfach zu einer spontanen Selbstentzündung kam, weil die Nester an sich sind ja auch nichts anderes wie aus Papier gebaut.
8: Aber kann das wirklich stimmen? Mehrere Leser und Hörer des SWR meldeten sich zu Wort und zweifelten an der Hypothese. Und auch die Polizei hält die Wespen nicht für brandgefährlich. Am Brandort seien zwar Überreste eines Wespennests gefunden worden, aber dass sie das Feuer ausgelöst haben, halten die Ermittler für wenig wahrscheinlich. Genauso sieht es auch Michael Güß, ein Wespenberater aus dem Nordschwarzwald.
10: Das ist absolut ausgeschlossen. Wenn die Wespen durch Flugbetrieb die Temperatur im Nest so arg erhöhen würden, dass da ein Brand entsteht, da würde ja vorher das Volk absterben. Spätestens bei 43 Grad, ich streite mich auch nicht rum, können auch mal 45 sein, aber dann sind die Insekten tot.
8: Damit sich ein Nest aus Zellulose entzündet, seien aber wesentlich höhere Temperaturen, ab 175 Grad nötig. In Zeitungsartikeln ist zwar zu lesen, dass Wespen Brände verursachen können, allerdings war dies nur dann der Fall, wenn sie ihre Nester rund um Stromkabel gebaut haben oder die Kabel angeknabbert hatten. Ob das auch in Traben-Trarbach passiert ist? Unklar. Die Ermittlungen zur Brandursache laufen weiter. Bei dem Feuer hat sich ein Mitarbeiter des Pferdehofs leichte Verbrennungen zugezogen. Die Pferde wurden nicht verletzt. Laut Polizei entstand ein Schaden von mehreren hunderttausend Euro.
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0: Es ist das Kinoereignis des Jahres und das, obwohl die Geschichte über 3000 Jahre alt ist. Kultregisseur Christopher Nolan hat sich mit Die Odyssee an einen Stoff gewagt, der fast so alt ist wie das Geschichtenerzählen selbst. Und das mit einer Starbesetzung: Matt Damon, Tom Holland, Robert Pattinson, Zendaya, Charlize Theron, Lupita Nyong'o. Die Liste ist lang, sie alle gehören zum Ensemble dieser knapp dreistündigen epischen Filmepos. SWR aktuell Filmkritikerin Anna Wollner hat Die Odyssee schon gesehen. Bevor wir eintauchen in den Film, Anna, warum ist die Geschichte von Odysseus eigentlich bis heute so ein großes Ding?
1: Weil sie im Grunde sowas wie die Mutter aller Abenteuer ist. Ganz viele Geschichten, die wir heute lieben, die funktionieren nach demselben Prinzip. Jemand verlässt seine Heimat, besteht Prüfungen, begegnet Monstern, Versuchungen und Gefahren und kehrt verändert zurück. Star Wars, der Herr der Ringe, Harry Potter, gefühlt jeder Superheldenfilm. Die erzählen genau das nach dem Muster von Homers Variante. Aber die Odyssee, die ist eben viel mehr als eine Aneinanderreihung spektakulärer Abenteuer. Im Kern erzählt sie von einem Mann, der aus einem Krieg zurückkommt und merkt, dass der schwierigste Teil seiner Reise eigentlich jetzt erst beginnt. Die Monster und Götter, das ist hier nicht anders, sind natürlich faszinierend, aber eigentlich geht es um Schuld, Verlust, Sehnsucht und die Frage, was Heimat überhaupt bedeutet. Das sind Themen, die heute genauso aktuell sind wie vor fast 3000 Jahren.
0: Bei der Odyssee denkt man ja sofort an den Zyklopen, die Sirenen oder auch das trojanische Pferd. Kommt das alles auch im Film vor?
1: Ja, die berühmten Stationen, die sind alle drin, aber Nolan legt den Film nicht als klassische Heldensaga an. Sein Odysseus ist kein strahlender Sieger. Matt Damon spielt ihn als einen Mann, der sichtbar erschöpft ist, der den Trojanischen Krieg zwar gewonnen hat, diesen Sieg aber nie wirklich verarbeitet hat. Ich würde sogar so weit gehen und sagen, Nolan erzählt die Geschichte eines Heimkehrers mit posttraumatischer Belastungsstörung auf der einen Ebene und das, was zu Hause passiert in Ithaka, auf der anderen.
2: Ithaka ist ein Königreich ohne König. Mein Vater kehrt wieder heim. Du sehnst dich nach einem Vater, den du nie gekannt hast. Wie ein winselnder Bastard.
3: Ithakas König wird wiederkommen.
4: Bringt er Vergeltung?
1: Der Film braucht ein bisschen, bis er sein Tempo findet, aber sobald Odysseus anfängt, mit sich selbst und seinen Entscheidungen zu hadern, gewinnt der Film enorm an Tiefe. Plötzlich geht es gar nicht mehr darum, welches Monster als nächstes auftaucht, sondern darum, was diese Begegnungen über diesen Menschen erzählen. Und das ist, wie immer bei Nolan, eben auch nicht linear erzählt, sondern springt hin und her.
0: Nolan hat den Film, wie schon so oft, mit IMAX-Kameras gedreht. Schon bei seinen vergangenen Filmen, wie zum Beispiel Dunkirk, kamen da ganz grandiose Bilder raus. Ist der Film auch dieses Mal wirklich so episch?
1: Natürlich sehen diese Bilder überwältigend aus. Nolan hat in echten Landschaften gedreht, auf dem offenen Meer, in Island, Marokko, Griechenland. Das merkt man in jeder Einstellung. Aber ich fand fast noch beeindruckender, wie dieser Film klingt. Man sitzt im Kino und hört plötzlich dieses dumpfe Knarren des Holzes im Inneren des trojanischen Pferdes, total abgeschottet von der Außenwelt. Wenn sich die Männer Wachs in die Ohren drücken, bevor sie an den Sirenen vorbeifahren, hört sich das fast unangenehm echt an. In den Kämpfen, da knacken Knochen und brechen Speere. Wenn Odysseus seinen Bogen spannt, dann ertönt eine Lyra. Das Meer rauscht ständig, der Wind pfeift, überall scheuert Holz auf Holz. Ich war nach knapp 3 Stunden wirklich körperlich erschöpft, nicht weil der Film laut wäre, sondern weil Nolan einen so komplett in diese Welt hineinzieht. Man hat wirklich das Gefühl, den Wind zu spüren, das Salz auf der Haut zu haben und den Schweiß dieser Männer riechen zu können. Dieses Spürbare auf vielen Ebenen ist im Kino wirklich selten geworden.
0: Klingt also außergewöhnlich, aber vor dem Kinostart gab es auch einige Kontroversen rund um den Film, rund um moderne Sprache oder Whitewashing zum Beispiel. Bleibt davon nach dem Film noch was übrig?
1: Kaum, ja. Nolan verzichtet bewusst auf diese künstlich pathetische antiken Sprache. Seine Figuren, die reden erstaunlich modern. Ich finde aber, dass das ziemlich gut funktioniert, weil dadurch die Menschen hinter den Mythen sichtbar werden. Das sind eben keine Marmorstatuen, sondern Figuren mit Zweifeln, mit Ängsten und auch mit Fehlern. Und dann gab es ja noch die Diskussion über die Besetzung. Einige hätten sich mehr griechische Schauspielerinnen und Schauspieler gewünscht. Andere haben sich an einzelnen Castings gestört. Das ist in meinen Augen so eine Scheindebatte. Ich finde viel spannender, dass Nolan einen Stoff, den wir alle zu kennen glauben, komplett neu liest. Nicht als Geschichte eines großen Helden, sondern als Geschichte eines Mannes, der versucht, mit seiner Vergangenheit zu leben. Für mich ist das wirklich der emotionalste Christopher Nolan-Film seit langem.
0: Die Meinung von SWR aktuell Filmkritikerin Anna Wollner. Die Odyssee von Christopher Nolan läuft ab heute in den deutschen Kinos.
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6: Guten Morgen.
5: Lionel Messi hat es schon wieder getan. Er steht zum zweiten Mal in Folge mit Argentinien im WM-Finale. Mit 2 Vorlagen trug er seine Mannschaft zum 2:1-Sieg gegen England. Thomas Kunze fasst das Spiel nochmal zusammen.
6: Das war ein würdiges, ein spektakuläres Halbfinale, das Argentinien am Ende aufgrund einer überragenden Schlussphase mit 2:1 gewonnen hat. Die erste Hälfte verlief von beiden Seiten aus extrem kontrolliert. Echte Torchancen gab es im Prinzip gar nicht. Nach dem Wechsel kam England mit sehr viel Schwung aus der Kabine. Und in der 55. Minute traf dann Gordon aus 6 Metern Entfernung zur englischen Führung. Vorausgegangen war eine feine Kombination über Kane, Rice und Rodgers. Lionel Messi und Argentinien brauchten eine Weile, um das Ganze zu verarbeiten. Trainer Lionel Scaloni aber setzte die richtigen Impulse von der Bank. Und so traf in der 85. Minute zunächst Enzo Fernandes sehenswert von der Strafraumgrenze zum 1:1. Ehe der eingewechselte Lautaro Martinez in der 2. Minute der Nachspielzeit per Kopf das Siegtor erzielte. Der Assist kam natürlich von Lionel Messi. Argentinien zieht damit verdient ins Endspiel ein. England bleibt der Trostpreis, die Partie um Platz 3.
5: Damit platzte der Traum für die England-Fans nach 60 Jahren, endlich mal wieder den WM-Titel zu holen. Ein bitterer Abend für ganz England. Lisa Marie Röhling hat es in London miterlebt, mit zu Beginn noch hoffnungsvollen Fans.
7: Also die Stimmung war extrem gut. Vor dem Spiel hat man hier in London überall rot-weiß gesehen. Es gab Fahnen, es gab Trikots, es gab Gesichtsbemalung. Man hat überall diesen Satz "It's coming home" gehört. Also die Fans waren sicher, der Titel kommt nach 60 Jahren endlich wieder nach England nach Hause. Die Pubs waren auch echt voll. Viele haben das Spiel mit Freunden dort zusammen geguckt. Es war tatsächlich so voll, dass die Leute sogar vor den Pubs gestanden haben und von draußen zugeschaut haben. Und als dann das erste Tor gefallen ist in der 55. Minute, da war überall in den Straßen das laute Jubeln zu hören. Die Autos haben angefangen zu hupen. Man hat überall am Straßenrand die Leute auf- und abspringen sehen. Man hat richtig so eine Erleichterung und auch so eine Hoffnung gespürt. Tja, und es ist dann so knapp vorm Ende dann doch durch die beiden Gegentore dann ganz anders geworden. Das waren wirklich krasse Momente. Also fassungslose Gesichter. Einige hatten Tränen in den Augen. Alle waren total enttäuscht, weil viele eben doch gehofft haben, dass exakt 60 Jahre nach dem ersten WM-Titel jetzt halt auch der zweite folgt.
5: Viele Fans haben Englands Trainer Thomas Tuchel für das Ausscheiden verantwortlich gemacht. Er habe zu defensiv gewechselt und damit habe England die 1:0-Führung zu leichtsinnig verspielt und das Team hätte sich zu sehr hinten reingestellt. Das sah Tuchel im Interview nach dem Spiel selber auch so.
8: Von uns aus gesehen waren 1:0 vorne, haben komplett aufgehört, Fußball zu spielen und aktiv zu verteidigen. Wurden extrem passiv. Der Gegner hat dann klar gespielt mit dem Mindset, dass nichts mehr zu verlieren ist, haben mehr Risiko genommen, haben nur noch offensiv eingewechselt. Und ja, unterm Strich sind wir nicht aktiv genug geblieben und hatten zu wenig Ballbesitz und zu wenig Balleroberungen.
5: Rüber zum Radsport. Nach dem Rekordtag gestern bei der Tour de France steht heute die 12. Etappe an. Es geht Richtung Vogesen. Was da heute für die Fahrer ansteht, berichtet Holger Gerska.
9: Am Tag nach der schnellsten Tour de France-Etappe, die je gefahren wurde, stellt sich natürlich die Frage, geht heute etwa noch mehr? Trotz der über 30 Grad und der Strapazen an den 10 Tagen zuvor war das Feld gestern beim Sieg des Norwegers Søren Warenschöld im Schnitt mit fast 51 km/h unterwegs. Die heutige Etappe könnte die letzte mit einem Massensprint bei dieser Tour werden. Umso engagierter werden die Sprintermannschaften in die 179 Kilometer Richtung Chalon-sur-Saône gehen. Ausreißer werden es sicherlich wieder sehr schwer haben. Und zum Thema Geschwindigkeit gibt es auch den passenden Startort. Es ist die Formel-1-Strecke von Manicourt.
5: Das war soweit alles Wichtige vom Sport bei SWR aktuell. Die Zeit, es ist 6.28 Uhr.
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0: Mit Andreas Fischer. Startups und hippe Tech-Konferenzen verbindet man mit dem Silicon Valley in Kalifornien, in Deutschland vielleicht mit Berlin, aber eher weniger mit Südbaden. Dabei gibt's rund um Freiburg ganz viele innovative Unternehmen, wo helle Köpfe arbeiten. Auf Alemannisch und Schwäbisch nennt man so jemanden dann gern mal Käpsele. Und ganz viele solche Käpsele miteinander zu vernetzen, das ist das Ziel eines Festivals, das heute in Freiburg stattfindet. Wie das dort gelingen soll und warum das keine normale Wirtschaftskonferenz ist, frage ich gleich in rund 5 Minuten einen der Organisatoren.
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0: Heute früh sind vereinzelt noch die Reste von Gewittern aus der Nacht unterwegs. Tagsüber kommt dann in vielen Regionen die Sonne raus. Im Laufe des Nachmittags entstehen wieder einzelne Schauer und Gewitter, vor allem in Rheinland-Pfalz und Baden. Die Temperaturen erreichen heute 26 Grad im Hochschwarzwald bis 33 Grad am Mittelrhein. Morgen ist es dann etwas kühler mit Höchstwerten zwischen 22 und 28 Grad. Dafür wird es aber sehr schwül. Kräftige Schauer und Gewitter sind morgen möglich. Örtlich kann es Unwetter mit Starkregen, Hagel und Sturmböen geben.
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0: Um 6.30 Uhr.
11: Mit Laura Koppenhöfer. Die US-Armee greift weiter Ziele im Iran an. Die baden-württembergischen Kommunen fordern neue Milliardenschulden vom Land. Argentinien gewinnt im Halbfinale der Fußball-WM gegen England. Das Wetter etwas Sonne, lokal Schauer oder Gewitter, 26 bis 33 Grad. Die USA haben ihre Angriffe auf den Iran in der Nacht fortgesetzt. Das war bereits die fünfte Angriffswelle in Folge. Nach Angaben des US-Regionalkommandos waren die Attacken auch diesmal gegen militärische Ziele gerichtet, die nach US-Darstellung für Bedrohungen der Schifffahrt in der Straße von Hormuz genutzt würden. Außerdem beschoss ein US-Kampfjet nach Militärangaben einen Tanker unter der Flagge von Curaçao. Das Schiff habe versucht, die Blockade iranischer Häfen zu durchbrechen. Deutschland und Österreich setzen vorerst die Kontrollen an der gemeinsamen Grenze fort. Das haben die Innenminister der beiden Länder Dobrindt und Karner bei ihrem Treffen in Berlin mitgeteilt. Zu den Gründen Katrin Aue.
12: Alle hätten ein Interesse daran, dass Grenzkontrollen innerhalb der EU überflüssig werden, sagte Alexander Dobrindt von der CSU in der gemeinsamen Pressekonferenz. Aber dazu müssten die Rahmenbedingungen stimmen. Eine Bedingung sei ein wirksamer Schutz der EU-Außengrenzen. Man beobachte genau, wie sich die im Juni in Kraft getretene EU-Asylreform diesbezüglich auswirke. Seit 2015 gibt es Grenzkontrollen zwischen Deutschland und Österreich. Eigentlich sind Kontrollen an den EU-Binnengrenzen nur in Ausnahmefällen und vorübergehend erlaubt. Zuletzt haben Gerichte einzelne Kontrollen für rechtswidrig erklärt. Aber Deutschland beruft sich gegenüber der EU-Kommission auf eine erhöhte Belastung von Staat und Gesellschaft durch die hohe Zahl an Geflüchteten seit 2015.
11: Bundesfinanzminister Klingbeil und Justizministerin Hubig stellen heute einen Aktionsplan gegen Steuerbetrug vor. Ein Ziel ist, dass Bund und Länder intensiver zusammenarbeiten, zum Beispiel beim Austausch von Daten. Selbstanzeigen sollen außerdem nicht mehr generell zur Straffreiheit führen. Viele Kommunen in Baden-Württemberg stehen nach eigenen Angaben vor dem finanziellen Kollaps und drängen auf Hilfe. Der Präsident des Landkreistags Brötel sagte dem SWR, zur Not müsse die grün-schwarze Landesregierung neue Milliardenschulden aufnehmen, um Städte, Gemeinden und Kreise zu retten. Aus der Redaktion Landespolitik, Henning Otte.
13: Der Absturz der Kommunalhaushalte sei beispiellos in der Geschichte Baden-Württembergs, sagte Landrat Brötel von der CDU. Grund dafür seien vor allem die Einbrüche bei der Gewerbesteuer und die steigenden Ausgaben für Soziales und Krankenhäuser. In einer solchen Notlage müsse das Land über seinen Schatten springen und die neuen Möglichkeiten für eine höhere Verschuldung nutzen, forderte der Landkreistagspräsident. Tatsächlich könnte die Landesregierung etwa 2 Milliarden Euro an weiteren Krediten pro Jahr aufnehmen. Aber Grüne und CDU haben sich in ihrem Koalitionsvertrag darauf geeinigt, darauf zu verzichten.
11: In Rheinland-Pfalz sind Elektroautos derzeit besonders gefragt. Das geht aus Zahlen des Kraftfahrtbundesamts hervor. In keinem anderen Bundesland gab es demnach im ersten Halbjahr mehr Neuzulassungen. Bundesweit ist der Anteil reiner Elektroautos auf 24,8% gestiegen. In Rheinland-Pfalz lag er bei knapp 30%. Auch Baden-Württemberg lag mit 28% E-Auto-Anteil bei den Neuzulassungen über dem Bundesschnitt. Bei der Fußball-Weltmeisterschaft steht Argentinien als zweiter Finalteilnehmer fest, nach dem 2:1 gegen England im Halbfinale. Argentiniens Starspieler Messi hat mit zwei Vorlagen entscheidend dazu beigetragen, dass Argentinien auch diese Partie gedreht und gewonnen hat. Nach dem Spiel sagte er:
14: Unglaublich dieser Tag, einfach unglaublich. Gegen England zu spielen ist immer etwas Besonderes. Und erst recht, wenn es ein WM-Halbfinale ist. Wir wussten, was auf uns zukommt. Wir wollten unbedingt gewinnen. Wir wollten die Fans glücklich machen. Und natürlich wollten wir ins Finale.
11: Und das waren die Nachrichten.
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0: Mit Andreas Fischer, guten Morgen. Mit dem Wort Käpsele bezeichnen Schwaben eine besonders schlaue oder pfiffige Person. Jemanden, der Ideen hat, die vielleicht auch mal anders sind als die üblichen Lösungswege. Auch im Alemannischen in Südbaden gibt's dieses Wort. Und für ein Festival in Freiburg ist es sogar Namensgeber geworden. Das Käpsele Innovation Festival findet heute zum dritten Mal statt. Organisiert wird's von der Industrie- und Handelskammer Südlicher Oberrhein und der Freiburg Wirtschaft, Touristik und Messe GmbH, kurz FWTM. Und Ziel des Festivals ist es, ganz viele Käpsele miteinander zu vernetzen, nach dem Motto Startup trifft Mittelstand. Nikolai Sechsauer ist im Team der Wirtschaftsförderung beim Veranstalter FWTM. Er hat mir erzählt, wie das Festival diese ganzen Käpsele zusammenbringen will.
15: Ja, wir wollen die Plattform bieten in Freiburg für die Themen der Zukunft. Und die führt man auch über unterschiedliche Perspektiven, bei denen wir alle zusammenbringen wollen. Wir haben ja im Südwesten mittelständische Unternehmen, die zum Teil weltweit führend sind, aber auch Startups, Black Forest Labs in Freiburg, die zum Beispiel weltweit führende KI produzieren. Und für all das braucht es diese unterschiedlichen Macherinnen und Macher, wie wir immer sagen. Und da haben wir gesagt, da sind wir reif in Freiburg, dass wir nicht einfach eine klassische Konferenz dafür brauchen, sondern was Buntes, was Vielfältiges und so eine richtige Welt, in der man Technologie und Innovation auch erleben kann.
0: Sie sagen es, Sie wollen keine klassische Konferenz sein. Ich habe auf Ihrer Homepage im Programm gesehen, es gibt ja schon auch so die üblichen Podiumsdiskussionen und Vorträge, die es bei so einem Treffen gibt. Was unterscheidet Sie dann von einer klassischen Konferenz?
15: Also allein wenn Sie dann die SIG Arena, die Messe Freiburg erleben und reinlaufen, kommen Sie gar nicht in eine Messehalle rein, sondern in eine Welt. Die Halle wird komplett dunkel sein und wir haben mehr als 30 Erlebnisstationen, wo wir immer sagen, wir wollen Next-Level-Innovationen dort sehen. Also es gibt sogar Unternehmen, die sagen, wir hätten einen Stand und wir würden dafür bezahlen. Sagen wir, nee, das geht nur, wenn ihr wirklich was zum Erleben, zum Anfassen habt und Technologie der Zukunft. Und das ist der Erfolg am Ende, weil dadurch unsere Besucherinnen und Besucher genau dafür kommen und auch alle genau das jetzt zeigen wollen. Also wir haben auch im Vergleich zum letzten Jahr schon gehört, dass die Unternehmen, die vor Ort sind oder die Wissenschaftseinrichtungen, die haben sich wahnsinnig viele Gedankenvorbereitungen gemacht, dass sie sich OP-Roboter, humanoide Roboter, Milch aus dem Labor haben wir. Also es ist echt Innovation und Technologie erleben.
0: Sie haben vorhin gerade auch schon ein KI-Startup angesprochen aus der Region. Ist das Thema künstliche Intelligenz das, was die ganze Innovation dort verbindet, oder gibt es da auch noch andere Themen?
15: Künstliche Intelligenz ist natürlich einer der großen Themen unserer Zeit für Unternehmen. Und ja, das wird in mehreren Panel-Diskussionen, in Masterclasses eine Rolle spielen, weil sich natürlich Unternehmen genau damit beschäftigen, darauf vorbereiten, ihre Unternehmen dazu verändern. Aber wir sagen, alles das, was gerade Buzzwords, wie man sagt, Schlagwörter sind im Unternehmensumfeld, in der Innovation, Robotik, Automatisierung, Green Tech, MedTech, alle diese Schlagwörter, wo es ja darum geht, dass Unternehmen sich verändern, dass unser Leben sich ja auch verändert und diese Macherinnen und Macher genau diese Zukunft bauen, indem sie eben Startups gründen, indem Unternehmen neue Produkte oder Dienstleistungen entwickeln. Über all das sprechen wir und dazu haben wir dann eben mehr als 30 Panel-Diskussionen, mehr als 40 Masterclasses und die haben alle unterschiedliche Themen.
0: Haben Sie denn aus den vergangenen Jahren, das Festival findet jetzt zum dritten Mal statt, schon Rückmeldungen, dass da auch neue Kontakte, neue Verbindungen zwischen Unternehmen entstanden sind?
15: Absolut. Das, was so ein Festival oder so eine Plattform schaffen kann, sind vor allem diese Zufallsbegegnungen, die man nicht planen kann. Das ist, glaube ich, auch das Spannende an dem Format. Wir sagen, wir wollen auf der einen Seite inspirieren mit dem Inhalt, von dem wir es gerade hatten, und auf der anderen Seite vernetzen. Das heißt, Start-up-Gründerinnen oder Gründer mit Investor oder ein mittelständisches Unternehmen, das eine neue Lösung von einem Start-up zum Beispiel brauchen kann. Wir haben mehr als 40 Start-up-Pitches, wo wir eine Ausschreibung gemacht haben. Und hier haben wir aus ganz Deutschland, Frankreich und der Schweiz tatsächlich Start-ups, die nach Freiburg kommen. Und auch das baden-württembergische Landesfinale des baden-württembergischen Start-up-Preises vor Ort.
0: Nikolai Sechsauer von der Freiburg Wirtschaft, Touristik und Messe GmbH. Sie veranstaltet heute das Capsule Innovation Festival. Und wir haben es gerade gehört, dort findet auch das Landesfinale des baden-württembergischen Startup-Preises statt. Ein Interview mit den Gewinnern hören Sie morgen Nachmittag zwischen 15 und 16 Uhr hier in SWR Aktuell.
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0: Future Combat Air System, FCAS, das sollte mal ein deutsch-französisches Vorzeigeprojekt werden, ein gemeinsam entwickelter Kampfjet. Die Franzosen, allen voran Präsident Emmanuel Macron, wollten das gerne, die Deutschen haderten damit, am Ende wurde das Projekt beendet. Jetzt müssen die Scherben im deutsch-französischen Verhältnis wieder zusammengefegt werden. Dazu treffen sich Bundeskanzler Merz und Macron heute in einem Hotel bei Köln zum Abendessen. Es ist der Auftakt für den diesjährigen deutsch-französischen Ministerrat, der dann morgen die verbleibenden gemeinsamen Projekte ausmachen soll. Unser Frankreich-Korrespondent Kai Rienecker berichtet.
16: Es war eine laue Sommernacht Ende August vergangenen Jahres. Auf der Mittelmeerfestung Fort Brégançon zwischen Toulon und Saint-Tropez erlebte Bundeskanzler Friedrich Merz den Höhepunkt seiner politischen Flitterwochen mit dem französischen Präsidenten Emmanuel Macron. Der Kanzler fing sogar an, frei auf Französisch zu sprechen.
17: Merci. D'abord, Monsieur le Président, cher Emmanuel, c'est merveilleux.
16: Wunderbar war dieser Ort und dieser Moment für Friedrich Merz. Und auch der französische Gastgeber sprach davon, dass das deutsch-französische Paar perfekt ineinander greife.
18: Je crois que le couple franco-allemand aujourd'hui est parfaitement aligné.
16: Doch sowohl Macron als auch Merz müssen an diesem Abend bereits geahnt haben, dass der am nächsten Tag folgende deutsch-französische Ministerrat von Toulon kein großer Erfolg werden würde. Schon damals wurde das Prestigeprojekt eines gemeinsamen Kampfflugzeugs der neuesten Generation, kurz FCAS, vertagt. Eine Entscheidung darüber wurde in den Monaten danach immer weiter verschoben, bis es Anfang Juni diesen Jahres abrupt endete. Und überraschend undiplomatisch. Aus deutschen Regierungskreisen hieß es auf einmal, der Bundeskanzler habe dem französischen Präsidenten nahegelegt, den Bau eines gemeinsamen Kampfflugzeugs nicht weiter zu verfolgen. Im Élysée-Palast in Paris wurde man vom Zeitpunkt der Ankündigung offensichtlich überrascht und reagierte merklich zerknirscht. Emmanuel Macron äußerte sich dazu zu Beginn der Woche bei einer Grundsatzrede an die französischen Truppen noch einmal.
19: Malgré l'échec du SCAF, que je regrette profondément. Nous aurions tort de nous arrêter là.
16: Trotz des Scheiterns von FCAS, was ich zutiefst bedauere, wir dürfen dort nicht stehen bleiben, so der französische Präsident. Und genau darum geht es jetzt beim deutsch-französischen Ministerrat in Brühl. Aus dem Élysée-Palast heißt es, die deutsch-französischen Beziehungen ließen sich nicht auf das gescheiterte Kampfflugzeugprojekt reduzieren. Ein wichtiger Teil der Beratungen wird eine Sitzung des deutsch-französischen Verteidigungs- und Sicherheitsrates sein. Daran soll etwa besprochen werden, wie die deutsche Seite an französischen Übungen zur nuklearen Abschreckung beteiligt werden könne. Macron hatte das bei einer anderen strategischen Rede Anfang März angeboten. Für die Expertin der deutsch-französischen Beziehungen Hélène Miard-Delacroix kommt es bei dem Regierungstreffen auf Folgendes an.
20: Du pragmatisme, du réalisme, pas de spectaculaire qui ne peut que décevoir.
16: Pragmatismus, Realismus, nichts Spektakuläres, das nur enttäuschen könne, so die Empfehlung der Sorbonne-Professoren. Die Themenpalette in Brühl ist anscheinend wieder recht groß. Sie reicht von der Wettbewerbsfähigkeit bis zum Weltraum.
0: Und bevor Bundeskanzler Merz sich mit Macron trifft, musste er sich gestern erstmal noch den Fragen der Hauptstadtpresse stellen bei der traditionellen Sommerpressekonferenz des Kanzlers. Er hat sich dabei betont optimistisch gezeigt, die Koalition habe Tritt gefasst und Merz verwies auf schon beschlossene Reformen, unter anderem im Gesundheitsbereich. Dass der Kanzler die Arbeit seiner Regierung lobt, ist erstmal wenig überraschend. Aber wie bewerten andere seinen Auftritt und die Arbeit der Koalition? Schauen wir rein in die Kommentare der deutschen Tageszeitungen. Eine Auswahl hat Laura Koppenhöfer in unseren SWR aktuell Pressestimmen.
11: Die Badische Zeitung aus Freiburg kommentiert den Auftritt von Friedrich Merz verhalten optimistisch. Die Sympathien der Bürgerinnen und Bürger für die Bundesregierung halten sich stark in Grenzen. Vielfach herrschen Frust und Enttäuschung über Kanzler Friedrich Merz. Man könnte sich nun einen verzagten Merz vorstellen, der sich rechtfertigt und zum Gegenangriff ansetzt. Aber der Bundeskanzler hat in seiner Pressekonferenz zur Jahresbilanz etwas Neues getan. Er hat eingeräumt, dass ihn die Stimmung im Land besorgt und belastet. Und er hat ein persönliches Wort an die Wähler der AfD gerichtet und zugleich betont, dass er mit der Partei nie zusammenarbeiten werde. Nicht zuletzt hat er ein Türchen geöffnet über sozial ungerecht erscheinende Pläne, wie die Einschränkung des Unterhaltsvorschusses noch einmal nachzudenken. Dabei hat man Merz von einer anderen Seite erlebt, souverän und selbstkritisch. Das ist eine überraschende Mischung. Er kann viel gewinnen, wenn er den Menschen glaubhaft vermittelt, dass er sie ernst nimmt. Die Stuttgarter Zeitung sieht das etwas anders. Nein, dieser Auftritt wird nicht in die Geschichte der Sommerpressekonferenzen eingehen. Bundeskanzler Friedrich Merz überstand die gut 90 Minuten sehr routiniert, was auch daran lag, dass die Fragen schon mal bissiger waren. Die Botschaft des Tages offenbarte sich nicht in einem Satz oder einer Formulierung, sondern sie setzte sich aus vielen Antworten zusammen. Der Kanzler ist zum einen zufrieden, dass sein Regierungsbündnis nach langem Zögern endlich einen Reformkurs aufgenommen hat und erschöpft daraus die Hoffnung, dass es jetzt besser wird mit dem Regieren. Die Nürnberger Zeitung richtet ihren Fokus auf die Außen- und Verteidigungspolitik. Der Kanzler versuchte nicht völlig erfolglos optimistisch zu wirken. In einigen Dingen hatte er es leicht, etwa außen-, Europa- und vor allem verteidigungspolitisch. Auch wenn Deutschland vielleicht noch nicht verteidigungsfähig sei, mache es doch sehr große Schritte auf dem Weg dorthin. Und die Abschreckung der NATO funktioniere allemal. Merz freute sich über das Attribut Außenkanzler und konstatierte zu Recht, dass es Deutschland gelungen sei, wieder zu einer integrierenden Rolle in der EU und sogar darüber hinaus zurückzufinden.
0: Die Pressestimmen mit Laura Koppenhöfer. Eine AfD-Veranstaltung mit dem Bundesvorsitzenden Tino Chrupalla in Sachsen-Anhalt hat in Berlin Irritation und teils scharfe Kritik ausgelöst. Nach umstrittenen Äußerungen ermittelt mittlerweile sogar die Staatsanwaltschaft. Schlüsselrollen spielen zwei deutsche Nationalhymnen und der Kabarettist Uwe Steimle, den Fernsehzuschauer aus der Serie Polizeiruf 110 kennen. Chris Berdrow aus unserem Hauptstadtstudio berichtet.
2: Die Veranstaltung mit dem AfD-Spitzenkandidaten in Sachsen-Anhalt Ulrich Siegmund ist fast schon zu Ende. Da hat AfD-Chef Tino Chrupalla noch eine dringende Bitte.
21: Wir wollen noch die Nationalhymne zum Schluss singen. Das machen wir noch. Das machen wir immer in Sachsen-Anhalt. Genau. Uwe, du stimmst jetzt mal die deutsche Nationalhymne. Kennst du die?
2: Warte. Antwort, ja, der Kabarettist Uwe Steimle kennt die schon. Er stimmt aber eine andere Hymne an, nämlich die der DDR.
22: Auferstanden aus Ruinen und der Zukunft zugewandt.
2: Chrupalla schaut irritiert, versucht einzuschreiten, singt dann aber gemeinsam mit Siegmund Teile des Liedes mit, ehe später auch die deutsche Hymne noch gesungen wird. Die Stiftung Gedenkstätten in Sachsen-Anhalt kritisiert, es handle sich um die Hymne eines Staates, der politische Gegner verfolgte. In Berlin reagiert Kanzleramtsminister Thorsten Frey bei Welt TV ebenfalls mit Unverständnis.
23: Ja, ich finde das extrem befremdlich. Und es gilt insbesondere dann, wenn das von politischen Repräsentanten gemacht wird, die damit ja ganz offensichtlich auch politische Botschaften verbinden möchten.
2: Chrupalla kontert auf Anfrage des ARD-Hauptstadtstudios mit der Textzeile »Deutschland einig Vaterland« habe man zur Einheit aufgerufen. Wegen dieses Textes wurde die Hymne in der DDR ab 1972 nur noch instrumental gespielt. Auferstanden aus Ruinen drücke die Hoffnung der Bürger aus, so Chrupalla, und es sei unnötig, die Veranstaltung nachträglich und künstlich zu skandalisieren. Die Staatsanwaltschaft ermittelt trotzdem, und zwar gegen den Kabarettisten Steimle. Er hat bei der Veranstaltung nicht nur gesungen, sondern auch ausgeteilt gegen Merkel und Merz.
24: Mittlerweile muss ich sagen, wenn ich Friedrich Merz sehe, frage ich mich manchmal, wo ist eigentlich Stauffenberg, wenn man ihn mal wirklich braucht.
2: Stauffenberg ist vor allem für das gescheiterte Attentat auf Adolf Hitler bekannt. Der Staatsanwalt prüft, ob Kabarettist Steimle den öffentlichen Frieden gestört hat durch die Androhung von Straftaten. Strafbar oder nicht, die Ostbeauftragte der Bundesregierung Elisabeth Kaiser findet, Steimles Stauffenberg-Spruch ist nicht akzeptabel. Und er werfe Fragen auf.
25: Nämlich gerade, wie geht man mit den politischen Konkurrenten um, dass man den eben auch mit verschiedensten Mitteln auch beseitigen will. Das steht dann so im Raum. Und wenn das unwidersprochen bleibt, spricht das natürlich Bände und ist damit nicht zu akzeptieren.
2: Dass die AfD zu der Bemerkung geschwiegen habe, zeige den Charakter der Partei, sagt die Ostbeauftragte Kaiser. Und wie gefährlich sie sei.
0: Chris Berdrow hat berichtet.
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0: Heute gibt's viel Sonne. Erst am Nachmittag in Richtung Abend entstehen neue, teils kräftige Gewitter, vor allem in Rheinland-Pfalz und Baden. Die Höchstwerte liegen heute bei 26 bis 33 Grad.
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0: Bei der Fußball-Weltmeisterschaft hat Argentinien die Chance, seinen Titel zu verteidigen. Die Südamerikaner stehen nach einem 2:1-Sieg gegen England im Finale. Die US-Armee hat eine weitere Angriffswelle gegen den Iran gestartet. Es ist bereits die 5. Nacht in Folge, in der die USA das Land unter Beschuss nehmen. Frankreichs Präsident Macron kommt heute zu Besuch nach Deutschland. Er trifft sich mit Bundeskanzler Merz bei Köln, um das deutsch-französische Regierungstreffen vorzubereiten, das morgen beginnt. Dort sind dann auch zahlreiche Ministerinnen und Minister der beiden Länder dabei. Die EU-Innenminister treffen sich ab heute in Dublin. Sie sprechen darüber, wie weit die Mitgliedsländer bei der Umsetzung des neuen EU-Migrations- und Asylpakts sind. Abschiebungen sollen damit schneller gehen als bisher.
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0: Wir haben es ja gerade schon im Überblick gehört. Der amtierende Europameister gegen den amtierenden Weltmeister, das wird das Duell im Finale der Fußball-WM der Männer am Sonntag in den USA. Spanien trifft auf Argentinien. Die Spanier hatten am Dienstag im Halbfinale gegen Frankreich gewonnen. Gestern Abend hat dann Argentinien im zweiten Halbfinale England besiegt mit 2:1. Unser WM-Reporter Thomas Kunze ist vor Ort in Atlanta, wo das Spiel am Abend stattgefunden hat. 2:1 hört sich erstmal nicht besonders deutlich an. War es so knapp, wie es klingt?
1: Also vom Ergebnis ja, es war aber viel spektakulärer, als es klingt. Das würde ich mal sagen. Torlose erste Halbzeit, Führung dann in der zweiten Hälfte nach dem ersten guten Angriff für die Engländer. Und danach brach dann der argentinische Wirbelwind, insgesamt der Tornado über England her. Zu passive Wechsel bei Tuchel und den Engländern und Scaloni und seine Argentinier, der hat so wild gewechselt, es gab keine klare Positionierung mehr, es war Anarchie auf dem Fußballfeld, allerdings eben orchestriert vom Besten aller Zeiten von Lionel Messi. Zwei ganz späte Tore, 95. und 90. plus 2, eine emotionale Explosion in diesem Stadion. Es war ein Spektakel und wirklich ein episches Halbfinale.
0: Kritik gab es nach dem Spiel teilweise am Schiedsrichter. Der Vorwurf, er habe in der ersten Halbzeit zu viel laufen lassen. Worum geht es da genau?
1: Ja, er hat, also Ismaël Elfat, 44-jähriger US-Amerikaner mit marokkanischen Wurzeln, er hat es halt am Anfang versucht, dialogisch zu klären. Hat zu viel mit den Spielern gesprochen, hat zu spät mal eine gelbe Karte gezeigt. Da drohte es ihm so ein bisschen zu entgleiten, aber es war alles in allem kein, trotz der aufgespannten oder angespannten Situation und der Aufladung in diesem Stadion, kein unfaires Spiel. Es waren am Ende 3 gelbe Karten, wenig Unterbrechung in der zweiten Halbzeit, aufgrund der Dominanz von Argentinien, muss man auch ehrlicherweise sagen. Aber der Schiedsrichter hatte überhaupt keinen negativen Einfluss auf den Ausgang des Spiels. Das kann man nicht behaupten.
0: England hat es jetzt also wieder nicht geschafft ins Finale und wartet seit 60 Jahren auf den nächsten Titel. Trainer Thomas Tuchel steht nach dem Halbfinale auch in der Kritik, zu Recht.
1: Ja, wird interessant jetzt sein, zu beobachten, wie der englische Verband reagiert. Ich habe es schon anklingen lassen, nach dem Treffer von Anthony Gordon hat er dann zu defensiv gewechselt, den Torschützen rausgenommen, Außenverteidiger mehr eingestellt, dann auf Fünferkette umgestellt, aber die Mannschaft hat da überhaupt nicht drauf korrespondiert, hat sich viel zu tief fallen lassen, passiv agiert, auch gegen den Ball. Und das muss er sich ankreiden lassen. Wer hätte vielleicht sogar mutig wechseln können, auf das zweite Tor gehen können. Argentinien musste sich nämlich erstmal schütteln nach dem englischen Gegentreffer. Das hat er nicht getan und das muss er jetzt verantworten. Und wir kennen ja die englische Presse, auch den englischen Verband. Das war ja sowieso schon ein Wagnis, als deutscher Trainer dorthin zu gehen. Sie haben von ihm den Titel erwartet. Das nächste Turnier ist ganz wichtig für die FA, für die Football Association, denn es ist die Heim-EM. Und mal sehen, ob Thomas Tuchel da noch auf der Bank sitzt.
0: Noch ein ganz kurzer Blick jetzt aufs Finale. Spanien gegen Argentinien. Was wird das für ein Spiel, wenn man sich die Leistungen beider Teams bisher mal anschaut?
1: Ja, ein ganz offenes und vielleicht auch ein verrücktes, weil viel unterschiedlicher könnte die Herangehensweise von beiden Trainern, was die Philosophie betrifft, nicht sein. Da ist dieses abgeklärte Ballbesitzspiel mit den effektiven Spitzen, Oyarzabal beispielsweise bei den Spaniern, diese absolute Spielkontrolle, die auch am Ende zu so einer Coolness führt. Und dann ist da auf der anderen Seite Argentinien, dieses anarchische Fußball und Lionel Messi. Ganz offene Partie, wird interessant.
0: Und auf jeden Fall ganz spannend zum Schauen. Informationen waren das live von unserem WM-Reporter Thomas Kunze.
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0: mit Ingemar Körner.
3: Die Bundesregierung will härter gegen Steuerbetrug vorgehen. Finanzminister Klingbeil und Justizministerin Hubig stellen dazu heute ihre Pläne vor. Demnach entgehen dem Staat jedes Jahr mehrere Milliarden Euro. Geld, das angesichts klammer Kassen in Bund, Ländern und Kommunen besonders fehlt. Bund und Länder wollen deswegen bei der Nutzung von Daten stärker zusammenarbeiten, heißt es im Haushaltsentwurf für das kommende Jahr. Außerdem soll die Finanzverwaltung effizienter und effektiver werden. Dabei geht es auch um Gerechtigkeit, hat Klingbeil betont. Wer die Allgemeinheit betrüge und sich auf Kosten von allen anderen bereichere, müsse die volle Härte des Rechtsstaats spüren. Durch das härtere Vorgehen gegen Finanz- und Steuerkriminalität und die Einführung einer Kryptobesteuerung rechnet der Bund mit Mehreinnahmen von 1 Milliarde Euro. Auf Deutschlands Straßen fahren immer mehr neue E-Autos. Das geht aus Zulassungszahlen des Kraftfahrtbundesamts für das erste Halbjahr hervor. Regional gibt es dabei aber große Unterschiede.
4: Bundesweit ist der Anteil an reinen Elektroautos bei den Pkw-Neuzulassungen auf rund ein Viertel gestiegen im ersten halben Jahr. Im gesamten vergangenen Jahr lag er noch bei unter 20%. Die meisten E-Neuzulassungen gab es in Rheinland-Pfalz mit knapp 30%, fast ebenso viele in Schleswig-Holstein. Auf Platz 3 liegt Baden-Württemberg mit 28%, ebenfalls noch deutlich über dem Bundesdurchschnitt. Zählt man Plug-in-Hybride dazu, ist Baden-Württemberg sogar mit Abstand vorne. Schlusslicht in der Zulassungsstatistik ist Hamburg. Die hohen Spritpreise und die neue Förderprämie des Bundes sind mögliche Erklärungen für den aktuellen Aufschwung der E-Mobilität in Deutschland. Außerdem ist der Preisunterschied zu Verbrennern immer kleiner geworden und es kommen immer mehr Modelle auf den Markt. Deshalb wächst auch der Gebrauchtwagenmarkt für Elektroautos immer stärker. Michael Wegmar, SWR Wirtschaftsredaktion.
3: Mit Karte oder Smartphone bezahlen wird immer beliebter. Eine neue internationale Studie, an der auch die Uniklinik Tübingen beteiligt war, hat jetzt herausgefunden, dass beim bargeldlosen Bezahlen aber ein emotionales Erlebnis ausbleibt, nämlich der Schmerz des Bezahlens. Annette Hübsch.
5: Die Forscher haben mittels MRT-Aufnahmen Aktivitäten im Gehirn beim Bezahlen mit Bargeld festgestellt. Und zwar in Bereichen, die mit der Verarbeitung von Schmerz zusammenhängen. Zwar kein körperlicher Schmerz, aber ein unangenehmes Gefühl, so die Forscher. Beim digitalen Bezahlen gehe dieses emotionale Warnsignal verloren. Denn wer mit Smartphone, Kreditkarte oder über ein Abo zahlt, erlebe den Verlust des Geldes nicht unmittelbar, so die Ergebnisse der Studie. Das könne die Hemmschwelle beim Geldausgeben senken. In der Folge könnten Menschen leicht den Überblick über ihre Ausgaben verlieren. Weitere Studien seien nötig.
3: Viele Flüsse in Deutschland führen zurzeit sehr wenig Wasser und das trifft auch die Schifffahrt. Auf Rhein, Elbe und Donau können Frachtschiffe laut Bundesverband der deutschen Binnenschifffahrt wegen der niedrigen Pegelstände weniger laden und müssen deshalb häufiger fahren. Ganz zum Stillstand kommt der Verkehr aber aktuell nicht. Nach Angaben des Verbands läuft der Transport weiter, solange es sicher möglich ist. Für Unternehmen bedeutet das allerdings höhere Kosten, weil mehr Schiffe für die gleiche Menge an Waren gebraucht werden. Für asiatische Börsen ist es am Morgen bergab gegangen. Die südkoreanische bricht um mehr als 6% ein, die japanische verliert rund 3%.
6: Die Berichtssaison läuft auf Hochtouren und zeigt, wie viel Substanz wirklich in der Kursrallye steckt. Vor allem beim Thema KI ist die Unsicherheit groß. In Asien sorgt die Chipbranche für Nervosität. Vor den Zahlen des Giganten TSMC halten viele Anleger lieber die Füße still. Die Erwartungen an die Branche sind extrem hoch. Gleichzeitig treibt der Konflikt zwischen den USA und dem Iran den Ölpreis immer weiter nach oben. Nach neuen Angriffen des US-Militärs auf iranische Ziele kostet ein Fass Brent-Öl mittlerweile gut 85 Dollar. Trotzdem überwog an der Wall Street gestern die Zuversicht, die US-Erzeugerpreise sind überraschend gesunken. Das dämpft die Sorgen wegen der hohen Energiepreise. Die Hoffnung wächst, dass die US-Notenbank Fed vorerst keine weiteren Zinserhöhungen beschließt. Für Rückenwind sorgten auch die guten Zahlen von BlackRock und Morgan Stanley, die gestern ihre Bücher öffneten. Heute rückt die Tech-Branche in den Fokus mit Netflix. Der Streaming-Dienst steht unter Druck. Er muss zeigen, wie er nach dem Stopp des Password-Sharing und Preiserhöhungen sein Wachstum vor allem über Werbung sichern kann. Lilly Marie Hiltscher, ARD-Finanzredaktion, Frankfurt.
3: Das war das Neueste aus der Wirtschaftsredaktion. Das nächste Update gibt's in einer Stunde. Es ist 6:58 Uhr.
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0: Mit Andreas Fischer am Donnerstagmorgen. Manche Wetter-Apps erwecken den Eindruck, dass sie das Wetter an unserem Wohnort auf die Stunde genau vorhersagen können. Im Regenradar kann man dann oft sehr präzise sehen, ob man nass wird, wenn man vor die Tür geht. Aber wenn es um Gewitter geht, dann sind die Vorhersagen nicht immer so präzise. Manchmal passiert trotz Warnungen nichts oder es schüttet plötzlich in Strömen, obwohl kurz zuvor auf dem Radar noch keine Wolke zu sehen war. Warum die exakte Vorhersage von Gewittern nach wie vor schwierig ist, das bespreche ich gleich in rund 7 Minuten mit unserem SWR-Wetterexperten Hartmut Mühlbauer.
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0: Ja, und da sind heute früh noch vereinzelt die Reste von Gewittern aus der Nacht unterwegs. Tagsüber kommt dann in vielen Regionen die Sonne raus. Im Laufe des Nachmittags entstehen wieder einzelne Schauer und Gewitter, vor allem in Rheinland-Pfalz und Baden. Die Temperaturen erreichen heute 26 Grad im Hochschwarzwald bis 33 Grad in Rheinhessen. Morgen ist es dann etwas kühler, dafür aber sehr schwül und es sind wieder kräftige Schauer und Gewitter möglich. Örtlich kann es Unwetter geben.
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11: Mit Laura Koppenhöfer. Guten Morgen. Die Bundesregierung will Steuerbetrug effektiver bekämpfen. Die EU-Innenminister beraten die konkrete Umsetzung des Asyl- und Migrationspakts. Argentinien gewinnt im Halbfinale der Fußball-WM gegen England. Das Wetter: etwas Sonne, Lokalschauer oder Gewitter, 26 bis 33 Grad. Bundesfinanzminister Klingbeil und Justizministerin Hubig stellen heute einen Aktionsplan gegen Steuerbetrug vor. Dazu gehört auch, dass das Prinzip der Straffreiheit durch Selbstanzeige aufgeweicht werden soll. Details von Berlin-Korrespondentin Lissy Kaufmann.
7: Durch Steuerbetrug verliert der Staat jedes Jahr mehrere Milliarden Euro. Geld, das in Zeiten von Haushaltslöchern auf der Einnahmenseite fehlt. Im Haushaltsentwurf für das kommende Jahr heißt es, dass Bund und Länder stärker zusammenarbeiten sollen bei der Nutzung von Daten. Auch soll stärker auf IT gesetzt werden. Die Finanzverwaltung soll effizienter und effektiver werden. Künftig soll außerdem die Selbstanzeige nicht mehr automatisch dazu führen, dass die Person straffrei bleibt. Anfang des Monats betonte Klingbeil, es gehe auch um Gerechtigkeit. Wer die Allgemeinheit betrüge und sich auf Kosten von allen anderen bereichere, müsse die volle Härte des Rechtsstaates spüren. Durch das härtere Vorgehen gegen Finanz- und Steuerkriminalität und der Einführung einer Kryptobesteuerung rechnet der Bund mit Mehreinnahmen von 1 Milliarde Euro.
11: Deutschland und Österreich wollen trotz Feriensaison die Kontrollen an der gemeinsamen Grenze aufrechterhalten. Das haben die Innenminister beider Länder, Dobrindt und Karner, bei ihrem Treffen in Berlin am Abend betont. Alle EU-Innenminister treffen sich heute in Dublin, um über die Umsetzung des neuen Migrations- und Asylpakts zu beraten. Unter anderem sollen Abschiebungen schneller gehen und an den EU-Außengrenzen sollen verschärfte Regeln gelten. EU-Korrespondent Andreas Mayer-Feist.
8: Vor gut einem Monat ist das neue gemeinsame europäische Asylsystem in Kraft getreten. Nun soll es um die praktische Umsetzung gehen. Dazu gehören verpflichtende Grenzkontrollen und beschleunigte Asylverfahren direkt an den EU-Außengrenzen. Zwischen Deutschland und Frankreich gab es Differenzen, die nun ausgeräumt werden sollen. Bundesinnenminister Dobrindt hatte angeordnet, dass Asylsuchende direkt an den deutschen Grenzen zurückgewiesen werden können. Ein Verfahren, das bei den Nachbarstaaten für Unsicherheit sorgte, auch in Frankreich. Nun wollen beide Länder Druck auf andere EU-Staaten ausüben, damit der neue Asylpakt an den Außengrenzen zügig umgesetzt wird.
11: Die USA haben ihre Angriffe auf den Iran in der

0: AfD Nordrhein-Westfalen beschäftigt immer stärker auch die Bundespartei. Es geht dabei um die Listenplätze für die NRW-Landtagswahl im kommenden Jahr. Chatprotokolle und ein Schreiben des Landeschefs legen eine Sabotageaktion nahe, an der offenbar auch AfD-Chefin Weidel beteiligt ist. Dem WDR liegen die entsprechenden Texte vor. Aus Düsseldorf dazu Christoph Ulrich.
1: In den Chats versuchen teilweise rechtsextreme AfD-Mitglieder aus Nordrhein-Westfalen, möglichst viele Kandidaten für eine Listenkandidatur zur Landtagswahl aufzustellen. Damit sollte ein Parteitag am Sonntag in Mahl blockiert werden. Unter den Interessenten für Listenplatz 22 hatten sich teilweise bis zu 100 Leute befunden. Dadurch konnte am Sonntag nicht gewählt werden. Dahinter soll laut den Chats der stellvertretende Bundeschef der Partei Sven Tritschler stecken. Der Kölner soll dabei auch die Unterstützung Alice Weidels gehabt haben. Zumindest erhebt der amtierende Landeschef der AfD Martin Vincent den Vorwurf, dass Weidel sich nicht energisch gegen diese, Zitat, Sabotageaktion gestellt habe. Das alles geht aus einem Schreiben hervor, das Vincent an den Bundesvorstand der Partei geschickt hat. Es dürfte die gesamte Partei in den kommenden Tagen beschäftigen.
0: Im Kreis Trier-Saarburg sind wegen einer technischen Panne an einem Fahrgastschiff mehr als 100 Liter Diesel in die Mosel gelaufen. Die Wasserschutzpolizei spricht von einem Ölteppich, der sich in Höhe der Schleuse Detzem über die gesamte Breite der Mosel und rund 500 Meter flussabwärts erstreckt. Wegen der Schleuse, wegen der Strömung, könne die Feuerwehr den Kraftstoff nicht absaugen. Darum müsse das Schiff mit mehr als 120 Passagieren vorerst an der Schleuse bleiben. Bei der Fußball-Weltmeisterschaft steht Argentinien als zweiter Finalteilnehmer fest nach dem 2:1 gegen England im Halbfinale. ARD-WM-Reporter Hendrik Lückhoff fasst das Spiel zusammen, bei dem die zweite Halbzeit sehenswerter war.
2: Mit einem Drama in der Schlussphase hat Argentinien das Finale erreicht und damit die Chance zur Titelverteidigung. Nach einer höhepunktarmen ersten Hälfte brachte Gordon die Engländer mit der ersten richtigen Chance in Führung. Danach zog sich das Team von Trainer Thomas Tuchel zurück. Argentinien drückte und belohnte sich mit dem 1:1 durch Fernandes 5 Minuten vor Schluss. Damit nicht genug. Der Titelverteidiger wollte die Führung, die dann Lautaro Martinez in der Nachspielzeit per Kopf erzielte. England hatte nichts mehr entgegenzusetzen. Unterm Strich war der Sieg der Argentinier verdient. Wieder einmal drehten sie ein Spiel und stehen damit im Finale. Heute und morgen gibt es keine Partien bei der WM. Weiter geht's am Samstag mit dem Spiel um Platz 3 zwischen England und Frankreich, bevor am Sonntag Argentinien und Spanien in New York das große Finale bestreiten.
0: Und das waren die Nachrichten.
3: 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Mit Andreas Fischer, guten Morgen. Gestern haben in einigen Regionen von Baden-Württemberg starke Unwetter gewütet, zum Beispiel in und um Reutlingen. Dort hat es extrem gehagelt, Straßen waren überflutet. Fast den ganzen Tag über gab es für weite Teile des Bundeslandes Unwetterwarnungen. Wir sind ja durch die Flutkatastrophe im Ahrtal in Rheinland-Pfalz mittlerweile sehr sensibilisiert, wenn es um Unwetter und Starkregen geht. Es passiert aber auch immer wieder, dass die Meteorologen Gewitter und Hagel voraussagen, aber am Ende dann alles vorbeizieht und es ist doch nur schwül und heiß. Und auch das Regenradar in den Wetter-Apps zeigt manchmal Gewitterwolken über einem an und trotzdem regnet es dann nicht. Hartmut Mühlbauer ist Meteorologe und unser SWR-Wetterexperte. Woran liegt das, dass Gewitter nicht immer da auftreten, wo sie vorhergesagt sind?
4: Also das muss man ein bisschen differenzieren. Diese Gewitter, die werden vom Deutschen Wetterdienst in der Vorwarnung Landkreis genau vorhergesagt und Landkreise sind ja manchmal auch ein bisschen größer und bei diesen Sommergewittern, gerade gestern, waren die sehr, sehr kleinräumig, diese Gewitter. Das sind ein paar hundert Meter entscheidend. An der einen Stelle hat es geschüttet oder eben gehagelt. An der anderen ein paar hundert Meter weiter ist nur wenig runtergekommen oder fast gar nichts. Das kann man so extrem genau auf, ich sage jetzt mal, 10 Meter genau halt eben nicht vorhersagen. Ansonsten aber sind die Prognosen relativ gut und das wird ja auch vom Deutschen Wetterdienst gemonitort. Was natürlich nicht immer so ganz stimmt, sind die Vorhersagen in den Apps. Da kommt es eben darauf an, wie das Ganze aktualisiert wird. Und das muss nicht immer ganz genau sein.
5: Ich habe selbst auch schon öfter erlebt in Apps den umgekehrten Fall. Auf dem Regenradar in der Wetter-App ist rund um meinen Wohnort keine Wolke zu sehen und eine Stunde später blitzt und donnert es.
4: Auch da muss man sagen, kommt es auf das Regenradar an, wie gut das ist, wie schnell das aktualisiert. Manche Regenradar aktualisieren alle 5 Minuten, manche alle 15 Minuten und manche alle nur eine halbe Stunde. Dann ist das Ereignis eigentlich vielleicht dann einfach verschwunden, in Anführungszeichen.

0: Jetzt gab es ja gestern dann tatsächlich einige heftige Unwetter in Reutlingen. Ich habe es am Anfang schon erwähnt. Da mussten die Hagelkörner mit Radladern von den Straßen geräumt werden. Warum kann es denn in der aktuellen Wetterlage so heftige Gewitter geben?
1: Wir haben ein Hitzetief über Frankreich. Das führt dazu, dass die Luft nicht stabil geschichtet ist, sondern aufsteigen kann. Diese Luft wird nach oben gerissen und da wird sie dann abgekühlt. Und da entstehen dann diese riesigen Gewittertürme. Je mehr Hitze da ist, also je mehr Energie da ist, umso besser funktioniert das. Das ist dann wie so ein riesiger Motor, der da angeworfen wird. Es ist keine Sperrschicht mehr da, wo die Wolken dann sozusagen einhalten müssen, sondern das Ganze geht weit in die Atmosphäre hinauf. Und dort in dieser hohen Atmosphäre, da ist es kalt, da ist es sogar frostig. Und wenn diese Wassermassen, die dann entstehen durch das Abkühlen, hochgeschleudert werden, dann kühlen die eben ab, dann gefrieren die auch. Und wenn das sehr schnell geht und oben sehr stark gefriert, dann entstehen da Eisklumpen, die dann beim sehr schnellen Runterfallen eben nicht mehr auftauen und dann als Hagel bei uns ankommen. Und so entstehen dann ja Hagelkörner bis 5 cm Größe.
0: Schauen wir mal auf den Tag heute. Wie hoch ist da die Unwettergefahr in Baden-Württemberg und Rheinland-Pfalz?
1: Also ganz vorbei ist es noch nicht. Das geht noch bis, ja, sagen wir mal, Freitagabend in die Nacht auf Samstag hinein. Heute allerdings haben wir jetzt erstmal eine kleine Verschnaufpause. Es wird dann im Laufe des Tages allerdings schon wieder in dieser schwülen Luft einzelne Schauer und Gewitter geben. Die sollten jetzt nicht ganz so heftig sein. Trotzdem kann es an der einen oder anderen Stelle wieder sehr kräftig regnen oder auch hageln. Das kann man jetzt in dieser Wetterlage gar nicht ausschließen. Tendenziell ist es aber morgen wieder sehr verstärkt und verbreitet. Da wird es wieder an sehr vielen Stellen passieren. Aber auch da gilt wieder, das ist sehr kleinräumig. Das wird nicht überall regnen. Und an mancher Stelle bleibt sogar komplett trocken.
0: Informationen waren das von unserem SWR-Wetterexperten Hartmut Mühlbauer.
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0: Fast 8 Jahre ist es her, dass in Genua eine Autobahnbrücke eingestürzt ist. Heute wird das Urteil in einem Mammutprozess dazu erwartet. Das Gericht soll klären, ob die Betreiber der Morandi-Brücke das Unglück hätten verhindern können. 43 Menschen starben damals. Die Staatsanwaltschaft hat für die 57 Angeklagten insgesamt 400 Jahre Gefängnis gefordert. Wegen fahrlässiger Tötung, Gefährdung der Verkehrssicherheit und Urkundenfälschung. Unsere Italien-Korrespondentin Lisa Weiß berichtet.
3: Genua, 14. August 2018, 11.36 Uhr. Es stürmt, es gewittert, es regnet in Strömen. Ein grüner Kleinlaster fährt auf die Morandi-Brücke Richtung Innenstadt. Ein anderes Auto überholt ihn, schert vor ihm ein. Der Fahrer des Kleinlasters bremst. Plötzlich ist das Auto weg, in die Tiefe gestürzt, zusammen mit einem Teil der Brücke. In italienischen Medien werden später Videos von Augenzeugen kursieren, die nicht glauben können, was sie da filmen.
4: Oddio! Oddio! Oddio santo!
3: Der Fahrer des Kleinlasters fährt ein paar Meter rückwärts, springt aus dem Wagen, flüchtet zu Fuß, in Sicherheit. Sein grüner Kleinlaster bleibt auf dem Brückenrest stehen, noch tagelang. Wird zum Symbol des Einsturzes. Dieser Fahrer ist nicht der Einzige, der sich retten kann. Auch andere Menschen auf der Brücke kommen mit dem Schrecken davon, berichten davon später Zeitungen und Fernsehsendern aus aller Welt.
5: Wir haben versucht, rückwärts zu fahren. Ich war schon 600 Meter weit auf der Brücke. Und dann habe ich einen Typen gesehen, der viel intelligenter und geistesgegenwärtiger war als ich. Er ist aus dem Auto ausgestiegen und hat geschrien, lauft! Und wir haben alle angefangen zu rennen.
6: Ich bin nach Genua gefahren und als ich über die Brücke bin, habe ich plötzlich gesehen, dass sie vor mir zusammenbricht. Und auch mein Auto und ich sind nach unten gestürzt. Ich bin dann mit dem Auto an einem Pfeiler hängen geblieben. Ich weiß es nicht genau. Deshalb bin ich nicht ganz nach unten gefallen.
3: Davide Capello, ehemaliger Profifußballer, überlebt den Sturz dutzende Meter in die Tiefe so gut wie unverletzt. Andere haben weniger Glück. Insgesamt 43 Menschen sterben. Tagelang suchen Rettungskräfte mit schwerem Gerät nach Überlebenden in den Trümmern. Und unter dem einsturzgefährdeten Brückenrest stehen Häuser. Häuser, die die Bewohner dann verlassen müssen. Sie können dort nicht mehr wohnen. Giuseppe Rodinon war einer von ihnen. Er erinnerte sich einige Zeit nach dem Unglück an das Warten, die Unsicherheit. Das schlechte Gewissen, sich entwurzelt, als Opfer zu fühlen, während doch andere Menschen gestorben waren, Angehörige oder Freunde verloren hatten. Und das Wissen, wie knapp sie am Tod vorbeigeschrammt waren.
7: Der einzige Brückenbogen über dem Fluss ist zusammengebrochen. Und das war ein sehr, sehr großes Glück für uns. Leider nicht für die, die gestorben sind. Wenn die Schrägseile über unseren Häusern gebrochen wären, die waren nur 30 Meter entfernt von der Stelle, an der die Brücke zusammengebrochen ist, dann wäre alles auf unsere Häuser gestürzt. Es wäre ein einziges Grab geworden.
3: Der Einsturz der Morandi-Brücke hat Genua, hat Italien tief getroffen. Nicht umsonst ist in Rekordzeit eine neue Brücke gebaut worden. Nur knapp 2 Jahre hat das gedauert. Bei der Planung und beim Bau ist geltendes Recht außer Kraft gesetzt worden. Das Brückenprojekt sollte ein Symbol werden für das Wiederauferstehen Italiens. Eine Frage bleibt. Wer trägt die Schuld an diesem Unglück, an dem Tod der 43 Menschen? 57 Angeklagte stehen vor Gericht. Die meisten der Hauptangeklagten haben für die Betreibergesellschaft der Brücke, Autostrade per l'Italia, gearbeitet. Aber auch einem Angestellten des Infrastrukturministeriums droht eine langjährige Haftstrafe. Rund 8 Jahre nach dem Einsturz soll jetzt das Urteil in erster Instanz fallen. Doch die Aufarbeitung dürfte damit nicht zu Ende sein. Es gilt als sicher, dass sich dieser Prozess durch alle Instanzen ziehen wird.
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0: Mehr Grünzeug essen, weniger Tiere töten. So würden es Klimaaktivisten ausdrücken, wenn es um eine vermeintlich nachhaltigere, gesündere und klimafreundlichere Ernährung geht. Aber auch ganz fachlich gesehen ist das die Basis der sogenannten Planetary Health Diet, die von Experten gefordert wird. Denn das aktuelle Ernährungssystem ist für etwa ein Drittel der menschengemachten Treibhausgasemissionen verantwortlich. Außerdem geht ein Drittel aller Lebensmittel verloren oder wird verschwendet. Eine aktuelle Studie spielt durch, wie sich eine globale Ernährungsumstellung auf die Landwirtschaft auswirken würde. Asja Fröhlich berichtet.
8: Die Studie von internationalen Forschenden vergleicht 2 Zukunftsbilder bis zum Jahr 2050. Im ersten Szenario machen wir weiter wie bisher, also viel Fleisch, viele Milchprodukte, viele stark verarbeitete Lebensmittel. Professor Dr. Hermann Lotze-Kampen, Leiter der Forschungsabteilung Klimaresilienz am Potsdam-Institut für Klimalagenforschung und Co-Autor der Studie.
9: Also das aktuelle Agrar- und Ernährungssystem ist mit Gesundheitskosten, vorzeitigen Todesfällen und verringerter Arbeitsproduktivität verbunden und eben Treibhausgasemissionen, stickstoffbedingte Verschmutzung, Wasser- und Landverbrauch.
8: Die Ergebnisse der Studie zeigen, wenn wir bis 2050 weitermachen wie bisher, wachsen die Tierbestände weiter, Anbauflächen und Produktionsmengen steigen und damit auch die Umweltbelastungen. Die Forschenden betonen, dieses Weiter-so wäre am Ende sogar die teurere Option, denn die Gesundheits- und Umweltkosten fallen dann deutlich höher aus. Im zweiten Szenario stellen wir die Ernährung schrittweise auf die Planetary Health Diet um. Mehr pflanzliche Lebensmittel, bessere landwirtschaftliche Produktivität ohne neue Flächen und nur noch halb so viel Lebensmittelverschwendung. Die Ergebnisse der Studie zeigen,
9: wir könnten die gesundheitsbedingten Krankheiten deutlich reduzieren, also die Zahl der vorzeitigen Todesfälle deutlich reduzieren. Wir könnten die Treibhausgasemissionen, zum Beispiel für Methan und Lachgas, um ungefähr ein Drittel reduzieren. Und wir könnten auch den landwirtschaftlichen Flächenverbrauch reduzieren.
8: Sagt Lotze-Kampen. Ein Vorteil bei diesem Szenario? Ein großer Teil der Erzeugnisse landet direkt auf dem Teller der Menschen und nicht im Futterdruck der Tiere. Die gesamte landwirtschaftliche Produktion fällt dadurch deutlich geringer aus, weil weniger Rohstoffe nötig sind. Vor allem der weltweite Viehsektor würde deutlich schrumpfen. Gleichzeitig legt die Produktion von Gemüse, Obst, Nüssen und Hülsenfrüchten deutlich zu. Diese Verschiebung hat Folgen für die Landnutzung. Bis zum Jahr 2050 würde die gesamte Agrarfläche um etwa 7% sinken. Doch für viele Betriebe bräuchte es Alternativen, wenn sie aus der Tierhaltung aussteigen. Dr. Florian Zabel, wissenschaftlicher Mitarbeiter im Department Umweltwissenschaften der Universität Basel.
10: Diese Transformation wäre nicht nur ökologisch, sondern auch ökonomisch sehr tiefgreifend und würde sowohl Gewinner als auch Verlierer hervorbringen, insbesondere in Regionen mit einer starken Ausrichtung auf die Tierproduktion, wären von einem erheblichen Strukturwandel betroffen.
8: Die Forschenden sagen, nur im Zusammenspiel aus veränderten Essgewohnheiten und passenden politischen Rahmenbedingungen könnte die Gesellschaft diese Ernährungswende schaffen.
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0: Heute gibt es viel Sonne. Richtung Abend entstehen dann neue, teilweise kräftige Gewitter, vor allem in Rheinland-Pfalz und Baden. Die Temperaturen erreichen 26 bis 33 Grad.
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0: Frankreichs Präsident Macron kommt heute zu Besuch nach Deutschland. Er trifft sich mit Bundeskanzler Merz auf Schloss Beensberg bei Köln, um das deutsch-französische Regierungstreffen vorzubereiten, das morgen beginnt. Dort sind dann auch zahlreiche Ministerinnen und Minister beider Länder dabei. Die Kommunen in Baden-Württemberg stehen nach eigenen Angaben vor dem Finanzkollaps. Der Präsident des Landkreistages Brötel forderte im SWR, die Landesregierung aus Grünen und CDU solle neue Milliardenschulden aufnehmen, um Städte, Gemeinden und Kreise zu retten. Auf Deutschlands Straßen fahren immer mehr neue E-Autos. Die meisten E-Neuzulassungen gab es laut Kraftfahrtbundesamt im ersten Halbjahr in Rheinland-Pfalz mit knapp 30% der Zulassungen. Baden-Württemberg liegt mit 28% ebenfalls über dem Bundesdurchschnitt. Bei der Fußball-Weltmeisterschaft hat Argentinien die Chance, seinen Titel zu verteidigen. Die Südamerikaner stehen nach einem 2:1-Sieg gegen England im Finale.
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0: Das Ahrtal ist bekannt für seinen Wein, auch wenn die Region flächenmäßig zu den eher kleineren Anbaugebieten in Deutschland zählt. Besonders mit seinen erstklassigen Rotweinen hat sich das Ahrtal einen Namen gemacht. Doch seit einer speziellen Nacht vor 5 Jahren verbinden viele Menschen auch etwas ganz anderes mit dem Ahrtal.
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0: Die Flutkatastrophe im Juli 2021 hat das Leben im Tal schlagartig verändert. Auch viele Winzerinnen und Winzer waren betroffen. In den Weinkellern schwammen Fässer und Flaschen im Schlamm. Zerstört wurde damals auch das Weingut von Lukas Sermann. Er ist Winzer und Gastronom in Altenahr. Herr Sermann, wie sah es denn nach der Flut vor 5 Jahren in Ihrem Weingut aus?
11: Leider sehr katastrophal, alles kaputt, aber natürlich auch viel Raum zur Entfaltung danach.
0: Sie hatten das Weingut gerade erst 2 Jahre vorher, 2019, übernommen. Sie sind die 4. Generation in Ihrer Winzerfamilie. War Ihnen, als Sie diese Zerstörung gesehen haben, sofort klar, dass Sie den Betrieb wieder aufbauen?
11: Für mich war das klar, wobei ich mir auch in erster Linie nicht darum Gedanken gemacht habe. Es drehte sich erstmal um das Wohl der Familie, dann auch um die Schäden, was ist passiert. Und dann ist man vom Saubermachen direkt in den Wiederaufbau reingerutscht.
0: Wie lange hat es denn gedauert, bis alles erstmal so weit gereinigt und aufgeräumt war, dass man überhaupt ans Neuaufbauen denken konnte?
11: Dank wirklich vieler genialer Menschen, helfender Hände von nah und fern, Winzer, Winzerinnen und auch nicht Profis, konnten wir 6 Wochen später den Herbst schon wieder reinholen, was natürlich für uns als Winzer sehr wichtig ist. Die letzten Wiederaufbauarbeiten haben wir im April 2025 abgeschlossen.
0: Was war denn dabei das Herausforderndste an diesem Wiederaufbau?
11: Das war die Koordination. Es war natürlich auch die Situation, dass man nicht wusste, wie man das bezahlen soll. Wir waren jetzt in dem Fall nicht versichert. Aber auch hier gab es neben dem Zuspruch natürlich auch finanzielle Mittel, sowohl staatlicherseits als auch von privater Seite. Währenddessen haben wir versucht, unseren Verkauf anzukurbeln, was auch ganz gut funktioniert hat. Und so hat es am Ende funktioniert.
0: Verkauf ankurbeln sprechen Sie schon an. Kurz nach der Flut haben ja viele Menschen den sogenannten Flutwein gekauft, also Flaschen, die aus dem Schlamm gerettet wurden und noch trinkbar waren. Wie war denn die Solidarität Ihrer Kundschaft in diesen Wochen nach der Flut?
11: Die war ganz unterschiedlich, größtenteils sehr positiv. Einige waren nach wie vor auch in Unwissenheit und fragten, wann sie wieder verkosten kommen können. Der Verkauf von Flutwein war ein ganz toller Akt der Solidarität. Die Weine waren ja noch alle trinkbar. Sie sahen halt entsprechend aus. Und so hat der Kunde am Ende auch etwas davon gehabt, uns zu unterstützen.
0: Sie haben es gesagt, 2025 sind Sie dann mit dem Wiederaufbau fertig geworden. Was ist jetzt anders auf Ihrem Weingut und auch für Sie und Ihre Familie als zuvor?
11: So ziemlich alles, um ehrlich zu sein. Die Flut hat viele Steine losgetreten, Chancen aufgetan. Wir haben ein Restaurant eröffnet, das vorher nur, ich sag mal, ein kleineres Ausflugsziel war. Wir haben die Winothek neu aufgebaut, wir haben uns im Keller umgestellt, mitarbeitertechnisch umgestellt. Viele Weinberge sind abgegeben worden in der Zeit von Winzern, die auch gesagt haben, Die letzten 5 Jahre möchte ich jetzt eigentlich nicht im Wiederaufbau auch noch Weinbau mit betreiben. Und so konnten wir deren tollen Weinbergschätze auch noch dazu nehmen.
0: Das heißt, Sie haben schon gesagt, für Sie war das auch eine Chance, verbunden mit vielen schmerzlichen Erfahrungen. Was überwiegt da jetzt 5 Jahre später bei Ihnen?
11: Das ist eine sehr gute Frage, um ehrlich zu sein. Es ist eine Mischung aus Anteilnahme an Menschen, die nicht so leicht damit klarkommen, weil sie vielleicht auch persönlichen Verlust in der Zeit hatten, aber auch ein sehr bereinigendes Gefühl, eine Stunde Null. Das Ahrtal war sicherlich in einer Phase, wo wir uns auf positive Art und Weise festgefahren hatten. Und da ist jetzt einfach viel Bewegung reingekommen. Also ich würde sagen, die Chancen aller Pietät überwiegen.
0: Und wie blicken Sie jetzt in die Zukunft mit Ihrem Weingut, mit Ihrem Restaurant?
11: Bezogen auf die Flut, wir haben die Bahn wieder, wir haben die Radwege wieder. Die Menschen kommen, die Menschen sind begeistert. Es gibt so viele neue Läden. Es gibt viele Freunde und Bekannte, die haben auch neue Geschäfte aufgemacht, neuer Flair. Also das Ahrtal ist so attraktiv wie nie zuvor. Die Landschaft ist sowieso geblieben. Allerdings ist die geopolitische Lage doch etwas bedrückend. Und das betrifft natürlich nicht nur uns jetzt im Ahrtal, sondern auch andere. Da wünsche ich mir am Ende einfach mehr Frieden.
0: Lukas Sermann war das. Sein Weingut in Altenahr wurde durch die Flut vor 5 Jahren zerstört. Er hat es gemeinsam mit seiner Familie wieder aufgebaut. Morgen spreche ich in unserer Themenserie dann mit der Betreiberin eines Hotels in Altenahr, wie sie den Wiederaufbau gemeistert hat und wie sie jetzt in die Zukunft schaut. 7.25 Uhr.
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0: Mit Ramon Weinreich.
1: Guten Morgen. Ein harter Tag für alle England-Fans. Der Traum, nach 60 Jahren endlich mal wieder Weltmeister zu werden, ist geplatzt. Das Team von Trainer Thomas Tuchel verlor mit 1:2 gegen Argentinien. Thomas Kunze analysiert, woran es gelegen hat.
12: Erstens war Argentinien in der zweiten Hälfte unglaublich stark, unfassbar intensiv, aggressiv, zielstrebig und präzise. Und dabei halfen eben am Ende auch die Wechsel von Trainer Lionel Scaloni. England kam die letzten 20 Minuten überhaupt nicht mehr aus der eigenen Hälfte raus. Und der zweite Grund, der liegt tatsächlich bei den Three Lions selbst und bei Trainer Thomas Tuchel, der nach der Führung von Gordon zu defensiv von der Bank aus reagierte. Er dachte, er hat jetzt was zu verteidigen. Und da hat er beispielsweise Konsa für den Torschützen Gordon gebracht. England stand viel zu tief, war passiv. Und auch von den Topstars Bellingham und Kane kam nichts mehr in Sachen Entlastung. Und dann wurden sie einfach aufgefressen von Lionel Messi und Co. Das muss man so hart ausdrücken. Dazu kam die spezielle Kulisse mit 40.000 Argentiniern im Stadion. Und so hat England dieses Halbfinale auch verdient verloren. Und Thomas Tuchel, das tut mir wirklich leid für ihn nach einem tollen Turnier, der wird das jetzt tagelang aufs Brot geschmiert bekommen. 60 Jahre nach dem Titel in Wembley hat England eine große, ja vielleicht die größte Chance verpasst.
1: Thomas Tuchel musste sich danach einiger Kritik gegenüberstellen von Presse und Fans. Die gaben ihm die Schuld an der Niederlage. Tuchel sagte im Interview nach dem Spiel, dass er die Verantwortung dafür übernehme.
13: Von uns aus gesehen waren einzelne vorne komplett aufgehört, Fußball zu spielen und aktiv zu verteidigen. Wurden extrem passiv. Der Gegner hat dann klar gespielt mit dem Mindset, dass nichts mehr zu verlieren ist. Haben mehr Risiko genommen, haben nur noch offensiv eingewechselt. Und ja, unterm Strich sind wir nicht aktiv genug geblieben und hatten zu wenig Ballbesitz und zu wenig Balleroberungen.
1: Laut Medienberichten soll Tuchel aber weiter Trainer von England bleiben. Es war ein ziemlich hartes Spiel, bei dem im Stadion die Rivalität zwischen den beiden Ländern wegen früherer politischer Auseinandersetzung deutlich zu spüren war. Ein Plakat sorgte nach Abpfiff für Diskussionen, berichtet Felix Gerhardt.
14: Die argentinischen Spieler haben den Sieg mit einem Plakat gefeiert, auf dem stand Las Malvinas son Argentinas. Das nimmt Bezug zum Falklandkrieg 1982, in dem England und Argentinien um die Falklandinseln gekämpft haben. In Argentinien werden die Inseln Las Malvinas genannt. Die Trainer hatten versucht, vor dem Spiel jede politische Bedeutung herunterzuspielen. Das Banner wurde dann von argentinischen Fans mit ins Stadion gebracht und den Spielern nach dem Abpfiff übergeben. Laut FIFA-Reglement dürfen Spieler, Trainer und Offizielle rund um die Spiele keine politischen Botschaften präsentieren. 2014 musste Argentinien schon mal eine Geldstrafe für ein ähnliches Plakat zahlen.
1: Der Blick auf die Tour de France. Da starten die Fahrer heute in die 12. Etappe. Was da ansteht, berichtet Holger Gerska.
15: 179 Kilometer sind es nach Chalon-sur-Saône. Realistisch betrachtet ist es schon die letzte Chance für die Sprinter. Am Tag nach dem neuen Etappengeschwindigkeitsrekord startet das Feld bezeichnenderweise auf der Formel-1-Strecke von Manicourt. Dann allerdings wird es etwas hügeliger, als es auf den anderen Sprinter-Etappen war. Es geht beispielsweise durch die Weinberge des Burgund und es gibt 20 Kilometer vor dem Ziel noch eine Bergwertung, zwar der leichtesten Kategorie, aber es geht 2,5 Kilometer berghoch. Da werden die besten Sprinter bestimmt Gegenwind von den anderen bekommen. Es ist nicht selbstverständlich, dass es zum Massensprint kommt, aber es ist sicherlich die größte Wahrscheinlichkeit auf dieser 12. Etappe.
16: Das war soweit alles Wichtige vom Sport bei SWR aktuell. Es ist 7.28 Uhr.
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0: Startups und hippe Tech-Konferenzen verbindet man mit dem Silicon Valley in Kalifornien, in Deutschland vielleicht noch mit Berlin, aber eher weniger mit Südbaden. Dabei gibt's rund um Freiburg ganz viele innovative Unternehmen, wo helle Köpfe arbeiten. Auf Alemannisch und Schwäbisch nennt man so jemanden dann Käpsele. Und solche Käpsele miteinander zu vernetzen, das ist das Ziel eines Festivals, das heute in Freiburg stattfindet. Warum das keine normale Wirtschaftskonferenz ist, frage ich gleich in rund 5 Minuten einen der Organisatoren. Mein Name ist Andreas Fischer, ich wünsche Ihnen einen schönen Donnerstagmorgen.
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0: Und an diesem Donnerstag erwartet uns viel Sonne. Erst Richtung Abend gibt's neue, teils kräftige Gewitter. Die Höchstwerte liegen heute zwischen 26 und 33 Grad.
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17: Mit Laura Koppenhöfer. Die Bundesregierung will Steuerbetrug effektiver bekämpfen. Die baden-württembergischen Kommunen fordern neue Milliardenschulden vom Land. Argentinien steht auch in dieser Fußball-WM im Finale. Das Wetter, etwas Sonne, Lokalschauer oder Gewitter, 26 bis 33 Grad. Bundesfinanzminister Klingbeil und Justizministerin Hubig stellen heute einen Aktionsplan gegen Steuerbetrug vor. Ein Ziel ist, dass Bund und Länder intensiver zusammenarbeiten, zum Beispiel beim Austausch von Daten. Selbstanzeigen sollen außerdem nicht mehr generell zur Straffreiheit führen. Die EU fordert ein Ende der deutschen Grenzkontrollen. Migrationskommissar Brunner sagte der deutschen Presseagentur angesichts sinkender Migrationszahlen und der seit Juni geltenden neuen Asylregeln sei es an der Zeit, die innereuropäischen Grenzkontrollen schrittweise wieder abzuschaffen. In Deutschland gibt es diese seit 2024 per Ausnahmeregelung und Bundesinnenminister Dobrindt will vorerst weiter daran festhalten. Erst am Abend hatte er angekündigt, die Kontrollen zwischen Deutschland und Österreich fortsetzen zu wollen. Die Innenminister der EU treffen sich heute in Dublin, um über die Umsetzung des neuen Migrations- und Asylpakts zu beraten. Unter anderem sollen Abschiebungen schneller gehen und Asylverfahren noch an den EU-Außengrenzen durchgeführt werden. Beim Thema Außengrenzen gab es vor allem zwischen Deutschland und Frankreich Streit. Der wird auch den deutsch-französischen Ministerrat beschäftigen, der heute bei Köln zusammenkommt. Kai Rienecker berichtet.
18: Ein Abendessen auf Schloss Beensberg vor den Toren Kölns bildet den Auftakt für das deutsch-französische Regierungstreffen. Beim letzten deutsch-französischen Ministerrat vor knapp einem Jahr in Toulon gab es am Vorabend noch ein Candlelight-Dinner der beiden am Mittelmeer. Aber seitdem sind einige deutsch-französische Träume zerplatzt. Vor allem das gemeinsame Prestigeprojekt eines Kampfjets der neuesten Generation, kurz FCAS, ist Anfang Juni nach monatelanger Hängepartie wie erwartet gescheitert. Im Élysée-Palast in Paris bemüht man sich deutlich zu machen, dass die deutsch-französischen Beziehungen mehr seien als dieses gescheiterte Kampfflugzeugprojekt. Gerade für die gemeinsame Verteidigungs- und Sicherheitspolitik will man jetzt neue Zeichen setzen. Der französische Präsident Macron hatte Deutschland im März angeboten, an Übungen der Nuklearstreitkräfte Frankreichs teilzunehmen.
17: Viele Kommunen in Baden-Württemberg stehen nach eigenen Angaben vor dem finanziellen Kollaps und drängen auf Hilfe. Der Präsident des Landkreistags Brötel sagte dem SWR, zur Not müsse die grün-schwarze Landesregierung neue Milliardenschulden aufnehmen, um Städte, Gemeinden und Kreise zu retten. Aus der Redaktion Landespolitik Henning Otte.
19: Der Absturz der Kommunalhaushalte sei beispiellos in der Geschichte Baden-Württembergs, sagte Landrat Brötel von der CDU. Grund dafür seien vor allem die Einbrüche bei der Gewerbesteuer und die steigenden Ausgaben für Soziales und Krankenhäuser. In einer solchen Notlage müsse das Land über seinen Schatten springen und die neuen Möglichkeiten für eine höhere Verschuldung nutzen, forderte der Landkreistagspräsident. Tatsächlich könnte die Landesregierung etwa 2 Milliarden Euro an weiteren Krediten pro Jahr aufnehmen. Aber Grüne und CDU haben sich in ihrem Koalitionsvertrag darauf geeinigt, darauf zu verzichten.
17: Argentinien hat das Finale der Fußball-Weltmeisterschaft erreicht. Der Titelverteidiger gewann das Halbfinale mit 2:1 gegen England. Dessen Trainer Thomas Tuchel fasste das Spiel so zusammen.
13: Wir waren nah dran am Finale, haben geführt. Wir hatten den einen Moment, den du in so einem ausgeglichenen Spiel brauchst, haben den ausgenutzt, sind in Führung. Dann haben wir aufgehört, Fußball zu spielen. Und es war ein kompletter Momentum-Switch eigentlich in die falsche Richtung. Von uns aus gesehen waren einzelne vorne, haben komplett aufgehört, Fußball zu spielen.
17: England spielt am Samstag noch um Platz 3 gegen Frankreich. Am Sonntag trifft dann Argentinien im Finale auf Spanien. Das waren die Nachrichten.
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0: Mit Andreas Fischer. Mit dem Wort Käpsele bezeichnen Schwaben eine besonders schlaue oder pfiffige Person. Jemanden, der Ideen hat, die vielleicht auch mal anders sind als die üblichen Lösungswege. Auch im Alemannischen in Südbaden gibt es dieses Wort. Und für ein Festival in Freiburg ist es sogar Namensgeber geworden. Das Käpsele Innovation Festival findet heute zum 3. Mal statt. Organisiert wird es von der Industrie- und Handelskammer Südlicher Oberrhein und der Freiburg Wirtschaft, Touristik und Messe GmbH, kurz FWTM. Und Ziel des Festivals ist es, ganz viele Käpsele miteinander zu vernetzen. Nach dem Motto Startup trifft Mittelstand. Nikolai Sechsauer ist im Team Wirtschaftsförderung beim Veranstalter FWTM. Er hat mir erzählt, wie das Festival diese ganzen Käpsele zusammenbringen will.
20: Ja, wir wollen die Plattform bieten in Freiburg für die Themen der Zukunft. Und die führt man auch über unterschiedliche Perspektiven, bei denen wir alle zusammenbringen wollen. Wir haben ja im Südwesten mittelständische Unternehmen, die zum Teil weltweit führend sind, aber auch Start-ups, Black Forest Labs in Freiburg, die zum Beispiel weltweit führende KI produzieren. Und für all das braucht es diese unterschiedlichen Macherinnen und Macher, wie wir immer sagen. Und da haben wir gesagt, da sind wir reif in Freiburg, dass wir nicht einfach eine klassische Konferenz dafür brauchen, sondern was Buntes, was Vielfältiges und so eine richtige Welt, in der man Technologie und Innovation auch erleben kann.
0: Sie sagen, Sie wollen keine klassische Konferenz sein. Ich habe auf Ihrer Homepage im Programm gesehen, es gibt ja schon auch so die üblichen Podiumsdiskussionen und Vorträge, die es bei so einem Treffen gibt. Was unterscheidet Sie dann von einer klassischen Konferenz?
20: Also allein wenn Sie dann die SIG Arena, die Messe Freiburg erleben und reinlaufen, kommen Sie gar nicht in eine Messehalle rein, sondern in eine Welt. Die Halle wird komplett dunkel sein und wir haben mehr als 30 Erlebnisstationen, wo wir immer sagen, wir wollen Next-Level-Innovationen dort sehen. Also es gibt sogar Unternehmen, die sagen, wir hätten einen Stand und wir würden dafür bezahlen. Sagen wir, nee, das geht nur, wenn ihr wirklich was zum Erleben, zum Anfassen habt und Technologie der Zukunft. Und das ist der Erfolg am Ende, weil dadurch unsere Besucherinnen und Besucher genau dafür kommen und auch alle genau das jetzt zeigen wollen. Also wir haben auch im Vergleich zum letzten Jahr schon gehört, dass die Unternehmen, die vor Ort sind oder die Wissenschaftseinrichtungen, die haben sich wahnsinnig viele Gedankenvorbereitungen gemacht, dass sie sich OP-Roboter, humanoide Roboter, Milch aus dem Labor haben wir. Also es ist echt Innovation und Technologie erleben.
0: Sie haben vorhin gerade auch schon ein KI-Startup angesprochen aus der Region. Ist das Thema künstliche Intelligenz das, was die ganze Innovation dort verbindet, oder gibt es da auch noch andere Themen?
20: Künstliche Intelligenz ist natürlich einer der großen Themen unserer Zeit für Unternehmen. Und ja, das wird in mehreren Panel-Diskussionen, in Masterclasses eine Rolle spielen, weil sich natürlich Unternehmen genau damit beschäftigen, darauf vorbereiten, ihre Unternehmen dazu verändern. Aber wir sagen, alles das, was gerade Buzzwords, wie man sagt, Schlagwörter sind im Unternehmensumfeld, in der Innovation, Robotik, Automatisierung, Green Tech, MedTech, alle diese Schlagwörter, wo es ja darum geht, dass Unternehmen sich verändern, dass unser Leben sich ja auch verändert und diese Macherinnen und Macher genau diese Zukunft bauen, indem sie eben Startups gründen, indem Unternehmen neue Produkte oder Dienstleistungen entwickeln. Über all das sprechen wir und dazu haben wir dann eben mehr als 30 Panel-Diskussionen, mehr als 40 Masterclasses und die haben alle unterschiedliche Themen.
0: Haben Sie denn aus den vergangenen Jahren, das Festival findet jetzt zum dritten Mal statt, schon Rückmeldungen, dass da auch neue Kontakte, neue Verbindungen zwischen Unternehmen entstanden sind?
20: Absolut. Das, was so ein Festival oder so eine Plattform schaffen kann, sind vor allem diese Zufallsbegegnungen, die man nicht planen kann. Das ist, glaube ich, auch das Spannende an dem Format. Wir sagen, wir wollen auf der einen Seite inspirieren mit dem Inhalt, von dem wir es gerade hatten, und auf der anderen Seite vernetzen. Das heißt, Start-up-Gründerin oder Gründer mit Investor oder ein mittelständisches Unternehmen, das eine neue Lösung von einem Startup zum Beispiel brauchen kann. Wir haben mehr als 40 Startup-Pitches, wo wir eine Ausschreibung gemacht haben. Und hier haben wir aus ganz Deutschland, Frankreich und der Schweiz tatsächlich Startups, die nach Freiburg kommen, und auch das baden-württembergische Landesfinale des baden-württembergischen Startup-Preises vor Ort.
0: Nikolai Sechsauer war das von der Freiburg Wirtschaft, Touristik und Messe GmbH. Sie veranstaltet heute das Capsule Innovation Festival. Und wir haben es auch gerade gehört, dort findet dann auch das Landesfinale des baden-württembergischen Startup-Preises statt. Ein Interview mit den Gewinnern hören Sie morgen Nachmittag hier zwischen 15 und 16 Uhr.
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0: Future Combat Air System, FCAS, das sollte mal ein deutsch-französisches Vorzeigeprojekt werden, ein gemeinsam entwickelter Kampfjet. Die Franzosen, allen voran Präsident Emmanuel Macron, wollten das gerne, die Deutschen haderten damit und am Ende wurde das Projekt beendet. Jetzt müssen die Scherben im deutsch-französischen Verhältnis wieder zusammengekehrt werden. Dazu treffen sich Bundeskanzler Merz und Macron heute in einem Hotel bei Köln zum Abendessen. Es ist der Auftakt für den diesjährigen deutsch-französischen Ministerrat, der dann morgen die verbleibenden gemeinsamen Projekte ausmachen soll. Unser Frankreich-Korrespondent Kai Rienecker berichtet.
4: Es war eine laue Sommernacht Ende August vergangenen Jahres. Auf der Mittelmeerfestung Fort Brégançon zwischen Toulon und Saint-Tropez erlebte Bundeskanzler Friedrich Merz den Höhepunkt seiner politischen Flitterwochen mit dem französischen Präsidenten Emmanuel Macron. Der Kanzler fing sogar an, frei auf Französisch zu sprechen.
21: Merci. D'abord, Monsieur le Président, cher Emmanuel.
4: Wunderbar war dieser Ort und dieser Moment für Friedrich Merz. Und auch der französische Gastgeber sprach davon, dass das deutsch-französische Paar perfekt ineinander greife.
22: Je crois que le couple franco-allemand aujourd'hui est parfaitement aligné.
4: Doch sowohl Macron als auch Merz müssen an diesem Abend bereits geahnt haben, dass der am nächsten Tag folgende deutsch-französische Ministerrat von Toulon kein großer Erfolg werden würde. Schon damals wurde das Prestigeprojekt eines gemeinsamen Kampfflugzeugs der neuesten Generation, kurz FCAS, vertagt. Eine Entscheidung darüber wurde in den Monaten danach immer weiter verschoben, bis es Anfang Juni diesen Jahres abrupt endete. Und überraschend undiplomatisch. Aus deutschen Regierungskreisen hieß es auf einmal, der Bundeskanzler habe dem französischen Präsidenten nahegelegt, den Bau eines gemeinsamen Kampfflugzeugs nicht weiter zu verfolgen. Im Élysée-Palast in Paris wurde man vom Zeitpunkt der Ankündigung offensichtlich überrascht und reagierte merklich zerknirscht. Emmanuel Macron äußerte sich dazu zu Beginn der Woche bei einer Grundsatzrede an die französischen Truppen noch einmal.
23: Malgré l'échec du SCAF, que je regrette profondément, nous aurions tort de nous arrêter là.
4: Trotz des Scheiterns von FCAS, was ich zutiefst bedauere, wir dürfen dort nicht stehen bleiben, so der französische Präsident. Und genau darum geht es jetzt beim deutsch-französischen Ministerrat in Brühl. Aus dem Élysée-Palast heißt es, die deutsch-französischen Beziehungen ließen sich nicht auf das gescheiterte Kampfflugzeugprojekt reduzieren. Ein wichtiger Teil der Beratungen wird eine Sitzung des deutsch-französischen Verteidigungs- und Sicherheitsrates sein. Daran soll etwa besprochen werden, wie die deutsche Seite an französischen Übungen zur nuklearen Abschreckung beteiligt werden könne. Macron hatte das bei einer anderen strategischen Rede Anfang März angeboten. Für die Expertin der deutsch-französischen Beziehungen Hélène Millard-Delacroix kommt es bei dem Regierungstreffen auf Folgendes an.
24: Du pragmatisme, du réalisme, pas de spectaculaire qui ne peut que décevoir.
4: Pragmatismus, Realismus, nichts Spektakuläres, das nur enttäuschen könne, so die Empfehlung der Sorbonne-Professoren. Die Themenpalette in Brühl ist anscheinend wieder recht groß. Sie reicht von der Wettbewerbsfähigkeit bis zum Weltraum.
0: Kai Rienecker hat berichtet. Eine AfD-Veranstaltung mit dem Bundesvorsitzenden Tino Chrupalla in Sachsen-Anhalt hat in Berlin Irritation und teils scharfe Kritik ausgelöst. Nach umstrittenen Äußerungen ermittelt mittlerweile auch die Staatsanwaltschaft. Schlüsselrollen dabei spielen zwei deutsche Nationalhymnen und der Kabarettist Uwe Steimle, den man aus der Serie Polizeiruf 110 aus dem Fernsehen kennt. Chris Berdrow aus unserem Hauptstadtstudio berichtet.
3: Die Veranstaltung mit dem AfD-Spitzenkandidaten in Sachsen-Anhalt Ulrich Siegmund ist fast schon zu Ende. Da hat AfD-Chef Tino Chrupalla noch eine dringende Bitte.
5: Wir wollen noch die Nationalhymne zum Schluss singen. Das machen wir noch. Das machen wir immer in Sachsen-Anhalt. Genau. Uwe, du stimmst jetzt mal die deutsche Nationalhymne. Kennst du die?
3: Warte. Antwort, ja, der Kabarettist Uwe Steimle kennt die schon. Er stimmt aber eine andere Hymne an, nämlich die der DDR.
6: Auferstanden aus Ruinen und der Zukunft zugewandt.
3: Chrupalla schaut irritiert, versucht einzuschreiten, singt dann aber gemeinsam mit Siegmund Teile des Liedes mit, ehe später auch die deutsche Hymne noch gesungen wird. Die Stiftung Gedenkstätten in Sachsen-Anhalt kritisiert, es handle sich um die Hymne eines Staates, der politische Gegner verfolgte. In Berlin reagiert Kanzleramtsminister Thorsten Frey bei Welt TV ebenfalls mit Unverständnis.
7: Ja, ich finde das extrem befremdlich. Und es gilt insbesondere dann, wenn das von politischen Repräsentanten gemacht wird, die damit ja ganz offensichtlich auch politische Botschaften verbinden möchten.
3: Chrupalla kontert auf Anfrage des ARD-Hauptstadtstudios mit der Textzeile Deutschland einig Vaterland habe man zur Einheit aufgerufen. Wegen dieses Textes wurde die Hymne in der DDR ab 1972 nur noch instrumental gespielt. Auferstanden aus Ruinen drücke die Hoffnung der Bürger aus, so Chrupalla, und es sei unnötig, die Veranstaltung nachträglich und künstlich zu skandalisieren. Die Staatsanwaltschaft ermittelt trotzdem, und zwar gegen den Kabarettisten Steimle. Er hat bei der Veranstaltung nicht nur gesungen, sondern auch ausgeteilt gegen Merkel und Merz.
9: Mittlerweile muss ich sagen, wenn ich Friedrich Merz sehe, frage ich mich manchmal, wo ist eigentlich Stauffenberg, wenn man ihn mal wirklich braucht.
3: Stauffenberg ist vor allem für das gescheiterte Attentat auf Adolf Hitler bekannt. Der Staatsanwalt prüft, ob Kabarettist Steimle den öffentlichen Frieden gestört hat durch die Androhung von Straftaten. Strafbar oder nicht, die Ostbeauftragte der Bundesregierung Elisabeth Kaiser findet, Steimles Stauffenberg-Spruch ist nicht akzeptabel. Und er werfe Fragen auf.
25: Nämlich gerade, wie geht man mit dem politischen Konkurrenten um, dass man den eben auch mit verschiedensten Mitteln auch beseitigen will. Das steht dann so im Raum. Und wenn das unwidersprochen bleibt, spricht das natürlich Bände und ist damit nicht zu akzeptieren.
3: Dass die AfD zu der Bemerkung geschwiegen habe, zeige den Charakter der Partei, sagt die Ostbeauftragte Kaiser. Und wie gefährlich sie sei.
0: Unser Hauptstadtkorrespondent Chris Berdrow hat berichtet. 7:45 ist es jetzt.
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0: Heute früh sind vereinzelt noch die Reste von Gewittern aus der Nacht unterwegs. Tagsüber kommt dann in vielen Regionen die Sonne raus. Im Laufe des Nachmittags entstehen dann wieder einzelne Schauer und Gewitter, vor allem in Rheinland-Pfalz und Baden. Die Temperaturen erreichen heute 26 Grad im Schwarzwald und bis 33 Grad in Rheinhessen und am Mittelrhein. Morgen wird es dann etwas kühler mit Höchstwerten zwischen 22 und 28 Grad. Dafür bleibt es aber sehr schwül. Kräftige Schauer und Gewitter sind morgen möglich. Örtlich kann es Unwetter mit Starkregen, Hagel und Sturmböen geben. Am Wochenende scheint zeitweise die Sonne. In Alpennähe gibt es letzte Gewitterschauer. Die Temperaturen bleiben dann unter der 30-Grad-Marke.
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0: Frankreichs Präsident Macron kommt heute zu Besuch nach Deutschland. Er trifft sich mit Bundeskanzler Merz auf Schloss Bensberg bei Köln, um das deutsch-französische Regierungstreffen vorzubereiten, das morgen beginnt. Dort sind dann auch zahlreiche Ministerinnen und Minister beider Länder dabei. Im Kreis Trier-Saarburg sind mehr als 100 Liter Diesel in die Mosel gelaufen, wegen einer technischen Panne an einem Fahrgastschiff. Die Wasserschutzpolizei spricht von einem Ölteppich, der sich in Höhe der Schleuse Detzem über die gesamte Breite der Mosel und rund 500 Meter flussabwärts erstreckt. Das Schiff mitsamt den 124 Passagieren an Bord muss erstmal an der Schleuse bleiben. Bei der Fußball-Weltmeisterschaft in Argentinien hat Argentinien in den USA die Chance, seinen Titel zu verteidigen. Die Südamerikaner haben mit 2:1 im Halbfinale gegen England gewonnen. Im Finale treffen sie dann am Sonntag auf Spanien. Das heißt, wenn die Spieler dann miteinander reden, hören sie mit beim Gegner. Beide Mannschaften sprechen Spanisch. Nur einer von 10 Menschen in Deutschland benutzt beim Texten gar keine Emojis. Das ist bei einer repräsentativen Bitkom-Umfrage herausgekommen. Mehr als ein Viertel der über 16-Jährigen in Deutschland packt dagegen in jede Nachricht einen Emoji. Gleichzeitig sagen 43% der Befragten, dass sie nicht bei allen Smileys wissen, was sie bedeuten.
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0: Es ist das Kinoereignis des Jahres und das, obwohl die Geschichte über 3000 Jahre alt ist. Starregisseur Christopher Nolan hat sich mit Die Odyssee an einen Stoff gewagt, der fast so alt ist wie das Geschichtenerzählen selbst. Sein neuer Film ist auch hochkarätig besetzt. Matt Damon, Tom Holland, Robert Pattinson, Zendaya und Lupita Nyong'o sind mit dabei. Und wie so oft bei Nolan wird's lang, fast 3 Stunden dauert die Odyssee. SWR aktuell Filmkritikerin Anna Wollner hat diese 3 Stunden schon hinter sich. Anna, bevor wir eintauchen in den Film, warum ist die Geschichte von Odysseus eigentlich bis heute so ein großes Ding?
1: Weil sie im Grunde sowas wie die Mutter aller Abenteuer ist. Ganz viele Geschichten, die wir heute lieben, die funktionieren nach demselben Prinzip. Jemand verlässt seine Heimat, besteht Prüfungen, begegnet Monstern, Versuchungen und Gefahren und kehrt verändert zurück. Star Wars, der Herr der Ringe, Harry Potter, gefühlt jeder Superheldenfilm. Die erzählen genau das nach dem Muster von Homers Variante. Aber die Odyssee, die ist eben viel mehr als eine Aneinanderreihung spektakulärer Abenteuer. Im Kern erzählt sie von einem Mann, der aus einem Krieg zurückkommt und merkt, dass der schwierigste Teil seiner Reise eigentlich jetzt erst beginnt. Die Monster und Götter, das ist hier nicht anders, sind natürlich faszinierend, aber eigentlich geht es um Schuld, Verlust, Sehnsucht und die Frage, was Heimat überhaupt bedeutet. Das sind Themen, die heute genauso aktuell sind wie vor fast 3000 Jahren.
0: Bei der Odyssee denkt man an den Zyklopen, die Sirenen oder auch das trojanische Pferd. Kommen die alle auch im Film vor?
1: Ja, die berühmten Stationen, die sind alle drin, aber Nolan legt den Film nicht als klassische Heldensage an. Sein Odysseus ist kein strahlender Sieger. Matt Damon spielt ihn als einen Mann, der sichtbar erschöpft ist, der den Trojanischen Krieg zwar gewonnen hat, diesen Sieg aber nie wirklich verarbeitet hat. Ich würde sogar so weit gehen und sagen, Nolan erzählt die Geschichte eines Heimkehrers mit posttraumatischer Belastungsstörung auf der einen Ebene und das, was zu Hause passiert in Ithaka, auf der anderen.
8: Ithaka ist ein Königreich ohne König. Mein Vater kehrt wieder heim. Du sehnst dich nach einem Vater, den du nie gekannt hast. Wie ein winselnder Bastard.
10: Ithakas König wird wiederkommen.
8: Bringt er Vergeltung?
1: Der Film braucht ein bisschen, bis er sein Tempo findet, aber sobald Odysseus anfängt, mit sich selbst und seinen Entscheidungen zu hadern, gewinnt der Film enorm an Tiefe. Plötzlich geht es gar nicht mehr darum, welches Monster als nächstes auftaucht, sondern darum, was diese Begegnungen über diesen Menschen erzählen. Und das ist, wie immer bei Nolan, eben auch nicht linear erzählt, sondern springt hin und her.
0: Nolan hat den Film mit großformatigen IMAX-Kameras gedreht. Schon bei seinen anderen Filmen wie Dunkirk kamen da dann grandiose Bilder raus. Die erwarten Nolan-Fans natürlich auch jetzt. Ist der Film dann wirklich so episch?
1: Natürlich sehen diese Bilder überwältigend aus. Nolan hat in echten Landschaften gedreht, auf dem offenen Meer, in Island, Marokko, Griechenland. Das merkt man in jeder Einstellung. Aber ich fand fast noch beeindruckender, wie dieser Film klingt. Man sitzt im Kino und hört plötzlich dieses dumpfe Knarren des Holzes im Inneren des trojanischen Pferdes, total abgeschottet von der Außenwelt. Wenn sich die Männer Wachs in die Ohren drücken, bevor sie an den Sirenen vorbeifahren, hört sich das fast unangenehm echt an. In den Kämpfen, da knacken Knochen und brechen Speere. Wenn Odysseus seinen Bogen spannt, dann ertönt eine Lyra. Das Meer rauscht ständig, der Wind pfeift, überall scheuert Holz auf Holz. Ich war nach knapp 3 Stunden wirklich körperlich erschöpft, nicht weil der Film laut wäre, sondern weil Nolan einen so komplett in diese Welt hineinzieht. Man hat wirklich das Gefühl, den Wind zu spüren, das Salz auf der Haut zu haben und den Schweiß dieser Männer riechen zu können. Dieses Spürbare auf vielen Ebenen ist im Kino wirklich selten geworden.
0: Klingt also schon außergewöhnlich, aber vor dem Kinostart wurde auch viel über Kontroversen gesprochen, über moderne Sprache im Film oder auch Whitewashing. Bleibt davon am Ende noch was übrig?
1: Kaum, ja. Nolan verzichtet bewusst auf diese künstlich pathetische antiken Sprache. Seine Figuren, die reden erstaunlich modern. Ich finde aber, dass das ziemlich gut funktioniert, weil dadurch die Menschen hinter den Mythen sichtbar werden. Das sind eben keine Marmorstatuen, sondern Figuren mit Zweifeln, mit Ängsten und auch mit Fehlern. Und dann gab es ja noch die Diskussion über die Besetzung. Einige hätten sich mehr griechische Schauspielerinnen und Schauspieler gewünscht. Andere haben sich an einzelnen Castings gestört. Das ist in meinen Augen so eine Scheindebatte. Ich finde viel spannender, dass Nolan eine einen Stoff, den wir alle zu kennen glauben, komplett neu liest. Nicht als Geschichte eines großen Helden, sondern als Geschichte eines Mannes, der versucht, mit seiner Vergangenheit zu leben. Für mich ist das wirklich der emotionalste Christopher Nolan-Film seit langem.
0: Die Meinung von SWR aktuell Filmkritikerin Anna Wollner. Die Odyssee von Christopher Nolan ist ab heute in den deutschen Kinos.
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0: mit Ingemar Körner.
11: Der Trend zur Frührente in Deutschland hält weiter an. Zu diesem Ergebnis kommt das arbeitgebernahe Institut der deutschen Wirtschaft IW in einer neuen Untersuchung. Nach den Vorschlägen der Rentenkommission soll die Möglichkeit der abschlagsfreien Frührente gestrichen werden.
12: Rund 6 Millionen der sogenannten Babyboomer, Menschen aus den besonders geburtenstarken Jahrgängen, waren zuletzt in Rente. Davon sind 1,1 Millionen vor dem eigentlichen Renteneintrittsalter gegangen. Die beiden Forscherinnen gehen in ihrer Analyse davon aus, dass die Inanspruchnahme der Frührente weiter steigen wird. Insgesamt gibt es rund 19 Millionen Babyboomer, das heißt, viele gehen demnächst noch in Rente. Schon jetzt macht das IW eine deutliche Lücke aus. Seit 2012 sei die Regelgrenze für die Rente um ein Jahr angehoben worden. Das tatsächliche Eintrittsalter habe sich aber nur um 8 Monate erhöht. Der Grund sei die Frührente. Das Institut kommt deshalb zu dem Schluss, dass Frührenten dem Ziel der Politik entgegenlaufen, die Lebensarbeitszeit zu verlängern. Das IW lobt die Vorschläge der Rentenkommission. Die Pläne seien zentral, um das durchschnittliche Rentenzugangsalter zu erhöhen. Es sei wichtig, die Punkte zeitnah umzusetzen, um möglichst viele Babyboomer länger am Arbeitsmarkt zu halten. Michael Wegmer, SWR Wirtschaftsredaktion.
11: Die Bundesregierung will härter gegen Steuerbetrug vorgehen. Finanzminister Klingbeil und Justizministerin Hubig stellen dazu heute ihre Pläne vor. Demnach entgehen dem Staat jedes Jahr mehrere Milliarden Euro. Geld, das angesichts klammer Kassen in Bund, Ländern und Kommunen besonders fehlt. Bund und Länder wollen deswegen bei der Nutzung von Daten stärker zusammenarbeiten, heißt es im Haushaltsentwurf für das kommende Jahr. Außerdem soll die Finanzverwaltung effizienter und effektiver werden. Dabei geht es auch um Gerechtigkeit. Hat Klingbeil betont, wer die Allgemeinheit betrüge und sich auf Kosten von allen anderen bereichere, müsse die volle Härte des Rechtsstaats spüren. Durch das härtere Vorgehen gegen Finanz- und Steuerkriminalität und die Einführung einer Kryptobesteuerung rechnet der Bund mit Mehreinnahmen von 1 Milliarde Euro. Mit Karte oder Smartphone bezahlen wird immer beliebter. Eine neue internationale Studie, an der auch die Uniklinik Tübingen beteiligt war, hat jetzt herausgefunden, dass beim bargeldlosen Bezahlen aber ein emotionales Erlebnis ausbleibt, nämlich der Schmerz des Bezahlens. Annette Hübsch.
14: Die Forscher haben mittels MRT-Aufnahmen Aktivitäten im Gehirn beim Bezahlen mit Bargeld festgestellt. Und zwar in Bereichen, die mit der Verarbeitung von Schmerz zusammenhängen. Zwar kein körperlicher Schmerz, aber ein unangenehmes Gefühl, so die Forscher. Beim digitalen Bezahlen gehe dieses emotionale Warnsignal verloren. Denn wer mit Smartphone, Kreditkarte oder über ein Abo zahlt, erlebe den Verlust des Geldes nicht unmittelbar, so die Ergebnisse der Studie. Das könne die Hemmschwelle beim Geldausgeben senken. In der Folge könnten Menschen leicht den Überblick über ihre Ausgaben verlieren. Weitere Studien seien nötig.
11: Viele Flüsse in Deutschland führen zurzeit sehr wenig Wasser und das trifft auch die Schifffahrt. Auf Rhein, Elbe und Donau können Frachtschiffe laut Bundesverband der deutschen Binnenschifffahrt wegen der niedrigen Pegelstände weniger laden und müssen deshalb häufiger fahren. Ganz zum Stillstand kommt der Verkehr aber aktuell nicht. Nach Angaben des Verbands läuft der Transport weiter, solange es sicher möglich ist. Für Unternehmen bedeutet das allerdings höhere Kosten, weil mehr Schiffe für die gleiche Menge an Waren gebraucht werden. In den USA ist ein Star Wars Lichtschwert versteigert worden für umgerechnet rund 3,3 Millionen Euro. Das Auktionshaus Heritage hat mitgeteilt, dass das Schwert im Film Das Imperium schlägt zurück zu sehen war, im Kampf zwischen den Figuren Luke Skywalker und Darth Vader. Für asiatische Börsen ist es am Morgen bergab gegangen. Die südkoreanische bricht um mehr als 6% ein, die japanische verliert rund 3%.
15: Die Berichtssaison läuft auf Hochtouren und zeigt, wie viel Substanz wirklich in der Kursrallye steckt. Vor allem beim Thema KI ist die Unsicherheit groß. In Asien sorgt die Chipbranche für Nervosität. Vor den Zahlen des Giganten TSMC halten viele Anleger lieber die Füße still. Die Erwartungen an die Branche sind extrem hoch. Gleichzeitig treibt der Konflikt zwischen den USA und dem Iran den Ölpreis immer weiter nach oben. Nach neuen Angriffen des US-Militärs auf iranische Ziele kostet ein Fass Brent-Öl mittlerweile gut $85. Trotzdem überwog an der Wall Street gestern die Zuversicht, die US-Erzeugerpreise sind überraschend gesunken. Das dämpft die Sorgen wegen der hohen Energiepreise. Die Hoffnung wächst, dass die US-Notenbank Fed vorerst keine weiteren Zinserhöhungen beschließt. Für Rückenwind sorgten auch die guten Zahlen von BlackRock und Morgan Stanley, die gestern ihre Bücher öffneten. Heute rückt die Tech-Branche in den Fokus mit Netflix. Der Streaming-Dienst steht unter Druck. Er muss zeigen, wie er nach dem Stopp des Passwort-Sharing und Preiserhöhungen sein Wachstum vor allem über Werbung sichern kann. Lilly Marie Hiltscher, ARD-Finanzredaktion, Frankfurt.
11: Das war das Neueste aus der Wirtschaftsredaktion. Es ist 7.58 Uhr.
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0: Mit Andreas Fischer. Manche Wetter-Apps erwecken den Eindruck, dass sie das Wetter an unserem Wohnort auf die Stunde genau vorhersagen können. Im Regenradar kann man dann oft sehr präzise sehen, ob man nass wird, wenn man vor die Tür geht. Aber wenn es um Gewitter geht, sind die Vorhersagen nicht immer so präzise. Manchmal passiert trotz Warnungen nichts oder es schüttet plötzlich in Strömen, obwohl kurz zuvor auf dem Radar noch keine Wolke zu sehen war. Warum die exakte Vorhersage von Gewittern nach wie vor schwierig sein kann, frage ich gleich in rund 7 Minuten unseren SWR-Wetterexperten Hartmut Mühlbauer. Zuvor schauen wir jetzt erstmal noch auf die Aussichten für heute.
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0: Am Morgen sind vereinzelt noch die Reste von Gewittern aus der Nacht unterwegs. Tagsüber kommt dann in vielen Regionen die Sonne raus. Im Laufe des Nachmittags entstehen wieder einzelne Schauer und Gewitter, vor allem in Rheinland-Pfalz und Baden. Die Temperaturen erreichen heute 26 Grad im Hochschwarzwald und bis zu 33 Grad werden es in Rheinhessen und am Mittelrhein.
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13: Mit Laura Koppenhöfer. Guten Morgen. Die Bundesregierung will Steuerbetrug effektiver bekämpfen. Die EU fordert ein Ende deutscher Grenzkontrollen. Argentinien steht wieder im Finale der Fußball-WM. Das Wetter etwas Sonne, lokale Schauer oder Gewitter, 26 bis 33 Grad. Bundesfinanzminister Klingbeil und Justizministerin Hubig stellen heute einen Aktionsplan gegen Steuerbetrug vor. Dazu gehört auch, dass das Prinzip der Straffreiheit durch Selbstanzeige aufgeweicht werden soll. Details von Berlin-Korrespondentin Lissy Kaufmann.
16: Durch Steuerbetrug verliert der Staat jedes Jahr mehrere Milliarden Euro. Geld, das in Zeiten von Haushaltslöchern auf der Einnahmenseite fehlt. Im Haushaltsentwurf für das kommende Jahr heißt es, dass Bund und Länder stärker zusammenarbeiten sollen bei der Nutzung von Daten. Auch soll stärker auf IT gesetzt werden. Die Finanzverwaltung soll effizienter und effektiver werden. Künftig soll außerdem die Selbstanzeige nicht mehr automatisch dazu führen, dass die Person straffrei bleibt. Anfang des Monats betonte Klingbeil, es gehe auch um Gerechtigkeit. Wer die Allgemeinheit betrüge und sich auf Kosten von allen anderen bereichere, müsse die volle Härte des Rechtsstaates spüren. Durch das härtere Vorgehen gegen Finanz- und Steuerkriminalität und der Einführung einer Kryptobesteuerung rechnet der Bund mit Mehreinnahmen von 1 Milliarde Euro.
13: Die Innenminister der EU treffen sich heute in Dublin, um über die praktische Umsetzung des neuen Migrations- und Asylpakts zu beraten. Unter anderem sollen Abschiebungen schneller gehen und Asylverfahren noch an den EU-Außengrenzen durchgeführt werden. An den deutschen Grenzen innerhalb der EU sind die Kontrollen dagegen weiter umstritten, wie Berlin-Korrespondent Georg Schwarte berichtet.
17: Angesichts sinkender Migrationszahlen und der seit Juni in Kraft getretenen neuen Asylregeln der EU sei es jetzt an der Zeit, die innereuropäischen Grenzkontrollen schrittweise abzuschaffen, so Brunner gegenüber der deutschen Presseagentur dpa. Brunner verwies unter anderem darauf, dass die EU-Außengrenzen besser geschützt würden, die Zahlen illegaler Einreisen dramatisch zurückgegangen seien. In Deutschland gibt es seit 2024 per Ausnahmeregelung Kontrollen an den Landesgrenzen. Innenminister Dobrindt, CSU, hatte diese im Mai des Vorjahres weiter intensiviert und seither mehrfach verlängert. Gerade erst Erst hatte der deutsche Innenminister erklärt, bis auf Weiteres an den Kontrollen an der Grenze zu Österreich festhalten zu wollen. Eigentlich sind solche Kontrollen an den EU-Binnengrenzen nur in Ausnahmefällen und lediglich vorübergehend erlaubt.
13: Deutschland und Finnland wollen sicherheitspolitisch stärker zusammenarbeiten, um der anhaltenden Bedrohung durch Russland zu begegnen. Finnland teilt sich eine mehr als 1300 Kilometer lange Grenze mit Russland. Hier will sich Außenminister Wadefuhl ein Bild der aktuellen Lage machen. Christina Nagel berichtet aus Finnland.
18: 2023 schloss Finnland seine Grenzübergänge an Land für den Personenverkehr, weil Russland gezielt immer mehr Asylsuchende aus Drittstaaten ohne Papiere passieren ließ. Eine Gefahr, die aus Sicht der finnischen Außenministerin Elina Valtonen noch nicht gebannt ist, Migranten zu instrumentalisieren, für sie eine von vielen hybriden Bedrohungen, die vom Nachbarland ausgehen. Über die aktuelle Lage an der Grenze, die durch Finnlands Beitritt zur NATO zur Grenze der Allianz wurde, wollen sich Außenminister Wadefuhl und seine finnische

0: Milliarden Euro genehmigt. Hauptempfänger bleibt die Ukraine. Für das gesamte Vorjahr hatte die Regierung Rüstungsexporte in Höhe von rund 12 Milliarden Euro genehmigt. Europäische Strafverfolgungsbehörden fordern den Einsatz der Marine gegen den wachsenden Kokainschmuggel über den Seeweg. Das geht aus vertraulichen Unterlagen hervor, die NDR, WDR und Süddeutscher Zeitung vorliegen. Nach Angaben von Europol ist im Seegebiet zwischen den Kanaren und den Azoren ein regelrechter Kokain-Highway mit Schnellbooten entstanden. Europäische Sicherheitsbehörden gehen davon aus, dass allein im vergangenen Jahr auf diese Weise hunderte Tonnen Kokain das europäische Festland erreicht haben. Details zur Recherche von Benedikt Strunz.
1: Die Jagd auf die Schnellboote ist nicht nur mühsam, sondern aufgrund der hohen Geschwindigkeiten auch äußerst gefährlich. Immer wieder kommt es laut den Recherchen zu Toten und Verletzten. In einem vertraulichen Papier des Maritimen Analyse- und Einsatzzentrums gegen den Drogenschmuggel, kurz MAOC, wird nun ein Einsatz europäischer Marineeinheiten gefordert und die Möglichkeit, auf die Motoren der Schmuggelschiffe schießen zu dürfen. Ein Sprecher des Innenministeriums in Berlin erteilte der Forderung nach einer stärkeren Einbindung der Marine indes eine Absage. Ein Einsatz der Bundeswehr zur Kriminalitätsbekämpfung sei grundsätzlich nicht vorgesehen.
0: Bei der Fußball-Weltmeisterschaft steht Argentinien als zweiter Finalteilnehmer fest, nach dem 2:1 gegen England im Halbfinale. Argentiniens Starspieler Messi hat mit 2 Vorlagen entscheidend dazu beigetragen, dass Argentinien auch diese Partie gedreht und gewonnen hat. Nach dem Spiel sagte er:
2: Unglaublich dieser Tag, einfach unglaublich. Gegen England zu spielen ist immer etwas Besonderes. Und erst recht, wenn es ein WM-Halbfinale ist. Wir wussten, was auf uns zukommt. Wir wollten unbedingt gewinnen. Wir wollten die Fans glücklich machen. Und natürlich wollten wir ins Finale.
0: Und das waren die Nachrichten.
3: 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Mit Andreas Fischer, schönen guten Morgen. Gestern haben in einigen Regionen von Baden-Württemberg starke Unwetter gewütet, zum Beispiel in und um Reutlingen. Dort hat es extrem gehagelt, Straßen waren überflutet. Fast den ganzen Tag über gab es für weite Teile des Bundeslandes Unwetterwarnungen. Und wir sind ja durch die Flutkatastrophe im Ahrtal in Rheinland-Pfalz mittlerweile schon sehr sensibilisiert, wenn es um Unwetter und Starkregen geht. Es passiert aber auch immer wieder, dass die Meteorologen Gewitter und Hagel voraussagen, aber am Ende zieht dann alles vorbei und es ist einfach nur schwül und heiß. Und auch das Regenradar in Wetter-Apps zeigt manchmal Gewitterwolken über einem an und trotzdem regnet es dann nicht. Hartmut Mühlbauer ist Meteorologe und unser SWR-Wetterexperte. Woran liegt das, dass Gewitter nicht immer da auftreten, wo sie vorhergesagt sind?
4: Also das muss man ein bisschen differenzieren. Diese Gewitter, die werden vom Deutschen Wetterdienst in der Vorwarnung Landkreis genau vorhergesagt. Und Landkreise sind ja manchmal auch ein bisschen größer. Und bei diesen Sommergewittern, gerade gestern, waren die sehr, sehr kleinräumig, diese Gewitter. Das sind ein paar hundert Meter entscheidend. An der einen Stelle hat es geschüttet oder eben gehagelt. An der anderen ein paar hundert Meter weiter ist nur wenig runtergekommen oder fast gar nichts. Das kann man so extrem genau auf, ich sage jetzt mal, 10 Meter genau halt eben nicht vorhersagen. Ansonsten aber sind die Prognosen relativ gut und das wird ja auch vom Deutschen Wetterdienst gemonitort. Was natürlich nicht immer so ganz stimmt, sind die Vorhersagen in den Apps. Da kommt es eben darauf an, wie das Ganze aktualisiert wird. Und das muss nicht immer ganz genau sein.
5: Ich habe selbst auch schon öfter erlebt in Apps den umgekehrten Fall. Auf dem Regenradar in der Wetter-App ist rund um meinen Wohnort keine Wolke zu sehen und eine Stunde später blitzt und donnert's.
4: Auch da muss man sagen, kommt es auf das Regenradar an, wie gut das ist, wie schnell das aktualisiert. Manche Regenradar aktualisieren alle 5 Minuten, manche alle 15 Minuten und manche alle nur eine halbe Stunde. Dann ist das Ereignis eigentlich vielleicht dann einfach verschwunden, in Anführungszeichen.
5: Jetzt gab es ja gestern dann tatsächlich einige heftige Unwetter in Reutlingen. Ich habe es am Anfang schon erwähnt, da mussten die Hagelkörner mit Radladern von den Straßen geräumt werden. Warum kann es denn in der aktuellen Wetterlage so heftige Gewitter geben?
4: Wir haben ein Hitzetief über Frankreich. Das führt dazu, dass die Luft nicht stabil geschichtet ist, sondern aufsteigen kann. Diese Luft wird nach oben gerissen und da wird sie dann abgekühlt. Und da entstehen dann diese riesigen Gewittertürme. Je mehr Hitze da ist, also je mehr Energie da ist, umso besser funktioniert das. Das ist dann wie so ein riesiger Motor, der da angeworfen wird. Es ist keine Sperrschicht mehr da.

0: Ja, wo die Wolken dann sozusagen einhalten müssen, sondern das Ganze geht weit in die Atmosphäre hinauf und dort in dieser hohen Atmosphäre, da ist es kalt, da ist es sogar frostig. Und wenn diese Wassermassen, die dann entstehen durch das Abkühlen, hochgeschleudert werden, dann kühlen die eben ab, dann gefrieren die auch. Und wenn das sehr schnell geht und oben sehr stark gefriert, dann entstehen da Eisklumpen, die dann beim sehr schnellen Runterfallen eben nicht mehr auftauen und dann als Hagel bei uns ankommen. Und so entstehen dann ja Hagelkörner bis 5 Zentimeter Größe.
1: Schauen wir mal auf den Tag heute. Wie hoch ist da die Unwettergefahr in Baden-Württemberg und Rheinland-Pfalz?
0: Also ganz vorbei ist es noch nicht. Das geht noch bis, ja, sagen wir mal, Freitagabend in die Nacht auf Samstag hinein. Heute allerdings haben wir jetzt erstmal eine kleine Verschnaufpause. Es wird dann im Laufe des Tages allerdings schon wieder in dieser schwülen Luft einzelne Schauer und Gewitter geben. Die sollten jetzt nicht ganz so heftig sein. Trotzdem kann es an der einen oder anderen Stelle wieder sehr kräftig regnen oder auch hageln. Das kann man jetzt in dieser Wetterlage gar nicht ausschließen. Tendenziell ist es aber morgen wieder sehr verstärkt und verbreitet. Da wird es wieder an sehr vielen Stellen passieren. Aber auch da gilt wieder, das ist sehr kleinräumig. Das wird nicht überall regnen. Und an mancher Stelle bleibt sogar komplett trocken.
1: Informationen waren das von unserem SWR-Wetterexperten Hartmut Mühlbauer.
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1: Fast 8 Jahre ist es her, dass in Genua in Italien eine Autobahnbrücke eingestürzt ist. Heute wird das Urteil in einem Mammutprozess dazu erwartet. Das Gericht soll klären, ob die Betreiber der sogenannten Morandi-Brücke das Unglück hätten verhindern können. 43 Menschen starben damals. Die Staatsanwaltschaft hat für die 57 Angeklagten insgesamt 400 Jahre Gefängnis gefordert. Wegen fahrlässiger Tötung, Gefährdung der Verkehrssicherheit und Urkundenfälschung. Unsere Italien-Korrespondentin Lisa Weiß berichtet.
3: Genua, 14. August 2018, 11.36 Uhr. Es stürmt, es gewittert, es regnet in Strömen. Ein grüner Kleinlaster fährt auf die Morandi-Brücke Richtung Innenstadt. Ein anderes Auto überholt ihn, schert vor ihm ein. Der Fahrer des Kleinlasters bremst. Plötzlich ist das Auto weg, in die Tiefe gestürzt, zusammen mit einem Teil der Brücke. In italienischen Medien werden später Videos von Augenzeugen kursieren, die nicht glauben können, was sie da filmen.
4: Oddio! Oddio! Oddio santo!
3: Der Fahrer des Kleinlasters fährt ein paar Meter rückwärts, springt aus dem Wagen, flüchtet zu Fuß, in Sicherheit. Sein grüner Kleinlaster bleibt auf dem Brückenrest stehen, noch tagelang, wird zum Symbol des Einsturzes. Dieser Fahrer ist nicht der Einzige, der sich retten kann. Auch andere Menschen auf der Brücke kommen mit dem Schrecken davon, berichten davon später Zeitungen und Fernsehsendern aus aller Welt.
5: Wir haben versucht, rückwärts zu fahren. Ich war schon 600 Meter weit auf der Brücke. Und dann habe ich einen Typen gesehen, der viel intelligenter und geistesgegenwärtiger war als ich. Er ist aus dem Auto ausgestiegen und hat geschrien, lauft! Und wir haben alle angefangen zu rennen.
6: Ich bin nach Genua gefahren und als ich über die Brücke bin, habe ich plötzlich gesehen, dass sie vor mir zusammenbricht. Und auch mein Auto und ich sind nach unten gestürzt. Ich bin dann mit dem Auto an einem Pfeiler hängen geblieben. Ich weiß es nicht genau, deshalb bin ich nicht ganz nach unten gefallen.
3: Davide Capello, ehemaliger Profifußballer, überlebt den Sturz dutzende Meter in die Tiefe so gut wie unverletzt. Andere haben weniger Glück. Insgesamt 43 Menschen sterben. Tagelang suchen Rettungskräfte mit schwerem Gerät nach Überlebenden in den Trümmern. Und unter dem einsturzgefährdeten Brückenrest stehen Häuser. Häuser, die die Bewohner dann verlassen müssen. Sie können dort nicht mehr wohnen. Giuseppe Rodinon war einer von ihnen. Er erinnerte sich einige Zeit nach dem Unglück an das Warten, die Unsicherheit. Das schlechte Gewissen, sich entwurzelt, als Opfer zu fühlen, während doch andere Menschen gestorben waren, Angehörige oder Freunde verloren hatten. Und das Wissen, wie knapp sie am Tod vorbeigeschrammt waren.
7: Der einzige Brückenbogen über dem Fluss ist zusammengebrochen. Und das war ein sehr, sehr großes Glück für uns. Leider nicht für die, die gestorben sind. Wenn die Schrägseile über unseren Häusern gebrochen wären, die waren nur 30 Meter entfernt von der Stelle, an der die Brücke zusammengebrochen ist, dann wäre alles auf unsere Häuser gestürzt. Es wäre ein einziges Grab geworden.
3: Un'ecatombe. Der Einsturz der Morandi-Brücke hat Genua, hat Italien tief getroffen. Nicht umsonst ist in Rekordzeit eine neue Brücke gebaut worden. Nur knapp 2 Jahre hat das gedauert. Bei der Planung und beim Bau ist geltendes Recht außer Kraft gesetzt worden. Das Brückenprojekt sollte ein Symbol werden für das Wiederauferstehen Italiens. Eine Frage bleibt. Wer trägt die Schuld an diesem Unglück, an dem Tod der 43 Menschen? 57 Angeklagte stehen vor Gericht. Die meisten der Hauptangeklagten haben für die Betreibergesellschaft der Brücke, Autostrade per l'Italia, gearbeitet. Aber auch einem Angestellten des Infrastrukturministeriums droht eine langjährige Haftstrafe. Rund 8 Jahre nach dem Einsturz soll jetzt das Urteil in erster Instanz fallen. Doch die Aufarbeitung dürfte damit nicht zu Ende sein. Es gilt als sicher, dass sich dieser Prozess durch alle Instanzen ziehen wird.
1: Lisa Weiß hat berichtet. Mehr Grünzeug essen, weniger Tiere töten, so würden es Klimaaktivisten ausdrücken, wenn es um eine vermeintlich nachhaltigere, gesündere und klimafreundlichere Ernährung geht. Aber auch ganz fachlich gesehen ist das die Basis der sogenannten Planetary Health Diet, die von Experten gefordert wird. Denn das aktuelle Ernährungssystem ist für etwa ein Drittel der menschengemachten Treibhausgasemissionen verantwortlich. Außerdem geht ein Drittel aller Lebensmittel verloren oder wird verschwendet. Eine aktuelle Studie spielt durch, wie sich eine globale Ernährungsumstellung auf die Landwirtschaft auswirken würde. Assia Fröhlich berichtet.
8: Die Studie von internationalen Forschenden vergleicht 2 Zukunftsbilder. Bis zum Jahr 2050. Im ersten Szenario machen wir weiter wie bisher. Also viel Fleisch, viele Milchprodukte, viele stark verarbeitete Lebensmittel. Professor Dr. Hermann Lotze-Kampen, Leiter der Forschungsabteilung Klimaresilienz am Potsdam-Institut für Klimalagenforschung und Co-Autor der Studie.
9: Also das aktuelle Agrar- und Ernährungssystem ist mit Gesundheitskosten, vorzeitigen Todesfällen und verringerter Arbeitsproduktivität verbunden und eben Treibhausgasemissionen, stickstoffbedingte Verschmutzung, Wasser- und Landverbrauch.
8: Die Ergebnisse der Studie zeigen, wenn wir bis 2050 weitermachen wie bisher, wachsen die Tierbestände weiter, Anbauflächen und Produktionsmengen steigen und damit auch die Umweltbelastungen. Die Forschenden betonen, dieses Weiter-so wäre am Ende sogar die teurere Option, denn die Gesundheits- und Umweltkosten fallen dann deutlich höher aus. Im zweiten Szenario stellen wir die Ernährung schrittweise auf die Planetary Health Diet um. Mehr pflanzliche Lebensmittel, bessere landwirtschaftliche Produktivität ohne neue Flächen und nur noch halb so viel Lebensmittelverschwendung. Die Ergebnisse der Studie zeigen,
9: wir könnten die gesundheitsbedingten Krankheiten deutlich reduzieren, also die Zahl der vorzeitigen Todesfälle deutlich reduzieren. Wir könnten die Treibhausgasemissionen, zum Beispiel für Methan und Lachgas, um ungefähr ein Drittel reduzieren. Und wir könnten auch den landwirtschaftlichen Flächenverbrauch reduzieren.
8: Sagt Lotze-Kampen. Ein Vorteil bei diesem Szenario? Ein großer Teil der Erzeugnisse landet direkt auf dem Teller der Menschen und nicht im Futterdruck der Tiere. Die gesamte landwirtschaftliche Produktion fällt dadurch deutlich geringer aus, weil weniger Rohstoffe nötig sind. Vor allem der weltweite Viehsektor würde deutlich schrumpfen. Gleichzeitig legt die Produktion von Gemüse, Obst, Nüssen und Hülsenfrüchten deutlich zu. Diese Verschiebung hat Folgen für die Landnutzung. Bis zum Jahr 2050 würde die gesamte Agrarfläche um etwa 7% sinken. Doch für viele Betriebe bräuchte es Alternativen, wenn sie aus der Tierhaltung aussteigen. Dr. Florian Zabel, wissenschaftlicher Mitarbeiter im Department Umweltwissenschaften der Universität Basel.
10: Diese Transformation wäre nicht nur ökologisch, sondern auch ökonomisch sehr tiefgreifend und würde sowohl Gewinner als auch Verlierer hervorbringen, insbesondere in Regionen mit einer starken Ausrichtung auf die Tierproduktion, wären von einem erheblichen Strukturwandel betroffen.
8: Die Forschenden sagen, nur im Zusammenspiel aus veränderten Essgewohnheiten und passenden politischen Rahmenbedingungen könnte die Gesellschaft diese Ernährungswende schaffen.
2: 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Das Wetter für Baden-Württemberg und Rheinland-Pfalz.
1: Heute gibt es zunächst viel Sonne. Richtung Abend entstehen dann neue, teils kräftige Gewitter, vor allem in Rheinland-Pfalz und Baden. Die Temperaturen steigen auf 26 bis 33 Grad.
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1: Die USA weiten ihre Angriffe auf den Iran aus. Nach Angaben des US-Regionalkommandos CENTCOM richteten sich die Attacken erneut gegen militärische Ziele, die nach US-Darstellung die Schifffahrt in der Straße von Hormus bedrohen könnten. Iranische Staatsmedien berichten unter anderem von Explosionen in der Nähe der Hauptstadt Teheran. Die EU-Innenminister treffen sich ab heute in Dublin. Sie sprechen darüber, wie weit die Mitgliedsländer bei der Umsetzung des neuen EU-Migrations- und Asylpakts sind. Abschiebungen sollen damit schneller gehen als bisher. Die Kommunen in Baden-Württemberg stehen nach eigenen Angaben vor dem Finanzkollaps. Der Präsident des Landkreistages Brötel forderte im SWR, die Landesregierung aus Grünen und CDU solle neue Milliardenschulden aufnehmen, um Städte, Gemeinden und Landkreise zu entlasten.
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1: Das Ahrtal ist bekannt für seinen Wein, auch wenn die Region flächenmäßig zu den eher kleineren Anbaugebieten in Deutschland zählt. Besonders mit seinen erstklassigen Rotweinen hat sich das Ahrtal einen Namen gemacht. Doch seit einer Nacht vor 5 Jahren verbinden viele Menschen auch noch etwas ganz anderes mit dem Ahrtal.
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1: Die Flutkatastrophe im Juli 2021 hat das Leben im Tal schlagartig verändert. Auch viele Winzerinnen und Winzer waren betroffen. In den Weinkellern schwammen Fässer und Flaschen im Schlamm. Zerstört wurde damals auch das Weingut von Lukas Sermann. Er ist Winzer und Gastronom in Altenahr. Herr Sermann, wie sah es denn nach der Flut vor 5 Jahren in Ihrem Weingut aus?
11: Leider sehr katastrophal, alles kaputt, aber natürlich auch viel Raum zur Entfaltung danach.
1: Sie hatten das Weingut gerade erst 2 Jahre vorher, 2019, übernommen. Sie sind die 4. Generation in Ihrer Winzerfamilie. War Ihnen, als Sie diese Zerstörung gesehen haben, sofort klar, dass Sie den Betrieb wieder aufbauen?
11: Für mich war das klar, weil ich mir auch in erster Linie nicht darum Gedanken gemacht habe. Es drehte sich erstmal um das Wohl der Familie, dann auch um die Schäden, was ist passiert. Und dann ist man vom Saubermachen direkt in den Wiederaufbau reingerutscht.
1: Wie lange hat es denn gedauert, bis alles erstmal so weit gereinigt und aufgeräumt war, dass man überhaupt ans Neuaufbauen denken konnte?
11: Dank wirklich vieler genialer Menschen, helfender Hände von nah und fern, Winzer, Winzerinnen und auch Nicht-Profis, konnten wir 6 Wochen später den Herbst schon wieder reinholen, was natürlich für uns als Winzer sehr wichtig ist. Die letzten Wiederaufbauarbeiten haben wir im April 2025 abgeschlossen.
1: Was war denn dabei das Herausforderndste an diesem Wiederaufbau?
11: Das war die Koordination. Es war natürlich auch die Situation, dass man nicht wusste, wie man das bezahlen soll. Wir waren jetzt in dem Fall nicht versichert. Aber auch hier gab es neben dem Zuspruch natürlich auch finanzielle Mittel, sowohl staatlicherseits als auch von privater Seite. Währenddessen haben wir versucht, unseren Verkauf anzukurbeln, was auch ganz gut funktioniert hat. Und so hat es am Ende funktioniert.
1: Verkauf ankurbeln sprechen Sie schon an. Kurz nach der Flut haben ja viele Menschen den sogenannten Flutwein gekauft, also Flaschen, die aus dem Schlamm gerettet wurden und noch trinkbar waren. Wie war denn die Solidarität Ihrer Kundschaft in diesen Wochen nach der Flut?
11: Die war ganz unterschiedlich, größtenteils sehr positiv. Einige waren nach wie vor auch in Unwissenheit und fragten, wann sie wieder verkosten kommen können. Der Verkauf von Flutwein war ein ganz toller Akt der Solidarität. Die Weine waren ja noch alle trinkbar. Sie sahen halt entsprechend aus. Und so hat der Kunde am Ende auch etwas davon gehabt, uns zu unterstützen.
1: Sie haben es gesagt, 2025 sind Sie dann mit dem Wiederaufbau fertig geworden. Was ist jetzt anders auf Ihrem Weingut und auch für Sie und Ihre Familie als zuvor?
11: So ziemlich alles, um ehrlich zu sein. Die Flut hat viele Steine losgetreten, Chancen aufgetan. Wir haben ein Restaurant eröffnet, das vorher nur, ich sag mal, ein kleineres Ausflugsziel war. Wir haben die Winothek neu aufgebaut, wir haben uns im Keller umgestellt, mitarbeitertechnisch umgestellt. Viele Weinberge sind abgegeben worden in der Zeit von Winzern, die auch gesagt haben, die letzten 5 Jahre möchte ich jetzt eigentlich nicht im Wiederaufbau auch noch Weinbau mit betreiben. Und so konnten wir deren tollen Weinbergschätze auch noch dazu nehmen.
1: Das heißt, Sie haben schon gesagt, für Sie war das auch eine Chance, verbunden mit vielen schmerzlichen Erfahrungen. Was überwiegt da jetzt 5 Jahre später bei Ihnen?
11: Das ist eine sehr gute Frage, um ehrlich zu sein. Es ist eine Mischung aus Anteilnahme an Menschen, die nicht so leicht damit klarkommen, weil sie vielleicht auch persönlichen Verlust in der Zeit hatten, aber auch ein sehr bereinigendes Gefühl, eine Stunde Null. Das Atoll war sicherlich in einer Phase, wo wir uns auf positive Art und Weise festgefahren hatten. Und da ist jetzt einfach viel Bewegung reingekommen. Also ich würde sagen, die Chancen aller Pietät überwiegen.
1: Und wie blicken Sie jetzt in die Zukunft mit Ihrem Weingut, mit Ihrem Restaurant?
11: Bezogen auf die Flut, wir haben die Bahn wieder, wir haben die Radwege wieder. Die Menschen kommen, die Menschen sind begeistert. Es gibt so viele neue Läden. Es gibt viele Freunde und Bekannte, die haben auch neue Geschäfte aufgemacht, neuer Flair. Also das Ahrtal ist also attraktiv wie nie zuvor. Die Landschaft ist sowieso geblieben. Allerdings ist die geopolitische Lage doch etwas bedrückend. Und das betrifft natürlich nicht nur uns jetzt im Ahrtal, sondern auch andere. Da wünsche ich mir ja am Ende einfach mehr Frieden.
1: Lukas Sermann war das. Sein Weingut in Altenahr wurde durch die Flut vor 5 Jahren zerstört. Er hat es gemeinsam mit seiner Familie wieder aufgebaut. Morgen spreche ich in unserer Themenserie dann mit der Betreiberin eines Hotels in Altenahr, wie sie den Wiederaufbau gemeistert hat. Jetzt ist es 8.25 Uhr.
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1: Mit Ramon Weinreich.
12: Guten Morgen. Lionel Messi hat es schon wieder getan. Er steht zum 2. Mal in Folge mit Argentinien im WM-Finale. Mit 2 Vorlagen trug er seine Mannschaft zum 2:1-Sieg gegen England. Und so war er nach dem Spiel mal wieder der gefeierte Superstar im Stadion, berichtet Michael Augustin.
13: Lionel Messi, dessen Gesicht ein einziges Strahlen war, extreme Erleichterung bei ihm. Immer wieder hat er an die große Videowand im Stadion geguckt, dann zu den Fans auf die Tribüne, dann hat er die Arme hochgerissen, sich mit seinen Mitspielern abgeklatscht. Lionel Messi, der keine gute erste Halbzeit gespielt hat, aber in der entscheidenden Phase da war, mit seinen Vorlagen zu 2 Toren, der Ausgleich durch Fernandes, das Siegtor durch Martinez in der Nachspielzeit, nach einer Weile dann Shake Hands zwischen Messi und Harry Kane. In dessen Blick ganz viel Leere. Der englische Torhüter Jordan Pickford saß minutenlang auf dem Rasen und hatte Tränen in den Augen. Kurz darauf Messi dann auf den Schultern von Enzo Fernandes. Die argentinischen Fans riefen seinen Namen. Messi mit einem langgezogenen E und einem langgezogenen I. Jetzt hat er noch ein ganz großes Spiel vor sich. Das Finale am Sonntag gegen Spanien.
12: Und während die Argentinier feiern, trauern die Engländer. Da steht jetzt nach dem Spiel vor allem der Trainer Thomas Tuchel in der Kritik. Presse und Fans geben ihm die Schuld am Ausscheiden. Er habe zu defensiv gewechselt und mit seinen Entscheidungen die Niederlage herbeigeführt. Tuchel nahm im Interview nach dem Spiel die Verantwortung auf sich.
14: Von uns aus gesehen waren einzelne vorne komplett aufgehört, Fußball zu spielen und aktiv zu verteidigen. Wurden extrem passiv. Der Gegner hat dann klar gespielt mit dem Mindset, dass nichts mehr zu verlieren ist. Haben mehr Risiko genommen, haben nur noch offensiv eingewechselt. Und ja, unterm Strich sind wir nicht aktiv genug geblieben und hatten zu wenig Ballbesitz und zu wenig Balleroberungen.
12: Laut Medienberichten soll Tuchel aber weiter Trainer der Engländer bleiben. Es war ein ziemlich hartes Spiel, bei dem im Stadion die Rivalität der beiden Länder wegen früherer politischer Auseinandersetzung deutlich zu spüren war. Ein Plakat sorgte nach Abpfiff für Diskussionen, berichtet Felix Gerhardt.
15: Die argentinischen Spieler haben den Sieg mit einem Plakat gefeiert auf dem Stand Las Malvinas son Argentinas. Das nimmt Bezug zum Falklandkrieg 1982, in dem England und Argentinien um die Falklandinseln gekämpft haben. In Argentinien werden die Inseln Las Malvinas genannt. Die Trainer hatten versucht, vor dem Spiel jede politische Bedeutung herunterzuspielen. Das Banner wurde dann von argentinischen Fans mit ins Stadion gebracht und den Spielern nach dem Abpfiff übergeben. Laut FIFA-Reglement dürfen Spieler, Trainer und Offizielle rund um die Spiele keine politischen Botschaften präsentieren. 2014 musste Argentinien schon mal eine Geldstrafe für ein ähnliches Plakat zahlen.
12: Der Blick auf die Tour de France, da starten die Fahrer heute in die 12. Etappe. Was da ansteht, berichtet Holger Gerska.
16: 179 Kilometer sind es nach Chalon-sur-Saône. Realistisch betrachtet ist es schon die letzte Chance für die Sprinter. Am Tag nach dem neuen Etappengeschwindigkeitsrekord startet das Feld bezeichnenderweise auf der Formel-1-Strecke von Manicourt. Dann allerdings wird es etwas hügeliger, als es auf den anderen Sprinter-Etappen war. Es geht beispielsweise durch die Weinberge des Burgund und es gibt 20 Kilometer vor dem Ziel noch eine Bergwertung, zwar der leichtesten Kategorie, aber es geht 2,5 Kilometer berghoch. Da werden die besten Sprinter bestimmt Gegenwind von den anderen bekommen. Es ist nicht selbstverständlich, dass es zum Massensprint kommt, aber es ist sicherlich die größte Wahrscheinlichkeit auf dieser 12. Etappe.
12: Das war soweit alles Wichtige vom Sport bei SWR aktuell. Es ist jetzt 8:29 Uhr.
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1: Startups und hippe Tech-Konferenzen verbindet man vielleicht mit dem Silicon Valley in Kalifornien, in Deutschland, mit Berlin, aber eher weniger mit Südbaden. Dabei gibt's rund um Freiburg ganz viele innovative Unternehmen, wo helle Köpfe arbeiten. Auf Alemannisch und Schwäbisch nennt man so jemanden dann Käpsele. Genau solche Käpsele miteinander zu vernetzen, das ist das Ziel eines Festivals, das heute in Freiburg stattfindet. Warum das keine normale Wirtschaftskonferenz ist, das bespreche ich in gleich 5 Minuten mit einem der Organisatoren. Mein Name ist Andreas Fischer. Ich wünsche Ihnen einen schönen Donnerstagmorgen.
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1: Viel Sonne, Richtung Abend dann neue, teils kräftige Gewitter bei maximal 33 Grad.
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1: Um 8.30 Uhr.
17: Mit Laura Koppenhöfer. Die Innenminister der EU treffen sich heute in Dublin, um über die praktische Umsetzung des neuen Migrations- und Asylpakts zu beraten. Unter anderem sollen Abschiebungen schneller gehen und Asylverfahren noch an den EU-Außengrenzen durchgeführt werden. An den deutschen Grenzen innerhalb der EU sind die Kontrollen dagegen weiter umstritten. Migrationskommissar Brunner fordert explizit ein Ende der deutschen Grenzkontrollen.
18: Angesichts sinkender Migrationszahlen und der seit Juni in Kraft getretenen neuen Asylregeln der EU sei es jetzt an der Zeit, die innereuropäischen Grenzkontrollen schrittweise abzuschaffen, so Brunner gegenüber der deutschen Presseagentur dpa. Brunner verwies unter anderem darauf, dass die EU-Außengrenzen besser geschützt würden, die Zahlen illegaler Einreisen dramatisch zurückgegangen seien. In Deutschland gibt es seit 2004 per Ausnahmeregelung Kontrollen an den Landesgrenzen. Innenminister Dobrindt, CSU, hatte diese im Mai des Vorjahres weiter intensiviert und seither mehrfach verlängert. Gerade erst hatte der deutsche Innenminister erklärt, bis auf Weiteres an den Kontrollen an der Grenze zu Österreich festhalten zu wollen. Eigentlich sind solche Kontrollen an den EU-Binnengrenzen nur in Ausnahmefällen und lediglich vorübergehend erlaubt. Georg Schwarte, Berlin.
17: Bundesfinanzminister Klingbeil und Justizministerin Hubig stellen heute ihre Pläne gegen Steuerbetrug vor. Ein Ziel ist, dass Bund und Länder intensiver zusammenarbeiten, zum Beispiel beim Austausch von Daten. Selbstanzeigen sollen außerdem nicht mehr generell zur Straffreiheit führen. In Rheinland-Pfalz sind Elektroautos derzeit besonders gefragt. Das geht aus Zahlen des Kraftfahrtbundesamts hervor. In keinem anderen Bundesland gab es demnach im ersten Halbjahr mehr Neuzulassungen. Bundesweit ist der Anteil reiner Elektroautos auf 24,8% gestiegen. In Rheinland-Pfalz lag er bei knapp 30%. Auch Baden-Württemberg lag mit 28% E-Auto-Anteil bei den Neuzulassungen über dem Bundesschnitt. Den Aufschwung führt die Behörde auf das neue Förderprogramm, die größere und günstigere Auswahl und die hohen Spritpreise zurück. Im Kreis Trier-Saarburg sind wegen einer technischen Panne an einem Fahrgastschiff mehr als 100 Liter Diesel in die Mosel gelaufen. Die Wasserschutzpolizei spricht von einem Ölteppich, der sich in Höhe der Schleuse Dezem über die gesamte Breite der Mosel und rund 500 Meter flussabwärts erstreckt. Wegen der Strömung könne die Feuerwehr den Kraftstoff nicht absaugen. Darum müsse das Schiff mit mehr als 120 Passagieren an Bord vorerst an der Schleuse bleiben. Die Bundeswehr in Ulm erinnert mit einer Gedenkveranstaltung an das missglückte Attentat auf Adolf Hitler im Juli 1944. Die nicht öffentliche Feier findet in der Wilhelmsburg-Kaserne statt. Hintergründe von SWR-Reporter Martin Mietschnick.
19: Erwartet werden mehrere Dutzend Vertreter des öffentlichen Lebens, darunter der baden-württembergische Innenminister Manuel Hagel und der Präsident des Volksbundes Deutsche Kriegsgräberfürsorge Schneiderhahn. Gedenkreden gibt es von Berthold Maria Schenk, Graf von Stauffenberg, dem Sohn des hingerichteten Hitler-Attentäters Klaus Schenk, Graf von Stauffenberg, und vom Befehlshaber des multinationalen Kommandos Operative Führung, General Kai Rohrschneider. Das Gedenken an das Hitler-Attentat hat in der Bundeswehr einen festen Platz.
17: Forscher der Uni Tübingen haben herausgefunden, dass beim Bezahlen mit Bargeld eine Art emotionaler Schmerz entsteht. Das haben sie mit Hilfe von MRT-Aufnahmen ermittelt. Dieses unangenehme Gefühl, das Kaufentscheidungen beeinflussen kann, entstehe beim digitalen Bezahlen nicht. Argentinien steht auch diesmal im Finale der Fußball-WM. Der Titelverteidiger hat sich im Halbfinale gegen England mit 2:1 durchgesetzt. Die Argentinier treffen im Finale am Sonntag auf Spanien. England spielt am Samstag gegen Frankreich um Platz 3. Das waren die Nachrichten.
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1: Mit Andreas Fischer, guten Morgen. Mit dem Wort Käpsele bezeichnen Schwaben eine besonders schlaue oder pfiffige Person, jemanden, der Ideen hat, die vielleicht auch mal anders sind als die üblichen Lösungswege. Auch im Alemannischen in Südbaden gibt es dieses Wort und für ein Festival in Freiburg ist es sogar Namensgeber geworden. Das Käpsele Innovation Festival findet heute zum 3. Mal statt. Organisiert wird es von der Industrie- und Handelskammer Südlicher Oberrhein und der Freiburg Wirtschaft, Touristik und Messe GmbH, kurz FWTM. Und Ziel des Festivals ist es, ganz viele Käpsele miteinander zu vernetzen, nach dem Motto Startup trifft Mittelstand. Nikolai Sechsauer ist im Team Wirtschaftsförderung beim Veranstalter FWTM. Er hat mir erzählt, wie das Festival diese ganzen Käpsele zusammenbringen will.
20: Ja, wir wollen die Plattform bieten in Freiburg für die Themen der Zukunft. Und die führt man auch über unterschiedliche Perspektiven, bei denen wir alle zusammenbringen wollen. Wir haben ja im Südwesten mittelständische Unternehmen, die zum Teil weltweit führend sind, aber auch Start-ups, Black Forest Labs in Freiburg, die zum Beispiel weltweit führende KI produzieren. Und für all das braucht es diese unterschiedlichen Macherinnen und Macher, wie wir immer sagen. Und da haben wir gesagt, da sind wir reif in Freiburg, dass wir nicht einfach eine klassische Konferenz dafür brauchen, sondern was Buntes, was Vielfältiges und so eine richtige Welt, in der man Technologie und Innovation auch erleben kann.
1: Sie sagen, Sie wollen keine klassische Konferenz sein. Ich habe auf Ihrer Homepage im Programm gesehen, es gibt ja schon auch so die üblichen Podiumsdiskussionen und Vorträge, die es bei so einem Treffen gibt. Was unterscheidet Sie dann von einer klassischen Konferenz?
20: Also allein, wenn Sie dann die SIG Arena, die Messe Freiburg erleben und reinlaufen, kommen Sie gar nicht in eine Messehalle rein, sondern in eine Welt. Die Halle wird komplett dunkel sein und wir haben mehr als 30 Erlebnisstationen, wo wir immer sagen, wir wollen Next-Level-Innovationen dort sehen. Also es gibt sogar Unternehmen, die sagen, wir hätten einen Stand und wir würden dafür bezahlen. Sagen wir, nee, das geht nur, wenn ihr wirklich was zum Erleben, zum Anfassen habt und Technologie der Zukunft. Und das ist der Erfolg am Ende, weil dadurch unsere Besucherinnen und Besucher genau dafür kommen und auch alle genau das jetzt zeigen wollen. Also wir haben auch im Vergleich zum letzten Jahr schon gehört, dass die Unternehmen, die vor Ort sind oder die Wissenschaftseinrichtungen, die haben sich wahnsinnig viele Gedankenvorbereitungen gemacht, dass sie sich OP-Roboter, humanoide Roboter, Milch aus dem Labor haben wir. Also es ist echt Innovation und Technologie erleben.
1: Sie haben vorhin gerade auch schon ein KI-Startup angesprochen aus der Region. Ist das Thema künstliche Intelligenz das, was die ganze Innovation dort verbindet, oder gibt es da auch noch andere Themen?
20: Künstliche Intelligenz ist natürlich einer der großen Themen unserer Zeit für Unternehmen. Und ja, das wird in mehreren Panel-Diskussionen, in Masterclasses eine Rolle spielen, weil sich natürlich Unternehmen genau damit beschäftigen, darauf vorbereiten, ihre Unternehmen dazu verändern. Aber wir sagen, alles das, was gerade Buzzwords, wie man sagt, Schlagwörter sind im Unternehmensumfeld, in der Innovation, Robotik, Automatisierung, Green Tech, MedTech, alle diese Schlagwörter, wo es ja darum geht, dass Unternehmen sich verändern, dass unser Leben sich ja auch verändert und diese Macherinnen und Macher genau diese Zukunft bauen, indem sie eben Startups gründen, indem Unternehmen neue Produkte oder Dienstleistungen entwickeln. Über all das sprechen wir und dazu haben wir dann eben mehr als 30 Panel-Diskussionen, mehr als 40 Masterclasses und die haben alle unterschiedliche Themen.
1: Haben Sie denn aus den vergangenen Jahren, das Festival findet jetzt zum 3. Mal statt, schon Rückmeldungen, dass da auch neue Kontakte, neue Verbindungen zwischen Unternehmen entstanden sind?
20: Absolut. Das, was so ein Festival oder so eine Plattform schaffen kann, sind vor allem diese Zufallsbegegnungen, die man nicht planen kann. Das ist, glaube ich, auch das Spannende an dem Format. Wir sagen, wir wollen auf der einen Seite inspirieren mit dem Inhalt, von dem wir es gerade hatten, und auf der anderen Seite vernetzen. Das heißt, Start-up-Gründerinnen oder Gründer mit Investor oder ein mittelständisches Unternehmen, das eine neue Lösung von einem Startup zum Beispiel brauchen kann. Wir haben mehr als 40 Startup-Pitches, wo wir eine Ausschreibung gemacht haben. Und hier haben wir aus ganz Deutschland, Frankreich und der Schweiz tatsächlich Startups, die nach Freiburg kommen und auch das baden-württembergische Landesfinale des baden-württembergischen Startup-Preises vor Ort.
1: Nikolai Sechsauer war das von der Freiburg Wirtschaft, Touristik und Messe GmbH. Sie veranstaltet heute das Capsule Innovation Festival.
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1: Future Combat Air System, kurz FCAS. Das sollte mal ein deutsch-französisches Vorzeigeprojekt werden, ein gemeinsam entwickeltes Kampfjet-System. Die Franzosen, allen voran Präsident Emmanuel Macron, wollten das gerne. Die Deutschen haderten damit und am Ende wurde das Projekt dieses Jahr beendet. Jetzt müssen die Scherben im deutsch-französischen Verhältnis wieder zusammengefegt werden. Dazu treffen sich Bundeskanzler Merz und Macron heute in einem Hotel bei Köln zum Abendessen. Es ist der Auftakt für den diesjährigen deutsch-französischen Ministerrat, der dann morgen die verbleibenden gemeinsamen Projekte ausmachen soll. Unser Frankreich-Korrespondent Kai Rienecker berichtet.
22: Es war eine laue Sommernacht Ende August vergangenen Jahres. Auf der Mittelmeerfestung Fort Brégançon zwischen Toulon und Saint-Tropez erlebte Bundeskanzler Friedrich Merz den Höhepunkt seiner politischen Flitterwochen mit dem französischen Präsidenten Emmanuel Macron. Der Kanzler fing sogar an, frei auf Französisch zu sprechen.
23: Merci. D'abord, Monsieur le Président, cher Emmanuel.
22: Wunderbar war dieser Ort und dieser Moment für Friedrich Merz. Und auch der französische Gastgeber sprach davon, dass das deutsch-französische Paar perfekt ineinander greife.
24: Je crois que le couple franco-allemand aujourd'hui est parfaitement aligné.
22: Doch sowohl Macron als auch Merz müssen an diesem Abend bereits geahnt haben, dass der am nächsten Tag folgende deutsch-französische Ministerrat von Toulon kein großer Erfolg werden würde. Schon damals wurde das Prestigeprojekt eines gemeinsamen Kampfflugzeugs der neuesten Generation, kurz FCAS, vertagt. Eine Entscheidung darüber wurde in den Monaten danach immer weiter verschoben, bis es Anfang Juni diesen Jahres abrupt endete. Und überraschend undiplomatisch. Aus deutschen Regierungskreisen hieß es auf einmal, der Bundeskanzler habe dem französischen Präsidenten nahegelegt, den Bau eines gemeinsamen Kampfflugzeugs nicht weiter zu verfolgen. Im Élysée-Palast in Paris wurde man vom Zeitpunkt der Ankündigung offensichtlich überrascht und reagierte merklich zerknirscht. Emmanuel Macron äußerte sich dazu zu Beginn der Woche bei einer Grundsatzrede an die französischen Truppen noch einmal.
25: Malgré l'échec du SCAF, que je regrette profondément, nous aurions tort de nous arrêter là.
22: Trotz des Scheiterns von FCAS, was ich zutiefst bedauere, wir dürfen dort nicht stehen bleiben, so der französische Präsident. Und genau darum geht es jetzt beim deutsch-französischen Ministerrat in Brühl. Aus dem Élysée-Palast heißt es, die deutsch-französischen Beziehungen ließen sich nicht auf das gescheiterte Kampfflugzeugprojekt reduzieren. Ein wichtiger Teil der Beratungen wird eine Sitzung des deutsch-französischen Verteidigungs- und Sicherheitsrates sein. Daran soll etwa besprochen werden, wie die deutsche Seite an französischen Übungen zur nuklearen Abschreckung beteiligt werden könne. Macron hatte das bei einer anderen strategischen Rede Anfang März angeboten. Für die Expertin der deutsch-französischen Beziehungen Hélène Millard de Lacroix kommt es bei dem Regierungstreffen auf Folgendes an.
26: Du pragmatisme, du réalisme, pas de spectaculaire qui ne peut que décevoir.
22: Pragmatismus, Realismus, nichts Spektakuläres, das nur enttäuschen könne, so die Empfehlung der Sorbonne-Professoren. Die Themenpalette in Brühl ist anscheinend wieder recht groß. Sie reicht von der Wettbewerbsfähigkeit bis zum Weltraum.
1: Kai Rienecker hat berichtet. Eine AfD-Veranstaltung mit dem Bundesvorsitzenden Tino Chrupalla in Sachsen-Anhalt hat in Berlin Irritation und teils scharfe Kritik ausgelöst. Nach umstrittenen Äußerungen ermittelt mittlerweile auch die Staatsanwaltschaft. Schlüsselrollen spielen zwei deutsche Nationalhymnen und der Kabarettist Uwe Steimle, den Fernsehzuschauer aus der Serie Polizeiruf 110 kennen. Chris Berdrow aus unserem Hauptstadtstudio berichtet.
3: Die Veranstaltung mit dem AfD-Spitzenkandidaten in Sachsen-Anhalt Ulrich Siegmund ist fast schon zu Ende. Da hat AfD-Chef Tino Chrupalla noch eine dringende Bitte.
4: Wir wollen noch die Nationalhymne zum Schluss singen. Das machen wir noch. Das machen wir immer in Sachsen-Anhalt. Genau. Uwe, du stimmst jetzt mal die deutsche Nationalhymne. Kennst du die?
3: Warte. Antwort, ja, der Kabarettist Uwe Steimle kennt die schon. Er stimmt aber eine andere Hymne an, nämlich die der DDR.
5: Auferstanden aus Ruinen und der Zukunft zugewandt.
3: Chrupalla schaut irritiert, versucht einzuschreiten, singt dann aber gemeinsam mit Siegmund Teile des Liedes mit, ehe später auch die deutsche Hymne noch gesungen wird. Die Stiftung Gedenkstätten in Sachsen-Anhalt kritisiert, es handle sich um die Hymne eines Staates, der politische Gegner verfolgte. In Berlin reagiert Kanzleramtsminister Thorsten Frey bei Welt TV ebenfalls mit Unverständnis.
6: Ja, ich finde das extrem befremdlich. Und es gilt insbesondere dann, wenn das von politischen Repräsentanten gemacht wird, die damit ja ganz offensichtlich auch politische Botschaften verbinden möchten.
3: Chrupalla kontert auf Anfrage des ARD-Hauptstadtstudios mit der Textzeile Deutschland einig Vaterland habe man zur Einheit aufgerufen. Wegen dieses Textes wurde die Hymne in der DDR ab 1972 nur noch instrumental gespielt. Auferstanden aus Ruinen drücke die Hoffnung der Bürger aus, so Chrupalla, und es sei unnötig, die Veranstaltung nachträglich und künstlich zu skandalisieren. Die Staatsanwaltschaft ermittelt trotzdem, und zwar gegen den Kabarettisten Steimle. Er hat bei der Veranstaltung nicht nur gesungen, sondern auch ausgeteilt gegen Merkel und Merz.
7: Mittlerweile muss ich sagen, wenn ich Friedrich Merz sehe, frage ich mich manchmal, wo ist eigentlich Stauffenberg, wenn man ihn mal wirklich braucht.
3: Stauffenberg ist vor allem für das gescheiterte Attentat auf Adolf Hitler bekannt. Der Staatsanwalt prüft, ob Kabarettist Steimle den öffentlichen Frieden gestört hat durch die Androhung von Straftaten. Strafbar oder nicht, die Ostbeauftragte der Bundesregierung Elisabeth Kaiser findet, Steimles Stauffenberg-Spruch ist nicht akzeptabel. Und er werfe Fragen auf.
9: Nämlich gerade, wie geht man mit den politischen Konkurrenten um, dass man den eben auch mit verschiedensten Mitteln auch beseitigen will. Das steht dann so im Raum. Und wenn das unwidersprochen bleibt, spricht das natürlich Bände und ist damit nicht zu akzeptieren.
3: Dass die AfD zu der Bemerkung geschwiegen habe, zeige den Charakter der Partei, sagt die Ostbeauftragte Kaiser. Und wie gefährlich sie sei.
1: Chris Berdrow hat berichtet.
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1: Heute zeigt sich über den Tag immer wieder die Sonne. Hier und da ziehen auch mal dichtere Wolkenfelder durch. Im Laufe des Abends entstehen in schwüler Luft wieder einzelne Schauer und Gewitter, vor allem in Rheinland-Pfalz und Baden. Die Temperaturen erreichen 26 Grad im Hochschwarzwald und 33 Grad in Rheinhessen.
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1: Bundesfinanzminister Klingbeil und Bundesjustizministerin Hubig stellen am Mittag einen Aktionsplan gegen Steuerbetrug vor. Klingbeil hatte angekündigt, der Bund wolle schärfer gegen Steuerbetrüger vorgehen, so solle eine Selbstanzeige nicht mehr generell zur Straffreiheit führen. Die EU-Innenminister treffen sich ab heute in Dublin. Sie sprechen darüber, wie weit die Mitgliedsländer bei der Umsetzung des neuen EU-Migrations- und Asylpakts sind. Abschiebungen sollen damit schneller gehen als bisher. Der US-Fahrdienstleister Uber übernimmt den deutschen Essenslieferdienst Delivery Hero. Uber will für den Konzern etwa 12,7 Milliarden Euro zahlen. Ein Großaktionär von Delivery Hero hat dem Angebot bereits zugestimmt. Auf Deutschlands Straßen fahren immer mehr neue E-Autos. Die meisten E-Neuzulassungen gab es laut Kraftfahrtbundesamt im ersten Halbjahr in Rheinland-Pfalz mit knapp 30% der Zulassungen. Baden-Württemberg liegt mit 28% ebenfalls über dem Bundesdurchschnitt. Im Kreis Trier-Saarburg sind mehr als 100 Liter Diesel in die Mosel gelaufen, wegen einer technischen Panne an einem Fahrgastschiff. Die Wasserschutzpolizei spricht von einem Ölteppich, der sich in Höhe der Schleuse Detzem über die gesamte Breite der Mosel und rund 500 Meter flussabwärts erstreckt. Das Schiff mit den 124 Passagieren an Bord muss erstmal an der Schleuse bleiben.
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1: Der amtierende Europameister gegen den amtierenden Weltmeister, das wird das Duell im Finale der Fußball-WM der Männer am Sonntag in den USA. Spanien trifft dann auf Argentinien. Die Spanier hatten am Dienstag im Halbfinale gegen Frankreich gewonnen. Gestern Abend hat dann Argentinien im zweiten Halbfinale England besiegt mit 2:1. Unser WM-Reporter Thomas Kunze ist vor Ort in Atlanta, wo das Spiel stattgefunden hat. 2:1 hört sich erstmal nicht besonders deutlich an. War es denn so knapp, wie es klingt?
8: Also vom Ergebnis ja, es war aber viel spektakulärer, als es klingt. Das würde ich mal sagen. Torlose erste Halbzeit, Führung dann in der zweiten Hälfte nach dem ersten guten Angriff für die Engländer. Und danach brach dann der argentinische Wirbelwind, insgesamt der Tornado über England her. Zu passive Wechsel bei Tuchel und den Engländern. Und Scaloni und seine Argentinier, der hat so wild gewechselt, es gab keine klare Positionierung mehr, es war Anarchie auf dem Fußballfeld, allerdings eben orchestriert vom besten aller Zeiten von Lionel Messi. Zwei ganz späte Tore, 95. und 90. plus 2, eine emotionale Explosion in diesem Stadion. Es war ein Spektakel und wirklich ein episches Halbfinale.
1: Kritik gab es nach dem Spiel teilweise am Schiedsrichter, der Vorwurf, er habe in der ersten Halbzeit zu viel laufen lassen. Worum geht's da genau?
8: Also Ismael Fatt, 44-jähriger US-Amerikaner mit marokkanischen Wurzeln, er hat es halt am Anfang versucht, dialogisch zu klären, hat zu viel mit den Spielern gesprochen, hat zu spät mal eine gelbe Karte gezeigt, da drohte es ihm so ein bisschen zu entgleiten, aber es war alles in allem kein, trotz der aufgespannten oder angespannten Situation und der Aufladung in diesem Stadion, kein unfaires Spiel. Es waren am Ende 3 gelbe Karten, wenig Unterbrechung in der zweiten Halbzeit, aufgrund der Dominanz von Argentinien, muss man auch ehrlicherweise sagen, aber der Schiedsrichter hatte überhaupt keinen negativen Einfluss auf den Ausgang des Spiels, das kann man nicht behaupten.
1: England hat es jetzt also wieder nicht geschafft ins Finale und wartet seit 60 Jahren auf den nächsten Titel. Trainer Thomas Tuchel steht nach dem Halbfinale auch in der Kritik, zu Recht.
8: Ja, wird interessant jetzt sein, zu beobachten, wie der englische Verband reagiert. Ich habe es schon anklingen lassen, nach dem Treffer von Anthony Gordon hat er dann zu defensiv gewechselt, den Torschützen rausgenommen, Außenverteidiger mehr eingestellt, dann auf Fünferkette umgestellt, aber die Mannschaft hat da überhaupt nicht drauf korrespondiert, hat sich viel zu tief fallen lassen, passiv agiert, auch gegen den Ball. Und das muss er sich ankreiden lassen. Wer hätte vielleicht sogar mutig wechseln können, auf das zweite Tor gehen können. Argentinien musste sich nämlich erstmal schütteln nach dem englischen Gegentreffer. Das hat er nicht getan und das muss er jetzt verantworten. Und wir kennen ja die englische Presse, auch den englischen Verband. Das war ja sowieso schon ein Wagnis, als deutscher Trainer dorthin zu gehen. Sie haben von ihm den Titel erwartet. Das nächste Turnier ist ganz wichtig für die FA, für die Football Association, denn es ist die Heim-EM. Und mal sehen, ob Thomas Tuchel da noch auf der Bank sitzt.
1: Noch ein ganz kurzer Blick jetzt aufs Finale. Spanien gegen Argentinien. Was wird das für ein Spiel, wenn man sich die Leistungen beider Teams bisher mal anschaut?
8: Ja, ein ganz offenes und vielleicht auch ein verrücktes, weil viel unterschiedlicher könnte die Herangehensweise von beiden Trainern, was die Philosophie betrifft, nicht sein. Da ist dieses abgeklärte Ballbesitzspiel mit den effektiven Spitzen, Oyarzabal beispielsweise bei den Spaniern, diese absolute Spielkontrolle, die auch am Ende zu so einer Coolness führt. Und dann ist da auf der anderen Seite Argentinien, dieses anarchische Fußball und Lionel Messi. Ganz offene Partie, wird interessant.
1: Ein spannendes Spiel also dann am Sonntag, das Finale. Informationen waren das von unserem WM-Reporter Thomas Kunze. Ja, das einen Freude ist, das anderen Leid. Viele englische Fans haben das Spiel gestern gemeinsam in Pubs verfolgt und bis zum bitteren Ende mitgefiebert. Lisa Maria Röhling, wie haben die England-Fans diesen Abend erlebt?
10: Also die Stimmung war extrem gut. Vor dem Spiel hat man hier in London überall rot-weiß gesehen. Es gab Fahnen, es gab Trikots, es gab Gesichtsbemalung. Man hat überall diesen Satz "It's coming home" gehört. Also die Fans waren sicher, der Titel kommt nach 60 Jahren endlich wieder nach England nach Hause. Die Pubs waren auch echt voll. Viele haben das Spiel mit Freunden dort zusammen geguckt. Es war tatsächlich so voll, dass die Leute sogar vor den Pubs gestanden haben und von draußen zugeschaut haben. Und als dann das erste Tor gefallen ist in der 55. Minute, da war überall in den Straßen das laute Jubeln zu hören. Die Autos haben angefangen zu hupen. Man hat überall am Straßenrand die Leute auf- und abspringen sehen. Man hat richtig so eine Erleichterung und auch so eine Hoffnung gespürt. Tja, und es ist dann so knapp vorm Ende dann doch durch die beiden Gegentore dann ganz anders geworden. Das waren wirklich krasse Momente. Also fassungslose Gesichter. Einige hatten Tränen in den Augen. Alle waren total enttäuscht, weil viele eben doch gehofft haben, dass exakt 60 Jahre nach dem ersten WM-Titel jetzt halt auch der zweite folgt.
1: Eindrücke aus London von Lisa Maria Röhling. 8.53 Uhr.
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1: Mit Ingemar Körner.
11: Heute Mittag wird in Berlin ein Aktionsplan zur Bekämpfung von Steuer- und Finanzkriminalität präsentiert. Anwesend dabei Bundesfinanzminister Klingbeil und Bundesjustizministerin Hubig. Wie viel Schaden zum Beispiel durch Steuerhinterziehung in Baden-Württemberg entsteht, dazu Dagmar Freudenreich.
12: Für Steuerbetrug stammt die letzte offizielle Zahl aus dem Jahr 2024. Hier haben Fahnder eine Gesamtsumme von knapp 370 Millionen Euro in Baden-Württemberg ermittelt. Ein Schaden, der durch Steuerhinterziehung entstanden ist. Das sind aber nur die aufgedeckten Fälle. Die Dunkelziffer dürfte viel höher liegen. Der bundesweite Verlust liegt pro Jahr geschätzt zwischen 50 und 100 Milliarden Euro. Die Zahl der Selbstanzeigen wegen Steuerhinterziehung stagniert in Baden-Württemberg seit einigen Jahren auf niedrigem Niveau, maximal knapp 50. Bundesfinanzminister Klingbeil will ihre strafbefreiende Wirkung offenbar abschaffen. Das hat er schon im Frühjahr angekündigt. Sonstige Finanzkriminalität, wie zum Beispiel Geldwäsche, hat in Baden-Württemberg zuletzt einen Schaden von knapp 280 Millionen Euro in einem Jahr verursacht. Auch hier sind das nur die aufgedeckten Fälle.
11: Der Trend zur Frührente in Deutschland hält weiter an. Zu diesem Ergebnis kommt das arbeitgebernahe Institut der deutschen Wirtschaft IW in einer neuen Untersuchung. Nach den Vorschlägen der Rentenkommission soll die Möglichkeit der abschlagsfreien Frührente gestrichen werden.
13: Rund 6 Millionen der sogenannten Babyboomer, Menschen aus den besonders geburtenstarken Jahrgängen, waren zuletzt in Rente. Davon sind 1,1 Millionen vor dem eigentlichen Renteneintrittsalter gegangen. Die beiden Forscherinnen gehen in ihrer Analyse davon aus, dass die Inanspruchnahme der Frührente weiter steigen wird. Insgesamt gibt es rund 19 Millionen Babyboomer, das heißt, viele gehen demnächst noch in Rente. Schon jetzt macht das IW eine deutliche Lücke aus. Seit 2012 sei die Regelgrenze für die Rente um ein Jahr angehoben worden. Das tatsächliche Eintrittsalter habe sich aber nur um 8 Monate erhöht. Der Grund sei die Frührente. Das Institut kommt deshalb zu dem Schluss, dass Frührenten dem Ziel der Politik entgegenlaufen, die Lebensarbeitszeit zu verlängern. Das IW lobt die Vorschläge der Rentenkommission. Die Pläne seien zentral, um das durchschnittliche Rentenzugangsalter zu erhöhen. Es sei wichtig, die Punkte zeitnah umzusetzen, um möglichst viele Babyboomer länger am Arbeitsmarkt zu halten. Michael Wegmer, SWR Wirtschaftsredaktion.
11: An der Infrastruktur wird immer mehr gearbeitet, dank hoher öffentlicher und schuldenfinanzierter Investitionen. Das teilt die Beratungsgesellschaft EY Parthenon mit. Der Hochbau kommt demnach aber nur schwer in Schwung. Da hemmt besonders der private Wohnungsbau, heißt es in der Mitteilung. Gründe sind hohe Baukosten, gestiegene Zinsen und neue geopolitische Unsicherheiten. In den USA ist ein Star Wars Lichtschwert versteigert worden, für umgerechnet rund 3,3 Millionen Euro. Das Auktionshaus Heritage hat mitgeteilt, dass das Schwert im Film Das Imperium schlägt zurückzusehen war, im Kampf zwischen den Figuren Luke Skywalker und Darth Vader. Der Chiphersteller TSMC hat den 5. Rekordquartalsgewinn in Folge verkündet. Das Unternehmen aus Taiwan hat dabei auch Analystenerwartungen übertroffen und einen Gewinn von über 19 Milliarden Euro erwirtschaftet. TSMC stellt Hochleistungschips her, zum Beispiel für Nvidia und Apple. Es ist der wertvollste börsennotierte Konzern Asiens. Für asiatische Börsen ist es am Morgen trotzdem bergab gegangen. Die südkoreanische Börse ist um mehr als 6% eingebrochen. Die japanische hat rund 3% verloren.
14: Die Berichtssaison läuft auf Hochtouren und zeigt, wie viel Substanz wirklich in der Kursrallye steckt. Vor allem beim Thema KI ist die Unsicherheit groß. In Asien sorgt die Chipbranche für Nervosität. Vor den Zahlen des Giganten TSMC halten viele Anleger lieber die Füße still. Die Erwartungen an die Branche sind extrem hoch. Gleichzeitig treibt der Konflikt zwischen den USA und dem Iran den Ölpreis immer weiter nach oben. Nach neuen Angriffen des US-Militärs auf iranische Ziele kostet ein Fass Brent-Öl mittlerweile gut 85 Dollar. Trotzdem überwog an der Wall Street gestern die Zuversicht, die US-Erzeugerpreise sind überraschend gesunken. Das dämpft die Sorgen wegen der hohen Energiepreise. Die Hoffnung wächst, dass die US-Notenbank Fed vorerst keine weiteren Zinserhöhungen beschließt. Für Rückenwind sorgten auch die guten Zahlen von BlackRock und Morgan Stanley, die gestern ihre Bücher öffneten. Heute rückt die Tech-Branche in den Fokus mit Netflix. Der Streaming-Dienst steht unter Druck. Er muss zeigen, wie er nach dem Stopp des Passwort-Sharing und Preiserhöhungen sein Wachstum vor allem über Werbung sichern kann. Lilly Marie Hiltscher, ARD-Finanzredaktion, Frankfurt.
11: Und das war das Neueste aus der Wirtschaftsredaktion. Es ist 8.58 Uhr.
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0: Drogenfahndung, das ist Stoff für unzählige Krimis, für Thriller und Actionfilme. Und die müssen die Realität offenbar nicht allzu sehr übertreiben, um spannend zu sein. Drogenfahndung ist mitunter tatsächlich rasant spektakulär und auch gefährlich. Auch in der Wirklichkeit. Einen Einblick in den aktuellen Stand des brisanten Katz-und-Maus-Spiels zwischen Drogenfahndern und Drogenschmugglern bekommen Sie hier gleich nach den Nachrichten.
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0: Heute über den Tag hinweg immer wieder Sonne. Hier und da ziehen allerdings auch mal ein paar dichtere Wolkenfelder durch. Gegen Abend entsteht in ziemlich schwüler Luft wieder einzelne Schauer und Gewitter. Das gilt vor allem für Rheinland-Pfalz und Baden. Die Temperaturen steigen auf 26 Grad in den Höhenlagen und bis 33 Grad in Rheinhessen. Abgesehen von Gewitterböen weht kaum Wind. Die Aussichten, morgen wird es ziemlich schwül, mit 22 bis 28 Grad, aber zugleich auch ein bisschen kühler. Und vor allem gibt es teils kräftige Schauer und Gewitter, örtlich sogar Unwetter mit Starkregen, Hagel und Sturmböen. Zum Wochenende hin beruhigt sich das Ganze wieder. Hin und wieder zeigt sich die Sonne, nur Richtung Alpen letzte Gewitter. Am Samstag 27 Grad, am Sonntag bis 25 Grad.
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15: Um 9 Uhr mit Frauke Vetter. Einen schönen guten Morgen. Der europäischen Automobilindustrie droht laut einer Studie des Fraunhofer Instituts in den kommenden Jahren ein beträchtlicher Beschäftigungsverlust. Das berichtet das Nachrichtenmagazin Politico. Aus der SWR-Wirtschaftsredaktion Michael Wegmer.
16: Das Institut hat alle Bereiche untersucht, in denen Teile für den Antrieb eines Autos hergestellt werden. Dort arbeiten laut Studie im Moment 1,6 Millionen Menschen in Europa. Bis zu 726.000 Arbeitsplätze könnten verloren gehen, etwa die Hälfte davon schon in wenigen Jahren. Die Zahlen liegen deutlich höher als in bisherigen Studien. Hauptursache für den Wegfall von Jobs ist die Antriebswende hin zur E-Mobilität. Fraunhofer befürchtet, dass Deutschland so bei einer Schlüsseltechnologie dauerhaft abhängig von Drittstaaten wird. Zuletzt hatten mehrere deutsche Autobauer ihre Sparprogramme verschärft.
15: In Deutschland legen sich immer mehr Menschen ein Elektroauto zu. Wie das Kraftfahrtbundesamt mitteilte, sind die Zulassungen in den ersten 6 Monaten des Jahres bundesweit auf rund ein Viertel gestiegen. Die meisten E-Zulassungen meldet Rheinland-Pfalz mit knapp 30%. Auf Platz 3 liegt Baden-Württemberg mit 28%. Mögliche Erklärungen sind die hohen Spritpreise und die neue Förderprämie des Bundes. Bundesfinanzminister Klingbeil und Justizministerin Hubig von der SPD stellen am Mittag einen Aktionsplan gegen Steuerbetrug vor. Klingbeil hat angekündigt, der Bund wolle schärfer gegen Steuerbetrüger vorgehen. So solle eine Selbstanzeige nicht mehr generell zur Straffreiheit führen. Durch eine bessere Strafverfolgung und die Einführung einer Steuer auf Kryptowährungen erhofft sich der Bund Mehreinnahmen von 1 Milliarde Euro. Bundeskanzler Merz empfängt am Abend Frankreichs Präsident Macron auf Schloss Benzberg bei Köln, unter anderem um über die Zusammenarbeit in der Verteidigungspolitik zu sprechen. Im Deutschlandfunk sagte der für das deutsch-französische Verhältnis zuständige Staatsminister Kriechbaum, nach den jüngsten Verstimmungen gelte es, den Blick nach vorne zu richten.
17: Ganz wichtig vor allem der Bereich der grenzüberschreitenden Zusammenarbeit. Denn nirgendwo ist die deutsch-französische Zusammenarbeit sichtbarer als in den Grenzregionen. Aber gleichzeitig ist auch nirgendwo die Belastung durch die unterschiedliche Bürokratie spürbarer als dort. Und da müssen wir ja den Menschen ganz praktisch weiterhelfen, wenn es um Fragen der Gesundheitsversorgung geht, der gegenseitigen Anerkennung von Schulabschlüssen. Das alles sind die Fragen, die natürlich die Bürger jeden Tag ganz, ganz intensiv beschäftigen.
15: Zuletzt hatte das Scheitern des gemeinsamen Kampfflugzeugprojekts FCAS das deutsch-französische Verhältnis belastet. Kriechbaum sagte dazu, man dürfe das nicht überbewerten. Hacker haben die Daten tausender Stromkunden in Baden-Württemberg erbeutet. Das bestätigten die Netzbetreiber Netze BW und Stuttgart Netze dem SWR. Demnach sind die Cyberkriminellen in das System eines bayerischen Dienstleisters eingedrungen, der auch in Baden-Württemberg neue Stromzähler montiert hatte. Dabei konnten die Hacker auf Namen, Kontaktdaten und Zählernummern zugreifen. Bankdaten seien nicht betroffen. Die Netzbetreiber warnen nun vor möglichen Phishing- oder Betrugsversuchen. In den deutschen Kinos startet heute die Odyssee-Neuverfilmung des Hollywood-Regisseurs Christopher Nolan. Das dem griechischen Dichter Homer zugeschriebene Epos ist bereits mehr als 30 Mal für Film und Fernsehen adaptiert worden. Zu den bekanntesten Verfilmungen zählt die Fahrten des Odysseus aus dem Jahre 1954 mit Kirk Douglas in der Hauptrolle. In der Neuverfilmung von Nolan spielt US-Darsteller Matt Damon den Odysseus. Titelverteidiger Argentinien steht heute im Finale der Fußball-Weltmeisterschaft. Das Team um den vielfachen Weltfußballer Lionel Messi gewann mit 2:1 gegen England. Am Sonntag geht es im Endspiel gegen Europameister Spanien. In den britischen Medien wird Trainer Thomas Tuchel scharf kritisiert. Seine defensiv ausgerichteten Auswechslungen nach der englischen Führung seien nach hinten losgegangen, schreibt beispielsweise die Zeitung Mirror.

0: Actionfilm, aufgenommen und veröffentlicht von der französischen Marine. Im vergangenen Oktober verfolgt ein Marinehubschrauber ein Speedboot. Als das Boot auch auf mehrfache Aufforderung nicht hält, legt ein Scharfschütze an und schießt auf die Motoren. Das Boot kommt zum Halten. Sicherheitskräfte werden später darauf 2,3 Tonnen Kokain sicherstellen. Geht es nach Paulo Gomes da Silva, könnten europäische Marineeinheiten künftig regelmäßig die Motoren von Schmuggelbooten ins Visier nehmen.
1: Das ist eine der effektivsten Lösungen, die wir haben, um die Speedboote sicher zu stoppen, ohne eine Hochgeschwindigkeitsverfolgungsjagd.
0: Da Silva arbeitet für das Maritime Analyse- und Einsatzzentrum MAOC-N, eine Organisation, in der verschiedene europäische Polizeibehörden zusammenarbeiten mit einem Ziel: Schiffe aus Lateinamerika zu identifizieren, die Kokain nach Europa schmuggeln.
1: Wir sehen mehr Gefahren und Herausforderungen als jemals zuvor. Es werden einfach mehr Drogenmengen auf diesen Schiffen transportiert.
0: Das Problem, von dem das Silva spricht, beschäftigt derzeit Drogenfahnder in ganz Europa. Die Kokainbanden haben in den vergangenen Jahren ihre Schmuggelmuster geändert. Heute, darin sind sich alle Experten einig, wird weniger Kokain über Schiffscontainer in große Häfen geschmuggelt. Stattdessen beobachten die Strafverfolgungsbehörden, dass Fischerboote, Halbtauch-U-Boote und Containerschiffe aus Lateinamerika auf hoher See anhalten. Dort wird das Kokain dann auf Speedboote verladen. Europol-Ermittler wie Andy Krag sprechen mittlerweile von einem Kokain-Highway, der sich hunderte Kilometer vor der europäischen Küste gebildet habe. Krag leitet die Abteilung für organisierte Kriminalität bei Europol.
2: The cocaine highway is basically the maritime.
3: Der Kokain-Highway befindet sich in dem Seegebiet zwischen den Azoren und den Kanaren. Wir nennen dieses Gebiet Highway, weil es um wirklich große Mengen geht. Es kommen dort die großen Schiffe aus Lateinamerika rein. Und auf einmal kommen hunderte Speedboote, damit das Kokain schnell verladen werden kann. Dabei geht es mal um 10 Tonnen oder auch mal um 30 Tonnen.
0: Anschließend fahren die Speedboote mit hohem Tempo an die spanische und portugiesische Küste oder über Flüsse weit ins Landesinnere. Dabei kommt es immer wieder zu Verfolgungsjagden mit der Polizei. Die Drogenbanden stellen mittlerweile massenhaft Videos ins Netz, auf denen die Schmuggelfahrten zu sehen sind.
4: Dort sind die Täter, die das Rauschgift transportieren, mit Kriegswaffen mittlerweile ausgerüstet, die auch rigoros davon Gebrauch machen, wenn die Lieferung gestört wird.
0: Sagt Hans-Joachim Leon, der die Abteilung Rauschgift im Bundeskriminalamt leitet. Allein in den vergangenen 2 Jahren, das zeigen die Recherchen, wurden 14 europäische Beamte bei den Jagden auf die Kokainboote verletzt. 5 Beamte sind dabei ums Leben gekommen.
4: Die hochmotorisierten Schlauchboote der Täterseite sind den polizeilichen Ausrüstungsgegenständen völlig überlegen. Und wir hatten Fälle, wo dann einfach Boote der Küstenwache der Portugiesen versenkt worden sind.
0: Ein weiteres Problem, das Fahndern derzeit Sorge bereitet, ist die enorm hohe Reichweite der Schiffe. In Spanien und Portugal hat sich eine regelrechte Schmuggelindustrie herausgebildet. Auf anonymen Online-Accounts ist zu sehen, wie die Schmuggelbanden hunderte Kilometer aufs offene Meer fahren und dort bisweilen mehrere Wochen auf die Ankunft von Drogenschiffen aus Lateinamerika warten. Polizei und Zoll, so ist immer wieder zu hören, verfügten nicht annähernd über die ausreichenden Mittel, um derart große Seegebiete kontrollieren zu können. Europäische Sicherheitsbehörden schätzen, dass allein im Jahr 2025 700 Tonnen Kokain nach Europa gelangen konnten, weil die notwendigen Mittel fehlten, um die Schmuggler zu stoppen. Das Maritime Analyse- und Einsatzzentrum MAOC hat deshalb in diesem Frühjahr einen vertraulichen Call to Action an seine Partnerbehörden geschickt. Auch Deutschland ist Teil von MAOC-N. In dem Papier, das NDR, WDR und SZ vorliegt, fordert MAOC nun ein stärkeres Engagement der europäischen Marine im Kampf gegen den Drogenschmuggel. Zudem müssten gesetzliche Grundlagen geschaffen werden, damit neben Frankreich auch die Marineeinheiten anderer Länder auf die Motoren der Speedboote schießen dürfen. Eine Sprecherin der Europäischen Kommission erklärte auf Nachfrage, dass man den Missbrauch von Speedbooten als Sicherheitsproblem erkannt habe. Derzeit befinde man sich hierzu im Austausch mit den Mitgliedstaaten. In Berlin teilte ein Sprecher des Innenministeriums der Forderung nach einer stärkeren Einbindung der Marine eine Absage. Ein Einsatz der Bundeswehr zur Kriminalitätsbekämpfung sei grundsätzlich nicht vorgesehen. Neben der Forderung nach einem Einsatz von Marineeinheiten regt MAOC aber noch eine andere Maßnahme an, die wahrscheinlich deutlich leichter umzusetzen wäre. Ein europaweites Verbot von Speedbooten. Schließlich hätten die 2000 PS starken und bis zu 300.000 Euro teuren Schiffe

0: eigentlich nur einen Zweck, Europa mit Kokain zu fluten.
1: Ein Bericht von Benedikt Strunz. Hacker haben Daten von tausenden Stromkunden in Baden-Württemberg erbeutet. Das haben die Unternehmen Netze BW und Stuttgart Netze dem Südwestrundfunk bestätigt und damit einen Bericht der Stuttgarter Zeitung bestätigt. Nach Angaben von Netze BW sind die Kriminellen in das System eines Dienstleisters aus dem Raum München eingedrungen. Das Unternehmen hatte auch bei Haushalten in Baden-Württemberg neue Stromzähler montiert. SWR-Reporter Christian Spöcker. Wie viele Menschen in Baden-Württemberg sind denn konkret betroffen?
2: Genaue Zahlen nennen die beiden Unternehmen nicht. Sie sagen aber, sie hätten die Betroffenen inzwischen informiert und das ganz analog, nämlich per Brief. Und das wohl nicht ohne Grund, denn Netze BW warnt vor möglichem digitalen Betrug. Denn die Kriminellen haben jetzt viele Kundendaten, zum Beispiel Namen, Adressen, Mailadressen, Telefonnummern und die Nummern von Stromzählern. Und mit diesen Daten könnten sie Mails an Stromkunden schicken und vorgaukeln, sie seien Stromanbieter. Und wer dann vielleicht nicht so gut aufpasst, könnte den Kriminellen vielleicht auch noch seine Kontodaten verraten, denn die fehlen ihnen jetzt noch, trotz des Hackerangriffs.
1: Okay, also Vorsicht vor diesem sogenannten Phishing. Was sollte man als Stromkunde denn sonst noch beachten?
2: Es besteht wohl nicht nur die Gefahr, dass Betrüger digital zuschlagen. Netze BW warnt sogar davor, irgendwann könnten sie vielleicht vor der Haustür stehen. Also, dass angebliche Monteure klingeln und behaupten, sie müssten mal an den Stromzähler. Das Unternehmen sagt, seine Monteure hätten immer einen Dienstausweis dabei und den solle man sich zeigen lassen und sich nie unter Druck setzen lassen. Im Zweifel könnten Stromkunden bei Netze BW nachfragen oder einfach die Polizei verständigen.
1: Information von SWR-Reporter Christian Spöcker.
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1: Sommerzeit ist Wespenzeit. Ja, diese Tiere können nerven. Kaum hat man zum Beispiel das Stück Kuchen, den Grillteller oder das Glas Weizenbier auf die Terrasse oder auf den Balkon gestellt, sind sie da, zuverlässig und nervig. Aber sind Wespen auch Brandstifter? Das vermuten einige Menschen an der Mosel. SWR-Reporter Christian Altmaier ist dem nachgegangen.
4: Nach einem Brand auf einem Pferdehof bei Traben-Trarbach hat ein Feuerwehrmann eine ungewöhnliche Theorie ins Spiel gebracht. Ein Wespennest soll das Feuer verursacht haben, meint Christoph Zender, der Wehrleiter der Verbandsgemeinde.
5: Ja, für uns war es auch Novum. Also wir hätten auch damit nicht gerechnet. Nachher hat sich dann tatsächlich herausgestellt in Ermittlungen, dass es wohl beginnende Brandspuren an einem Gebälk gab und noch Reste von einem Wespennest da gehangen haben sollen. Und in einem Bienenstock oder auch in einem Wespennest durch den Flugbetrieb wird eine enorme Eigenhitze produziert. Und eine Vermutung liegt dann nahe, dass durch die Temperaturen jetzt und wenn es unter dem Dach noch war, dass dann einfach zu einer spontanen Selbstentzündung kam, weil die Nester an sich sind ja auch nichts anderes wie aus Papier gebaut.
4: Aber kann das wirklich stimmen? Mehrere Leser und Hörer des SWR meldeten sich zu Wort und zweifelten an der Hypothese. Und auch die Polizei hält die Wespen nicht für brandgefährlich. Am Brandort seien zwar Überreste eines Wespennests gefunden worden, aber dass sie das Feuer ausgelöst haben, halten die Ermittler für wenig wahrscheinlich. Genauso sieht es auch Michael Güß, ein Wespenberater aus dem Nordschwarzwald.
6: Das ist absolut ausgeschlossen. Wenn die Wespen durch Flugbetrieb die Temperatur im Nest so arg erhöhen würden, dass da ein Brand entsteht, da würde ja vorher das Volk absterben. Spätestens bei 43 Grad, ich streite mich auch nicht rum, können auch mal 45 sein, aber dann sind die Insekten tot.
4: Damit sich ein Nest aus Zellulose entzündet, seien aber wesentlich höhere Temperaturen, ab 175 Grad nötig. In Zeitungsartikeln ist zwar zu lesen, dass Wespen Brände verursachen können, allerdings war dies nur dann der Fall, wenn sie ihre Nester rund um Stromkabel gebaut haben oder die Kabel angeknabbert hatten. Ob das auch in Traben-Trarbach passiert ist? Unklar. Die Ermittlungen zur Brandursache laufen weiter. Bei dem Feuer hat sich ein Mitarbeiter des Pferdehofs leichte Verbrennungen zugezogen. Die Pferde wurden nicht verletzt. Laut Polizei entstand ein Schaden von mehreren hunderttausend Euro.
1: Der Bericht von Christian Altmaier.
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1: Heute gibt's viel Sonne, gegen Abend neue, teils kräftige Gewitter. Örtlich besteht Unwettergefahr, Stichwort Hagel, Sturmböen, Starkregen. Das Ganze bei 26 bis 33 Grad.
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1: Die USA weiten ihre Angriffe auf den Iran aus. Nach Angaben des US-Regionalkommandos CENTCOM richteten sich die Attacken erneut gegen militärische Ziele, die nach US-Darstellung die Schifffahrt in der Straße von Hormuz bedrohen könnten. Iranische Staatsmedien berichten unter anderem von Explosionen in der Nähe der Hauptstadt Teheran. Der Iran hat nach eigenen Angaben als Reaktion Bahrain und Kuwait beschossen. Frankreichs Präsident Macron kommt heute zu Besuch nach Deutschland. Er trifft sich mit Bundeskanzler Merz auf Schloss Benzberg bei Köln, um das deutsch-französische Regierungstreffen vorzubereiten, das morgen beginnt. Dort sind dann auch zahlreiche Ministerinnen und Minister beider Länder dabei. Die EU-Innenminister treffen sich von heute an in Dublin. Sie sprechen darüber, wie weit die Mitgliedsländer bei der Umsetzung des neuen EU-Migrations- und Asylpakts sind. Abschiebungen sollen schneller gehen als bisher. Bundesfinanzminister Klingbeil und Bundesjustizministerin Hubig stellen am Mittag einen Aktionsplan gegen Steuerbetrug vor. Klingbeil hatte angekündigt, der Bund wolle schärfer gegen Steuerbetrüger vorgehen. So solle eine Selbstanzeige nicht mehr generell zu Straffreiheit führen. Die Kommunen in Baden-Württemberg stehen nach eigenen Angaben vor dem Finanzkollaps. Der Präsident des Landkreistages Brötel forderte im SWR, die Landesregierung aus Grünen und CDU solle neue Milliardenschulden aufnehmen, um Städte, Gemeinden und Kreise zu retten.
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1: Bundesinnenminister Dobrindt, wie gerade gehört, trifft sich heute mit seinen EU-Kolleginnen und Kollegen. Anlass des Treffens in der irischen Hauptstadt Dublin. Vor gut einem Monat ist das neue gemeinsame europäische Asylsystem GEAS in Kraft getreten. Und jetzt geht es um verschiedene Facetten der praktischen Umsetzung. Und Deutschland und Frankreich wollen dabei gleich auch noch ihren Streit um den richtigen Kurs in Sachen Grenzen beilegen. Da hakt es nämlich zurzeit ziemlich zwischen beiden Ländern. Europakorrespondent Andreas Mayer-Feist.
7: Er war kurz, der Satz von Alexander Dobrindt in Berlin. Umso länger ist die Debatte in Europa, die danach kam.
8: Kein Durchwinken, sondern Durchgreifen.
7: Das sollte das Motto der neuen Asylpolitik sein, so der Bundesinnenminister. Und heute in Dublin wird es um die nicht immer einfachen Folgen gehen für die Nachbarn. Dobrindt hatte angeordnet, dass Asylsuchende direkt an den deutschen Grenzen zurückgewiesen werden können. Wenn Deutschland jemand nach Frankreich zurückweist, muss sich Frankreich um diese Person kümmern. Ein Verfahren, das bei den Nachbarstaaten Unsicherheiten auslöste. Auch in Frankreich.
9: Et en revanche pour la frontière allemande, voilà, c'est un peu.
7: An der deutschen Grenze kommt es gelegentlich zu Einreiseverweigerungen, bestätigte Frankreichs Innenminister Laurent Nunier vor einem Ausschuss der französischen Nationalversammlung. Ich habe meinen deutschen Amtskollegen geschrieben, welche Probleme das verursachen kann. Wir befinden uns an einer Grenze des Schengen-Raums, wo wir generell Meinungsverschiedenheiten haben. Das ist der Fall mit Deutschland, aber auch mit Italien und Spanien. Schengen, ein heikles Thema, aber es gibt Gemeinsamkeiten. Man ist nicht gut zu sprechen auf die EU-Kommission. Die hatte nicht nur Deutschland, sondern auch Frankreich kritisiert. Beide Staaten und noch einige andere setzen auf Binnengrenzkontrollen, trotz der Schengen-Regeln. Berlin will sie bis mindestens Mitte September aufrechterhalten. Paris will sie sogar bis Ende Oktober möglich machen, mit Option auf Verlängerung. Nun wollen beide Länder Druck auf andere EU-Staaten ausüben, den neuen Asylpakt an den EU-Außengrenzen zügig umzusetzen. Dann könnte man auf die Kontrollen innerhalb Europas verzichten. Und diese Länder sehen dafür eine besonders günstige Gelegenheit. Das Treffen findet in Dublin statt, weil Irland im zweiten Halbjahr die EU-Ratspräsidentschaft übernommen hat. Irland drängt auf einen härteren Kurs, vor allem bei den Abschiebungen. Sogenannte Rückkehrzentren sollen auch in Drittstaaten ausgelagert werden. Bundesinnenminister Dobrindt gilt dabei als eine treibende Kraft. Innerhalb der EU hat man sich da schon gefunden und man ist auf der Suche nach Ländern, die mitmachen.
10: So, dass wir gemeinsam mit den Niederlanden, mit Dänemark, mit Griechenland und Österreich in Absprache mit der Europäischen Kommission dabei sind, Gespräche mit möglichen Partnerländern zu führen.
7: Die Reibungspunkte zeichnen sich da ab, wo die EU-Kommission auf Binnengrenzen ganz ohne Kontrollen pocht. Die Botschaft der EU-Innenminister dürfte heute ziemlich klar sein. Der Asylpakt muss sehr schnell umgesetzt werden. Nur dann sind die Kontrollen im Schengen-Raum verzichtbar.
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1: Es ist 9.21 Uhr. In einigen Regionen Baden-Württembergs haben gestern Abend heftige Unwetter gewütet, zum Beispiel in der Gegend rund um Reutlingen. Es hat geblitzt und gedonnert, gestürmt, gehagelt, geschüttet. Etliche Straßen wurden überflutet. Und möglicherweise war das noch nicht alles, denn für heute Abend sind neue, auch wieder zum Teil schwere Gewitter angekündigt. Nur wo? Es passiert ja immer wieder, dass die Meteorologen Gewitter, Starkregen, Sturmböen, Hagel voraussagen und am Ende kommt eigentlich nichts davon. Frage an unseren SWR-Wetterexperten Hartmut Mühlbauer, wie kommt das?
14: Also das muss man ein bisschen differenzieren. Diese Gewitter, die werden vom Deutschen Wetterdienst in der Vorwarnung Landkreis genau vorhergesagt und Landkreise sind ja manchmal auch ein bisschen größer und bei diesen Sommergewittern, gerade gestern, waren die sehr, sehr kleinräumig, diese Gewitter. Das sind ein paar hundert Meter entscheidend. An der einen Stelle hat es geschüttet oder eben gehagelt. An der anderen ein paar hundert Meter weiter ist nur wenig runtergekommen oder fast gar nichts. Das kann man so extrem genau auf, ich sage jetzt mal, 10 Meter genau halt eben nicht vorhersagen. Ansonsten aber sind die Prognosen relativ gut und das wird ja auch vom Deutschen Wetterdienst gemonitort. Was natürlich nicht immer so ganz stimmt, sind die Vorhersagen in den Apps. Da kommt es eben darauf an, wie das Ganze aktualisiert wird. Und das muss nicht immer ganz genau sein.
1: SWR-Wetterexperte Hartmut Mühlbauer. Temperaturen in den hohen 30ern, teilweise sogar noch mit einer 4 davor. Für uns in Deutschland ist das zum Glück noch relativ ungewöhnlich. Anderswo hat man damit schon deutlich mehr Erfahrung, zum Beispiel in Brasilien. Dort ist große Hitze in den Sommermonaten, also in unserem Nordhalbkugel Winter. Dort ist diese große Hitze normal. Aber deswegen nicht angenehmer. Wir haben also unseren Korrespondenten in Rio de Janeiro, Oliver Neuroth, gefragt, welche Rolle spielen denn Klimaanlagen für Brasilianerinnen und Brasilianer?
15: In Brasilien ist zwar gerade Winter, was in Rio de Janeiro 20 bis 25 Grad Tagestemperatur bedeutet, die Klimaanlagen laufen trotzdem in vielen Häusern. Denn sie sind in den vergangenen Jahren einfach zur Selbstverständlichkeit geworden, vor allem in den größeren Städten. Auf ganz Brasilien geblickt hat etwa jeder dritte Haushalt eine Klimaanlage. Klar, auch hier sind das Stromfresser, aber Energie ist deutlich günstiger als in Deutschland. Und sie kommt meist aus erneuerbaren Quellen. Der meiste Strom in Brasilien wird durch Wasserkraft erzeugt. Für viele ärmere Menschen bleibt eine Klimaanlage Luxus, von dem sie nur träumen können. Wer im Sommer vor 35 Grad und mehr flüchten will, geht in Rio de Janeiro meistens an einen Strand. Ein beliebter Treffpunkt sind auch die vielen klimatisierten Einkaufszentren. Nicht unbedingt, um etwas zu kaufen, sondern um sich abzukühlen. Immer wieder sorgen auch Geschichten für Schlagzeilen, in denen Menschen einen Besuch in einer Bank etwas ausdehnen, um die Klimaanlage dort zu genießen.
1: Klimaanlagen gegen die Hitze, insbesondere in diesem Sommer, ein absoluter Renner in Bau- und Elektronikmärkten. Die meisten der dort verkauften Geräte stammen natürlich aus China. Aber China exportiert nicht nur Klimaanlagen, sondern nutzt sie auch selbst. Und zwar im großen Stil, berichtet unser Peking-Korrespondent Benjamin Eisel.
16: In großen Teilen Chinas sind die Sommer drückend heiß. In den aufgeheizten Großstädten pendeln die Temperaturen am Tag oft über Monate hinweg zwischen 30 und 40 Grad, teilweise sogar darüber. Die Nächte bringen kaum Abkühlung. Deshalb sind Klimaanlagen in China weit verbreitet. Schätzungsweise 80% aller Haushalte haben mindestens eine Klimaanlage installiert. Oft gibt es in jedem Zimmer eine. Restaurants, Geschäfte und Einkaufszentren sind sowieso klimatisiert. Dutzende Kühlaggregate an den Hauswänden sind die Regel und nicht die Ausnahme. Sie brummen oft den ganzen Tag vor sich hin und daran stört sich niemand groß. Klimaanlagen gehören in China einfach dazu. In Südchina werden sie im Winter auch zum Heizen genutzt, denn dort gibt es in der Regel keine Zentralheizung. Dass Klimaanlagen oft viel Strom verbrauchen, wird in China meist ausgeblendet. Strom ist in der Volksrepublik extrem billig, weil staatlich subventioniert. Die Frage, wo der Strom herkommt, stellt kaum jemand. Dabei produziert China trotz gigantischer Investitionen in grüne Energien nach wie vor mehr als die Hälfte des Stroms mit klimaschädlicher Kohle. Kein Land der Erde erzeugt mehr CO2 als die Volksrepublik. Obwohl die kommunistische Führung in Peking den menschengemachten Klimawandel nicht leugnet, erwähnen Chinas Staatsmedien den Zusammenhang zwischen Erderwärmung und der Nutzung von fossilen Brennstoffen in der Regel nicht.
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1: Andra moene pemusa polytropon hos malapola planchte. Zu Deutsch, erzähle mir, Muse, von dem Mann mit den vielen Wegen, der in weite Ferne getrieben wurde. Wer zur aussterbenden Spezies derer gehört, die Altgriechisch gelernt haben, der zitiert gerne mal den Anfang von Homers Odyssee, wenn's gerade passt. Ganz so prestigeträchtig ist ein Kinobesuch nicht, klar. Aber es könnte sein, dass das Kinoerlebnis Odyssee ein bisschen kurzweiliger und unterhaltsamer daherkommt als der Vortrag altgriechischer Verse in daktylischen Hexametern. Heute startet der neue Film von Christopher Nolan mit Starbesetzung. Und falls Sie die Odyssee jetzt nicht mehr hundertprozentig inhaltlich drauf haben, hat Nils Dams, unser Korrespondent in Los Angeles, jetzt nochmal die wichtigsten Punkte für Sie.
17: Worum geht's?
18: König Odysseus und seine Truppe sind ganz schön kaputt, aber zufrieden. Sie haben gegen die Trojaner gekämpft und am Ende mit Hilfe eines großen Holzpferdes gewonnen.
19: Wir haben den Krieg gewonnen.
18: Dem trojanischen Pferd. Jetzt will Odysseus einfach nur nach Hause, zu seiner Frau Penelope.
19: Hilf mir heimzukehren.
18: Die Reise wird aber noch härter als eine Fahrt mit dem ICE am Freitagnachmittag. Sie dauert 10 Jahre lang. Dabei trifft er auf ein einäugiges Monster, einen wütenden Meeresgott, eine Zauberin, die seine Leute zum Teil in Schweine verwandelt. Und wer übrig bleibt, muss sich Wachs in die Ohren stopfen, um dem letztendlich ungesunden Gesang der Sirenen zu entkommen.
17: Wer betrügt wen?
18: Penelope hat die ganze Zeit diverse Männer auf Abstand gehalten. Die haben ihr ständig unmoralische Angebote gemacht, vor allem um König zu werden.
20: Ithakas König wird zurückkehren.
19: Nein, wird er nicht.
18: Ihr Mann Odysseus war da weniger konsequent. Allein 7 Jahre lang hat er auf der Insel der Nymphe Kalypso gelebt, die ihn allerdings dazu gezwungen hat. Alles aus Liebe.
17: Wer spielt mit?
18: Die Hauptfigur Odysseus spielt Matt Damon.
19: Niemand stellt sich zwischen mich und meine Heimat.
18: Anne Hathaway ist seine Ehefrau Penelope.
21: Glaubst du wirklich, das Leben wird wieder so wie früher?
18: Außerdem mit dabei sind Robert Pattinson, Zendaya, Lupita Nyong'o, Charlize Theron, Elliot Page oder auch Tom Holland. Der Aufwand für den Film war
17: episch.
18: Er soll eine $250 Milliarden gekostet haben. Gedreht wurde in 6 Ländern. Regisseur Christopher Nolan hat auch ein echtes großes Holzpferd bauen lassen. Alles sollte so echt aussehen wie möglich.
22: They learn how to row the boat. They learn how to raise the sails. So they're out there on the waves with him and we're really trying to burrow into that.
18: Die Schauspieler mussten für ihre echten Boote auch das Rudern lernen und Segelhissen, sagt Nolan und Matt Damon.
23: And if there's 1,000 people
18: fighting, wenn da 1,000 Soldaten kämpfen sollten, dann haben da auch 1,000 Statisten gekämpft.
23: It was incredible.
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1: England führt lange 1-0, aber Argentinien behält die Nerven und gewinnt am Ende mit 2-1. Wir schauen zumal zurück auf den Fußballabend nach den Nachrichten um 9:30. Das Wetter, neue teils kräftige Gewitter, 26 bis 33 Grad. Ah, hoch, jetzt habe ich mich glatt um 1 Minute verkalkuliert. Na, dann können wir es auch noch ein bisschen ausführlicher machen. Also, heute gibt's viel Sonne und ein paar dichtere Wolkenfelder. Am Abend wieder einzelne Schauer und Gewitter, vor allem in Rheinland-Pfalz und Baden. Die Temperaturen dazu klettern auf 26 bis 33 Grad. Morgen wird es teilweise sehr schwül. Es gibt teils kräftige Schauer und Gewitter und örtlich besteht Unwettergefahr mit Starkregen, Hagel und Sturmböen. Zum Wochenende hin beruhigt sich das Wetter. Hin und wieder zeigt sich dann die Sonne nur Richtung Alpen. Da kann es noch letzte Gewitterschauer geben. Die Temperaturen gehen ein bisschen zurück. Am Samstag bekommen wir noch mal 27 Grad und am Sonntag werden es dann noch 25 Grad.
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2: Um 9.30 Uhr mit Frauke Vetter. Der europäischen Automobilindustrie droht laut einer Studie des Fraunhofer Instituts in den kommenden Jahren ein beträchtlicher Beschäftigungsverlust. Das berichtet das Nachrichtenmagazin Politico. Aus der SWR-Wirtschaftsredaktion Michael Wegmer.
5: Das Institut hat alle Bereiche untersucht, in denen Teile für den Antrieb eines Autos hergestellt werden. Dort arbeiten laut Studie im Moment 1,6 Millionen Menschen in Europa. Bis zu 726.000 Arbeitsplätze könnten verloren gehen, etwa die Hälfte davon schon in wenigen Jahren. Die Zahlen liegen deutlich höher als in bisherigen Studien. Hauptursache für den Wegfall von Jobs ist die Antriebswende hin zur E-Mobilität. Fraunhofer befürchtet, dass Deutschland so bei einer Schlüsseltechnologie dauerhaft abhängig von Drittstaaten wird. Zuletzt hatten mehrere deutsche Autobauer ihre Sparprogramme verschärft.
2: In Deutschland legen sich immer mehr Menschen ein Elektroauto zu. Wie das Kraftfahrtbundesamt mitteilte, sind die Zulassungen in den ersten 6 Monaten des Jahres bundesweit auf rund ein Viertel gestiegen. Die meisten E-Zulassungen meldet Rheinland-Pfalz mit knapp 30%. Auf Platz 3 liegt Baden-Württemberg mit 28%. Mögliche Erklärungen sind die hohen Spritpreise und die neue Förderprämie des Bundes. Der US-Fahrdienstleister Uber übernimmt den deutschen Essenslieferanten Delivery Hero für knapp 13 Milliarden Euro. Das hat das Berliner Unternehmen bestätigt. Delivery Hero hat seinen Hauptsitz in der Hauptstadt, ist in Deutschland aber nicht mehr als Lieferdienst tätig. Das Unternehmen gilt wegen seiner Präsenz in Asien, Südeuropa und Afrika als einer der weltweit größten Essenslieferanten. Uber betreibt mit einer Tochterfirma selbst einen Dienst, auch in vielen deutschen Städten. Bundeskanzler Merz empfängt am Abend Frankreichs Präsident Macron auf Schloss Benzberg bei Köln, unter anderem um über die Zusammenarbeit in der Verteidigungspolitik zu sprechen. Im Deutschlandfunk sagte der für das deutsch-französische Verhältnis zuständige Staatsminister Kriechbaum, nach den jüngsten Verstimmungen gelte es, den Blick nach vorne zu richten.
6: Ganz wichtig vor allem der Bereich der grenzüberschreitenden Zusammenarbeit. Denn nirgendwo ist die deutsch-französische Zusammenarbeit sichtbarer als in den Grenzregionen. Aber gleichzeitig ist auch nirgendwo die Belastung durch die unterschiedliche Bürokratie spürbarer als dort. Und da müssen wir ja den Menschen ganz praktisch weiterhelfen, wenn es um Fragen der Gesundheitsversorgung geht, der gegenseitigen Anerkennung von Schulabschlüssen. Das alles sind die Fragen, die natürlich die Bürger jeden Tag ganz, ganz intensiv beschäftigen.
2: Zuletzt hatte das Scheitern des gemeinsamen Kampfflugzeugprojekts FCAS das deutsch-französische Verhältnis belastet. Kriechbaum sagte dazu, man dürfe das nicht überbewerten. Hacker haben die Daten tausender Stromkunden in Baden-Württemberg erbeutet. Das bestätigten die Netzbetreiber Netze BW und Stuttgart Netze dem SWR. Demnach sind die Cyberkriminellen in das System eines bayerischen Dienstleisters eingedrungen, der auch in Baden-Württemberg neue Stromzähler montiert hatte. Dabei konnten die Hacker auf Namen, Kontaktdaten und Zählernummern zugreifen. Bankdaten seien nicht betroffen. Die Netzbetreiber warnen nun vor möglichen Phishing- oder Betrugsversuchen. In den deutschen Kinos startet heute die Odyssee-Neuverfilmung des Hollywood-Regisseurs Christopher Nolan. Das dem griechischen Dichter Homer zugeschriebene Epos ist bereits mehr als 30 Mal für Film und Fernsehen adaptiert worden. Zu den bekanntesten Verfilmungen zählt die Fahrten des Odysseus aus dem Jahre 1954 mit Kirk Douglas in der Hauptrolle. In der Neuverfilmung von Nolan spielt US-Darsteller Matt Damon den Odysseus. Titelverteidiger Argentinien steht erneut im Finale der Fußball-Weltmeisterschaft. Das Team um den vielfachen Weltfußballer Lionel Messi gewann mit 2:1 gegen England. Am Sonntag geht es im Endspiel gegen Europameister Spanien. In den britischen Medien wird Trainer Thomas Tuchel scharf kritisiert. Seine defensiv ausgerichteten Auswechslungen nach der englischen Führung seien nach hinten losgegangen, schreibt beispielsweise die Zeitung Mirror. SWR Nachrichtenredaktion Peter Mühlfeit.
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1: Nur noch ein Spiel, dann ist sie vorbei.
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1: Gestern Abend gab es das zweite Halbfinale. Es musste ein Gegner fürs Finale gefunden werden gegen Spanien. Wer es verpasst hat oder wem es zu spät war, hier nochmal die Höhepunkte des Halbfinales: Argentinien gegen England.
4: Jetzt mal wieder so ein öffnender Pass von Harry Kane. England rückt nach, das ist Declan Rice. Auf der rechten Außenbahn wartet Rodgers, jetzt schlagt er nach innen. Zweiter Pass, Tor, Tor, Tor! Tor für England! Das ist das 1:0, was für eine Kombination! Anthony Gordon! Schnell ausgeführt, Lionel Messi, rechte Strafraumeck, dribbelt mal an gegen O'Reilly, täuscht an, legt sich den Ball auf links, passt ins Zentrum, Fernandes, Fernandes, Fernandes! Tor Argentinien! Das ist ja alles nicht zu fassen! Enzo Fernandes mit dem 1:1, sein vierter Versuch aus der Distanz und der schlägt unten links ein! Fußball-Anarchie, Argentinien, 1:1, alles wieder offen.
8: Lionel Messi nochmal über die rechte Seite, Flanke, zweiter, Poste, Tor! Tor! Lautaro Martinez, Argentinien führt mit 2:1.
1: Also, und 2:1 hieß es dann auch am Ende für den amtierenden Weltmeister Argentinien, trotz der anfänglichen 1:0-Führung der Engländer. Tja, wie konnte es dazu kommen? Dazu Anne van Eickels.
9: Die Nachspielzeit lief schon. 9 Minuten hatte der Schiedsrichter angezeigt und das schien beim Spielstand von 1:1 angemessen. Denn das Halbfinale zwischen England und Argentinien ähnelte über weite Strecken mehr einer Kneipenschlägerei als einem Fußballspiel.
4: Setzt sich Messi gegen 3 durch und beim 4. gibt es dann das Foul. Und alle Argentinier gehen jetzt zum Schiedsrichter und sagen, fass den Messi nicht an. Sie fordern alle die Karte, da gibt's die nächste Rudelbildung.
9: Immer wieder hatten sich Engländer und Argentinier in rüpligen Zweikämpfen mindestens einen Spruch mitgegeben, eher noch einen Ellbogen. Doch dann in der Nachspielzeit eines faszinierenden Spiels, in der 92. Minute, streckte Lautaro Martinez den taumelnden Gegner emotional endgültig zu Boden.
10: Gol nuestro, gol nuestro, gol nuestro, gol nuestro, gol!
24: Ich hatte genau diesen Traum, dass ich reinkomme, dass ich treffen werde und dass wir das Spiel gewinnen.
9: Martinez köpfte ein zum 2:1 nach einer Flanke von Lionel Messi. Es war Messis zweite Torvorlage im Spiel, in dem es bis zur 85. Minute gar nicht gut ausgesehen hatte für die Argentinier. England führte mit 1:0, hatte sich nach dem Tor in der Defensive verschanzt. Irgendwie wollten die Spieler von Thomas Tuchel ihre Führung aus der 55. Minute über die Zeit retten.
24: Wir waren so dicht dran, aber wir sind zu passiv geworden nach unserem Tor. Wir haben versucht, dem Team mit den Wechseln zu helfen. Aber klar, die Verantwortung liegt beim Trainer. Und wenn es nicht gut geht, ist es einfach zu sagen, das war falsch.
9: Dieses 1:0 der Engländer wurde zum Sieg für Argentinien, weil Lionel Messi das Spiel übernahm. Mit seinen klugen Pässen, mit seinen wendigen Dribblings und den präzisen Flanken. Nach dem 1:1 in der 85. Minute dauerte es nur noch 7 Minuten, bis die Argentinier das Spiel gedreht hatten. Während Englands Kräfte schrumpften, wuchs die argentinische Leidenschaft auf und neben dem Platz und damit auch der Stolz von Trainer Lionel Scaloni.
24: Wir sind einzigartig, wir sind besonders und das sage ich ganz ohne Arroganz. Die Fans haben uns heute den Sieg gebracht, ich bin so dankbar.
9: Und im Moment des Abpfiffs, als aus 9 Minuten Nachspielzeit 12 geworden waren, sank der Antreiber bei der Mannschaft, der beste Spieler seiner Zeit, auf die Knie. Lionel Messi ballte die Fäuste, schrie all seine Emotionen in das laute, flirrende Rund des Stadions von Atlanta.
24: Unglaublich, dieser Tag. Einfach unglaublich. Gegen England zu spielen ist immer etwas Besonderes. Und erst recht, wenn es ein WM-Halbfinale ist. Wir wussten, was auf uns zukommt. Wir wollten unbedingt gewinnen. Wir wollten die Fans glücklich machen. Und natürlich wollten wir ins Finale.
9: Gegen Spanien am Sonntag. Es wird das dritte WM-Finale für Lionel Messi sein. Sein wohl letztes.
1: Argentinien hat also die Chance, nochmal Weltmeister zu werden. Und das hat am Abend in Argentiniens Hauptstadt Buenos Aires für endlosen Jubel gesorgt. Klar.
15: So klingt der Schlusspfiff im Zentrum von Buenos Aires. Ausnahmezustand rund um den Obelisken, die berühmte weiße Steinsäule, das Wahrzeichen der Stadt. Hunderttausende Fans stehen dicht gedrängt, viele tanzen, fallen sich in die Arme. Das ist so wunderbar, dafür gibt es keine Worte. Wir dachten schon, dass alles verloren ist und dann dreht sich das Spiel doch noch. Ohne Worte, wunderbar. So etwas sind wir gewohnt. Wir sind schließlich schon Weltmeister. Und das haben wir England gezeigt. Ganz ehrlich, ich habe Argentinien heute zum ersten Mal auf Weltklasseniveau spielen sehen, als Champion. Argentiniens größte Zeitung Clarín schreibt von einem epischen Spiel. Die Zeitung La Nación von einem Sieg für die Ewigkeit. Bei Messis Ehefrau Antonella Roccuzzo fließen die Tränen, als sie auf einer Tribüne steht. Ein Mädchen sagt, wir heulen alle in dieser Nacht. Wer nicht leidet, ist kein Argentinier. Wir haben einen einmaligen Moment erlebt, der so nicht wiederkommt. Da kommen mir schon die Tränen. Schon vor diesem Halbfinale gegen England war klar, bei diesem Fußballspiel schwingt auch Geschichte mit. Der Falklandkrieg, der auch nach mehr als 40 Jahren für Diskussionen sorgt. Aus Sicht vieler Argentinier gehört die Inselgruppe, die sie Malvinas nennen, nicht zu Großbritannien, sondern zu Argentinien. Die argentinische Mannschaft hält nach dem Spiel auf dem Platz ein Transparent hoch mit dem Schriftzug: Die Malvinas sind argentinisch. Ich weiß nicht, so etwas gehört nicht auf den Fußballplatz. Aber die Malvinas sind unsere Inseln. Doch das hier ist nur ein Fußballspiel. Jetzt blicken die argentinischen Fans auf Sonntag, das Endspiel dieser WM gegen Spanien. Und die Chance, zweimal hintereinander Fußball-Weltmeister zu werden. Zuletzt hat das Brasilien geschafft im Jahr 1962. Dieser Spanier sagt, wir werden gewinnen, die Spanier. Aber ich fände es gut, wenn Argentinien gewinnt. Ich wohne hier. Möge der Bessere gewinnen. Wir gewinnen, auch wenn ein Finale gegen Spanien eine Zitterpartie wird. Aber für den Moment sind wir schon überglücklich. Und er wünscht sich einfach den nächsten WM-Titel.
1: Oliver Neuroth über den Jubel in Argentinien. Naja, das einen freut, das anderen leid. Diese Binsenweisheit bewahrheitete sich für die englischen Fans. Viele haben in den Pubs gemeinsam das Spiel geschaut, mitgefiebert bis zum bitteren Ende. Lisa Maria Röhling, wie haben denn die England-Fans diesen Abend erlebt?
7: Also die Stimmung war extrem gut. Vor dem Spiel hat man hier in London überall rot-weiß gesehen. Es gab Fahnen, es gab Trikots, es gab Gesichtsbemalung. Man hat überall diesen Satz "It's coming home" gehört. Also die Fans waren sicher, der Titel kommt nach 60 Jahren endlich wieder nach England nach Hause. Die Pubs waren auch echt voll. Viele haben das Spiel mit Freunden dort zusammen geguckt. Es war tatsächlich so voll, dass die Leute sogar vor den Pubs gestanden haben und von draußen zugeschaut haben. Und als dann das erste Tor gefallen ist in der 55. Minute, da war überall in den Straßen das laute Jubeln zu hören. Die Autos haben angefangen zu hupen. Man hat überall am Straßenrand die Leute auf- und abspringen sehen. Man hat richtig so eine Erleichterung und auch so eine Hoffnung gespürt. Tja, und es ist dann so knapp vorm Ende dann doch durch die beiden Gegentore dann ganz anders geworden. Das waren wirklich krasse Momente. Also fassungslose Gesichter. Einige hatten Tränen in den Augen. Alle waren total enttäuscht, weil viele eben doch gehofft haben, dass exakt 60 Jahre nach dem ersten WM-Titel jetzt halt auch der zweite folgt.
1: Lisa Maria Röhling aus England. Tja, am Sonntag nun also in New York das Finale Argentinien gegen Spanien, wieder um 21 Uhr unserer Zeit. Falls Sie noch im Stadion dabei sein wollen, Karten gibt's eigentlich keine mehr. Eigentlich, es gibt aber vielleicht eine Chance. Desiree Krause.
11: Fast 30.000 Euro für Plätze am Spielfeldrand? Ja, so ein WM-Finale ist eine kostspielige Angelegenheit. Aber es gibt auch noch eine sehr erschwingliche Option, dabei zu sein. Die FIFA macht's möglich mit dem sogenannten Super-Shoutout. Das Prinzip ist einfach. Vor Anpfiff kann man seinen Namen oder eine kleine Nachricht auf der Anzeigetafel im Stadion einblenden lassen. Und das quasi zum Spottpreis. Man muss nur $79, umgerechnet knapp 70 Euro, investieren, um doch irgendwie Teil des WM-Finales zu sein. Über eine Website der FIFA kann man sich seinen Super-Shoutout reservieren. Natürlich ist dabei aber nicht alles erlaubt. Beleidigungen, politische Inhalte und Diskriminierungen werden aussortiert, genauso wie zum Beispiel Werbung oder persönliche Daten. Also zu einer Kontaktbörse werden werden die Shoutouts wohl eher nicht. Ansonsten ist erlaubt, was in 30 Zeichen passt. Ein kurzer Final-Heiratsantrag beispielsweise könnte hinhauen. Allerdings ohne Herzchen. Emojis sind nämlich auch verboten. Nice to know.
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1: Und damit ist es jetzt 9.45 Uhr.
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1: Heute viel Sonne, ein paar dichtere Wolkenfelder. Am Abend wieder einzelne Schauer und Gewitter, vor allem in Rheinland-Pfalz und Baden. Die Temperaturen dazu 26 bis 33 Grad. Die Aussichten morgen sehr schwül, teils wieder kräftige Schauer und Gewitter. Örtlich besteht Unwettergefahr. Zum Wochenende hin Wetterberuhigung, Wolken und Sonne im Wechsel. Es wird insgesamt etwas kühler. Am Samstag noch 27, am Sonntag dann bis 25 Grad.
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1: Bundesfinanzminister Klingbeil und Bundesjustizministerin Hubich stellen am Mittag einen Aktionsplan gegen Steuerbetrug vor. Klingbeil hatte angekündigt, der Bund wolle schärfer gegen Steuerbetrüger vorgehen. So solle eine Selbstanzeige nicht mehr generell zur Straffreiheit führen. Die Innenminister der Europäischen Union treffen sich heute in Dublin. Sie sprechen darüber, wie weit die Mitgliedsländer bei der Umsetzung des neuen EU-Migrations- und Asylpaktes sind. Abschiebungen sollen schneller gehen als bisher. Der US-Fahrdienstleister Uber übernimmt den deutschen Essenslieferdienst Delivery Hero. Uber will für den Konzern etwa 12,7 Milliarden Euro zahlen. Ein Großaktionär von Delivery Hero hat dem Angebot bereits zugestimmt. Auf Deutschlands Straßen fahren immer mehr neue E-Autos. Die meisten E-Neuzulassungen gab es laut Kraftfahrtbundesamt im ersten Halbjahr in Rheinland-Pfalz mit knapp 30%. Baden-Württemberg liegt mit 28% ebenfalls über dem Bundesdurchschnitt.
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1: Wir haben vorhin schon über Christopher Nolans monumentale Verfilmung der Odyssee gesprochen, die heute in die Kinos kommt. Teile des Films mit Matt Damon und vielen anderen Stars wurden auch in Griechenland gedreht, also sozusagen am Ort des Geschehens. Das liegt nahe, wenn man ein antikes griechisches Epos verfilmt. Für Filmproduktionen generell ist Griechenland auch abseits solcher Stoffe ein wichtiger Standort. Für den Action-Thriller Barracuda beispielsweise verwandelte sich Thessaloniki in Miami und die Apple-Serie Teheran wurde in den Straßen von Athen gedreht. Griechenland und die Filmindustrie. Aus Athen berichtet Tilman Kleinjung.
12: Frühjahr 2025, Nebensaison in Pylos im Süden des Peloponnes. Die ersten Touristen kommen frühestens im April. Christopher Nolan und seine Crew hatten die Bucht also ganz für sich. Mehrere Wochen haben sie hier gedreht, zum Beispiel die großen Flottenszenen. Hauptdarsteller Matt Damon war begeistert. Wir hatten eine wunderbare Zeit hier, schwärmt er.
13: We had the most amazing time. We got great work done.
14: Odysseus. Don't you remember?
12: Die Irrfahrten des Odysseus. Hollywood macht aus dem mindestens 2.500 Jahre alten Stoff großes Kino. Auf 250 Millionen Euro werden die Produktionskosten insgesamt geschätzt. Ein kleiner Teil davon wurde in Griechenland rund um Pylos ausgegeben.
16: Well, actually it was not a big amount of a budget. It was almost 20 to 25 million, if I remember correctly.
12: Tatsächlich war es gar nicht so viel, etwa 25 Millionen Euro, sagt Leonidas Christopoulos von der griechischen Filmagentur Ecomet. Einer ihrer wichtigsten Aufgaben: ausländische Produktionen nach Griechenland locken. Und das insbesondere durch großzügige Förderung.
16: The state supporting it with almost 6.5 million.
12: Die griechischen Steuerzahler beteiligten sich mit 6,5 Millionen Euro an der Produktion der Odyssee. Viel zu viel Geld, schimpft die rechtsextreme Partei Niki, denn Nolan unterwerfe griechische Geschichte und kulturelle Identität einer woken Ideologie. Das bleibt eine Einzelmeinung in diesen Tagen. Besonders begeistert ist Panayotis Karvelas, der Bürgermeister von Pylos. Besondere Orte bei uns werden der ganzen Welt präsentiert und sie werden einen Touristenstrom und, wenn Sie so wollen, eine Neugierde bei all den Menschen wecken, die den Film sehen, um in die Region zu kommen, sie zu besuchen und diese einzigartigen Orte, mit denen wir gesegnet sind, kennenzulernen. Das ist der gewünschte Nebeneffekt der großzügigen griechischen Filmförderung. Bis zu 40% der in Griechenland entstandenen Kosten erstattet der Staat bei Filmproduktionen im Land. Unabhängig ob Hollywood-Blockbuster oder deutsche Fernsehproduktion. Auch der ARD-Kreta-Krimi kam laut Ecomet in den Genuss der Förderung. Zu den Kostenerstattungen addieren sich im Einzelfall auch Steuererleichterungen, was sich rein rechnerisch zu Einsparungen von bis zu 50-60% der Produktionskosten summieren kann. Laut Ecomet-Chef Christopoulos profitiert davon vor allem die griechische Filmindustrie. Laut einer Studie von uns ist der Sektor für audiovisuelle Produktionen in den letzten 10 Jahren um 150% gewachsen. Dieser Bereich macht etwa 0,8-0,9% des Bruttoinlandsprodukts aus. Er wächst also sehr schnell. 150%, das ist viel. Die staatliche Agentur bietet dem Produzenten dabei nicht nur finanzielle Unterstützung, auch Hilfe beim Umgang mit der nicht immer ganz einfachen griechischen Bürokratie. Location Scouts helfen bei der Suche nach dem besten Spot. Griechenland hat viel zu bieten. Hohe Berge, einsame Inseln, großartige Küsten und Städte, die mit etwas Nachhilfe aussehen wie etwa Teheran. Die gleichnamige Apple-Serie wurde in Athen gedreht. Noch unglaublicher ist nur die Verwandlung von Thessaloniki, sagt Leonidas Christopoulos. Natürlich hat Griechenland viele Orte, die anderen Orten ähneln. Aber als sie mir sagten, dass Thessaloniki wie Miami aussehen soll, hatte ich doch meine Zweifel. Für den US-Thriller Enforcer, auch bekannt als Barracuda, mit Antonio Banderas in der Hauptrolle, verwandelte sich Thessaloniki im Sommer 2021 in Miami. Für das typische Miami-Flair wurden extra Palmen in der Stadt aufgestellt.
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1: Und nun die Gedanken in SWR aktuell. Ruth Schneeberger von der Katholischen Kirche.
17: Diese Geschichte handelt von einer bemerkenswerten Frau. Ich habe sie aus der Bibel. Die Frau heißt Mirjam und sie hat ein richtig gutes Gespür dafür, was sie selbst und andere brauchen. Und Mirjam weiß, was hilft, wenn etwas Großes überstanden ist. Die Geschichte beginnt in einem verrückten Moment, der ist fast schon unheimlich. Mirjam steht da und weiß gar nicht, was sie denken soll. Eben wäre sie fast gestorben. Mirjam hat sich mit letzter Kraft durch ein Meer gekämpft und sie hat es tatsächlich geschafft, zusammen mit ihrer ganzen Großfamilie. Hinter Mirjam das Rote Meer, neben ihr ihre beiden Brüder. Der eine heißt Mose, der andere Aaron. Ihre Frauen und Kinder sind auch dabei. Sie sind richtig viele, alle nass bis auf die Knochen. Die Kinder weinen vor Erschöpfung und den Erwachsenen steckt der Schrecken von eben noch in den Knochen. Was ihnen durch den Kopf geht, liegt greifbar in der Luft. Haben wir das wirklich geschafft? Diese schwierige Etappe, ist es wirklich vorbei? Mirjams Bruder Mose fängt in dem Moment an, eine ellenlange Erklärung abzugeben darüber, warum sie es durch dieses Meer geschafft haben, dass Gott mitgeholfen hat und dass er sie da eben gerettet hat. Mose redet und redet ohne Punkt und Komma. Aber Mirjam merkt, was sie alle jetzt eigentlich brauchen. Also traut sich Mirjam. Sie fängt an zu singen, erst ganz leise und dann immer lauter. Und dann tanzt Mirjam auch noch dazu. Sie singt und tanzt sich ihre ganze Anstrengung vom Leib, auch ihre Angst. Die anderen schauen erst irritiert, aber dann lassen sie sich von Mirjam anstecken. Erst machen die Kinder mit, dann die Erwachsenen. Am Schluss singen und tanzen alle. Denn das hilft, wenn etwas so Großes überstanden ist.
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1: 9:54 Uhr, hier ist Ingemar Körner.
19: Der US-Fahrdienstleister Uber übernimmt den deutschen Essenslieferdienst Delivery Hero für knapp 13 Milliarden Euro. Das hat das Berliner Unternehmen bestätigt. Der Hauptsitz soll in Berlin bleiben. Auch das Personal soll dort bis mindestens 2029 gleich bleiben. Uber will außerdem in den nächsten 5 Jahren 2 Milliarden Euro in Deutschland investieren. Delivery Hero ist hierzulande nicht mehr aktiv, seitdem es das Deutschlandgeschäft verkauft hat. Dennoch gehört der Lieferdienst zu den größten der Welt wegen seiner Präsenz in Asien, Südeuropa, Afrika und auf der arabischen Halbinsel. Heute Mittag wird in Berlin ein Aktionsplan zur Bekämpfung von Steuer- und Finanzkriminalität präsentiert. Anwesend dabei Bundesfinanzminister Klingbeil und Bundesjustizministerin Hubig. Wie viel Schaden zum Beispiel durch Steuerhinterziehung in Rheinland-Pfalz entsteht, dazu Dagmar Freudenreich.
18: Zuletzt haben Steuerfahnder in Rheinland-Pfalz eine Gesamtsumme von etwas mehr als 100 Millionen Euro ermittelt. Ein Schaden, der innerhalb eines Jahres durch Steuerbetrug entstanden ist. Das sind aber nur die aufgedeckten Fälle. Die Dunkelziffer dürfte viel höher liegen. Der bundesweite Verlust liegt pro Jahr geschätzt zwischen 50 und 100 Milliarden Euro. Die Zahl der Selbstanzeigen wegen Steuerhinterziehung ist in Rheinland-Pfalz zuletzt gestiegen, auf rund 850. Bundesfinanzminister Klingbeil will ihre strafbefreiende Wirkung offenbar abschaffen. Das hat er schon im Frühjahr angekündigt. Sonstige Finanzkriminalität, wie zum Beispiel Geldwäsche, hat in Rheinland-Pfalz zuletzt einen Schaden von knapp 220 Millionen Euro in einem Jahr verursacht. Auch hier sind das nur die aufgedeckten Fälle.
19: Die Richter am Bundesgerichtshof beschäftigen sich heute mit der Kündigung von Fitnessstudio-Verträgen im Internet. Verbraucherzentralen kritisieren die Fitnesskette FitX für ihre Kündigungsseite. Der Vorwurf? FitX werbe auffällig dafür, den Vertrag nur zu pausieren, statt zu kündigen. Man müsse aber online kündigen können, ohne lange suchen zu müssen, heißt es. Der Trend zur Frührente in Deutschland hält weiter an. Zu diesem Ergebnis kommt das arbeitgebernahe Institut der deutschen Wirtschaft IW in einer neuen Untersuchung. Nach den Vorschlägen der Rentenkommission soll die Möglichkeit der abschlagsfreien Frührente gestrichen werden.
5: Rund 6 Millionen der sogenannten Babyboomer, Menschen aus den besonders geburtenstarken Jahrgängen, waren zuletzt in Rente. Davon sind 1,1 Millionen vor dem eigentlichen Renteneintrittsalter gegangen. Die beiden Forscherinnen gehen in ihrer Analyse davon aus, dass die Inanspruchnahme der Frührente weiter steigen wird. Insgesamt gibt es rund 19 Millionen Babyboomer, das heißt, viele gehen demnächst noch in Rente. Schon jetzt macht das IW eine deutliche Lücke aus. Seit 2012 sei die Regelgrenze für die Rente um ein Jahr angehoben worden. Das tatsächliche Eintrittsalter habe sich aber nur um 8 Monate erhöht. Der Grund sei die Frührente. Das Institut kommt deshalb zu dem Schluss, dass Frührenten dem Ziel der Politik entgegenlaufen, die Lebensarbeitszeit zu verlängern. Das IW lobt die Vorschläge der Rentenkommission. Die Pläne seien zentral, um das durchschnittliche Rentenzugangsalter zu erhöhen. Es sei wichtig, die Punkte zeitnah umzusetzen, um möglichst viele Babyboomer länger am Arbeitsmarkt zu halten. Michael Wegmer, SWR Wirtschaftsredaktion.
19: An der Infrastruktur wird immer mehr gearbeitet, dank hoher öffentlicher und schuldenfinanzierter Investitionen. Das teilt die Beratungsgesellschaft EY Parthenon mit. Der Hochbau kommt demnach aber nur schwer in Schwung. Da hemmt besonders der private Wohnungsbau, heißt es in der Mitteilung. Gründe sind hohe Baukosten, gestiegene Zinsen und neue geopolitische Unsicherheiten. An der Börse ist der DAX bisher um die runde Marke von 25.000 Punkten gependelt. Aktuell steht er aber knapp 0,5% tiefer bei rund 24.900 Punkten.
20: Das liegt laut Analysten auch an einer ausgeprägten Unentschlossenheit der Anleger. Denn einerseits drückt nach wie vor der Krieg im Nahen Osten auf die Stimmung. Nach neuen Angriffen des US-Militärs auf iranische Ziele kostet ein Fass Brent-Öl mittlerweile gut 84 Dollar. Andererseits liefert die Berichtssaison vielversprechendes. Der Chipfertiger TSMC profitiert vom KI-Boom und meldet mal wieder einen Gewinnsprung. Im zweiten Quartal steigt der Überschuss beim weltgrößten Chip-Auftragsfertiger um 77%. Damit liegt er klar über den Erwartungen. Und auch in den USA steht die Berichtssaison im Fokus. Für Rückenwind sorgten bereits gestern gute Zahlen von BlackRock und Morgan Stanley. Heute rückt die Tech-Branche in den Fokus mit Netflix. Der Streaming-Dienst steht unter Druck. Er muss zeigen, wie er nach dem Stopp des Passwort-Sharing und Preiserhöhungen sein Wachstum vor allem über Werbung sichern kann. Lilly-Marie Hiltscher, ARD-Finanzredaktion, Frankfurt.
19: Das war das Neueste aus der Wirtschaftsredaktion. Gleich ist es 9.59 Uhr.
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1: Vor knapp 8 Jahren, am 14. August 2018, stürzte ein rund 250 Meter langes Teilstück der Morandi-Brücke in Genua ein. Teil einer zentralen Verkehrsachse und deswegen entsprechend stark befahren, auch zum Zeitpunkt des Unglücks. Autos und Lastwagen stürzten mit dem Bauteil 40 Meter in die Tiefe. Damals starben 43 Menschen. Heute soll die gerichtliche Aufarbeitung dieses Brückeneinsturzes zu Ende gehen. Mehr dazu gleich nach den Nachrichten.
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1: Heute viel Sonne, paar dichtere Wolkenfelder, am Abend wieder einzelne Schauer und Gewitter, vor allem in Rheinland-Pfalz und Baden. Die Temperaturen dazu 26 bis 33 Grad. Morgen sehr schwül, es gibt teils kräftige Schauer und Gewitter. Örtlich besteht auch Unwettergefahr. Es wird zum Wochenende hin ein bisschen kühler.
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2: Um 10 Uhr mit Frauke Vetter. Im Zuge einer Regierungsumbildung ist der ukrainische Verteidigungsminister Fedorow nach nur 7 Monaten aus seinem Amt entlassen worden. Grund dafür soll ein Konflikt des Ressortchefs mit der Armeeführung sein. Aus Kiew Rebecca Barth.
6: Die Nachricht ist für viele Menschen in der Ukraine ein Schock und wird von Beobachtern als großer politischer Fehler des ukrainischen Präsidenten Selenskyj gesehen. Die Entlassung sei ein schwerer Schaden für die Verteidigungsfähigkeit des Landes, gab der stellvertretende Kommandeur der ukrainischen Luftstreitkräfte an und reichte ebenfalls seinen Rücktritt ein. Fedorow, der zuvor Digitalminister war, gilt als innovativer Reformer und Hoffnungsträger. Zuletzt hatte er eine große Reform der Armee und des Mobilisierungssystems angekündigt. Am Morgen versammelten sich Tausende vor dem Präsidialamt in der Hauptstadt Kiew, um gegen die Absetzung zu protestieren.
2: Der US-Fahrdienstleister Uber übernimmt den deutschen Essenslieferanten Delivery Hero für knapp 13 Milliarden Euro. Das hat das Berliner Unternehmen bestätigt. Delivery Hero hat seinen Hauptsitz in der Hauptstadt, ist in Deutschland aber nicht mehr operativ tätig. Das Unternehmen gilt wegen seiner Präsenz in Asien, Südeuropa und Afrika als einer der weltweit größten Essenslieferanten. Uber betreibt mit einer Tochterfirma selbst einen Dienst, auch in vielen deutschen Städten. In Deutschland legen sich immer mehr Menschen ein Elektroauto zu. Wie das Kraftfahrtbundesamt mitteilte, sind die Zulassungen in den ersten 6 Monaten des Jahres bundesweit auf rund 1/4 gestiegen. Die meisten E-Neuzulassungen meldet Rheinland-Pfalz mit knapp 30%. Auf Platz 3 liegt Baden-Württemberg mit 28%. Mögliche Erklärungen sind die hohen Spritpreise und die neue Förderprämie des Bundes. Der europäischen Automobilindustrie droht laut einer Studie des Fraunhofer-Instituts in den kommenden Jahren ein beträchtlicher Beschäftigungsverlust. Das berichtet das Nachrichtenmagazin Politico. Aus der SWR-Wirtschaftsredaktion Michael Wegmer.
5: Das Institut hat alle Bereiche untersucht, in denen Teile für den Antrieb eines Autos hergestellt werden. Dort arbeiten laut Studie im Moment 1,6 Millionen Menschen in Europa. Bis zu 726.000 Arbeitsplätze könnten verloren gehen, etwa die Hälfte davon schon in wenigen Jahren. Die Zahlen liegen deutlich höher als in bisherigen Studien. Hauptursache für den Wegfall von Jobs ist die Antriebswende hin zur E-Mobilität. Fraunhofer befürchtet, dass Deutschland so bei einer Schlüsseltechnologie dauerhaft abhängig von Drittstaaten wird. Zuletzt hatten mehrere deutsche Autobauer ihre Sparprogramme verschärft.
2: Die Rechtsextremistin Liebig soll ihre Haftstrafe in einem Männergefängnis verbüßen. Das hat die Anstaltsleitung im Frauengefängnis in Chemnitz entschieden. Liebig gilt nach der Änderung des Geschlechtseintrags offiziell als Frau. Kritiker halten das aber für eine Inszenierung. Liebig war vor 3 Jahren in Halle wegen Volksverhetzung, übler Nachrede und Beleidigung zu 1,5 Jahren Haft verurteilt worden. Bundesfinanzminister Klingbeil und Justizministerin Hubig von der SPD stellen am Mittag einen Aktionsplan gegen Steuerbetrug vor. Klingbeil hat angekündigt, der Bund wolle schärfer gegen Steuerbetrüger vorgehen. So solle eine Selbstanzeige nicht generell zur Straffreiheit führen. Durch eine bessere Strafverfolgung und die Einführung einer Steuer auf Kryptowährungen erhofft sich der Bund Mehreinnahmen von 1 Milliarde Euro. In den deutschen Kinos startet heute die Odyssee-Neuverfilmung des Hollywood-Regisseurs Christopher Nolan. Das dem griechischen Dichter Homer zugeschriebene Epos ist bereits mehr als 30 Mal für Film und Fernsehen adaptiert worden. Zu den bekanntesten Verfilmungen zählt die Fahrten des Odysseus aus dem Jahre 1954 mit Kirk Douglas in der Hauptrolle. In der Neuverfilmung von Nolan spielt US-Darsteller Matt Damon den Odysseus. Titelverteidiger Argentinien hat erneut das Finale der Fußballweltmeisterschaft erreicht durch ein 2:1 gegen England. Am Sonntag geht es im Endspiel gegen Europameister Spanien. SWR Nachrichten, Redaktion Peter Mühlfeit.
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1: Im Studio ist Pascal Fournier. Guten Tag. Fast 8 Jahre ist es her, dass in Genua eine Autobahnbrücke einstürzte. Heute wird das Urteil in einem Megaprozess erwartet, in dem geklärt werden soll, ob die Betreiber der Morandi-Brücke das Unglück hätten verhindern können. Damals starben 43 Menschen. Die Staatsanwaltschaft hat für die 57 Angeklagten insgesamt 400 Jahre Gefängnis gefordert, wegen fahrlässiger Tötung, wegen Gefährdung der Verkehrssicherheit und wegen Urkundenfälschung. Aus Rom berichtet Lisa Weiß.
4: Genua, 14. August 2018, 11.36 Uhr. Es stürmt, es gewittert, es regnet in Strömen. Ein grüner Kleinlaster fährt auf die Morandi-Brücke

0: Ich war schon 600 Meter weit auf der Brücke. Und dann habe ich einen Typen gesehen, der viel intelligenter und geistesgegenwärtiger war als ich. Er ist aus dem Auto ausgestiegen und hat geschrien, lauft! Und wir haben alle angefangen zu rennen.
1: Ich bin nach Genua gefahren und als ich über die Brücke bin, habe ich plötzlich gesehen, dass sie vor mir zusammenbricht. Und auch mein Auto und ich sind nach unten gestürzt. Ich bin dann mit dem Auto an einem Pfeiler hängen geblieben. Ich weiß es nicht genau. Deshalb bin ich nicht ganz nach unten gefallen.
2: Davide Capello, ehemaliger Profifußballer, überlebt den Sturz dutzende Meter in die Tiefe so gut wie unverletzt. Andere haben weniger Glück. Insgesamt 43 Menschen sterben. Tagelang suchen Rettungskräfte mit schwerem Gerät nach Überlebenden in den Trümmern. Und unter dem einsturzgefährdeten Brückenrest stehen Häuser. Häuser, die die Bewohner dann verlassen müssen. Sie können dort nicht mehr wohnen. Giuseppe Rodinon war einer von ihnen. Er erinnerte sich einige Zeit nach dem Unglück an das Warten, die Unsicherheit. Das schlechte Gewissen, sich entwurzelt, als Opfer zu fühlen, während doch andere Menschen gestorben waren, Angehörige oder Freunde verloren hatten. Und das Wissen, wie knapp sie am Tod vorbeigeschrammt waren.
3: Der einzige Brückenbogen über dem Fluss ist zusammengebrochen. Und das war ein sehr, sehr großes Glück für uns. Leider nicht für die, die gestorben sind. Wenn die Schrägseile über unseren Häusern gebrochen wären, die waren nur 30 Meter entfernt von der Stelle, an der die Brücke zusammengebrochen ist, dann wäre alles auf unsere Häuser gestürzt. Es wäre ein einziges Grab geworden.
2: Der Einsturz der Morandi-Brücke hat Genua, hat Italien tief getroffen. Nicht umsonst ist in Rekordzeit eine neue Brücke gebaut worden. Nur knapp 2 Jahre hat das gedauert. Bei der Planung und beim Bau ist geltendes Recht außer Kraft gesetzt worden. Das Brückenprojekt sollte ein Symbol werden für das Wiederauferstehen Italiens. Eine Frage bleibt. Wer trägt die Schuld an diesem Unglück, an dem Tod der 43 Menschen? 57 Angeklagte stehen vor Gericht. Die meisten der Hauptangeklagten haben für die Betreibergesellschaft der Brücke, Autostrade per l'Italia, gearbeitet. Aber auch einem Angestellten des Infrastrukturministeriums droht eine langjährige Haftstrafe. Rund 8 Jahre nach dem Einsturz soll jetzt das Urteil in erster Instanz fallen. Doch die Aufarbeitung dürfte damit nicht zu Ende sein. Es gilt als sicher, dass sich dieser Prozess durch alle Instanzen ziehen wird.
4: Aus Rom berichtete Lisa Weiß. Wer gerade jetzt in der Ferienzeit auf den Autobahnen im Land unterwegs ist, der kennt das Problem. Staus und Baustellen, wohin man sieht. Und für Lkw-Fahrer ist das tägliche Geschäft. Obendrauf kommen aber auch noch eine ganze Menge weiterer Probleme. Vor allem fehlende Parkplätze machen Lkw-Fahrern das Leben schwer. SWR-Reporterin Sarah Mauer hat mit Lkw-Fahrern und Spediteuren darüber gesprochen. Sarah, wie viele Parkplätze fehlen denn aktuell in Rheinland-Pfalz?
5: Der Speditions- und Logistikverband Hessen-Rheinland-Pfalz sagt, dass bei uns allein rund 1500 Stellplätze fehlen. Das bedeutet für Lkw-Fahrer, dass sie gerade am späten Nachmittag, wenn die meisten danach suchen, nur ganz schwer einen Parkplatz finden. Das hat mir auch der Lkw-Fahrer Andreas Jung aus dem Westerwald erzählt.
6: Am liebsten fahre ich nachts, um halt diesem ganzen Verkehr irgendwie zu entrinnen, ne? Und ich habe dann immer noch die Möglichkeit, mir früh genug einen Parkplatz zu suchen, weil es dann noch nicht so überlaufen ist.
5: Aber das geht eben nicht bei jedem. Deswegen parken viele auch an Orten, wo das eigentlich nicht erlaubt ist, zum Beispiel in Ein- und Ausfahrten zu Rastplätzen. Und das ist natürlich sehr gefährlich, sowohl für die Fahrer selbst als auch für andere.
4: Ja, aber die meisten versuchen doch bestimmt an Raststätten, Autohöfen oder Rastplätzen noch was zu finden, oder?
5: Ja, aber da gibt es dann eben auch noch einen Haufen anderer Probleme. Wenn man zu spät kommt, kriegt man an vielen Raststätten beispielsweise nichts mehr zu essen. Tank und Rast sagt, dass die Restaurants wegen Personalmangel früher schließen müssen. Und das Essen und die Stellplätze sind auch vergleichsweise teuer. Das Problem haben die unbewirtschafteten Rastplätze nicht. Da ist das Parken zwar kostenlos, aber auch unsicherer, weil die seltener videoüberwacht sind. Und dann werden da gerne auch mal Teile der Ladung oder Diesel aus dem Tank gestohlen.
4: Na, selbst dann ist das ja nicht, sind das nicht unbedingt die attraktivsten Orte, um Rast zu machen.
5: Ja, stimmt. Da sind die Toiletten oft echt eklig. Das hat auch der ADAC jetzt bei seinem neuesten Test festgestellt. Dabei sind nämlich fast die Hälfte der 50 getesteten Rastplätze in Deutschland durchgefallen. Das hat mir der ADAC-Experte Christian Schmidt gesagt.
7: Wir haben tatsächlich erschreckende Ergebnisse vorgefunden, denn es ist noch mal schlechter, als es zuvor getestet wurde. Und

0: Das ist tatsächlich nicht gut. Ganz klar im Fokus, Sauberkeit der Toiletten, Vandalismus und aber auch das Thema Sicherheitsgefühl wie auch Beleuchtung an Rastplätzen.
1: Die beiden getesteten Rastplätze in Rheinland-Pfalz haben übrigens ganz besonders schlecht abgeschnitten. Der Rastplatz Hunsheide an der A61 im Hunsrück belegte den 41. Platz. Der Rastplatz Spitzenrheinhof bei Speyer landete sogar auf dem vorletzten Platz.
2: Parkplatzmangel, Diebstahl, dreckige Klos, das sind ja jetzt keine Bagatellprobleme. Wird denn irgendwas dagegen unternommen?
1: Leider nicht wirklich. Klar, es gibt auch schon ganz moderne, saubere und auch gut gesicherte Rastplätze, aber das sind aktuell noch viel zu wenig. Und da, wo neue gebaut werden sollen, gibt es auch immer wieder Widerstand von Bürgern oder Kommunen. Deswegen versuchen einige Speditionen und andere Unternehmen, sich gegenseitig zu helfen und stellen einander Stellplätze auf ihren Firmengeländen zur Verfügung. Aber das hilft halt nur bedingt, weil einfach so viele LKWs täglich durch Deutschland rollen.
2: SWR-Reporterin Sarah Mauer über die großen und kleinen Sorgen von Lkw-Fahrern.
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2: Vielen geht das Herz auf, wenn sie auch nur das Wort Babykatze hören. Ein tapsiges Fellknäuel mit großen Augen, nur die Realität, die sieht oft anders aus. Viele kleine Fundkatzen sind schwer krank, oft haben sie zum Beispiel entzündete Augen. Tierheime in der Region Trier sind sowieso schon oft überfüllt oder kurz vor der Überfüllung, da die Babykatzen für die oft ehrenamtlichen Helfer in Tierheimen meist sehr viel mehr Arbeit bedeutet, fordert Anke Zimmer vom Tierheim Altrich in der Eifel jetzt eine Katzenschutzverordnung.
4: Die Problematik hat sich halt zugespitzt. Viele Leute haben kein Geld mehr für die Katzen zu kastrieren zu lassen, weil die Gebührenverordnung auch relativ seit November 22 so gestiegen ist. Viele Leute können auch die Behandlungskosten nicht mehr übernehmen. Die Tiere werden bei uns abgegeben, wenn sie krank sind. Was viel bei uns kommt, sind auch noch die Qualzuchten, die dann richtig teuer werden, die dann Probleme haben. Oder eine Katze wurde sich halt unüberlegt irgendwann mal angeschafft und dann kriegt die Babys und die will man dann nicht mehr. Und dann wird hier angerufen, dann wird uns auch dann teilweise auch gedroht. Wir müssen die nehmen, wir sind verpflichtet, aber wir sind ja nur in dem Sinn privater Tierschutz, der eigentlich nur mit Spenden lebt.
5: Sie und Ihre Kolleginnen vom Tierschutz würden sich daher wünschen, dass es in Ihrer Umgebung in der Eifel mehr Verbandsgemeinden mit einer Katzenschutzverordnung gäbe. So wie die Verbandsgemeinde Gerolstein in der Vulkaneifel sie schon seit 5 Jahren hat. Das habe sich bewährt. Auch die Verbandsgemeinde selbst sieht das so. Die Menschen seien seitdem für das Thema offener. Tierärzte und Tierschützer meldeten, dass viel mehr Katzen seitdem gekennzeichnet und eben auch kastriert oder sterilisiert seien. Für die Beteiligten gäbe es eine belastbare Grundlage, Katzenhalter aufzuklären. Tierschützerin Anke Zimmer vom Eifeltierheim in Altrich sieht das ähnlich.
4: Da hätten wir wenigstens eine rechtliche Handhabe, weil sonst lassen viele Katzenhalter eben ihre Katzen nicht kastrieren oder auch Streunerkatzen, wenn wir die kastrieren möchten, und gehen zu den Leuten und sagen, ihr habt hier ein Katzenproblem, wir würden euch gerne helfen, die meisten die Notwendigkeit nicht ansehen. Und ohne Druck von außen wird es eben nicht gehen. Und mit der Katzenschutzverordnung hätten wir eben eine rechtliche Handhabe.
5: Die Stadt Trier will so eine Verordnung im August einführen. Das dortige Tierheim in Trier findet das sehr gut. Eine Sprecherin meint, vor allem Fundkatzen könnten dann unkomplizierter kastriert werden. Bisher mussten die Tierschützer erst abwarten, ob sich jemand als Besitzer meldet. Und die Tierhalter könnten so besser in die Pflicht genommen werden, sich zu kümmern. Es sei wichtig, dass Katzen nicht nur gechippt, sondern auch registriert seien und eben kastriert. Anke Zimmer vom Tierschutz in der Eifel schließt sich an.
4: Wir verstehen einfach nicht, warum die Verbandsgemeinden und die Städte sich so wehren, diese Katzenschutzverordnung ins Leben zu rufen. Trier hat sie ja jetzt ab 1. August und ich denke, das wird auch dem Tierschutz dort, natürlich nicht im ersten Jahr, aber im Laufe der Zeit ganz viel Entlastung bringen.
5: Aktuell arbeitet das Tierheim dort mit einer Warteliste für Mutterkatzen mit ihren Kätzchen. Auch das Tierheim Oberstmuhl in Eder-Oberstein meldet eine regelrechte Katzenschwemme. Die vielen Katzenkinder stelle die Tierschützer vor enorme Herausforderungen. Viele Katzenkinder werden demnach ohne Muttertier aufgefunden, sind krank, geschwächt oder benötigen intensive Betreuung rund um die Uhr. Das sei gerade jetzt im Sommer eine massive Mehrbelastung. Das Eifeltierheim blickt mit Sorge auch auf die hohen Kosten. Denn es bekommt zwar Zuschüsse, aber die reichten nicht. So finanzierten sie sich hauptsächlich aus Spenden.
4: Gerade für die Streuner, die fallen sowieso immer hinten runter und der Tierschutz soll es dann richten. Aber wir richten es halt eben nur mit Spendengelder von der Allgemeinheit, weil wir ja von öffentlicher Hand für die Streunerkatzen überhaupt keinen Zuschuss bekommen.
5: Hinzu komme, dass mittlerweile Katzen das ganze Jahr über Junge bekommen. Früher ging die Saison von April bis November.
4: Die Natur wie auch die Umwelt, es hat sich alles dermaßen verschoben, dass wir gar keine Pausen mehr haben, wo man mal Luft holen könnte, weil das geht eigentlich 12 Monate im Jahr durch. Wir haben ganz viele trächtige Mutterkatzen gehabt, die wir gar nicht konnten unterbringen. Da mussten wir schon die nach in die Tierheime nach Mayen, nach Koblenz, nach Ransbach-Baumbach bringen. Und wir waren so verzweifelt, dass wir noch größere Stellen dazu bekommen haben, wo ganz viele Kitten sind. Zwei Hotspots und die Katzen mussten wir sogar bis zur Katzenhilfe nach Mainz hat die übernommen. Und deshalb ist es so wichtig, dass wir endlich diese Katzenschutzverordnung kriegen, damit wir eine rechtliche Möglichkeit haben, auch solche Hotspots im Vorfeld die Leute eben aufzusuchen, aufzuklären, damit die uns auch mal zuhören und sagen, Leute, auch wenn ihr das Geld nicht habt, wir müssen irgendwie gucken, dass wir die Katzen kastriert kriegen, weil wo soll man diese ganzen Katzenkinder hinsetzen, gell?
5: Anke Zimmer denkt, für die Eifel brächte es nur Vorteile, wenn es flächendeckend eine Katzenschutzverordnung gäbe. Ohne Druck von außen gehe es eben nicht, um das Problem zu lösen.
2: Tierheime in der Region Trier klagen über zu viele Katzenbabys. Der Bericht von SWR-Reporterin Dunja von Morsi.
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2: Heute viel Sonne, ein paar dichtere Wolkenfelder, am Abend einzelne Schauer und Gewitter, vor allem in Rheinland-Pfalz und Baden. Und Vorsicht, es besteht dann auch örtlich Unwettergefahr. Die Temperaturen 26 bis 33 Grad.
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2: Die Rechtsextremistin Liebig soll ihre Haftstrafe in einem Männergefängnis verbüßen. Das hat die Anstaltsleitung im Frauengefängnis in Chemnitz entschieden. Liebig gilt nach der Änderung des Geschlechtseintrags offiziell als Frau. Kritiker halten das aber für eine Inszenierung. Die Autobranche in Europa droht in den kommenden Jahren ein gravierender Jobverlust. Das ist bei einer Untersuchung des Fraunhofer-Instituts herausgekommen. Demnach könnten bis 2040 knapp 730.000 Arbeitsplätze in Europas Autoindustrie verloren gehen. Vor allem, weil immer mehr Menschen von Verbrennerautos auf E-Fahrzeuge umsteigen. Die Grenzkontrollen zwischen Deutschland und Österreich bleiben bestehen. Darauf haben sich die beiden Innenminister Dobrindt und Karner geeinigt. Sie sagen, dass immer noch zu viele Menschen illegal einreisen. Anders sieht das der EU-Kommissar Brunner. Er fordert ein Ende der Kontrollen.
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6: Der Wissenschaftsredakteur Carsten Möbius steht oft am Grab seines Vaters. 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
7: Wenn ich am Grab meines Vaters stehe, seinen Namen lese, dann kommt mir ganz oft genau diese Frage in den Sinn. Und wenn ich da so stehe und auf den Stein schaue, dann höre ich ihn in Gedanken reden, seine Sprüche, die er immer drauf hatte, sehe seinen Gang, sein Gesicht, sein Lächeln. Und in diesen Erinnerungen lebt er so ein bisschen weiter. Aber mit jeder Generation verschwinden diese Erinnerungen immer mehr. Nach 3 Generationen, so sagt man, gibt's nur noch den Namen auf dem Grabstein. Niemand erinnert sich mehr, niemand denkt mehr an dich, niemand redet mehr von dir. Und falls irgendjemandem ein Fotoalbum beim Ausmisten in die Hände fällt, dann weiß keiner mehr, wer die Personen auf den Fotos waren. Und in diesen Situationen atme ich tief ein und muss daran denken, dass ich sehr wahrscheinlich auch Atome einatme, die mal zu Jesus Christus gehört haben, Julius Caesar und auch zu meinem Vater. Und so ein bisschen beruhigt mich das. Aber, denke ich dann, das kann doch nicht alles sein, was von mir bleibt. So ein paar Atome, die irgendjemand anderes einatmet. Also, was bleibt von uns? Ich habe lange überlegt, wie ich die Frage beantworten könnte. Zum einen würde ich gern meiner tiefen Hoffnung Ausdruck verleihen, dass nach meinem Tod tatsächlich noch etwas von meinem Ich bleibt. Ich glaube, das wollen die meisten von uns. Und zum anderen ist Wissenschaft leider keine Wünsch-dir-was-Veranstaltung. Also habe ich mir jemanden geholt, der ganz grundsätzlich Bescheid weiß über das Werden und Vergehen, über die Geburt und das Sterben im Universum. So einen Auskenner im Grenzbereich zwischen Philosophie und Physik. Astrophysiker Josef Gassner.
8: Also was unsere Teilchen anbelangt, da sind wir wissenschaftlich auf gefestigtem Grund. Und wir sehen, dass das Universum ein Meister des Recyclings ist. Eigentlich ist das ganze Universum so ein riesiger Komposthaufen. Das heißt, da geht einfach nichts verloren.
7: Danke, Josef. Genau das wollte ich hören. Das wird heute wahrscheinlich mein Lieblingssatz. Das Universum ist ein riesiger Komposthaufen. Da geht einfach nichts verloren.
8: Das Universum hat diese 10 hoch 80 Elementarteilchen und bastelt damit alles Mögliche. Zum Beispiel so eine Galaxie und in der Galaxie so ein Sonnensystem und in dem Sonnensystem einen Felsenplaneten. Und darauf leben wir. Anhand dieser Moleküle, dieser Bausteine haben wir dann eine unfassbare Metamorphose durchlebt. Insofern, dass wir aus diesen Bestandteilen, aus toter Materie, irgendwas gebaut haben, was wir Leben nennen, was unfassbar spannend ist. Und was sich dann eben Fragen stellt. Was passiert denn jetzt, wenn dieses Leben endet? Und all das Material geht wieder in diesen großen Kreislauf über. Da werden auch unsere Moleküle mit dabei sein. Und dann wird dieses ganze Material nach draußen geblasen.
7: Na klasse. Da werden Moleküle aus meinem Kleinhirn oder meinem Fingernagel, vielleicht wieder Bausteine von Pflanzen, Tieren oder Menschen. Und irgendwann werden sie in einer Wolke im Universum schweben, um Teil einer neuen Sonne oder eines neuen Planeten zu werden. Josef, das ist doch ganz großes Kino, oder? Für dich als Astrophysiker müsste es doch nichts Schöneres geben als diesen Gedanken, oder?
8: Naja, Carsten, ganz ehrlich, also ich fühle mich ganz wohl mit meinen Molekülen da, wo sie sind. Also ich würde den Zustand gerne noch eine Weile beibehalten hier. Und was dann passiert, das tröstet mich jetzt nicht wirklich. Wie geht's denn dir damit? Würdest du sagen, das tröstet dich?
7: Nee, das tröstet mich nicht wirklich. Mir ist es dann eigentlich egal, wo dann irgendwelche Teilchen von mir im Universum umherschweben. Genauso wie es mir egal ist, wo mein Blinddarm nach einer OP landet. Also das Universum als Komposthaufen, der alles Materielle wieder aufbereitet, das ist zwar philosophisch interessant, bringt mich aber keinen Schritt weiter. Davon habe ich nichts. Mich interessiert, ob irgendein winziges Stück von mir, nennen wir es Seele, von meinen Gefühlen, von meiner Art zu denken, eben von mir ganz persönlich, ob da was bleibt. Ich rede also mit Josef Gassner über ein ganz berühmtes Experiment aus dem Jahr 1907. Ein Experiment, bei denen sterbende Menschen auf eine Waage gelegt wurden und zum Zeitpunkt des Todes eine Differenz von 21 Gramm festgestellt wurde. Das musste das Gewicht der Seele sein. Voilà, was zu beweisen war. Ich muss natürlich, glaube ich, nicht sagen, dass ich diese kühne These nicht halten konnte.
8: Und ja, also ich persönlich tue mich sehr, sehr schwer mit solchen Überlegungen, ganz ehrlich, weil ich denke, wenn man diesen Gedanken aufgreift und wenn man überzeugt ist, dass es hier mehr gibt als dieses Materielle, dass es hier eine Seele gibt, dass es hier über dieses Sein rein aus Materie hinaus was gibt, dann finde ich den Versuch, das dann auf einer Waage zu messen, fast schon ein bisschen naiv, ganz ehrlich.
7: Wohlbemerkt, Gassner schließt damit nicht aus, dass es vielleicht nicht doch sowas wie eine Seele geben könnte. Er fragt sich vielmehr, ob man sowas Spirituelles überhaupt in Gramm oder Zentimeter angeben kann. Ich lasse nicht locker und will wissen, was aus naturwissenschaftlicher Sicht mit uns, mit unserem Bewusstsein, mit unseren Gedanken, ich nenne es mal Seele, obwohl ich gar nicht genau weiß, was das ist, was damit passiert. Denn im Universum, haben wir ja gelernt, geht nichts verloren.
8: Also was unsere Teilchen anbelangt, das Material wird umgewandelt, aber es geht jetzt in sich nicht verloren. Die Struktur kann verloren gehen. Und wir sind halt mal sehr fragile Strukturen.
7: Ich ahne, was Gassner mir sagen will. Meine Einzelteile gehen zwar nicht verloren, aber ich als System, als Struktur löse mich auf. Und Gassner hat auch einen schönen Vergleich. Den Schallplattenvergleich.
8: Und das ist es jetzt, was es so spannend macht. Denn ich nehme mal so eine Schallplatte zum Beispiel. Und da ist ein Lied drauf. Musik. Irgendetwas, was mich bewegt. Ich kann also die Platte nehmen und die mit einem Mörser erstmal in die Bestandteile zerlegen. Dann lande ich irgendwann bei Molekülen, irgendwann bei Atomen. Und jetzt kommt das Entscheidende. Die Musik, die ist jetzt weg. Die Musik, die auf dieser Schallplatte war, geht mir bei diesem Verfahren verloren. Und ganz ähnlich ist es, wenn wir Leben reduzieren nur auf diese Moleküle, nur auf diese Bestandteile, dann landen wir auch am Ende damit, dass wir feststellen, wenn wir das so weit reduzieren auf diese chemischen Prozesse, auf diese Moleküle, auf diese Teilchen, dann ist das, was wir Leben nennen, eigentlich weg.
7: Schade, aber genau damit habe ich ja gerechnet. Exakt das war für mich, wenn ich ehrlich bin, das erwartbare Ergebnis. Trotzdem bohre ich weiter. Ich merke, dass ich Josef regelrecht quäle. Aber dass das Thema ihn auch andersrum irgendwie nicht loslässt, irgendwie reizt. Aber irgendwas muss doch bleiben, sage ich, jenseits der Kohlenstoffatome, aus denen ich bestehe. Ich habe doch schließlich meine Mutter zur Weißglut gebracht, der Nachbarin die Fensterscheibe zerschossen und meine Kinder immer zu zeitig ins Bett geschickt. Dass wir da sind, das macht doch was mit dieser Welt.
8: Wenn ich eine kleine Nachtmusik höre, ist dann Mozart mit im Raum für einen Augenblick? Wenn ich ein Bild sehe, das mich irgendwie inspiriert, ist dann der Maler präsent? Also das ist ja ganz schwer zu packen. Wo fängt es an und wo hört es auf? Und das geht eben über die Überlieferung von irgendwelchen Bauplänen, genetischen Bauplänen, einfach weit, weit hinaus. Und das ist es doch am Ende, wenn man mal ganz ehrlich ist, was uns auch wirklich ausmacht.
7: Okay, da ist schon ein bisschen was. Na klar, beeinflussen wir den Gang der Dinge. Jesus, Shakira und auch Hitler sicherlich mehr als ich. Aber auch das tröstet mich nicht wirklich. Wenn ich mir was wünschen dürfte, dann würde ich gern wiedergeboren. Ist das jetzt der totale Quatsch, Josef? Oder?
8: Es ist schwer. Carsten, es ist echt schwer. Weil ich weiß es nicht, ganz ehrlich. Und ich bin da gar nicht kompetent, irgendwas dazu zu sagen. Also diese Dinge können wir wissenschaftlich nicht wirklich packen. Und ich habe auch eines gelernt in der Wissenschaft. Du musst immer bereit sein, Neues an dich heranzulassen und das erstmal neutral und unvoreingenommen zu betrachten. Und dann, okay, dann kommst du zu irgendeiner Einschätzung für dich selber, alles klar. Aber man darf nie zum Opfer der eigenen mangelnden Fantasie werden.
7: Eigentlich wollte ich ja Schluss machen. Aber dann kommt noch dieser schöne Satz. Und den will ich Ihnen noch gönnen, weil der tröstet mich dann doch.
8: Da gibt es ein Zitat, und zwar: Lasst uns das Leben genießen, solange wir es nicht verstehen. Ich denke, das ist ein ganz, ganz wesentlicher Aspekt, mit dem eigenen Leben umzugehen.
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2: Drogenfahndung liefert Stoff für unzählige Krimis, Thriller, Actionfilme und die müssen die Realität offenbar nicht allzu sehr übertreiben, um spannend zu sein. Drogenfahndung ist mitunter wirklich rasant, spektakulär und gefährlich, auch in der Wirklichkeit. Einen Einblick in den aktuellen Stand des brisanten Katz-und-Maus-Spiels zwischen Fahndern und Schmugglern bekommen Sie hier gleich nach den Nachrichten.
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2: Heute viel Sonne, ein paar dichtere Wolkenfelder, teils kräftige Gewitter. Örtlich besteht Unwettergefahr. 26 bis 33 Grad.
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9: Um 10.30 Uhr mit Frauke Vetter. Im Zuge einer Regierungsumbildung ist der ukrainische Verteidigungsminister Fedorow nach nur 7 Monaten aus seinem Amt entlassen worden. Grund dafür soll ein Konflikt des Ressortchefs mit der Armeeführung sein. Aus Kiew, Rebecca Barth.
10: Die Nachricht ist für viele Menschen in der Ukraine ein Schock und wird von Beobachtern als großer politischer Fehler des ukrainischen Präsidenten Selenskyj gesehen. Die Entlassung sei ein schwerer Schaden für die Verteidigungsfähigkeit des Landes, gab der stellvertretende Kommandeur der ukrainischen Luftstreitkräfte an und reichte ebenfalls seinen Rücktritt ein. Fedorov, der zuvor Digitalminister war, gilt als innovativer Reformer und Hoffnungsträger. Zuletzt hatte er eine große Reform der Armee und des Mobilisierungssystems angekündigt. Am Morgen versammelten sich Tausende vor dem Präsidialamt in der Hauptstadt Kiew, um gegen die Absetzung zu protestieren.
9: Der US-Fahrdienstleister Uber übernimmt den deutschen Essenslieferanten Delivery Hero für knapp 13 Milliarden Euro. Das hat das Berliner Unternehmen bestätigt. Delivery Hero hat seinen Hauptsitz in der Hauptstadt, ist in Deutschland aber nicht mehr operativ tätig. Das Unternehmen gilt wegen seiner Präsenz in Asien, Südeuropa und Afrika als einer der weltweit größten Essenslieferanten. Uber betreibt mit einer Tochterfirma selbst einen Dienst, auch in vielen deutschen Städten. In Deutschland legen sich immer mehr Menschen ein Elektroauto zu. Wie das Kraftfahrtbundesamt mitteilte, sind die Zulassungen in den ersten 6 Monaten des Jahres bundesweit auf rund 1/4 gestiegen. Die meisten E-Neuzulassungen meldet Rheinland-Pfalz mit knapp 30%. Auf Platz 3 liegt Baden-Württemberg mit 28%. Mögliche Erklärungen sind die hohen Spritpreise und die neue Förderprämie des Bundes. Der europäischen Automobilindustrie droht laut einer Studie des Fraunhofer Instituts in den kommenden Jahren ein beträchtlicher Beschäftigungsverlust. Das berichtet das Nachrichtenmagazin Politico. Aus der SWR-Wirtschaftsredaktion Michael Wegmer.
11: Das Institut hat alle Bereiche untersucht, in denen Teile für den Antrieb eines Autos hergestellt werden. Dort arbeiten laut Studie im Moment 1,6 Millionen Menschen in Europa. Bis zu 726.000 Arbeitsplätze könnten verloren gehen, etwa die Hälfte davon schon in wenigen Jahren. Die Zahlen liegen deutlich höher als in bisherigen Studien. Hauptursache für den Wegfall von Jobs ist die Antriebswende hin zur E-Mobilität. Fraunhofer befürchtet, dass Deutschland so bei einer Schlüsseltechnologie dauerhaft abhängig von Drittstaaten wird. Zuletzt hatten mehrere deutsche Autobauer ihre Sparprogramme verschärft.
9: Bundesfinanzminister Klingbeil und Justizministerin Hubig von der SPD stellen am Mittag einen Aktionsplan gegen Steuerbetrug vor. Klingbeil hat angekündigt, der Bund wolle schärfer gegen Steuerbetrüger vorgehen. Durch eine bessere Strafverfolgung und die Einführung einer Steuer auf Kryptowährungen erhofft sich der Bund Mehreinnahmen von 1 Milliarde Euro. Die Rechtsextremistin Liebig soll ihre Haftstrafe in einem Männergefängnis verbüßen. Das hat die Anstaltsleitung im Frauengefängnis in Chemnitz entschieden. Liebig gilt nach der Änderung des Geschlechtseintrags offiziell als Frau. Kritiker halten das für eine Inszenierung. Liebig war vor 3 Jahren in Halle wegen Volksverhetzung, übler Nachrede und Beleidigung zu 1,5 Jahren Haft verurteilt worden. Im Karlsruher Rheinhafen brennt aktuell eine Sortieranlage. Die Rauchwolke ist kilometerweit zu sehen. Warum das Feuer ausgebrochen ist, ist noch unklar. Verletzt wurde laut Feuerwehr niemand. Eine Gefahr für die Bevölkerung bestehe demnach nicht. Die Löscharbeiten kämen gut voran. Die Bevölkerung war vorübergehend aufgerufen worden, wegen der Rauchentwicklung Fenster und Türen zu schließen und Lüftungs- und Klimaanlagen abzuschalten. Das Passagierschiff, aus dem in der Nacht in der Moselschleuse bei Detzem über 100 Liter Diesel ausgelaufen sind, ist mittlerweile weitergefahren. Nach Angaben der Wasserschutzpolizei Trier wurde der Schaden an dem Fahrgastschiff mit 124 Menschen an Bord behoben. Ursache war ein technischer Defekt an dem Tank. Der Dieselfilm auf der Mosel erstreckte sich in der Nacht über 500 Meter. SWR Nachrichten, Redaktion Peter Mühlfeit.
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2: Europäische Drogenermittler stehen seit einiger Zeit vor einem scheinbaren Paradox. In den großen Seehäfen wie Hamburg, Antwerpen oder Rotterdam finden sie seit Jahren immer weniger Kokain. Gleichzeitig belegen alle verfügbaren Daten, dass heutzutage nicht weniger, sondern mehr Kokain nach Europa gelangt. Wenn also weniger entdeckt wird, ist das letztlich keine gute Nachricht. Dass weniger Kokain sichergestellt wird, liegt vor allem daran, dass die Drogenschmuggler neue Wege gefunden haben, ihre brisante Ware nach Europa zu bringen. Benedikt Strunz.
12: Ouais, il est chargé en avant. Okay. Stop, immediately. Over.
13: Es ist eine Szene wie aus einem Actionfilm, aufgenommen und veröffentlicht von der französischen Marine. Im vergangenen Oktober verfolgt ein Marinehubschrauber ein Speedboot. Als das Boot auch auf mehrfache Aufforderung nicht hält, legt ein Scharfschütze an und schießt auf die Motoren. Das Boot kommt zum Halten. Sicherheitskräfte werden später darauf 2,3 Tonnen Kokain sicherstellen. Geht es nach Paulo Gomes da Silva, könnten europäische Marineeinheiten künftig regelmäßig die Motoren von Schmuggelbooten ins Visier nehmen.
14: Das ist eine der effektivsten Lösungen, die wir haben, um die Speedboote sicher zu stoppen, ohne eine Hochgeschwindigkeitsverfolgungsjagd.
13: Da Silva arbeitet für das Maritime Analyse- und Einsatzzentrum MAOC-N, eine Organisation, in der verschiedene europäische Polizeibehörden zusammenarbeiten mit einem Ziel: Schiffe aus Lateinamerika zu identifizieren, die Kokain nach Europa schmuggeln.
14: Wir sehen mehr Gefahren und Herausforderungen als jemals zuvor. Es werden einfach mehr Drogenmengen auf diesen Schiffen transportiert.
13: Das Problem, von dem das Silva spricht, beschäftigt derzeit Drogenfahnder in ganz Europa. Die Kokainbanden haben in den vergangenen Jahren ihre Schmuggelmuster geändert. Heute, darin sind sich alle Experten einig, wird weniger Kokain über Schiffscontainer in große Häfen geschmuggelt. Stattdessen beobachten die Strafverfolgungsbehörden, dass Fischerboote, Halbtauch-U-Boote und Containerschiffe aus Lateinamerika auf hoher See anhalten. Dort wird das Kokain dann auf Speedboote verladen. Europol-Ermittler wie Andy Krag sprechen mittlerweile von einem Kokain-Highway, der sich hunderte Kilometer vor der europäischen Küste gebildet habe. Krag leitet die Abteilung für organisierte Kriminalität bei Europol.
15: The Cocaine Highway is basically the maritime.
16: Der Kokain-Highway befindet sich in dem Seegebiet zwischen den Azoren und den Kanaren. Wir nennen dieses Gebiet Highway, weil es um wirklich große Mengen geht. Es kommen dort die großen Schiffe aus Lateinamerika rein. Und auf einmal kommen hunderte Speedboote, damit das Kokain schnell verladen werden kann. Dabei geht es mal um 10 Tonnen oder auch mal um 30 Tonnen.
13: Anschließend fahren die Speedboote mit hohem Tempo an die spanische und portugiesische Küste oder über Flüsse weit ins Landesinnere. Dabei kommt es immer wieder zu Verfolgungsjagden mit der Polizei. Die Drogenbanden stellen mittlerweile massenhaft Videos ins Netz, auf denen die Schmuggelfahrten zu sehen sind.
17: Dort sind die Täter, die das Rauschgift transportieren, mit Kriegswaffen mittlerweile ausgerüstet, die auch rigoros davon Gebrauch machen, wenn die Lieferung gestört wird.
13: Sagt Hans-Joachim Leon, der die Abteilung Rauschgift im Bundeskriminalamt leitet. Allein in den vergangenen 2 Jahren, das zeigen die Recherchen, wurden 14 europäische Beamte bei den Jagden auf die Kokainboote verletzt. 5 Beamte sind dabei ums Leben gekommen.
17: Die hochmotorisierten Schlauchboote der Täterseite sind den polizeilichen Ausrüstungsgegenständen völlig überlegen. Und wir hatten Fälle, wo dann einfach Boote der Küstenwache der Portugiesen versenkt worden sind.
13: Ein weiteres Problem, das Fahndern derzeit Sorge bereitet, ist die enorm hohe Reichweite der Schiffe. In Spanien und Portugal hat sich eine regelrechte Schmuggelindustrie herausgebildet. Auf anonymen Online-Accounts ist zu sehen, wie die Schmuggelbanden hunderte Kilometer aufs offene Meer fahren und dort bisweilen mehrere Wochen auf die Ankunft von Drogenschiffen aus Lateinamerika warten. Polizei und Zoll, so ist immer wieder zu hören, verfügten nicht annähernd über die ausreichenden Mittel, um derart große Seegebiete kontrollieren zu können. Europäische Sicherheitsbehörden schätzen, dass allein im Jahr 2025 700 Tonnen Kokain nach Europa gelangen konnten, weil die notwendigen Mittel fehlten, um die Schmuggler zu stoppen. Das Maritime Analyse- und Einsatzzentrum MAOC hat deshalb in diesem Frühjahr einen vertraulichen Call to Action an seine Partnerbehörden geschickt. Auch Deutschland ist Teil von MAOC-N. In dem Papier, das NDR, WDR und SZ vorliegt, fordert MAOC nun ein stärkeres Engagement der europäischen Marine im Kampf gegen den Drogenschmuggel. Zudem müssten gesetzliche Grundlagen geschaffen werden, damit neben Frankreich auch die Marineeinheiten anderer Länder auf die Motoren der Speedboote schießen dürfen. Eine Sprecherin der Europäischen Kommission erklärte auf Nachfrage, dass man den Missbrauch von Speedbooten als Sicherheitsproblem erkannt habe. Derzeit befinde man sich hierzu im Austausch mit den Mitgliedstaaten. In Berlin teilte ein Sprecher des Innenministeriums der Forderung nach einer stärkeren Einbindung der Marine eine Absage. Ein Einsatz der Bundeswehr zur Kriminalitätsbekämpfung sei grundsätzlich nicht vorgesehen. Neben der Forderung nach einem Einsatz von Marineeinheiten regt Maok aber noch eine andere Maßnahme an, die wahrscheinlich deutlich leichter umzusetzen wäre. Ein europaweites Verbot von Speedbooten. Schließlich hätten die 2000 PS starken und bis zu 300.000 Euro teuren Schiffe eigentlich nur einen Zweck: Europa mit Kokain zu fluten.
2: Tja, wie war das? Das Böse ist immer und überall. Hacker haben Daten von tausenden Stromkunden in Baden-Württemberg erbeutet. Das haben die Unternehmen Netze BW und Stuttgart Netze dem SWR mitgeteilt und damit einen Bericht der Stuttgarter Zeitung bestätigt. Nach Angaben von Netze BW sind die Kriminellen in das System eines Dienstleisters aus dem Raum München eingedrungen. Das Unternehmen hatte auch bei Haushalten in Baden-Württemberg neue Stromzähler montiert. SWR-Reporter Christian Spöcker, wie viele Menschen in Baden-Württemberg sind denn davon jetzt betroffen?
18: Genaue Zahlen nennen die beiden Unternehmen nicht. Sie sagen aber, sie hätten die Betroffenen inzwischen informiert und das ganz analog, nämlich per Brief. Und das wohl nicht ohne Grund, denn Netze BW warnt vor möglichem digitalen Betrug. Denn die Kriminellen haben jetzt viele Kundendaten, zum Beispiel Namen, Adressen, Mailadressen, Telefonnummern und die Nummern von Stromzählern. Und mit diesen Daten könnten sie Mails an Stromkunden schicken und vorgaukeln, sie seien Stromanbieter. Und wer dann vielleicht nicht so gut aufpasst, könnte den Kriminellen vielleicht auch noch seine Kontodaten verraten, denn die fehlen ihnen jetzt noch, trotz des Hackerangriffs.
2: Okay, also Vorsicht vor sogenanntem Phishing. Was sollte man als Stromkunde noch beachten?
18: Es besteht wohl nicht nur die Gefahr, dass Betrüger digital zuschlagen. Netze BW warnt sogar davor, irgendwann könnten sie vielleicht vor der Haustür stehen. Also, dass angebliche Monteure klingeln und behaupten, sie müssten mal an den Stromzähler. Das Unternehmen sagt, seine Monteure hätten immer einen Dienstausweis dabei und den solle man sich zeigen lassen und sich nie unter Druck setzen lassen. Im Zweifel könnten Stromkunden bei Netze BW nachfragen oder einfach die Polizei verständigen.
2: Hacker erbeuten Daten von Stromkunden in Baden-Württemberg. Informationen waren das von SWR-Reporter Christian Spöcker.
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2: Sommerzeit ist leider auch Wespenzeit. Ja, die Tiere können ganz schön nerven. Kaum hat man zum Beispiel das Stück Obstkuchen, den Grillteller oder das Glas Weizenbier auf die Terrasse, auf den Balkon gestellt, sind sie da. Zuverlässig und nervig. Aber sind Wespen auch Brandstifter? Das vermuten jedenfalls einige Menschen an der Mosel. SWR-Reporter Christian Altmaier ist dem nachgegangen.
19: Nach einem Brand auf einem Pferdehof bei Traben-Trarbach hat ein Feuerwehrmann eine ungewöhnliche Theorie ins Spiel gebracht. Ein Wespennest soll das Feuer verursacht haben, meint Christoph Zender, der Wehrleiter der Verbandsgemeinde.
20: Ja, für uns war es auch ein Novum. Also wir hätten auch damit nicht gerechnet. Nachher hat sich dann tatsächlich herausgestellt in Ermittlungen, dass es wohl beginnende Brandspuren an einem Gebälk gab und noch Reste von einem Wespennest da gehangen haben sollen. Und in einem Bienenstock oder auch in einem Wespennest durch den Flugbetrieb wird eine enorme Eigenhitze produziert. Und eine Vermutung liegt dann nahe, dass durch die Temperaturen jetzt und wenn es unter dem Dach noch war, dass dann einfach zu einer spontanen Selbstentzündung kam, weil die Nester an sich sind ja auch nichts anderes wie aus Papier gebaut.
19: Aber kann das wirklich stimmen? Mehrere Leser und Hörer des SWR meldeten sich zu Wort und zweifelten an der Hypothese. Und auch die Polizei hält die Wespen nicht für brandgefährlich. Am Brandort seien zwar Überreste eines Wespennests gefunden worden, aber dass sie das Feuer ausgelöst haben, halten die Ermittler für wenig wahrscheinlich. Genauso sieht es auch Michael Güß, ein Wespenberater aus dem Nordschwarzwald.
21: Das ist absolut ausgeschlossen. Wenn die Wespen durch Flugbetrieb die Temperatur im Nest so arg erhöhen würden, dass da ein Brand entsteht, da würde ja vorher das Volk absterben. Spätestens bei 43 Grad, ich streite mich auch nicht rum, können auch mal 45 sein, aber dann sind die Insekten tot.
19: Damit sich ein Nest aus Zellulose entzündet, seien aber wesentlich höhere Temperaturen ab 175 Grad nötig. In Zeitungsartikeln ist zwar zu lesen, dass Wespen Brände verursachen können, allerdings war dies nur dann der Fall, wenn sie ihre Nester rund um Stromkabel gebaut haben oder die Kabel angeknabbert hatten. Ob das auch in Traben-Trarbach passiert ist? Unklar. Die Ermittlungen zur Brandursache laufen weiter. Bei dem Feuer hat sich ein Mitarbeiter des Pferdehofs leichte Verbrennungen zugezogen. Die Pferde wurden nicht verletzt. Laut Polizei entstand ein Schaden von mehreren hunderttausend Euro.
2: Der bedauerlich ist, aber Wespen, so lästig sie sind, aber sie sind wohl doch eher keine Brandstifter. Christian Altmaier berichtete.
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2: Heute viel Sonne, ein paar dichtere Wolkenfelder. Am Abend wieder einzelne Schauer und Gewitter. Und die können teilweise auch kräftig ausfallen. Heute nochmal 26 bis 33 Grad. Zum Wochenende hin wird es ein bisschen kühler. Samstag 27, Sonntag bis 25 Grad.
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2: Die Innenminister der EU treffen sich heute in Dublin. Sie sprechen darüber, wie weit die Mitgliedsländer bei der Umsetzung des neuen EU-Migrations- und Asylpaktes sind. Abschiebungen sollen künftig schneller gehen als bisher. In Deutschland gibt es aktuell rund 44 Millionen Wohnungen. Laut dem Statistischen Bundesamt ist die Zahl damit im vergangenen Jahr leicht angestiegen um 0,4%. Um den aktuellen Wohnungsmangel zu beheben, müssten aber noch weitere rund 1,4 Millionen Wohnungen gebaut werden. Die Rechtsextremistin Liebig soll ihre Haftstrafe in einem Männergefängnis verbüßen. Das hat die Anstaltsleitung im Frauengefängnis Chemnitz entschieden. Liebig gilt nach der Änderung des Geschlechtseintrags offiziell als Frau. Kritiker halten das aber für eine Inszenierung. US-Soldaten ab 30 sollen ihren Testosteronwert testen lassen. US-Verteidigungsminister Hegseth sagt, der Test solle die Leistungsfähigkeit und Gesundheit der Soldaten sichern. Hegseth und auch US-Präsident Trump versuchen beim US-Militär das Idealbild eines traditionell männlichen Kämpfers wieder durchzusetzen. Im Karlsruher Rheinhafen läuft aktuell ein Großeinsatz von Polizei und Feuerwehr. Demnach ist eine Sortieranlage in Brand geraten. Die Rauchwolke ist kilometerweit zu sehen. Weshalb das Feuer ausgebrochen ist, ist noch unklar. Verletzt wurde aber niemand und eine Gefahr für die Bevölkerung besteht auch nicht.
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2: Bundeskanzler Merz spricht von einem Gesamtkunstwerk, wenn er über die Vorschläge der Rentenkommission spricht. Die Reform soll bald kommen. Marlene Haupt ist Professorin für Volkswirtschaftslehre und Sozialpolitik an der Hochschule in München. Im SWR1-Talk Leute bei Nabil Attassi gibt sie Orientierung.
0: Unter welchem Druck standen die Mitglieder dieser aktuellen Rentenkommission jetzt?
1: Also ich habe jetzt mit den Mitgliedern nicht direkt mich ausgetauscht. Ich glaube aber, dass sie alle unter sehr, sehr großem Druck standen. Zum einen, weil sie gemischt besetzt waren aus Politik und Wissenschaft und weil sie so einen extrem kurzen Zeitraum nur hatten. Also sie haben halt 6 Monate Zeit gehabt, direkt im Anschluss an die letzte Rentenreform eigentlich Ideen aufs Papier zu bringen für die Zukunft des deutschen Rentensystems. Und ich glaube, wenn man dann nur 6 Monate Zeit hat und sich zusammenraufen muss, auch aus, ich sag mal, verschiedenen Parteien und aus auch verschiedenen wissenschaftlichen Ansichten, dann ist es tatsächlich viel, viel, viel Arbeit gewesen.
0: Da hängt ja auch vieles dran. Viele sagen, es hängt sogar die Zukunft der Bundesregierung an diesem Reformpaket, das ja noch gar keines ist. Es sind ja erstmal Vorschläge.
1: Genau, also sind es im Moment 33 Empfehlungen und da ist auch ein Teil drin, wo man sagt, okay, das sind auch ganz, ganz langfristige Projekte, eine Organisationsumgestaltung oder ähnliches, das ist relativ wenig greifbar und dann gibt es so ein paar Kernpunkte, über die wir sicherlich sprechen werden, die greifbarer sind dann auch in der Frage der Einführung beziehungsweise der Umsetzung.
0: Absolut. Und ich glaube, das sind auch Punkte, die uns alle betreffen. Wie ging es dir denn, als du diese 33 Empfehlungen durchgelesen hast? Dachtest du, juhu, das ist ja jetzt der große Wurf?
1: Ja, das war tatsächlich so, dass diese Pressekonferenz an dem Dienstag war und ich dann schon am Samstag auch durchgestochen, etwas, was man ja eigentlich nicht will, aber was in der Politik ja dann häufiger passiert, ich diese 33 Empfehlungen schon vorab bekommen hatte, sodass ich mich auch ein bisschen darauf einstellen konnte, was jetzt am Dienstag dann passieren wird. Ich habe ein Stück weit die Kommission auch mitberaten. Das heißt, ein paar Sachen waren mir schon klar, andere weniger. Da war jetzt aber nichts dabei, wo ich sagen würde, wow, das hat mich jetzt so sehr überrascht, damit hätte ich auf gar keinen Fall gerechnet.
0: Da stehen ja schon aber einige Dinge drin, die jetzt seit langem auch verlangt werden, wenn man zum Beispiel überlegt, es sollen jetzt alle in die Rentenversicherung einzahlen. Das soll ja genau passieren.
1: Also es soll, also die Kommission hat gesagt, langfristig wollen wir tatsächlich eine erwerbstätigen Versicherung, so wie wir das auch in anderen Ländern haben. Das Problem ist halt, dass wir historisch eben unterschiedliche Systeme für unterschiedliche Statusgruppen haben und die wirklich zusammenzubringen, ist halt eine große Aufgabe. Und das ist, ich sag mal, finanztechnisch bei den Beamten halt besonders komplex.
0: Ja, der Bundeskanzler, der sagt, das ist der große Wurf. Bei der Vorstellung der Rentenkommission hat er das gesagt. Es wird insbesondere, das ist jetzt ein Zitat, durch die gesetzliche Kapitalrente zu einem insgesamt höheren Versorgungsniveau bei sinkenden Beiträgen kommen. Das klingt ja herrlich. Weniger Beiträge und mehr Rente. Das ist das, was der Kanzler verspricht.
1: Also der Kanzler war an dem Tag relativ euphorisch, aber das liegt auch meiner Meinung nach daran, dass am Ende diese Koalition natürlich ein Stück weit mit dem Rücken zur Wand steht. Also die müssen jetzt einfach liefern. Wir hatten irgendwie den Herbst der Reformen und den Frühling und nun ist schon Juli und auch das Gesetzgebungsverfahren zu der Alterssicherungskommission wird noch mindestens bis Jahresende dauern, möglicherweise sogar länger. Das heißt, diese Empfehlungen sind ja jetzt noch nicht gesetzt, das muss noch passieren. Und das, was zumindest mit der Einführung der Kapitalrente sein wird, ist zumindest erstmal auf absehbare Zeit ein höherer Beitragssatz, weil natürlich diese Kapitalrente in der quasi letzten Ausbaustufe dann mit 2%, also 1% durch Arbeitnehmer, 1% durch Arbeitgeber, auch finanziert wird. Und das führt erstmal zu steigenden Beiträgen.
0: Mhm. Wie lange wird das denn dauern ungefähr? Also wir können auch gerne damit einsteigen. Das ist ja eine der, sag ich mal, medial am größten besprochenen Punkte, nämlich diese kapitalgedeckte Zusatzrente. Die soll kommen. Jetzt steigen die Beiträge, hast du gesagt, 2%. Ab wann wird sich das denn bezahlt machen, wenn wir jetzt einen Teil der Rente zusätzlich bezahlen und dann in kapitalgedeckte Fonds oder was weiß ich stecken?
1: Ja, also Kapitaldeckung braucht Zeit. Das kennt jeder, der in der Vergangenheit im Zweifel ein Sparbuch bespart hat oder jetzt vielleicht etwas aktueller in den ETFs Sparplan hat. Da geht es immer darum, dass diese Zinseszinseffekte und der Vermögensaufbau Zeit brauchen. Deswegen gibt es auch diese Idee auch der Politik dieser Frühstartrente, dass man am besten schon mit 6-jährigen Kindern eigentlich anfängt, um eben eine möglichst lange Zeit zu haben, in der Kapital aufgebaut wird. Und damit ist natürlich auch klar, dass wenn wir jetzt ab 2028 anfangen, wir fangen im ersten Jahr an mit einem 0,5%, also 0,25 Beitrag, 0,25 Arbeitnehmer, Arbeitgeber. Wir bauen das ja ganz, ganz langsam auf, auch damit es für beide Seiten halbwegs verträglich ist. Über 4 Jahre, dann liegt da halt ein kleiner Betrag an Geld, der natürlich eben am Kapitalmarkt investiert wird, aber eigentlich geht man natürlich von einer gesamten Erwerbsbiografie aus, in die jemand in diese Kapitalrente eingezahlt hat. Also um, ich sag mal, voll wirksam zu werden, brauchst du halt am Ende 45 Jahre.
2: Marlene Haupt, Professorin für Volkswirtschaftslehre und Sozialpolitik an der Hochschule München, zu Gast in SWR1 Leute bei Nabila Tassi. Und in einer Stunde sprechen die beiden darüber, in welche Kapitalanlagen das Geld der Altersvorsorge fließen soll.
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2: 10.53 Uhr, hier ist Ingemar Körner.
4: Der US-Fahrdienstleister Uber übernimmt den deutschen Essenslieferdienst Delivery Hero. Das in Berlin sitzende Unternehmen Delivery Hero hat heute bestätigt, dass es sich mit dem amerikanischen Unternehmen zusammenschließt. Dafür zahlt Uber eine Milliardensumme.
5: Uber bietet 41,50 Euro pro Aktie. Das ist ungefähr 5% über dem aktuellen Börsenkurs von Delivery Hero. Damit wird der Berliner Lieferdienst insgesamt mit knapp 13 Milliarden Euro bewertet. Die Übernahme hatte sich bereits abgezeichnet. Uber hielt zuletzt schon mindestens 25% der Anteile von Delivery Hero. Um die volle Kontrolle zu übernehmen, kauft Uber nun weitere Papiere. Der Großaktionär Prosus hat bereits zugestimmt, sein Paket von rund 17% abzugeben. Wie viel Uber investiert, ist noch nicht bekannt. Da beide Konzerne weltweit riesige Liefernetzwerke betreiben, dürfte die geplante Übernahme ein Fall für die internationalen Wettbewerbshüter und das Kartellamt werden. Mit der Übernahme würde weltweit eine der größten Mobilitäts- und Lieferplattformen entstehen. Delivery Hero wurde 2011 in Berlin gegründet und hat dort weiterhin seinen Hauptsitz. Operativ ist das Unternehmen in Deutschland allerdings nicht mehr tätig. Stattdessen koordiniert Delivery Hero als Dienstleister Essenslieferungen in Asien, Südeuropa, der Arabischen Halbinsel und Afrika. Sören Hinze, Berlin.
4: Heute Mittag wird in Berlin ein Aktionsplan zur Bekämpfung von Steuer- und Finanzkriminalität präsentiert. Anwesend dabei Bundesfinanzminister Klingbeil und Bundesjustizministerin Hubig. Wie viel Schaden zum Beispiel durch Steuerhinterziehung in Rheinland-Pfalz entsteht, dazu Dagmar Freudenreich.
7: Zuletzt haben Steuerfahnder in Rheinland-Pfalz eine Gesamtsumme von etwas mehr als 100 Millionen Euro ermittelt. Ein Schaden, der innerhalb eines Jahres durch Steuerbetrug entstanden ist. Das sind aber nur die aufgedeckten Fälle. Die Dunkelziffer dürfte viel höher liegen. Der bundesweite Verlust liegt pro Jahr geschätzt zwischen 50 und 100 Milliarden Euro. Die Zahl der Selbstanzeigen wegen Steuerhinterziehung ist in Rheinland-Pfalz zuletzt gestiegen, auf rund 850. Bundesfinanzminister Klingbeil will ihre strafbefreiende Wirkung offenbar abschaffen. Das hat er schon im Frühjahr angekündigt. Sonstige Finanzkriminalität, wie zum Beispiel Geldwäsche, hat in Rheinland-Pfalz zuletzt einen Schaden von knapp 220 Millionen Euro in einem Jahr verursacht. Auch hier sind das nur die aufgedeckten Fälle.
4: Die Richter am Bundesgerichtshof beschäftigen sich heute mit der Kündigung von Fitnessstudio-Verträgen im Internet. Verbraucherzentralen kritisieren die Fitnesskette FitX für ihre Kündigungsseite. Der Vorwurf: FitX werbe auffällig dafür, den Vertrag nur zu pausieren, statt zu kündigen. Man müsse aber online kündigen können, ohne lange suchen zu müssen, heißt es. An der Infrastruktur wird immer mehr gearbeitet, dank hoher öffentlicher und schuldenfinanzierter Investitionen. Das teilt die Beratungsgesellschaft EY Parthenon mit. Der Hochbau kommt demnach nur schwer in Schwung. Da hemmt besonders der private Wohnungsbau, heißt es in der Mitteilung. Gründe sind hohe Baukosten, gestiegene Zinsen und neue geopolitische Unsicherheiten. Auf Deutschlands Straßen fahren immer mehr neue E-Autos. Das geht aus Zulassungszahlen des Kraftfahrtbundesamts für das erste Halbjahr hervor. Regional gibt es dabei aber große Unterschiede.
11: Bundesweit ist der Anteil an reinen Elektroautos bei den Pkw-Neuzulassungen auf rund ein Viertel gestiegen im ersten halben Jahr. Im gesamten vergangenen Jahr lag er noch bei unter 20%. Die meisten E-Neuzulassungen gab es in Rheinland-Pfalz mit knapp 30%, fast ebenso viele in Schleswig-Holstein. Auf Platz 3 liegt Baden-Württemberg mit 28%, ebenfalls noch deutlich über dem Bundesdurchschnitt. Zählt man Plug-in-Hybride dazu, ist Baden-Württemberg sogar mit Abstand vorne. Schlusslicht in der Zulassungsstatistik ist Hamburg. Die hohen Spritpreise und die neue Förderprämie des Bundes sind mögliche Erklärungen für den aktuellen Aufschwung der E-Mobilität in Deutschland. Außerdem ist der Preisunterschied zu Verbrennern immer kleiner geworden und es kommen immer mehr Modelle auf den Markt. Deshalb wächst auch der Gebrauchtwagenmarkt für Elektroautos immer stärker. Michael Wegmar, SWR Wirtschaftsredaktion.
4: An der Börse kämpft der DAX um die runde Marke von 25.000 Punkten. Aktuell steht er aber knapp 0,3% tiefer bei rund 24.950 Punkten.
8: Das liegt laut Analysten auch an einer ausgeprägten Unentschlossenheit der Anleger. Denn einerseits drückt nach wie vor der Krieg im Nahen Osten auf die Stimmung. Nach neuen Angriffen des US-Militärs auf iranische Ziele kostet ein Fass Brent-Öl mittlerweile gut 84 Dollar. Andererseits liefert die Berichtssaison vielversprechendes. Der Chipfertiger TSMC profitiert vom KI-Boom und meldet mal wieder einen Gewinnsprung. Im zweiten Quartal steigt der Überschuss beim weltgrößten Chip-Auftragsfertiger um 77%. Damit liegt er klar über den Erwartungen. Und auch in den USA steht die Berichtssaison im Fokus. Für Rückenwind sorgten bereits gestern gute Zahlen von BlackRock und Morgan Stanley. Heute rückt die Tech-Branche in den Fokus mit Netflix. Der Streaming-Dienst steht unter Druck. Er muss zeigen, wie er nach dem Stopp des Passwort-Sharing und Preiserhöhungen sein Wachstum vor allem über Werbung sichern kann. Lilly-Marie Hilscher, ARD-Finanzredaktion, Frankfurt.
4: Das war das Neueste aus der Wirtschaftsredaktion. Gleich ist es 10.59 Uhr.
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2: England führt lange 1-0, aber Argentinien behält die Nerven und gewinnt am Ende mit 2-1. Es war ein spannender Fußballabend, das gestrige zweite Halbfinale, in dem Spaniens Finalgegner für den kommenden Sonntag ermittelt wurde. Wir schauen nochmal zurück nach den Nachrichten um 11.
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2: Heute viel Sonne, ein paar dichtere Wolkenfelder, am Abend wieder einzelne Schauer und Gewitter, vor allem in Rheinland-Pfalz und Baden. Die Temperaturen heute nochmal 26 bis 33 Grad. Morgen wird es ziemlich schwül, es gibt teils kräftige Schauer und Gewitter. Örtlich besteht auch Unwettergefahr mit Starkregen, Hagel und Sturmböen. Zum Wochenende hin beruhigt sich das Wetter wieder, Wolken und Sonne wechseln sich ab. Es wird insgesamt ein bisschen kühler, am Samstag 27, am Sonntag noch bis 25 Grad.
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9: Um 11 Uhr mit Frauke Vetter. Die wegen Volksverhetzung verurteilte Rechtsextremistin Mala Svenja Liebig ist in eine Justizvollzugsanstalt für Männer eingeliefert worden. Das hat die Leitung des Frauengefängnisses im sächsischen Chemnitz entschieden. Uta Dekko über die Gründe.
6: Eine Entscheidung zugunsten der Sicherheit der Frauen im Justizvollzug Chemnitz, so kommentiert die sächsische Justizministerin Konstanze Geiert. Der Staat bestimme für die Dauer des Freiheitsentzugs die Bedingungen und nicht der Gefangene selbst. Der bundesweit bekannte Rechtsextremist Liebig war 2023 noch unter seinem Männernamen Sven zu einer Freiheitsstrafe von 1,5 Jahren verurteilt worden, unter anderem wegen Volksverhetzung. Dann aber vor seinem Haftantritt untergetaucht in Tschechien, verhaftet und gestern ausgeliefert worden. 2024 nach seinem Urteil hatte Liebig den Geschlechtseintrag ändern lassen.
9: Im Zuge einer Regierungsumbildung ist der ukrainische Verteidigungsminister Fedorow nach nur 7 Monaten aus seinem Amt entlassen worden. Grund dafür soll ein Konflikt des Ressortchefs mit der Armeeführung sein. Aus Kiew, Rebecca Barth.
10: Die Nachricht ist für viele Menschen in der Ukraine ein Schock und wird von Beobachtern als großer politischer Fehler des ukrainischen Präsidenten Selenskyj gesehen. Die Entlassung sei ein schwerer Schaden für die Verteidigungsfähigkeit des Landes, gab der stellvertretende Kommandeur der ukrainischen Luftstreitkräfte an und reichte ebenfalls seinen Rücktritt ein. Fedorow, der zuvor Digitalminister war, gilt als innovativer Reformer und Hoffnungsträger. Zuletzt hatte er eine große Reform der Armee und des Mobilisierungssystems angekündigt. Am Morgen versammelten sich Tausende vor dem Präsidialamt in der Hauptstadt Kiew, um gegen die Absetzung zu protestieren.
9: Der US-Fahrdienstleister Uber übernimmt den deutschen Essenslieferanten Delivery Hero für knapp 13 Milliarden Euro. Das hat das Berliner Unternehmen bestätigt. Delivery Hero hat seinen Hauptsitz in der Hauptstadt, ist in Deutschland aber nicht mehr operativ tätig. Das Unternehmen gilt wegen seiner Präsenz in Asien, Südeuropa und Afrika als einer der weltweit größten Essenslieferanten. Uber betreibt mit einer Tochterfirma selbst einen Dienst, auch in vielen deutschen Städten. In Deutschland legen sich immer mehr Menschen ein Elektroauto zu. Wie das Kraftfahrtbundesamt mitteilte, sind die Zulassungen in den ersten 6 Monaten des Jahres bundesweit auf rund 1/4 gestiegen. Die meisten E-Neuzulassungen meldet Rheinland-Pfalz mit knapp 30%. Auf Platz 3 liegt Baden-Württemberg mit 28%. Mögliche Erklärungen sind die hohen Spritpreise und die neue Förderprämie des Bundes. In Deutschland nimmt die Zahl der Unfälle mit einem E-Scooter deutlich zu. Im vergangenen Jahr waren es laut Statistischem Bundesamt rund 16.500 Unfälle. Das sind etwa 38% mehr als im Jahr davor. 38 Menschen seien bei solchen Unfällen ums Leben gekommen. Mehr als 16.000 wurden verletzt. Unfallursachen sind meistens falsche Straßennutzung und Fahren unter Alkoholeinfluss. Im Karlsruher Rheinhafen brennt aktuell eine Sortieranlage. Die Rauchwolke ist kilometerweit zu sehen. Warum das Feuer ausgebrochen ist, ist noch unklar. Verletzt wurde laut Feuerwehr niemand. Eine Gefahr für die Bevölkerung besteht demnach nicht. Die Löscharbeiten kämen gut voran. Die Bevölkerung war vorübergehend aufgerufen worden, wegen der Rauchentwicklung Fenster und Türen zu schließen und Lüftungs- und Klimaanlagen abzuschalten. Das Passagierschiff, aus dem in der Nacht in der Moselschleuse bei Detzem über 100 Liter Diesel ausgelaufen sind, ist mittlerweile weitergefahren. Nach Angaben der Wasserschutzpolizei Trier wurde der Schaden an dem Fahrgastschiff mit 124 Menschen an Bord behoben. Ursache war ein technischer Defekt an dem Tank. Der Dieselfilm auf der Mosel erstreckte sich in der Nacht über 500 Meter. In den deutschen Kinos startet heute die Odyssee, Neuverfilmung des Hollywood-Regisseurs und Oscar-Preisträgers Christopher Nolan. Das dem griechischen Dichter Homer zugeschriebene Epos ist bereits mehr als 30 Mal für Film und Fernsehen adaptiert worden. SWR Nachrichtenredaktion, Peter Mühlfeit.
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2: Im Studio ist Pascal Fournier. Nur noch ein Spiel, dann ist sie vorbei.
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2: Gestern Abend gab es das zweite Halbfinale. Es musste ein Gegner gefunden werden für die Spanier. Wer es verpasst oder wem es zu spät war, hier nochmal die Höhepunkte des Halbfinales. Argentinien gegen England.
12: Jetzt mal wieder so ein öffnender Pass von Harry Kane. England rückt nach. Das ist Declan Rice. Auf der rechten Außenbahn wartet Rodgers. Jetzt sagt er nach innen. Zweiter Pass. Tor, Tor, Tor! Tor für England! Das ist das 1:0. Was für eine Kombination! Anthony Gordon! Schnell ausgeführt. Lionel Messi, rechte Strafraum weg. Dribbelt mal an gegen O'Reilly. Täuscht an. Legt sich den Ball auf links, passt ins Zentrum. Fernandes! Tor Argentinien! Das ist ja alles nicht zu fassen! Enzo Fernandes mit dem 1:1. Sein vierter Versuch aus der Distanz. Und der schlägt unten links ein. Fußball-Anarchie, Argentinien! 1:1, alles wieder offen.
14: Lionel Messi nochmal über die rechte Seite, Flanke, zweiter, Pfosten, Tor!

0: eines faszinierenden Spiels. In der 92. Minute streckte Lautaro Martinez den taumelnden Gegner emotional endgültig zu Boden.
1: Ich hatte genau diesen Traum, dass ich reinkomme, dass ich treffen werde und dass wir das Spiel gewinnen.
0: Martinez köpfte ein zum 2:1 nach einer Flanke von Lionel Messi. Es war Messis zweite Torvorlage im Spiel, in dem es bis zur 85. Minute gar nicht gut ausgesehen hatte für die Argentinier. England führte mit 1:0, hatte sich nach dem Tor in der Defensive verschanzt. Irgendwie wollten die Spieler von Thomas Tuchel ihre Führung aus der 55. Minute über die Zeit retten.
2: Wir waren so dicht dran, aber wir sind zu passiv geworden nach unserem Tor. Wir haben versucht, dem Team mit den Wechseln zu helfen. Aber klar, die Verantwortung liegt beim Trainer. Und wenn es nicht gut geht, ist es einfach zu sagen, das war falsch.
0: Dieses 1:0 der Engländer wurde zum Sieg für Argentinien, weil Lionel Messi das Spiel übernahm. Mit seinen klugen Pässen, mit seinen wendigen Dribblings und den präzisen Flanken. Nach dem 1:1 in der 85. Minute dauerte es nur noch 7 Minuten, bis die Argentinier das Spiel gedreht hatten. Während Englands Kräfte schrumpften, wuchs die argentinische Leidenschaft auf und neben dem Platz und damit auch der Stolz von Trainer Lionel Scaloni.
1: Wir sind einzigartig, wir sind besonders und das sage ich ganz ohne Arroganz. Die Fans haben uns heute den Sieg gebracht, ich bin so dankbar.
0: Und im Moment des Abpfiffs, als aus 9 Minuten Nachspielzeit 12 geworden waren, sank der Antreiber bei der Mannschaft, der beste Spieler seiner Zeit, auf die Knie. Lionel Messi ballte die Fäuste, schrie all seine Emotionen in das laute, flirrende Rund des Stadions von Atlanta.
1: Unglaublich, dieser Tag. Einfach unglaublich. Gegen England zu spielen ist immer etwas Besonderes. Und erst recht, wenn es ein WM-Halbfinale ist. Wir wussten, was auf uns zukommt. Wir wollten unbedingt gewinnen. Wir wollten die Fans glücklich machen. Und natürlich wollten wir ins Finale.
0: Gegen Spanien am Sonntag. Es wird das 3. WM-Finale für Lionel Messi sein wohl letztes.
3: Das einen freut, das anderen leid. Diese Binsenweisheit bewahrheitete sich gestern Abend für die englischen Fans. Viele haben in den Pubs gemeinsam das Spiel geschaut und bis zum bitteren Ende auch mitgefiebert. Lisa Maria Röhling, wie haben denn die England-Fans diesen Abend erlebt?
4: So klingt der Schlusspfiff im Zentrum von Buenos Aires. Ausnahmezustand rund um den Obelisken, die berühmte weiße Steinsäule, das Wahrzeichen der Stadt. Hunderttausende Fans stehen dicht gedrängt, viele tanzen, fallen sich in die Arme.
5: No, es hermoso, hermoso.
4: Das ist so wunderbar, dafür gibt es keine Worte. Wir dachten schon, dass alles verloren ist und dann dreht sich das Spiel doch noch. Ohne Worte, wunderbar. So etwas sind wir gewohnt. Wir sind schließlich schon Weltmeister. Und das haben wir England gezeigt. Ganz ehrlich, ich habe Argentinien heute zum ersten Mal auf Weltklasseniveau spielen sehen, als Champion. Argentiniens größte Zeitung Clarín schreibt von einem epischen Spiel. Die Zeitung La Nación von einem Sieg für die Ewigkeit. Bei Messis Ehefrau Antonella Roccuzzo fließen die Tränen, als sie auf einer Tribüne steht. Ein Mädchen sagt, wir heulen alle in dieser Nacht. Wer nicht leidet, ist kein Argentinier. Wir haben einen einmaligen Moment erlebt, der so nicht wiederkommt. Da kommen mir schon die Tränen. Schon vor diesem Halbfinale gegen England war klar, bei diesem Fußballspiel schwingt auch Geschichte mit. Der Falklandkrieg, der auch nach mehr als 40 Jahren für Diskussionen sorgt. Aus Sicht vieler Argentinier gehört die Inselgruppe, die sie Malvinas nennen, nicht zu Großbritannien, sondern zu Argentinien. Die argentinische Mannschaft hält nach dem Spiel auf dem Platz ein Transparent hoch mit dem Schriftzug: Die Malvinas sind argentinisch. Ich weiß nicht, so etwas gehört nicht auf den Fußballplatz. Aber die Malvinas sind unsere Inseln. Doch das hier ist nur ein Fußballspiel. Jetzt blicken die argentinischen Fans auf Sonntag, das Endspiel dieser WM gegen Spanien. Und die Chance, zweimal hintereinander Fußball-Weltmeister zu werden. Zuletzt hat das Brasilien geschafft im Jahr 1962. Dieser Spanier sagt, wir werden gewinnen, die Spanier. Aber ich fände es gut, wenn Argentinien gewinnt. Ich wohne hier. Möge der Bessere gewinnen. Wir gewinnen, auch wenn ein Finale gegen Spanien eine Zitterpartie wird. Aber für den Moment sind wir schon überglücklich. Und

0: Er wünscht sich einfach den nächsten WM-Titel.
1: Sie haben es gemerkt, das waren natürlich Stimmen und Stimmungen aus Argentinien, zusammengetragen von unserem Korrespondenten Oliver Neuroth. Und jetzt aber wirklich zu dem Kontrastprogramm. Die Stimmung in den britischen Pubs, Lisa Maria Röhling.
2: Also die Stimmung war extrem gut. Vor dem Spiel hat man hier in London überall rot-weiß gesehen. Es gab Fahnen, es gab Trikots, es gab Gesichtsbemalung. Man hat überall diesen Satz "It's coming home" gehört. Also die Fans waren sicher, der Titel kommt nach 60 Jahren endlich wieder nach England nach Hause. Die Pubs waren auch echt voll. Viele haben das Spiel mit Freunden dort zusammen geguckt. Es war tatsächlich so voll, dass die Leute sogar vor den Pubs gestanden haben und von draußen zugeschaut haben. Und als dann das erste Tor gefallen ist in der 55. Minute, da war überall in den Straßen das laute Jubeln zu hören. Die Autos haben angefangen zu hupen. Man hat überall am Straßenrand die Leute auf- und abspringen sehen. Man hat richtig so eine Erleichterung und auch so eine Hoffnung gespürt. Tja, und es ist dann so knapp vorm Ende dann doch durch die beiden Gegentore dann ganz anders geworden. Das waren wirklich krasse Momente, also fassungslose Gesichter. Einige hatten Tränen in den Augen. Alle waren total enttäuscht, weil viele eben doch gehofft haben, dass exakt 60 Jahre nach dem ersten WM-Titel jetzt halt auch der zweite folgt.
1: Am Sonntag nun also in New York das Finale Argentinien gegen Spanien. Wieder Anpfiff 21 Uhr unserer Zeit. Falls Sie noch im Stadion dabei sein wollen, Karten gibt es keine mehr. Eigentlich, es gibt aber vielleicht eine Hintertür. Desiree Krause.
3: Fast 30.000 Euro für Plätze am Spielfeldrand? Ja, so ein WM-Finale ist eine kostspielige Angelegenheit. Aber es gibt auch noch eine sehr erschwingliche Option, dabei zu sein. Die FIFA macht's möglich mit dem sogenannten Super-Shoutout. Das Prinzip ist einfach. Vor Anpfiff kann man seinen Namen oder eine kleine Nachricht auf der Anzeigetafel im Stadion einblenden lassen. Und das quasi zum Spottpreis. Man muss nur $79, umgerechnet knapp 70 Euro, investieren, um doch irgendwie Teil des WM-Finales zu sein. Über eine Website der FIFA kann man sich seinen Super-Shoutout reservieren. Natürlich ist dabei aber nicht alles erlaubt. Beleidigungen, politische Inhalte und Diskriminierung werden aussortiert, genauso wie zum Beispiel Werbung oder persönliche Daten. Also zu einer Kontaktbörse werden die Shoutouts wohl eher nicht. Ansonsten ist erlaubt, was in 30 Zeichen passt. Ein kurzer Finalheiratsantrag beispielsweise könnte hinhauen. Allerdings ohne Herzchen. Emojis sind nämlich auch verboten. Nice to know.
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1: Heute viel Sonne, ein paar dichtere Wolkenfelder, am Abend wieder einzelne Schauer und Gewitter, vor allem in Rheinland-Pfalz und Baden. Die Temperaturen dazu 26 bis 33 Grad. Morgen wird sehr schwül, es gibt teils kräftige Schauer und Gewitter, örtlich besteht Unwettergefahr. Zum Wochenende hin beruhigt sich das Wetter aber wieder, Wolken und Sonne wechseln sich ab. Es wird etwas kühler, am Samstag 27 und am Sonntag noch bis 25 Grad.
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1: Europaweit droht der Autobranche in den kommenden Jahren ein gravierender Jobverlust. Das ist bei einer Untersuchung des Fraunhofer Instituts herausgekommen. Demnach könnten bis 2040 knapp 730.000 Arbeitsplätze in der europäischen Autoindustrie verloren gehen. Vor allem, weil immer mehr Menschen vom Verbrennerauto auf E-Fahrzeuge umsteigen. In mehreren Städten der Ukraine hat es am Vormittag Proteste gegen die Pläne von Präsident Selenskyj gegeben, die Regierung neu aufzustellen. Gestern hatte Verteidigungsminister Fedorow wegen Streitigkeiten mit einem Armeechef seinen Rücktritt erklärt. Außerdem soll Ministerpräsidentin Sviridenko ihr Amt räumen. Die deutsch-französische Brigade bekommt eine neue Aufgabe. Nach Angaben des Heeres soll sie den Schutz an der Ostflanke der NATO verstärken. Daher wurde sie dem regionalen Hauptquartier des Verteidigungsbündnisses im polnischen Stettin zugeordnet. Die rund 5.500 Soldatinnen und Soldaten sollen nun umfassend geschult werden. Im Golf von Bengalen sind offenbar zwei Boote mit hunderten Rohingya-Flüchtlingen an Bord untergegangen. Das UN-Flüchtlingshilfswerk befürchtet mehr als 500 Tote. Die Boote seien bereits Ende Juni in Myanmar aufgebrochen. Der Großbrand im Müritz-Nationalpark in Mecklenburg-Vorpommern hat sich weiter ausgebreitet. Nach Angaben des zuständigen Landkreises steht inzwischen eine Fläche von knapp 320 Hektar in Flammen. Landesumweltminister Backhaus sagte, die Lage sei trotzdem unter Kontrolle. Und vom Landkreis hieß es, es bestehe keine Gefahr für die Bevölkerung.
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1: Bundesinnenminister Dobrindt trifft sich heute mit seinen EU-Kolleginnen und Kollegen. Anlass des Treffens in der irischen Hauptstadt Dublin. Vor gut einem Monat ist das neue gemeinsame europäische Asylsystem GEAS in Kraft getreten. Und jetzt geht's um verschiedene Facetten der praktischen Umsetzung. Und Deutschland und Frankreich wollen auch gleich noch ihren Streit um den richtigen Kurs in Sachen Grenzen beilegen. Da hakt es nämlich zurzeit auch ziemlich. Europakorrespondent Andreas Mayer-Feist.
5: Er war kurz, der Satz von Alexander Dobrindt in Berlin. Umso länger ist die Debatte in Europa, die danach kam.
6: Kein Durchwinken, sondern Durchgreifen.
5: Das sollte das Motto der neuen Asylpolitik sein, so der Bundesinnenminister. Und heute in Dublin wird es um die nicht immer einfachen Folgen gehen für die Nachbarn. Dobrindt hatte angeordnet, dass Asylsuchende direkt an den deutschen Grenzen zurückgewiesen werden können. Wenn Deutschland jemand nach Frankreich zurückweist, muss sich Frankreich um diese Person kümmern. Ein Verfahren, das bei den Nachbarstaaten Unsicherheiten auslöste, auch in Frankreich.
7: Et en revanche pour la frontière allemande, voilà, c'est un peu.
5: An der deutschen Grenze kommt es gelegentlich zu Einreiseverweigerungen, bestätigte Frankreichs Innenminister Laurent Nunez vor einem Ausschuss der französischen Nationalversammlung. Ich habe meinen deutschen Amtskollegen geschrieben, welche Probleme das verursachen kann. Wir befinden uns an einer Grenze des Schengen-Raums, wo wir generell Meinungsverschiedenheiten haben. Das ist der Fall mit Deutschland, aber auch mit Italien und Spanien. Schengen, ein heikles Thema, aber es gibt Gemeinsamkeiten. Man ist nicht gut zu sprechen auf die EU-Kommission. Die hatte nicht nur Deutschland, sondern auch Frankreich kritisiert. Beide Staaten und noch einige andere setzen auf Binnengrenzkontrollen, trotz der Schengen-Regeln. Berlin will sie bis mindestens Mitte September aufrechterhalten. Paris will sie sogar bis Ende Oktober möglich machen, mit Option auf Verlängerung. Nun wollen beide Länder Druck auf andere EU-Staaten ausüben, den neuen Asylpakt an den EU-Außengrenzen zügig umzusetzen. Dann könnte man auf die Kontrollen innerhalb Europas verzichten. Und diese Länder sehen dafür eine besonders günstige Gelegenheit. Das Treffen findet in Dublin statt, weil Irland im zweiten Halbjahr die EU-Ratspräsidentschaft übernommen hat. Irland drängt auf einen härteren Kurs, vor allem bei den Abschiebungen. Sogenannte Rückkehrzentren sollen auch in Drittstaaten ausgelagert werden. Bundesinnenminister Dobrindt gilt dabei als eine treibende Kraft. Innerhalb der EU hat man sich da schon gefunden und man ist auf der Suche nach Ländern, die mitmachen.
8: So, dass wir gemeinsam mit den Niederlanden, mit Dänemark, mit Griechenland und Österreich in Absprache mit der Europäischen Kommission dabei sind, Gespräche mit möglichen Partnerländern zu führen.
5: Die Reibungspunkte zeichnen sich da ab, wo die EU-Kommission auf Binnengrenzen ganz ohne Kontrollen pocht. Die Botschaft der EU-Innenminister dürfte heute ziemlich klar sein. Der Asylpakt muss sehr schnell umgesetzt werden. Nur dann sind die Kontrollen im Schengen-Raum verzichtbar.
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1: In einigen Regionen von Baden-Württemberg haben gestern Abend wirklich heftige Unwetter gewütet. Zum Beispiel in der Gegend rund um Reutlingen. Es hat geblitzt, gedonnert, gestürmt, gehagelt, geschüttet. Etliche Straßen wurden überflutet. Und möglicherweise war das noch nicht alles, denn für heute Abend sind neue, auch teils wieder schwere Gewitter angekündigt. Nur, wo? Es passiert ja immer wieder, dass die Meteorologen Gewitter, Starkregen, Sturmböen und alles Mögliche voraussagen und am Ende kommt nichts davon. Frage an unseren SWR-Wetterexperten Hartmut Mühlbauer, wie kommt das?
12: Also das muss man ein bisschen differenzieren. Diese Gewitter, die werden vom Deutschen Wetterdienst in der Vorwarnung Landkreis genau vorhergesagt. Und Landkreise sind ja manchmal auch ein bisschen größer. Und bei diesen Sommergewittern, gerade gestern, waren die sehr, sehr kleinräumig, diese Gewitter. Das sind ein paar hundert Meter entscheidend. An der einen Stelle hat's geschüttet oder eben gehagelt. An der anderen ein paar hundert Meter weiter ist nur wenig runtergekommen oder fast gar nichts. Das kann man so extrem genau auf, ich sage jetzt mal, 10er Meter genau halt eben nicht vorhersagen. Ansonsten aber sind die Prognosen relativ gut und das wird ja auch vom Deutschen Wetterdienst gemonitort. Was natürlich nicht immer so ganz stimmt, sind die Vorhersagen in den Apps. Da kommt es eben darauf an, wie das Ganze aktualisiert wird. Und das muss nicht immer ganz genau sein.
1: Erklärungen vom SWR-Wetterexperten Hartmut Mühlbauer. Temperaturen in den hohen 30ern, teilweise sogar mit einer 4 davor. Für uns in Deutschland ist das glücklicherweise noch relativ ungewöhnlich. Anderswo hat man damit schon deutlich mehr Erfahrung. Zum Beispiel in Brasilien. Dort ist große Hitze in den Sommermonaten, also in unserem Nordhalbkugelwinter, normal. Aber deswegen ist sie nicht angenehmer. Wir haben also unseren Korrespondenten in Rio de Janeiro, Oliver Neuroth, gefragt, welche Rolle spielen denn Klimaanlagen für Brasilianerinnen und Brasilianer?
13: In Brasilien ist zwar gerade Winter, was in Rio de Janeiro 20 bis 25 Grad Tagestemperatur bedeutet, die Klimaanlagen laufen trotzdem in vielen Häusern. Denn sie sind in den vergangenen Jahren einfach zur Selbstverständlichkeit geworden, vor allem in den größeren Städten. Auf ganz Brasilien geblickt hat etwa jeder dritte Haushalt eine Klimaanlage. Klar, auch hier sind das Stromfresser, aber Energie ist deutlich günstiger als in Deutschland. Und sie kommt meist aus erneuerbaren Quellen. Der meiste Strom in Brasilien wird durch Wasserkraft erzeugt. Für viele ärmere Menschen bleibt eine Klimaanlage Luxus, von dem sie nur träumen können. Wer im Sommer vor 35 Grad und mehr flüchten will, geht in Rio de Janeiro meistens an einen Strand. Ein beliebter Treffpunkt sind auch die vielen klimatisierten Einkaufszentren. Nicht unbedingt, um etwas zu kaufen, sondern um sich abzukühlen. Immer wieder sorgen auch Geschichten für Schlagzeilen, in denen Menschen einen Besuch in einer Bank etwas ausdehnen, um die Klimaanlage dort zu genießen.
1: Selten hat man sich in der Bank so wohl gefühlt. Klimaanlagen gegen die Hitze, insbesondere in diesem Sommer, ein Renner in Bau- und Elektronikmärkten. Die meisten der dort verkauften Geräte stammen, klar, aus China. Aber China produziert und exportiert nicht nur Klimaanlagen, sondern nutzt sie auch selbst. Und zwar im großen Stil, berichtet unser Peking-Korrespondent Benjamin Eisel.
14: In großen Teilen Chinas sind die Sommer drückend heiß. In den aufgeheizten Großstädten pendeln die Temperaturen am Tag oft über Monate hinweg zwischen 30 und 40 Grad, teilweise sogar darüber. Die Nächte bringen kaum Abkühlung. Deshalb sind Klimaanlagen in China weit verbreitet. Schätzungsweise 80% aller Haushalte haben mindestens eine Klimaanlage installiert. Oft gibt es in jedem Zimmer eine. Restaurants, Geschäfte und Einkaufszentren sind sowieso klimatisiert. Dutzende Kühlaggregate an den Hauswänden sind die Regel und nicht die Ausnahme. Sie brummen oft den ganzen Tag vor sich hin und daran stört sich niemand groß. Klimaanlagen gehören in China einfach dazu. In Südchina werden sie im Winter auch zum Heizen genutzt, denn dort gibt es in der Regel keine Zentralheizung. Dass Klimaanlagen oft viel Strom verbrauchen, wird in China meist ausgeblendet. Strom ist in der Volksrepublik extrem billig, weil staatlich subventioniert. Die Frage, wo der Strom herkommt, stellt kaum jemand. Dabei produziert China trotz gigantischer Investitionen in grüne Energien nach wie vor mehr als die Hälfte des Stroms mit klimaschädlicher Kohle. Kein Land der Erde erzeugt mehr CO2 als die Volksrepublik. Obwohl die kommunistische Führung in Peking den menschengemachten Klimawandel nicht leugnet, erwähnen Chinas Staatsmedien den Zusammenhang zwischen Erderwärmung und der Nutzung von fossilen Brennstoffen in der Regel nicht.
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1: Andra moi enepe musa polytropon hos malapolla planchte. Erzähle mir, Muse, von dem Mann mit den vielen Wegen, der in weite Ferne getrieben wurde. Wer zur aussterbenden Spezies derer gehört, die Altgriechisch gelernt haben, der zitiert gerne mal den Anfang von Homers Odyssee, wenn's gerade passt. Ganz so prestigeträchtig ist ein Kinobesuch nicht, klar, aber Vielleicht ist das Kinoerlebnis Odyssee ein bisschen kurzweiliger und unterhaltsamer als der Vortrag altgriechischer Verse in daktylischen Hexametern. Jedenfalls heute startet der neue Film von Christopher Nolan mit Starbesetzung. Und falls Sie die Story der Odyssee nicht mehr hundertprozentig präsent haben, hat Nils Dams jetzt hier nochmal die wichtigsten Punkte für Sie.
3: Worum geht's?
15: König Odysseus und seine Truppe sind ganz schön kaputt, aber zufrieden. Sie haben gegen die Trojaner gekämpft und am Ende mit Hilfe eines großen Holzpferdes gewonnen.
16: Wir haben den Krieg gewonnen.
15: Dem trojanischen Pferd. Jetzt will Odysseus einfach nur nach Hause, zu seiner Frau Penelope.
16: Hilf mir heimzukehren.
15: Die Reise wird aber noch härter als eine Fahrt mit dem ICE am Freitagnachmittag. Sie dauert 10 Jahre lang. Dabei trifft er auf ein einäugiges Monster, einen wütenden Meeresgott, eine Zauberin, die seine Leute zum Teil in Schweine verwandelt, und wer übrig bleibt, muss sich Wachs in die Ohren stopfen, um dem letztendlich ungesunden Gesang der Sirenen zu entkommen.
3: Wer betrügt wen?
15: Penelope hat die ganze Zeit diverse Männer auf Abstand gehalten. Die haben ihr ständig unmoralische Angebote gemacht, vor allem um König zu werden.
17: Ithakas König wird zurückkehren.
18: Nein, wird er nicht.
15: Ihr Mann Odysseus war da weniger konsequent. Allein 7 Jahre lang hat er auf der Insel der Nymphe Kalypso gelebt, die ihn allerdings dazu gezwungen hat. Alles aus Liebe.
3: Wer spielt mit?
15: Die Hauptfigur Odysseus spielt Matt Damon.
18: Niemand stellt sich zwischen mich und meine Heimat.
15: Anne Hathaway ist seine Ehefrau Penelope.
19: Glaubst du wirklich, das Leben wird wieder so wie früher?
15: Außerdem mit dabei sind Robert Pattinson, Zendaya, Lupita Nyong'o, Charlize Theron, Elliot Page oder auch Tom Holland. Der Aufwand für den Film war
3: episch.
15: Er soll eine 250 Millionen Dollar gekostet haben. Gedreht wurde in 6 Ländern. Regisseur Christopher Nolan hat auch ein echtes großes Holzpferd bauen lassen. Alles sollte so echt aussehen wie möglich.
20: They learn how to row the boat, they learn how to raise the sail, so they're out there on the waves with him and we're really trying to burrow into that.
15: Die Schauspieler mussten für ihre echten Boote auch das Rudern lernen und Segelhissen, sagt Nolan und Matt Damon.
21: And if there's 1,000 people
15: fighting, wenn da 1,000 Soldaten kämpfen sollten, dann haben da auch 1,000 Statisten gekämpft.
21: It was incredible.
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1: Vor knapp 8 Jahren stürzte ein rund 250 Meter langes Teilstück der Morandi-Brücke in Genua ein und riss Autos und Lastwagen mit sich 40 Meter in die Tiefe. 43 Menschen starben damals. Heute soll die gerichtliche Aufarbeitung des Brückeneinsturzes zu Ende gehen. Mehr dazu nach den Nachrichten.
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1: Viel Sonne, gegen Abend neue, teils kräftige Gewitter, örtlich Unwettergefahr, 26 bis 33 Grad.
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22: Um 11.30 Uhr mit Frauke Vetter. In mehreren ukrainischen Städten haben viele Menschen gegen die Regierungsumbildung protestiert. Allein in der Hauptstadt Kiew versammelten sich hunderte Demonstranten, wie Reporter berichten. Vor allem die Absetzung des Verteidigungsministers Fedorow stößt auf Kritik. Der Vizekommandeur der Luftstreitkräfte erklärte, die Entlassung sei ein schwerer Schaden für die Verteidigungsfähigkeit des Landes. Präsident Selenskyj hatte die Regierungsumbildung mit neuen Herausforderungen begründet. Neben Fedorow soll auch Ministerpräsidentin Sviridenko ausgetauscht werden. Die wegen Volksverhetzung verurteilte Rechtsextremistin Mala Svenja Liebig ist in eine Justizvollzugsanstalt für Männer eingeliefert worden. Das hat die Leitung des Frauengefängnisses im sächsischen Chemnitz entschieden. Uta Dekko über die Gründe.
23: Eine Entscheidung zugunsten der Sicherheit der Frauen im Justizvollzug Chemnitz, so kommentiert die sächsische Justizministerin Konstanze Geiert. Der Staat bestimme für die Dauer des Freiheitsentzugs die Bedingungen und nicht der Gefangene selbst. Der bundesweit bekannte Rechtsextremist Liebig war 2023 noch unter seinem Männernamen Sven zu einer Freiheitsstrafe von 1,5 Jahren verurteilt worden, unter anderem wegen Volksverhetzung. Dann aber vor seinem Haftantritt untergetaucht in Tschechien, verhaftet und gestern ausgeliefert worden. 2024 nach seinem Urteil hatte Liebig den Geschlechtseintrag ändern lassen.
22: Der US-Fahrdienstleister Uber übernimmt den deutschen Essenslieferanten Delivery Hero für knapp 13 Milliarden Euro. Das hat das Berliner Unternehmen bestätigt. Delivery Hero hat seinen Hauptsitz in der Hauptstadt, ist in Deutschland aber nicht mehr operativ tätig. Das Unternehmen gilt wegen seiner Präsenz in Asien, Südeuropa und Afrika als einer der weltweit größten Essenslieferanten. Uber betreibt mit einer Tochterfirma selbst einen Dienst, auch in vielen deutschen Städten. In Deutschland legen sich immer mehr Menschen ein Elektroauto zu. Wie das Kraftfahrtbundesamt mitteilte, sind die Zulassungen in den ersten 6 Monaten des Jahres bundesweit auf rund 1/4 gestiegen. Den höchsten Anteil von E-Neuzulassungen meldet Rheinland-Pfalz mit knapp 30%. Auf Platz 3 liegt Baden-Württemberg mit 28%. Mögliche Erklärungen sind die hohen Spritpreise und die neue Förderprämie des Bundes. In Deutschland nimmt die Zahl der Unfälle mit einem E-Scooter deutlich zu. Im vergangenen Jahr waren es laut Statistischem Bundesamt rund 16.500 Unfälle. Das sind etwa 38% mehr als im Jahr davor. 38 Menschen seien bei solchen Unfällen ums Leben gekommen. Mehr als 16.000 wurden verletzt. Unfallursachen sind meistens falsche Straßennutzung und Fahren unter Alkoholeinfluss. Im Karlsruher Rheinhafen brennt aktuell eine Sortieranlage. Die Rauchwolke ist kilometerweit zu sehen. Warum das Feuer ausgebrochen ist, ist noch unklar. Verletzt wurde laut Feuerwehr niemand. Eine Gefahr für die Bevölkerung besteht demnach nicht. Die Löscharbeiten kämen gut voran. Die Bevölkerung war vorübergehend aufgerufen worden, wegen der Rauchentwicklung Fenster und Türen zu schließen und Lüftungs- und Klimaanlagen abzuschalten. Das Passagierschiff, aus dem in der Nacht in der Moselschleuse bei Detzem über 100 Liter Diesel ausgelaufen sind, ist mittlerweile weitergefahren. Nach Angaben der Wasserschutzpolizei Trier wurde der Schaden am Schiff behoben. SWR-Reporterin Alicia Tedesco.
0: Beim Umpumpen des Kraftstoffs von einem größeren in einen kleineren Tank auf dem Schiff ist demnach der Kraftstoff übergelaufen. Ursache war nach Angaben der Wasserschutzpolizei ein technischer Defekt an dem Tank. Der Dieselfilm auf der Mosel erstreckte sich in der Nacht über 500 Meter. Der Kraftstoff werde sich nun im Fließgewässer der Mosel verteilen und sich immer mehr verdünnen, bis er irgendwann nicht mehr da sei, so die Wasserschutzpolizei weiter. Da es sich bei der Mosel um ein Fließgewässer mit Strömung handle, sei es schwer, den Kraftstoff aus der Mosel zu entfernen.
22: In den deutschen Kinos startet heute die Odyssee-Neuverfilmung des Hollywood-Regisseurs und Oscar-Preisträgers Christopher Nolan. Das dem griechischen Dichter Homer zugeschriebene Epos ist bereits mehr als 30 Mal für Film und Fernsehen adaptiert worden. SWR-Nachrichtenredaktion, Peter Mühlfeit.
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1: Fast 8 Jahre ist es her. Im August 2018, als in Genua eine Autobahnbrücke einstürzte. Heute wird das Urteil in einem Megaprozess erwartet, in dem geklärt werden soll, ob die Betreiber der Morandi-Brücke das Unglück damals hätten verhindern können. 43 Menschen sind damals ums Leben gekommen. Die Staatsanwaltschaft hat für die insgesamt 57 Angeklagten zusammen 400 Jahre Gefängnis gefordert. Wegen fahrlässiger Tötung, wegen Gefährdung der Verkehrssicherheit und auch wegen Urkundenfälschung. Aus Rom berichtet unsere Korrespondentin Lisa Weiß.
2: Genua, 14. August 2018, 11.36 Uhr. Es stürmt, es gewittert, es regnet in Strömen. Ein grüner Kleinlaster fährt auf die Morandi-Brücke Richtung Innenstadt. Ein anderes Auto überholt ihn, schert vor ihm ein. Der Fahrer des Kleinlasters bremst. Plötzlich ist das Auto weg, in die Tiefe gestürzt, zusammen mit einem Teil der Brücke. In italienischen Medien werden später Videos von Augenzeugen kursieren, die nicht glauben können, was sie da filmen.
6: Oddio! Oddio! Oddio, Santo!
2: Der Fahrer des Kleinlasters fährt ein paar Meter rückwärts, springt aus dem Wagen, flüchtet zu Fuß, in Sicherheit. Sein grüner Kleinlaster bleibt auf dem Brückenrest stehen, noch tagelang, wird zum Symbol des Einsturzes. Dieser Fahrer ist nicht der Einzige, der sich retten kann. Auch andere Menschen auf der Brücke kommen mit dem Schrecken davon, berichten davon später Zeitungen und Fernsehsendern aus aller Welt.
22: Wir haben versucht, rückwärts zu fahren. Ich war schon 600 Meter weit auf der Brücke. Und dann habe ich einen Typen gesehen, der viel intelligenter und geistesgegenwärtiger war als ich. Er ist aus dem Auto ausgestiegen und hat geschrien, lauft! Und wir haben alle angefangen zu rennen.
5: Ich bin nach Genua gefahren und als ich über die Brücke bin, habe ich plötzlich gesehen, dass sie vor mir zusammenbricht. Und auch mein Auto und ich sind nach unten gestürzt. Ich bin dann mit dem Auto an einem Pfeiler hängen geblieben. Ich weiß es nicht genau. Deshalb bin ich nicht ganz nach unten gefallen.
2: Davide Capello, ehemaliger Profifußballer, überlebt den Sturz dutzende Meter in die Tiefe so gut wie unverletzt. Andere haben weniger Glück. Insgesamt 43 Menschen sterben. Tagelang suchen Rettungskräfte mit schwerem Gerät nach Überlebenden in den Trümmern. Und unter dem einsturzgefährdeten Brückenrest stehen Häuser. Häuser, die die Bewohner dann verlassen müssen. Sie können dort nicht mehr wohnen. Giuseppe Rodinon war einer von ihnen. Er erinnerte sich einige Zeit nach dem Unglück an das Warten, die Unsicherheit. Das schlechte Gewissen, sich entwurzelt, als Opfer zu fühlen, während doch andere Menschen gestorben waren, Angehörige oder Freunde verloren hatten. Und das Wissen, wie knapp sie am Tod vorbeigeschrammt waren.
7: Der einzige Brückenbogen über dem Fluss ist zusammengebrochen. Und das war ein sehr, sehr großes Glück für uns. Leider nicht für die, die gestorben sind. Wenn die Schrägseile über unseren Häusern gebrochen wären, die waren nur 30 Meter entfernt von der Stelle, an der die Brücke zusammengebrochen ist, dann wäre alles auf unsere Häuser gestürzt. Es wäre ein einziges Grab geworden.
2: Der Einsturz der Morandi-Brücke hat Genua, hat Italien tief getroffen. Nicht umsonst ist in Rekordzeit eine neue Brücke gebaut worden. Nur knapp 2 Jahre hat das gedauert. Bei der Planung und beim Bau ist geltendes Recht außer Kraft gesetzt worden. Das Brückenprojekt sollte ein Symbol werden für das Wiederauferstehen Italiens. Eine Frage bleibt. Wer trägt die Schuld an diesem Unglück, an dem Tod der 43 Menschen? 57 Angeklagte stehen vor Gericht. Die meisten der Hauptangeklagten haben für die Betreibergesellschaft der Brücke, Autostrade per l'Italia, gearbeitet. Aber auch einem Angestellten des Infrastrukturministeriums droht eine langjährige Haftstrafe. Rund 8 Jahre nach dem Einsturz soll jetzt das Urteil in erster Instanz fallen. Doch die Aufarbeitung dürfte damit nicht zu Ende sein. Es gilt als sicher, dass sich dieser Prozess durch alle Instanzen ziehen wird.
1: Aus Rom berichtete unsere Korrespondentin Lisa Weiß. Wer gerade jetzt in der Ferienzeit auf den Autobahnen im Land unterwegs ist, der kennt das Drama Staus und Baustellen, Baustellen und Staus, wohin man sieht. Für Lkw-Fahrer ist das sozusagen noch der alltägliche Teil des Geschäfts. Obendrauf kommen aber auch noch eine ganze Reihe weiterer Probleme. Vor allem fehlende Parkplätze machen ihnen das Leben schwer. SWR-Reporterin Sarah Mauer hat mit Lkw-Fahrern und Spediteuren darüber gesprochen. Sarah, wie viele Parkplätze fehlen denn aktuell in Rheinland-Pfalz?
8: Der Speditions- und Logistikverband Hessen-Rheinland-Pfalz sagt, dass bei uns allein rund 1500 Stellplätze fehlen. Das bedeutet für Lkw-Fahrer, dass sie gerade am späten Nachmittag, wenn die meisten danach suchen, nur ganz schwer einen Parkplatz finden. Das hat mir auch der Lkw-Fahrer Andreas Jung aus dem Westerwald erzählt.
9: Am liebsten fahre ich nachts, um halt diesem ganzen Verkehr irgendwie zu entrinnen, ne? Und ich habe dann immer noch die Möglichkeit, mir früh genug einen Parkplatz zu suchen, weil es dann noch nicht so überlaufen ist.
8: Aber das geht eben nicht bei jedem. Deswegen parken viele auch an Orten, wo das eigentlich nicht erlaubt ist, zum Beispiel in Ein- und Ausfahrten zu Rastplätzen. Und das ist natürlich sehr gefährlich, sowohl für die Fahrer selbst als auch für andere.
1: Die meisten versuchen aber bestimmt trotzdem an Raststätten, Autohöfen oder Rastplätzen noch was zu finden, oder?
8: Ja, aber da gibt's dann eben auch noch einen Haufen anderer Probleme. Wenn man zu spät kommt, kriegt man an vielen Raststätten beispielsweise nichts mehr zu essen. Tank und Rast sagt, dass die Restaurants wegen Personalmangel früher schließen müssen. Und das Essen und die Stellplätze sind auch vergleichsweise teuer. Das Problem haben die unbewirtschafteten Rastplätze nicht. Da ist das Parken zwar kostenlos, aber auch unsicherer, weil die seltener videoüberwacht sind. Und dann werden da gerne auch mal Teile der Ladung oder Diesel aus dem Tank gestohlen.
1: Aber selbst dann sind das ja nicht unbedingt die attraktivsten Orte, das sind doch trotzdem nicht die attraktivsten Orte, um Rast zu machen, oder?
8: Ja, stimmt. Da sind die Toiletten oft echt eklig. Das hat auch der ADAC jetzt bei seinem neuesten Test festgestellt. Dabei sind nämlich fast die Hälfte der 50 getesteten Rastplätze in Deutschland durchgefallen. Das hat mir der ADAC-Experte Christian Schmidt gesagt.
10: Wir haben tatsächlich erschreckende Ergebnisse vorgefunden, denn es ist noch mal schlechter, als es zuvor getestet wurde. Und das ist tatsächlich nicht gut. Ganz klar im Fokus, Sauberkeit der Toiletten, Vandalismus und aber auch das Thema Sicherheitsgefühl, wie auch Beleuchtung an Rastplätzen.
8: Die beiden getesteten Rastplätze in Rheinland-Pfalz haben übrigens ganz besonders schlecht abgeschnitten. Der Rastplatz Hunsheide an der A61 im Hunsrück belegte den 41. Platz. Der Rastplatz Spitzenreinhof bei Speyer landete sogar auf dem vorletzten Platz.
1: Informationen waren das von SR-Reporterin Sarah Mauer.
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1: Vielen geht das Herz auf, wenn sie nur das Wort Katzenbaby hören. Ein tapsiges Fellknäuel mit großen Kulleraugen und entsprechend putzig und noch ein bisschen ungeschickt. Die Realität sieht leider oft ein bisschen anders aus. Viele, vor allem kleine Fundkatzen, sind krank. Oft haben sie zum Beispiel entzündete Augen, dann gibt es einen Katzenschnupfen und so weiter. Vor allem aufgrund ihrer schieren Zahl sind sie eine zusätzliche Belastung für Tierheime, die sowieso schon oft überlastet sind, so zum Beispiel auch in der Region Trier. Anke Zimmer vom Tierheim Altrich in der Eifel fordert deswegen jetzt eine Katzenschutzverordnung.
11: Also die Problematik hat sich halt zugespitzt. Viele Leute haben kein Geld mehr für die Katzen zu kastrieren zu lassen, weil die Gebührenverordnung auch relativ seit November 22 so gestiegen ist. Viele Leute können auch die Behandlungskosten nicht mehr übernehmen. Die Tiere werden bei uns abgegeben, wenn sie krank sind. Was viel bei uns kommt, sind auch noch die Qualzuchten, die dann richtig teuer werden, die dann Probleme haben. Oder eine Katze wurde sich halt unüberlegt irgendwann mal angeschafft und dann kriegt die Babys und die will man dann nicht mehr. Und dann wird hier angerufen, dann wird uns auch dann teilweise auch gedroht. Wir müssen die nehmen, wir sind verpflichtet, aber wir sind ja nur in dem Sinn privater Tierschutz, der eigentlich nur mit Spenden lebt.
12: Sie und Ihre Kolleginnen vom Tierschutz würden sich daher wünschen, dass es in Ihrer Umgebung in der Eifel mehr Verbandsgemeinden mit einer Katzenschutzverordnung gäbe, so wie die Verbandsgemeinde Gerolstein in der Vulkaneifel sie schon seit 5 Jahren hat. Das habe sich bewährt. Auch die Verbandsgemeinde selbst sieht das so. Die Menschen seien seitdem für das Thema offener. Tierärzte und Tierschützer meldeten, dass viel mehr Katzen seitdem gekennzeichnet und eben auch kastriert oder sterilisiert seien. Für die Beteiligten gäbe es eine belastbare Grundlage, Katzenhalter aufzuklären. Tierschützerin Anke Zimmer vom Eifeltierheim in Altrich sieht das ähnlich.
11: Da hätten wir wenigstens eine rechtliche Handhabe, weil sonst lassen viele Katzenhalter eben ihre Katzen nicht kastrieren oder auch Streunerkatzen, wenn wir die kastrieren möchten, und gehen zu den Leuten und sagen, ihr habt hier ein Katzenproblem, wir würden euch gerne helfen, die meisten die Notwendigkeit nicht ansehen. Und ohne Druck von außen wird es eben nicht gehen. Und mit der Katzenschutzverordnung hätten wir eben eine rechtliche Handhabe.
12: Die Stadt Trier will so eine Verordnung im August einführen. Das dortige Tierheim in Trier findet das sehr gut. Eine Sprecherin meint, vor allem Fundkatzen könnten dann unkomplizierter kastriert werden. Bisher mussten die Tierschützer erst abwarten, ob sich jemand als Besitzer meldet. Und die Tierhalter könnten so besser in die Pflicht genommen werden, sich zu kümmern. Es sei wichtig, dass Katzen nicht nur gechippt, sondern auch registriert seien und eben kastriert. Anke Zimmer vom Tierschutz in der Eifel schließt sich an.
11: Wir verstehen einfach nicht, warum die Verbandsgemeinden und die Städte sich so wehren, diese Katzenschutzverordnung ins Leben zu rufen. Trier hat sie ja jetzt ab 1. August und ich denke, das wird auch dem Tierschutz dort, natürlich nicht im ersten Jahr, aber im Laufe der Zeit ganz viel Entlastung bringen.
12: Aktuell arbeitet das Tierheim dort mit einer Warteliste für Mutterkatzen mit ihren Kätzchen. Auch das Tierheim Oberstmuhl in Eder-Oberstein meldet eine regelrechte Katzenschwemme. Die vielen Katzenkinder stelle die Tierschützer vor enorme Herausforderungen. Viele Katzenkinder werden demnach ohne Muttertier aufgefunden, sind krank, geschwächt oder benötigen intensive Betreuung rund um die Uhr. Das sei gerade jetzt im Sommer eine massive Mehrbelastung. Das Eifeltierheim blickt mit Sorge auch auf die hohen Kosten. Denn es bekommt zwar Zuschüsse, aber die reichten nicht. So finanzierten sie sich hauptsächlich aus Spenden.
11: Gerade für die Streuner, die fallen sowieso immer hinten runter und der Tierschutz soll es dann richten. Aber wir richten es halt eben nur mit Spendengelder von der Allgemeinheit, weil wir ja von öffentlicher Hand für die Streunerkatzen überhaupt keinen Zuschuss bekommen.
12: Hinzu komme, dass mittlerweile Katzen das ganze Jahr über Junge bekommen. Früher ging die Saison von April bis November.
11: Die Natur wie auch die Umwelt, es hat sich alles dermaßen verschoben, dass wir gar keine Pausen mehr haben, wo wir mal Luft holen könnten, weil das geht eigentlich 12 Monate im Jahr durch. Wir haben ganz viele trächtige Mutterkatzen gehabt, die wir gar nicht konnten unterbringen. Da mussten wir schon die in die Tierheime nach Mayen, nach Koblenz, nach Ransbach-Baumbach bringen. Und wir waren so verzweifelt, dass wir noch größere Stellen dazu bekommen haben, wo ganz viele Kitten sind. 2 Hotspots. Und die Katzen mussten wir sogar bis zur Katzenhilfe nach Mainz, hat die übernommen. Und deshalb ist es so wichtig, dass wir endlich diese Katzenschutzverordnung kriegen, damit wir eine rechtliche Möglichkeit haben, auch solche Hotspots im Vorfeld die Leute eben aufzusuchen, aufzuklären, damit die uns auch mal zuhören und sagen, Leute, auch wenn ihr das Geld nicht habt, wir müssen irgendwie gucken, dass wir die Katzen kastriert kriegen, weil wo soll man diese ganzen Katzenkinder hinsetzen, gell?
12: Anke Zimmer denkt, für die Eifel brächte es nur Vorteile, wenn es flächendeckend eine Katzenschutzverordnung gäbe. Ohne Druck von außen gehe es eben nicht, um das Problem zu lösen.
1: Tierheime in der Region Trier klagen über zu viele Katzenbabys. SWR-Reporterin Dunja von Morsi berichtete.
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1: Heute viel Sonne und ein paar dichtere Wolkenfelder. Am Abend wieder einzelne Schauer und Gewitter, das vor allem in Rheinland-Pfalz und Baden. Die Temperaturen dazu 26 bis 33 Grad. Morgen sehr schwül, teils kräftige Schauer und Gewitter. Örtlich besteht Unwettergefahr. Zum Wochenende dann weiter Beruhigung.
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1: Im irischen Dublin treffen sich gerade die EU-Innenminister. Im Mittelpunkt steht die Migrationspolitik. Konkret wollen die Minister darüber sprechen, wie das neue gemeinsame europäische Asylsystem GEAS umgesetzt werden kann. Einige Länder fordern außerdem, dass die Migration noch weiter eingeschränkt und Regeln weiter verschärft werden. In der Ukraine hat das Parlament Serhii Korzetsky als neuen Ministerpräsidenten bestätigt. Der 48-Jährige leitete bisher einen staatlichen Energiekonzern. Er soll das Land auf den nächsten Kriegswinter vorbereiten. Auch auf dem Posten des Verteidigungsministeriums gibt es einen Wechsel. Der bisherige Amtsinhaber Fedorow war gestern wegen Streitigkeiten mit einem Armeechef zurückgetreten. Sein Nachfolger soll der bisherige Innenminister Klimenko werden. Die deutsch-französische Brigade bekommt eine neue Aufgabe. Nach Angaben des Heeres soll sie den Schutz an der Ostflanke der NATO verstärken. Daher wurde sie dem regionalen Hauptquartier des Verteidigungsbündnisses im polnischen Stettin zugeordnet. Die rund 5.500 Soldatinnen und Soldaten sollen nun umfassend geschult werden.
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1: Bundeskanzler Merz spricht von einem Gesamtkunstwerk, wenn er über die Vorschläge der Rentenkommission spricht. Ganz zentral darin kapitalgedeckte Altersvorsorge. Marlene Haupt ist Professorin für Volkswirtschaftslehre und Sozialpolitik an der Hochschule München. Sie gibt in SWR1 Leute bei Nabil Attassi Orientierung in Sachen Rente und Altersversorgung.
13: Die kapitalgedeckte Zusatzrente, die soll kommen, das hat die Rentenkommission empfohlen, 2% zusätzlicher Beitrag, die dann investiert werden sollen. Wie ist denn das mit dem Risiko? Also was ist, wenn ich jetzt selbst entscheide, welche Aktien, ETFs und so weiter das reingeht und ich gehe baden? Ist das mein individuelles Risiko oder ist da, sage ich mal, Zugewinn individualisiert, Risiko kollektiviert?
14: Wenn es so ausgestaltet ist wie in Schweden, dann ist es tatsächlich so, dass es am Ende immer dein individuelles Risiko ist. Das ist aber natürlich dieses staatliche Produkt, das ist mir auch nochmal wichtig, das ist kein Staatsfonds. Das gehört also nicht dem Staat, so wie das vergleichsweise in Norwegen mit diesem Erdölfonds wäre, sondern es ist am Ende die Lösung, in die du dann investierst, wenn du selbst keine Anlageentscheidung triffst. Also das ist das.
13: Also das heißt, jemand macht es für mich.
14: Richtig. Also in Schweden wird es Default Fund genannt. Also das ist sozusagen die Lösung, die gezogen wird, damit überhaupt angelegt wird. Und in Schweden sind es auch ehrlich gesagt 2/3 der Bevölkerung, die einfach sagen, boah, ich interessiere mich nicht für Alterssicherung oder das ist noch so weit weg oder das ist mir alles zu kompliziert oder auch, was wir mittlerweile sehen, das schwedische Ding, dieser AP7, der läuft echt gut, da hänge ich mich doch mit dran. Also auch das gibt es in Schweden, man kann auch eine Weile selber was machen und dann einfach auch irgendwann sagen, okay, jetzt habe ich irgendwie Kinder, baue gerade ein Haus, ich habe da keinen Nerv für, ich wechsle jetzt in diesen quasi in dieses staatliche Produkt irgendwie zurück. Ne?
13: Wollen wir denn das schwedische Modell, so wie es jetzt ist, übernehmen?
14: Weitestgehend, ja.
13: Vielleicht einmal ganz kurz erklärt, weil manche sehen ja vielleicht auch den Unterschied nicht, warum brauche ich da jetzt eine vom Staat vorgegebene Zusatzrente, das könnte ich doch auch, wenn ich das Geld überhabe, einfach individuell machen.
14: Genau, und das ist auch so. Also viele tun das ja schon, gerade jüngere Menschen. Da sind ETF-Sparpläne sehr verbreitet, auch weil sie sehr kostengünstig sind, weil sie sehr einfach sind, weil sie sehr breit gestreut anlegen. Und dann haben wir aber eben natürlich Menschen, die nicht das Geld dafür haben oder immer sagen, ich mach das irgendwann nochmal, aber es dann doch ewig aufschieben. Und die will man jetzt einfach über diese erste Säule, also über die gesetzliche Rente, dann auch einfach dazu verpflichten, dort was zu tun. Und damit hat man natürlich, wenn das ein Pflichtsystem ist, automatisch eine Verbreitung von 100%. Etwas, was wir bei freiwilligen Lösungen wie zum Beispiel der Riester-Rente oder eben ETF-Sparplänen nie hinbekommen, weil es eben immer Menschen gibt, die sagen, ich schiebe das auf, es interessiert mich nicht, ich mache es irgendwann mal oder eben ich habe das Geld dafür nicht. Und jetzt ist der Clou, jetzt kommt ja die Hälfte davon vom Arbeitgeber dann auch mit dazu.
13: Mhm. Ja, wir haben ja tatsächlich eine Generation, ich sag mal vielleicht so die, die zwischen 1970 und 1980 geboren sind, vielleicht auch welche davor, die gesagt haben, ja, natürlich verlasse ich mich auf die Rente und eigentlich interessiert es mich auch gar nicht in jungen Jahren, die haben nichts angelegt. Und die stehen jetzt ihren 18-jährigen Kindern gegenüber, die gleichzeitig sagen, ach, die Rente, das kannst du doch vergessen vom Staat, das wird doch nie was, ich mache lieber gleich selber. Das ist doch ein großer Gegensatz. Lohnt es sich denn für die Menschen, die jetzt vielleicht noch nichts gemacht haben, aber schon in ihren 50ern sind, irgendwie noch zu starten mit irgendwelchen ETF-Sparplänen für die Rente?
14: Also ich denke, es lohnt sich immer. Also gerade wenn man jetzt ein bisschen was drüber hat, tatsächlich da nochmal in wirklich kostengünstigen, breit gestreuten, auch eben, ich sag mal, von Verbraucherschutzorganisationen auch empfohlenen Produkten, das ist immer ganz wichtig, nochmal was zu tun, ist es natürlich immer noch ein Polster für jeden obendrauf. Aber dann machst du das natürlich nur selbst. Dann legst du eben 50 Euro, 100 Euro im Monat nochmal über sowas beiseite. Jetzt bekommst du das noch automatisch in gleicher Höhe vom Arbeitgeber mit dazu. Aber ja, es adressiert primär natürlich zukünftige Generationen, die dann halt vollumfänglich davon profitieren werden.
13: Aber profitieren denn die genannten Jahrgänge, also 70 bis 80 und so ungefähr, ne? Also die Postboomer, so Generation X oder wie auch immer man sie nennen will, von dieser Kapitalzusatzrente?
14: Also die werden natürlich nicht, oder? Schon. Also sie haben natürlich eine kürzere Ansparzeit. Das heißt, dieser ganze Zinseszinseffekt und auch dann eben Booms am Kapitalmarkt sind einfach weniger. Ja? Also du hast einfach weniger Jahre, die du dort sparst. Aber das, was es geben wird, ist, dass es dann die Ausschüttungen quasi aus dieser Kapitalrente geben wird und einen Übergangsbereich. Das ist so dann eben ab Anfang der 30er Jahre bis dann eben so Mitte der 40er Jahre, das wären ja genau die Generationen, die du angesprochen hast, und die sollen zumindest abgefedert werden, dass das, was dort rauskommt, nicht weniger sein kann, als wenn eben rein das Umlagesystem bestanden hätte. Also es muss eine Übergangsphase geben, die hat es auch in Schweden gegeben, und ich denke, wir werden da das dann so ähnlich ausbuchstabieren.
13: Muss ich dann noch Kapitalertragssteuer auf meine Gewinne bezahlen, die ich dann eventuell erwirtschafte?
14: Ja, also muss man ein bisschen sauber trennen. Die Frage ist jetzt, geht es wirklich um völlig freie, private Vorsorge, wo eben jemand sagt, ich spare ein paar Euro im Monat noch in einem ETF-Sparplan. Ja, da fällt eine Kapitalertragssteuer an. Das andere ist jetzt aber das, worum es ja auch der Kommission geht. Es soll am Kapitalmarkt angelegt werden über die gesetzliche Rentenversicherung. Und dann kann ich mir nicht vorstellen, dass man sagt, okay, wenn man dann ein Alterseinkommen aus dieser Kapitalrente bezieht, muss man eine Kapitalertragssteuer zahlen. Das kann ich mir nicht vorstellen. Aber ganz klar, es ist noch kein Gesetz da.
1: Die Ökonomin Marlene Haupt war zu Gast in SWR1 Leute bei Nabila Tassi.
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1: Mit Petra Thiele.
22: Der US-amerikanische Fahrdienstleister Uber will komplett den deutschen Essenslieferdienst Delivery Hero übernehmen. Derzeit hält Uber schon ein Viertel von Delivery Hero. Nun hat Uber den Aktionären ein Angebot gemacht. Sören Hinze.
16: Uber bietet 41,50 Euro pro Aktie. Das ist ungefähr 5% über dem aktuellen Börsenkurs von Delivery Hero. Damit wird der Berliner Lieferdienst insgesamt mit knapp 13 Milliarden Euro bewertet. Der Großaktionär Prosus hat bereits zugestimmt, sein Paket von rund 17% abzugeben. Wie viel Uber investiert, ist noch nicht bekannt. Da beide Konzerne weltweit riesige Liefernetzwerke betreiben, dürfte die geplante Übernahme ein Fall für die internationalen Wettbewerbshüter und das Kartellamt werden. Mit der Übernahme würde weltweit eine der größten Mobilitäts- und Lieferplattformen entstehen. Delivery Hero wurde 2011 in Berlin gegründet und hat dort weiterhin seinen Hauptsitz. Operativ ist das Unternehmen in Deutschland allerdings nicht mehr tätig. Stattdessen koordiniert Delivery Hero als Dienstleister Essenslieferungen in Asien, Südeuropa, der Arabischen Halbinsel und Afrika.
3: Schlechte Zahlen hat das Mannheimer Unternehmen Südzucker heute präsentiert und deshalb bekommen die Aktionäre auch keine Dividende. Das operative Konzernergebnis hat sich im vergangenen Geschäftsjahr mehr als halbiert.
17: Auch beim Umsatz hat Südzucker verloren. Für das vergangene Geschäftsjahr lag der Wert bei rund 8,4 Milliarden Euro, 1,3 Milliarden Euro weniger als im Vorjahr. Die größte Belastung für das Unternehmen war dabei das Segment Zucker. Schon im Vorjahr hatte das Segment für ein Minus von 13 Millionen Euro gesorgt. Im vergangenen Geschäftsjahr gab es einen neuen negativen Rekord von minus 177 Millionen Euro. In den anderen Bereichen gab es dagegen positive Erträge, vor allem im Bereich Frucht. Gleichzeitig hat Südzucker nach eigenen Angaben den Unternehmensumbau vorangetrieben. Insgesamt seien durch verschiedene Effizienz- und Transformationsprogramme im vergangenen Geschäftsjahr rund 150 Millionen Euro eingespart worden. Bis 2029/2030 will das Unternehmen insgesamt 300 Millionen einsparen. Jenny Bayen, SR Wirtschaftsredaktion.
3: Immer mehr neue E-Autos fahren auf deutschen Straßen. Das geht aus den Zulassungszahlen des Kraftfahrtbundesamtes für das erste Halbjahr hervor. Regional gibt es dabei aber große Unterschiede. SR Wirtschaftsredakteur Michael Wegmer berichtet.
18: Bundesweit ist der Anteil an reinen Elektroautos bei den Pkw-Neuzulassungen auf rund ein Viertel gestiegen im ersten halben Jahr. Im gesamten vergangenen Jahr lag er noch bei unter 20%. Die meisten E-Neuzulassungen gab es in Rheinland-Pfalz mit knapp 30%, fast ebenso viele in Schleswig-Holstein. Auf Platz 3 liegt Baden-Württemberg mit 28%, ebenfalls noch deutlich über dem Bundesdurchschnitt. Zählt man Plug-in-Hybride dazu, ist Baden-Württemberg sogar mit Abstand vorne. Schlusslicht in der Zulassungsstatistik ist Hamburg. Die hohen Spritpreise und die neue Förderprämie des Bundes sind mögliche Erklärungen für den aktuellen Aufschwung der E-Mobilität in Deutschland. Außerdem ist der Preisunterschied zu Verbrennern immer kleiner geworden und es kommen immer mehr Modelle auf den Markt. Deshalb wächst auch der Gebrauchtwagenmarkt für Elektroautos immer stärker.
3: Der deutsche Leitindex DAX steht momentan ein halbes Prozent im Minus und bewegt sich leicht um die Marke von 24.900 Punkten.
19: Das liegt laut Analysten auch an einer ausgeprägten Unentschlossenheit der Anleger. Denn einerseits drückt nach wie vor der Krieg im Nahen Osten auf die Stimmung. Nach neuen Angriffen des US-Militärs auf iranische Ziele kostet ein Fass Brent-Öl mittlerweile gut 84 Dollar. Andererseits liefert die Berichtssaison vielversprechendes. Der Chipfertiger TSMC profitiert vom KI-Boom und meldet mal wieder einen Gewinnsprung. Im zweiten Quartal steigt der Überschuss beim weltgrößten Chip-Auftragsfertiger um 77%. Lilli-Marie Hiltscher, ARD Finanzredaktion, Frankfurt.
3: Und das waren aktuelle Zahlen und Meldungen aus der Wirtschaft. Es ist 11:59 Uhr.
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24: Den Steuerbetrügern einen Strich durch die Rechnung machen, will die Bundesregierung. Aber das wollten schon viele. Was nun geplant ist, wird um 11:45 Uhr offiziell vorgestellt und dann berichten wir natürlich auch darüber.
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24: Am Nachmittag eine Mischung aus Sonne und Wolken, in schwüler Luft einzelne Schauer und Gewitter. Oft bleibt es aber auch trocken. Zwischen 26 Grad auf der Münsinger Alb und 33 in Rheinhessen. Die Nacht wechselnd wolkig, stellenweise gibt es auch Schauer. Die Tiefstwerte dann 20 bis 15 Grad.
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22: Um 12 Uhr mit Frau Gevetter. Das ukrainische Parlament hat Serhii Koretzki zum neuen Ministerpräsidenten gewählt. Der bisherige Chef des staatlichen Energieversorgers Naftogaz erhielt 289 der 318 Stimmen. Hintergrund der Wahl ist eine von Präsident Selenskyj angekündigte Regierungsumbildung. Im Zuge dessen muss auch Verteidigungsminister Fedorow seinen Posten räumen. Gegen diese Entscheidung haben am Morgen in mehreren ukrainischen Städten hunderte Menschen demonstriert. Der 35-Jährige gilt als Reformer und als Kämpfer gegen Korruption. Im irischen Dublin treffen sich gerade die EU-Innenminister. Im Mittelpunkt steht die Migrationspolitik. Konkret wollen die Minister darüber sprechen, wie das neue gemeinsame europäische Asylsystem umgesetzt werden kann. Einige Länder fordern außerdem, dass die Migration noch weiter eingeschränkt und Regeln weiter verschärft werden. Vertreter der katholischen Kirche in Frankreich kritisieren das neue dortige Sterbehilfegesetz. Der Bischof von Nanterre, Roger, sagte, das Land schwäche damit den Zusammenhalt in der Gesellschaft und das Verhältnis zu den Schwächsten. Nach seiner Ansicht werden es gerade arme Menschen sein, die die aktive Sterbehilfe in Anspruch nehmen. Man werde juristisch gegen das Gesetz vorgehen, so Roger. Die Präsidentin der katholischen Familienverbände, Morinière, sagte der ARD, jede schwer erkrankte Person müsse sich jetzt fragen, ob sie nicht besser die aktive Sterbehilfe in Anspruch nehme, um der Familie nicht zur Last zu fallen. Die französische Nationalversammlung hat gestern einem Gesetz für aktive Sterbehilfe und begleitetem Suizid unter bestimmten Voraussetzungen zugestimmt. Die Polizei in Hongkong hat 5 Menschen festgenommen, die gegen das umstrittene nationale Sicherheitsgesetz verstoßen haben sollen. Offiziell heißt es, die 2 Männer und 3 Frauen hätten in ihren Geschäften Publikationen mit staatsgefährdenden Inhalten verkauft. Unser China-Korrespondent Sebastian Hesse berichtet.
0: In der ehemaligen britischen Kronkolonie gibt es eine lebendige Szene unabhängiger Buchläden, darunter auch der Laden Have a Nice Day in Kowloon, der 2022 von Journalisten gegründet worden war und jetzt zu den durchsuchten Buchgeschäften gehört. Diese unabhängigen Bücherstuben verkaufen nicht nur Publikationen, die in Mainstream-Läden nicht zu bekommen sind, sie bieten auch Lesungen und Begegnungen mit Autoren an. Die Menschenrechtsorganisation Human Rights Watch sieht in den Festnahmen einen weiteren Beleg dafür, dass die chinesische Regierung freies Denken fürchtet.
22: Finanzminister Klingbeil und Justizministerin Hubig stellen gleich in Berlin Details zu ihrem Plan vor, wie Steuerbetrug und Finanzkriminalität stärker bekämpft werden sollen. Klingbeil hatte im Vorfeld schon angekündigt, dass eine Selbstanzeige bei Steuerhinterziehung nicht mehr generell zur Straffreiheit führen solle. Der Handel mit Kryptowährungen werde zudem besteuert. Außerdem soll der Bund enger mit den Ländern zusammenarbeiten und Daten sollen verstärkt ausgetauscht werden. Der Bund verspricht sich mit dem Paket Mehreinnahmen von 1 Milliarde Euro. Die Rechtsextremistin Liebig soll ihre Haftstrafe in einem Männergefängnis verbüßen. Das hat die Anstaltsleitung im Frauengefängnis in Chemnitz entschieden. Liebig gilt nach der Änderung des Geschlechtseintrags offiziell als Frau. Kritiker halten das aber für eine Inszenierung. Liebig war vor 3 Jahren in Halle wegen Volksverhetzung, übler Nachrede und Beleidigung zu 1,5 Jahren Haft verurteilt worden. Der Großbrand auf im Müritz-Nationalpark in Mecklenburg-Vorpommern hat sich weiter ausgebreitet. Nach Angaben des zuständigen Landkreises steht inzwischen eine Fläche von knapp 320 Hektar in Flammen. Landesumweltminister Backhaus sagte, die Lage sei trotzdem unter Kontrolle. Das Löschen dort ist kompliziert, weil auf dem früheren Truppenübungsplatz alte Munition liegt und die Feuerwehr nicht direkt an den Brand herankommt. SWR-Nachrichten, Redaktion Petra Mohr und Andreas Herrler. Das Wetter in Baden-Württemberg und Rheinland-Pfalz. Ein Hoch bestimmt heute noch das Wetter. Morgen zieht ein Gewitter tief über uns hinweg. Die Vorhersage? Am Nachmittag Sonne und Wolken. In schwüler Luft einzelne Schauer und Gewitter. Zwischen 26 Grad auf der Münsinger Alb und 33 Grad in Rheinhessen. In der Nacht stellenweise Schauer. Tiefstwerte 20 bis 15 Grad. Die weiteren Aussichten: Morgen in sehr schwüler Luft verbreitet kräftige Schauer und Gewitter, örtlich Unwetter durch Starkregen. 12.05 Uhr.
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20: Mit Ralf Hecht. Guten Tag. Die EU fordert ein Ende der deutschen Grenzkontrollen, während die EU-Innenminister an weiteren Verschärfungen des Asylsystems arbeiten. Außerdem, ein Aktionsplan gegen Steuerbetrug wird gleich offiziell vorgestellt und dann berichten wir darüber. Und im Prozess um den Brückeneinsturz in Genua, bei dem 2018 43 Menschen starben, werden heute die Urteile erwartet. Deutschland und Österreich halten vorerst an den Kontrollen an der gemeinsamen Grenze fest. Das erklärten die Innenminister der beiden Länder, Alexander Dobrindt und Wolfgang Karner, bei einem Treffen in Berlin. Aber
24: Ja, natürlich habe man ein Interesse, dass diese Kontrollen überflüssig würden, wie es das Schengen-Abkommen ja eigentlich auch festgeschrieben hat. Wenn dann die Rahmenbedingungen stimmen würden, zum Beispiel der Schutz der EU-Außengrenzen. In Brüssel sieht man das freilich anders. Die Zahl der illegalen Einreisen sei deutlich zurückgegangen. Außerdem gibt es ja die Neuregelung des europäischen Asylsystems und deshalb, ganz klar, müsse mit den Grenzkontrollen nun wirklich auch mal wieder Schluss sein. So ähnlich hat man das wohl auch in einem Brief an die Regierung in Berlin geschrieben. Unser Brüssel-Korrespondent Andreas Mayer-Feist ist zurzeit in Dublin, wo die Innenminister der Union zusammenkommen. Herr Mayer-Feist, bahnt sich da weiterer Streit an oder ist das eine reine Formsache, dieser Brief an Berlin, eine Formsache, die eher im Hintergrund gehalten wird?
5: Nein, da bahnt sich weiterer Streit an. Und das liegt ganz einfach an der EU-Kommission, am Migrationskommissar Magnus Brunner, der sagt, das braucht man doch gar nicht mehr mit diesen ganzen Binnengrenzkontrollen. Und er nennt da auch die Zahlen. -40% im ersten Halbjahr, was die Ankömmlinge betrifft, also die Menschen,

0: haben, obwohl ein anderer EU-Staat zuständig ist, in Sekundärmigrationszentren mit strengen Ausgangsbeschränkungen untergebracht werden sollen. Das ist die deutsche Perspektive hier bei der EU-Innenministerkonferenz. Aber da überlegt man sich natürlich auch, bekommt Deutschland dann die Menschen wirklich wieder in andere EU-Länder überstellt, in diejenigen, die zuständig sind für die Anträge. Und das ist etwas, was eben nicht geklärt ist hier. Also man misstraut ein bisschen Italien, aber auch Griechenland, dass sie es schaffen, hier das zu tun, was die Bundesregierung erwartet, nämlich die Probleme erstmal an ihren Außengrenzen aufzufangen. Und das ist ein grundlegendes Problem, was auch durch die Rechtsverordnung des neuen Asylpakts noch nicht gelöst ist.
1: Die Festung Europa, sie soll also weiter ausgebaut werden. Sind da alle Länder dabei oder ist eben Italien, Griechenland die Länder, die zuerst betroffen sind, da dann doch mit einer anderen Linie unterwegs?
0: Ja, das ist vor allem etwas, was Italien betrifft. Italien hat natürlich ein Problem an den Grenzen, an den Außengrenzen und hat natürlich auch entsprechende Ideen schon zum Teil versucht umzusetzen mit sozusagen Rückkehrzentren außerhalb der EU. Das Ganze soll, und das sagt hier auch der italienische Innenminister, abschreckend wirken. Nur bisher funktioniert es nicht, also drängt Italien darauf, das Problem möglichst schon vor die EU-Grenzen zu verlagern. Das ist auch Bestandteil des neuen Asylpakts. Nur man braucht natürlich auch Länder in Drittstaaten, wie Ruanda zum Beispiel, die da mitmachen. Mit Albanien gibt es das schon. Italien hat dort Verträge geschlossen und ein Zentrum eingerichtet, das aber nicht vollumfänglich funktioniert. Und deswegen sieht man schon sehr klar hier, dass es sehr unterschiedliche Interessen, sehr unterschiedliche Perspektiven gibt auf dieses Problem und dass es nicht so ist, dass es von heute auf morgen gelöst wird.
1: Jetzt bleiben natürlich auch noch jede Menge rechtliche Fragen. Das Verwaltungsgericht Koblenz hat kürzlich entschieden, ein Juraprofessor hatte geklagt gegen die Kontrollen an der deutsch-luxemburgischen Grenze. Es hat ihm Recht gegeben. Bundesinnenminister Dobrindt hat Berufung eingelegt. Es ist also alles noch nicht rechtskräftig. Trotzdem, Grundwerte, rechtliche Beschränkungen. Spielt sowas in der Diskussion noch eine wirklich große Rolle? Oder ist es politisch sowas wie ein Wettlauf um die härtesten Maßnahmen und den Mindestrechtsstandard? Den überlässt man dann den Gerichten, dass die den wieder irgendwie herstellen.
0: Ja, das ist ein sehr großes Problem, weil hier auf der Innenministerkonferenz hört man das ja auch, was gefordert wird, was gesagt wird, ein strenges Durchgreifen, weniger Geflüchtete dürfen nach Europa mit sehr vielen neuen Instrumenten und Mitteln. Aber praktisch geht das natürlich nicht und das haben die Gerichte natürlich auch gesagt. Aber was hat Deutschland gemacht? Das spielt hier auch eine Rolle. Deutschland hat nach diesem Gerichtsverfahren die Kontrollen an der Grenze zu Luxemburg zurückgefahren, ganz klar. Und das hat natürlich auch andere Regierungen alarmiert, die Grenzen mit Deutschland haben, zum Beispiel die französische Regierung. Da sagt der französische Innenminister, bei uns muss das aber auch passieren. Warum nur mit Luxemburg? Wir wollen diese Binnengrenzkontrolle, die den kleinen und großen Grenzverkehr stören, auch nicht mehr. Also das hat natürlich Folgen und man sieht, wenn so ein Gerichtsverfahren, wenn so ein Urteil gesprochen wurde, dann hat das sofort praktische Auswirkungen an den Grenzen zwischen Deutschland und anderen Ländern. In diesem Fall an der Grenze nach Luxemburg, aber auch an der Grenze zu Frankreich sind die Kontrollen schon zurückgefahren worden.
1: Informationen von Andreas Meyer-Feist. In Europa sind sie der deutsch-französische Motor, der manchmal stottert. Deutschland und Frankreich, sie treten aber auch darüber hinaus öfter gemeinsam als Gespann auf, oder wie immer man das nennen mag. Zum Beispiel, wenn es um die Ukraine geht oder auch in den Verhandlungen mit den USA. Doch das darf nicht darüber hinwegtäuschen, dass es immer wieder auch die wirtschaftliche Sollbruchstelle gibt. Wenn bei gemeinsamen Projekten eine Seite anscheinend zu viel vom wirtschaftlichen Kuchen bekommen soll, dann ist es ganz schnell vorbei mit der Einheit, Zusammenarbeit, zum Glück aber wenigstens nicht mit der Freundschaft. Wenn der deutsch-französische Ministerrat morgen und die Regierungschefs Merz und Macron heute zusammenkommen, dann wird es da einige Reparaturarbeiten geben. Nach dem Aus für das gemeinsame Militärflugzeugsystem FCAS. Aus Paris berichtet Kai Rienecker.
2: Es war eine laue Sommernacht Ende August vergangenen Jahres. Auf der Mittelmeerfestung Fort Brégançon zwischen Toulon und Saint-Tropez erlebte Bundeskanzler Friedrich Merz den Höhepunkt seiner politischen Flitterwochen mit dem

0: französischen Präsidentin Emmanuel Macron. Der Kanzler fing sogar an, frei auf Französisch zu sprechen.
1: Merci. D'abord, Monsieur le Président, cher Emmanuel, merci pour l'invitation à cette place ici, cette merveilleux.
0: Wunderbar war dieser Ort und dieser Moment für Friedrich Merz. Und auch der französische Gastgeber sprach davon, dass das deutsch-französische Paar perfekt ineinander greife.
2: Je crois que le couple franco-allemand aujourd'hui est parfaitement aligné.
0: Doch sowohl Macron als auch Merz müssen an diesem Abend bereits geahnt haben, dass der am nächsten Tag folgende deutsch-französische Ministerrat von Toulon kein großer Erfolg werden würde. Schon damals wurde das Prestigeprojekt eines gemeinsamen Kampfflugzeugs der neuesten Generation, kurz FCAS, vertagt. Eine Entscheidung darüber wurde in den Monaten danach immer weiter verschoben, bis es Anfang Juni diesen Jahres abrupt endete. Und überraschend undiplomatisch. Aus deutschen Regierungskreisen hieß es auf einmal, der Bundeskanzler habe dem französischen Präsidenten nahegelegt, den Bau eines gemeinsamen Kampfflugzeugs nicht weiter zu verfolgen. Im Élysée-Palast in Paris wurde man vom Zeitpunkt der Ankündigung offensichtlich überrascht und reagierte merklich zerknirscht. Emmanuel Macron äußerte sich dazu zu Beginn der Woche bei einer Grundsatzrede an die französischen Truppen noch einmal.
3: Malgré l'échec du SCAF, que je regrette profondément, nous aurions tort de nous arrêter là.
0: Trotz des Scheiterns von FCAS, was ich zutiefst bedauere, wir dürfen dort nicht stehen bleiben, so der französische Präsident. Und genau darum geht es jetzt beim deutsch-französischen Ministerrat in Brühl. Aus dem Élysée-Palast heißt es, die deutsch-französischen Beziehungen ließen sich nicht auf das gescheiterte Kampfflugzeugprojekt reduzieren. Ein wichtiger Teil der Beratungen wird eine Sitzung des deutsch-französischen Verteidigungs- und Sicherheitsrates sein. Daran soll etwa besprochen werden, wie die deutsche Seite an französischen Übungen zur nuklearen Abschreckung beteiligt werden könne. Macron hatte das bei einer anderen strategischen Rede Anfang März angeboten. Für die Expertin der deutsch-französischen Beziehungen Hélène Miard de la Croix kommt es bei dem Regierungstreffen auf Folgendes an.
4: Du pragmatisme, du réalisme, pas de spectaculaire qui ne peut que décevoir.
0: Pragmatismus, Realismus, nichts Spektakuläres, das nur enttäuschen könne, so die Empfehlung der Sorbonne-Professoren.
4: Pour recréer une dynamique, Macron et Merz doivent absolument dire et faire.
0: Um wieder eine Dynamik herzustellen, müssen Macron und Merz jetzt reden und handeln. Sie müssen offen über die Schwere der Erschütterungen der Beziehungen reden, über den gemeinsamen Willen, die verschiedenen Themen voranzubringen. Sie müssen auch handeln, das heißt von ihren Ministerien eine vereinfachte Kooperation verlangen, die sich auf eine begrenzte Zahl von entscheidenden, kritischen Bereichen konzentriert. Die Themenpalette in Brühl ist anscheinend wieder recht groß. Sie reicht von der Wettbewerbsfähigkeit bis zum Weltraum. Im Hintergrund des Treffens wird auch schon eine kleine Abschiedsmusik zu hören sein. Für Präsident Macron ist es der letzte deutsch-französische Ministerrat. Im nächsten Frühjahr sind Präsidentschaftswahlen in Frankreich, zu denen er nach zwei Mandaten nicht wieder antreten kann. Wie es danach mit den deutsch-französischen Beziehungen weitergeht, ist wegen der guten Umfragewerte der rechtsnationalen Marine Le Pen sicher auch eine Frage, die beim Ministertreffen im Rheinland zur Sprache kommen dürfte.
5: Nach Deutschland. Deutschland ist ein Land mit sehr hoher Steuerbelastung. Aber auch ein Land, das sehr, sehr viele Sondersteuerabzüge zulässt. Da ist praktisch für jeden was dabei. Und es ist ein Land, in dem Steuerbetrug und Geldwäsche leicht sind wie selten in einem entwickelten Land. Der Steuerbetrug ist geradezu verführerisch, auch weil es eine Straffreiheitsregel gibt. Sollte man das Gefühl haben, die Finanzbehörde interessierte sich dann doch für einen, macht man eine Selbstanzeige, zahlt nach und ist dann fein raus, weil automatisch und komplett straffrei. Zumindest das soll sich nun ändern. In Berlin stellen Bundesfinanzminister Klingbeil und Justizministerin Hubig gerade ihre Ideen vor, wie sie das Problem angehen wollen. Bleibt die Frage, was macht das in Euro oder auch, wie groß ist das Problem also eigentlich wirklich, Jakob Mayer?
6: Dem Staat entgehen durch Steuer- und Finanzkriminalität jedes Jahr viele Milliarden Euro. Eine Schätzung geht sogar von 100 Milliarden jährlich aus. Das wäre etwa ein Fünftel des Staatshaushaltes. Und das in Zeiten, wo der Bundesfinanzminister mit riesigen Löchern im Etat zu kämpfen hat. Und dann geht es hier auch um Gerechtigkeit. Viele Bürgerinnen und Bürger fordern, dass härter gegen Betrüger vorgegangen wird. Und natürlich ist es ungerecht, wenn Behörden es nur schaffen, die Kleinfälle zu bearbeiten und die Großen liegen lassen müssen, weil sie das nicht schaffen. Genau das soll sich durch den Aktionsplan von Bundesfinanzminister Klingbeil und Justizministerin Hubig ändern.
5: Es geht also um wirklich viel Geld. Was hat die Bundesregierung mit diesem Aktionsplan denn jetzt konkret vor?
6: Die Bundesregierung legt mit diesem Aktionsplan ein ganzes Bündel von Maßnahmen vor, die zur Abschreckung dienen, die bessere Zusammenarbeit der Behörden ermöglichen sollen und mehr Pflichten für Unternehmen beinhalten. Zum Beispiel soll der Strafrahmen für organisierte Steuerkriminalität auf bis zu 15 Jahre Freiheitsstrafe erhöht werden. Es wird der Verbrechenstatbestand für Steuerhinterziehung wieder eingeführt. Mindeststrafe 1 Jahr, Freiheitsstrafe höchstens 15 Jahre. Der Graubereich der aggressiven Steuergestaltung soll stärker in den Blick genommen werden. Und die Behörden sollen Instrumente an die Hand bekommen, um Vermögen von verdächtiger, unbekannter Herkunft zu ermitteln und sicherzustellen. Die Straffreiheit bei Selbstanzeigen in der heutigen Form wird abgeschafft. Also Kriminelle sollen sich nicht mehr so einfach freikaufen können. Es wird nach dem Vorbild des gemeinsamen Terrorismusabwehrzentrums auch ein gemeinsames Zentrum gegen Steuer- und Finanzkriminalität geschaffen, wo sich Steuerfahnder aus den Ländern, vom Zoll, Ermittler und Analysten der Bundesbehörden zusammenschalten, Verfahren koordinieren und Erkenntnisse austauschen sollen. Ein elektronisches Meldesystem für die Umsatzsteuer soll eingeführt werden, bei dem Firmen ihre Umsätze zeitnah und einzeln melden müssen. Die Aufbewahrungsfrist für Buchungsbelege wird auf 15 Jahre verlängert und es wird eine Registrierkassenpflicht eingeführt, um in bargeldintensiven Branchen den Steuerbetrug zu erschweren.
5: Hatte man irgendwie schon mal. Ab wann könnte es mit all diesen ambitionierten Maßnahmen losgehen?
6: Ja, das ist ein Aktionsplan, kein fertiges Gesetz und auch die Vorgängerregierung, die Ampel, hatte in dieser Richtung schon Großes angekündigt. Den großen Wurf im Kampf gegen Geldwäsche hatte Klingbeils Vorgänger Christian Lindner versprochen und dann kam wenig. Es ist also offen, wann die Maßnahmen wirklich wirken werden. Dabei müssen auch die Länder mitspielen. Die Chance, dass sie es tun, ist allerdings groß, denn schließlich entgehen auch ihnen Milliarden.
5: Informationen aus Berlin von unserem Korrespondenten Jakob Mayer. Im August 2018 stürzte mitten im italienischen Genua die Morandi-Brücke während des laufenden Vormittagsverkehrs ein. 43 Tote und eine Reihe von zum Teil schwer Verletzten war die Folge. Was war der Grund? Ein Konstruktionsfehler? Mangelnde Wartungsarbeiten? Wer ist verantwortlich? 3 Jahre dauerte der Prozess. Jetzt sollen die Urteile gesprochen werden. Angeklagt sind unter anderem ehemalige Führungskräfte des Autobahnbetreibers Autostrade und dessen damaliger Muttergesellschaft Atlantia, sowie frühere Beamte des Verkehrsministeriums. Die Staatsanwaltschaft hat Haftstrafen von bis zu 18,5 Jahren gefordert. Unsere Italien-Korrespondentin Lisa Weiß erzählt die Geschichte der zusammengebrochenen Innenstadtbrücke.
7: Genua, 14. August 2018, 11.36 Uhr. Es stürmt, es gewittert, es regnet in Strömen. Ein grüner Kleinlaster fährt auf die Morandi-Brücke Richtung Innenstadt. Ein anderes Auto überholt ihn, schert vor ihm ein. Der Fahrer des Kleinlasters bremst. Plötzlich ist das Auto weg, in die Tiefe gestürzt, zusammen mit einem Teil der Brücke. In italienischen Medien werden später Videos von Augenzeugen kursieren, die nicht glauben können, was sie da filmen.
8: Oddio! Oddio! Oddio santo!
7: Der Fahrer des Kleinlasters fährt ein paar Meter rückwärts, springt aus dem Wagen, flüchtet zu Fuß, in Sicherheit. Sein grüner Kleinlaster bleibt auf dem Brückenrest stehen, noch tagelang, wird zum Symbol des Einsturzes. Dieser Fahrer ist nicht der Einzige, der sich retten kann. Auch andere Menschen auf der Brücke kommen mit dem Schrecken davon, berichten davon später Zeitungen und Fernsehsendern aus aller Welt.
9: Wir haben versucht, rückwärts zu fahren. Ich war schon 600 Meter weit auf der Brücke. Und dann habe ich einen Typen gesehen, der viel intelligenter und geistesgegenwärtiger war als ich. Er ist aus dem Auto ausgestiegen und hat geschrien, lauft! Und wir haben alle angefangen zu rennen.
10: Ich bin nach Genua gefahren und als ich über die Brücke bin, habe ich plötzlich gesehen, dass sie vor mir zusammenbricht. Und auch mein Auto und ich sind nach unten gestürzt. Ich bin dann mit dem Auto an einem Pfeiler hängen geblieben. Ich weiß es nicht genau, deshalb bin ich nicht ganz nach unten gefallen.
7: Davide Capello, ehemaliger Profifußballer, überlebt den Sturz dutzende Meter in die Tiefe so gut wie unverletzt. Andere haben weniger Glück. Insgesamt 43 Menschen sterben. Tagelang suchen Rettungskräfte mit schwerem Gerät nach Überlebenden in den Trümmern. Und unter dem einsturzgefährdeten Brückenrest stehen Häuser. Häuser, die die Bewohner dann verlassen müssen. Sie können dort nicht mehr wohnen. Giuseppe Rodinon war einer von ihnen. Er erinnerte sich einige Zeit nach dem Unglück an das Warten, die Unsicherheit. Das schlechte Gewissen, sich entwurzelt, als Opfer zu fühlen, während doch andere Menschen gestorben waren, Angehörige oder Freunde verloren hatten. Und das Wissen, wie knapp sie am Tod vorbeigeschrammt waren.
11: Der einzige Brückenbogen über dem Fluss ist zusammengebrochen. Und das war ein sehr, sehr großes Glück für uns. Leider nicht für die, die gestorben sind. Wenn die Schrägseile über unseren Häusern gebrochen wären, die waren nur 30 Meter entfernt von der Stelle, an der die Brücke zusammengebrochen ist, dann wäre alles auf unsere Häuser gestürzt. Es wäre ein einziges Grab geworden.
7: Der Einsturz der Morandi-Brücke hat Genua, hat Italien tief getroffen. Nicht umsonst ist in Rekordzeit eine neue Brücke gebaut worden. Nur knapp 2 Jahre hat das gedauert. Bei der Planung und beim Bau ist geltendes Recht außer Kraft gesetzt worden. Das Brückenprojekt sollte ein Symbol werden für das Wiederauferstehen Italiens. Eine Frage bleibt. Wer trägt die Schuld an diesem Unglück, an dem Tod der 43 Menschen? 57 Angeklagte stehen vor Gericht. Die meisten der Hauptangeklagten haben für die Betreibergesellschaft der Brücke, Autostrade per l'Italia, gearbeitet. Aber auch einem Angestellten des Infrastrukturministeriums droht eine langjährige Haftstrafe. Rund 8 Jahre nach dem Einsturz soll jetzt das Urteil in erster Instanz fallen. Doch die Aufarbeitung dürfte damit nicht zu Ende sein. Es gilt als sicher, dass sich dieser Prozess durch alle Instanzen ziehen wird.
5: Lisa Weiß, unsere Italien-Korrespondentin. Die niedrigen Flusspegel in Deutschland, sie beeinträchtigen zunehmend die Schifffahrt und damit auch die Wirtschaft. Auch bei uns im Südwesten, aber vor allem hier in Rheinland-Pfalz. Der wichtige Rheinpegel bei Kaub in der Nähe von Koblenz, der liegt derzeit bei gerade mal 45 Zentimetern. Die eigentliche Fahrrinne ist zwar tiefer, aber trotzdem scheint es fast unvorstellbar, dass bei so einem Pegelstand überhaupt noch Güter über den Rhein transportiert werden können. Jutta Kaiser aus der SWR Wirtschaftsredaktion. Unter welchen Bedingungen ist das denn jetzt noch möglich?
12: Ja, die Schiffe werden kaum noch beladen. Ein Fünftel, vielleicht ein Drittel des Laderaums kann aktuell genutzt werden, je nach Bauart des Schiffs und wie schwer die Ladung ist. Und das bedeutet, die Unternehmen oder ihre Logistiker, die müssen deutlich mehr Schiffe chartern für dieselbe Menge, die sonst mit einem Schiff transportiert werden könnte. Zusätzlich werden schon seit Jahren sogenannte Niedrigwasserschiffe eingesetzt. Das machen zum Beispiel der Chemiekonzern BASF und die chemische Fabrik Budenheim bei Mainz. Diese Schiffe sind speziell für sehr geringe Wasserstände konstruiert und können trotzdem große Frachtmengen transportieren.
5: Ja, Fracht muss transportiert werden. Weicht man in solchen Situationen dann auch zunehmend auf die Straße oder wenigstens die Schiene aus?
12: Zum Teil ja, aber das geht nur eingeschränkt, denn zum einen gibt es schlicht nicht unbegrenzt Lkw und auch Menschen, die sie fahren. Und zum anderen ist im Bahnverkehr gerade eine wichtige Ausweichroute für den Güterverkehr nicht befahrbar, wegen Sanierungsarbeiten und noch bis zum 12. Dezember. Ein Teil der Transporte muss auch bei Niedrigwasser weiter über den Rhein laufen. Da geht es vor allem um Kraftstoffe, Flüssiggas, Eisenerz, Steine, Erden und natürlich auch Container. Zeiten von Hoch- und Niedrigwasser, die sind für Unternehmen, die auf Flusstransporte angewiesen sind, sehr anstrengend. Die Logistik wird komplizierter und alternative Transporte kosten natürlich auch zusätzlich Geld.
5: Ja, was kostet das denn zusätzlich? Wie stark steigen die Kosten?
12: Naja, das lässt sich nicht so pauschal sagen, aber jetzt mal ein Beispiel. Das Unternehmen Contago, das organisiert Containertransporte und hat Standorte in Koblenz, Ludwigshafen und Wörth, aber auch in Mannheim, Karlsruhe und Weil am Rhein. Und dort wurde mir gesagt, der Preis für ein Schiff pro Tag sei von 3.000 auf 15.000 Euro gestiegen, einfach weil deutlich mehr Schiffe gebraucht werden. Solche Zusatzkosten werden an die Kunden weitergegeben, die erhöhen teils ihre Preise, also irgendwer zahlt am Ende mehr, also zum Beispiel auch wir Verbraucherinnen und Verbraucher.
5: Könnte es auch sein, dass die Schifffahrt in absehbarer Zeit ganz eingestellt wird?
12: Also nach Angaben des zuständigen Wasser- und Schifffahrtsamts gibt es wegen Niedrigwassers keine amtlichen Sperrungen für den Rhein, sondern jeder Schiffer muss selbst abwägen, ob er fährt oder ob das Risiko, auf Grund zu laufen, zu groß wird. Es kann aber auch sein, dass sich eine Fahrt einfach wirtschaftlich nicht mehr rechnet.
5: Jutta Kaiser mit Informationen aus der SWR Wirtschaftsredaktion. Und jetzt noch zu einer der schönsten Nebensachen der Welt. Nicht für jeden, aber doch für viele. Im Finale der Fußball-Weltmeisterschaft stehen der Europameister Spanien und Weltmeister Argentinien. Und damit wird es im letzten Spiel dieser sehr großen, sehr langen WM nochmal die ganz große Bühne geben für einen im Fußball schon recht alten Mann, Lionel Messi. Argentinischer Volksheld, achtmaliger Weltfußballer, Ausnahmekicker, müssen selbst die eingestehen, die keine Messi-Fans sind. Aber zu denen gehört Philipp Hofmeister definitiv nicht.
13: Es gibt sie tatsächlich noch einmal, die ultimative Krönungsmesse für den ewigen Messi.
14: Argentinien ist im Finale! Lionel Messi jubelt! Er kann nochmal Weltmeister werden!
13: Der beste WM-Torjäger der Geschichte wird ein weiteres Finale bekommen. Und auch Sportschau-Experte Bastian Schweinsteiger weiß, was das einem Lionel Messi bedeutet.
15: Alles für den nochmal in ein Finale reinzukommen, bedeutet alles. Und mich freut es für ihn, weil er hat es wirklich verdient.
13: Die sechste, die sehr wahrscheinlich letzte Fußball-Weltmeisterschaft des Lionel Andrés Messi ist anders, intensiver, ehrlicher. Schon früh vergießt Messi erste Tränen.
16: Ich habe gerade eine schwierige Zeit durchgemacht. Ich bin der ganzen Delegation und all meinen Teamkollegen dankbar, weil sie immer für mich da sind und dafür sorgen, dass es mir gut geht. Das ist alles.
13: Denn lange drohte ausgerechnet die WM-Karriere des Ausnahmekönners unvollendet zu bleiben. Erst vor knapp 4 Jahren in der Wüste von Katar, mit damals schon stolzen 35 Jahren, hielt Messi erstmals den WM-Pokal in den Händen.
17: Argentinien ist Weltmeister! Messi-Mania in Katar!
13: Seitdem sieht Argentinien ihn eigentlich kommen, diesen Moment, den Moment, in dem Messis WM-Karriere endet. Auch wenn alle, wie Mitspieler und Freund Alexis McAllister, noch immer hoffen, dass es nie passiert.
18: Wir alle wünschen uns, dass er ewig bleibt, dass er für immer bei uns ist.
5: Philipp Hofmeister mit seiner Hommage an Messi. Und Sie können ihn sehen am Sonntag im Finale gegen Spanien. Soweit die aktuellen Informationen aus dem Sport, aus der Politik und aus der Wirtschaft.
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20: Um 12.30 Uhr mit Markus Westhoff. Das ukrainische Parlament hat Serhii Kuretsky zum neuen Ministerpräsidenten gewählt. Der bisherige Chef des staatlichen Energieversorgers Naftogaz erhielt 289 der 318 Stimmen. Hintergrund der Wahl ist eine von Präsident Selenskyj angekündigte Regierungsumbildung. Im Zuge dessen muss auch Verteidigungsminister Fedorov seinen Posten räumen. Gegen diese Entscheidung haben am Morgen in mehreren ukrainischen Städten hunderte Menschen demonstriert. Der 35-Jährige gilt als Reformer und als Kämpfer gegen Korruption. Im irischen Dublin treffen sich gerade die EU-Innenminister. Im Mittelpunkt steht die Migrationspolitik. Konkret wollen die Minister darüber sprechen, wie das neue gemeinsame europäische Asylsystem umgesetzt werden kann. Einige Länder fordern außerdem, dass die Migration noch weiter eingeschränkt und Regeln weiter verschärft werden. Vertreter der katholischen Kirche in Frankreich kritisieren das neue dortige Sterbehilfegesetz. Der Bischof von Nanterre, Rouget, sagte, das Land schwäche damit den Zusammenhalt in der Gesellschaft und das Verhältnis zu den Schwächsten. Nach seiner Ansicht werden es gerade arme Menschen sein, die aktive Sterbehilfe in Anspruch nehmen. Man werde juristisch gegen das Gesetz vorgehen, so Rouget. Die Präsidentin der katholischen Familienverbände Morinière sagte der ARD, jede schwer erkrankte Person müsse sich jetzt fragen, ob sie nicht besser die aktive Sterbehilfe in Anspruch nehme, um der Familie nicht zur Last zu fallen. Die französische Nationalversammlung hat gestern einem Gesetz für aktive Sterbehilfe und begleitetem Suizid unter bestimmten Voraussetzungen zugestimmt. Die Polizei in Hongkong hat 5 Menschen festgenommen, die gegen das umstrittene nationale Sicherheitsgesetz verstoßen haben sollen. Offiziell heißt es, die 2 Männer und 3 Frauen hätten in ihren Geschäften Publikationen mit staatsgefährdenden Inhalten verkauft. Unser China-Korrespondent Sebastian Hesse berichtet.
21: In der ehemaligen britischen Kronkolonie gibt es eine lebendige Szene unabhängiger Buchläden, darunter auch der Laden Have a Nice Day in Kowloon, der 2022 von Journalisten gegründet worden war und jetzt zu den durchsuchten Buchgeschäften gehört. Diese unabhängigen Bücherstuben verkaufen nicht nur Publikationen, die in Mainstream-Läden nicht zu bekommen sind, sie bieten auch Lesungen und Begegnungen mit Autoren an. Die Menschenrechtsorganisation Human Rights Watch sieht in den Festnahmen einen weiteren Beleg dafür, dass die chinesische Regierung freies Denken fürchtet.
20: Die Rechtsextremistin Liebig soll ihre Haftstrafe in einem Männergefängnis verbüßen. Das hat die Anstaltsleitung im Frauengefängnis in Chemnitz entschieden. Liebig gilt nach der Änderung des Geschlechtseintrags offiziell als Frau. Kritiker halten das aber für eine Inszenierung. Liebig war vor 3 Jahren in Halle wegen Volksverhetzung, übler Nachrede und Beleidigung zu 1,5 Jahren Haft verurteilt worden. Wer seinen Fitnessstudio-Vertrag online kündigen will, soll das möglichst ohne Umwege können. Der Bundesgerichtshof hat entschieden, dass die Website, auf die Kundinnen und Kunden zur Bestätigung einer Kündigung geleitet werden, keine Informationen zu Alternativen wie einer Pause des Vertrags enthalten darf. Geklagt hatte der Bundesverband der Verbraucherzentralen gegen die Fitnessstudio-Kette FitX aus Essen. Wenn Kunden ihren Vertrag dort beenden wollten, wurden sie nach Anklicken des Kündigungsbuttons auf eine Bestätigungsseite weitergeleitet. Dort wurde auf die Möglichkeit hingewiesen, den Vertrag beitragsfrei zu pausieren, anstatt ihn zu kündigen. Laut BGH ist das nicht rechtens. Der Großbrand im Müritz-Nationalpark in Mecklenburg-Vorpommern hat sich weiter ausgebreitet. Nach Angaben des zuständigen Landkreises steht inzwischen eine Fläche von knapp 320 Hektar in Flammen. Landesumweltminister Backhaus sagte, die Lage sei trotzdem unter Kontrolle. Das Löschen dort ist kompliziert, weil auf dem früheren Truppenübungsplatz alte Munition liegt und die Feuerwehr nicht direkt an den Brand herankommt. SWR Nachrichten, Redaktion Petra Muhr und Andreas Herrler.
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5: Am Nachmittag eine Mischung aus Sonne und Wolken, in schwüler Luft einzelne Schauer und Gewitter. Oft bleibt es aber auch trocken, zwischen 26 Grad auf der Münsinger Alb und 33 in Rheinhessen. In der Nacht wechselnd wolkig, stellenweise Schauer, Tiefstwerte 20 bis 15 Grad.
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1: Mit Stefan Eich, guten Tag. Belgien, Luxemburg, Frankreich und die Schweiz, all diese Länder haben Landgrenzen zu Rheinland-Pfalz bzw. zu Baden-Württemberg. Und wer da als Pendler jeden Tag rüber muss, der ist genervt. Eigentlich sollte ja im Schengen-Raum nicht mehr kontrolliert werden. Aber seitdem Innenministerin Nancy Faeser 2024 Dauerkontrollen angeordnet hat, ist das mit dem grenzenlosen Europa deutlich begrenzter. Und das muss aufhören, fordert EU-Migrationskommissar Magnus Brunner. Im Deutschlandfunk hat er gesagt, weil es weniger illegale Migration gäbe und außerdem neue Asylregeln, sei es an der Zeit, die Kontrollen schrittweise abzuschaffen. Aus Brüssel Georg Schwarte.
2: Brunner verwies unter anderem darauf, dass die EU-Außengrenzen besser geschützt würden, die Zahlen illegaler Einreisen dramatisch zurückgegangen seien. In Deutschland gibt es seit 2024 per Ausnahmeregelung Kontrollen an den Landesgrenzen. Innenminister Dobrindt, CSU, hatte diese im Mai des Vorjahres weiter intensiviert und seither mehrfach verlängert. Gerade erst hatte der deutsche Innenminister erklärt, bis auf Weiteres an den Kontrollen an der Grenze zu Österreich festhalten zu wollen. Eigentlich sind solche Kontrollen an den EU-Binnengrenzen nur in Ausnahmefällen und lediglich vorübergehend erlaubt. Der ehemalige Präsident des Europäischen Parlaments Martin Schulz, SPD, warf der Bundesregierung jetzt vor, gegen grundlegendes europäisches Recht zu verstoßen. Spätestens, wenn deutsche Urlauber jetzt bei der Rückreise nach Deutschland im Stau stünden, werde es Ärger geben.
1: Um das gute Verhältnis zum europäischen Nachbarn geht es am Abend auch in Beensberg, einem Örtchen 13 Kilometer westlich von Köln. Da treffen sich Bundeskanzler Friedrich Merz und der französische Präsident Emmanuel Macron und sprechen unter anderem über die Zusammenarbeit bei der Verteidigung. Da gab es zuletzt reichlich Stress, weil das geplante deutsch-französische Kampfjet-Projekt FCAS gescheitert ist. Europastaatsminister Günther Kriechbaum hat dem Deutschlandfunk gesagt, man müsse den Blick nach vorn richten.
22: Ganz wichtig vor allem der Bereich der grenzüberschreitenden Zusammenarbeit. Denn nirgendwo ist die deutsch-französische Zusammenarbeit sichtbarer als in den Grenzregionen. Aber gleichzeitig ist auch nirgendwo die Belastung durch die unterschiedliche Bürokratie spürbarer als dort. Und da müssen wir ja den Menschen ganz praktisch weiterhelfen, wenn es um Fragen der Gesundheitsversorgung geht, der gegenseitigen Anerkennung von Schulabschlüssen. Das alles sind die Fragen, die natürlich die Bürger jeden Tag ganz, ganz intensiv beschäftigen.
1: Wenn es ein Beispiel für gute militärische Zusammenarbeit zwischen den Ländern gibt, dann ist es die deutsch-französische Brigade, die unter anderem im baden-württembergischen Müllheim stationiert ist. Nun bekommt die Einheit eine neue Aufgabe. Heeresinspekteur Christian Freuding hat heute in Mülheim gesagt, dass die Brigade den Schutz an der Ostflanke der NATO verstärken wird, um Russland und seine Verbündeten abzuschrecken. Für die rund 5.500 Soldatinnen und Soldaten aus Deutschland und Frankreich werde es nun umfassende Schulungen geben. Dass VW mindestens 50.000, vielleicht sogar 100.000 Stellen streichen will, hat vor kurzem viele geschockt. Und der deutsche Autokonzern ist nicht allein. Knapp 730.000 Arbeitsplätze in der gesamten europäischen Autoindustrie könnten bis 2040 verloren gehen. Zu diesem Ergebnis kommt eine Untersuchung des Fraunhofer-Instituts im Auftrag des Arbeitgeberverbands Gesamtmetall. Michael Wegmer berichtet.
0: Das Institut hat alle Bereiche untersucht, in denen Teile für den Antrieb eines Autos hergestellt werden. Dort arbeiten laut Studie im Moment 1,6 Millionen Menschen in Europa. Bis zu 726.000 Arbeitsplätze könnten verloren gehen, etwa die Hälfte davon schon in wenigen Jahren. Die Zahlen liegen deutlich höher als in bisherigen Studien. Hauptursache für den Wegfall von Jobs ist die Antriebswende hin zur E-Mobilität. Fraunhofer befürchtet, dass Deutschland so bei einer Schlüsseltechnologie dauerhaft abhängig von Drittstaaten wird.
1: VW hatte letztes Jahr gut 312 Milliarden Euro Umsatz und einen Börsenwert von um die 37 Milliarden. Etwa 13 Milliarden Euro ist das deutsche Unternehmen wert, das sein Geld mit Pizza, Döner, Chicken, Teriyaki und vor allem mit der Bequemlichkeit von Menschen macht. Delivery Hero. Schaut man nur auf das Verhältnis von Umsatz zu Börsenwert, dann ist dieser Essenslieferantenkonzern 7-mal so viel wert wie der schwächelnde Autobauer. Und deswegen hat der US-Konzern Uber jetzt 53% der Anteile von Delivery Hero zusammengekauft. Sören Hinze.
3: Die Übernahme hatte sich bereits abgezeichnet. Uber hielt zuletzt schon mindestens 25% der Anteile von Delivery Hero. Da beide Konzerne weltweit riesige Liefernetzwerke betreiben, dürfte die geplante Übernahme ein Fall für die internationalen Wettbewerbshüter und das Kartellamt werden. Mit der Übernahme würde weltweit eine der größten Mobilitäts- und Lieferplattformen entstehen. Delivery Hero wurde 2011 in Berlin gegründet und hat dort weiterhin seinen Hauptsitz. Operativ ist das Unternehmen in Deutschland allerdings nicht mehr tätig. Stattdessen koordiniert Delivery Hero als Dienstleister Essenslieferungen in Asien, Südeuropa, der Arabischen Halbinsel und Afrika.
1: Das hier ist gleich hinter Schau mir in die Augen, Kleines, einer der berühmtesten Dialoge der Filmgeschichte. Hier auf die wesentlichen Worte und Schnaufer reduziert.
4: I am your father.
1: Und das Lichtschwert, das Darth Vader Sekunden vorher seinem Sohn Luke Skywalker in Star Wars das Imperium schlägt zurück samt Hand vom Körper gesäbelt hat, ist nun in New York versteigert worden. Für 3.750.000 Dollar inklusive künstlicher Luke-Hand. Wer die berühmte Requisite ersteigert hat, verrät das Auktionshaus nicht.
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1: 43 Feuerwehrleute, 11 Feuerwehrautos, dazu ein Notarztwagen, ein Rettungswagen, 3 Streifenwagen der Polizei und die Polizeihundestaffel. Alle waren am Abend 2 Stunden lang im Einsatz in Studensee-Blankenloch im Kreis Karlsruhe. Und zwar, weil 2 Männer auf einen 40 Meter hohen Mobilfunksendemast geklettert waren. SWR-Reporterin Rebecca Plies.
23: Zur Rettung der beiden 30 und 21 Jahre alten Männer waren unter anderem auch die Werksfeuerwehr des Karlsruher Instituts für Technologie und die Höhenretter der Berufsfeuerwehr Karlsruhe im Einsatz. Die beiden Männer wurden mit einem Rettungskorb unverletzt zurück auf den Boden gebracht. Warum die beiden auf den Sendemast geklettert sind, ist bislang unklar.
1: 100 Liter Diesel sind in der Nacht in der Moselschleuse bei Detzem im Kreis Trier-Saarburg ausgelaufen, aus dem Tank eines Passagierschiffs. Das ist inzwischen repariert und darf wieder fahren. SWR-Reporterin Alicia Tedesco.
24: Beim Umpumpen des Kraftstoffs von einem größeren in einen kleineren Tank auf dem Schiff ist demnach der Kraftstoff übergelaufen. Ursache war nach Angaben der Wasserschutzpolizei ein technischer Defekt an dem Tank. Der Dieselfilm auf der Mosel erstreckte sich in der Nacht über 500 Meter. Der Kraftstoff werde sich nun im Fließgewässer der Mosel verteilen und sich immer mehr verdünnen, bis er irgendwann nicht mehr da sei, so die Wasserschutzpolizei weiter. Da es sich bei der Mosel um ein Fließgewässer mit Strömung handle, sei es schwer, den Kraftstoff aus der Mosel zu entfernen.
1: Ein extra Deutsch-Intensivtraining für Kinder von Geflüchteten. Das soll die erste sogenannte Kompassklasse in Rheinland-Pfalz zu Beginn des nächsten Schuljahres leisten. Entstehen soll das 6 bis 12 Wochen dauernde Projekt in Ludwigshafen. Das hat die Stadt auf SWR-Anfrage bestätigt. SWR-Reporterin Melanie Holstein.
6: Es heißt, dass bei Bedarf im Laufe des Schuljahres weitere Kompassklassen hinzukommen könnten. Eine Stadtsprecherin sagte, dass man sich mit der zuständigen Behörde ADD abstimme. Dabei sei aber noch unklar, an welcher Schule in Ludwigshafen die erste Kompassklasse starten soll. Auf jeden Fall sei es ein Angebot für Schülerinnen und Schüler der Jahrgangsstufe 5 bis 10. Die Stadt ist nach eigenen Angaben für Raum und Ausstattung zuständig. Das Land Rheinland-Pfalz soll das pädagogische Personal stellen und sich um die Organisation innerhalb der Schule kümmern.
8: Und dann war da noch
1: die Erkenntnis, dass Barzahlen uns wehtut. Aua, hat sicher schon jeder mal gedacht, wenn beim Bezahlen nach dem ausgiebigen Shopping-Rundgang der Gesamtbetrag an der Kasse statt 2 plötzlich 3 oder sogar 4 Stellen hat. Das ist aber noch nicht das Ende von OW, was nun auch wissenschaftlich belegt ist. Denn wie wir dann die Überraschungs- bzw. Schocksumme bezahlen, das hat Einfluss darauf, ob dann noch ein Schmerz in unserem Kopf entsteht. Das haben Forscher der Uniklinik Tübingen zusammen mit Kollegen aus Kanada, Frankreich und den USA herausgefunden. Das Ergebnis, unter anderem von Untersuchungen im MRT, lautet: Bezahlen triggert in jedem Fall das Schmerzzentrum im Gehirn, und zwar das für emotionalen Schmerz. Dieses "Ich gebe Geld aus, aua" ist den Forschern zufolge aber deutlich stärker, wenn man Bargeld benutzt. Wer einfach nur seine Karte, Smartwatch oder sein Handy ans Lesegerät hält, empfindet dagegen weniger emotionalen Schmerz. Wir lernen daraus: Elektronisch zu zahlen senkt die Hemmschwelle zum Verprassen. Und Restaurants, die hartnäckig nur Bargeld akzeptieren, wollen vielleicht nur, dass wir leiden.
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5: Und es ist gleich 12.45 Uhr.
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9: Ja, der Titelverteidiger Argentinien hat es wieder getan. Wieder einen Rückstand gedreht, steht wieder im Finale. Und Superstar Lionel Messi hat beide Tore zum Sieg gegen England vorbereitet und ein ganzes Land in einen Freudentaumel gestürzt. Allen voran den argentinischen Fußballreporter. Hier nur ein Mini-Ausschnitt des epischen Torschreis.
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9: Ja, das geht noch 2 Minuten so weiter. In Argentinien herrscht Ausnahmezustand, aber auch in Fellbach bei Stuttgart feierten ausgelassene argentinische Fans und unter ihnen war auch VfB-Profi Nicolas Sessa, der glücklich und stolz wie Bolle war.
11: Ja, unfassbar. Das ist nicht zu beschreiben. Die Emotion, diese Leidenschaft, das sieht man bei wenigen Ländern. Und ich denke, die Mannschaft hat es bewiesen, die ganze WM lang, jedes Spiel. Die wollen jedes Spiel unbedingt gewinnen, das ist eine Einheit und das hat man auch auf dem Platz gesehen, jede Minute. Jeder kämpft auch ein Stück weit für Messi und das sieht man einfach und da freut sich halt jeder.
9: Und jetzt geht's im Finale gegen Spanien. Argentinien feiert also, England ist geknickt und schiebt dem bayerisch-schwäbischen Trainer Thomas Tuchel die Schuld in die Schuhe. Felix Gerhardt.
25: Einen Triumph für die Ewigkeit nennt die argentinische Zeitung La Nación dieses Halbfinale, in dem Argentinien in der Schlussphase einen Rückstand noch drehte. Ganz anders das Presseecho beim Gegner England. Viele Medien und Experten geben Trainer Thomas Tuchel die Schuld für das Ausscheiden. Tuchel habe die Spieler im Stich gelassen, schreibt der Daily Mirror. Die Niederlage gehe klar auf die Kappe des Trainers, so The Sun. Trotzdem soll Tuchel nach übereinstimmenden Medienberichten Trainer der Three Lions bleiben und das Team auf die Europameisterschaft 2028 vorbereiten, die in England, Schottland, Wales und Irland stattfindet.
9: Ja, und Thomas Tuchel, der unter anderem ja Mainz 05 trainiert hat, ist selbst sehr enttäuscht und fast ratlos zusammen, denn er konnte von außen nicht einwirken, als sein Team nach einer 1-0-Führung das Fußballspielen einstellte und einfach platt war.
26: Wir waren nah dran am Finale, haben geführt. Ich bin in einem total ausgeglichenen Spiel, glaube ich. Dann haben wir aufgehört, Fußball zu spielen. Das war ein kompletter Momentum-Switch eigentlich in die falsche Richtung. Von uns aus gesehen waren einzelne vorne, haben komplett aufgehört, Fußball zu spielen und aktiv zu verteidigen und hatten zu wenig Ballbesitz und zu wenig Balleroberungen. Es war einfach zu passiv.
9: Also bei der WM gibt es jetzt nur noch das Finale. Bei der Tour de France sind wir bei der 12. Etappe. Und das ist nochmal eine für die Sprinter. Aber die werden es nicht leicht haben, weiß Holger Gerska, der voraus- und zurückblickt.
7: Am Tag nach der schnellsten Tour de France-Etappe, die je gefahren wurde, stellt sich natürlich die Frage, geht heute etwa noch mehr? Trotz der über 30 Grad und der Strapazen an den 10 Tagen zuvor war das Feld gestern beim Sieg des Norweger Søren Varenschöld im Schnitt mit fast 51 km/h unterwegs. Die heutige Etappe könnte die letzte mit einem Massensprint bei dieser Tour werden. Umso engagierter werden die Sprintermannschaften in die 179 Kilometer Richtung Chalon-sur-Saône gehen. Ausreißer werden es sicherlich wieder sehr schwer haben. Und zum Thema Geschwindigkeit gibt es auch den passenden Startort. Es ist die Formel-1-Strecke von Manicur.
9: Ja, und in Führung liegt nach wie vor Tadej Pogacar aus Slowenien. Und das war's vom Sport für den Moment. Die Zeit 12.48 Uhr.
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5: So, hilf mir, es selbst zu tun. Das ist der Kern des Montessori-Pädagogik. Bei dieser Lernmethode steht das Kind an erster Stelle und wird als einzigartige und respektable Persönlichkeit angesehen. Die Montessori-Pädagogik ist in vielen Teilen der Welt sehr beliebt, auch in Deutschland. Hier gibt es rund 1000 Kitas und Schulen, die nach diesen Prinzipien arbeiten. Entwickelt wurde sie von der Italienerin Maria Montessori, die am 10. Juli 1896 das im Fach Medizin promovierte. Das SWR-Zeitwort von Marie-Christine Werner.
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5: Und hier ist es wirklich, Marie-Christine Werner.
17: Maria Montessori hatte sich das Medizinstudium regelrecht ertrotzt. Nach Abschluss der technischen Oberschule, die sie bereits gegen den Willen ihres Vaters besucht hatte, wollte sie in Rom Medizin studieren. Die Hochschulen standen Frauen in Italien seit 1875 offen. Doch Maria Montessori wurde abgelehnt mit der Begründung, dass das Medizinstudium Männern vorbehalten sei. Sie studierte deshalb zunächst Naturwissenschaften. 1892 schaffte sie es schließlich, als erste Frau zum Medizinstudium zugelassen zu werden. Sie musste Kritik einstecken und Schikanen überstehen. In Anatomie durfte sie beim Sezieren der Leichen nicht mit Männern in einem Raum sein, was zur Folge hatte, dass sie abends allein im Anatomiesaal arbeitete, wie in einer Biografie beschrieben wird.
27: Aber mit eiserner Energie und Willenskraft überwindet Maria diese belastende Situation.
17: Maria Montessori bestach weiterhin mit herausragenden Leistungen, gewann Stipendien und legte zum Ende des Studiums ihren Schwerpunkt in die Kinderheilkunde. Am 10. Juli 1896 erhielt sie schließlich den Doktortitel und wurde erste Ärztin Italiens. Sie begann ihre Forschungen in der Kinderpsychiatrie der Uni-Kinderklinik von Rom und hielt Vorträge über die Erziehung geistig behinderter Kinder. Maria Montessori studierte erneut, diesmal Pädagogik, Experimentalpsychologie und Anthropologie und übernahm 1907 die Leitung der Kindertagesstätte Casa dei Bambini. Ihre Motive nennt Pädagoge und Montessori-Experte Winfried Böhm.
28: Sie hat im Kinderhaus keine Methode entwickeln wollen, sondern sie wollte dort ihren Gedanken experimentell erproben. Können sich Kinder selbstständig entwickeln, ohne dass man ihre Entwicklung steuert? Nicht so, wie sich Pflanzen oder Tiere entwickeln, ohne dass es einen Erzieher für sie gibt.
17: Aus diesen Erkenntnissen entwickelte sie Schritt für Schritt ihre Methode des »Hilf mir, es selbst zu tun«. Der Lehrer soll dabei passiv werden, damit das Kind aktiv werden kann. Maria Montessori hielt Ausbildungskurse und veröffentlichte 1909 ihr Werk
27: »Selbsttätige Erziehung im frühen Kindesalter«.
17: Durch ihre vielen Vortragsreisen wurde ihre Reformpädagogik in vielen Ländern bekannt. Schulen und Kindergärten gründeten sich, auch in Deutschland. Als die Faschisten an die Macht kamen, wurde die Montessori-Methode zunächst zur nationalen Erziehungstheorie Italiens. Als jedoch die Faschisten zu stark eingriffen und etwa eine Uniformpflicht forderten, löste sich Maria Montessori 1934 und floh nach Amsterdam. In vielen Ländern, auch in Deutschland, wurden Montessori-Schulen wieder geschlossen. Nach dem Krieg baute Maria Montessori ihr Lebenswerk erneut auf, schrieb Bücher, gab Kurse, hielt Vorträge. Wie die einzelnen Schulen und Kindergärten ihre Methoden umsetzten, darüber gab und gibt es bis heute immer wieder Kritik. Noch als 80-Jährige hielt Maria Montessori in Innsbruck einen Kurs. Es war der letzte, bevor sie im Mai 1952 starb. Von dort stammt das einzige Tondokument, das in deutschen Archiven zu finden ist. Ein Reporter fragte sie, warum sie sich im hohen Alter noch den Strapazen von Vortragsreisen aussetze.
0: Mein Werk zielt in diesem Moment besonders darauf, dass die Gesellschaft die überaus große Bedeutung der ersten Lebensjahre des Menschen erkennt. Nicht nur für die Bildung des Menschen selbst, sondern auch für das Schicksal der ganzen Gesellschaft. So versteht zum Beispiel die UNESCO die Erziehung auch als Basis für eine größere Verständigung unter den Menschen. Diese langfristige Vision ist es, die mir die Kraft gibt, bis zum Ende zu kämpfen.
2: Questa grande questione di umanità, che è quella che mi dà questa forza di combattere sino alla fine.
5: Es ist gleich 12:54 Uhr.
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5: mit Petra Thiele.
3: Der US-amerikanische Fahrdienstleister Uber will komplett den deutschen Essenslieferdienst Delivery Hero übernehmen. Derzeit hält Uber schon ein Viertel von Delivery Hero. Nun hat Uber den Aktionären ein Angebot gemacht. Sören Hinze.
4: Uber bietet 41,50 Euro pro Aktie. Das ist ungefähr 5% über dem aktuellen Börsenkurs von Delivery Hero. Damit wird der Berliner Lieferdienst insgesamt mit knapp 13 Milliarden Euro bewertet. Der Großaktionär Prosus hat bereits zugestimmt, sein Paket von rund 17% abzugeben. Wie viel Uber investiert, ist noch nicht bekannt. Da beide Konzerne weltweit riesige Liefernetzwerke betreiben, dürfte die geplante Übernahme ein Fall für die internationalen Wettbewerbshüter und das Kartellamt werden. Mit der Übernahme würde weltweit eine der größten Mobilitäts- und Lieferplattformen entstehen. Delivery Hero wurde 2011 in Berlin gegründet und hat dort weiterhin seinen Hauptsitz. Operativ ist das Unternehmen in Deutschland allerdings nicht mehr tätig. Stattdessen koordiniert Delivery Hero als Dienstleister Essenslieferungen in Asien, Südeuropa, der Arabischen Halbinsel und Afrika.
3: Schlechte Zahlen hat das Mannheimer Unternehmen Südzucker heute präsentiert und deshalb gibt's auch keine Dividende. Das operative Konzernergebnis hat sich im vergangenen Geschäftsjahr mehr als halbiert.
13: Auch beim Umsatz hat Südzucker verloren. Für das vergangene Geschäftsjahr lag der Wert bei rund 8,4 Milliarden Euro, 1,3 Milliarden Euro weniger als im Vorjahr. Die größte Belastung für das Unternehmen war dabei das Segment Zucker. Schon im Vorjahr hatte das Segment für ein Minus von 13 Millionen Euro gesorgt. Im vergangenen Geschäftsjahr gab es einen neuen negativen Rekord von minus 177 Millionen Euro. In den anderen Bereichen gab es dagegen positive Erträge, vor allem im Bereich Frucht. Gleichzeitig hat Südzucker nach eigenen Angaben den Unternehmensumbau vorangetrieben. Insgesamt seien durch verschiedene Effizienz- und Transformationsprogramme im vergangenen Geschäftsjahr rund 150 Millionen Euro eingespart worden. Jenny Bayen, SR Wirtschaftsredaktion.
3: Immer mehr neue E-Autos fahren auf deutschen Straßen. Das zeigen die Halbjahreszahlen des Kraftfahrtbundesamtes. Regional gibt es aber große Unterschiede. Details von SWR Wirtschaftsredakteur Michael Wegmar.
18: Bundesweit ist der Anteil an reinen Elektroautos bei den Pkw-Neuzulassungen auf rund ein Viertel gestiegen im ersten halben Jahr. Im gesamten vergangenen Jahr lag er noch bei unter 20%. Die meisten E-Neuzulassungen gab es in Rheinland-Pfalz mit knapp 30%, fast ebenso viele in Schleswig-Holstein. Auf Platz 3 liegt Baden-Württemberg mit 28%, ebenfalls noch deutlich über dem Bundesdurchschnitt. Zählt man Plug-in-Hybride dazu, ist Baden-Württemberg sogar mit Abstand stand vorne. Schlusslicht in der Zulassungsstatistik ist Hamburg. Die hohen Spritpreise und die neue Förderprämie des Bundes sind mögliche Erklärungen für den aktuellen Aufschwung der E-Mobilität in Deutschland. Außerdem ist der Preisunterschied zu Verbrennern immer kleiner geworden und es kommen immer mehr Modelle auf den Markt. Deshalb wächst auch der Gebrauchtwagenmarkt für Elektroautos immer stärker.
3: Der Umsatz der deutschen Chemie- und Pharmaindustrie ist gesunken. Wie der Branchenverband heute mitteilte, haben die rund 2000 Mitgliedsunternehmen im ersten Halbjahr 3% weniger produziert als im Jahr zuvor. Ursula Meyer, wie kommt das?
1: Der Hauptgrund ist laut Verband, dass viele Verbraucher verunsichert sind und weniger kaufen. Beispielsweise Autos, für die die Chemieindustrie von Lacken bis hin zu Schmierstoffen viele Materialien liefert. In den kommenden Monaten dürften die Geschäfte laut Verband schwierig bleiben. Die Produktion dürfte weiter schrumpfen. Es dürften mehr Jobs in den Betrieben abgebaut werden.
3: Die aktuellen Rekorde im Chipsbereich haben nichts mit den Fußballfernsehabenden zu tun.
6: Die Nachfrage nach Spezialchips für künstliche Intelligenz boomt weiter und bringt dem taiwanesischen Konzern TSMC neue Rekorde. Der Chip-Auftragsfertiger hat im zweiten Quartal den Gewinn um 77% gesteigert, auf umgerechnet rund 19 Milliarden Euro. Auch der Umsatz legt kräftig zu. Für das laufende Quartal rechnet TSMC mit einem weiteren Anstieg beim Umsatz und auch für das gesamte Geschäftsjahr hebt der Konzern seine Prognose an. Statt 30 erwartet TSMC nun 40% Wachstum. Der Grund, die Nachfrage nach KI-Chips ist ungebrochen. TSMC reagiert mit milliardenschweren Investitionen. Der Konzern will seine Produktionskapazitäten in den USA ausbauen, vor allem im Bundesstaat Arizona. Insgesamt könnten dort 4 zusätzliche Fabriken entstehen. Lilly Marie Hilscher, ARD Finanzredaktion, Frankfurt.
3: Und das waren aktuelle Infos aus der Wirtschaft. Es ist 12:59 Uhr.
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5: Den Steuerbetrügern einen Strich durch die Rechnung machen will die Bundesregierung, aber das wollten schon viele. Was nun geplant ist, in der kommenden halben Stunde erfahren Sie es.
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5: Am Nachmittag bleibt es bei einer Mischung aus Sonne und Wolken. In schwüler Luft bilden sich einzelne Schauer und Gewitter, oft bleibt es aber auch trocken. Die Temperaturen liegen zwischen 26 Grad auf der Münsinger Alb und 33 Grad in Rheinhessen. In der Nacht ist es dann wechselnd wolkig, stellenweise entstehen Schauer. Tiefstwerte 20 bis 15 Grad.
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19: Um 13 Uhr mit Markus Westhoff. Die Bundesregierung will effektiver als bisher gegen Steuer- und Finanzkriminalität vorgehen. Finanzminister Klingbeil und Justizministerin Hubig, beide SPD, haben in Berlin ein Maßnahmenpaket dazu vorgestellt. Unter anderem soll die Straffreiheit bei Selbstanzeige abgeschafft werden. Klingbeil sagte, Kriminelle dürften sich nicht mehr einfach so freikaufen können.
20: Es geht für mich um Gerechtigkeit. Die wenigen, die betrügen, schaden allen, die ehrlich ihre Steuern zahlen. Und das macht auch den fairen Wettbewerb zwischen Unternehmen kaputt. Steuerbetrüger, die sich mit kriminellen Tricks die Taschen voll machen, dürfen damit nicht durchkommen. Niemand soll sich darauf verlassen können, nicht entdeckt zu werden. Wir erhöhen deswegen den Ermittlungsdruck und das Entdeckungsrisiko. Das ist der Kern unseres Aktionsplans.
19: Um Finanzkriminalität zu bekämpfen, soll zudem der Zoll gestärkt werden. Dort soll ein Zentrum entstehen, in dem Steuerfahnder aus den Ländern, Ermittler und Analysten der Bundesbehörden eng zusammenarbeiten. Der Aktionsplan sieht auch eine Verlängerung der Aufbewahrungsfristen für Buchungsbelege auf 15 Jahre vor. Die Ermittler sollen außerdem anonyme Hinweisgeber stärker nutzen können, etwa durch den Kauf von Steuerdaten. Das ukrainische Parlament hat Serhii Koretzki zum neuen Ministerpräsidenten gewählt. Der bisherige Chef des staatlichen Energieversorgers Naftogaz erhielt 289 der 318 Stimmen. Hintergrund der Wahl ist eine von Präsident Selenskyj angekündigte Regierungsumbildung. Im Zuge dessen muss auch Verteidigungsminister Fedorow seinen Posten räumen. Gegen diese Entscheidung haben am Morgen in mehreren ukrainischen Städten hunderte Menschen demonstriert. Der 35-Jährige gilt als Reformer und als Kämpfer gegen Korruption. Im irischen Dublin treffen sich gerade die EU-Innenminister. Im Mittelpunkt steht die Migrationspolitik. Konkret wollen die Minister darüber sprechen, wie das neue gemeinsame europäische Asylsystem umgesetzt werden kann. Einige Länder fordern außerdem, dass die Migration noch weiter eingeschränkt und Regeln weiter verschärft werden. Die Polizei in Hongkong hat erneut Razzien in Buchläden durchgeführt. Dabei wurden laut den Behörden 5 Menschen festgenommen, wegen Verstößen gegen das nationale Sicherheitsgesetz. Wie die Regierung der chinesischen Sonderverwaltungsregion mitteilte, wird den 2 Männern und 3 Frauen vorgeworfen, in ihren Geschäften Bücher mit, Zitat, staatsgefährdenden Inhalten verkauft zu haben. In den Werken werde Hass gegen Hongkongs Regierung, Justiz- und Strafverfolgungsbehörden geschürt. Es war die 3. Razzia gegen Buchläden in diesem Jahr. Vertreter der katholischen Kirche in Frankreich kritisieren das neue dortige Sterbehilfegesetz. Der Bischof von Nanterre, Rouget, sagte, das Land schwäche damit den Zusammenhalt in der Gesellschaft und das Verhältnis zu den Schwächsten. Nach seiner Ansicht werden es gerade arme Menschen sein, die die aktive Sterbehilfe in Anspruch nehmen. Man werde juristisch gegen das Gesetz vorgehen, so Rouget. Die französische Nationalversammlung hat gestern einem Gesetz für aktive Sterbehilfe und begleitetem Suizid unter bestimmten Voraussetzungen zugestimmt. Wer seinen Fitnessstudio-Vertrag online kündigen will, soll das möglichst ohne Umwege können. Der Bundesgerichtshof hat entschieden, dass die Website, auf die Kundinnen und Kunden zur Bestätigung einer Kündigung geleitet werden, keine Informationen zu Alternativen wie einer Pause des Vertrags enthalten darf. Geklagt hatte der Bundesverband der Verbraucherzentralen gegen die Fitnessstudio-Kette FitX aus Essen. Wenn Kunden ihren Vertrag dort beenden wollten, wurden sie nach Anklicken des Kündigungsbuttons auf eine Bestätigungsseite weitergeleitet. Dort wurde auf die Möglichkeit hingewiesen, den Vertrag beitragsfrei zu pausieren, anstatt ihn zu kündigen. Laut BGH ist das nicht rechtens. SWR Nachrichten, Redaktion Petra Muhr und Andreas Herrler. Und das Wetter in Baden-Württemberg und Rheinland-Pfalz. Ein Hoch bestimmt heute noch das Wetter, morgen zieht ein Gewittertief über uns hinweg. Die Vorhersage: am Nachmittag Sonne und Wolken, in schwüler Luft einzelne Schauer und Gewitter, oft trocken. Zwischen 26 Grad auf der Münsinger Alb und 33 Grad in Rheinhessen. In der Nacht dann wechselnd wolkig, stellenweise gibt's Schauer, Tiefstwerte 20 Grad bis 15 Grad. Und die weiteren Aussichten: morgen in sehr schwüler Luft verbreitet kräftige Schauer und Gewitter, örtlich Unwetter durch Starkregen, Hagel und Sturmböen. Die Höchstwerte 22 bis 28 Grad, am Wochenende in Baden-Württemberg ab und zu Schauer. 13.05 Uhr.
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5: Mit Ralf Hecht. Guten Tag. Die EU fordert ein Ende der deutschen Grenzkontrollen, während die EU-Innenminister an weiteren Verschärfungen des Asylsystems arbeiten. Außerdem, ein Aktionsplan gegen Steuerbetrug hat die Bundesregierung gerade vorgestellt. Wir berichten, was drinsteht. Und im Prozess um den Brückeneinsturz in Genua, bei dem 2018 43 Menschen starben, werden heute die Urteile erwartet. Deutschland und Österreich halten vorerst an den Kontrollen an der gemeinsamen Grenze fest. Das erklärten die Innenminister der beiden Länder, Alexander Dobrindt und Wolfgang Karner, bei einem Treffen in Berlin. Aber ja, natürlich habe man ein Interesse, dass diese Kontrollen überflüssig würden, wie es das Schengen-Abkommen ja eigentlich auch festgeschrieben hat. Wenn dann die Rahmenbedingungen stimmen würden, zum Beispiel der Schutz der EU-Außengrenzen. In Brüssel sieht man das freilich anders. Die Zahl der illegalen Einreisen sei deutlich zurückgegangen. Außerdem gibt es ja die Neuregelung des europäischen Asylsystems und deshalb, ganz klar, müsse mit den Grenzkontrollen nun wirklich auch mal wieder Schluss sein. So ähnlich hat man das wohl auch in einem Brief an die Regierung in Berlin geschrieben. Unser Brüssel-Korrespondent Andreas Meyer-Feist ist zurzeit in Dublin, wo die Innenminister der Union zusammenkommen. Herr Meyer-Feist, bahnt sich da mit diesem Brief ein weiterer Streit an oder ist das eine Formsache, die eher im Hintergrund gehalten wird?
9: Nein, da bahnt sich weiterer Streit an. Und das liegt ganz einfach an der EU-Kommission, am Migrationskommissar Magnus Brunner, der sagt, das braucht man doch gar nicht mehr mit diesen ganzen Binnengrenzkontrollen. Und er nennt da auch die Zahlen. -40% im ersten Halbjahr, was die Ankömmlinge betrifft, also die Menschen, die nach Europa wollen. Und im Jahr davor sogar -55%. Und das ist doch ein klares Zeichen. Jedenfalls sagt das Magnus Brunner. Die anderen sagen aber, Vorsicht, Vorsicht, wir haben eine Binnenmigration, eine sogenannte Sekundärmigration, also die Menschen wandern weiter und da müssen wir noch aufpassen. Das ist vor allem Deutschland. Deutschland hat die Grenzkontrollen bis Mitte September, will wohl verlängern, aber auch Frankreich. Frankreich hat diese Binnengrenzkontrollen bis Mitte Oktober und denkt bisher auch gar nicht daran, damit Schluss zu machen.
11: Das Thema Asyl ist ja in vielen Ländern der Union ein Dauerthema. Deshalb wird ja auch permanent über Verschärfungen diskutiert. Wie eben jetzt auch wieder in Dublin. Was steht denn diesmal auf der Tagesordnung an zusätzlichen Verschärfungen?
9: Ja, zum einen soll es ja darum gehen, dass Asylbewerber, die es nach Deutschland geschafft haben, obwohl ein anderer EU-Staat zuständig ist, in Sekundärmigrationszentren mit strengen Ausgangsbeschränkungen untergebracht werden sollen. Das ist die deutsche Perspektive hier bei der EU-Innenministerin.

0: betrifft, Italien hat natürlich ein Problem an den Grenzen, an den Außengrenzen und hat natürlich auch entsprechende Ideen schon zum Teil versucht umzusetzen mit sozusagen Rückkehrzentren außerhalb der EU. Das Ganze soll, und das sagt hier auch der italienische Innenminister, abschreckend wirken. Nur bisher funktioniert es nicht. Also drängt Italien darauf, das Problem möglichst schon vor die EU-Grenzen zu verlagern. Das ist auch Bestandteil des neuen Asylpakts. Nur man braucht natürlich auch Länder in Drittstaaten, wie Ruanda zum Beispiel, die da mitmachen. Mit Albanien gibt es das schon. Italien hat dort Verträge geschlossen und ein Zentrum eingerichtet, das aber nicht vollumfänglich funktioniert. Und deswegen sieht man schon sehr klar hier, dass es sehr unterschiedliche Interessen, sehr unterschiedliche Perspektiven gibt auf dieses Problem und dass es nicht so ist, dass es von heute auf morgen gelöst wird.
1: Jetzt bleiben natürlich auch noch jede Menge rechtliche Fragen. Das Verwaltungsgericht Koblenz hat kürzlich entschieden, ein Juraprofessor hatte geklagt gegen die Kontrollen an der deutsch-luxemburgischen Grenze. Es hat ihm Recht gegeben. Bundesinnenminister Dobrindt hat Berufung eingelegt. Es ist also alles noch nicht rechtskräftig. Trotzdem, Grundwerte, rechtliche Beschränkungen. Spielt sowas in der Diskussion noch eine wirklich große Rolle? Oder ist es politisch sowas wie ein Wettlauf um die härtesten Maßnahmen und den Mindestrechtsstandard? Den überlässt man dann den Gerichten, dass die den wieder irgendwie herstellen.
0: Ja, das ist ein sehr großes Problem, weil hier auf der Innenministerkonferenz hört man das ja auch, was gefordert wird, was gesagt wird. Ein strenges Durchgreifen, weniger Geflüchtete dürfen nach Europa mit sehr vielen neuen Instrumenten und Mitteln. Aber praktisch geht das natürlich nicht und das haben die Gerichte natürlich auch gesagt. Aber was hat Deutschland gemacht? Das spielt hier auch eine Rolle. Deutschland hat nach diesem Gerichtsverfahren die Kontrollen an der Grenze zu Luxemburg zurückgefahren, ganz klar. Und das hat natürlich auch andere Regierungen alarmiert, die Grenzen mit Deutschland haben, zum Beispiel die französische Regierung. Da sagt der französische Innenminister, bei uns muss das aber auch passieren. Warum nur mit Luxemburg? Wir wollen diese Binnengrenzkontrolle, die den kleinen und großen Grenzverkehr stören, auch nicht mehr. Also das hat natürlich Folgen und man sieht, wenn so ein Gerichtsverfahren, wenn so ein Urteil gesprochen wurde, dann hat das sofort praktische Auswirkungen an den Grenzen zwischen Deutschland und anderen Ländern. In diesem Fall an der Grenze nach Luxemburg, aber auch an der Grenze zu Frankreich sind die Kontrollen schon zurückgefahren worden.
1: Informationen von Andreas Meyer-Feist. In Europa sind sie der deutsch-französische Motor, der manchmal stottert. Sie treten aber auch darüber hinaus, öfter gemeinsam als Gespann auf oder wie immer man es nennen mag. Zum Beispiel, wenn es um die Ukraine geht oder auch in den Verhandlungen mit den USA. Doch das darf nicht darüber hinwegtäuschen, dass es immer wieder auch die wirtschaftliche Sollbruchstelle gibt. Wenn bei gemeinsamen Projekten eine Seite zu viel vom wirtschaftlichen Kuchen bekommen soll, zumindest nach Sicht der anderen, dann ist da ganz schnell vorbei mit der Einigkeit, der Zusammenarbeit, zum Glück aber wenigstens nicht mit der Freundschaft. Wenn der deutsch-französische Ministerrat morgen und die Regierungschefs Merz und Macron heute zusammenkommen, dann wird es da einige Reparaturarbeiten geben, nach dem Aus für das gemeinsame Militärflugzeugsystem FCAS. Aus Paris berichtet Kai Rinecker.
2: Es war eine laue Sommernacht Ende August vergangenen Jahres. Auf der Mittelmeerfestung Fort Brigançon zwischen Toulon und Saint-Tropez erlebte Bundeskanzler Friedrich Merz den Höhepunkt seiner politischen Flitterwochen mit dem französischen Präsidenten Emmanuel Macron. Der Kanzler fing sogar an, frei auf Französisch zu sprechen.
3: Merci. D'abord, Monsieur le Président, cher Emmanuel. Merci pour l'invitation à cette place ici, cette merveilleux.
2: Wunderbar war dieser Ort und dieser Moment für Friedrich Merz. Und auch der französische Gastgeber sprach davon, dass das deutsch-französische Paar perfekt ineinander greife.
4: Je crois que le couple franco-allemand aujourd'hui est parfaitement aligné.
2: Doch sowohl Macron als auch Merz müssen an diesem Abend bereits geahnt haben, dass der am nächsten Tag folgende deutsch-französische Ministerrat von Toulon kein großer Erfolg werden würde. Schon damals wurde das Prestigeprojekt eines gemeinsamen Kampfflugzeugs der neuesten Generation, kurz FCAS, vertagt. Eine Entscheidung darüber wurde in den Monaten danach immer weiter verschoben, bis es Anfang Juni diesen Jahres abrupt endete. Und überraschend undiplomatisch. Aus deutschen Regierungskreisen hieß es auf einmal, der Bundeskanzler habe dem französischen Präsidenten nahegelegt, den Bau eines gemeinsamen Kampfflugzeugs nicht weiterzuverfolgen. Im Élysée

0: Palast in Paris wurde man vom Zeitpunkt der Ankündigung offensichtlich überrascht und reagierte merklich zerknirscht. Emmanuel Macron äußerte sich dazu zu Beginn der Woche bei einer Grundsatzrede an die französischen Truppen noch einmal.
1: Malgré l'échec du SCAF, que je regrette profondément, nous aurions tort de nous arrêter là.
0: Trotz des Scheiterns von FCAS, was ich zutiefst bedauere, wir dürfen dort nicht stehen bleiben, so der französische Präsident. Und genau darum geht es jetzt beim deutsch-französischen Ministerrat in Brühl. Aus dem Élysée-Palast heißt es, die deutsch-französischen Beziehungen ließen sich nicht auf das gescheiterte Kampfflugzeugprojekt reduzieren. Ein wichtiger Teil der Beratungen wird eine Sitzung des deutsch-französischen Verteidigungs- und Sicherheitsrates sein. Daran soll etwa besprochen werden, wie die deutsche Seite an französischen Übungen zur nuklearen Abschreckung beteiligt werden könne. Macron hatte das bei einer anderen strategischen Rede Anfang März angeboten. Für die Expertin der deutsch-französischen Beziehungen Hélène Miard de la Croix kommt es bei dem Regierungstreffen auf Folgendes an.
2: Du pragmatisme, du réalisme, pas de spectaculaire qui ne peut que décevoir.
0: Pragmatismus, Realismus, nichts Spektakuläres, das nur enttäuschen könne, so die Empfehlung der Sorbonne-Professoren.
2: Pour recréer une dynamique, Macron et Merz doivent absolument dire et faire.
0: Um wieder eine Dynamik herzustellen, müssen Macron und Merz jetzt reden und handeln. Sie müssen offen über die Schwere der Erschütterungen der Beziehungen reden, über den gemeinsamen Willen, die verschiedenen Themen voranzubringen. Sie müssen auch handeln, das heißt von ihren Ministerien eine vereinfachte Kooperation verlangen, die sich auf eine begrenzte Zahl von entscheidenden, kritischen Bereichen konzentriert. Die Themenpalette in Brühl ist anscheinend wieder recht groß. Sie reicht von der Wettbewerbsfähigkeit bis zum Weltraum. Im Hintergrund des Treffens wird auch schon eine kleine Abschiedsmusik zu hören sein. Für Präsident Macron ist es der letzte deutsch-französische Ministerrat. Im nächsten Frühjahr sind Präsidentschaftswahlen in Frankreich, zu denen er nach 2 Mandaten nicht wieder antreten kann. Wie es danach mit den deutsch-französischen Beziehungen weitergeht, ist wegen der guten Umfragewerte der rechtsnationalen Marine Le Pen sicher auch eine Frage, die beim Ministertreffen im Rheinland zur Sprache kommen dürfte.
3: Informationen von unserem Frankreich-Korrespondenten Kai Rienecker. Deutschland ist ein Land mit sehr hoher Steuerbelastung. Aber auch ein Land, das sehr, sehr viele Sondersteuerabzüge zulässt. Da ist praktisch für jeden was dabei. Und es ist ein Land, in dem Steuerbetrug und Geldwäsche leicht sind wie selten in einem entwickelten Land. Der Steuerbetrug, er ist geradezu verführerisch, auch weil es eine Straffreiheitsregel gibt. Denn sollte man das Gefühl haben, die Finanzbehörden interessierten sich jetzt doch für einen, dann macht man eine Selbstanzeige, zahlt nach und ist fein raus, weil automatisch und komplett straffrei. Zumindest das soll sich nun ändern. In Berlin haben Bundesfinanzminister Klingbeil und Justizministerin Hubich ihre Ideen vorgestellt, wie sie das Problem angehen wollen. Jakob Meyer in Berlin. Erste Frage: Wie groß ist das Problem denn eigentlich? Also, was macht das konkret in Euro?
4: Dem Staat entgehen durch Steuer- und Finanzkriminalität jedes Jahr viele Milliarden Euro. Eine Schätzung geht sogar von 100 Milliarden jährlich aus. Das wäre etwa ein Fünftel des Staatshaushaltes. Und das in Zeiten, wo der Bundesfinanzminister mit riesigen Löchern im Etat zu kämpfen hat. Und dann geht es hier auch um Gerechtigkeit. Viele Bürgerinnen und Bürger fordern, dass härter gegen Betrüger vorgegangen wird. Und natürlich ist es ungerecht, wenn Behörden es nur schaffen, die Kleinfälle zu bearbeiten und die großen liegen lassen müssen, weil sie das nicht schaffen. Genau das soll sich durch den Aktionsplan von Bundesfinanzminister Klingbeil und Justizministerin Hubich ändern.
3: Es geht also um wirklich viel Geld. Was hat die Bundesregierung mit diesem Aktionsplan denn jetzt konkret vor?
4: Die Bundesregierung legt mit diesem Aktionsplan ein ganzes Bündel von Maßnahmen vor, die zur Abschreckung dienen, die bessere Zusammenarbeit der Behörden ermöglichen sollen und mehr Pflichten für Unternehmen beinhalten. Zum Beispiel soll der Strafrahmen für organisierte Steuerkriminalität auf bis zu 15 Jahre Freiheitsstrafe erhöht werden. Es wird der Verbrechenstatbestand für Steuerhinterziehung wieder eingeführt. Mindeststrafe 1 Jahr, Freiheitsstrafe höchstens 15 Jahre. Der Graubereich der aggressiven Steuergestaltung soll stärker in den Blick genommen werden. Und die Behörden sollen Instrumente an die Hand bekommen, um Vermögen von verdächtiger, unbekannter Herkunft zu ermitteln und sicherzustellen. Die Straffreiheit bei Selbstanzeigen in der heutigen Form wird abgeschafft. Also Kriminelle sollen sich nicht mehr so einfach freikaufen können. Es wird nach dem Vorbild des gemeinsamen Terrorismusabwehrzentrums auch ein ein gemeinsames Zentrum gegen Steuer- und Finanzkriminalität geschaffen, wo sich Steuerfahnder aus den Ländern, vom Zoll, Ermittler und Analysten der Bundesbehörden zusammenschalten, Verfahren koordinieren und Erkenntnisse austauschen sollen. Ein elektronisches Meldesystem für die Umsatzsteuer soll eingeführt werden, bei dem Firmen ihre Umsätze zeitnah und einzeln melden müssen. Die Aufbewahrungsfrist für Buchungsbelege wird auf 15 Jahre verlängert und es wird eine Registrierkassenpflicht eingeführt, um in bargeldintensiven Branchen den Steuerbetrug zu erschweren.
3: Hatte man irgendwie schon mal. Ab wann könnte es mit all diesen ambitionierten Maßnahmen losgehen?
4: Ja, das ist ein Aktionsplan, kein fertiges Gesetz und auch die Vorgängerregierung, die Ampel, hatte in dieser Richtung schon Großes angekündigt. Den großen Wurf im Kampf gegen Geldwäsche hatte Klingbeils Vorgänger Christian Lindner versprochen und dann kam wenig. Es ist also offen, wann die Maßnahmen wirklich wirken werden. Dabei müssen auch die Länder mitspielen. Die Chance, dass sie es tun, ist allerdings groß, denn schließlich entgehen auch ihnen Milliarden.
3: Informationen zum Aktionsplan Steuerbetrug und Geldwäsche. Jakob Meyer war das aus Berlin. Man darf gespannt sein, was von dem Aktionsplan dann auch Gesetz wird. Ins Ausland. Im August 2018 stürzte mitten im italienischen Genua die Morandi-Brücke während des laufenden Vormittagsverkehrs ein. 43 Tote und eine Reihe von zum Teil schwer Verletzten gab es damals. Was war der Grund? Ein Konstruktionsfehler? Mangelnde Wartungsarbeiten? Wer ist verantwortlich? 3 Jahre dauerte der Prozess nun, jetzt sollen die Urteile gesprochen werden. Angeklagt sind unter anderem ehemalige Führungskräfte des Autobahnbetreibers Autostrade und dessen ehemaliger Muttergesellschaft Atlantia, sowie auch frühere Beamte des Verkehrsministeriums. Die Staatsanwaltschaft hat Haftstrafen von bis zu 18,5 Jahren gefordert. Unsere Italien-Korrespondentin Lisa Weiß erzählt die Geschichte der zusammengebrochenen Innenstadtbrücke von Genua.
5: Genua, 14. August 2018, 11.36 Uhr. Es stürmt, es gewittert, es regnet in Strömen. Ein grüner Kleinlaster fährt auf die Morandi-Brücke Richtung Innenstadt. Ein anderes Auto überholt ihn, schert vor ihm ein. Der Fahrer des Kleinlasters bremst. Plötzlich ist das Auto weg, in die Tiefe gestürzt, zusammen mit einem Teil der Brücke. In italienischen Medien werden später Videos von Augenzeugen kursieren, die nicht glauben können, was sie da filmen.
6: Oddio! Oddio! Oddio, Santo!
5: Der Fahrer des Kleinlasters fährt ein paar Meter rückwärts, springt aus dem Wagen, flüchtet zu Fuß, in Sicherheit. Sein grüner Kleinlaster bleibt auf dem Brückenrest stehen, noch tagelang. Wird zum Symbol des Einsturzes. Dieser Fahrer ist nicht der Einzige, der sich retten kann. Auch andere Menschen auf der Brücke kommen mit dem Schrecken davon, berichten davon später Zeitungen und Fernsehsendern aus aller Welt.
7: Wir haben versucht, rückwärts zu fahren. Ich war schon 600 Meter weit auf der Brücke. Und dann habe ich einen Typen gesehen, der viel intelligenter und geistesgegenwärtiger war als ich. Er ist aus dem Auto ausgestiegen und hat geschrien, lauft! Und wir haben alle angefangen zu rennen.
8: Ich bin nach Genua gefahren und als ich über die Brücke bin, habe ich plötzlich gesehen, dass sie vor mir zusammenbricht. Und auch mein Auto und ich sind nach unten gestürzt. Ich bin dann mit dem Auto an einem Pfeiler hängen geblieben. Ich weiß es nicht genau, deshalb bin ich nicht ganz nach unten gefallen.
5: Davide Capello, ehemaliger Profifußballer, überlebt den Sturz dutzende Meter in die Tiefe so gut wie unverletzt. Andere haben weniger Glück. Insgesamt 43 Menschen sterben. Tagelang suchen Rettungskräfte mit schwerem Gerät nach Überlebenden in den Trümmern. Und unter dem einsturzgefährdeten Brückenrest stehen Häuser. Häuser, die die Bewohner dann verlassen müssen. Sie können dort nicht mehr wohnen. Giuseppe Rodinon war einer von ihnen. Er erinnerte sich einige Zeit nach dem Unglück an das Warten, die Unsicherheit. Das schlechte Gewissen, sich entwurzelt, als Opfer zu fühlen, während doch andere Menschen gestorben waren, Angehörige oder Freunde verloren hatten. Und das Wissen, wie knapp sie am Tod vorbeigeschrammt waren.
9: Der einzige Brückenbogen über dem Fluss ist zusammengebrochen. Und das war ein sehr, sehr großes Glück für uns. Leider nicht für die, die gestorben sind. Wenn die Schrägseile über unseren Häusern gebrochen wären, die waren nur 30 Meter entfernt von der Stelle, an der die Brücke zusammengebrochen ist, dann wäre alles auf unsere Häuser gestürzt. Es wäre ein einziges Grab geworden.
5: Der Einsturz der Morandi-Brücke hat Genua, hat Italien tief getroffen. Nicht umsonst ist in Rekordzeit eine neue Brücke gebaut worden. Nur knapp 2 Jahre hat das gedauert. Bei der Planung und beim Bau ist geltendes Recht außer Kraft gesetzt worden. Das Brückenprojekt sollte ein Symbol werden für das Wiederauferstehen Italiens. Eine Frage bleibt. Wer trägt die Schuld an diesem Unglück, an dem Tod der 43 Menschen? 57 Angeklagte stehen vor Gericht. Die meisten der Hauptangeklagten haben für die Betreibergesellschaft der Brücke, Autostrade per l'Italia, gearbeitet. Aber auch einem Angestellten des Infrastrukturministeriums droht eine langjährige Haftstrafe. Rund 8 Jahre nach dem Einsturz soll jetzt das Urteil in erster Instanz fallen. Doch die Aufarbeitung dürfte damit nicht zu Ende sein. Es gilt als sicher, dass sich dieser Prozess durch alle Instanzen ziehen wird.
3: In Deutschland beeinträchtigen die niedrigen Flusspegel zunehmend die Schifffahrt und damit die Wirtschaft. Auch bei uns im Südwesten, vor allem in Rheinland-Pfalz. Der wichtige Rheinpegel bei Kaub liegt bei gerade mal 45 Zentimetern. Die eigentliche Fahrrinne ist zwar tiefer, trotzdem scheint es unvorstellbar, dass bei so einem Pegelstand überhaupt noch Güter über den Rhein transportiert werden können. Jutta Kaiser aus der SWR-Wirtschaftsredaktion. Unter welchen Bedingungen ist das denn noch möglich?
10: Ja, die Schiffe werden kaum noch beladen. Ein Fünftel, vielleicht ein Drittel des Laderaums kann aktuell genutzt werden, je nach Bauart des Schiffs und wie schwer die Ladung ist. Und das bedeutet, die Unternehmen oder ihre Logistiker, die müssen deutlich mehr Schiffe chartern für dieselbe Menge, die sonst mit einem Schiff transportiert werden könnte. Zusätzlich werden schon seit Jahren sogenannte Niedrigwasserschiffe eingesetzt. Das machen zum Beispiel der Chemiekonzern BASF und die chemische Fabrik Budenheim bei Mainz. Diese Schiffe sind speziell für sehr geringe Wasserstände konstruiert und können trotzdem große Frachtmengen transportieren.
3: Ja, Fracht muss transportiert werden. Weicht man in solchen Situationen dann auch zunehmend auf die Straße oder wenigstens die Schiene aus?
10: Zum Teil ja, aber das geht nur eingeschränkt, denn zum einen gibt es schlicht nicht unbegrenzt Lkw und auch Menschen, die sie fahren. Und zum anderen ist im Bahnverkehr gerade eine wichtige Ausweichroute für den Güterverkehr nicht befahrbar, wegen Sanierungsarbeiten und noch bis zum 12. Dezember. Ein Teil der Transporte muss auch bei Niedrigwasser weiter über den Rhein laufen. Da geht es vor allem um Kraftstoffe, Flüssiggas, Eisenerz, Steine, Erden und natürlich auch Container. Zeiten von Hoch- und Niedrigwasser, die sind für Unternehmen, die auf Flusstransporte angewiesen sind, sehr anstrengend. Die Logistik wird komplizierter und alternative Transporte kosten natürlich auch zusätzlich Geld.
3: Ja, was kostet das denn zusätzlich? Wie stark steigen die Kosten?
10: Naja, das lässt sich nicht so pauschal sagen, aber jetzt mal ein Beispiel. Das Unternehmen Contago, das organisiert Containertransporte und hat Standorte in Koblenz, Ludwigshafen und Wörth, aber auch in Mannheim, Karlsruhe und Weil am Rhein. Und dort wurde mir gesagt, der Preis für ein Schiff pro Tag sei von 3.000 auf 15.000 Euro gestiegen, einfach weil deutlich mehr Schiffe gebraucht werden. Solche Zusatzkosten werden an die Kunden weitergegeben, die erhöhen teils ihre Preise, also irgendwer zahlt am Ende mehr, also zum Beispiel auch Verbraucherinnen und Verbraucher.
3: Jutta Kaiser aus der SWR-Wirtschaftsredaktion. Und jetzt noch zu einer der schönsten Nebensachen der Welt. Nicht für jeden, aber doch für viele. Im Finale der Fußball-Weltmeisterschaft stehen der Europameister Spanien und der Weltmeister Argentinien. Und damit wird es im letzten Spiel dieser sehr, sehr großen, sehr, sehr langen WM noch einmal die ganz große Bühne geben für einen im Fußball schon recht alten Mann. Lionel Messi, 39 Jahre alt, argentinischer Volksheld, achtmaliger Weltfußballer. Ein Ausnahmekicker, das müssen selbst die eingestehen, die keine Messi-Fans sind. Aber zu denen gehört Philipp Hofmeister definitiv nicht.
11: Es gibt sie tatsächlich noch einmal. Die ultimative Krönungsmesse für den ewigen Messi.
12: Argentinien ist im Finale! Lionel Messi jubelt! Er kann nochmal Weltmeister werden!
11: Der beste WM-Torjäger der Geschichte wird ein weiteres Finale bekommen. Und auch Sportschau-Experte Bastian Schweinsteiger weiß, was das einem Lionel Messi bedeutet.
13: Alles für den nochmal in ein Finale reinzukommen, bedeutet alles. Und Mich freut es für ihn, weil er hat es wirklich verdient.
11: Die sechste, die sehr wahrscheinlich letzte Fußball-Weltmeisterschaft des Lionel Andrés Messi ist anders, intensiver, ehrlicher. Schon früh vergießt Messi erste Tränen.
14: Ich habe gerade eine schwierige Zeit durchgemacht. Ich bin der ganzen Delegation und all meinen Teamkollegen dankbar, weil sie immer für mich da sind und dafür sorgen, dass es mir gut geht. Das ist alles.
11: Denn lange drohte ausgerechnet die WM-Karriere des Ausnahmekönners unvollendet zu bleiben. Erst vor knapp 4 Jahren in der Wüste von Katar, mit damals schon stolzen 35 Jahren, hielt Messi erstmals den WM-Pokal in den Händen.
15: Argentinien ist Weltmeister! Messi-Mania in Katar!
11: Seitdem sieht Argentinien ihn eigentlich kommen, diesen Moment. Den Moment, in dem Messis WM-Karriere endet. Auch wenn alle, wie Mitspieler und Freund Alexis McAllister, noch immer hoffen, dass es nie passiert.
16: Wir alle wünschen uns, dass er ewig bleibt, dass er für immer bei uns ist.
11: Dass La Pulga, der Flo aus Rosario, in seinem vermutlich letzten WM-Spiel jetzt nochmal eine Bühne für die Fußball-Ewigkeit bekommt, hat einen fast schon kitschigen Anstrich und fühlt sich für alle argentinischen Fußballfans dennoch nur allzu logisch an.
17: Messi ist Gott. We love him.
18: Ist magisch.
11: Noch einmal Messi-Magie. Ein WM-Endspiel mit dem Übermenschlichen und seinen argentinischen Mentalitäten. Monstern gegen die perfekte Ballzirkulationsmaschine, den Europameister Spanien. Die Welt wird den Atem anhalten.
3: Und das war SWR aktuell am Mittag mit Ralf Hecht.
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20: Um 13.30 Uhr mit Markus Westhoff. Die Bundesregierung will effektiver als bisher gegen Steuer- und Finanzkriminalität vorgehen. Finanzminister Klingbeil und Justizministerin Hubig, beide SPD, haben in Berlin ein Maßnahmenpaket dazu vorgestellt. Unter anderem soll die Straffreiheit bei Selbstanzeige abgeschafft werden. Klingbeil sagte, Kriminelle dürften sich nicht mehr einfach so freikaufen können.
21: Es geht für mich um Gerechtigkeit. Die wenigen, die betrügen, schaden allen, die ehrlich ihre Steuern zahlen. Und das macht auch den fairen Wettbewerb zwischen Unternehmen kaputt. Steuerbetrüger, die sich mit kriminellen Tricks die Taschen voll machen, dürfen damit nicht durchkommen. Niemand soll sich darauf verlassen können, nicht entdeckt zu werden. Wir erhöhen deswegen den Ermittlungsdruck und das Entdeckungsrisiko. Das ist der Kern unseres Aktionsplans.
20: Um Finanzkriminalität zu bekämpfen, soll zudem der Zoll gestärkt werden. Dort soll ein Zentrum entstehen, in dem Steuerfahnder aus den Ländern, Ermittler und Analysten der Bundesbehörden eng zusammenarbeiten. Der Aktionsplan sieht auch eine Verlängerung der Aufbewahrungsfristen für Buchungsbelege auf 15 Jahren vor. Die Ermittler sollen außerdem anonyme Hinweisgeber stärker nutzen können, etwa durch den Kauf von Steuerdaten. Das ukrainische Parlament hat Serhii Koretzki zum neuen Ministerpräsidenten gewählt. Der bisherige Chef des staatlichen Energieversorgers Naftogaz erhielt 289 der 318 Stimmen. Hintergrund der Wahl ist eine von Präsident Selenskyj angekündigte Regierungsumbildung. Im Zuge dessen muss auch Verteidigungsminister Fedorow seinen Posten räumen. Gegen diese Entscheidung haben am Morgen in mehreren ukrainischen Städten hunderte Menschen demonstriert. Der 35-Jährige gilt als Reformer und als Kämpfer gegen Korruption. Die deutsch-französische Brigade bekommt eine neue Aufgabe. Nach Angaben des Heeres soll sie den Schutz an der Ostflanke der NATO verstärken, zur Abschreckung. Daher wurde sie dem regionalen Hauptquartier des Verteidigungsbündnisses im polnischen Stettin zugeordnet. Für die rund 5.500 Soldatinnen und Soldaten werde es nun umfassende Schulungen dazu geben, sagte Heeresinspekteur Freuding im baden-württembergischen Müllheim, wo der Militärverband seinen Sitz hat. Insgesamt ist die Brigade an 6 Standorten in Deutschland und Frankreich stationiert. 673 Millionen Menschen weltweit leiden Hunger. Das steht im Jahresbericht der Welthungerhilfe, den die Organisation in Berlin vorgestellt hat. Präsidentin Thieme sagte, 2025 sei einmal mehr von Krisen und Konflikten geprägt gewesen, etwa im Gazastreifen, in der Ukraine und im Sudan. Im Kampf gegen den Hunger seien zwar Erfolge möglich, weitere Kürzungen der Zuschüsse aus dem Bundeshaushalt drohten jedoch, die erreichten Erfolge aufs Spiel zu setzen. Die Vereinten Nationen verfolgen das Ziel, bis 2030 eine hungerfreie Welt zu schaffen. Die Polizei in Hongkong hat erneut Razzien in Buchläden durchgeführt. Dabei wurden laut den Behörden 5 Menschen festgenommen, wegen Verstößen gegen das nationale Sicherheitsgesetz. Wie die Regierung der chinesischen Sonderverwaltungsregion mitteilte, wird den 2 Männern und 3 Frauen vorgeworfen, in ihren Geschäften Bücher mit, Zitat, staatsgefährdenden Inhalten verkauft zu haben. In den Werken werde Hass gegen Hongkongs Regierung, Justiz- und Strafverfolgungsbehörden geschürt. Es war die 3. Razzia gegen Buchläden in diesem Jahr. Wer seinen Fitnessstudio-Vertrag online kündigen will, soll das möglichst ohne Umwege können. Der Bundesgerichtshof hat entschieden, dass die Website, auf die Kundinnen und Kunden zur Bestätigung einer Kündigung geleitet werden, keine Informationen zu Alternativen wie einer Pause des Vertrags enthalten darf. Geklagt hatte der Bundesverband der Verbraucherzentralen gegen die Fitnessstudio-Kette FitX aus Essen. Wenn Kundinnen ihren Vertrag dort beenden wollten, wurden sie nach Anklicken des Kündigungsbuttons auf eine Bestätigungsseite weitergeleitet. Dort wurde auf die Möglichkeit hingewiesen, den Vertrag beitragsfrei zu pausieren, anstatt ihn zu kündigen. Laut BGH ist das nicht rechtens. SWR Nachrichten, Redaktion Petra Muhr und Andreas Herrler.
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3: Am Nachmittag bleibt es bei einer Mischung aus Sonne und Wolken. In schwüler Luft bilden sich einzelne Schauer und Gewitter. Oft bleibt es aber auch trocken. Die Temperaturen liegen zwischen 26 Grad auf der Münsinger Alb und 33 Grad in Rheinhessen. In der Nacht ist es wechselnd wolkig. Stellenweise entstehen Schauer. Tiefstwerte 20 bis 15 Grad. Morgen dann in sehr schwüler Luft verbreitet kräftige Schauer und Gewitter. Örtlich auch Unwetter durch Starkregen, Hagel und Sturmböen. Die Höchstwerte 22 bis 28 Grad. Am Wochenende in Baden-Württemberg noch Schauer, die sich allmählich an den Alpenrand zurückziehen. Und sonst ist es sehr freundlich.
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1: Mit Stefan Eich. Guten Tag. Belgien, Luxemburg, Frankreich und die Schweiz. All diese Länder haben Landgrenzen zu Rheinland-Pfalz bzw. zu Baden-Württemberg. Und wer da als Pendler jeden Tag rüber muss, der ist genervt. Eigentlich sollte ja im Schengen-Raum nicht mehr kontrolliert werden. Aber seitdem Innenministerin Nancy Faeser 2024 Dauerkontrollen angeordnet hat, ist das mit dem grenzenlosen Europa deutlich begrenzter. Und das muss aufhören, fordert EU-Migrationskommissar Magnus Brunner. Im Deutschlandfunk hat er gesagt, weil es weniger illegale Migration gäbe und außerdem neue Asylregeln, sei es an der Zeit, die Kontrollen schrittweise abzuschaffen. Aus Brüssel Georg Schwarte.
18: Brunner verwies unter anderem darauf, dass die EU-Außengrenzen besser geschützt würden, die Zahlen illegaler Einreisen dramatisch zurückgegangen seien. In Deutschland gibt es seit 2024 per Ausnahmeregelung Kontrollen an den Landesgrenzen. Innenminister Dobrindt, CSU, hatte diese im Mai des Vorjahres weiter intensiviert und seither mehrfach verlängert. Gerade erst hatte der deutsche Innenminister erklärt, bis auf Weiteres an den Kontrollen an der Grenze zu Österreich festhalten zu wollen. Eigentlich sind solche Kontrollen an den EU-Binnengrenzen nur in Ausnahmefällen und lediglich vorübergehend erlaubt. Der ehemalige Präsident des Europäischen Parlaments Martin Schulz, SPD, warf der Bundesregierung jetzt vor, gegen grundlegendes europäisches Recht zu verstoßen. Spätestens, wenn deutsche Urlauber jetzt bei der Rückreise nach Deutschland im Stau stünden, werde es Ärger geben.
1: Um das gute Verhältnis zum europäischen Nachbarn geht es am Abend auch in Beensberg, einem Örtchen 13 Kilometer westlich von Köln. Da treffen sich Bundeskanzler Friedrich Merz und der französische Präsident Emmanuel Macron und sprechen unter anderem über die Zusammenarbeit bei der Verteidigung. Da gab es zuletzt reichlich Stress, weil das geplante deutsch-französische Kampfjet-Projekt FCAS gescheitert ist. Europastaatsminister Günther Kriechbaum hat im Deutschlandfunk gesagt, man müsse den Blick nach vorn richten.
22: Ganz wichtig vor allem der Bereich der grenzüberschreitenden Zusammenarbeit. Denn nirgendwo ist die deutsch-französische Zusammenarbeit sichtbarer als in den Grenzregionen. Aber gleichzeitig ist auch nirgendwo die Belastung durch die unterschiedliche Bürokratie spürbarer als dort. Und da müssen wir ja den Menschen ganz praktisch weiterhelfen, wenn es um Fragen der Gesundheitsversorgung geht, der gegenseitigen Anerkennung von Schulabschlüssen. Das alles sind die Fragen, die natürlich die Bürger jeden Tag ganz, ganz intensiv beschäftigen.
1: Wenn es ein Beispiel für gute militärische Zusammenarbeit zwischen den Ländern gibt, dann ist es die deutsch-französische Brigade, die unter anderem im baden-württembergischen Mülheim stationiert ist. Nun bekommt die Einheit eine neue Aufgabe. Heeresinspekteur Christian Freuding hat heute in Mülheim gesagt, dass die Brigade den Schutz an der Ostflanke der NATO verstärken wird, um Russland und seine Verbündeten abzuschrecken. Für die rund 5.500 Soldatinnen und Soldaten aus Deutschland und Frankreich werde es nun umfassende Schulungen geben. Dass VW mindestens 50.000, vielleicht sogar 100.000 Stellen streichen will, hat vor kurzem viele geschockt. Und der deutsche Autokonzern ist nicht allein. Knapp 730.000 Arbeitsplätze in der gesamten europäischen Autoindustrie könnten bis 2040 verloren gehen. Zu diesem Ergebnis kommt eine Untersuchung des Fraunhofer Instituts im Auftrag des Arbeitgeberverbands Gesamtmetall. Michael Wegmer berichtet.
0: Das Institut hat alle Bereiche untersucht, in denen Teile für den Antrieb eines Autos hergestellt werden. Dort arbeiten laut Studie im Moment 1,6 Millionen Menschen in Europa. Bis zu 726.000 Arbeitsplätze könnten verloren gehen, etwa die Hälfte davon schon in wenigen Jahren. Die Zahlen liegen deutlich höher als in bisherigen Studien. Hauptursache für den Wegfall von Jobs ist die Antriebswende hin zur E-Mobilität. Fraunhofer befürchtet, dass Deutschland so bei einer Schlüsseltechnologie dauerhaft abhängig von Drittstaaten wird.
1: VW hatte letztes Jahr gut 312 Milliarden Euro Umsatz und einen Börsenwert von um die 37 Milliarden. Etwa 13 Milliarden Euro ist das deutsche Unternehmen wert, das sein Geld mit Pizza, Döner, Chicken, Teriyaki und vor allem mit der Bequemlichkeit von Menschen macht. Delivery Hero. Schaut man nur auf das Verhältnis von Umsatz zu Börsenwert, dann ist dieser Essenslieferantenkonzern 7-mal so viel wert wie der schwächelnde Autobauer. Und deswegen hat der US-Konzern Uber jetzt 53% der Anteile von Delivery Hero zusammengekauft. Sören Hinze.
2: Die Übernahme hatte sich bereits abgezeichnet. Uber hielt zuletzt schon mindestens 25% der Anteile von Delivery Hero. Da beide Konzerne weltweit riesige Liefernetzwerke betreiben, dürfte die geplante Übernahme ein Fall für die internationalen Wettbewerbshüter und das Kartellamt werden. Mit der Übernahme würde weltweit eine der größten Mobilitäts- und Lieferplattformen entstehen. Delivery Hero wurde 2011 in Berlin gegründet und hat dort weiterhin seinen Hauptsitz. Operativ ist das Unternehmen in Deutschland allerdings nicht mehr tätig. Stattdessen koordiniert Delivery Hero als Dienstleister Essenslieferungen in Asien, Südeuropa, der Arabischen Halbinsel und Afrika.
1: Das hier ist gleich hinter Schau mir in die Augen, Kleines, einer der berühmtesten Dialoge der Filmgeschichte. Hier auf die wesentlichen Worte und Schnaufer reduziert.
4: I am your father.
1: Und das Lichtschwert, das Darth Vader Sekunden vorher seinem Sohn Luke Skywalker in Star Wars Das Imperium schlägt zurück samt Hand vom Körper gesäbelt hat, ist nun in New York versteigert worden. Für 3.750.000 Dollar inklusive künstlicher Luke-Hand. Wer die berühmte Requisite ersteigert hat, verrät das Auktionshaus nicht.
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1: 43 Feuerwehrleute, 11 Feuerwehrautos, dazu ein Notarztwagen, ein Rettungswagen, 3 Streifenwagen der Polizei und die Polizeihundestaffel. Alle waren am Abend 2 Stunden lang im Einsatz in Studensee-Blankenloch im Kreis Karlsruhe. Und zwar, weil 2 Männer auf einen 40 Meter hohen Mobilfunksendemast geklettert waren. SWR-Reporterin Rebecca Plies.
23: Zur Rettung der beiden 30 und 21 Jahre alten Männer waren unter anderem auch die Werksfeuerwehr des Karlsruher Instituts für Technologie und die Höhenretter der Berufsfeuerwehr Karlsruhe im Einsatz. Die beiden Männer wurden mit einem Rettungskorb unverletzt zurück auf den Boden gebracht. Warum die beiden auf den Sendemast geklettert sind, ist bislang unklar.
1: 100 Liter Diesel sind in der Nacht in der Moselschleuse bei Detzem im Kreis Trier-Saarburg ausgelaufen, aus dem Tank eines Passagierschiffs. Das ist inzwischen repariert und darf wieder fahren. SWR-Reporterin Alicia Tedesco.
24: Beim Umpumpen des Kraftstoffs von einem größeren in einen kleineren Tank auf dem Schiff ist demnach der Kraftstoff übergelaufen. Ursache war nach Angaben der Wasserschutzpolizei ein technischer Defekt an dem Tank. Der Dieselfilm auf der Mosel erstreckte sich in der Nacht über 500 Meter. Der Kraftstoff werde sich nun im Fließgewässer der Mosel verteilen und sich immer mehr verdünnen, bis er irgendwann nicht mehr da sei, so die Wasserschutzpolizei weiter. Da es sich bei der Mosel um ein Fließgewässer mit Strömung handle, sei es schwer, den Kraftstoff aus der Mosel zu entfernen.
1: Ein extra Deutsch-Intensivtraining für Kinder von Geflüchteten. Das soll die erste sogenannte Kompassklasse in Rheinland-Pfalz zu Beginn des nächsten Schuljahres leisten. Entstehen soll das 6 bis 12 Wochen dauernde Projekt in Ludwigshafen. Das hat die Stadt auf SWR-Anfrage bestätigt. SWR-Reporterin Melanie Holstein.
5: Es heißt, dass bei Bedarf im Laufe des Schuljahres weitere Kompassklassen hinzukommen könnten. Eine Stadtsprecherin sagte, dass man sich mit der zuständigen Behörde ADD abstimme. Dabei sei aber noch unklar, an welcher Schule in Ludwigshafen die erste Kompassklasse starten soll. Auf jeden Fall sei es ein Angebot für Schülerinnen und Schüler der Jahrgangsstufe 5 bis 10. Die Stadt ist nach eigenen Angaben für Raum und Ausstattung zuständig. Das Land Rheinland-Pfalz soll das pädagogische Personal stellen und sich um die Organisation innerhalb der Schule kümmern.
6: Und dann war da noch
1: die Erkenntnis, dass Barzahlen uns wehtut. Aua, hat sicher schon jeder mal gedacht, wenn beim Bezahlen nach dem ausgiebigen Shopping-Rundgang der Gesamtbetrag an der Kasse statt 2 plötzlich 3 oder sogar 4 Stellen hat. Das ist aber noch nicht das Ende von OW, was nun auch wissenschaftlich belegt ist. Denn wie wir dann die Überraschungs- bzw. Schocksumme bezahlen, das hat Einfluss darauf, ob dann noch ein Schmerz in unserem Kopf entsteht. Das haben Forscher der Uniklinik Tübingen zusammen mit Kollegen aus Kanada, Frankreich und den USA herausgefunden. Das Ergebnis, unter anderem von Untersuchungen im MRT, lautet: Bezahlen triggert in jedem Fall das Schmerzzentrum im Gehirn, und zwar das für emotionalen Schmerz. Dieses "Ich gebe Geld aus, aua" ist den Forschern zufolge aber deutlich stärker, wenn man Bargeld benutzt. Wer einfach nur seine Karte, Smartwatch oder sein Handy ans Lesegerät hält, empfindet dagegen weniger emotionalen Schmerz. Wir lernen daraus: Elektronisch zu zahlen senkt die Hemmschwelle zum Verprassen. Und Restaurants, die hartnäckig nur Bargeld akzeptieren, wollen vielleicht nur, dass wir leiden.
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3: Es ist 13.45 Uhr.
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8: Ja, Argentinien, der Weltmeister, der Titelverteidiger, hat es wieder getan. Gestern Abend wieder einen Rückstand gedreht, steht wieder im Finale und Superstar Lionel Messi hat beide Tore zum Sieg gegen England vorbereitet und ein ganzes Land in einen Freudentaumel gestürzt. Allen voran den argentinischen Fußballreporter. Hier nur ein Mini-Ausschnitt des epischen Torschreis.
9: Pelota de Messi, viene Messi, encara Messi, viene Messi, centro de Messi, gol! Gol!
8: Ja, und so ging das noch 2 Minuten weiter. Ekstase pur. In Argentinien herrscht Ausnahmezustand, aber auch in Fellbach bei Stuttgart feierten ausgelassene argentinische Fans und unter ihnen war auch VfB-Profi Nicolas Sessa und der war natürlich auch glücklich und stolz wie Bolle.
25: Ja, unfassbar. Das ist nicht zu beschreiben. Die Emotion, diese Leidenschaft, das sieht man bei wenigen Ländern und ich denke, die Mannschaft hat es bewiesen, die ganze WM lang, jedes Spiel. Die wollen jedes Spiel unbedingt gewinnen, das ist eine Einheit und das hat man auch auf dem Platz gesehen, jede Minute. Jeder kämpft auch ein Stück weit für Messi und das sieht man einfach und da freut sich halt jeder.
8: Freude pur in Fellbach. Argentinien feiert gegen England und zieht ins Finale gegen Spanien ein. Und die Engländer sind natürlich geknickt. Und ja, in England wird die Schuld dem bayerisch-schwäbischen Trainer Thomas Tuchel in die Schuhe geschoben. Felix Gerhardt mit freudenvollen Argentiniern und trauernden Engländern.
26: Einen Triumph für die Ewigkeit nennt die argentinische Zeitung La Nación dieses Halbfinale, in dem Argentinien in der Schlussphase einen Rückstand noch drehte. Ganz anders das Presseecho beim Gegner England. Viele Medien und Experten geben Trainer Thomas Tuchel die Schuld für das Ausscheiden. Tuchel habe die Spieler im Stich gelassen, schreibt der Daily Mirror. Die Niederlage gehe klar auf die Kappe des Trainers, so The Sun. Trotzdem soll Tuchel nach übereinstimmenden Medienberichten Trainer der Three Lions bleiben und das Team auf die Europameisterschaft 2028 vorbereiten, die in England, Schottland, Wales und Irland stattfindet.
8: Ja, Thomas Tuchel natürlich auch selbst enttäuscht und ratlos, konnte von außen nicht einwirken, als sein Team nach einer 1:0 Führung das Fußballspielen einstellte und platt war. Tuchel selbstkritisch?
27: Wir waren nah dran am Finale, haben geführt. Ich bin in einem total ausgeglichenen Spiel, glaube ich. Dann haben wir aufgehört, Fußball zu spielen. Und es war ein kompletter Momentum-Switch eigentlich in die falsche Richtung. Von uns aus gesehen waren einzelne vorne, haben komplett aufgehört, Fußball zu spielen und aktiv zu verteidigen. Und hatten zu wenig Ballbesitz und zu wenig Balleroberungen. Es war einfach zu passiv.
8: Ja, und bei der WM gibt es jetzt nur noch ein Spiel, Argentinien gegen Spanien. Und bei der Tour de France ist sowas wie Halbzeit, 12. von 21 Etappen. Und es geht los im Motorsportzentrum von Magny-Cours. Holger Gerska blickt zurück und voraus.
10: 179 Kilometer sind es nach Chalon-sur-Saône. Realistisch betrachtet ist es schon die letzte Chance für die Sprinter. Am Tag nach dem neuen Etappengeschwindigkeitsrekord startet das Feld bezeichnenderweise auf der Formel-1-Strecke von Magny-Cours. Dann allerdings wird es etwas hügeliger, als es auf den anderen Sprinter-Etappen war. Es geht beispielsweise durch die Weinberge des Burgund und es gibt 20 Kilometer vor dem Ziel noch eine Bergwertung, zwar der leichtesten Kategorie, aber es geht 2,5 Kilometer berghoch. Da werden die besten Sprinter bestimmt Gegenwind von den anderen bekommen. Es ist nicht selbstverständlich, dass es zum Massensprint kommt, aber es ist sicherlich die größte Wahrscheinlichkeit auf dieser 12. Etappe.
8: Ja, und in Führung liegt immer noch der Slowene Tadej Pogacar und der Leichinger Florian Lipowitz ist auf Platz 6. Und das war's vom Sport für den Moment. Die Zeit 13.49 Uhr.
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3: Ja, und auch viele Kommentare der internationalen Zeitungen beschäftigen sich heute mit der Fußball-WM, dem zweiten Halbfinale. Die argentinische Nationalmannschaft lag ja gegen England bis kurz vor Schluss mit 0:1 zurück und hat dann doch noch mit 2:1 gewonnen. Christian Rönnspieß gibt uns einen Überblick.
12: L'Equipe aus Frankreich schreibt: Heroisches Argentinien. 5 Minuten vor dem Ende zurückliegend und erneut bis an die Grenze gedrängt, hat Argentinien wieder eine außergewöhnliche Remontada geschafft, um die Three Lions an diesem Mittwoch in Atlanta aus dem Turnier zu werfen. Ganz ähnlich klingen die Stimmen aus Argentinien, so schreibt zum Beispiel Clarín. Argentinien schreibt gegen England erneut Geschichte. Die Albiceleste dreht ein weiteres episches Spiel und steht im Finale gegen Spanien. Für England ist es nicht das erste Mal, dass man einen Einzug ins Finale verpasst hat. Trotz FC Bayern-Star Harry Kane muss die Nationalmannschaft auch weiter vom zweiten WM-Titel nach 1966 träumen. The Telegraph aus Großbritannien glaubt, das wird den englischen Fußball noch lange weiter beschäftigen. Es gab viele Stolpersteine auf dem Weg und viel zu viele Demütigungen im Laufe der Jahre. Aber als England 5 Minuten vor Schluss in einem WM-Halbfinale führte, hatte man das Gefühl, dass es diesmal vielleicht anders sein könnte. England verlor das Spiel durch 2 Gegentreffer innerhalb von 7 Minuten. Die Vorwürfe werden noch Jahre anhalten. Und der Sydney Morning Herald beschäftigt sich mit der Frage, wie es jetzt für Nationaltrainer Thomas Tuchel nach der Niederlage in England weitergehen wird. Was soll er jetzt machen? Wie könnte er als Staatsfeind Nummer 1 überhaupt noch nach England zurückkehren? Tuchel, ein deutscher Trainer, der vor allem durch seine Zeit beim FC Chelsea bekannt wurde, ist erst der 3. Ausländer auf der englischen Trainerbank. Seine Ernennung war aus diesem Grund äußerst umstritten. Letztlich wurde sie aber von jenen akzeptiert, die der Meinung waren, dass der englische Fußballverband nach so vielen herzzerreißenden Beinahe-Erfolgen bei großen Turnieren etwas anders machen müsse, um den Teufelskreis zu durchbrechen und dieses mit Stars gespickte Team endlich über die Ziellinie zu bringen. Als bewährter Sieger mit einer gnadenlosen Ader galt Tuchel als die richtige Art von Veränderung. Doch gerade wegen seiner Herkunft war klar, wenn etwas schief ginge, würde ihm kein Nachsehen gewährt werden. Und genau so ist es gekommen.
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3: Und jetzt ist es 13.52 Uhr.
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3: Heute mit Petra Thiele.
17: Schlechte Zahlen hat das Mannheimer Unternehmen Südzucker heute präsentiert und deshalb gibt es auch keine Dividende. Das operative Konzernergebnis hat sich im vergangenen Geschäftsjahr mehr als halbiert.
28: Auch beim Umsatz hat Südzucker verloren. Für das vergangene Geschäftsjahr lag der Wert bei rund 8,4 Milliarden Euro. 1,3 Milliarden Euro weniger als im Vorjahr. Die größte Belastung für das Unternehmen war dabei das Segment Zucker. Schon im Vorjahr hatte das Segment für ein Minus von 13 Millionen Euro gesorgt. Im vergangenen Geschäftsjahr gab es einen neuen negativen Rekord von minus 177 Millionen Euro. In den anderen Bereichen gab es dagegen positive Erträge, vor allem im Bereich Frucht. Gleichzeitig hat Südzucker nach eigenen Angaben den Unternehmensumbau vorangetrieben. Insgesamt seien durch verschiedene Effizienz- und Transformationsprogramme im vergangenen Geschäftsjahr rund 150 Millionen Euro eingespart worden. Jenny Bayen, SR Wirtschaftsredaktion.
17: Immer mehr neue E-Autos fahren auf deutschen Straßen. Das zeigen die Halbjahreszahlen des Kraftfahrtbundesamtes. Regional gibt es aber große Unterschiede. SWR Wirtschaftsredakteur Michael Wegmar berichtet.
0: Bundesweit ist der Anteil an reinen Elektroautos bei den Pkw-Neuzulassungen auf rund ein Viertel gestiegen im ersten halben Jahr. Im gesamten vergangenen Jahr lag er noch bei unter 20%. Die meisten E-Neuzulassungen gab es in Rheinland-Pfalz mit knapp 30%, fast ebenso viele in Schleswig-Holstein. Auf Platz 3 liegt Baden-Württemberg mit 28%, ebenfalls noch deutlich über dem Bundesdurchschnitt. Zählt man Plug-in-Hybride dazu, ist Baden-Württemberg sogar mit Abstand vorne. Schlusslicht in der Zulassungsstatistik ist Hamburg. Die hohen Spritpreise und die neue Förderprämie des Bundes sind mögliche Erklärungen für den aktuellen Aufschwung der E-Mobilität in Deutschland. Außerdem ist der Preisunterschied zu Verbrennern immer kleiner geworden und es kommen immer mehr Modelle auf den Markt. Deshalb wächst auch der Gebrauchtwagenmarkt für Elektroautos immer stärker.
17: Der Umsatz der deutschen Chemie- und Pharmaindustrie ist weiter gesunken. Wie der Branchenverband heute mitteilte, haben die rund 2000 Mitgliedsunternehmen im ersten Halbjahr 3% weniger produziert als im Jahr zuvor. Ursula Mayer, woran liegt das?
2: Der Hauptgrund ist laut Verband, dass viele Verbraucher verunsichert sind und weniger kaufen. Beispielsweise Autos, für die die Chemieindustrie von Lacken bis hin zu Schmierstoffen viele Materialien liefert. In den kommenden Monaten dürften die Geschäfte laut Verband schwierig bleiben. Die Produktion dürfte weiter schrumpfen. Es dürften mehr Jobs in den Betrieben abgebaut werden.
17: Der US-amerikanische Fahrdienstleister Uber will komplett den deutschen Essenslieferdienst Delivery Hero übernehmen. Derzeit hält Uber schon ein Viertel von Delivery Hero. Nun hat Uber den Aktionären ein Angebot gemacht. Details von Sören Hinze.
4: Uber bietet 41,50 Euro pro Aktie. Das ist ungefähr 5% über dem aktuellen Börsenkurs von Delivery Hero. Damit wird der Berliner Lieferdienst insgesamt mit knapp 13 Milliarden Euro bewertet. Mit der Übernahme würde weltweit eine der größten Mobilitäts- und Lieferplattformen entstehen. Delivery Hero wurde 2011 in Berlin gegründet und hat dort weiterhin seinen Hauptsitz. Operativ ist das Unternehmen in Deutschland allerdings nicht mehr tätig. Stattdessen koordiniert Delivery Hero als Dienstleister Essenslieferungen in Asien, Südeuropa, der Arabischen Halbinsel und Afrika.
17: Der Tarifstreit bei den baden-württembergischen Spielbanken in Baden-Württemberg, in Baden-Baden, Konstanz und Stuttgart, der geht weiter. Im Mai hatte es dort den allerersten Streik in der Casino-Geschichte gegeben. Ein weiterer Streik scheint nun möglich.
13: Die Geschäftsführung der baden-württembergischen Spielbanken und die Gewerkschaft Verdi hatten sich auf einen Tarifabschluss geeinigt. Doch der Aufsichtsrat der Spielbanken hat diesem Ergebnis laut Verdi nicht zugestimmt. Das Finanzministerium teilt auf SWR-Anfrage mit, der Aufsichtsrat akzeptiert eine monatliche Zahlung von 230 Euro rückwirkend ab Jahresbeginn. Nicht zugestimmt wurde aber der Vereinbarung, diese Zahlung dauerhaft in den nächsten Tarifvertrag zu übernehmen. Darüber müsse noch einmal verhandelt werden. Nach Angaben von Verdi gibt es deshalb keine Friedenspflicht mehr. Weitere Streiks seien daher möglich. Erst Ende Mai hatten Beschäftigte der Casinos in Baden-Baden, Konstanz und Stuttgart erstmals in der Geschichte der Spielbanken gestreikt. Felix Vnuck, SWR Wirtschaftsredaktion.
17: Die aktuellen Rekordzahlen im Chip-Bereich, die haben diesmal nichts mit den Fußballabenden zu tun.
18: Die Nachfrage nach Spezialchips für künstliche Intelligenz boomt weiter und bringt dem taiwanesischen Konzern TSMC neue Rekorde. Der Chip-Auftragsfertiger hat im zweiten Quartal den Gewinn um 77% gesteigert, auf umgerechnet rund 19 Milliarden Euro. Auch der Umsatz legt kräftig zu. Für das laufende Quartal rechnet TSMC mit einem weiteren Anstieg beim Umsatz und auch für das gesamte Geschäftsjahr hebt der Konzern seine Prognose an. Statt 30 erwartet TSMC nun 40% Wachstum. Der Grund, die Nachfrage nach KI-Chips ist ungebrochen. TSMC reagiert mit milliardenschweren Investitionen. Der Konzern will seine Produktionskapazitäten in den USA ausbauen, vor allem im Bundesstaat Arizona. Insgesamt könnten dort 4 zusätzliche Fabriken entstehen. Lilly-Marie Hiltscher, ARD Finanzredaktion, Frankfurt.
17: Und der DAX, der steht momentan fast ein ganzes Prozent im Minus bei 24.773 Punkten. Und das waren aktuelle Zahlen und Informationen aus der Wirtschaft. Es ist 13:58 Uhr.
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3: Als Russland im Februar 2022 in die Ukraine einmarschierte, da gehörte Rüdiger von Fritsch zu den begehrtesten Stimmen in den Medien. Er erklärte die russische Perspektive und versuchte einzuschätzen, wie dieser Angriffskrieg weiter verlaufen könnte. Hintergrund dafür ist seine langjährige diplomatische Erfahrung. Unter anderem als deutscher Botschafter in Moskau von 2014 bis 2019. Er ist ein erfahrener Diplomat und auch Unterhändler und bereitete die EU-Osterweiterung in Brüssel mit vor. In seinem neuen Buch »Die Geschichte in mir« setzt er sich mit seiner Familiengeschichte auseinander. Und die war teilweise tragisch. Und darum geht es unter anderem in der SWR aktuell Langstrecke nach den 14 Uhr Nachrichten.
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3: Am Nachmittag bleibt es bei einer Mischung aus Sonne und Wolken. In schwüler Luft bilden sich einzelne Schauer und Gewitter. Oft bleibt es aber auch trocken. Die Temperaturen liegen zwischen 26 Grad auf der Münsinger Alb und 33 in Rheinhessen. In der Nacht ist es dann wechselnd wolkig. Stellenweise entstehen Schauer. 20 bis 15 Grad. Morgen in sehr schwüler Luft verbreitet kräftige Schauer und Gewitter, örtlich Unwetter durch Starkregen, Hagel, Sturmböen.
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5: Um 14 Uhr mit Markus Westhoff. Die Bundesregierung will stärker gegen Steuerbetrug und Finanzkriminalität vorgehen. Finanzminister Klingbeil und Justizministerin Hubig stellten dazu in Berlin mehrere Maßnahmen vor. Das soll dieses Jahr Mehreinnahmen von 1 Milliarde Euro bringen. Was alles geplant ist, dazu Jakob Mayer.
6: Klingbeil möchte den Strafrahmen für organisierte Steuerkriminalität auf bis zu 15 Jahre Freiheitsstrafe erhöhen und Steuerhinterziehung wieder als Verbrechenstatbestand einführen. Die Straffreiheit bei Selbstanzeigen soll in heutiger Form wegfallen. Die zuständigen Behörden sollen verdächtige Vermögen besser ermitteln und einziehen können. Nach dem Vorbild des gemeinsamen Terrorismusabwehrzentrums soll es beim Zoll ein ähnliches Gremium gegen Steuer- und Finanzkriminalität geben, um zwischen Bund und Ländern Erkenntnisse auszutauschen. Die Aufbewahrungsfrist für Buchungsbelege wird demnach auf 15 Jahre verlängert und eine Registrierkassenpflicht eingeführt.
5: Das ukrainische Parlament hat Serhii Kuretsky zum neuen Ministerpräsidenten gewählt. Hintergrund ist eine von Präsident Selenskyj angekündigte Regierungsumbildung. Im Zuge dessen musste auch Verteidigungsminister Fedorow seinen Posten räumen. Aus Kiew berichtet Rebecca Barth.
19: Die Entlassung des ukrainischen Verteidigungsministers stößt im Land auf große Kritik. Tausende Menschen versammelten sich am Morgen in Kiew und weiteren ukrainischen Städten zu protesten. Der 35-jährige Fedorow war erst im Januar aus dem Digitalministerium in das Verteidigungsministerium gewechselt und begann schnell, das Beschaffungswesen zu reformieren, transparentere Vergabeverfahren einzuführen und weitere große Armeereformen anzustoßen.
5: Die deutsch-französische Brigade bekommt eine neue Aufgabe. Nach Angaben des Heeres soll sie den Schutz an der Ostflanke der NATO verstärken, zur Abschreckung. Daher wurde sie dem regionalen Hauptquartier des Verteidigungsbündnisses im polnischen Stettin zugeordnet. Für die rund 5.500 Soldatinnen und Soldaten werde es nun umfassende Schulungen dazu geben, sagt der Heeresinspekteur Freuding im baden-württembergischen Müllheim, wo der Militärverband seinen Sitz hat. Insgesamt ist die Brigade an 6 Standorten in Deutschland und Frankreich stationiert. 673 Millionen Menschen weltweit leiden Hunger. Das steht im Jahresbericht der Welthungerhilfe, den die Organisation in Berlin vorgestellt hat. Präsidentin Thieme sagte, 2025 sei einmal mehr von Krisen und Konflikten geprägt gewesen, etwa im Gazastreifen, in der Ukraine und im Sudan. Im Kampf gegen den Hunger seien zwar Erfolge möglich, weitere Kürzungen der Zuschüsse aus dem Bundeshaushalt drohten jedoch, die erreichten Erfolge aufs Spiel zu setzen. Die Vereinten Nationen verfolgen das Ziel, bis 2030 eine hungerfreie Welt zu schaffen. Die Lage in der Demokratischen Republik Kongo ist auch 2 Monate nach dem Ebola-Ausbruch weiter angespannt. Laut der Hilfsorganisation Oxfam können viele Menschen nicht mehr in speziell eingerichteten Behandlungszentren aufgenommen werden, weil diese überfüllt sind. Außerdem gäbe es nicht ausreichend sauberes Trinkwasser. Dies sei aber eine der Grundvoraussetzungen, um die Ausbreitung des Ebola-Virus zu stoppen. Die Behörden im Kongo zählen inzwischen fast 800 Tote. Wer seinen Fitnessstudio-Vertrag online kündigen will, soll das möglichst ohne Umwege können. Der Bundesgerichtshof hat entschieden, dass die Website, auf die Kundinnen und Kunden zur Bestätigung einer Kündigung geleitet werden, keine Informationen zu Alternativen wie einer Pause des Vertrags enthalten darf. Geklagt hatte der Bundesverband der Verbraucherzentralen gegen die Fitnessstudio-Kette FitX aus Essen. Wenn Kunden ihren Vertrag dort beenden wollten, wurden sie nach Anklicken des Kündigungsbuttons auf eine Bestätigungsseite weitergeleitet. Dort wurde auf die Möglichkeit hingewiesen, den Vertrag beitragsfrei zu pausieren, anstatt ihn zu kündigen. Laut BGH ist das nicht rechtens. SWR-Nachrichten. Redaktion Petra Muhr und Andreas Herrler.
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12: Mit Christian Röhnspieß. Guten Tag. Die Großmutter kannte den Zarenhof, der Vater blieb bis zu seinem Tod im Bann des Nationalsozialismus. Rüdiger von Fritsch, ehemaliger Diplomat und Russlandkenner, setzt sich in seinem neuen Buch »Die Geschichte in mir« mit seiner Familiengeschichte auseinander. Er war zu Gast in SWR 1 Leute bei Nabil Atassi und hat darüber erzählt, aber auch über seine Zeit als Diplomat.
9: Wir freuen uns sehr, dass Sie heute gekommen sind. Sie waren Diplomat, das wissen eigentlich alle, weil Sie ganz, ganz häufig in den letzten Jahren auch zu Gast waren in verschiedenen Formaten, Talkshows und so weiter. Häufig dann, wenn es um Russland und den Ukraine-Krieg ging. Sie waren deutscher Botschafter in Moskau von 2014 bis 2019, auch interessante Jahre, die Sie dort verbracht haben. Jetzt sind Sie aber im Ruhestand. Was machen Sie denn gerade so?
20: Ich beschäftige mich weiter mit dem, was mich zuletzt beschäftigt hat, weil das Interesse so groß ist, mit Russland, mit dem Weltgeschehen insgesamt. Ich bin viel zu Vorträgen unterwegs. Ich schreibe Bücher, wie dieses jüngste. Aber vielleicht am wichtigsten, meine Frau und ich haben 13 Enkelkinder, brauchen zu Recht sehr viel Zeit und das ist schön.
9: Ja, wenn man sich jeden Tag mit einem beschäftigt, ist man schon mal 2 Wochen gut beschäftigt. Genau. Ich frage mich nur, was macht denn so ein Diplomat im Ruhestand? Reflektiert man da sein Leben, wo man überall war und denkt nochmal drüber nach? Oder hat man dafür gar nicht die Zeit, weil einfach noch Anschlussarbeit ansteht?
20: Ich tue im Moment etwas sehr Interessantes. Ich habe in meiner Moskauer Zeit sehr ausführlich Tagebuch geführt und das lese ich im Moment Tag für Tag 10 Jahre zurück nach. Was habe ich vor 10 Jahren gedacht und gemacht? Das ist sehr interessant und das führt natürlich zu einer intensiven Reflexion darüber, was damals geschehen und was daraus geworden.
9: Und welche Erkenntnisse folgen daraus für Sie? Also ist das so ein Diplomatensport, dass man sich als Diplomat gerne darüber Gedanken macht, ob man vor 20 Jahren mal das Richtige gesagt hat?
20: Die Summe ist, dass wir realisieren müssen, dass, ich würde sagen, Diplomatie nicht gescheitert ist, aber Wladimir Putin sie an die Grenzen ihrer Möglichkeiten gebracht hat, weil es für Diplomatie immer 2 Seiten mindestens bedarf, die gesprächsbereit sind. Wir haben es mit jemandem zu tun, der ausdrücklich seine Einstellung nahm, nicht gesprächsbereit.
9: Sprechen wir mal drüber, weil aktuell ist das so, dass wir teilweise mit Erstaunen vor der Entwicklung stehen, die da in Ukraine-Krieg auch stattfindet. NATO-Gipfel, Abschlusserklärung in Ankara. Eine Milliardenhilfe ist da nochmal kommuniziert worden für die Ukraine. Auch die USA stehen überraschenderweise jetzt voll dahinter. Insgesamt 140 Milliarden Euro fließen dahin. Also ist ein deutliches Bekenntnis der USA. Wie deuten Sie das?
20: Das ist in der Tat sehr eindeutig und sehr erfreulich. Und am Ende zählt das, was aufgeschrieben ist, was in dieser Erklärung steht, wozu wir uns gemeinsam verpflichten, einschließlich solcher Zusagen, wie dass die USA bereit sind, der Ukraine die Lizenz zum Nachbau dieser wichtigen Abwehrraketen Patriot zu geben, dass der Bundeskanzler künden konnte, dass Deutschland auch ebenfalls Sicherheitsraketen, diese Tomahawk-Raketen geliefert werden. Das heißt, das Bündnis steht fest zusammen und es ist, würde ich sagen, sogar noch besser geworden dadurch, dass die NATO einerseits europäischer wird, die Europäer leisten mehr und gleichzeitig bleiben wir transatlantisch. in dem Wissen, dass das eine fragile Konstruktion ist. Bekenntnisse waren ganz klar, die es jetzt gegeben hat, aber wir wissen, dass wir nicht genau vorhersagen können, was der amerikanische Präsident sich morgen überlegt.
9: Das kann man nie so genau wissen. Ja. Nämlich diese Einigung folgte ja, also ist ja erstmal so eine Eskalation hervorgegangen. Ich habe Sie vorhin kurz sagen hören, das war ein interessanter NATO-Gipfel oder bemerkenswert oder ich weiß nicht mehr genau welche Formulierung. Ja. Warum war das für Sie so ein bemerkenswerter NATO-Gipfel?
20: Das ist, finde ich, Stück eine Lehrstunde der Diplomatie gewesen, dass es gelungen ist, einen so unberechenbaren amerikanischen Präsidenten auf so viel zu verpflichten. Noch einmal in dem Wissen, dass wir das nicht vorhersehen können, aber die ganze Zeit, die er jetzt im Amt ist, über 2 Jahre schon, ist er bei der NATO und allen Verpflichtungen geblieben. Wir haben die dann nochmal bekräftigt, wir haben klar definiert, dass Russland die große Sicherheitsbedrohung für uns ist, dass wir bereit sind, der Ukraine zur Seite zu stehen. Und die Europäer haben den Schuss gehört, würde ich mal sagen, nämlich realisiert, dass sie mehr tun müssen, ihre eigene Sicherheit zu gewährleisten. Wir wollen ja nicht Krieg führen. Wenn es nach mir ginge, gäbe es nichts Schöneres als diplomatische Lösungen für den Iran-Krieg, für den Ukraine-Krieg. Aber wir müssen noch einmal immer realisieren, dass Diplomatie zwei Seiten darf, die zum Gespräch bereit sind. Und das fehlt.
9: Sie als ehemaliger Diplomat in Moskau, wenn Sie Ihre Tagebücher heute so lesen, stützen Sie diese Behauptung, dass Russland eine Bedrohung für Europa ist?
20: Natürlich, selbstverständlich. Russland ist eine selbstgewählte Bedrohung. Wladimir Putin hat uns in die Konfrontation geführt, denn er zielt nicht nur auf die Ukraine, sondern

0: Aber in welche Richtung wird das gehen?
1: Das Bemerkenswerte ist ja, dass es einer der größten Militärmaschinerien der Welt, der russischen, in einem Krieg, der länger dauert als der Erste Weltkrieg, nicht gelungen ist, einen wesentlich kleineren Gegner zu besiegen, geschweige denn überhaupt irgendwelche der Kriegsziele zu erreichen. Und im Gegenteil, Volodymyr Zelensky, der Ukraine, ist es gelungen, das Geschehen so weit umzudrehen, als es gelungen ist, in Russland eben Wladimir Putin vorzuführen letztlich, dass er die Stärke nicht hat. Und wie es ausgeht, hängt sehr stark von uns ab. Es hängt von uns ab, haben wir genug Geschlossenheit und Entschlossenheit, nicht allein die Ukraine so zu unterstützen, dass sie sich verteidigen kann, sondern noch einmal Wladimir Putin durch Sanktionen an die Grenzen seiner Möglichkeiten zu bringen, damit er fürchten muss, zu Hause die Macht zu verlieren und deswegen verhandlungsbereit ist. Das ist eine Lösung, die vorstellbar ist. Falsch ist eine Logik, die behauptet wird, von Damen auch, die es besser wissen müssten, weil sie klug sind, wie Frau Weidel oder Frau Wagenknecht, schmeißt doch dem Bären ein Stück Fleisch über den Zaun, ein Stück Ukraine, dann wird er schon Ruhe geben. Dann wird er nach historischer Erfahrung sagen, vielen Dank dafür, habt ihr noch mehr im Angebot. Ganz abgesehen davon, dass ich es fatal finde, wenn aus Deutschland so Vorschläge kommen, wie man Osteuropa territorial neu gliedern könnte. Das hat man dort zuletzt 1939 gehört und braucht man gar nicht solche Vorschläge.
0: Aber in Kriegen spielen ja immer Interessenrollen. Welche Interessen stehen denn hinter diesem Krieg? Also wer hat denn jetzt welches Interesse? Russland möchte territorial Gewinne machen, möchte die Ukraine einnehmen. Vielleicht hat es sich von diesem Ziel auch schon verabschiedet. Das können wir schwer einschätzen. Was wollen die USA eigentlich? Geht es da um Rohstoffe?
1: Seltene Erden? Uns in Westeuropa. Und der Ukrainer geht es um Freiheit, Souveränität, territoriale Integrität. Wladimir Putin geht es um aggressiven Neokolonialismus, um Imperialismus, das alte große Russland wiederherstellen. Nicht die Sowjetunion, das alte Russland, das ist durchaus ein Unterschied. Und die Amerikaner haben natürlich immer einen anderen globalen Blick. Für sie wäre die ideale Lösung, dass am Ende auch von Russland keine Gefährdung mehr ausgeht und sie sich ganz fokussieren können, das haben sie ja im Blick, auf die zu, aus ihrer Sicht, erwartende Auseinandersetzung mit China um globalen Einfluss und anderes.
0: Weil Donald Trump ja schon sehr, sehr offen auch mit Zelensky Deals angedeutet hat, die dann den konkreten Austausch von Bodenschätzen, so dass man den Eindruck gewinnen könnte, das ist sein Hauptinteresse.
1: Das Fatale ist, dass die amerikanische Politik gegenwärtig überhaupt nicht wertegeleitet ist, sondern ausschließlich interessengeleitet. Und das hat Wladimir Putin, der größere Dealmaker als Donald Trump ist, erkannt. Er hat die Dollarzeichen in Donalds Augen gesehen und hat gesagt, guck mal hier, wir sind so reich und da kannst du Geschäfte machen. Und wenn immer man Interviews der amerikanischen Unterhändler hört, geht es immer um die möglichen Geschäfte der USA in Russland. Und Putins Hoffnung ist natürlich, dass für großartige Geschäfte dort Donald Trump, weil er eben, wie gesagt, nicht wertegeleitet ist, bereit wäre, Teile der Ukraine aufzugeben. Dass dem nicht so ist, ist nicht zuletzt ein Erfolg europäischer Diplomatie, die immer wieder auf die amerikanische Führung in dem Sinne erfolgreich eingewirkt haben.
0: Also mit Verlaub, wenn man Sie so sieht und sprechen hört in Interviews, in Talkshows, dann sind Sie wirklich das Bild eines Diplomaten, das man sich so vorstellt auch. Dahinter steckt auch eine spannende und bisweilen auch dramatische Familiengeschichte. Und die haben Sie jetzt aufgearbeitet. Warum ausgerechnet jetzt? Also jetzt sozusagen schon in ein paar Jahre im Ruhestand befindlich, kommt jetzt sozusagen diese Auseinandersetzung?
1: Ich habe schon ein paar Bücher geschrieben, aber dieses hier, die Geschichte in mir, ist das eine, das ich eigentlich immer habe schreiben wollen. Weil die dahinter steckende Frage mich lebenslang beschäftigt hat. Nämlich, was haben die Leben der Menschen vor mir mit meinem Leben gemacht? Und das aufzuschreiben ist am Ende auch eine Zeitfrage. Ich brauchte einfach die Ruhe und die Zeit, um das aufschreiben zu können. Deswegen habe ich es jetzt aufgeschrieben, sonst hätte ich es vielleicht auch früher gemacht. Aber es ist das eine Buch, das mir wirklich wichtig ist.
0: Mhm. Hat es was damit zu tun? Also es geht ja auch ganz viel um den Nationalsozialismus, ja. Auch den ihr Vater im Nationalsozialismus und seine Haltung dazu. Mhm. Und es sind ja in den USA die Nationalarchive geöffnet worden und man kann sich jetzt online im Grunde genommen mit der familiären NSDAP-Vergangenheit auseinandersetzen. Gab es da einen Zusammenhang?
1: Das ist ein Zufall. Die wurden geöffnet, nachdem das Buch schon gedruckt oder erschienen war. Also davon wusste ich gar nicht. Man hatte ja früher auch schon die Möglichkeit, allerdings analog in die Archive zu schauen. Und Grundlage meines jetzigen Buches ist auch analoge Archivrecherche im Bundesarchiv gewesen. Da liegt die gesamte Parteikartei der NSDAP. Insofern ist das ein Zufall, dass das so zusammenfällt.
0: Haben Sie trotzdem mal reingeschaut in dieses Online-Archiv?
1: Nein, aber ein Bruder von mir hat das getan und da steht nichts drin, was wir nicht schon gewusst hätten.
0: Mhm. Sie hatten das Glück, dass Sie auf umfangreiche Quellen auch zurückgreifen konnten. Mhm. Aber jetzt, sag ich mal, in Ihrem Fall ist es so, sich mit der eigenen Familiengeschichte zu beschäftigen, das ist nichts, was man mal so eben machen kann, sondern das

0: ist ein langer Prozess, viel Arbeit dahinter steckt auch.
1: Es ist sehr viel Arbeit, es ist auch herausfordernd. Aber was mir wichtig erscheint, ist, Geschichte im dreifachen Sinne aufzuheben. Sie hat mir immer im Wege gelegen, meine Familiengeschichte. Es ließ mich stolpern sozusagen, da muss ich sie aufheben und wegräumen. Zweitens müssen wir versuchen, Geschichte aufzuheben, indem wir sie sichtbar machen, in ein Buch schreiben, in ein Museum legen, darüber sprechen und damit darauf hoffen, dass wir in einem dritten Sinne sowas wie einen Bann aufheben können, den Geschichte über uns im negativen Sinne haben kann. Dass sie uns lähmt, das darf sie nicht, sondern sie muss uns in ein positives Handeln führen können. Und das ist das, woran mir gelegen ist mit dem Buch.
0: Also Ihre Familiengeschichte ist ja nur eine sehr deutsche Familiengeschichte, ja, die wahrscheinlich vielfach in diesem Land sich irgendwie so oder anders zugetragen hat. Aber eine wichtige zentrale Geschichte ist der Zweite Weltkrieg, ja, und das Vorher und das Danach.
1: Ja, ja.
0: Und da, wenn man aufs Vorher schaut, dann führen ihre Spuren tatsächlich sehr, sehr weit in den Osten Europas, ins, ja, Baltikum, nach Litauen.
1: Ja.
0: Können Sie ein bisschen beschreiben, wer kommt von wo? Also ja. Das ist wahrscheinlich sehr komplex, aber vielleicht können Sie es irgendwie...
1: Verkürzt gesagt, die Familie meines Vaters kommt aus Sachsen und Thüringen. Mein Vater ist in Dresden aufgewachsen. Und die Familie meiner Mutter stammt aus dem Baltikum, das heißt in diesen drei Staaten, Estland, Lettland, Litauen, meine Mutter aus Litauen. Und dort lebten seit Jahrhunderten Deutsche, die Deutsch-Balten. Und zu jener Familiengruppe gehörte sie und ist damit für mich in einer völlig anderen Welt aufgewachsen, wie überhaupt die Kindheit und Jugend meiner Eltern für mich als Kind so weit weg war wie der Mond. Weil dazwischen war dieses schreckliche Ereignis von solcher Ernsthaftigkeit, dass ich gar nicht begreifen konnte, der Krieg. Und damit verbunden unendliche Verluste, die jeder hatte. Heimat, Hab und Gut, und vor allem die Menschen waren tot, die Brüder der Eltern waren gefallen, viele andere mehr. Und das war erschütternd. Und ich konnte keine Beziehung dazu herstellen, so wie es vielleicht heute meine Kinder zu meiner Kindheit und Jugend eher herstellen
0: können. Kann man sagen, dass durch diese Geschichte Ihre eigene berufliche Hinwendung dann irgendwann zu Osteuropa als Diplomat und auch nach Russland, dass da ein Zusammenhang besteht?
1: Absolut. Das Interesse an Russland ist immer da gewesen, an Ostmitteleuropa und eben nicht nur an Russland. Wir schauen ja oft so in Russland und meinen die ganze große ehemalige Sowjetunion, sondern eben zum Beispiel zu jenen kleinen Völkern, die auch Opfer russischer Aggression ja und deutscher Aggression geworden sind. Und dieses Interesse hat sich dann für mich im Studium niedergeschlagen. Ich habe Geschichte Germanistik gemacht und Schwerpunkt osteuropäische Geschichte und habe bald den Wunsch geäußert, im Auswärtigen Dienst, der mich aus vielen Gründen faszinierte, in Ostmitteleuropa zu arbeiten. Und das geschah dann bereits mit einem ersten Einsatz ab 1986 für 3 Jahre im damals noch sozialistischen Polen in einer ungeheuer spannenden Zeit, von der niemand wusste, dass sie so spannend werden würde. Niemand ahnte ja, dass 1989 kommen würde. Und das war eine sehr eindrucksvolle und prägende Zeit.
0: Haben Sie da Ihre Familiengeschichte schon im Gepäck gehabt, im Grunde?
1: Absolut. Ich habe es immer im Gepäck gehabt, denn ich bin der ganzen Wirklichkeit jenes Schreckens begegnet, jener Verbrechen, die von Deutschen in Polen während des Zweiten Weltkrieges verübt worden sind. Und vor allem bin ich, und das war für mich wichtig und prägend, immer wieder Menschen begegnet, die damit verbunden waren. Und ich habe es mir im Beruf immer mehr zur Angewohnheit gemacht, etwas zu tun, was gemeinhin nicht zum guten Ton gehört, nämlich Menschen auszufragen. Wenn man das diskret und anständig macht, und man spürt ja, ob man es kann, dann merkt man, dass die Menschen anfangen zu sprudeln, wenn man sie fragt, darf ich sie mal fragen, was ist ihre Geschichte, ihrer Familie zur Zeit der deutschen Besetzung oder während des Zweiten Weltkriegs passiert.
0: Und Sie haben das mit Ihrer eigenen Familie natürlich auch
1: ganz
0: gemacht.
1: Genau so.
0: Und Ihre Familiengeschichte, Herr von Fritsch, führt weit nach Osteuropa, ins Baltikum. Und das ist über einen sehr, sehr langen Zeitraum Deutsche im Baltikum gegeben hat, die dort im Grunde genommen einfach gelebt haben. Das ist uns eigentlich überhaupt nicht mehr so bekannt. Was haben Sie im Zuge Ihrer Recherchen darüber erfahren, über dieses deutsche Leben in Osteuropa, im Baltikum, vielleicht auch in Russland?
1: Ja, es ist uns heute nicht mehr präsent, dass Millionen Deutscher in Ostmitteleuropa, Südosteuropa gelebt haben, die nach dem Zweiten Weltkrieg als Flüchtlinge und Vertriebene zu uns kommen. Verschwundene Geschichte. Und zugleich sind sie ein großer Beitrag zur deutschen Geschichte, auch auf der Kulturgeschichte gewesen. Und Persönlichkeiten, die von dort gekommen sind, denken wir allein an Immanuel Kant aus Königsberg. Und die jene Deutschen im Baltikum, die nie eine sehr große Zahl waren, weiß nicht, 150.000 oder so, lebten seit Jahrhunderten auf jenem Gebiet, das im 18. Jahrhundert russisch wird, das immer unter fremder Herrschaft gestanden hatte, und erhalten vom russischen Zaren weitgehende Autonomie. Sie durften ihre Angelegenheiten dort selbst regeln, was bedeutete, dass sie die Oberschicht waren. Es lebten gleichzeitig Esten und Letten und Litauer in dem Land. Und Das endet mit der Russischen Revolution. Und meine Großeltern, beide am Ende des 19. Jahrhunderts geboren, erleben die erste Russische Revolution mit, dann die zweite. Ihre alte Welt versinkt, geht unter. Sie leben in diesen neu entstehenden Staaten, die als erstes die bisherige Oberschicht enteignen, die den Großteil des Grundbesitzes in ihrer Hand hatte, um sozusagen das zu verteilen zu können. Das ist die Realität, mit der sie leben müssen. Das geht bis 1939 und da beschließen die beiden Diktatoren, Hitler und Stalin, Ostmitteleuropa unter sich aufzuteilen, und dazu gehört das Baltikum, das nun der Sowjetunion zugehören soll, und gleichzeitig ethnische Säuberung, hat man später zu solchen Vorgängen gesagt, vorzunehmen, nämlich die alle auszusiedeln. Und so werden sie im Zuge des Zweiten Weltkrieges umgesiedelt, wie man das nennt. Wohin? In ein vom Deutschen Reich, das Polen gerade angegriffen hatte, neu erobertes Gebiet im Westen Polens. Leben also in fremden Höfen und Gütern plötzlich, werden dort einquartiert. Das sind Erzählungen, die meine Kindheit geprägt haben. Du musst dir vorstellen, das Essen stand quasi noch auf dem Tisch, die Betten waren quasi noch warm, man hatte die Polen morgens rausgeworfen. Das hat die Menschen bedrückt. Und von dort, dort sind sie aber nur eine kurze Zeit, bis zum Ende des Krieges, als die Rote Armee vorrückt. Sie fliehen weiter nach Westen, auf das Gebiet des Deutschen Reiches. Und im Falle meiner Großeltern und viele andere aus dem Baltikum war dort keine rechte Perspektive und Existenz. Und sie wandern noch einmal aus. Meine Großeltern wandern in den 50er Jahren noch einmal aus und gehen nach Kanada. Andere Verwandte auch, sodass heute fast die Hälfte meiner Verwandtschaft in Kanada lebt und ich einen Vetter habe, der kanadischer Botschafter war.
0: Dieses alles zu verlieren, ja. Diese Verlusterfahrung, und zwar mehrfach, sich von Osten nach Westen immer weiter zu bewegen, immer wieder alles stehen und liegen zu lassen, nur das Nötigste mitzunehmen. Tatsächlich konnte ihre Großmutter trotzdem einiges bewahren. Die hat erstaunlich viele Dinge mitbekommen, von denen sie heute noch profitieren konnten, nämlich mit Blick auf ihre Familiengeschichte.
1: Ja, sie hat erstaunlich...
0: Da ist die Rede von 10 Koffern.
1: Erstaunlicherweise es geschafft, 10 Koffer oder mehr sogar, 12 über den Krieg zu retten. Und darin war unter anderem die gesamte Korrespondenz aus dem Krieg. Und das ist eine ungeheuer interessante Fundgrube, weil meine Großmutter quasi täglich mit ihrem Mann und ihrem älteren Sohn, der im Feld ist und kurz darauf allerdings fällt, ums Leben kommt als Soldat, korrespondiert hat. Und die Antworten, und dadurch zeichnet sich ein ungeheuer wirklichkeitsnahes Bild jener Zeit, in der meine Großmutter, die das Baltikum hatte verlassen müssen, mit der deutschen Besetzung quasi wieder zurückkehrt, dort lebt, im besetzten Litauen, in Kaunas, und täglich schreibt, was sie erlebt und was los ist. Und das ist eine wesentliche Quelle für dieses Buch geworden.
0: Rüdiger von Fritsch hat sich mit seiner eigenen Familiengeschichte auseinandergesetzt, eine deutsche Familiengeschichte, wie es sie hier im Land wahrscheinlich sehr, sehr häufig gibt. Im Gegensatz zu vielen anderen Familien allerdings so, dass es bei Ihnen in der Familie auch sehr aktiv darüber gesprochen wurde. Sowohl mit den Großeltern als auch mit den eigenen Eltern.
1: Ja, ganz genau. Dieses Buch, die Geschichte in mir, ist keine Entdeckungsreise, auf die ich mich gemacht habe, sondern ich habe aufgeschrieben, was ich immer gewusst habe. Es gibt vergleichbare Bücher, wo Menschen sich auf sehr eindrucksvolle Entdeckungsreisen machen, weil die Vergangenheit immer offen ausgebreitet war, wurde über alles gesprochen, natürlich auch das Gute und wie auch eben auf jene ungeheuren Verluste, bei denen mir dann als Jugendlicher schnell klar wird, was die Ursachen dafür gewesen war. Denn all diese schrecklichen Verluste, die real waren, waren dadurch ausgelöst, dass Deutschland diesen furchtbaren Zweiten Weltkrieg begonnen hat.
0: Ja, um den sich auch alles dreht. Also es gibt ein Davor und Danach. Ja. Ihre Mutter zum Beispiel, die landete dann irgendwann in Sachsen.
1: Genau.
0: Und damit auch in Dresden.
1: Richtig.
0: Und hat die Bombardierung Dresdens hautnah mitbekommen. Und zwar schwanger im 7. Monat mit einem ihrer Geschwister.
1: Mit meinem ältesten Geschwister, im 7. Monat schwanger, ist selber 22 Jahre alt und ist nach Dresden gelangt, weil es der sicher fühlte. Da lebte die Familie ihres Mannes, der selber Soldat war in dem Moment. Und dann 13., 14. Februar 1945 überlebt sie wie durch ein Wunder, wie sie selber sagte, diese Bombardierung. Und hat darüber zunächst wenig gesprochen und im Alter habe ich das mit ihr aufgegriffen. Und dann hat sie ungeheuer anschaulich und eindrucksvoll und sehr nah erzählt und das in dem Buch wiedergegeben, was sie erlebt hat, wie sie das überlebt hat und wie sie damit nach dem Krieg umgegangen ist. Das ist ja das Interessante, diese vielen Geschichten, die überall in unserem Lande unterwegs sind und die erzählt oder nicht erzählt werden, aber die erzählt werden müssen, denke ich. Denn nur wenn wir aufrichtig mit der Vergangenheit umgehen, uns alles sagen, können wir versöhnt mit uns selbst leben und mit anderen.
0: Wie haben Sie das in Ihrer Familie gehandhabt? Weil Sie gesagt haben, Sie haben eigentlich erst sehr spät mit Ihrer Mutter zum Beispiel über diese traumatischen Erlebnisse sprechen können.
1: Weil wir immer das Gefühl hatten, dass sie das tief berührt und wir sie nicht damit verletzen wollten auch. Und irgendwann im Alter habe ich mich mit ihr hingesetzt und ihre gesamten Erinnerungen aufgeschrieben. Ich habe sie gefragt, man kennt ja die Geschichten der Eltern und daraus dann ihre Erinnerungen in Ich-Form gemacht. Da kam das Thema natürlich auf. Und dann hat sie sehr viel darüber gesprochen, weil ich also sozusagen diese ganze Vergangenheit noch einmal wachrufen wollte. Mhm. Aber auch mit den Großeltern und vor allem mit meinem Vater hat es immer intensive Gespräche darüber gegeben und vor allem auch über die Zusammenhänge in der Geschichte, über die Ursachen, über Schuld und Leid und Verantwortung, alles beieinander.
0: Dazu muss man sagen, Ihr Vater, muss man nochmal isoliert betrachten, denn der ist ja sehr, sehr früh schon in die NSDAP eingetreten, lange vor dem Krieg 1928, da waren die noch gar nicht so groß.
1: Ja.
0: Und er ist bis zum Schluss seines Lebens überzeugter Nationalsozialist geblieben.
1: Ja,
0: und hat auch darüber gesprochen.
1: Und hat darüber gesprochen. Er wollte sich erklären. Er wollte sozusagen, wie er das sah, die Wahrheit verbreiten. Und das Erste, wo mir das begegnet, ist in dieser Kindheits- und Jugendzeit, wo ich diese Verlusterzählung weitergereicht bekomme. Und die Erklärung meines Vaters dazu, ja, das waren die bösen Feinde, die Deutschland schaden wollten. Und auch heute schaden sie uns noch. Und irgendwann heranwachsend realisiert man, Moment mal, die Dinge sind anders gewesen. Andere haben auch Furchtbares erlebt und erlitten. Und wir sind es schuld gewesen. Mhm. Und das führt unweigerlich dann zu ständigen Auseinandersetzungen. Ich habe sehr viel mit meinem Vater immer wieder mich über diese Dinge unterhalten. Und Auseinandersetzung ist ein gutes Wort, weil es ja einen doppelten Sinn hat. Man streitet sich und jeder findet seinen Ort. Mein Vater würde seine Haltung nie ändern, das war mir klar. Aber ich musste meinen finden, meinen Ort und meine Haltung dazu. Und auch deswegen war mir das Gespräch wichtig, weil ich mir nie sagen wollte, eines Tages, du hast ihn bestimmte Dinge nicht gefragt. Ich wollte ihn alles gefragt haben. Das ist, finde ich, mir gelungen.
0: Sie haben in Ihrer Familie ganz offen die nationalsozialistische Überzeugung Ihres Vaters, die es auch nach dem Krieg gab und zu der er auch stand, thematisiert. Was hat denn das bewirkt in Ihrer Familie? Ich glaube, in ganz vielen deutschen Familien hat das zu Zerwürfnissen geführt.
1: Ja.
0: Bei Ihnen auch?
1: Ja, natürlich. Es waren immer wieder heftige Auseinandersetzungen auch und das hinterlässt schon Spuren, aber was wichtig war, dafür, dass es nicht zum Bruch geführt hat, was man ja erwarten könnte, war zum einen die Tatsache, dass mein Vater, wie jeder Mensch, ein Mensch mit vielen Facetten war, sehr viele gute Seiten hatte und liebenswürdig war. Bloß das eine darf man nicht mit dem anderen verrechnen. Man darf ja nicht sagen, ja, er war in der NSDAP, aber ein guter Familienvater, ne? Oder ja, es gab Flucht und Vertreibung, aber wir haben halt den Krieg angefangen. Das eine rechtfertigt nicht das andere, sondern steht jedes für sich und wir müssen die Ursachen erkennen. Er war eben ein Mensch mit vielen Facetten, was aber entscheidend am Ende war, dass er nie Gefolgschaft verlangt hat für seine Überzeugung. Er wollte sich erklären, aber er hat nicht Gefolgschaft verlangt, sondern vielmehr uns dabei aktiv unterstützt, dass wir in einer anderen neuen Welt, die er nur begrenzt befürwortete, unsere eigenen Wege finden konnten. Und damit hat er dafür gesorgt, dass das letzte innere Band, das ihm wichtiger war als seine Ideologie, zusammenhielt, nämlich die Familie.
0: Er hat ja nach dem Krieg, also er war in der Zivilverwaltung, das ist so das, was Sie auf jeden Fall wissen, in Litauen tatsächlich während des Zweiten Weltkriegs. Also er war als Funktionär dort auch unklar. Mhm. Sind seine Verbindungen geblieben zur SS? Oder sind die klar geworden?
1: Nein, das ist völlig klar. Er war in der SS, er hat auch Funktionen in der SS in Deutschland vor dem Kriege, nicht während des Krieges mehr. Er war Soldat oder Verwaltungsbeamter. Alles, was er während des Krieges getan hat, ist relativ bekannt. Das, was er erzählt hat, trifft, was alle historische Recherche auch von Historikern in Veröffentlichungen antrifft, so zu.
0: Und er hat nach dem Krieg ein paar Jahre tatsächlich unter einer anderen Identität gelebt.
1: Ja. Er hat geglaubt, er müsse in eine neue Identität suchen. Und da war natürlich die Frage, die uns beschäftigt hat, warum hat er das gemacht? Wie ist er konkret persönlich schuldig geworden? Was hat er zu verantworten? Auch da gibt es inzwischen weitgehende Klarheit. Und die Begründung, die er gab und die ist nachvollziehbar und auch nicht unzutreffend, war, dass unmittelbar nach Kriegsende die Alliierten gegenseitig tatsächlich vermeintliche oder Kriegsverbrecher auslieferten und die Sowjetunion jeden allein aufgrund seiner Funktion belangte, denn auf ihrem Territorium, und dazu gehört aus ihrer Sicht das von ihnen annektierte Baltikum, eine Funktion ausgeübt hat, das heißt für seine funktionale Verantwortung. So sah er das, wäre er zur Verantwortung gezogen worden. Deswegen hat er es vorgezogen, eine Zeit lang abzutauchen, um nicht ausgeliefert zu werden.
0: Dennoch hat er zu seiner nationalsozialistischen Überzeugung gestanden, auch nach dem Krieg. Ja. War er da eher eine Ausnahme oder gibt es eigentlich in Deutschland ganz viele wie Ihren Vater? Ich weiß jetzt nicht, ob er das nur intern im Familienkreis gemacht hat oder ob er auch damit auch rausgegangen ist. Wahrscheinlich eher nicht, ne?
1: Jeder evangelische Pfarrer bekam am Sonntag, wenn er ein 68er war, die Wahrheit gesagt nach der Predigt. Also er hat nie aus seinen Überzeugungen Hehl gemacht. Er hat mit jedem darüber war er bereit zu sprechen. Und ich denke, es gab sehr viele. Man darf nicht vergessen, die NSDAP hat bei Kriegsende 8 Millionen Mitglieder. Und viele von ihnen waren aus echter Überzeugung, nicht nur, weil es hilfreich war oder so in der Partei. Insofern gab es viele. Und im Umfeld meiner Kindheit gab es viele, weil sein Freundes- und Bekanntenkreis davon bestimmt war. Auch insofern erschien uns das gar nicht als so etwas Besonderes. Und heranwachsend kommen wir in die Elternhäuser von Freunden und die sehen die Dinge anders. Wir gehen in den Austausch, wir sind in der Schule und realisieren langsam, Moment, die Dinge haben sich anders zugetragen. Und wir lernen Ursache und Wirkung zu erkennen und Schuld und Leid und Verantwortung zu benennen.
0: Was hat das mit Ihnen gemacht?
1: Die Wahrheit wird euch frei machen, ist ein großer Satz der Bibel. Und das ist ein, denke ich, wichtiges Leitmotiv. Wir müssen versuchen, den Dingen so gut es geht auf den Grund gehen und sie beim Namen nennen und uns darüber auseinandersetzen noch einmal, auch wenn wir nicht an einen Punkt gelangen, wo wir jemand anderen überzeugen können. Das kann so sein, aber es ist wichtig, dass jeder seinen Ort findet und seine Einstellung. Und es hat mich dazu bewogen, für diesen Staat, für unsere politische, gesellschaftliche, wirtschaftliche Ordnung, sich beruflich einzusetzen, weil ich so tief überzeugt bin, dass sie die richtige Antwort auf die autoritäre Versuchung ist.
0: Wenn man wie Sie, Herr von Fritsch, als öffentliche Person, auch als ehemaliger Diplomat, als öffentliche Stimme sowas macht, wie eine eigene Familiengeschichte zu veröffentlichen in einem Buch, die Geschichte in mir heißt es, dann löst man damit ja auch was aus. Also man gibt sehr viel Preis von sich. Da hängen ja auch noch Leute dran. Sie haben gesagt, sie haben 13 Enkel. Die haben jetzt ganz offiziell den Nazi-Großvater. Ne? Das wussten die vorher auch schon. Urgroßvater, ja, Entschuldigung. Mhm. Was hat das denn mit sozusagen, also welchen höheren Sinn hat das für Sie ergeben? Gibt's etwas, wo Sie sagen, das ist wichtig, dass wir das machen?
1: Nur wenn wir aufrichtig mit der Geschichte umgehen, können wir versöhnt mit uns leben und versöhnt mit anderen. Das ist mir beruflich als Erfahrung sehr wichtig geworden. Dann gleitet sozusagen die persönliche Erfahrung, die berufliche über und wird zum beruflichen Grundsatz. Und dort, wo jeder für sich seine Geschichte aufrichtig aufarbeitet, können wir zu einem guten Verhältnis kommen. Ich bin in den 80er Jahren im sozialistischen Polen einem wunderbaren Oppositionellen begegnet, einem Philosophen Jan-Józef Lipski, der einen großartigen Satz geprägt hat. Wir sollten über alles miteinander reden, solange jeder von seiner Schuld spricht. Das finde ich ein tolles Leitmotiv. Und wenn wir die Geschichte aufrichtig aufarbeiten, kann das gelingen. Und das Gegenteil ist das, was wir erleben, dass sie sogar missbraucht wird, dass sie verdreht wird, dass sie anders erzählt wird, dass man sich zum ewigen Opfer, das sich wehren muss, stilisiert. So wie im Russland Wladimir Putin, wo man gar nicht verstehen kann, warum die baltischen Völker oder die Polen und andere so viel Angst haben vor Russland, weil man diesen Teil der Geschichte, in dem Russland Schuld auf sich geladen hat, völlig ausblendet. Sondern das größte Land der Erde nimmt ständig das Recht heraus, besonders beleidigt zu sein, was ziemlich anstrengend ist, und führt dazu, dass man alles für gerechtfertigt hält, was man tut.
2: Sagt Rüdiger von Fritsch, der ehemalige Diplomat und Autor, war in SWR1 Leute bei Nabil Atassi. 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Die EVP-Fraktion im Europaparlament, in der auch CDU und CSU sind, setzt Gesetze mit Rechtsaußenparteien durch. Einige von ihnen, darunter die AfD, stehen jetzt offiziell auf dem Prüfstand. 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
3: Es war eine mehr als denkwürdige Szene neulich im EU-Parlament. Schickt sie zurück. Sprechchöre werden auf der rechten Seite angestimmt, nachdem beschlossen wurde, dass Migranten künftig auch in Lager außerhalb Europas abgeschoben werden können. Die andere Seite antwortete mit Shame on you und der SPD-Europaabgeordnete René Repasi beschreibt es zum Beispiel so.
4: Das war brutal. Das war für mich ehrlich gesagt der Tiefpunkt meines Abgeordnetendaseins. Solche Szenen im Europäischen Parlament zu erleben, wo einfach Parolen geblökt werden, wo man in das Gesicht von den Kollegen auf der rechten Seite hineinschaut, die hassverzerrte Fratzen haben, bei denen man sieht, da kommt ein Hass durch gegen andere Menschen.
3: Tja, ein Einzelfall oder ist das inzwischen eine Tendenz? Unsere Frage also im Europa-Podcast, wie mächtig sind die Rechten inzwischen, sind ja zum Teil auch EU-Feinde und wer lässt das zu?
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3: Aus dem ARD-Studio in Brüssel mit mir, Katrin Schmidt. Und diesmal steht mein Kollege Jean-Marie Magro bei mir. Jean-Marie, grüß dich.
6: Hallo Katrin.
3: Weil der Anlass, du warst gerade jetzt auch wieder die Tage im Parlament in Straßburg. Da geht's ja, wir haben es gerade gehört, ab und an hitzig her. Auch diese Woche war wieder einiges los und es drehte sich wieder eigentlich viel um die Rechten, muss man sagen. Leider, kann man auch sagen, ja.
6: Aber in der Tat. Also diese Woche ging es eben, ich sage jetzt mal, um die übergeordnete Frage, sollten Parteien, die gegen die EU-Grundwerte, also so zum Beispiel Demokratie, Freiheit, Schutz von Minderheiten,
3: Menschenwürde,
6: lassen, genau, sich gegen diese Werte einsetzen, Politik dagegen machen, sollten die eigentlich noch mit EU-Steuergeldern gefördert werden? Und da hatte eben eine Behörde, eine Aufsichtsbehörde, so Zweifel angemeldet bei der ESN, das Europa der souveränen Nationen, deren Teil zum Beispiel auch die AfD ist. Und nun hat das Europäische Parlament darüber abgestimmt, ob diese Aufsichtsbehörde sich die AfD und ihre Europapartei vielleicht noch einmal genauer ansehen sollte. Und am Ende könnte dann tatsächlich stehen, dass die ESN-Partei, also die Europapartei der AfD, kein europäisches Steuergeld mehr bekommt.
3: Gut, das ist ein bisschen Zukunftsmusik, aber natürlich wichtig für das, was wir heute besprechen, weil das kann die ganze Sache ja auch noch mal ein bisschen in eine Richtung drehen, wenn es darum geht, was wir heute fragen, wie mächtig sind die Rechten in Europa, vor allem im Europaparlament. Aber lass uns, Jean-Marie, noch mal wirklich über diese Eingangsszene oder die Szene, die wir eingangs gehört haben, sprechen. Da haben wir alle in der Redaktion gesagt, so wow, ähnlich wie René Repasi, mit anderen Worten vielleicht, das haben wir auch noch nicht erlebt, die auch lange schon die Parlamente Debatten da beobachten, und ganz offensichtlich haben es ja auch viele so empfunden. Das führt uns ja eben auch zu der Frage, wie steht es jetzt eigentlich um Europa und da auch die Rechten? Da hören wir auch gleich noch ein paar Expertisen vom Politikwissenschaftler Nikolai von Ondarza. Aber zunächst, wir müssen vielleicht auch noch mal erklären, was war da genau los? Was war der Anlass eigentlich für diese Stimmung im Parlament?
6: Also es ging um die sogenannte Rückkehrverordnung. Das weißt du wesentlich besser als ich, weil das dein Spezialgebiet ist. Aber du wirst mich jetzt korrigieren, wenn ich es falsch zusammenfasse. Also es geht einfach darum, wie kann die Europäische Union ausreisepflichtige Menschen aus Drittstaaten, wie es dann so technisch immer so schön heißt, wirklich dann eben wieder aus der EU schaffen. Eine Maßnahme dafür sind die sogenannten Rückkehrzentren in Drittstaaten, also dass man dann zum Beispiel mit Ländern wie Marokko vereinbart, wir könnten unsere Geflüchteten bzw. die Asylsuchenden, die abgewiesen worden sind, in diese Rückkehrzentren bei euch ausweisen und ihr kümmert euch dann darum. So. Und da gab es sehr, sehr lange Verhandlungen darum, und Sozialdemokratinnen und Sozialdemokraten wie auch andere linke Parteien, Grüne, Linke etc. haben halt gesagt, das ist mit uns nicht zu machen. Und wie haben es dann die EVP-Leute, also die Europäische Volkspartei, deren Vorsitzender Manfred Weber ist, durchgesetzt, indem sie eben ihre Vorstellungen eingebracht haben und das dann auch mit rechten Parteien umgesetzt haben. Und da ging die Zusammenarbeit scheinbar auch darüber hinaus. Es gibt ja eben dieses Stichwort Chatgruppen, dass da der EVP-Schattenberichterstatter François-Xavier Bellamy, den ich auch gesprochen habe, dann sich abgesprochen hat mit Leuten aus AfD unter anderem, aber eben auch aus der EKR und den Patriotenparteien.
3: Und ich kann sagen, du hast es richtig beschrieben. Es geht um die Return. Also wir könnten darüber natürlich viel erzählen. Vor allem geht es dann auch um so Ideen, wie das vielleicht in Ländern wie Somalia, Ruanda zu machen, wo man halt wirklich auch Hinweise hat. Das wird super schwer, dort einhalten zu können, dass auch wirklich EU-Standard, Menschenrechtsstandards und auch die Grundwerte eingehalten werden, zu denen sich die EU verpflichtet hat. Aber das ist das inhaltlich. Ich glaube auch, diese Szene, so wie sie sich dann abgespielt hat, das geht auch genau auf den Punkt zurück, den du auch beschreibst, nämlich das Zustandekommen auch dieses Ergebnisses. Nämlich, dass man auch erstmals, die dpa hatte diese Recherche gemacht, schwarz auf weiß hatte, ja, es gibt Chatgruppen, in denen haben sich Konservative, also wo auch CDU und CSU mit drin sitzen, in dieser europäischen Parteienfamilie offensichtlich abgesprochen, auch ein Stück weit mit den drei rechten Fraktionen. Und es wurde auch zusammen gefeiert, ne?
6: Es wurde zusammen gefeiert, zumindest die rechten Parteien oder Mitglieder der rechten Fraktionen haben sich dann eingefunden auf dem Dach des Straßburger Parlaments. Mir ist nicht bekannt, dass dort EVP-Mitglieder auf diesem Dach waren, aber es waren Mitglieder von allen Fraktionen, der EKR, der Patrioten und der ESN eben auch AfD-Mitglieder auf dem Dach und haben gefeiert, dass diese Rückkehrverordnung durchgesetzt wurde.
3: Und dass ihnen sozusagen es erstmals auch so offensichtlich gelungen ist, europäische Gesetzgebung inhaltlich in ihrer Idee zu beeinflussen. Das war eine Feierstunde wert aus deren Sicht. Und weil du es jetzt auch gerade nochmal sagst, wir müssen es im Podcast, wir haben ja auch die Zeit, auch nochmal kurz sagen, es gibt diese drei rechten Fraktionen, die sind insgesamt im Prinzip so mächtig wie nie zuvor zusammengenommen. Sie haben so viele Sitze wie nie zuvor, also rechts von der EVP, der Europäischen Volkspartei, den Konservativen. Und wir haben da zum einen EKR, das ist die noch am weitesten rechts mittig steht, also rechts von den Konservativen.
6: Genau, also das aus Europa der Konservativen und Reformer. Mhm. Und da sind unter anderem Teil eben die Meloni-Partei in Italien, also die Fratelli d'Italia, die auch von Menschen in Italien als postfaschistisch bezeichnet werden, wo aber viele sagen, das sind Leute, mit denen man reden kann, und Giorgia Meloni beweise quasi jeden Tag, dass sie eine überzeugte Europäerin sei, das sei mal dahingestellt, aber das ist die Argumentation. Mhm. Da sind aber zum Beispiel auch Peace-Leute mit dabei, die kennen wir ja noch aus den polnischen Regionen, die nicht gerade Deutschland-Fans zum Beispiel sind. Dann haben wir die Patrioten.
3: Die Patrioten für Europa, da ist ja sozusagen, die hatte mal Viktor Orban mitgegründet und die dominierende Person ist dort Jordan Bardella vom Rassemblement National. Das ist also die Gruppe sozusagen mittig in den drei. Und dann gibt's ganz rechts, heißt Europa der souveränen Nation, also ESN. Diese Abkürzung muss man sich wahrscheinlich leider merken. Das beschreibt die ganz rechte Fraktion.
6: Genau, und in dieser ESN-Fraktion ist eben wichtig zu betonen, dass die wichtigste Länderdelegation die der Deutschen ist, nämlich die AfD. Also ich meine, es sind 27 Abgeordnete insgesamt und 15 davon sind von der AfD. Also wir nennen es ESN-Fraktion, aber es ist sozusagen eine AfD-Fraktion mit internationaler Beteiligung.
3: Ja. Das ist gut, dass wir es nochmal aufgedröselt haben. Aber jetzt lass uns schauen, Jean-Marie, weil die große Frage ist ja, sie haben viele Sitze im Parlament, aber sie haben ja bei weitem nicht die Mehrheit. Also es muss nicht sein, dass sie Gesetzgebung mitbestimmen, haben es aber jetzt an diesem Beispiel, haben wir es rausgearbeitet, ganz offensichtlich getan. Und die Frage natürlich, jetzt will es auch niemand gewesen sein oder niemand will schuld gewesen sein, aber da richten sich natürlich jetzt viele Augen, vor allem auf Manfred Weber. Du hast jetzt auch für die ARD Wellen und für Tagesschau.de und eine große Recherche gemacht, hast mit wahnsinnig vielen Leuten nochmal gesprochen, um einfach sich dem Fall ein bisschen anzunähern. Ne?
6: Genau, also das Bemerkenswerte ist eben, dass Manfred Weber eigentlich immer wieder betont, es gibt keine strukturelle Zusammenarbeit mit Rechtsradikalen. So, und da wird aber immer die AfD im selben Atemzug genannt, weil er sich dabei vor allem an das deutsche Publikum adressiert. Jetzt muss man dazu sagen, die AfD ist für eine Mehrheit im Europaparlament selten relevant.
3: Es ist also leicht, sich von denen abzugrenzen und sagen, niemals. Ja. Das ist ein sehr quick win sozusagen, genau. Aber den stellt er immer nach vorne. Ja.
6: Genau, aber das ist eben die Position von ihm. Mhm. Weber sagt, ich arbeite mit denen zusammen, die verschiedene Kriterien erfüllen, und da gibt es immer drei Kriterien, pro Europa, pro Rechtsstaat, pro Ukraine. Deshalb spricht er, oder er war eigentlich der erste große europäische Funktionsträger, der gesagt hat, ich rede mit den Meloni-Leuten. Da gab es viele, die dann gesagt haben, das geht nicht, postfaschistische Partei und so weiter. Aber Manfred Weber war der Erste, der dann tatsächlich auf die EKR zugegangen ist. Und da gibt es unterschiedliche Gründe dafür. Ich glaube, der plausibelste dafür ist eigentlich, dass Manfred Weber ein sehr kalkulierter Machtmensch ist. Es gibt eine Episode, die etwas weiter zurückreicht, die Älteren erinnern sich. 2019 wollte Manfred Weber Kommissionspräsident werden und damals haben das Liberale und Sozialdemokraten verhindert, auch auf Druck aus den nationalen Hauptstädten, aus Madrid, aus Frankreich. Da wurde dann eben von Macron und auch von Pedro Sanchez gesagt, Manfred Weber, nie im Leben wollen wir den an der Spitze der Kommission haben. Und das ist eine Narbe, glaube ich, die Weber bis heute tatsächlich mit sich trägt. Und daher rührt auch dieses Misstrauen gegenüber Liberalen und Sozialdemokraten. Und dann 2024, als Manfred Weber dann plötzlich der starke Mann auf einmal ist, weil ohne die EVP kein Gesetzesprojekt mehr eigentlich in diesem Europaparlament durchgehen kann, kommen Sozialdemokraten und Liberale auf ihn zu und sagen, ja, wir würden gerne eine Koalition mit dir schließen, aber wir würden dafür gerne auch die Grünen mit reinholen. Mhm. So, und in dem Moment sagt Manfred Weber, Also tut mir leid, liebe Freunde, aber so rechnen wir nicht, weil dann steht es ja auf einmal 3-1 gegen mich und immer muss ich mich dann gegen euch drei durchsetzen. Stattdessen setzt er dann also lieber auf, die Franzosen sagen, variable Geometrien. Ja, je nach Gesetzesprojekt suche ich mir die Mehrheit und gehe auch in Gespräche eben mit den rechtspopulistischen EKR-Leuten, also wie wir vorhin gesagt haben, Giorgia Melonis Fratelli d'Italia und die polnische Peace-Partei unter anderem.
3: Was natürlich im Europaparlament im Gegensatz zum Bundestag auch einfacher möglich ist, muss man auch immer ganz gerne nochmal zur Erklärung dazu sagen. Es gibt hier auch nicht die festen Koalitionen, sondern man kann im Prinzip natürlich wechselnd auch seine Mehrheiten suchen. Ist halt jetzt eine inhaltliche Frage, mit wem man das an der Stelle tut. Und was man natürlich auch sagen muss, weil wir ja natürlich beide Seiten auch anhören, ich bin auch immer wieder in Gesprächsrunden mit Manfred Weber, wo er natürlich auch die Argumentationslinie einfach verfolgt und sagt, wir haben Dinge versprochen im Wahlkampf, die müssen wir durchsetzen. Das ist Prio 1, ne? Dann ist das Ergebnis zählt und nicht der Weg. Und gerade bei der Migrationskiste, von der wir kamen, die das beste Beispiel ist, sagt er immer, bislang wurden ja 30% der Asylgesetze überhaupt nur umgesetzt. Wir müssen da einfach vorankommen. Das ist auch seine inhaltliche Begründung. Ne?
6: Das ist auch sehr Helmut Kohlhaft, dieses entscheidend ist, was hinten rauskommt. Also da hat sich Manfred Weber von einem großen Europäer inspiriert.
3: Das kam ihm auch noch zugute halt. Alles klar. Und ich konnte aber, Marie, auch darüber sprechen mit dem Politikwissenschaftler, Chef der EU-Forschungsgruppe bei der Stiftung Wissenschaft und Politik, Nikolai von Undarza, der sich auch schon ewig natürlich die Machtspiele im Parlament anschaut. Und ich wollte auch von ihm wissen, diese Szene, dieses Migrationsgesetzgebungsverfahren, was jetzt so eine Aufmerksamkeit erregt hat, ist das ja Einzelfall oder ist es wirklich auch ein bisschen sinnbildlich für den Zustand und für die Tendenzen im EU-Parlament?
7: Die Migrationspolitik ist aus meiner Sicht schon ein besonderer Bereich, weil es der Bereich ist, wo die Rechtsaußenfraktionen am stärksten geschafft haben, jetzt die europäische Politik mitzuprägen. Und diese Entscheidung für die Abschiebezentren, das ist schon wirklich was, wo eben Politik von rechts außen umgesetzt worden ist.
3: Heißt das, Sie würden diese spezielle Abstimmung schon als Sonderfall betrachten und nicht als etwas, was auch eine Tendenz darstellt?
7: Das ist nicht sinnbildlich in dem Sinne, weil es die Migrationspolitik ein Sonderbereich ist. Aber es ist eben schon bezeichnend, dass in der Migrationspolitik, also der Politikbereich, den ja auch rechtsaußen in den letzten Jahren in Europa am stärksten genutzt hat, um Stimmung zu machen, dass der Bereich jetzt derjenige ist, wo die Europäische Volkspartei klar mit rechtsaußen zusammenarbeitet. Und man kann an den Abstimmungsverhalten sehen, dass in dieser Legislaturperiode in der Migrationspolitik die Europäische Volkspartei durchgängig häufiger mit rechtsaußen abgestimmt hat als mit ihren Partnern von den europäischen Sozialdemokraten und Liberalen. Ich sage deswegen nicht sinnbildlich, weil es in anderen Politikbereichen immer eher nochmal eine Ausnahme ist. In der Migrationspolitik ist es eher zum Regelfall geworden.
3: Man könnte aber als Beispiele, wo am Ende auch mit den rechten Parteien eine Mehrheit zustande kommt, auch nennen, Teile der Klimapolitik oder auch als es beispielsweise um das Lieferkettengesetz oder eine Abschwächung des Lieferkettengesetzes ging. Für welche Strategie steht das Ihrer Meinung nach?
7: Ja, erstmal kann man zeigen, Europawahlen haben eine Auswirkung. Solche Abstimmungen hätte es im letzten Europäischen Parlament nicht gegeben. Das Europäische Parlament ist nach rechts gerückt. In fast allen EU-Mitgliedstaaten haben Rechtsaußenparteien zugelegt. Und wir haben jetzt eben ein Europäisches Parlament, in dem die EVP von Manfred Weber sich so ein bisschen verhält wie bei einer Minderheitsregierung. Die meisten Abstimmungen macht sie eben noch mit den Partnern der Mitte, also Sozialdemokraten und europäischen Liberalen. Aber bei einzelnen Themen, die eben die Europäische Volkspartei auswählen kann, holt sie sich die Mehrheiten rechts von sich.
3: Also Nikolai von Undarza sagt auch, es ist nicht ein Spezialfall, kein Einzelfall. Du hast, Jean-Marie, jetzt mit einigen auch gesprochen, die ja da im Maschinenraum sitzen, wie sie das wahrnehmen. Geht das jetzt weiter in diese Richtung? Was ist dein Eindruck da nach den Recherchen?
6: Naja, ich würde sagen, dass dieses Thema eigentlich so ein bisschen ist wie so ein Rorschach-Test. Ja, also Rorschach,
3: okay, ich bin gespannt.
6: Das ist ja, man kennt das ja von Therapeuten, wenn die dann eben gemalte Bilder vor einen halten und die einen sehen darin dann zum Beispiel eine Ente und die anderen wiederum ein Kaninchen. Also die Sozialdemokraten, Grüne teilweise auch die Liberalen sagen, der Weber, der setzt uns quasi die Pistole auf die Brust. Jedes Mal, wir gehen eigentlich gar nicht mehr in Verhandlungen mit Weber hinein, sondern es heißt, entweder ich kriege meinen EVP-Vorschlag pur mit den Rechten durch oder ihr macht sehr, sehr große Abstriche von dem, was ihr haben wollt. Mhm. Da sagt mir eben Daniel Freund, der einer der bekanntesten grünen Politiker, der eben im Europaparlament ist, das Folgende.
8: Und wir kommen natürlich immer mehr in eine Situation, wo Verhandlungen nicht mehr stattfinden. Wo die EVP in Verhandlungen reinkommt und sagt, entweder ihr macht genau das, was wir wollen, oder wir gehen zu den Rechtsextremen und machen das mit denen. Oder im Zweifel wird es dann aus eurer Sicht noch schlimmer. Und an dem Moment gibt es keine Verhandlungen mehr, gibt es keine Kompromisse mehr, sondern einfach nur noch eine Friss-oder-Stirb-Situation. Und dann geht demokratische Kultur hier im Europäischen Parlament einfach verloren.
6: Jedenfalls ist Manfred Weber jemand, der, wie du vorhin auch gesagt hast, sozusagen sehr sachorientiert ist. Er betonte aber eben auch das Folgende, man dürfe die Rechtsradikalen, Rechtspopulisten, Rechtsextremen, wie auch immer, nicht gleichsetzen. EKR ist nicht gleich ESN.
9: Das rechte Lager im Europäischen Parlament ist nicht homogen. Und wer die AfD auf eine Ebene setzt mit Bart De Wever, dem belgischen Premierminister, der in der ECR-Fraktion verankert ist, der tut der AfD einen großen Gefallen, er normalisiert sie. Die AfD ist eine radikale Partei, sie lehnt Europa ab, sie lehnt den Euro ab, sie lehnt die Kooperation ab und deswegen muss sie isoliert sein.
10: Ja, also gut, auch Manfred Weber nochmal zu hören, wenn wir so viel über ihn sprechen. Und er nennt natürlich auch noch ein wichtiges Beispiel. Ne? Es ist nicht nur Meloni, die wir immer nennen bei der EKR, auch Bart De Wever, hier unser belgischer Regierungschef hier bei uns in Brüssel. Und er deutet, würde ich sagen, auch etwas an, was wir nicht verschweigen dürfen. Diese Brandmauer-Diskussion, die ja vor allem eine deutsche ist, die funktioniert auch aus vielen Gründen in Europa nicht so, weil es gibt eben auch genug Regierungskonstellationen in Europa, wo eben zum Beispiel Mitglieder der EKR auch Teil der Regierung sind. Und die sagen, hä, welche Brandmauer? Darum habe ich das auch nochmal Nikolai von Ondarza fragen wollen, weil wir sprechen jetzt sehr fokussiert übers Parlament. Aber ich wollte von ihm wissen, dieses Einbinden von Parteien rechts der Konservativen, ist das nicht auch genauso auch ein Thema der anderen EU-Institutionen?
7: Diesen Ruck nach rechts außen, der zeigt sich im Europäischen Parlament schon am stärksten, weil es hier eben diese klaren Mehrheiten jetzt in Einzelfällen gegeben hat, von Mitte rechts mit rechts außen. Bei den anderen Institutionen ist das noch weniger der Fall. Die Kommission bildet im Grunde noch so ein sozusagen Foto der EU von 2024, da eben von der Zeit der Europawahlen. Da ist es bei den nationalen Regierungen noch relativ wenig gewesen, deswegen gibt es kaum Kommissare von rechts außen. Und unter den nationalen Regierungen sind es eher noch die vom gemäßigteren EKR, die mitbestimmen. Meloni, ja die Figur, die zeigt, dass sie auf europäischer Ebene konstruktiv ist, auch wenn sie national in Italien durchaus manchmal harte Rechtsaußenpolitik umsetzt. Und da ist eher das Entscheidungsjahr 2027, also was in Frankreich passiert, was dann bei den Wahlen in Polen, Italien und Spanien passiert, dann könnte es nochmal einen richtigen Ruck nach rechts außen auch bei den nationalen Regierungen geben. Aber am stärksten zeigt sich das jetzt eben noch im Europäischen Parlament. Man muss aber auch sagen, bei den Abstimmungen, wo es im Europäischen Parlament diese Mitte-Rechts-Rechts-Außen-Mehrheiten gegeben hat, wie zu den Abschiebezentren, wie zur Aufweichung des Green Deal, hat es jeweils eher Einstimmigkeit im Rat der EU gegeben. Also viele nationale Regierungen, auch die deutsche Bundesregierung, nimmt Abstimmungen des Europäischen Parlaments, die von rechts außen getragen werden, dankend an, wenn es ihnen politisch ihre Position bestätigt.
10: Das heißt also auch deshalb kann man eine Brandmauerdiskussion, wie sie auch gerne in Deutschland geführt wird, eigentlich so nicht auf die europäische Ebene übertragen, oder?
7: Sie lässt sich nicht ganz auf die EU übertragen, auch weil die nationalen Kulturen sehr, sehr unterschiedlich sind. Beispielsweise in den nordischen Staaten, Schweden, Finnland, gab es immer wieder Beteiligung von rechts außen an nationalen Regierungen. Aktuell haben wir so rund eine Handvoll von EU-Mitgliedstaaten, wo rechts außen an der Regierung beteiligt sind. Diese Brandmauer, die hat es in der EU so nie richtig gegeben. Also auch im Europäischen Parlament gibt es ja schon lange rechts außen Parteien, die präsent sind, die hier und da mal eine Position übernommen haben. Was sich aber wirklich geändert hat, bis 2024 waren Mehrheiten auf europäischer Ebene immer auf der proeuropäischen Mitte aufgebaut, also links und rechts der Mitte. Und jetzt gibt es auf einmal eine klare Links-Rechts-Spaltung im Europäischen Parlament, wo Mitte-Rechts eine eigene Mehrheit mit rechts außen hat. Und da fällt nicht unbedingt eine Brandmauer, aber der proeuropäische Konsens ist in Gefahr.
10: Soweit also Nikolai von Undarza, der Chef der EU-Forschungsgruppe bei der Stiftung Wissenschaft und Politik. Danke nochmal auch an dieser Stelle. Und er hat auch nochmal was Wichtiges gesagt, da fällt der proeuropäische Konsens. Weil warum reden wir überhaupt darüber, wie gefährlich ist das, wenn manche Abstimmungen mit rechts laufen? Eben auch, weil die ja zu sehr großen Teilen auch oft EU-feindlich agieren und man sich deshalb natürlich fragen muss, ist das nicht widersinnig, eben EU-feindliche Parteien EU-Politik machen zu lassen. Was aber natürlich auch wichtig ist, wenn man so viel über diese drei Fraktionen spricht. Du hast auch mit Mitgliedern gesprochen. Da wird wenig relativiert, was deren Macht jetzt angeht, ne?
6: Ja, in der Tat. Also ich habe mit Menschen gesprochen, also dem Fraktionsvorsitzenden der EKR, also der Konservativen und Reformer, Nicola Procaccini. Das ist sozusagen der verlängerte Arm, sage ich mal, Giorgia Melonis hier in Brüssel und in Straßburg. Und der spricht auch von Manfred Weber tatsächlich als einen guten Freund, mit dem er schon seit vielen Jahren gemeinsam verhandelt. Und er sagt, dass Manfred Weber sich eigentlich in einer perfekten Position befindet.
11: He can use both the right side and the left side, voting alternatively with a right majority or a left majority. This means that the EPP obviously is in the perfect position for giving the cards, you know, as a dealer. Maybe I can say that Manfred is the dealer, you know, in the casino.
10: Wir wissen jetzt nicht, was er dazu sagt, Dealer auf der European Casino, aber gut.
6: Ja, in der Tat, also ich musste bei diesem Zitat auch sehr, sehr lachen, als er mir das am Telefon gesagt hat. Aber ich habe nicht nur mit Nicola Procaccini gesprochen über Weber, sondern auch mit Alexander Sell, der einer der AfD-Europaabgeordneten ist und auch der Vorsitzende der ESN-Stiftung. Und ich habe Sell eigentlich gefragt, wie läuft denn das? Chatgruppe war ja etwas, gibt es denn so eine Zusammenarbeit? Er sagt nein, aber die braucht es eigentlich auch gar nicht.
12: Die Kontakte, also die laufen vor allem so, dass die EVP spricht mit EKR und Patrioten. Und so läuft es meistens so, dass halt die EVP spricht mit der EKR, die EKR spricht mit Patrioten, Patrioten sprechen mit uns. Also so eine Art Seilschaft.
10: Altseilschaft. Was, finde ich, uns auch irgendwie zu der entscheidenden Frage bringt, wie gefährlich ist der Kurs?
6: Ja, das ist eine große Frage, auf die ich auch keine abschließende Antwort bisher gefunden habe. Also es wird aber hier tatsächlich in Brüssel immer wieder gefragt, Weber versucht einen Tiger zu zähmen. Und die Frage ist, ob er das kann.
10: Ist noch niemandem gelungen.
6: Ist bisher noch niemandem gelungen. Also vielleicht Zirkusartisten, aber ich möchte Weber da nicht in eine Reihe rücken. Auf der anderen Seite muss man halt auch sagen, es gibt auch verständliche Punkte aus Webers Sicht, die man an dieser Stelle vielleicht betonen sollte. Also wir hatten ja vorhin auch mal kurz angesprochen das Thema Lieferkettenrichtlinie oder Nachhaltigkeitsomnibus, wie wir hier in Brüssel sagen, wo es eben darum ging, dass man verschiedene Regeln, die man in der vergangenen Legislaturperiode, also mehr Umweltschutz, bessere Kontrolle von Lieferketten, mal schauen, ob da vielleicht Kinderarbeit drinstecken könnte und so weiter und so fort, dass man die wieder etwas zurückdreht. Und da hatte Weber dann tatsächlich, oder beziehungsweise seine Fraktion, das Gespräch immer wieder mit Sozialdemokraten gesucht. Und da hatten Sozialdemokraten auch dann zugesagt, dass sie dem Kompromiss zustimmen werden. Und dieses Versprechen wurde nicht eingehalten. Und das ist, glaube ich, tatsächlich das größte Problem in diesem Europäischen Parlament, dass das Spitzenpersonal Weber und Iratxe García bei den Sozialdemokratinnen und Sozialdemokraten sich einander einfach nicht über den Weg trauen. So, und darunter leidet, glaube ich, tatsächlich demokratische Kultur.
10: Ein Thema, was uns vermutlich noch lange beschäftigen wird, das sagt sich oft so schön, aber in diesem Fall ist es mehr als wahr. Und vor allem die Frage, wie mächtig werden die Rechten, das wird sich vor allem auch nächstes Frühjahr entscheiden, muss man auch sagen. Da kann man im Parlament viel machen, aber wenn wir die Frankreich-Wahl erleben, davon wird viel abhängen.
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16: 14.59 Uhr.
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16: Das Seepferdchen auf dem Badeanzug und der Badehose, das ist in einem kleinen Kinderleben ein erster großer Schritt in Richtung Selbstständigkeit. Auf was man dabei achten muss und warum Kinder besser in Gruppen ins Freibad starten sollten, darüber spreche ich mit Bastian Hess vom DLRG Landesverband Württemberg gleich nach den Nachrichten. Mein Name ist Ulrike Alex.
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16: Ein Hoch beeinflusst unser Wetter. Konkret heißt das, heute Nachmittag bleibt es bei einer Mischung aus Sonne und Wolken. In schwüler Luft bilden sich einzelne Schauer und Gewitter und oft bleibt es aber auch trocken. Die Temperaturen liegen zwischen 26 Grad auf der Münsinger Alb und 33 Grad in Rheinhessen. In der Nacht ist es wechselnd wolkig, stellenweise entstehen Regenschauer. Die Tiefstwerte liegen bei 20 bis 15 Grad. Die weiteren Aussichten. Morgen wird es sehr schwül und es gibt kräftige Schauer und Gewitter. Örtlich auch Unwetter mit Starkregen, Hagel und Sturmböen bis 28 Grad.
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17: Um 15 Uhr mit Markus Westhoff. 8 Jahre nach dem Einsturz der Autobahnbrücke im norditalienischen Genua hat ein Gericht den damaligen Chef des Autobahnbetreibers Castellucci zu 12 Jahren Gefängnis verurteilt. Im August 2018 hatte ein Pfeiler der Brücke in Genua nachgegeben, sodass die Fahrbahn einbrach. Dutzende Fahrzeuge stürzten in die Tiefe. 43 Menschen kamen ums Leben. Nach Überzeugung der Richter hatte mangelnde Wartung zu dem Unglück geführt. Castellucci sitzt wegen eines tödlichen Busunglücks auf einer anderen Autobahn bereits im Gefängnis. Es ist das erste Urteil in dem Mammutprozess. Insgesamt sind 57 Personen angeklagt. Die Bundesregierung will stärker gegen Steuerbetrug und Finanzkriminalität vorgehen. Finanzminister Klingbeil und Justizministerin Hubig stellten dazu in Berlin mehrere Maßnahmen vor. Das soll dieses Jahr Mehreinnahmen von 1 Milliarde Euro einbringen. Was alles geplant ist, dazu Jakob Meyer.
18: Klingbeil möchte den Strafrahmen für organisierte Steuerkriminalität auf bis zu 15 Jahre Freiheitsstrafe erhöhen und Steuerhinterziehung wieder als Verbrechenstatbestand einführen. Die Straffreiheit bei Selbstanzeigen soll in heutiger Form wegfallen. Die zuständigen Behörden sollen verdächtige Vermögen besser ermitteln und einziehen können. Nach dem Vorbild des gemeinsamen Terrorismusabwehrzentrums soll es beim Zoll ein ähnliches Gremium gegen Steuer- und Finanzkriminalität geben, um zwischen Bund und Ländern Erkenntnisse auszutauschen. Die Aufbewahrungsfrist für Buchungsbelege wird demnach auf 15 Jahre verlängert und eine Registrierkassenpflicht eingeführt.
17: 673 Millionen Menschen weltweit leiden Hunger. Das steht im Jahresbericht der Welthungerhilfe, den die Organisation in Berlin vorgestellt hat. Von dort berichtet Matthias Bertsch.
19: Die wichtigste Ursache seien dabei nach wie vor kriegerische Konflikte, so der Generalsekretär der Welthungerhilfe Matthias Mogge. Aber auch der Klimawandel mit Starkregen und Dürren spiele eine zunehmend wichtige Rolle. Um wirksame Maßnahmen einzuleiten, brauche es jedoch Geld und den politischen Willen, vor allem der reichen Länder. Und daran mangle es nicht nur seitens der USA. Auch die Bundesregierung habe die Mittel für humanitäre Hilfe und Entwicklungszusammenarbeit drastisch gekürzt. Das von den Vereinten Nationen verabschiedete Ziel, den Hunger auf der Welt bis 2030 zu beenden, sei deswegen kaum noch realistisch.
17: Das ukrainische Parlament hat Serhii Koretzki zum neuen Ministerpräsidenten gewählt. Der bisherige Chef des staatlichen Energieversorgers Naftogaz erhielt 289 der 318 Stimmen. Hintergrund der Wahl ist eine von Präsident Selenskyj angekündigte Regierungsumbildung. Im Zuge dessen muss auch Verteidigungsminister Fedorow seinen Posten räumen. Gegen diese Entscheidung haben am Morgen in mehreren ukrainischen Städten hunderte Menschen demonstriert. Der 35-Jährige gilt als Reformer und als Kämpfer gegen Korruption. An einem Gymnasium im baden-württembergischen Donaueschingen sind rund 70 Schüler durch versprühtes Reizgas verletzt worden. Wie die Polizei mitteilte, wurde das Gas in einem Biologiesaal versprüht. Um welchen Stoff genau es sich handelt, sei noch unklar. Die Polizei geht von Pfefferspray aus. Viele der Schüler klagten unter anderem über Atembeschwerden. Einige mussten ins Krankenhaus. Hintergründe sind noch unklar. Die britische Regierung erwartet von Fußball-Weltverband FIFA eine Untersuchung zu einem gezeigten politischen Banner im WM-Halbfinale England gegen Argentinien. Wirtschaftsminister Kyle sagte der BBC, Politik müsse aus dem Fußball herausgehalten werden. Nach dem 2:1 gegen England haben argentinische Spieler auf dem Platz ein Plakat gezeigt, auf dem übersetzt stand, die Falklandinseln sind argentinisch. Vor über 40 Jahren hatten Großbritannien und Argentinien einen bewaffneten Konflikt über die Falklandinseln ausgetragen. Sie sind britisches Überseegebiet. Die FIFA verbietet Spielern und Offiziellen rund um die WM-Spiele politische Botschaften zu äußern. Bislang hat die FIFA nichts zu dem Vorfall gesagt. SWR Nachrichten, Redaktion Petra Muhr und Andreas Herrler.
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16: Mit Ulrike Alex, schönen guten Tag. Die Hitzewelle in diesem Jahr sorgt dafür, dass Freibäder und Badeseen überfüllt sind. Abkühlung und ein bisschen Spaß, das ist doch eine prima Mischung. Leider steigt in einem solchen Sommer aber auch die Zahl der Badeunfälle, oft mit tödlichem Ausgang. Bastian Hess ist Leiter der Verbandskommunikation des DLRG-Landesverbandes Württemberg. Guten Tag, Herr Hess.
21: Guten Tag, Frau Alex.
16: Herr Hess, es gibt in Deutschland jede Menge Schwimmabzeichen, angefangen mit dem legendären Seepferdchen. Macht mich denn das schon fit für einen Ausflug zum Badesee ohne Bademeister?
21: Nein. Ganz klar nein, Seepferdchen ist kein sicherer Schwimmer. Hier raten wir, den Schwimmabzeichen Bronze zu machen. Dann sagen wir, ist man ein sicherer Schwimmer.
16: Früher war man im Schwimmverein und hat dort so ganz nebenher alle Schwimmabzeichen der Reihe nach abgeschwommen. Wo kann ich denn heute die Prüfungen ablegen?
21: Ja, ganz oft auch im Verein, in der DLRG natürlich. Da gibt es eigentlich überall die Ortsgruppen, die dann auch die Schwimmausbildung anbieten und dann auch die Schwimmabzeichen abnehmen. Im Juni haben wir die Schwimmabzeichentage der ganzen DLRG bundesweit. Und da bieten auch manche Ortsgruppen vor Ort an, das Schwimmabzeichen schnell, unkompliziert abzunehmen. Was ja auch ganz cool ist vor dem Sommer, dass man dann noch sagt, okay, man hat jetzt noch Bronze oder Silber und kann damit dann gut zum Strand gehen, in den Sommerurlaub.
16: Stichwort Sommerurlaub. Jetzt habe ich vielleicht ein Schwimmabzeichen in Silber gemacht im heimischen Hallenbad und fühle mich richtig fit für den Badeurlaub an der Atlantikküste. Muss man denn aufpassen, dass man sich nicht selbst überschätzt?
21: Ja, also man sagt immer, in einem Hallenbad oder in einem Freibad das Schwimmabzeichen zu machen, ist ganz easy, gibt keine großen Wellen, gibt keine Soge oder keine anderen Gefahren, die wir jetzt nicht im Hallenbad haben, sondern eigentlich nur an der Küste haben. Und da ist auch eine Selbstüberschätzung ganz klar fest und viele Leute ertrinken auch, weil sie sich einfach selbst überschätzen. Zu weit raus schwimmen, zu Mannhaftigkeit sagen, ich schaffe noch 100 Meter mehr und dann verlassen sie die Kräfte und dann geht man unter oder ist doch in Not.
16: Aus Elternsicht, ab welchem Abzeichen kann ich denn meinen Nachwuchs problemlos alleine in Richtung Freibad aufbrechen lassen?
21: Wir sagen eigentlich, dass, also das Freibad oder der Bademeister ist jetzt nicht die Aufsichtsperson für die einzelne Person, sondern der muss ja das ganze Bad im Blick haben, die ganzen Schwimmer. Also eigentlich empfehlen wir, immer in einer Gruppe zu gehen, dass man nie alleine geht, dass man nie alleine schwimmen geht, sondern dass man in einer Gruppe schwimmen geht. Dann hat man auch den Gruppenzusammenhalt und man passt aufeinander auf.
16: Man sagt, Radfahren, das verlernt man nicht. Ist das beim Schwimmen genauso?
21: Jein. Also man verlernt es nicht, aber wenn man nicht regelmäßig schwimmt oder nicht regelmäßig übt, dann fühlt man sich unsicher. Beziehungsweise das ist ja wie beim Radfahren, wenn man jetzt 2-3 Jahre nicht Rad gefahren ist, dann braucht es auch noch mal ein bisschen Zeit wieder, um sicherer Rad zu fahren.
16: Welche Rolle spielen denn die Schwimmabzeichen grundsätzlich in Sachen Sicherheit beim Badebetrieb?
21: Ja, doch schon einiges. Seepferdchen ist so zum Reinkommen und dann ist ja der sichere Schwimmer, ist ja eigentlich das Schwimmabzeichen Bronze und dann ist so Silber ist noch verfestigt, Gold ist dann ganz verfestigt und dann kann man auch in die Rettungsschwimmabzeichen gehen, Bronze, Silber, Gold und dann ist man eigentlich ein richtig guter, sicherer Schwimmer.
16: Immer mehr Schwimmbäder im Südwesten müssen aus Kostengründen und Personalmangel schließen. Einen Schwimmkurs zu absolvieren ist gar nicht mehr so einfach. Machen denn überhaupt noch Menschen Schwimmabzeichen?
21: Ja, also wir von der DLRG können uns eigentlich vor Anfragen nicht retten. Wir haben Wartelisten und da ist halt einfach das Problem, wir machen es ehrenamtlich, wir haben keine Wasserflächen, wo wir mit den Kindern üben können, wo wir die Schwimmausbildung machen können, sondern da fehlt uns einfach und da ist einfach ein ganz klarer Schnitt an die Gemeinden ran, dass die einfach nicht die Bäder schließen, sondern sie erhalten und somit können wir mehr Menschen sicher Schwimmen beibringen und somit kommen wir auch zu dem Punkt, dass wir vermutlich weniger Schwimmtote bekommen.
16: Sagt Bastian Hess, Leiter der Verbandskommunikation des DLRG-Landesverbandes Baden-Württemberg. Und apropos Hitze und Wasser. Mitunter vergisst man schnell, wie wichtig Trinken bei der Hitze ist. Dabei sollte man darauf achten, das Richtige zu trinken. Madita Graumann aus der ARD-Gesundredaktion weiß was.
0: Viel trinken, am besten ungesüßten Tee oder Wasser und bitte hauptsächlich Obst und Gemüse essen. So oder so ähnlich klingen die Standardempfehlungen bei Hitze. Max Bürke-Massmer, Allgemeinmediziner und stellvertretender Vorsitzender der Deutschen Allianz Klimawandel und Gesundheit, ordnet diese Empfehlungen.

0: 100% aus Wasser. Eine Tasse gehackte Tomaten liefert ähnlich viel Flüssigkeit wie ein Glas Saft. Auch der Mythos, besser warme Getränke zu trinken, stimmt so nicht, sagt Antje Gahl. Sie ist Ernährungswissenschaftlerin bei der Deutschen Gesellschaft für Ernährung.
1: Man sagt immer, eisgekühlte Getränke oder eiskalte Getränke möglichst meiden. Das ist aber wirklich eine individuelle Verträglichkeit. Meistens wird dann mehr getrunken von diesen kalten Getränken. Der Körper braucht die Flüssigkeit. Bei manchen Menschen ist es so, dass wenn es wirklich eiskalte Getränke sind, denen das Magenprobleme macht. Aber das muss man einfach ausprobieren.
0: Der Hauptteil der Flüssigkeitsversorgung sollte mit Wasser abgedeckt werden. Aber auch Limonaden oder andere Getränke eignen sich. Hauptsache, es wird genug und vor allem regelmäßig getrunken. Auf bestimmte Getränke allerdings sollte man verzichten. Gerade bei Temperaturen über 30 Grad, meint Max Birk-Gemassmer.
2: Alkohol hat viele Aspekte, die bei Hitze einfach die Gefahr deutlich erhöhen. Alkohol hat einen harntreibenden Effekt. Also wir verlieren mehr Flüssigkeit, als wir aufnehmen. Es hat aber vor allem auch den Aspekt, dass unsere Konzentrations- und Aufmerksamkeitsfähigkeit schon auch bei geringen Mengen deutlich zurückgeht.
0: Dafür hat er eine gute Alternative.
2: In dem Moment, wo wir uns nicht mehr wohlfühlen bei der Hitze, dann klug sein und einfach auf alkoholfreies Bier umsteigen. Das ist grundsätzlich gesünder und schützt uns dann auch, ja, und hat auch noch die entsprechenden Mineralien und Elektrolyte, die wir verlieren.
0: Grundsätzlich sind genug Salze und Mineralien im Essen vorhanden, sodass, auch wenn viel geschwitzt wird, Nahrungsergänzungsmittel nur selten notwendig sind. Bei hohen Temperaturen haben viele Personen allerdings kaum Appetit. Da sollte man auf den Körper hören, sagt Antje Gahl und erklärt, warum es sinnvoll ist, schwere und fettige Sachen lieber in Maßen zu essen.
1: Ja, letztendlich ist es tatsächlich so, dass durch Hitze gelangt unser Körper in einen gewissen Stress und auch im Magen-Darm gibt es vorübergehende Veränderungen. Also eine verminderte Durchblutung des gesamten Magen-Darm-Trakts, das kann eben auch die Durchlässigkeit des Darms so ein bisschen vermindert sein, dass die Nährstoffe verzögert aufgenommen werden oder dass überhaupt der gesamte Stoffwechsel belastet ist.
0: Bei Hitze ist es vor allem wichtig, dass 3 bis 4 Liter pro Tag getrunken werden und diese möglichst gut über den Tag verteilt. Auch die Ernährung kann beeinflussen, ob der Körper sich weiter aufheizt oder von innen sogar etwas abkühlt. Allerdings spielen andere Faktoren eine wichtigere Rolle. Zum Beispiel den Körper vor direkter Sonne zu schützen und die Wohnung kühl zu halten.
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4: Die Tour de France, die rollt am Wochenende durch die Vogesen, nahe der deutschen Grenze. Am Freitag ist Belfort Zielort der 13. Etappe und am Samstag geht's dann auf einer Bergetappe von Mulhouse aus über 155 Kilometer und 3800 Höhenmeter kreuz und quer durch die Vogesen. Neben Fahrern, Teams und Betreuern werden auch wieder tausende Fans am Streckenrand erwartet, auch aus Deutschland. Denn viele deutsche Radsportfans, die wollen die Möglichkeit natürlich nutzen, eines der größten Sportereignisse der Welt ganz hautnah live selbst mitzuerleben. Kostenlos und nahe der eigenen Haustüre das Ganze. SWR-Reporter Robert Wolf hat einen solchen Fan getroffen, der sogar sein Rennrad mit einpackt, um es den Profis in den Vogesen gleich zu tun.
5: Michael Käfer ist voll im Tourstress. Der 57 Jahre alte Lehrer aus Theningen im Kreis Emmendingen sitzt vor dem Laptop und plant die Etappe, seine Etappe der Tour de France am Wochenende. Direkt nach Schulschluss soll es losgehen. 2 Tage Tour.
6: Zuerst mal werde ich früh losfahren. Ich werde mein ganzes Equipment mitnehmen, das Rad hinten draufspannen auf meinem Bus. Im Bus übernachte, auch Drahtklamotten mitnehmen, weil ich einfach dort dann auch ein bisschen Rad fahren will. Vorbereitung heißt für mich, ich schaue jetzt schon die Karte genau an. Wo könnte die Steigung am steilsten sein, um das einfach da nochmal anders mitzuerleben.
5: Michael Käfer ist Rennradler aus Leidenschaft. Und das seit vielen Jahren.
6: Also die Tour de France hat mich schon immer begeistert. Schon mit Jan Ulrich. Da kannst du einfach zuschauen, ohne Eintritt zu bezahlen. Du bist hautnah dabei und es ist einfach so ein besonderer Flair. Das, was die da runterreißen an einem Tag, Hut ab. Also da kann ich nur ganz groß den Hut ziehen.
5: 2 Tage will er in den Vogesen bleiben. Zuschauen, jubeln und selbst radeln. Die Tour hat die Vogesen in den letzten Jahren wieder für sich entdeckt. Die langen und teils sehr steilen Anstiege waren zuletzt häufiger Schauplatz entscheidender Etappen. 2020 hat Tourdominator Tadej Pogacar an der Planche des Belles Filles seinen ersten Toursieg in einem Bergzeitfahren errungen. Die Grenznähe freut die deutschen Radsportfans wie Michael Käfer und weckt auch ein bisschen Hoffnung, dass die Tour vielleicht bald auch mal wieder durch die Region rund um Freiburg rollt. So wie im Jahr 2000, als rund 1 Million Menschen

0: Menschen die Tour in Freiburg bejubelt haben. Michael Käfer hat für die Streckenplaner und für Tourchef Christian Prudhomme auch schon ein paar Streckentipps.
1: Da gibt es richtig schöne Touren. Es gibt die Feldberge, es gibt die Möglichkeit Kandel, es gibt die Möglichkeit auch Schauinsland. Das sind einfach schöne Hügel, wo es wirklich hoch geht. Ja, der Kaiserstuhl hat ja schon auch seine Spezialitäten. Die sind dann sehr knackig. Das hat auch nochmal seinen Reiz und von daher finde ich das super, wenn sie mal hier in der Region wieder ist und dann auch die Berge mitnimmt.
0: Aktuell alles Zukunftsmusik. Jetzt bereitet sich Michael Käfer erstmal auf seine ganz eigene Tour de France am Wochenende vor und hofft, dass Fans und Atmosphäre auch ihn selbst die Berge hinauftragen. Vielleicht nicht ganz so schnell wie Pogacar, aber trotzdem leichter als sonst.
1: Ja, natürlich pusht es. Kommt ja immer drauf an, was die Leute dann auch sagen. So, wenn es heißt, heute haben sie es dann bald geschafft, jetzt sind sie dann gleich oben. Das ist nur die Motivation, aber wenn man dann halt selber auch mal Applaus kriegt, das ist dann schon nochmal ein Punkt, wo man vielleicht nochmal ein paar Körner rauszieht und nochmal Gas gibt.
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3: Schauer und Gewitter bis 33 Grad.
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3: Um 15.17 Uhr, 8 Jahre nach dem Einsturz einer Autobahnbrücke in Genua, muss der ehemalige Chef der italienischen Autobahngesellschaft für 12 Jahre ins Gefängnis. Neben ihm sind mehr als 50 weitere Personen angeklagt, darunter auch Beamte des Verkehrsministeriums. Wer sein Fitness-Abo online kündigen will, muss das mit wenigen Klicks tun können, ohne dabei auf Alternativen hingewiesen zu werden. Das hat der Bundesgerichtshof in Karlsruhe entschieden. Konkret ging es um eine Klage des Bundesverbands der Verbraucherzentralen gegen die Fitnessstudio-Kette FitEx. Der Iran setzt seine Luftangriffe auf die Golfstaaten fort. Wie die Nachrichtenagentur AFP berichtet, sind in Kuwait am Nachmittag mehrere Explosionen zu hören gewesen. Die iranische Armee reagiert damit nach eigenen Angaben auf die US-Angriffe. Der Deutsche Fußballbund hat inzwischen 8,2 Millionen Mitglieder, so viele wie noch nie. Zu verdanken ist das vor allem dem Frauenfußball, der in der abgelaufenen Saison einen Boom erlebt hat. Mittlerweile gibt es bundesweit mehr als 6.660 Mädchenmannschaften.
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3: Die Theaterlandschaft in Deutschland, sie ist einzigartig. So einzigartig, dass sie seit 2014 von der UNESCO als immaterielles Kulturerbe anerkannt ist. Rund 20 Millionen Zuschauerinnen und Zuschauer gingen in der Spielzeit 2023/24 ins Theater. Was Theater so einzigartig macht und warum es auch in Zeiten knapper Kassen unverzichtbar ist, das habe ich mir am Beispiel des Theaters Baden-Baden angesehen.
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3: Das Theater Baden-Baden ist mit seinem Theaterlabor für Kinder und seinem Jugendclub U22 sehr erfolgreich und setzt auf ein Theatererlebnis jenseits der klassischen Abendvorstellung. Ein Engagement, das personal- und kostenintensiv ist, aber auch ein wesentlicher Bestandteil des Selbstverständnisses dieses Stadttheaters. So kennen wir das Theater. Der Gong ruft uns in den Zuschauerraum. Wir sinken in den Theatersessel. Gleich geht der Vorhang auf und die große Schauspielkunst darf sich entfalten. Theater ist aber auch das.
4: Da könnt ihr lenken, wo die stehen. Dann stellt ihr euch nicht davor und dann stellen sich alle.
5: Genau. Ihr könnt euch da auch gegenseitig helfen, weil manchmal merkt man gar nicht, dass man gerade mit dem Rücken zum Publikum steht. Und dann kann man einfach sagen, also nicht sagen, aber vielleicht so ein bisschen so.
3: Ferienworkshop im Theater in Baden-Baden, das sogenannte Theaterlab. Kinder zwischen 9 und 12 studieren in wenigen Tagen ein selbstentwickeltes Stück ein. Jasper ist begeistert.
6: Mir hat am besten gefallen, dass wir auch die Geschichte von Peter Pan weitererzählt haben und dann halt auch unsere eigene Traumwelt erfunden haben und dann es so weiterspielen.
3: Und was so ein richtiges Theaterlabor ist, das gewährt auch Einblicke in die Welt hinter der Bühne.
7: Also ich fand es toll, dass wir bei den Masken drin waren und dass wir von diesem Schönen und das Biest, von diesem Biest das hier drüber sehen durften und anfassen durften und die Perücke aufziehen.
3: Soweit Rebekkas Ausflug in die Werkstätten. Und für ihre Freundin Fumi war wichtig,
6: dass wir zusammen ein Stück überlegt haben und nicht alleine.
3: Und damit das alles möglich wird, braucht es viel Organisation und Begeisterung für die Arbeit mit den jüngsten Schauspielfans. Isabel Dachsteiner ist Theaterpädagogin. Sie will, dass auch Kinder aus sogenannten Brennpunktschulen in Sachen Theater nicht außen vor bleiben.
8: Theaterpädagogik ist immer ganz viel Beziehungsarbeit. Also versuchen, dort in die Einrichtung zu gehen, in Kontakt zu kommen und die Kinder dann für diese Projekte zu begeistern.
3: Geklappt hat das auf alle Fälle bei Clara, Emilia, Kian und Pauline und 8 weiteren Jugendlichen. Sie gehören zum Jugendclub U22 und haben das Stück Stell dir vor entwickelt, das sich mit unserer Zukunft im Jahr 2065 beschäftigt. Es geht um Selbstoptimierung, Gruppendruck und Leistungsgesellschaft. Für die jungen Darsteller eine Möglichkeit, sich ganz anders zu erleben.
9: Beim Theaterspielen kann ich einerseits die Realität vergessen, weil ich mich mit neuen Dingen beschäftige, aber gleichzeitig auch besser verstehen, was um mich herum vorgeht.
10: Kann ich viele verschiedene Rollen ausprobieren und wissen, wie verschiedene Situationen aus anderen Perspektiven aussehen.
11: Kann ich Spaß haben mit Freunden und dem Publikum etwas geben.
12: Kann ich etwas über Emotionen lernen und mich so besser in Menschen hineinversetzen.
3: Wochenlang proben sie und führen das Ergebnis mehrfach im Theater im Kulissenhaus auf. Mit Bühnenbild, Kostümen, Sound und Lichtregie, wie bei jedem anderen Stück hier. Und eben auch mit der Unterstützung aus dem ganzen Haus. Damit wird Theater zu mehr als einem hübschen Hobby.
13: Für mich ist Theater eine neue Möglichkeit, um Geschichten kennenzulernen.
14: Wie ein zweites Zuhause.
15: Eine Chance, die Welt in anderer Perspektive zu sehen.
16: Ein wichtiger Teil meines Lebens.
17: Für mich ist Theater ein Ort, an dem ich sein kann.
3: Sagen David, Mira, Leon, Artem und Eduardo. Und wie sieht das die Theaterpädagogin Isabel Dachsteiner? Wann ist so eine Produktion des Jugendclubs ein Erfolg?
8: Für mich ist es dann gelungen, wenn die Gruppe danach, und das merkt man eigentlich immer, wenn die Gruppe nach so einer Premiere wirklich zusammengewachsen ist und man dann weitere und nächste Projekte machen kann und ich eine Nachhaltigkeit spüre.
3: Sarah Exner lebt quasi diese Nachhaltigkeit. Mit 8 Jahren hat sie im Kinderclub angefangen, jetzt ist sie 17 und macht im Theater ihr freiwilliges soziales Jahr.
18: Ich bin hier in der Bühnentechnik, also ich arbeite auf der Bühne, hinter der Bühne hauptsächlich, bei den Bühnenaufbauten oder Umbauten während der Vorstellung zum Beispiel. Und dann ist es schon immer mal wieder ganz interessant, wenn man bedenkt, ich kenne viele von diesen Menschen jetzt schon seit mehr als 10 Jahren, was mehr als die Hälfte meines Lebens ist. Also das ist schon echt cool.
3: Für Sarah ist das Theater ein fester Bestandteil ihrer Biografie geworden. Was braucht es, damit Theater auch jenseits des Bühnenraums so wichtig wird? Theaterpädagogin Isabel Dachsteiner muss nicht lange überlegen.
8: Kontinuität spielt eine ganz große Rolle in der Theaterpädagogik. Und wenn wir die Theater auch in Richtung Stadtgesellschaft öffnen wollen und den Menschen, egal ob jung oder alt, auch die Möglichkeit geben wollen, mitzumachen, mitzugestalten, mitzumischen, dann bedeutet es in erster Linie auch, dass wir präsent sind. Und dafür brauchen wir Personal.
3: Gutes Stichwort für meine nächste Gesprächspartnerin.
19: Hallo, ich mache Ihnen die Schranke auf und bringe Sie zu unserer Intendantin, Frau Nicola May.
3: Nicola May ist seit 22 Jahren Intendantin am Theater Baden-Baden. Mit Ende der aktuellen Spielzeit hört sie auf. Aber noch ist sie Chefin von rund 80 Mitarbeiterinnen und Mitarbeitern. Arbeitgeber sein, Kunstvermittler sein und sich gleichzeitig mit massiven Sparzwängen konfrontiert sehen. Wie geht sie damit um?
20: Also das eine ist, dass man natürlich bestimmte Sparmaßnahmen versuchen umzusetzen, weil wir ja sehen, dass die Kommune kein Geld hat. Auf der anderen Seite versuchen wir aber, uns unentbehrlich zu machen und auch im guten Dialog auch mit der Stadtpolitik zu sein. Das Problem ist halt, alles, was man kurzfristig einspart, verliert man sofort an den Einnahmen. Und das ist eigentlich im Moment mein Hauptjob, das auch klar zu machen. Man will ja nicht sagen, nein, wir machen da nicht mit. können ja nicht sagen, bei den Schulen regnet es durch die Decke, aber wir müssen hier unsere Kunst machen. Nur wenn wir jetzt von jetzt auf gleich 50.000 Euro einsparen sollen und machen eine Produktion weniger, dann haben wir natürlich auch nicht das Geld, was diese Produktion einspielen würde. Und das heißt, eine größere Einsparung hat einen langen Vorlauf. Das braucht einfach Zeit. Wir sind jetzt nicht so ein riesiges Haus, aber wir sind doch durch Verträge, durch Verbindlichkeiten, nicht zuletzt durch das Gebäude selber, was ja auch so wunderschön ist, aber auch gepflegt werden soll. Dieser Tanker kann nicht so schnell eine Vollbremsung machen.
3: Und damit das Theater Luft und Zeit für seine Aufgaben bekommt, gibt es Unterstützung aus der Bürgerschaft. Die Patronatsgesellschaft besteht schon seit 1952. Aktueller Präsident ist Dr. Christian Bader.
14: Die Patronatsgesellschaft für Theater und Philharmonie in Baden-Baden ist gegründet worden aus dem Impuls heraus, dass die Stadtgesellschaft sich gegen Pläne der Landesregierung damals gestellt hat, das Ensembletheater abzuschaffen hier in der Stadt. Und damit erklärt sich auch so ein bisschen der Name. Patronat ist mehr als ein Förderverein. Wir sind natürlich auch ein Förderverein. Wir fördern das Theater auf Projektbasis, zum Beispiel in den Aktivitäten für Kinder, Jugendliche und junge Erwachsene. Aber es hat eben auch diese Schutzfunktion, die in dem Wort Patronat zum Ausdruck kommt. Wir sind genau wieder in diesen Diskussionen gewesen, die damals zur Gründung geführt haben. Und da ist es, glaube ich, ganz gut, wenn ein Akteur wie wir eben auch sich einbringen kann, die Perspektive der Zuschauer zum Tragen zu bringen.
3: Für die Zukunft des Theaters in Baden-Baden ist Simon Meinreis zuständig. Er ist der Nachfolger von Nicola May. Ab September beginnt seine erste Spielzeit als Intendant und ich treffe ihn mitten in Baden-Baden unter den schattigen Kolonnaden. Wo soll es denn hingehen mit dem Theater?
21: Ich hoffe, dass die Zukunft des Theaters Baden-Baden die vielen jungen Leute sind, die bei uns mitspielen und mitmachen werden und jetzt schon dabei sind. Und genau diesen Übergang will ich gestalten. Ein Theater in die Zukunft führen, was sowohl politisch als auch finanziell immer mehr unter Druck gerät und wo man Antworten geben muss. Und wir werden uns sehr mit Themen in der Stadt beschäftigen und mehr Menschen das Gefühl geben wollen, dass dieses Theater sie angeht. Und dieses Theater ist in einer Stadt, die europäisch geprägt ist, die seit Anbeginn eine europäische Identität hat. Und darauf werden wir setzen und damit hoffentlich Glanzpunkte setzen und voller Optimismus daran gehen, dass klar ist, das Theater Baden-Baden ist ein Ort für die Zukunft.
3: Und dann soll auch die Zukunft das letzte Wort haben. In Gestalt von Eduardo aus dem Jugendclub.
22: Ohne Theater wäre die Welt grau.
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3: 15.29 Uhr. Über Graffiti gibt es geteilte Meinungen. Für die einen ist es in erster Linie Sachbeschädigung, für die anderen Lebensgefühl und künstlerischer Ausdruck. Milo von Partners in Paint ist Graffiti-Künstler aus Ulm und mit ihm spreche ich gleich nach den Nachrichten. Mein Name ist Ulrike Alex.
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3: Ja, wir blicken aufs Wetter. Heute Nachmittag bleibt es bei einer Mischung aus Sonne und Wolken. Schauer und Gewitter können auch mit dabei sein. Die Temperaturen liegen in den Höchstwerten zwischen 26 Grad auf der Münsinger Alb und 33 Grad in Rheinhessen. In der Nacht ist es wechselnd wolkig, stellenweise entstehen Regenschauer.
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23: Um 15.30 Uhr mit Markus Westhoff. 8 Jahre nach dem Einsturz der Autobahnbrücke im norditalienischen Genua sind die Urteile gefallen. Ein Gericht in Genua hat 32 der 57 Angeklagten schuldig gesprochen. Der damalige Chef des Autobahnbetreibers, Castellucci, muss für 12 Jahre ins Gefängnis. Im August 2018 hatte ein Pfeiler der Brücke in Genua nachgegeben, sodass die Fahrbahn einbrach. Dutzende Fahrzeuge stürzten in die Tiefe, 43 Menschen kamen ums Leben. Nach Überzeugung der Richter hatte mangelnde Wartung zu dem Unglück geführt. Castellucci sitzt wegen eines tödlichen Busunglücks auf einer anderen Autobahn bereits im Gefängnis. Die Bundesregierung will stärker gegen Steuerbetrug und Finanzkriminalität vorgehen. Finanzminister Klingbeil und Justizministerin Hubig stellten dazu in Berlin mehrere Maßnahmen vor. Das soll dieses Jahr Mehreinnahmen von 1 Milliarde Euro bringen. Was alles geplant ist, dazu Jakob Mayer.
0: Klingbeil möchte den Strafrahmen für organisierte Steuerkriminalität auf bis zu 15 Jahre Freiheitsstrafe erhöhen und Steuerhinterziehung wieder als Verbrechenstatbestand einführen. Die Straffreiheit bei Selbstanzeigen soll in heutiger Form wegfallen. Die zuständigen Behörden sollen verdächtige Vermögen besser ermitteln und einziehen können. Nach dem Vorbild des gemeinsamen Terrorismusabwehrzentrums soll es beim Zoll ein ähnliches Gremium gegen Steuer- und Finanzkriminalität geben, um zwischen Bund und Ländern Erkenntnisse auszutauschen. Die Aufbewahrungsfrist für Buchungsbelege wird demnach auf 15 Jahre verlängert und eine Registrierkassenpflicht eingeführt.
23: 673 Millionen Menschen weltweit leiden Hunger. Das steht im Jahresbericht der Welthungerhilfe, den die Organisation in Berlin vorgestellt hat. Von dort berichtet Matthias Bertsch.
1: Die wichtigste Ursache seien dabei nach wie vor kriegerische Konflikte, so der Generalsekretär der Welthungerhilfe Matthias Mogge. Aber auch der Klimawandel mit Starkregen und Dürren spiele eine zunehmend wichtige Rolle. Um wirksame Maßnahmen einzuleiten, brauche es jedoch Geld und den politischen Willen, vor allem der reichen Länder. Und daran mangle es nicht nur seitens der USA. Auch die Bundesregierung habe die Mittel für humanitäre Hilfe und Entwicklungszusammenarbeit drastisch gekürzt. Das von den Vereinten Nationen verabschiedete Ziel, den Hunger auf der Welt bis 2030 zu beenden, sei deswegen kaum noch realistisch.
23: Das ukrainische Parlament hat Serhii Koretzki zum neuen Ministerpräsidenten gewählt. Der bisherige Chef des staatlichen Energieversorgers Naftogaz erhielt 289 der 318 Stimmen. Hintergrund der Wahl ist eine von Präsident Selenskyj angekündigte Regierungsumbildung. Im Zuge dessen muss auch Verteidigungsminister Fedorow seinen Posten räumen. Gegen diese Entscheidung haben am Morgen in mehreren ukrainischen Städten hunderte Menschen demonstriert. Der 35-Jährige gilt als Reformer und als Kämpfer gegen Korruption. An einem Gymnasium im baden-württembergischen Donaueschingen sind rund 70 Schüler durch versprühtes Reizgas verletzt worden. Wie die Polizei mitteilte, wurde das Gas in einem Biologiesaal versprüht. Um welchen Stoff genau es sich handelt, sei noch unklar. Die Polizei geht von Pfefferspray aus. Viele Schüler klagten unter anderem über Atembeschwerden. Einige mussten ins Krankenhaus. Hintergründe sind noch unklar. Die wichtigste Eisenbahnstrecke in der Südpfalz wird für mehrere Monate gesperrt. Wie der Nahverkehrszweckverband mitteilte, fallen die Züge zwischen Landau und Kandel ab Ende nächster Woche bis Ende Oktober aus. Betroffen seien auch Nebenstrecken. Die Bahn baut neue elektronische Stellwerke in den Bahnhöfen Kandel und Winden und erneuert Gleise. Als Ersatz sind 4 Buslinien organisiert, darunter Expressbusse, die ohne Zwischenstopps von Neustadt über Landau nach Kandel fahren. Das Passagierschiff, das aus dem in der Nacht in der Moselschleuse bei Detzem über 100 Liter Diesel ausgelaufen sind, ist mittlerweile weitergefahren. Nach Angaben der Wasserschutzpolizei Trier wurde der Schaden an dem Fahrgastschiff mit 124 Menschen an Bord behoben. Ursache war nach Angaben der Wasserschutzpolizei ein technischer Defekt an dem Tank. Der Dieselfilm auf der Mosel erstreckte sich in der Nacht über 500 Meter. SWR Nachrichten, Redaktion Petra Muhr und Andreas Herrler.
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3: Schön, dass Sie wieder mit dabei sind. Graffiti kann so vieles sein. Hirnlose Schmiererei im Sinne von ich war auch da, aber eben auch anerkannte Kunstform und wichtiges Ausdrucksmittel unserer Zeit. Der Urban Art Künstler Milo von Partners in Paint ist seit 25 Jahren aktiv, hat in Ulm viele großformatige Bilder gesprayt und ist Teil des Stadtbilds. Guten Tag, Milo.
4: Ja, guten Tag, Frau Alex.
3: Milo, Sie arbeiten nicht nur in Ulm, sondern in über 20 Ländern. Wo hat es die Graffiti-Kunst in Sachen Anerkennung am leichtesten?
4: Also in allen Ländern, wo ich war, ist die Graffiti-Kunst auf ganz unterschiedlichen Entwicklungsständen, könnte man sagen. Wo hat es sie am leichtesten? Also ich denke, Deutschland ist da wahrscheinlich eines der leichtesten Ländern. Also es ist erstmal sehr gut entwickelt. Wir haben hier eine gute Kulturförderungsstruktur, sagen wir mal. Und Zahlungskraft von Kunden ist auch da. Und auch das Image hat sich hier gewandelt. Ja? Also ich denke schon, dass wir hier in Deutschland schon eine ganz gute Ausgangslage haben. Ja, das ist in anderen Ländern nicht so. Das muss man schon mal sagen. Ja.
3: Stichwort Förderung. Sie geben Ihr Wissen an Schulen in Workshops weiter. Was bringen Sie den Schülern bei?
4: Ja, das ist ganz unterschiedlich. Also jeder Workshop ist anders. Das hängt natürlich von den Rahmenkriterien ab. Also was wird bemalt? Mit wie vielen Leuten wird was bemalt? Im Prinzip, was bringe ich Ihnen bei? Es geht mir immer darum, möglichst viel Eigenverantwortung und selbstständiges Arbeiten mitzugeben vor dieser großen Herausforderung, da eben ein Graffiti oder eben ein Wandbild zu malen. Das heißt, ich fordere immer möglichst viel, ohne dabei zu überfordern. Und da dieses Hindernis schon mal zu überwinden, das ist eigentlich schon mal sowas, was ich den Prozess da begleiten möchte.
3: Gerade bei Jugendlichen ist Umweltschutz ein ganz großes Thema. Wie wird denn Graffiti umweltverträglich?
4: Ja, ist auch nicht nur bei den Jugendlichen, sondern auch bei mir ein großes Thema, für mich als ehemaliger Umweltingenieur. Das wird umweltverträglicher, indem man zum Beispiel auch auf Wandfarbe zurückgreift und eben nicht alles mit Sprühdose macht. Und dann natürlich auch im Hinblick auf die korrekte Abfallentsorgung und auch mit Arbeitsschutz tun wir natürlich uns mit Masken schützen und auch mit entsprechenden Handschuhen.
3: Kann eigentlich jeder loslegen mit Graffiti?
4: Prinzipiell schon. Also wichtig ist, dass man am Anfang, also es gibt legale Sprühflächen in Deutschland. Wichtig ist, dass man sich dann doch an die ungeschriebenen Regeln hält, ja, und dort nicht einfach in irgendwelche Bilder anfängt reinzusprühen, sondern sich quasi, sagen wir mal, seiner Qualität unterordnet. Weil ansonsten hat man relativ schnell schon einen relativ schlechten Start und dann wird man so ein bisschen, ja, sagen wir mal, wieder rausgemobbt.
3: Sie haben jetzt über die Graffiti-Szene gesprochen. Wie sieht's denn aus mit dem öffentlichen Raum? Da ist ja unendlich viel illegal, wenn ich da anfange.
4: Ja, gut, was ist schon illegal? Also es liegt ja auch wieder im Auge des Betrachters.
3: Ich habe jetzt an Züge, Hauswände und Stromkästen gedacht.
4: Ja, gut, zum einen kann man es natürlich verstehen, wenn das eine private Hauswand, die irgendwie weiß gestrichen ist, da irgendwie zugetaggt wird. Also Tags sind ja diese Sprüherunterschriften, sagen wir mal. Zum anderen bleibt mir immer zu sagen, dass wenn es das nicht gäbe, gäbe es auch viel weniger von den, sagen wir mal, professionellen Gestaltungen, weil da viele Infrastrukturbetriebe zum Beispiel oder auch Städte und Kommunen auf den Trichter gekommen sind. Wenn man das gestalten lässt, dann wird das nicht mehr so massiv illegal zugesprüht. Ja? Und ich hatte auch schon Leute, die haben sich dann mit diesen illegalen Graffitis auseinandergesetzt. Ich sage immer, das Graffiti auf der Straße, das ist ein Alphabet, das die Leute nicht lesen können. Und die Regeln dahinter, die Art der Kommunikation, ist eine Sprache, die sie nicht verstehen. Insofern kann ich nur jeden Bürger oder Hörer und Hörerin jetzt hier raten, mal versuchen, das lesen zu können und sich die Regeln irgendwie so im Internet zu recherchieren. Und dann kann das auch eine interessante Kultur sein, die man irgendwie, wenn man mit dem Zug irgendwo hinreist und draußen an den Schallschutzwänden sieht, dann irgendwie auch beobachten kann.
3: Wenn Sie dann ein großes Wandbild fertiggestellt haben und es quasi der Öffentlichkeit übergeben, darf das dann auch ein Eigenleben haben? Also darf sich da dann was verändern?
4: Teilweise. Also ich habe so ein, zwei Bilder, gerade mal in der Nähe von Schulen, nehmen wir mal an, ein Beispiel, das wäre so ein Gesicht. Da fing dann jemand noch an, irgendwie so weiße Glanzpunkte irgendwie auf die Nase und auf die Lippen zu malen und so Zeugs. Das kann ich mal ein bisschen belächeln oder schmunzelnd mal hinnehmen. Aber an und für sich darf das dann schon so bleiben, wie es dann fertiggestellt ist. Und ich sag mal, in 99% der Fälle wird da auch nicht reingemalt oder sowas. Oder dass es zu Vergeltungsschlägen von anderen Sprühern von der Straße käme oder sowas.
3: Was ist für Sie das Schönste am Graffiti?
4: Dass ich zum Beispiel in irgendein Land fliegen kann und dann irgendwie in meinem Freundeskreis die Nachricht streue, hey, ich bin im halben Jahr in dem und dem Land und schwuppdiwupp habe ich da irgendwie Kontakt von Künstler, Künstlerin oder einem Sprüher in diesem Land und steige quasi direkt mit den Locals in das lokale Leben ein,
5: oder eben in die lokale Kunst- oder Graffiti-Szene vor Ort und habe dort quasi direkt einen Freundeskreis und direkten Anschluss. Ja.
3: Sagt der Urban Art- und Graffiti-Künstler Milo von Partners in Paint.
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3: Europa will sich unabhängiger machen von Rohstoffimporten. Deswegen hat die EU vor 2 Jahren eine Strategie beschlossen und darin festgeschrieben, dass Europa wieder mehr wertvolle Metalle wie Kupfer, Mangan, Lithium oder Nickel selbst fördern solle. Bis zum Jahr 2030 sollen es mindestens 10% sein. Doch nun kommt eine neue Studie des IFO-Instituts zum Schluss, dass dieses Ziel kaum noch zu erreichen sei. Ralf Geißler mit Details.
6: Matthias Faust will den Erzbergbau nicht nur wiederbeleben, er will ihn auch neu erfinden. Für Deutschland sei es höchste Zeit.
7: Das Spannende ist ja, obwohl wir die drittgrößte Wirtschaftsnation der Welt sind, beziehen wir 100% unserer Metalle, unserer Primärmetalle aus dem Ausland.
6: Faust ist Chef der Saxore Bergbau. Aus einer Lagerstätte in Tellerhäuser im Erzgebirge will er neben Zinn auch Indium fördern. Und das nicht nur mit klassischen Methoden. Die Saxore Bergbau arbeitet mit der TU Freiberg daran, das Metall schon unter Tage mit einer Lauge aus dem Gestein zu spülen. Ein Pilotprojekt.
7: Ja, man muss sich das so vorstellen, dass mehrere Löcher ins Gestein getrieben werden. Dort wird eine entsprechende Flüssigkeit eingepresst und löst dabei die Elemente aus dem Gestein. Und danach wird aus dieser Flüssigkeit, aus dieser Lauge entsprechend das Metall gefiltert und aufbereitet.
6: Diese Woche wurden Kernbohrungen abgeschlossen. Nun wollen Firma und Forscher zeigen, dass die Fördermethode funktioniert. Die EU finanziert die Kooperation. Doch während es in Sachsen vorangeht, stockt die EU-Strategie für mehr Rohstoffe insgesamt. Isabella Gurewitsch vom IFO-Institut hat Daten ausgewertet.
9: Die Ziele sind sehr konkret festgelegt, aber es gibt keinen Plan, wie wir zu diesen Zielen kommen. Und das ist eigentlich das große Problem.
6: Insgesamt 27 Rohstoffe habe die EU als kritisch und unverzichtbar eingestuft, sagt Gurewitsch. Doch nur bei 4 von ihnen fördert Europa mehr als 5% der weltweiten Menge, zum Beispiel bei Magnesium. Bei allen anderen Rohstoffen liege der Anteil darunter. Die EU, sagt Gurewitsch, drohe ihre Ziele zu verfehlen. 9 der als kritisch eingestuften Rohstoffe fördere Europa nach wie vor überhaupt nicht, darunter Mangan oder Titan. Ein Grund: Bergbauprojekte seien oft riskant und teuer.
9: Für solche strategischen Projekte müsste deswegen der Staat stärker eingreifen und eine größere finanzielle Unterstützung geben und mehr Absicherungen. Diese gibt es bis jetzt nur auf Papier leider. Die Gelder, welche theoretisch dafür zur Verfügung gestellt werden, sind aufgrund von vielen Anforderungen, die schwer zu erfüllen sind, kaum zugänglich.
6: Zudem fehle ein europäischer Überblick über vorhandene Lagerstätten. Eigentlich sollten die EU-Staaten ihre Rohstoffvorkommen in einer gemeinsamen Datenbank erfassen. Doch in der gibt es laut IFO-Institut große Lücken. Zumindest in Sachsen scheint es voranzugehen. Matthias Faust von der Saxore Bergbau will in Tellerhäuser zunächst klassisch mit Sprengungen Zinn und Indium fördern. Und mit der neuen Laugenmethode kann er womöglich dann noch mehr Erze herausholen.
7: Vor allen Dingen werden eben keine großen Massen bewegt, ja, wie typischerweise beim klassischen Bergbau. Insofern hätte es einen großen Charme, wenn man das tatsächlich auch im großen Maßstab machen könnte.
6: Starten dürfte der Abbau aber erst nach 2030. Bergbau braucht Zeit. Trotzdem lohne es sich, am Ziel für mehr europäische Unabhängigkeit festzuhalten, resümiert Faust. Denn mit Rohstoffen sei es wie mit Sauerstoff. Ihren wahren Wert erkenne man erst, wenn man sie nicht mehr hat.
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3: Heute Nachmittag wechseln sich Sonne und Wolken ab. Örtlich entstehen Schauer oder Gewitter. Die Höchsttemperaturen 26 bis 33 Grad.
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3: Um 15.45 Uhr. 8 Jahre nach dem Einsturz einer Autobahnbrücke in Genua mit 43 Toten muss der ehemalige Chef der italienischen Autobahngesellschaft für 12 Jahre ins Gefängnis. Neben ihm sind mehr als 50 weitere Personen angeklagt, darunter auch Beamte des Verkehrsministeriums. Wer sein Fitness-Abo online kündigen will, muss das mit wenigen Klicks tun können. ohne dabei auf Alternativen hingewiesen zu werden. Das hat der Bundesgerichtshof in Karlsruhe entschieden. Konkret ging es um eine Klage des Bundesverbandes der Verbraucherzentralen gegen die Fitnessstudio-Kette FitEx. Der Iran setzt seine Luftangriffe auf die Golfstaaten fort. Wie die Nachrichtenagentur AFP berichtet, sind in Kuwait am Nachmittag mehrere Explosionen zu hören gewesen. Die iranische Armee reagiert damit nach eigenen Angaben auf die US-Angriffe. Der Deutsche Fußballbund hat inzwischen 8,2 Millionen Mitglieder. So viele wie noch nie. Zu verdanken ist das vor allem dem Frauenfußball, der in der abgelaufenen Saison einen Boom erlebt hat. Mittlerweile gibt es bundesweit mehr als 6.660 Mädchenmannschaften.
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3: An diesem Samstag findet in Frankfurt die große CSD-Demonstration statt. Der Christopher Street Day erinnert an den Aufstand im Juni 1969. Queere Menschen gingen in New York gegen willkürliche Polizeigewalt auf die Straße. Auch 57 Jahre später ist Queerfeindlichkeit noch ein großes Thema. Diskriminierung und Angriffe nehmen zu. Auch in Hessen. Unsere Reporterin Olga Eisenmann hat sich mit einem Betroffenen getroffen und in der queeren Community nachgeforscht, wie sie mit den steigenden Zahlen umgehen.
10: Sayed Amir Hosseini kramt in seiner Tasche und holt ein ärztliches Attest heraus. Auf dem rosa Papier steht aufgeplatzte Lippe, geschwollenes Gesicht. Der junge Iraner ist noch nicht lange in Deutschland. Er kann selbst kaum glauben, dass er hier als homosexueller Mann angegriffen wurde, auf offener Straße.
11: Ich dachte immer, hier ist es sicher, aber jetzt fühle ich mich nicht gut. Was ist passiert für mich?
10: Der 33-Jährige ist aus dem Iran geflohen, weil er in seinem Heimatland seine Sexualität geheim halten musste. Nach dem queerfeindlichen Vorfall am 4. Juli in Groß-Gerau fühlt er sich auch dort nicht mehr sicher. Gegen 23 Uhr wurde er von zwei betrunkenen Männern bedrängt. Dann fragten sie ihn, ob er schwul sei.
11: Weil ich bin ehrlich, ich habe geantwortet ja. Und einer zu mir gekommen und hat gesagt, das ist nicht schön, und dann in mein Gesicht geschlagen.
10: Die Geschichte von Hosseini ist kein Einzelfall. Im Gegenteil, die Zahlen steigen. Das zeigt auch die hessische Kriminalstatistik. 2022 wurden 50 Straftaten im Zusammenhang mit Queerfeindlichkeit registriert. 2025 sind es 141. In Offenbach kam es seit letztem Jahr zu einer Anschlagsreihe. Schwule wurden gezielt über Dating-Plattformen in einen Hinterhalt gelockt und verprügelt. Die Polizei ermittelt. Henrik Klemme sitzt für die Linke im Stadtparlament in Offenbach und ist Organisator des ersten Christopher Street Day der Stadt. Vorfälle wie die in Offenbach motivierten ihn, endlich zu handeln.
12: Für mich war der Hauptbeweggrund, dass queerfeindliche Gewalt weltweit zunimmt, auch in Deutschland immer stärker wird, um halt auch in Offenbach für unsere Rechte und Gleichberechtigung einzustehen. Und eine Großstadt wie Offenbach, die sonst keine Safer Spaces für queere Menschen hat, war es mir ein Anliegen, dass wir das in Offenbach realisieren.
10: Safer Spaces, also Orte, an denen sich queere Menschen sicher fühlen können, sich vernetzen. Das fehlt in Offenbach, sagt der linken Politiker. Er und sein Partner laufen nicht händchenhaltend durch die Stadt. Henrik Klemme will das nicht weiter hinnehmen.
12: Wir haben generell darüber gesprochen, was wir tun können, um Offenbach Safer Spaces zu schaffen. Dafür haben wir als CSD Offenbach einen Stammtisch gegründet, der jetzt einmal im Monat ist. Man hat gemerkt, es war ein Bedarf da für den. Gerade auch aus dem Kreis Offenbach kamen viele Menschen.
10: Seit mehreren Jahren unterstützt die Polizei Südosthessen die Community und hat eine Ansprechstelle für Opfer von queerer Gewalt eingerichtet. Mitarbeiterin Sarah Fuhrländer wünscht sich, dass mehr Betroffene sich trauen, ihre Fälle zur Anzeige zu bringen.
13: Wir wünschen uns eben, dass möglichst viele Anzeigen erstatten, weil das gibt dann vielleicht auch ein realistisches Bild wieder, wie viele Straftaten wirklich passieren. Deswegen mein persönlicher Appell, wenn Sie Opfer einer Straftat werden, queerfeindlich oder auch jede andere, zeigen Sie sie an.
10: Sarah Fuhrländer sagt selbst, die Ansprechstelle wird bisher von der Community noch nicht wirklich angenommen. Sie vermutet, das habe auch damit zu tun, dass queere Menschen in der Vergangenheit oft schlechte Erfahrungen gemacht haben mit ungeschulten Beamten. Genau dieses Bild sitzt bei Henrik Klemme tief.
12: Die Polizei ist jetzt auch nicht immer die queerfreundlichste Organisation. Da wird man dann auch dumm angemacht oder ein Mann, der sexuelle Belästigung oder körperliche Übergriffe anzeigt, wird halt auch komisch angeguckt, warum man sich da nicht wehren würde etc.
10: Für viele queere Menschen ist das Thema mit Scham behaftet und Anzeige zu erstatten eine große Hürde, erklärt Henrik Klemme. Die eigene Community ist oft eine erste Anlaufstelle. Im CSD Offenbach können sie erstmal Kraft schöpfen und sich mit Gleichgesinnten austauschen. Am 19. September soll dann die erste CSD-Demonstration in der Stadt laufen.
15: Das Beispiel aus Hessen zeigt, queere Sichtbarkeit ist wichtig. Dazu gehört auch, dass CDU-Fraktionschef Jens Spahn Papa geworden ist. Ist das jetzt Privatsache oder doch ein Politikum? Gute Frage, denn politisch ist, dass Spahn und sein Ehemann Daniel Funke das Kind mit Hilfe einer Leihmutter in den USA bekommen haben. In Deutschland ist das verboten und Spahns Partei steht für dieses Verbot. Maximilian Ulrich aus dem ARD-Hauptstadtstudio. Durch das Verbot bestehen ja nicht nur Vorurteile, sondern klare Regeln.
16: Genau, Leihmutterschaft bedeutet ja, eine Frau kriegt ein Kind für jemand anderen und verpflichtet sich per Vertrag nach der Geburt den Wunscheltern, das Kind zu überlassen. Und Ärztinnen und Ärzte machen sich in Deutschland tatsächlich strafbar, wenn sie bei Leihmutterschaften helfen. Auch die Vermittlung von Leihmutterschaften ist hier verboten. Aber die Wunscheltern, aber auch die Leihmutter machen sich nicht strafbar. Jens Spahn und sein Mann haben also nicht gegen ein deutsches Gesetz verstoßen.
15: Ja, Sie haben das Kind ja auch in den USA bekommen und da ist Leihmutterschaft erlaubt.
16: Genau, in einigen Bundesstaaten ist es erlaubt und da ist es auch ein Geschäft. Zwischen 100.000 und 250.000 US-Dollar kostet ein Kind einer Leihmutter in den USA und die Leihmutter kriegt davon in der Regel nicht mal die Hälfte. Der Großteil geht für Anwälte, für Ärzte und Versicherungen drauf. Das ist also typisch Amerika, ein Business, ein Geschäft und gerade das kritisieren viele dann auch als ethisch fragwürdig.
15: Ja, und jetzt mal das politisch Brisante. Jens Spahns Partei, die CDU, die ist ja strikt gegen die Leihmutterschaft, oder?
16: Ja, auf dem CDU-Parteitag im Februar hat die Partei beschlossen, dass Leihmutterschaft wegen ethischer, rechtlicher und praktischer Bedenken verboten bleiben soll. Selbst wenn kein Geld im Spiel ist. Also auch nicht kommerzielle Leihmutterschaften lehnt die CDU ab. Die Partei will dadurch Missbrauch, Ausbeutung und gesundheitliche Risiken verhindern. Und damit steht sie auch nicht alleine. Auch die Ampelkoalition hat das Verbot mal überprüft, aber dann doch nichts geändert. Für eine legale Leihmutterschaft gibt es in Deutschland gerade keine politische Mehrheit.
15: Abgesehen davon ist das Ganze ja auch eine sehr private Entscheidung. Wie steht Spahn selbst zu dieser Leihmutterschaft?
16: Dem Männermagazin GQ hat Spahn vor 11 Jahren mal gesagt, als schwuler Mann und Christ kann ich mich persönlich nur sehr schwer mit der Idee eines gemieteten Mutterbauchs anfreunden. Er sagte damals aber auch schon, dass man seine Zurückhaltung in dieser zutiefst ethischen Frage respektieren soll. Spahn hat auch in Interviews immer mal gesagt, er hätte gerne Kinder. Jetzt ist Spahn nicht der leibliche Vater des Kindes, das ist sein Mann. Als Papas sehen sich die beiden aber gemeinsam.
15: Aus dem Hauptstadtstudio in Berlin, Maximilian Ulrich.
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15: Mit Petra Thiele.
17: Steuerhinterziehung soll schwieriger werden. Dazu hat die Bundesregierung heute ein Bündel von Neuerungen beschlossen. Jakob Mayer.
0: Es gehe um Gerechtigkeit, betonte Bundesfinanzminister Lars Klingbeil. Die Ehrlichen in der Gesellschaft dürften nicht die Dummen sein.
18: Die wenigen, die betrügen, schaden allen, die ehrlich ihre Steuern zahlen. Und das macht auch den fairen Wettbewerb zwischen Unternehmen kaputt. Menschen sollen sich an die Regeln halten, das ist unsere klare Botschaft. Das gilt beim Bürgergeld, das gilt bei Sozialleistungen, aber es muss auch beim Bezahlen von Steuern gelten.
0: Klingbeil möchte den Strafrahmen für organisierte Steuerkriminalität auf bis zu 15 Jahre Freiheitsstrafe erhöhen und Steuerhinterziehung wieder als Verbrechenstatbestand einführen. Die Straffreiheit bei Selbstanzeigen soll in heutiger Form wegfallen. Nach dem Vorbild des gemeinsamen Terrorismusabwehrzentrums soll es beim Zoll ein ähnliches Gremium gegen Steuer- und Finanzkriminalität geben, um zwischen Bund und Ländern Erkenntnisse auszutauschen. Die Aufbewahrungsfrist für Buchungsbelege wird demnach auf 15 Jahre verlängert und eine Registrierkassenpflicht eingeführt. Die entsprechenden Gesetze sollen in den kommenden Monaten beschlossen bzw. geändert werden. Klingbeil rechnet mit Einnahmen von mindestens 1 Milliarde Euro.
17: Die Geschäfte der deutschen Chemie- und Pharmaindustrie laufen nicht mehr so gut. Wie der Branchenverband heute mitteilte, haben die rund 2000 Mitgliedsunternehmen im ersten Halbjahr 3% weniger produziert als im Jahr zuvor. Details von Ursula Mayer.
24: Der Umsatz sank über alle Firmen hinweg um 1% auf 106 Milliarden Euro. VCI-Präsident Steilemann führt das auf die große Verunsicherung unter den Verbrauchern zurück. Sie würden zum Beispiel weniger Autos kaufen, für die die Chemieindustrie viele wichtige Komponenten liefere. In der Folge investierten die oft mittelständischen Betriebe deshalb weniger in Deutschland, schon zum dritten Jahr in Folge. Auch für das Gesamtjahr 2026 rechnen die Chemieunternehmen laut Verband mit einer schwierigen Lage und einer weiter schrumpfenden Produktion. Der Trend hin zu Entlassungen würde sich verschärfen. Die deutsche Chemie- und Pharmaindustrie beschäftigte zuletzt bundesweit rund 545.000 Mitarbeiter.
17: Schlechte Zahlen hat das Mannheimer Unternehmen Südzucker heute präsentiert und deshalb gibt es auch keine Dividende. Das operative Konzernergebnis hat sich im vergangenen Geschäftsjahr mehr als halbiert.
8: Auch beim Umsatz hat Südzucker verloren. Für das vergangene Geschäftsjahr lag der Wert bei rund 8,4 Milliarden Euro. 1,3 Milliarden Euro weniger als im Vorjahr. Die größte Belastung für das Unternehmen war dabei das Segment Zucker. Schon im Vorjahr hatte das Segment für ein Minus von 13 Millionen Euro gesorgt. Im vergangenen Geschäftsjahr gab es einen neuen negativen Rekord von minus 177 Millionen Euro. In den anderen Bereichen gab es dagegen positive Erträge, vor allem im Bereich Frucht. Gleichzeitig hat Südzucker nach eigenen Angaben den Unternehmensumbau vorangetrieben. Insgesamt seien durch verschiedene Effizienz- und Transformationsprogramme im vergangenen Geschäftsjahr rund 150 Millionen Euro eingespart worden. Jenny Bayen, SR Wirtschaftsredaktion.
17: Der Tarifstreit bei den baden-württembergischen Spielbanken in Baden-Württemberg, Konstanz und Stuttgart geht weiter.
14: Die Geschäftsführung der baden-württembergischen Spielbanken und die Gewerkschaft Verdi hatten sich auf einen Tarifabschluss geeinigt. Doch der Aufsichtsrat der Spielbanken hat diesem Ergebnis laut Verdi nicht zugestimmt. Das Finanzministerium teilt auf SWR-Anfrage mit, der Aufsichtsrat akzeptiert eine monatliche Zahlung von 230 Euro rückwirkend ab Jahresbeginn. Nicht zugestimmt wurde aber der Vereinbarung, diese Zahlung dauerhaft in den nächsten Tarifvertrag zu übernehmen. Darüber müsse noch einmal verhandelt werden. Nach Angaben von Verdi gibt es deshalb keine Friedenspflicht mehr. Weitere Streiks seien daher möglich. Erst Ende Mai hatten Beschäftigte der Casinos in Baden-Baden, Konstanz und Stuttgart erstmals in der Geschichte der Spielbanken gestreikt. Felix Vnuck, SWR Wirtschaftsredaktion.
17: Der weltgrößte Auftragshersteller von Chips, TSMC, der taiwanesische Halbleiterkonzern, machte einen unerwartet hohen Rekordgewinn. Analysten hatten mit 2 Milliarden Euro weniger gerechnet.
19: Die Nachfrage nach Spezialchips für künstliche Intelligenz boomt weiter und bringt dem taiwanesischen Konzern TSMC neue Rekorde. Der Chip-Auftragsfertiger hat im zweiten Quartal den Gewinn um 77% gesteigert, auf umgerechnet rund 19 Milliarden Euro. Auch der Umsatz legt kräftig zu. Für das laufende Quartal rechnet TSMC mit einem weiteren Anstieg beim Umsatz und auch für das gesamte Geschäftsjahr hebt der Konzern seine Prognose an. Statt 30 erwartet TSMC nun 40% Wachstum. Der Grund, die Nachfrage nach KI-Chips ist ungebrochen. TSMC reagiert mit milliardenschweren Investitionen. Der Konzern will seine Produktionskapazitäten in den USA ausbauen, vor allem im Bundesstaat Arizona. Insgesamt könnten dort 4 zusätzliche Fabriken entstehen. Lilli-Marie Hilscher, ARD Finanzredaktion, Frankfurt.
17: Und der DAX steht momentan deutlich im Minus, minus 1% bei 24.736 Punkten. Und das waren aktuelle Zahlen und Meldungen aus der Wirtschaft. Es ist 15:59 Uhr.
15: Danke, Petra Thiele.
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15: Das Seepferdchen auf Badeanzug und Badehose, das ist in einem Kinderleben ein erster großer Schritt in Richtung Selbstständigkeit. Auf was man dabei achten muss und warum Kinder besser in Gruppen ins Freibad starten sollten, darüber spreche ich mit Bastian Hess vom DLRG-Landesverband Württemberg. Gleich nach den Nachrichten. Mein Name ist Ulrike Alex.
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15: Das ist heute Nachmittag eine Mischung aus Sonne und Wolken. In schwüler Luft bilden sich auch einzelne Schauer und Gewitter. Die Temperaturen liegen zwischen 26 Grad auf der Münsinger Alb und 33 Grad in Rheinhessen. In der Nacht ist es wechselnd wolkig.
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23: Um 16 Uhr mit Markus Westhoff. 8 Jahre nach dem Einsturz der Autobahnbrücke im norditalienischen Genua sind die Urteile gefallen. Ein Gericht in Genua hat 32 der 57 Angeklagten schuldig gesprochen. Der damalige Chef des Autobahnbetreibers Castellucci muss für 12 Jahre ins Gefängnis. Aus Rom berichtet Christine Auerbach.
1: Ihm wird vorgeworfen, von den Mängeln gewusst zu haben und die Arbeiten an dem später eingestürzten Pfeiler verschoben zu haben. Castellucci sitzt im Moment bereits im Gefängnis. Er wurde letztes Jahr wegen eines anderen Autobahnunfalls mit 40 Toten verurteilt. Als während eines schweren Unwetters vor 8 Jahren einer der Brückenpfeiler der Morandi-Brücke einstürzte, riss er einen großen Teil der Fahrbahn und Autos mit sich. Die Bilder von Fahrzeugen, die gerade noch bremsen konnten und an der Abbruchkante stehen, haben sich ins Gedächtnis Italiens eingebrannt. 43 Menschen sind damals gestorben.
23: Die Bundesregierung will härter gegen Steuerbetrüger vorgehen. Finanzminister Klingbeil und Justizministerin Hubig haben dazu am Mittag einen Aktionsplan vorgestellt. Geplant ist ein gemeinsames Zentrum gegen Steuer- und Finanzkriminalität, das beim Zoll angesiedelt werden soll. Unter anderem soll es mehr Kontrollen gegen Schwarzarbeit und höhere Strafen für organisierte Steuerkriminalität geben. Außerdem sollen Selbstanzeigen nicht mehr zu einer Straffreiheit führen können. Die Ermittler wollen auch anonyme Hinweisgeber stärker nutzen, etwa durch den Kauf von Steuerdaten. 673 Millionen Menschen weltweit leiden Hunger. Das steht im Jahresbericht der Welthungerhilfe, den die Organisation in Berlin vorgestellt hat. Präsidentin Thieme sagte, 2025 sei einmal mehr von Krisen und Konflikten geprägt gewesen, etwa im Gazastreifen, in der Ukraine und im Sudan. Im Kampf gegen den Hunger seien zwar Erfolge möglich, weitere Kürzungen der Zuschüsse aus dem Bundeshaushalt drohten jedoch, die erreichten Erfolge aufs Spiel zu setzen. Die Vereinten Nationen verfolgen das Ziel, bis 2030 eine hungerfreie Welt zu schaffen. Die Krise in der deutschen Chemie- und Pharmaindustrie dauert an. Wie der Verband der chemischen Industrie mitteilte, haben die rund 2000 Mitgliedsunternehmen im ersten Halbjahr 3% weniger produziert als im Jahr davor. Verbandspräsident Steilemann sagte, die Standortbedingungen in Deutschland müssten sich dringend ändern.
4: Energiekosten, Steuerreformen, all das ist adressiert. All das muss aber jetzt mit mehr Geschwindigkeit und wirklichen Reformen kommen. Was wir zurzeit sehen, ist von der Richtung in Ordnung. Aber was Geschwindigkeit und Konsequenz anbelangt, bleibt es weit hinter den Erwartungen zurück. Und letzter Punkt, Deutschland ist stark im Bereich Innovation. Es geht dann nur darum, diese Innovation in marktfähige Produkte hier produzieren zu können und von hier aus wieder exportieren zu können. Und das geht wieder zurück auf die Rahmenbedingungen.
23: Für das Gesamtjahr erwartet der Verband einen Produktionsrückgang von 1,5%. Die wichtigste Eisenbahnstrecke in der Südpfalz wird für mehrere Monate gesperrt. Wie der Nahverkehrszweckverband mitteilte, fallen die Züge zwischen Landau und Kandel ab nächster Woche bis Ende Oktober aus. Betroffen seien auch Nebenstrecken. Die Bahn baut neue elektronische Stellwerke in den Bahnhöfen Kandel und Winden und erneuert Gleise. Als Ersatz sind 4 Buslinien organisiert, darunter Expressbusse, die ohne Zwischenstopps von Neustadt über Landau nach Kandel fahren. Die britische Regierung erwartet vom Fußball-Weltverband FIFA eine Untersuchung zu einem gezeigten politischen Banner im WM-Halbfinale England gegen Argentinien. Wirtschaftsminister Kyle sagte der BBC, Politik müsse aus dem Fußball herausgehalten werden. Nach dem 2:1 gegen England haben argentinische Spieler auf dem Platz ein Plakat gezeigt, auf dem übersetzt stand, die Falklandinseln sind argentinisch. Vor über 40 Jahren hatten Großbritannien und Argentinien einen bewaffneten Konflikt über die Falklandinseln ausgetragen. Sie sind britisches Überseegebiet. Die FIFA verbietet Spielern und Offiziellen rund um die WM-Spiele politische Botschaften zu äußern. SWR Nachrichten, Redaktion Petra Muhr und Andreas Herrler.
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20: Mit Ulrike Alex, schönen guten Tag. Die Hitzewelle in diesem Jahr sorgt dafür, dass Freibäder und Badeseen überfüllt sind. Abkühlung und ein bisschen Spaß, das ist doch eine prima Mischung. Leider steigt in einem solchen Sommer auch die Zahl der Badeunfälle, oft mit tödlichem Ausgang. Bastian Hess ist Leiter Verbandskommunikation des DLRG Landesverbandes Württemberg. Guten Tag, Herr Hess.
5: Guten Tag, Frau Alex.
20: Herr Hess, es gibt in Deutschland jede Menge Schwimmabzeichen, angefangen mit dem legendären Seepferdchen. Macht mich denn das schon fit für einen Ausflug zum Badesee ohne Bademeister?
5: Nein. Ganz klar nein, Seepferdchen ist kein sicherer Schwimmer. Hier raten wir, den Schwimmabzeichen Bronze zu machen. Dann sagen wir, ist man ein sicherer Schwimmer.
20: Früher war man im Schwimmverein und hat dort so ganz nebenher alle Schwimmabzeichen der Reihe nach abgeschwommen. Wo kann ich denn heute die Prüfungen ablegen?
5: Ja, ganz oft auch im Verein, in der DLRG natürlich. Da gibt es eigentlich überall die Ortsgruppen, die dann auch die Schwimmausbildung anbieten und dann auch die Schwimmabzeichen abnehmen. Im Juni haben wir die Schwimmabzeichentage der ganzen DLRG bundesweit. Und da bieten auch manche Ortsgruppen vor Ort an, das Schwimmabzeichen schnell, unkompliziert abzunehmen. Was ja auch ganz cool ist vor dem Sommer, dass man dann noch sagt, okay, man hat jetzt noch Bronze oder Silber und kann damit dann gut zum Strand gehen in den Sommerurlaub.
20: Stichwort Sommerurlaub. Jetzt habe ich vielleicht ein Schwimmabzeichen in Silber gemacht im heimischen Hallenbad und fühle mich richtig fit für den Badeurlaub an der Atlantikküste. Muss man denn aufpassen, dass man sich nicht selbst überschätzt?
5: Ja, also man sagt immer, in einem Hallenbad oder in einem Freibad das Schwimmabzeichen zu machen, ist ganz easy, gibt keine großen Wellen, gibt keine Soge oder keine anderen Gefahren, die wir jetzt nicht im Hallenbad haben, sondern eigentlich nur an der Küste haben. Und da ist auch eine Selbstüberschätzung ganz klar fest und viele Leute ertrinken auch, weil sie sich einfach selbst überschätzen. Zu weit raus schwimmen, zu Mannhaftigkeit sagen, ich schaffe noch 100 Meter mehr und dann verlassen sie die Kräfte und dann geht man unter oder ist doch in Not.
20: Aus Elternsicht, ab welchem Abzeichen kann ich denn meinen Nachwuchs problemlos alleine in Richtung Freibad aufbrechen lassen?
5: Wir sagen eigentlich, dass, also das Freibad oder der Bademeister ist jetzt nicht die Aufsichtsperson für die einzelne Person, sondern der muss ja das ganze Bad im Blick haben, die ganzen Schwimmer. Also eigentlich empfehlen wir, immer in einer Gruppe zu gehen, dass man nie alleine geht, dass man nie alleine schwimmen geht, sondern dass man in einer Gruppe schwimmen geht. Dann hat man auch den Gruppenzusammenhalt und man passt aufeinander auf.
20: Man sagt, Radfahren, das verlernt man nicht. Ist das beim Schwimmen genauso?
5: Jein. Also man verlernt es nicht, aber wenn man nicht regelmäßig schwimmt oder nicht regelmäßig übt, dann fühlt man sich unsicher. Beziehungsweise das ist ja wie beim Radfahren, wenn man jetzt 2-3 Jahre nicht Rad gefahren ist, dann braucht es auch noch mal ein bisschen Zeit wieder, um sicherer Rad zu fahren.
20: Welche Rolle spielen denn die Schwimmabzeichen grundsätzlich in Sachen Sicherheit beim Badebetrieb?
5: Ja, doch schon einiges. Seepferdchen ist so zum Reinkommen und dann ist ja der sichere Schwimmer, ist ja eigentlich das Schwimmerzeichen Bronze. Und dann ist so Silber ist noch verfestigt, Gold ist dann ganz verfestigt und dann kann man auch in die Rettungsschwimmabzeichen gehen. Bronze, Silber, Gold. Und dann ist man eigentlich ein richtig guter, sicherer Schwimmer.
20: Immer mehr Schwimmbäder im Südwesten müssen aus Kostengründen und Personalmangel schließen. Einen Schwimmkurs zu absolvieren ist gar nicht mehr so einfach. Machen denn überhaupt noch Menschen Schwimmabzeichen?
5: Ja, also wir von der DLRG können uns eigentlich vor Anfragen nicht retten. Wir haben Wartelisten und da ist halt einfach das Problem, wir machen es ehrenamtlich, wir haben keine Wasserflächen, wo wir mit den Kindern üben können, wo wir die Schwimmausbildung machen können, sondern da fehlt uns einfach und da ist einfach ein ganz klarer Schnitt an die Gemeinden ran, dass die einfach nicht die Bäder schließen, sondern sie erhalten und somit können wir mehr Menschen sicher Schwimmen beibringen und somit kommen wir auch zu dem Punkt, dass wir vermutlich weniger Schwimmtote bekommen.
20: Sagt Bastian Hess, Leiter der Verbandskommunikation des DLRG-Landesverbands Württemberg. Apropos Hitze und Wasser. Mitunter vergisst man zu schnell, wie wichtig Trinken ist. Dabei sollte man darauf achten, das Richtige zu sich zu nehmen. Madita Graumann aus der ARD-Gesundredaktion weiß, was genau.
6: Viel trinken, am besten ungesüßten Tee oder Wasser und bitte hauptsächlich Allianz Klimawandel und Gesundheit ordnet diese Empfehlungen ein.
7: Ja, man muss halt auch unterscheiden bei den Empfehlungen. Also womit haben wir es zu tun? Haben wir es jetzt mit einer lang anhaltenden extremen Hitzewelle zu tun oder haben wir es mit einem heißen Sommer zu tun?
6: Das heißt, nicht für jeden Hitzetag gelten dieselben Regeln. Auch jeder Körper kann hohe Temperaturen unterschiedlich gut verkraften. Eine Empfehlung gibt es jedoch für alle Personen.
7: Unser Körper kann Hitze bis zu einem gewissen Grad gut ab. Wir haben Adaptationsmechanismen, also Anpassungsmechanismen, womit wir Hitze dann aus dem Kernbereich des Körpers raushalten können. Da ist vor allem das Schwitzen natürlich ein wichtiger Faktor. Deswegen auch immer wieder diese Empfehlung, ausreichend zu trinken.
6: Wie wir Flüssigkeit zu uns nehmen, spielt keine Rolle. Auch über verschiedene Nahrungsmittel kann Flüssigkeit gut aufgenommen werden. Gurken, Salat, Tomaten oder Zucchini bestehen beispielsweise zu über 95% aus Wasser. Eine Tasse gehackte Tomaten liefert ähnlich viel Flüssigkeit wie

0: Temperaturen über 30 Grad, meint Max Birke-Massmer.
1: Alkohol hat viele Aspekte, die bei Hitze einfach die Gefahr deutlich erhöhen. Alkohol hat einen harntreibenden Effekt, also wir verlieren mehr Flüssigkeit, als wir aufnehmen. Es hat aber vor allem auch den Aspekt, dass unsere Konzentrations- und Aufmerksamkeitsfähigkeit schon auch bei geringen Mengen deutlich zurückgeht.
0: Dafür hat er eine gute Alternative.
1: In dem Moment, wo wir uns nicht mehr wohlfühlen bei der Hitze, dann klug sein und einfach auf alkoholfreies Bier umsteigen. Das ist grundsätzlich gesünder und schützt uns dann auch. Ja, und hat auch noch die entsprechenden Mineralien und Elektrolyte, die wir verlieren.
0: Grundsätzlich sind genug Salze und Mineralien im Essen vorhanden, sodass, auch wenn viel geschwitzt wird, Nahrungsergänzungsmittel nur selten notwendig sind. Bei hohen Temperaturen haben viele Personen allerdings kaum Appetit. Da sollte man auf den Körper hören, sagt Antje Gahl und erklärt, warum es sinnvoll ist, schwere und fettige Sachen lieber in Maßen zu essen.
2: Ja, letztendlich ist es tatsächlich so, dass durch Hitze gelangt unser Körper in einen gewissen Stress und auch im Magen-Darm gibt es vorübergehende Veränderungen. Also eine verminderte Durchblutung des gesamten Magen-Darm-Trakts. Das kann eben auch die Durchlässigkeit des Darms so ein bisschen vermindert sein, dass die Nährstoffe verzögert aufgenommen werden oder dass überhaupt der gesamte Stoffwechsel belastet ist.
0: Bei Hitze ist es vor allem wichtig, dass 3 bis 4 Liter pro Tag getrunken werden und diese möglichst gut über den Tag verteilt. Auch die Ernährung kann beeinflussen, ob der Körper sich weiter aufheizt oder von innen sogar etwas abkühlt. Allerdings spielen andere Faktoren eine wichtigere Rolle. Zum Beispiel den Körper vor direkter Sonne zu schützen und die Wohnung kühl zu halten.
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4: Sonne und Wolken, örtlich auch Schauer oder Gewitter bei 26 bis 33 Grad.
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4: Die deutsche Wirtschaft hat durch die Hitzewelle im vergangenen Monat laut einem Bericht des Handelsblatts große Verluste gemacht. Das hat vor allem damit zu tun, dass Mitarbeiter bei den heißen Temperaturen weniger produktiv waren als üblich, heißt es. 8 Jahre nach dem Einsturz einer Autobahnbrücke in Genua mit 43 Toten muss der ehemalige Chef der italienischen Autobahngesellschaft für 12 Jahre ins Gefängnis. Neben ihm sind mehr als 50 weitere Personen angeklagt, darunter auch Beamte des Verkehrsministeriums. Italien hält sich bislang nicht an die neuen EU-Asylregeln. Das geht aus einem Bericht der EU-Kommission hervor. So haben die italienischen Behörden in den vergangenen Wochen mehrfach abgelehnt, Schutzsuchende aufzunehmen, für die das Land eigentlich verantwortlich ist. Zu Forschungszwecken werden bald Samen des Räubuschstrauches zur internationalen Raumstation ISS geflogen. Die Samen sollen für mindestens 6 Wochen im All bleiben und mehreren Experimenten unterzogen werden.
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4: Die Theaterlandschaft in Deutschland ist einzigartig. So einzigartig, dass sie seit 2014 von der UNESCO als immaterielles Kulturerbe anerkannt ist. Rund 20 Millionen Zuschauerinnen und Zuschauer gingen in der Spielzeit 2023/24 ins Theater. Was Theater so einzigartig macht und warum es auch in Zeiten knapper Kassen unverzichtbar ist, das habe ich mir am Beispiel des Theaters Baden-Baden angesehen.
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4: Das Theater Baden-Baden ist mit seinem Theaterlabor für Kinder und seinem Jugendclub U22 sehr erfolgreich. Und es setzt auf ein Theatererlebnis jenseits der klassischen Abendvorstellung. Ein Engagement, das personal- und kostenintensiv ist, aber auch ein wesentlicher Bestandteil des Selbstverständnisses dieses Stadttheaters. So kennen wir das Theater. Der Gong ruft uns in den Zuschauerraum. Wir sinken in den Theatersessel. Gleich geht der Vorhang auf und die große Schauspielkunst darf sich entfalten. Theater ist aber auch das.
5: Da könnt ihr lenken, wo die stehen. Dann stellt ihr euch nicht davor und dann stellen sich alle.
6: Genau. Ihr könnt euch da auch gegenseitig helfen, weil manchmal merkt man gar nicht, dass man gerade mit dem Rücken zum Publikum steht. Und dann kann man einfach sagen, also nicht sagen, aber vielleicht ein bisschen so.
4: Ferienworkshop im Theater in Baden-Baden, das sogenannte Theaterlab. Kinder

0: zwischen 9 und 12 studieren in wenigen Tagen ein selbstentwickeltes Stück ein. Jasper ist begeistert.
1: Mir hat am besten gefallen, dass wir auch die Geschichte von Peter Pan weitererzählt haben und dann halt auch unsere eigene Traumwelt erfunden haben und dann es so weiterspielen.
0: Und was so ein richtiges Theaterlabor ist, das gewährt auch Einblicke in die Welt hinter der Bühne.
2: Also ich fand es toll, dass wir bei den Masken drin waren und dass wir von diesem Schönen und das Biest, von diesem Biest das hier drüber sehen durften und anfassen durften und die Perücke aufziehen.
0: Soweit Rebekkas Ausflug in die Werkstätten. Und für ihre Freundin Fumi war wichtig,
3: dass wir zusammen ein Stück überlegt haben und nicht alleine.
0: Und damit das alles möglich wird, braucht es viel Organisation und Begeisterung für die Arbeit mit den jüngsten Schauspielfans. Isabel Dachsteiner ist Theaterpädagogin. Sie will, dass auch Kinder aus sogenannten Brennpunktschulen in Sachen Theater nicht außen vor bleiben.
4: Theaterpädagogik ist immer ganz viel Beziehungsarbeit. Also versuchen, dort in die Einrichtung zu gehen, in Kontakt zu kommen und die Kinder dann für diese Projekte zu begeistern.
0: Geklappt hat das auf alle Fälle bei Clara, Emilia, Kian und Pauline und 8 weiteren Jugendlichen. Sie gehören zum Jugendclub U22 und haben das Stück Stell dir vor entwickelt, das sich mit unserer Zukunft im Jahr 2065 beschäftigt. Es geht um Selbstoptimierung, Gruppendruck und Leistungsgesellschaft. Für die jungen Darsteller eine Möglichkeit, sich ganz anders zu erleben.
5: Beim Theaterspielen kann ich einerseits die Realität vergessen, weil ich mich mit neuen Dingen beschäftige, aber gleichzeitig auch besser verstehen, was um mich herum vorgeht.
6: Kann ich viele verschiedene Rollen ausprobieren und wissen, wie verschiedene Situationen aus anderen Perspektiven aussehen.
7: Kann ich Spaß haben mit Freunden und dem Publikum etwas geben.
8: Kann ich etwas über Emotionen lernen und mich so besser in Menschen hineinversetzen.
0: Wochenlang proben sie und führen das Ergebnis mehrfach im Theater im Kulissenhaus auf. Mit Bühnenbild, Kostümen, Sound und Lichtregie, wie bei jedem anderen Stück hier. Und eben auch mit der Unterstützung aus dem ganzen Haus. Damit wird Theater zu mehr als einem hübschen Hobby.
9: Für mich ist Theater eine neue Möglichkeit, um Geschichten kennenzulernen.
10: Wie ein zweites Zuhause.
11: Eine Chance, in die Welt in anderer Perspektive zu sehen.
12: Ein wichtiger Teil meines Lebens.
13: Für mich ist Theater ein Ort, an dem ich sein kann.
0: Sagen David, Mira, Leon, Artem und Eduardo. Und wie sieht das die Theaterpädagogin Isabel Dachsteiner? Wann ist so eine Produktion des Jugendclubs ein Erfolg?
4: Für mich ist es dann gelungen, wenn die Gruppe danach, und das merkt man eigentlich immer, wenn die Gruppe nach so einer Premiere wirklich zusammengewachsen ist und man dann weitere und nächste Projekte machen kann und ich eine Nachhaltigkeit spüre.
0: Sarah Exner lebt quasi diese Nachhaltigkeit. Mit 8 Jahren hat sie im Kinderclub angefangen, jetzt ist sie 17 und macht im Theater ihr freiwilliges soziales Jahr.
14: Ich bin hier in der Bühnentechnik, also ich arbeite auf der Bühne, hinter der Bühne hauptsächlich, bei den Bühnenaufbauten oder Umbauten während der Vorstellung zum Beispiel. Und dann ist es schon immer mal wieder ganz interessant, wenn man bedenkt, ich kenne viele von diesen Menschen jetzt schon seit mehr als 10 Jahren, was mehr als die Hälfte meines Lebens ist. Also das ist schon echt cool.
0: Für Sarah ist das Theater ein fester Bestandteil ihrer Biografie geworden. Was braucht es, damit Theater auch jenseits des Bühnenraums so wichtig wird? Theaterpädagogin Isabel Dachsteiner muss nicht lange überlegen.
4: Kontinuität spielt eine ganz große Rolle in der Theaterpädagogik. Und wenn wir die Theater auch in Richtung Stadtgesellschaft öffnen wollen und den Menschen, egal ob jung oder alt, auch die Möglichkeit geben wollen, mitzumachen, mitzugestalten, mitzumischen, dann bedeutet es in erster Linie auch, dass wir präsent sind. Und dafür brauchen wir Personal.
0: Gutes Stichwort für meine nächste Gesprächspartnerin.
15: Hallo, ich mache Ihnen die Schranke auf und bringe Sie zu unserer Intendantin, Frau Nicola May.
0: Nicola May ist seit 22 Jahren Intendantin am Theater Baden-Baden. Mit Ende der aktuellen Spielzeit hört sie auf. Aber noch ist sie Chefin von rund 80 Mitarbeiterinnen und Mitarbeitern, Arbeitgeber sein, Kunstvermittler sein und sich gleichzeitig mit massiven Sparzwängen konfrontiert sehen. Wie geht sie damit um?
10: Also das eine ist, dass man natürlich bestimmte Sparmaßnahmen versuchen umzusetzen, weil wir ja sehen, dass die Kommune kein Geld hat. Auf der anderen Seite versuchen wir aber, uns unentbehrlich zu machen und auch im guten Dialog auch mit der Stadtpolitik zu sein. Das Problem ist halt, alles, was man kurzfristig einspart, verliert man sofort an den Einnahmen. Und das ist eigentlich im Moment mein Hauptjob, das überhaupt klar zu machen. Man will ja nicht sagen, nein, wir machen da nicht mit. Können ja nicht sagen, bei den Schulen regnet es durch die Decke, aber wir müssen hier unsere Kunst machen. Nur wenn wir jetzt von jetzt auf gleich 50.000 Euro einsparen sollen und machen eine Produktion weniger, dann haben wir natürlich auch nicht das Geld, was diese Produktion einspielen würde. Und das heißt, eine größere Einsparung hat einen langen Vorlauf. Das braucht einfach Zeit. Wir sind jetzt nicht so ein riesiges Haus, aber wir sind doch durch Verträge, durch Verbindlichkeiten, nicht zuletzt durch das Gebäude selber, was ja auch so wunderschön ist, aber auch gepflegt werden soll. Dieser Tanker kann nicht so schnell eine Vollbremsung machen.
0: Und damit das Theater Luft und Zeit für seine Aufgaben bekommt, gibt es Unterstützung aus der Bürgerschaft. Die Patronatsgesellschaft besteht schon seit 1952. Aktueller Präsident ist Dr. Christian Bader.
16: Die Patronatsgesellschaft für Theater und Philharmonie in Baden-Baden ist gegründet worden aus dem Impuls heraus, dass die Stadtgesellschaft sich gegen Pläne der Landesregierung damals gestellt hat, das Ensembletheater abzuschaffen hier in der Stadt. Und damit erklärt sich auch so ein bisschen der Name. Patronat ist mehr als ein Förderverein. Wir sind natürlich auch ein Förderverein. Wir fördern das Theater auf Projektbasis, zum Beispiel in den Aktivitäten für Kinder, Jugendliche und junge Erwachsene. Aber es hat eben auch diese Schutzfunktion, die in dem Wort Patronat zum Ausdruck kommt. Wir sind genau wieder in diesen Diskussionen gewesen, die damals zur Gründung geführt haben. Und da ist es, glaube ich, ganz gut, wenn ein Akteur wie wir eben auch sich einbringen kann, die Perspektive der Zuschauer zum Tragen zu bringen.
0: Für die Zukunft des Theaters in Baden-Baden ist Simon Meinreis zuständig. Er ist der Nachfolger von Nicola May. Ab September beginnt seine erste Spielzeit als Intendant und ich treffe ihn mitten in Baden-Baden unter den schattigen Kolonnaden. Wo soll es denn hingehen mit dem Theater?
17: Ich hoffe, dass die Zukunft des Theaters Baden-Baden die vielen jungen Leute sind, die bei uns mitspielen und mitmachen werden und jetzt schon dabei sind. Und genau diesen Übergang will ich gestalten. Ein Theater in die Zukunft führen, was sowohl politisch als auch finanziell immer mehr unter Druck gerät und wo man Antworten geben muss. Und wir werden uns sehr mit Themen in der Stadt beschäftigen und mehr Menschen das Gefühl geben wollen, dass dieses Theater sie angeht. Und dieses Theater ist in einer Stadt, die europäisch geprägt ist, die seit Anbeginn eine europäische Identität hat. Und darauf werden wir setzen und damit hoffentlich Glanzpunkte setzen und voller Optimismus daran gehen, dass klar ist, das Theater Baden-Baden ist ein Ort für die Zukunft.
0: Und dann soll auch die Zukunft das letzte Wort haben. In Gestalt von Eduardo aus dem Jugendclub.
18: Ohne Theater wäre die Welt grau.
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0: 16.25 Uhr.
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0: Mit Martin Thiel.
20: Ja, das WM-Halbfinale England-Argentinien hatte es in sich. Argentinien drehte einen 0:1 Rückstand in einen 2:1 Sieg und steht im Finale. Und auch Fans in Fellbach, argentinische Fans wohlgemerkt, waren aus dem Häuschen. Unter ihnen der VfB Stuttgart-Profi Nicolas Sessa.
21: Ja, unfassbar. Das ist nicht zu beschreiben. Die Emotion, diese Leidenschaft, das sieht man bei wenigen Ländern. Und ich denke, die Mannschaft hat es bewiesen, die ganze WM lang, jedes Spiel. Die wollen jedes Spiel unbedingt gewinnen. Das ist eine Einheit und das hat man auch auf dem Platz gesehen, jede Minute. Jeder kämpft auch ein Stück weit für Messi und das sieht man einfach und da freut sich halt jeder.
20: Ja, Messi und Argentinien also im Finale gegen Spanien am Sonntag in New York. Argentinien insgesamt im Freudentaumel und England schiebt Frust. Und für beide hat das Spiel auch Nachspiel. Felix Gerhardt und die neuesten Entwicklungen.
1: Mehrere frühere englische Nationalspieler kritisierten Tuchel nach dem Spiel heftig, darunter Wayne Rooney und Gary Lineker. Sie warfen Tuchel taktische Fehler vor. Nach der Führung hatte er vor allem defensiv gewechselt. Dennoch soll der Deutsche offenbar weitermachen dürfen. Wie die englische BBC berichtet, bekommt der frühere Bayern- und Dortmund-Trainer Rückendeckung vom englischen Fußballverband FA. Demnach soll er die Three Lions zur Heim-EM 2028 führen. Unterdessen droht Argentinien Ärger mit der FIFA. Die Spieler hatten mit einem Banner mit Bezug zum Falklandkrieg gejubelt. Die FIFA verbietet aber politische Botschaften rund um die Spiele.
20: Also Ärger für Argentinien und den deutschen Trainer Englands Thomas Tuchel. Ja, und während sich Argentinien auf Spanien und das Endspiel am Sonntag freut, startet der VfB Stuttgart heute mit einem öffentlichen Training in die Saison. Eine Saison mit drei Hochzeiten, Bundesliga-Pokal und Champions League. Sportdirektor Fabian Wohlgemuth ist zuversichtlich, überall eine gute Figur machen zu können.
2: Wir haben jetzt zum dritten Mal in Folge diese Dreifachbelastung, haben dabei extrem viel Erfahrung gesammelt und das hat auch uns auch im letzten Jahr natürlich weitergebracht. Auch die Spieler sehr individuell können mit der Belastung jetzt auch nochmal anders umgehen. Von daher ist mir da nicht Angst und Bange, sondern ich freue mich eher, dass wir international hochwertig auf dem Niveau wieder dabei sein dürfen.
20: Also der Kader, der sich noch verändern wird, hat eine gute Grundsubstanz, meint der Sportdirektor. Und die Fans, die ihren VfB letzte Saison ja wieder feiern durften, unter anderem DFB-Pokalfinale und Einzug in die Champions League, konnten sich sehen lassen und hoffen, dass es so weitergeht.
22: Also auf jeden Fall wieder oben mitspielen. Einfach eine geile Saison. Champions League vielleicht mal, Achtelfinale, sowas.
23: Ja, Champions League, muss man ehrlich sein. Da müssen wir uns zufrieden geben, wenn wir irgendwie ins Achtelfinale kommen. Wäre ein Erfolg. Ansonsten Bundesliga, stabiler Platz 5, wie gesagt. Und Pokal, unser Steckenpferd, das gewinnen wir. Ne?
24: Dass die Leistung, die sie jetzt die letzten Saisons gezeigt haben, genauso wieder zeigen.
25: Ich bin eigentlich so ganz zufrieden. Geht natürlich immer besser, aber von dem her, wenn man denkt, wo sie mal herkommen sind, finde ich es ganz gut alles.
20: Also die VfB-Fans zufrieden mit Erwartungen wie in die letzte Saison. Und wir schauen noch zur Tour de France, 12. Etappe. 180 Kilometer geht es nach Chalon-sur-Saône. Ein Ausreißer hat sich auf den Weg gemacht, das Peloton, also die Verfolger, zu ärgern. Hat ca. 40 Sekunden Vorsprung und es sind noch 40 Kilometer bis zum Ziel. Das wird noch ein hartes Stück Arbeit. Es kommt wahrscheinlich zu einem Massensprint. In Führung immer noch der Slowene Tadej Pogacar und Florian Lipowitz aus Leichingen ist Sechster. Daran wird sich heute wahrscheinlich nichts ändern. Und das war's vom Sport für den Moment. Die Zeit 16.29 Uhr.
0: Danke, Martin Thiel.
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0: Über Graffiti gibt es geteilte Meinungen. Für die einen ist es in erster Linie Sachbeschädigung, für die anderen Lebensgefühl und künstlerischer Ausdruck. Milo von Partners in Paint ist Graffiti-Künstler aus Ulm und mit ihm spreche ich gleich nach den Nachrichten. Mein Name ist Ulrike Alex.
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0: Sonne und Wolken im Wechsel, örtlich gibt's Schauer oder Gewitter. Die Höchsttemperaturen erreichen 26 bis 33 Grad.
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26: Um 16.30 Uhr mit Johannes Wördemann. 8 Jahre nach dem Einsturz der Autobahnbrücke im norditalienischen Genua sind die Urteile gefallen. Ein Gericht in Genua hat 32 der 57 Angeklagten schuldig gesprochen. Der damalige Chef des Autobahnbetreibers Castellucci muss für 12 Jahre ins Gefängnis. Aus Rom berichtet Christine Auerbach.
27: Ihm wird vorgeworfen, von den Mängeln gewusst zu haben und die Arbeiten an dem später eingestürzten Pfeiler verschoben zu haben. Castellucci sitzt im Moment bereits im Gefängnis. Er wurde letztes Jahr wegen eines anderen Autobahnunfalls mit 40 Toten verurteilt. Als während eines schweren Unwetters vor 8 Jahren einer der Brückenpfeiler der Morandi-Brücke einstürzte, riss er einen großen Teil der Fahrbahn und Autos mit sich. Die Bilder von Fahrzeugen, die gerade noch bremsen konnten und an der Abbruchkante stehen, haben sich ins Gedächtnis Italiens eingebrannt. 43 Menschen sind damals gestorben.
26: Die Bundesregierung will härter gegen Steuerbetrüger vorgehen. Finanzminister Klingbeil und Justizministerin Hubig haben dazu am Mittag einen Aktionsplan vorgestellt. Geplant ist ein gemeinsames Zentrum gegen Steuer- und Finanzkriminalität, das beim Zoll angesiedelt werden soll. Unter anderem soll es mehr Kontrollen gegen Schwarzarbeit und höhere Strafen für organisierte Steuerkriminalität geben. Außerdem sollen Selbstanzeigen nicht mehr zu einer Straffreiheit führen können. Die Ermittler wollen auch anonyme Hinweisgeber stärker nutzen, etwa durch den Kauf von Steuerdaten. 673 Millionen Menschen weltweit leiden Hunger. Das steht im Jahresbericht der Welthungerhilfe, den die Organisation in Berlin vorgestellt hat. Präsidentin Thieme sagte, 2025 sei einmal mehr von Krisen und Konflikten geprägt gewesen, etwa im Gazastreifen, in der Ukraine und im Sudan. Im Kampf gegen den Hunger seien zwar Erfolge möglich, weitere Kürzungen der Zuschüsse aus dem Bundeshaushalt drohten jedoch, die erreichten Erfolge aufs Spiel zu setzen. Die Vereinten Nationen verfolgen das Ziel, bis 2030 eine hungerfreie Welt zu schaffen. Die Krise in der deutschen Chemie- und Pharmaindustrie dauert an. Wie der Verband der chemischen Industrie mitteilte, haben die rund 2000 Mitgliedsunternehmen im ersten Halbjahr 3% weniger produziert als im Jahr davor. Verbandspräsident Steilemann sagte, die Standortbedingungen in Deutschland müssten sich dringend ändern.
3: Energiekosten, Steuerreformen, all das ist adressiert, all das muss aber jetzt mit mehr Geschwindigkeit und wirklichen Reformen kommen. Was wir zurzeit sehen, ist von der Richtung in Ordnung, aber was Geschwindigkeit und Konsequenz anbelangt, bleibt es weit hinter den Erwartungen zurück. Und letzter Punkt, Deutschland ist stark im Bereich Innovation. Es geht dann nur darum, diese Innovation in marktfähige Produkte hier produzieren zu können und von hier aus wieder exportieren zu können. Und das geht wieder zurück auf die Rahmenbedingungen.
26: Für das Gesamtjahr erwartet der Verband einen Produktionsrückgang von 1,5%. Die deutsche Wirtschaft hat durch die Hitzewelle im vergangenen Monat große Verluste gemacht. Das Handelsblatt berichtet, dass während der heißen Tage ein finanzieller Schaden von mindestens 6,3 Milliarden Euro entstanden ist. Das habe vor allem damit zu tun, dass Mitarbeiter bei den hohen Temperaturen weniger produktiv seien als üblich. Zudem seien bei vielen Unternehmen die Energiekosten während der Hitzeperiode gestiegen, unter anderem durch den Gebrauch von Klimaanlagen. Der Großbrand auf dem Müritz-Nationalpark in Mecklenburg-Vorpommern hat sich weiter ausgebreitet. Nach Angaben des zuständigen Landkreises steht inzwischen eine Fläche von knapp 320 Hektar in Flammen. Landesumweltminister Backhaus sagte, die Lage sei trotzdem unter Kontrolle. Das Löschen dort ist kompliziert, weil auf dem früheren Truppenübungsplatz alte Munition liegt und die Feuerwehr nicht direkt an den Brand herankommt. Der Katastrophenschutz ist mit speziellen Instrumenten unterwegs, die mögliche giftige Gase in der Luft oder Radioaktivität erkennen und messen können. Es bestehe aber keine Gefahr für die Bevölkerung, hieß es vom Landkreis. SWR-Nachrichtenredaktion Andreas Herrler.
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0: Mit Ulrike Alex, schön, dass Sie wieder mit dabei sind. Graffiti kann so vieles sein. Hirnlose Schmiererei im Sinne von ich war auch da, aber eben auch anerkannte Kunstform und wichtiges Ausdrucksmittel unserer Zeit. Der Urban Art Künstler Milo von Partners in Paint ist seit 25 Jahren aktiv, hat in Ulm viele großformatige Bilder gesprayt und ist Teil des Stadtbilds. Guten Tag, Milo.
5: Ja, guten Tag, Frau Alex.
0: Milo, Sie arbeiten nicht nur in Ulm, sondern in über 20 Ländern. Wo hat es die Graffiti-Kunst in Sachen Anerkennung am leichtesten?
5: Also in allen Ländern, wo ich war, ist die Graffiti-Kunst auf ganz unterschiedlichen Entwicklungsständen, könnte man sagen. Wo hat es sie am leichtesten? Also ich denke, Deutschland ist da wahrscheinlich eines der leichtesten Länder. Also es ist erstmal sehr gut entwickelt. Wir haben hier eine gute Kulturförderungsstruktur, sagen wir mal. Und Zahlungskraft von Kunden ist auch da. Und auch das Image hat sich hier gewandelt. Ja? Also ich denke schon, dass wir hier in Deutschland schon eine ganz gute Ausgangslage haben. Ja, das ist in anderen Ländern nicht so. Das muss man schon mal sagen. Ja.
0: Stichwort Förderung. Sie geben Ihr Wissen an Schulen in Workshops weiter. Was bringen Sie den Schülern bei?
5: Ja, das ist ganz unterschiedlich. Also jeder Workshop ist anders. Das hängt natürlich von den Rahmenkriterien ab. Also was wird bemalt? Mit wie vielen Leuten wird was bemalt? Im Prinzip, was bringe ich Ihnen bei? Es geht mir immer darum, möglichst viel Eigenverantwortung und selbstständiges Arbeiten mitzugeben vor dieser großen Herausforderung, da eben ein Graffiti oder eben ein Wandbild zu malen. Das heißt, ich fordere immer möglichst viel, ohne dabei zu überfordern. Und da dieses Hindernis schon mal zu überwinden, das ist dann ist eigentlich schon mal sowas, was ich den Prozess da begleiten möchte.
0: Gerade bei Jugendlichen ist Umweltschutz ein ganz großes Thema. Wie wird denn Graffiti umweltverträglich?
5: Ja, ist auch nicht nur bei den Jugendlichen, sondern auch bei mir ein großes Thema für mich als ehemaliger Umweltingenieur. Das wird umweltverträglicher, indem man zum Beispiel auch auf Wandfarbe zurückgreift und eben nicht alles mit Sprühdose macht. Und dann natürlich auch im Hinblick auf die korrekte Abfallentsorgung und auch mit Arbeitsschutz tun wir natürlich uns mit Masken schützen und auch mit entsprechenden Handschuhen.
0: Kann eigentlich jeder loslegen mit Graffiti?
5: Prinzipiell schon. Also wichtig ist, dass man am Anfang, also es gibt legale Sprühflächen in Deutschland. Wichtig ist, dass man sich dann doch an die ungeschriebenen Regeln hält, ja, und dort nicht einfach in irgendwelche Bilder anfängt reinzusprühen, sondern sich quasi, sagen wir mal, seiner Qualität unterordnet. Na, ansonsten hat man relativ schnell schon einen relativ schlechten Start und dann wird man so ein bisschen, ja, sagen wir mal, wieder rausgemobbt.
0: Sie haben jetzt über die Graffiti-Szene gesprochen. Wie sieht's denn aus mit dem öffentlichen Raum? Da ist ja unendlich viel illegal, wenn ich da anfange.
5: Ja, gut, was ist schon illegal? Also es liegt ja auch wieder im Auge des Betrachters.
0: Ich habe jetzt an Züge, Hauswände und Stromkästen gedacht.
5: Ja, gut, zum einen kann man es natürlich verstehen, wenn das eine private Hauswand, die irgendwie weiß gestrichen ist, da irgendwie zugetaggt wird. Also Tags sind ja diese Sprüherunterschriften, sagen wir mal. Zum anderen bleibt mir immer zu sagen, dass wenn es das nicht gäbe, gäbe es auch viel weniger von den, sagen wir mal, professionellen Gestaltungen, weil da viele Infrastrukturbetriebe zum Beispiel oder auch Städte und Kommunen auf den Trichter gekommen sind. Wenn man das gestalten lässt, dann wird das nicht mehr so massiv illegal zugesprüht. Ja? Und ich hatte auch schon Leute, die haben sich dann mit diesen illegalen Graffitis auseinandergesetzt. Ich sage immer, das Graffiti auf der Straße, das ist ein Alphabet, das die Leute nicht lesen können. Und die Regeln dahinter, die Art der Kommunikation, ist eine Sprache, die sie nicht verstehen. Und insofern kann ich nur jeden Bürger oder Hörer und Hörerin jetzt hier raten, mal versuchen, das lesen zu können und sich die Regeln irgendwie so im Internet zu recherchieren. Und dann kann das auch eine interessante Kultur sein, die man irgendwie, wenn man mit dem Zug irgendwo hinreist und draußen an den Schallschutzwänden sieht, dann irgendwie auch beobachten kann.
0: Wenn Sie dann ein großes Wandbild fertiggestellt haben und es quasi der Öffentlichkeit übergeben, darf das dann auch ein Eigenleben haben? Also darf sich da dann was verändern?
5: Teilweise. Also ich habe so ein, zwei Bilder, gerade mal in der Nähe von Schulen, nehmen wir mal an, ein Beispiel, das wäre so ein Gesicht. Da fing dann jemand noch an, irgendwie so weiße Glanzpunkte irgendwie auf die Nase und auf die Lippen zu malen und so Zeugs. Das kann ich mal ein bisschen belächeln oder schmunzelnd mal hinnehmen. Aber an und für sich darf das dann schon so bleiben, wie es dann fertiggestellt ist. Und ich sag mal, in 99% der Fälle wird da auch nicht reingemalt oder sowas. Oder dass es zu Vergeltungsschlägen von anderen Sprühern von der Straße käme oder sowas.
0: Was ist für Sie das Schönste am Graffiti?
5: Dass ich zum Beispiel in irgendein Land fliegen kann und dann irgendwie in meinem Freundeskreis die Nachricht streue, hey, ich bin im halben Jahr in dem und dem Land und schwuppdiwupp habe ich da irgendwie Kontakt von Künstler, Künstlerin oder einem Sprüher in diesem Land und steige quasi direkt mit den Locals in das lokale Leben ein oder eben in die lokale Kunst- oder Graffiti-Szene vor Ort und habe dort quasi direkt einen Freundeskreis und direkten Anschluss. Ja.
0: Sagt der Graffiti-Künstler Milo von Partners in Paint.
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0: Europa will sich unabhängiger machen von Rohstoffimporten. Deswegen hat die EU vor 2 Jahren eine Strategie beschlossen und darin festgeschrieben, dass Europa wieder mehr wertvolle Metalle wie Kupfer, Mangan, Lithium oder Nickel selbst fördern solle. Bis zum Jahr 2030 sollen es mindestens 10% sein. Doch nun kommt eine neue Studie des IFO-Instituts zu dem Schluss, dass dieses Ziel kaum noch zu erreichen sei. Ralf Geißler mit Details.
6: Matthias Faust will den Erzbergbau nicht nur wiederbeleben, er will ihn auch neu erfinden. Für Deutschland sei es höchste Zeit.
7: Das Spannende ist ja, obwohl wir die drittgrößte Wirtschaftsnation der Welt sind, beziehen wir 100% unserer Metalle
4: unserer Primärmetalle aus dem Ausland.
6: Faust ist Chef der Saxore Bergbau. Aus einer Lagerstätte in Tellerhäuser im Erzgebirge will er neben Zinn auch Indium fördern. Und das nicht nur mit klassischen Methoden. Die Saxore Bergbau arbeitet mit der TU Freiberg daran, das Metall schon unter Tage mit einer Lauge aus dem Gestein zu spülen. Ein Pilotprojekt.
4: Ja, man muss sich das so vorstellen, dass mehrere Löcher ins Gestein getrieben werden. Dort wird eine entsprechende Flüssigkeit eingepresst und löst dabei die Elemente aus dem Gestein. Und danach wird aus dieser Flüssigkeit, aus dieser Lauge entsprechend das Metall gefiltert und aufbereitet.
6: Diese Woche wurden Kernbohrungen abgeschlossen. Nun wollen Firma und Forscher zeigen, dass die Fördermethode funktioniert. Die EU finanziert die Kooperation. Doch während es in Sachsen vorangeht, stockt die EU-Strategie für mehr Rohstoffe insgesamt. Isabella Gurewitsch vom IFO-Institut hat Daten ausgewertet.
8: Die Ziele sind sehr konkret festgelegt, aber es gibt keinen Plan, wie wir zu diesen Zielen kommen. Und das ist eigentlich das große Problem.
6: Insgesamt 27 Rohstoffe habe die EU als kritisch und unverzichtbar eingestuft, sagt Gurewitsch. Doch nur bei 4 von ihnen fördert Europa mehr als 5% der weltweiten Menge, zum Beispiel bei Magnesium. Bei allen anderen Rohstoffen liege der Anteil darunter. Die EU, sagt Gurewitsch, drohe ihre Ziele zu verfehlen. 9 der als kritisch eingestuften Rohstoffe fördere Europa nach wie vor überhaupt nicht, darunter Mangan oder Titan. Ein Grund: Bergbauprojekte seien oft riskant und teuer.
8: Für solche strategischen Projekte müsste deswegen der Staat stärker eingreifen und eine größere finanzielle Unterstützung geben und mehr Absicherungen. Diese gibt es bis jetzt nur auf Papier leider. Die Gelder, welche theoretisch dafür zur Verfügung gestellt werden, sind aufgrund von vielen Anforderungen, die schwer zu erfüllen sind, kaum zugänglich.
6: Zudem fehle ein europäischer Überblick über vorhandene Lagerstätten. Eigentlich sollten die EU-Staaten ihre Rohstoffvorkommen in einer gemeinsamen Datenbank erfassen. Doch in der gibt es laut IFO-Institut große Lücken. Zumindest in Sachsen scheint es voranzugehen. Matthias Faust von der Saxore Bergbau will in Tellerhäuser zunächst klassisch mit Sprengungen Zinn und Indium fördern. Und mit der neuen Laugenmethode kann er womöglich dann noch mehr Erze herausholen.
4: Vor allen Dingen werden eben keine großen Massen bewegt, ja, wie typischerweise beim klassischen Bergbau. Insofern hätte es einen großen Charme, wenn man das tatsächlich auch im großen Maßstab machen könnte.
6: Starten dürfte der Abbau aber erst nach 2030. Bergbau braucht Zeit. Trotzdem lohne es sich, am Ziel für mehr europäische Unabhängigkeit festzuhalten, resümiert Faust. Denn mit Rohstoffen sei es wie mit Sauerstoff. Ihren wahren Wert erkenne man erst, wenn man sie nicht mehr hat.
19: 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Das Wetter für Baden-Württemberg und Rheinland-Pfalz.
0: Und das ist heute Nachmittag ein Mix aus Sonne und Wolken. Örtlich entstehen auch Schauer oder Gewitter. Die Temperaturen liegen bei 26 bis 33 Grad.
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0: Um 16.44 Uhr. Die deutsche Wirtschaft hat durch die Hitzewelle im vergangenen Monat laut einem Bericht des Handelsblatts große Verluste gemacht. Das hat vor allem damit zu tun, dass Mitarbeiter bei den heißen Temperaturen wenig produktiver waren als üblich, heißt es. 8 Jahre nach dem Einsturz einer Autobahnbrücke in Genua mit 43 Toten muss der ehemalige Chef der italienischen Autobahngesellschaft für 12 Jahre ins Gefängnis. Neben ihm sind mehr als 50 weitere Personen angeklagt, darunter auch Beamte des Verkehrsministeriums. Italien hält sich bislang nicht an die neuen EU-Asylregeln. Das geht aus einem Bericht der EU-Kommission hervor. So haben die italienischen Behörden in den vergangenen Wochen mehrfach abgelehnt, Schutzsuchende aufzunehmen, für die das Land eigentlich verantwortlich ist. Zu Forschungszwecken werden bald Samen des Räubuschstrauches zur internationalen Raumstation ISS geflogen. Das hat der Direktor der südafrikanischen Räubuschvereinigung mitgeteilt, die an diesem Versuch beteiligt ist. Die Samen sollen demnach für mindestens 6 Wochen im All bleiben und mehreren Experimenten unterzogen werden.
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0: An diesem Samstag findet in Frankfurt die große CSD-Demonstration statt. Der Christopher Street Day erinnert an den Aufstand im Juni 1969. Queere Menschen gingen damals in New York gegen willkürliche Polizeigewalt auf die Straße. Auch 57 Jahre später ist Queerfeindlichkeit immer noch ein großes Thema. Diskriminierung und Angriffe nehmen zu, auch in Hessen. Unsere Reporterin Olga Eisenmann hat sich mit einem Betroffenen getroffen und in der queeren Community nachgeforscht, wie sie mit den steigenden Zahlen umgehen.
9: Sayed Amir Hosseini kramt in seiner Tasche und holt ein ärztliches Attest heraus. Auf dem rosa Papier steht: aufgeplatzte Lippe, geschwollenes Gesicht. Der junge Iraner ist noch nicht lange in Deutschland. Er kann selbst kaum glauben, dass er hier als homosexueller Mann angegriffen wurde, auf offener Straße.
10: Ich dachte immer, hier ist es sicher, aber jetzt fühle ich mich nicht gut. Was ist passiert vor mir?
9: Der 33-Jährige ist aus dem Iran geflohen, weil er in seinem Heimatland seine Sexualität geheim halten musste. Nach dem queerfeindlichen Vorfall am 4. Juli in Groß-Gerau fühlt er sich auch dort nicht mehr sicher. Gegen 23 Uhr wurde er von zwei betrunkenen Männern bedrängt. Dann fragten sie ihn, ob er schwul sei.
10: Weil ich bin ehrlich, ich habe geantwortet ja. Und einer zu mir gekommen und hat gesagt, das ist nicht schön, und dann in mein Gesicht geschlagen.
9: Die Geschichte von Hosseini ist kein Einzelfall. Im Gegenteil, die Zahlen steigen. Das zeigt auch die hessische Kriminalstatistik. 2022 wurden 50 Straftaten im Zusammenhang mit Queerfeindlichkeit registriert. 2025 sind es 141. In Offenbach kam es seit letztem Jahr zu einer Anschlagsreihe. Schwule wurden gezielt über Dating-Plattformen in einen Hinterhalt gelockt und verprügelt. Die Polizei ermittelt. Henrik Klemme sitzt für die Linke im Stadtparlament in Offenbach und ist Organisator des ersten Christopher Street Day der Stadt. Vorfälle wie die in Offenbach motivierten ihn, endlich zu handeln.
11: Für mich war der Hauptbeweggrund, dass queerfeindliche Gewalt weltweit zunimmt, auch in Deutschland immer stärker wird, um halt auch in Offenbach für unsere Rechte und Gleichberechtigung einzustehen. Und eine Großstadt wie Offenbach, die sonst keine Safer Spaces für queere Menschen hat, war es mir ein Anliegen, dass wir das in Offenbach realisieren.
9: Safer Spaces, also Orte, an denen sich queere Menschen sicher fühlen können, sich vernetzen. Das fehlt in Offenbach, sagt der linken Politiker. Er und sein Partner laufen nicht händchenhaltend durch die Stadt. Henrik Klemme will das nicht weiter hinnehmen.
11: Wir haben generell darüber gesprochen, was wir tun können, um Offenbach Safer Spaces zu schaffen. Dafür haben wir als CSD Offenbach einen Stammtisch gegründet, der jetzt einmal im Monat ist. Man hat gemerkt, es war ein Bedarf da für den. Gerade auch aus dem Kreis Offenbach kamen viele Menschen.
9: Seit mehreren Jahren unterstützt die Polizei Südosthessen die Community und hat eine Ansprechstelle für Opfer von queerer Gewalt eingerichtet. Mitarbeiterin Sarah Fuhrländer wünscht sich, dass mehr Betroffene sich trauen, ihre Fälle zur Anzeige zu bringen.
12: Wir wünschen uns eben, dass möglichst viele Anzeigen erstatten, weil das gibt dann vielleicht auch ein realistisches Bild wieder, wie viele Straftaten wirklich passieren. Deswegen mein persönlicher Appell, wenn Sie Opfer einer Straftat werden, queerfeindlich oder auch jede andere, zeigen Sie sie an.
9: Sarah Fuhrländer sagt selbst, die Ansprechstelle wird bisher von der Community noch nicht wirklich angenommen. Sie vermutet, das habe auch damit zu tun, dass queere Menschen in der Vergangenheit oft schlechte Erfahrungen gemacht haben mit ungeschulten Beamten. Genau dieses Bild sitzt bei Henrik Klemme tief.
11: Die Polizei ist jetzt auch nicht immer die queerfreundlichste Organisation. Da wird man dann auch dumm angemacht oder ein Mann, der sexuelle Belästigung oder körperliche Übergriffe anzeigt, wird halt auch komisch angeguckt, warum man sich denn nicht wehren würde etc.
9: Für viele queere Menschen ist das Thema mit Scham behaftet und Anzeige zu erstatten eine große Hürde, erklärt Henrik Klemme. Die eigene Community ist oft eine erste Anlaufstelle. Im CSD Offenbach können sie erstmal Kraft schöpfen und sich mit Gleichgesinnten austauschen. Am 19. September soll dann die erste CSD-Demonstration in der Stadt laufen.
0: Das Beispiel aus Hessen zeigt, queere Sichtbarkeit ist wichtig. Dazu gehört auch, dass CDU-Fraktionschef Jens Spahn Papa geworden ist. Ist das jetzt Privatsache oder doch eher ein Politikum? Gute Frage, denn politisch ist, dass Spahn und sein Ehemann Daniel Funke das Kind mit Hilfe einer Leihmutter in den USA bekommen haben. In Deutschland ist das verboten und Spahns Partei steht für dieses Verbot. Maximilian Ulrich aus dem ARD-Hauptstadtstudio. Durch das Verbot bestehen ja nicht nur Vorurteile, sondern klare Regeln.
13: Genau, Leihmutterschaft bedeutet ja, eine Frau kriegt ein Kind für jemand anderen und verpflichtet sich per Vertrag nach der Geburt den Wunscheltern, das Kind zu überlassen. Und Ärztinnen und Ärzte machen sich in Deutschland tatsächlich strafbar, wenn sie bei Leihmutterschaften helfen. Auch die Vermittlung von Leihmutterschaften ist hier verboten. Aber die Wunscheltern, aber auch die Leihmutter machen sich nicht strafbar. Jens Spahn und sein Mann haben also nicht gegen ein deutsches Gesetz verstoßen.
0: Ja, Sie haben das Kind ja auch in den USA bekommen und da ist Leihmutterschaft erlaubt.
13: Genau, in einigen Bundesstaaten ist es erlaubt und da ist es auch ein Geschäft. Zwischen 100.000 und 250.000 US-Dollar kostet ein Kind einer Leihmutter in den USA. Und die Leihmutter kriegt davon in der Regel nicht mal die Hälfte. Der Großteil geht für Anwälte, für Ärzte und Versicherungen drauf. Das ist also typisch Amerika, ein Business, ein Geschäft. Und gerade das kritisieren viele dann auch als ethisch fragwürdig.
0: Ja, und jetzt mal das politisch Brisante. Jens Spahns Partei, die CDU, die ist ja strikt gegen die Leihmutterschaft, oder?
13: Ja, auf dem CDU-Parteitag im Februar hat die Partei beschlossen, dass Leihmutterschaft wegen ethischer, rechtlicher und praktischer Bedenken verboten bleiben soll. Selbst wenn kein Geld im Spiel ist. Also auch nicht kommerzielle Leihmutterschaften lehnt die CDU ab. Die Partei will dadurch Missbrauch, Ausbeutung und gesundheitliche Risiken verhindern. Und damit steht sie auch nicht alleine. Auch die Ampelkoalition hat das Verbot mal überprüft, aber dann doch nichts geändert. Für eine legale Leihmutterschaft gibt es in Deutschland gerade keine politische Mehrheit.
0: Abgesehen davon ist das Ganze ja auch eine sehr private Entscheidung. Wie steht Spahn selbst zu dieser Leihmutterschaft?
13: Dem Männermagazin GQ hat Spahn vor 11 Jahren mal gesagt, als schwuler Mann und Christ kann ich mich persönlich nur sehr schwer mit der Idee eines gemieteten Mutterbauchs anfreunden. Er sagte damals aber auch schon, dass man seine Zurückhaltung in dieser zutiefst ethischen Frage respektieren soll. Spahn hat auch in Interviews immer mal gesagt, er hätte gerne Kinder. Jetzt ist Spahn nicht der leibliche Vater des Kindes, das ist sein Mann. Als Papas sehen sich die beiden aber gemeinsam.
0: Aus dem Hauptstadtstudio Berlin war das Maximilian Ulrich.
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0: Mit Petra Thiele.
1: Steuerhinterziehung soll schwieriger werden. Dazu hat die Bundesregierung heute ein Bündel von 26 Neuerungen beschlossen. Jakob Mayer.
2: Es gehe um Gerechtigkeit, betonte Bundesfinanzminister Lars Klingbeil. Die Ehrlichen in der Gesellschaft dürften nicht die Dummen sein.
14: Die wenigen, die betrügen, schaden allen, die ehrlich ihre Steuern zahlen. Und das macht auch den fairen Wettbewerb zwischen Unternehmen kaputt. Menschen sollen sich an die Regeln halten. Das ist unsere klare Botschaft. Das gilt beim Bürgergeld, das gilt bei Sozialleistungen, aber es muss auch beim Bezahlen von Steuern gelten.
2: Klingbeil möchte den Strafrahmen für organisierte Steuerkriminalität auf bis zu 15 Jahre Freiheitsstrafe erhöhen und Steuerhinterziehung wieder als Verbrechenstatbestand einführen. Die Straffreiheit bei Selbstanzeigen soll in heutiger Form wegfallen. Nach dem Vorbild des gemeinsamen Terrorismusabwehrzentrums soll es beim Zoll ein ähnliches Gremium gegen Steuer- und Finanzkriminalität geben, um zwischen Bund und Ländern Erkenntnisse auszutauschen. Die Aufbewahrungsfrist für Buchungsbelege wird demnach auf 15 Jahre verlängert und eine Registrierkassenpflicht eingeführt. Die entsprechenden Gesetze sollen in den kommenden Monaten beschlossen bzw. geändert werden. Klingbeil rechnet mit Einnahmen von mindestens 1 Milliarde Euro.
1: Die Geschäfte der deutschen Chemie- und Pharmaindustrie laufen nicht mehr so gut. Wie der Branchenverband heute mitteilte, haben die rund 2000 Mitgliedsunternehmen im ersten Halbjahr 3% weniger produziert als im Jahr zuvor.
15: Der Umsatz sank über alle Firmen hinweg um 1% auf 106 Milliarden Euro. VCI-Präsident Steilemann führt das auf die große Verunsicherung unter den Verbrauchern zurück. Sie würden zum Beispiel weniger Autos kaufen, für die Chemieindustrie viele wichtige Komponenten liefere. In der Folge investierten die oft mittelständischen Betriebe deshalb weniger in Deutschland, schon zum 3. Jahr in Folge. Auch für das Gesamtjahr 2026 rechnen die Chemieunternehmen laut Verband mit einer schwierigen Lage und einer weiter schrumpfenden Produktion. Der Trend hin zu Entlassungen würde sich verschärfen. Die deutsche Chemie- und Pharmaindustrie beschäftigte zuletzt bundesweit rund 545.000 Mitarbeiter.
1: Das waren Informationen von Ursula Mayer. Schlechte Zahlen hat das Mannheimer Unternehmen Südzucker heute präsentiert. Das operative Konzernergebnis hat sich im vergangenen Geschäftsjahr mehr als halbiert.
16: Auch beim Umsatz hat Südzucker verloren. Für das vergangene Geschäftsjahr lag der Wert bei rund 8,4 Milliarden Euro. 1,3 Milliarden Euro weniger als im Vorjahr. Die größte Belastung für das Unternehmen war dabei das Segment Zucker. Schon im Vorjahr hatte das Segment für ein Minus von 13 Millionen Euro gesorgt. Im vergangenen Geschäftsjahr gab es einen neuen negativen Rekord von minus 177 Millionen Euro. In den anderen Bereichen gab es dagegen positive Erträge, vor allem im Bereich Frucht. Gleichzeitig hat Südzucker nach eigenen Angaben den Unternehmensumbau vorangetrieben. Insgesamt seien durch verschiedene Effizienz- und Transformationsprogramme im vergangenen Geschäftsjahr rund 150 Millionen Euro eingespart worden. Jenny Bayen, SR Wirtschaftsredaktion.
1: In Baden-Württemberg geht der Tarifstreit bei den Spielbanken in Baden-Baden, Konstanz und Stuttgart weiter.
17: Die Geschäftsführung der baden-württembergischen Spielbanken und die Gewerkschaft Verdi hatten sich auf einen Tarifabschluss geeinigt. Doch der Aufsichtsrat der Spielbanken hat diesem Ergebnis laut Verdi nicht zugestimmt. Das Finanzministerium teilt auf SWR-Anfrage mit, der Aufsichtsrat akzeptiert eine monatliche Zahlung von 230 Euro rückwirkend ab Jahresbeginn. Nicht zugestimmt wurde aber der Vereinbarung, diese Zahlung dauerhaft in den nächsten Tarifvertrag zu übernehmen. Darüber müsse noch einmal verhandelt werden. Nach Angaben von Verdi gibt es deshalb keine Friedenspflicht mehr. Weitere Streiks seien daher möglich. Erst Ende Mai hatten Beschäftigte der Casinos in Baden-Baden, Konstanz und Stuttgart erstmals in der Geschichte der Spielbanken gestreikt. Felix Vnuck, SWR Wirtschaftsredaktion.
1: Der weltgrößte Auftragshersteller von Chips, TSMC, der taiwanesische Halbleiterkonzern, verbucht einen unerwartet hohen Rekordgewinn. Analysten hatten mit 2 Milliarden Euro weniger gerechnet.
18: Der Chip-Auftragsfertiger hat im zweiten Quartal den Gewinn um 77% gesteigert, auf umgerechnet rund 19 Milliarden Euro. Auch der Umsatz legt kräftig zu. Für das laufende Quartal rechnet TSMC mit einem weiteren Anstieg beim Umsatz und auch für das gesamte Geschäftsjahr hebt der Konzern seine Prognose an. Statt 30 erwartet TSMC nun 40% Wachstum. Der Grund, die Nachfrage nach KI-Chips ist ungebrochen. TSMC reagiert mit milliardenschweren Investitionen. Der Konzern will seine Produktionskapazitäten in den USA ausbauen, vor allem im Bundesstaat Arizona. Insgesamt könnten dort 4 zusätzliche Fabriken entstehen. Trotz dieser Zahlen fällt die Reaktion an der Börse kühl aus. Die in Frankfurt gehandelten TSMC-Aktien geben mehr als 2% nach. Und nicht nur die, viele Titel, die als Gewinner der künstlichen Intelligenz gelten, geben nach, im DAX zum Beispiel Infineon. Analysten sagen, Anleger hegen Zweifel, ob die Tech-Konzerne mit ihren Quartalszahlen und Prognosen die hohen Erwartungen überhaupt noch erfüllen können. Immerhin sind die Kurse schon extrem gestiegen. Es herrscht Skepsis, ob der KI-Boom im Chip- und Rechenzentrumsgeschäft so stark weitergeht. Lilli-Marie Hiltscher, ARD-Finanzredaktion, Frankfurt.
1: Ja, und wie gerade gehört, die Infineon-Aktie heute 4,2% im Minus und der DAX insgesamt auch knapp 1% im Minus, aktuell bei 24.779 Punkten. Und das waren aktuelle Informationen aus der Wirtschaft. Es ist 16 Uhr und 59.
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20: Wir haben es gerade schon bei Petra Thieler aus der Wirtschaftsredaktion gehört. Die Bundesregierung will effektiver gegen Steuer- und Finanzkriminalität vorgehen. Finanzminister Klingbeil hat heute die geplanten Maßnahmen vorgestellt. Nach den Nachrichten lassen wir uns die einschätzen von der Frau, die als Oberstaatsanwältin die Cum-Ex-Betrügereien verfolgt hat.
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20: Das ist örtlich turbulent, denn stellenweise entstehen Gewitter mit Gefahr von Starkregen, Hagel und Sturmböen heute Abend und auch in der Nacht. Und morgen geht es dann ähnlich weiter bei Höchsttemperaturen zwischen 22 und 28 Grad.
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21: Um 17 Uhr mit Johannes Wardemann. Die EU-Innenminister haben Deutschland und Österreich für die Kontrollen an den Binnengrenzen scharf kritisiert. Bei ihrer Konferenz in Dublin forderte EU-Innenkommissar Brunner, die Kontrollen zu beenden. Durch die neue EU-Asylpolitik werde Europa besser geschützt. Binnengrenzkontrollen seien deshalb überflüssig. Frankreich und Belgien und die Niederlande beklagten außerdem wirtschaftliche Schäden durch die Kontrollen. In Deutschland finden Kontrollen an den Binnengrenzen seit September 2024 statt. Die Bundesregierung will grundsätzlich daran festhalten.
3: Die Bundesregierung will härter gegen Steuerbetrüger vorgehen. Finanzminister Klingbeil und Justizministerin Hubig haben dazu am Mittag einen Aktionsplan vorgestellt. Geplant ist ein gemeinsames Zentrum gegen Steuer- und Finanzkriminalität, das beim Zoll angesiedelt werden soll. Unter anderem soll es mehr Kontrollen gegen Schwarzarbeit und höhere Strafen für organisierte Steuerkriminalität geben. Außerdem sollen Selbstanzeigen nicht mehr zu einer Straffreiheit führen können. Die Ermittler wollen auch anonyme Hinweisgeber stärker nutzen, etwa durch den Kauf von Steuerdaten. Die EU will in den USA eine Reihe von Zollsenkungen für europäische Produkte erreichen. Die EU-Kommission hat der US-Regierung dazu eine umfangreiche Liste geschickt. Aus Brüssel berichtet Jean-Marie Magro.
5: Die Spannbreite ist sehr groß. Angefangen bei lebenden Pferden und Roquefort-Käse, über medizinische Geräte wie Herzschrittmacher bis hin zu Robotern und Teilen für Satelliten und Luft- und Raumfahrt. Nach der Vereinbarung, die Kommissionspräsidentin von der Leyen und US-Präsident Trump im vergangenen Jahr im schottischen Turnberry getroffen haben, wird auf die meisten Güter, die aus der EU in die Vereinigten Staaten exportiert werden, ein Zollsatz von 15% erhoben. Die EU-Kommission begründet ihre Forderungen damit, dass niedrigere Zölle auch im Interesse der USA seien. Denn weniger Zölle bedeuten niedrigere Preise für zum Beispiel Landwirte und Konsumenten.
3: 8 Jahre nach dem Einsturz der Autobahnbrücke im norditalienischen Genua sind die Urteile gefallen. Ein Gericht in Genua hat 32 der 57 Angeklagten schuldig gesprochen. Der damalige Chef des Autobahnbetreibers Castellucci muss für 12 Jahre ins Gefängnis. Aus Rom berichtet Christina Auerbach.
22: Ihm wird vorgeworfen, von den Mängeln gewusst zu haben und die Arbeiten an dem später eingestürzten Pfeiler verschoben zu haben. Castellucci sitzt im Moment bereits im Gefängnis. Er wurde letztes Jahr wegen eines anderen Autobahnunfalls mit 40 Toten verurteilt. Als während eines schweren Unwetters vor 8 Jahren einer der Brückenpfeiler der Morandi-Brücke einstürzte, riss er einen großen Teil der Fahrbahn und Autos mit sich. Die Bilder von Fahrzeugen, die gerade noch bremsen konnten und an der Abbruchkante stehen, haben sich ins Gedächtnis Italiens eingebrannt. 43 Menschen sind damals gestorben.
3: Trotz der massiven Finanznot der Kommunen will die baden-württembergische Landesregierung an der Schuldenbremse festhalten. Sowohl das Grünen geführte Finanzministerium als auch die CDU-Fraktion lehnen eine entsprechende Forderung des Landkreistages ab. Der Koalitionsvertrag schließe eine Nutzung der sogenannten Strukturkomponente aus, so ein Sprecher des Finanzministeriums auf SWR-Anfrage. Diese Komponente erlaubt es, dass Baden-Württemberg bei Bedarf trotz der Schuldenbremse Kredite in Höhe von rund 2 Milliarden Euro aufnehmen darf. Der Großbrand im Müritz-Nationalpark in Mecklenburg-Vorpommern hat sich weiter ausgebreitet. Nach Angaben des zuständigen Landkreises steht inzwischen eine Fläche von knapp 320 Hektar in Flammen. Landesumweltminister Backhaus sagte, die Lage sei trotzdem unter Kontrolle. Das Löschen dort ist kompliziert, weil auf dem früheren Truppenübungsplatz alte Munition liegt und die Feuerwehr nicht direkt an den Brand herankommt. Der Katastrophenschutz ist mit speziellen Instrumenten unterwegs, die mögliche giftige Gase in der Luft oder Radioaktivität erkennen und messen können. Es bestehe aber keine Gefahr für die Bevölkerung, hieß es vom Landkreis. SWR Nachrichten, Redaktion Andreas Herrler. Das Wetter in Baden-Württemberg und Rheinland-Pfalz. Von Frankreich kommt schwüle und zunehmend gewitteranfällige Luft zu uns, die Vorhersage. Örtlich Gewitter mit der Gefahr von Starkregen, Hagel und Sturmböen, sonst in schwülheißer Luft Sonne, auch in der Nacht stellenweise Regen oder Gewitter, 20 bis 15 Grad. Morgen vermehrt Gewitter, lokal Wolkenbruch, Überflutungen, größerer Hagel und Sturm. Vorübergehend Sonne, teils Wind, maximal 22 bis 28 Grad und die weiteren Aussichten. Besonders im Süden Baden-Württembergs ab und zu noch Schauer oder Gewitter. 17.05 Uhr.
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20: Im Studio Christian Rönspieß. Guten Tag. Bis 17:30 geht's bei uns unter anderem um das neue Maßnahmenpaket der Bundesregierung gegen Steuer- und Finanzkriminalität. Wir lassen uns die Pläne einschätzen von der Frau, die maßgeblich für die Verfolgung der Cum-Ex-Betrüger verantwortlich war. Nach dem Rücktritt des ukrainischen Verteidigungsministers erklärt unsere Korrespondentin, was hinter der aktuellen Regierungsumbildung in Kiew steckt. Und außerdem schauen wir auf die Urteile im Prozess um den Einsturz der Autobahnbrücke in Genua vor 8 Jahren. Die Bundesregierung will besser und effektiver gegen Steuer- und Finanzkriminalität vorgehen. Dafür hat heute Bundesfinanzminister Klingbeil ein ganzes Maßnahmenpaket vorgestellt. Hauptstadtkorrespondent Jakob Mayer gibt uns einen Überblick.
2: Abschreckung, bessere Zusammenarbeit der Behörden, mehr Pflichten für Unternehmen. Die Bundesregierung will mit einem Bündel an Maßnahmen härter gegen Steuerbetrüger vorgehen. Es gehe um Gerechtigkeit, betonte Bundesfinanzminister Lars Klingbeil. Die Ehrlichen in der Gesellschaft dürften nicht die Dummen sein.
14: Die wenigen, die betrügen, schaden allen, die ehrlich ihre Steuern zahlen. Und das macht auch den fairen Wettbewerb zwischen Unternehmen kaputt. Menschen sollen sich an die Regeln halten, das ist unsere klare Botschaft. Das gilt beim Bürgergeld, das gilt bei Sozialleistungen, aber es muss auch beim Bezahlen von Steuern gelten.
2: Klingbeil möchte den Strafrahmen für organisierte Steuerkriminalität auf bis zu 15 Jahre Freiheitsstrafe erhöhen und Steuerhinterziehung wieder als Verbrechenstatbestand einführen. Die Straffreiheit bei Selbstanzeigen soll in heutiger Form wegfallen. Nach dem Vorbild des gemeinsamen Terrorismusabwehrzentrums soll es beim Zoll ein ähnliches Gremium gegen Steuer- und Finanzkriminalität geben, um zwischen Bund und Ländern Erkenntnisse auszutauschen. Die Aufbewahrungsfrist für Buchungsbelege wird demnach auf 15 Jahre verlängert und eine Registrierkassenpflicht eingeführt. Die entsprechenden Gesetze sollen in den kommenden Monaten beschlossen bzw. geändert werden. Klingbeil rechnet mit Einnahmen von mindestens 1 Milliarde Euro.
20: So sieht also der Aktionsplan der Bundesregierung gegen Steuerbetrug und Finanzkriminalität aus. Anne Brohr-Hilker ist Vorständin beim Verein Finanzwende. Sie ist Juristin. Als Oberstaatsanwältin hat sie in Köln gegen Cum-Ex-Täter ermittelt und einige rechtskräftige Urteile erstritten. Bei Finanzwende leitet sie den Bereich Finanzkriminalität. Frau Brohr-Hilker, wie geht's Ihnen, wenn Sie hören, dass die Bundesregierung durch die neuen Regelungen mit Mehreinnahmen von etwa 1 Milliarde Euro pro Jahr rechnet?
4: Ja, also ich finde erstmal die geplanten Maßnahmen sehr, sehr sinnvoll. Ich bin positiv überrascht über diese Bandbreite der Maßnahmen, die nicht nur gesetzliche Änderungen vorsehen, sondern auch tatsächlich mal strukturelle Änderungen bei den Behörden. Das ist mal ein etwas unbequemes Thema, was hier wirklich mal angegangen worden ist. Ich wundere mich so ein bisschen, dass das Klingbeil dann nur mit 1 Milliarde zusätzliche Einnahmen rechnet. Ich würde denken, wenn das mal so richtig greift, dann haben wir wirklich die Chance, auch die großen Fälle und schwerwiegenden Fälle von Finanz- und Steuerkriminalität anzugehen. Und das würde dann viel größere Summen auch bedeuten. Aber ich nehme an, er möchte erstmal klein anfangen und bis alles mal so umgesetzt ist, dauert ja auch noch eine Weile. Aber insgesamt ist es wirklich ein sehr, sehr sinnvolles Maßnahmenpaket.
20: Also auch zum Beispiel die Strafmaßverschärfung und die Abschaffung der Selbstanzeige, um glimpflich davonzukommen.
4: Ja, das fällt sicherlich in die Kategorie Gerechtigkeit, weil es eben tatsächlich für Steuerhinterziehung ein paar Besonderheiten gab, die es eben so für normale Betrüger nicht gab. Dazu gehört zum Beispiel die Selbstanzeige. Ein Sozialhilfebetrüger hatte diese Privilegierung nicht, sondern das gab es nur für Steuerhinterziehung. Und ich kann gut nachvollziehen, dass das Klingbeil das ungerecht findet und deswegen abschaffen möchte oder zumindest sehr, sehr verändern möchte. Wichtiger noch ist, finde ich, in der Praxis, dass Steuerhinterziehung auch ein Verbrechenstatbestand bekommen soll, so wie das nämlich auch schon beim Betrug geregelt ist. Also für besonders gravierende Fälle des Betrugs, die gelten dann als Verbrechen und diese können nicht so einfach gegen Geldbuße eingestellt werden. Und das fehlte bisher bei Steuerhinterziehung und deswegen, wahrscheinlich auch deswegen, wurden eben besonders viele, auch gravierende Fälle von Steuerhinterziehung einfach mit einem Deal abgeschlossen. Und das war natürlich eine große Ungerechtigkeit und hat auch dazu geführt, dass uns da enorme Einnahmen durch die Lappen gegangen sind. Und wenn man das jetzt verändert, dann sind die Behörden sozusagen gezwungen, da auch mehr Personal reinzustecken, weil sie dann eben nicht einfach immer die Abkürzung wählen können. Von daher finde ich das zum Beispiel auch eine sehr sinnvolle Maßnahme.
20: Gerade im Bereich von Banken, weltweiten Großinvestoren, da werden Milliarden hin und her geschoben, zum Teil in hochkomplexen Aktionen. Inwieweit wirken da die Pläne der Bundesregierung?
4: Ja, da wird sich wahrscheinlich sehr positiv auswirken, dass hier Kräfte gebündelt werden sollen und zwar auf Bundesebene. Das ist eine Forderung, die ich auch schon lange hatte und viele Praktiker teilen das. Wir hatten bisher einfach eine Behördenlandschaft, die in den Bundesländern organisiert ist. Wir haben ja Föderalismus und die Ermittlungsbehörden saßen in unterschiedlichen Bundesländern und mit völlig unterschiedlichen Vorgaben. Jedes Bundesland hat eine eigene IT-Landschaft. Die waren gar nicht untereinander kompatibel und das hat den Austausch zwischen den Behörden enorm verkompliziert. Und hinzu kommt, dass sie eigentlich dafür zuständig sind, die Kriminalität vor ihrer Haustür zu bekämpfen. Aber diese gravierenden Fälle, die uns wirklich Milliarden an Schäden zufügen, das sind ausgerechnet welche, die international organisiert sind. Also da sitzen auch die Täter im Ausland und mit ihnen auch die Beweismittel. Und das ist dann für so eine lokale Behörde sehr schwer, solche Ermittlungen zu führen. Und da braucht es dann unbedingt mehr Bündelung von Fachkompetenz und Erfahrung, um es eben mit solchen Tätergruppen aufnehmen zu können. Und das ist ja jetzt genau geplant mit einem gemeinsamen Zentrum beim Zoll, der auch, das finde ich auch richtig, nicht nur auf den Zoll beschränkt sein soll, sondern dort sollen auch Kräfte der Polizei und der Steuerfahndung zusammenarbeiten. Und diese Drei-Säulen-Modell, was sie auch haben, ne, mit, als Ermittlungsbehörde die Polizei, die Steuer und den Zoll, die arbeiten auch nicht gut untereinander bisher, weil auch abgeschottete Systeme haben und so weiter. Und das soll überwunden werden. Und das ist ein sehr, sehr wichtiger Schritt. Und da glaube ich wirklich, dass es uns da gelingt, mit einer kleinen, schlagkräftigen Truppe also viel mehr zu bewirken, als das in einer föderalistisch organisierten Behördenland überhaupt möglich sein kann.
20: Schauen wir auf die Seite der Leute, die das verfolgen und schlussendlich auch für eine entsprechende Bestrafung sorgen müssen. Sie haben in dem Bereich gearbeitet. Wie sehen Sie die Personalsituation?
4: Ja, die ist gerade in dem Bereich, wo es um diese schwerwiegende Kriminalität geht, also viel zu schwach. Also die Ressourcen sind in der

0: Risiken. Also das macht sich dann auch immer unmittelbar bemerkbar. Und von daher ist das eine sehr wichtige Maßnahme.
1: Anne Brohr-Hilker vom Verein Finanzwende sieht viele positive Aspekte in den neuen Plänen der Bundesregierung gegen Steuer- und Finanzkriminalität. Regierungsumbildung in der Ukraine. Mal wieder. Gestern hat der beliebte und im Grunde auch ziemlich erfolgreiche Verteidigungsminister Fedorow seinen Rücktritt erklärt. Präsident Zelensky prüft eine mögliche Nachfolge noch. Rebecca Barth in Kiew. In der ganzen Ukraine sind heute Menschen auf die Straße gegangen mit der Forderung, dass Fedorow zurückkommt. Was steckt hinter seinem Rücktritt? Unstimmigkeiten mit Präsident Zelensky waren es ja wohl eher nicht.
2: Herr Fedorow hat heute Mittag eine große Pressekonferenz hier in Kiew gegeben. Ein Briefing, das doch sehr bemerkenswert ist, denn er hat mit seiner Kritik nicht hinterm Berg gehalten. Er war sehr, sehr deutlich, hat systematische Probleme in den Streitkräften der Ukraine ausgesprochen und vor allem sehr stark den Armeechef Syrsky kritisiert. Also er sagte praktisch, ich habe mit meinem Team versucht, Reformen einzubringen, Dinge zu verändern, das System zu verändern, aber wir sind die ganze Zeit an Syrsky gescheitert. Er hat damit bestätigt, dass es offenbar einen Konflikt zwischen den beiden gab. Da haben ukrainische Medien vorher schon drüber berichtet. Mhm. Jetzt wissen wir, dass das tatsächlich offenbar Kern des Problems gewesen ist.
1: Inzwischen haben auch andere Amtsträger im Umfeld des Verteidigungsministers ihren Rückzug angekündigt. Sind die Begründungen da ähnlich?
2: Nun, das ist zum Beispiel einmal der stellvertretende Kommandeur der ukrainischen Luftstreitkräfte, der das als ganz klar auch als Protest gegen diese Entscheidung getan hat. Das sind aber dann auch vor allem andere einflussreiche, sehr beliebte Personen hier in der Ukraine, die zu Team Fedorow gehören. Gleichzeitig erleben wir sehr viel Solidarität aus den Streitkräften für Mykhailo Fedorow. Man muss dazu wissen, dass General Syrsky, der Armeechef, nicht unbedingt den besten Ruf mehr genießt. Es gibt durchaus viele Stimmen, auch in den Streitkräften, die schon seit geraumer Zeit immer mal wieder Kritik an ihm äußern und mehr oder weniger offen auch seine Absetzung fordern.
1: Präsident Zelensky hat jetzt Fedorow angeboten, als sein Berater zu arbeiten. Das hat Fedorow abgelehnt. Wie ist das einzuschätzen?
2: Ja, das ist für uns auch noch eine große Frage hier. Mir scheint es persönlich so zu sein, dass er versucht, den Druck, der gerade und die Wut, die viele Menschen hier empfinden, ein bisschen wieder einzufangen. Man muss dazu jedoch sagen, diese Pressekonferenz, die Fedorow heute gegeben hat, war so deutlich und so wütend und so undiplomatisch. Er hat sich sehr aus dem Fenster gelehnt. Er hat wirklich da sehr, sehr, sehr dick aufgetragen. Das hat auch einiges dann zerbrochen. Also nun ist wirklich die Frage, die Protestierenden auf der Straße möchten seine Rückkehr, aber nachdem man sich so äußert und wirklich Namen benennt, Menschen an den Pranger stellt, verschließt man sich natürlich auch Türen. Präsident Zelensky hat nicht gesagt, wie er Fedorow in seinem Team behalten möchte. Das wird sich vielleicht in den nächsten Tagen zeigen, aber aktuell ist es hier ein offen ausgetragener politischer Kampf.
1: Wer könnte Fedorows Nachfolger werden?
2: Da war zumindest am Vormittag Ihor Klimenko im Gespräch. Das ist der amtierende Innenminister. Allerdings war es noch am Vormittag so, dass schon bekannt wurde, dass in der Rada im ukrainischen Parlament, dass heute einige andere Wechsel in der Regierung dafür abgestimmt hat, einige andere Minister somit ernannt hat, dass dort nicht genügend Stimmen für Ihor Klimenko zusammenkämen. Also auch die Fraktion der Präsidentenpartei Sluhana Roda wäre dann nicht geschlossen aufgetreten. Die nötigen Stimmen wären nicht zusammengekommen, woraufhin offenbar auch Klimenko durchscheinen hat lassen, dass er gar nicht bereit ist, diesen Posten einzunehmen. Mhm. Das heißt, diese Frage ist offen und wann sie geklärt ist, ist zum aktuellen Zeitpunkt auch noch offen.
1: Die Ukraine hat auch einen neuen Ministerpräsidenten. Sie haben es gerade auch schon angesprochen, die Parlamentsentscheidung. Der früher Neftogas-Chef Koretsky ist gewählt worden. EU-Kommissionspräsidentin von der Leyen hat ihm gratuliert zur Wahl. Welche Rolle spielt diese Personalie?
2: Damit hat der ganze Regierungsumbau, den wir jetzt in dieser Woche erlebt haben, begonnen. Julija Svyrydenko ist abgesetzt worden und es war relativ früh bekannt, dass Gorecki offenbar der Nachfolgekandidat mit den besten Chancen ist. Der ist dann heute vom Parlament bestätigt worden. Sie haben es gesagt, ehemaliger Chef von Naftogaz. Er genießt hier ein sehr

0: guten Ruf, aber er ist niemand mit politischer Erfahrung. Er ist kein Berufspolitiker, sondern kommt eben aus der Energiebranche. Viele sind gespannt, finden das eine sehr interessante Personalie und hoffen vor allem, dass diese Personalie der Ukraine hilft, sich auf den nächsten Winter mit massiven Stromausfällen, mit massiven Heizausfällen vorzubereiten.
1: In der Ukraine hat es, seit Russland den Krieg 2022 begonnen hat, schon einige Personalwechsel gegeben. Kann man da eine bestimmte Richtung, eine bestimmte Handschrift sehen? Oder sind das eher, nennen wir es mal, demokratische Abnutzungserscheinungen, wie sie auch in anderen Ländern passieren könnten?
0: Es ist in dem Sinne eine Handschrift des ukrainischen Präsidenten, da wir diese Personalwechsel, die häufig sehr spontan, überraschend kommen und nicht immer nachvollziehbar sind für die Menschen, vor allem wie diese Personalie Fedorov jetzt. Ein wildes Personalkarussell ist sozusagen eine Charakteristik auch dieses Präsidenten. Jetzt scheint es allerdings für den Präsidenten so zu sein, dass ihm langsam auch die Vertrauenspersonen ausgehen. Diejenigen, die dem Präsidenten kritisch gegenüberstehen, sagen häufig, dass er sich mit einer Reihe von Ja-Sagern umgibt und kritisieren ihn dahingegen, dass beliebte, vielleicht etwas schwierig, aber Politiker mit Ambitionen es nicht lange in einer Regierung Selenskyj aushalten.
1: Unsere Korrespondentin in Kiew, Rebecca Barz, war das mit Hintergründen zur aktuellen Regierungsumbildung in der Ukraine. Die Haltung Deutschlands gegenüber Russland seit dem Angriffskrieg gegen die Ukraine ist eigentlich klar. Die Regierung setzt auf politische Isolation und wirtschaftliche Sanktionen. Jetzt hat das ARD-Politikmagazin Kontraste gemeinsam mit der Wochenzeitung Die Zeit aufgedeckt, im Geheimen scheinen sich hochrangige Putin-Getreue weiter mit deutschen Politikern zu treffen. In Baku, der Hauptstadt von Aserbaidschan. Gespräche am Laufen halten, diese Forderung wird mehr als 4 Jahre nach dem Beginn des Angriffskriegs immer wieder gestellt. Aber mit wem genau deutsche Politiker sich da treffen, das wirft dann doch große Fragen auf. Carla Spangenberg berichtet.
2: Das Four Seasons in Baku. Ein Kronleuchter und rosarote Blumengestecke schmücken das klimatisierte Foyer des Fünf-Sterne-Hotels im Herzen der Hauptstadt Aserbaidschans. Hier beobachten wir am vergangenen Montag ein Treffen von politischer Brisanz. In Baku treffen sich seit April 2024 regelmäßig Deutsche und Russen zum konspirativen Austausch. Aus Deutschland sind diesmal angereist Matthias Platzek, ehemaliger SPD-Chef und Ministerpräsident von Brandenburg, und Ronald Pofalla von der CDU, 4 Jahre Kanzler. Amtschef unter Merkel. Sie treffen hier eine russische Delegation. Darunter der ehemalige russische Ministerpräsident und Aufsichtsratsvorsitzende von Gazprom, Viktor Subkov, ein enger Vertrauter Putins. Auch der Leiter des Europa-Instituts der Russischen Akademie der Wissenschaften, Alexei Gromyko, nimmt an dem Treffen teil. In einem geheimen Dossier seines Instituts an den Kreml, das Kontraste und die Zeit enthüllten, heißt es:
3: Durch bestehende Kanäle muss der Druck verstärkt werden, um die Angst deutscher Bürger vor einem möglichen Konflikt zwischen der NATO und der Russischen Föderation zu schüren.
2: Mit dabei auch Valery Fadjejew. Er ist ein Berater Putins, Vorsitzender des russischen Menschenrechtsrats und darf wegen aktiver Kriegspropaganda und Desinformation nicht in die EU einreisen. Eine Runde von Propagandisten des Regimes, aber keine gemäßigten Brückenbauer. Die Russland-Expertin Sarah Pagung von der Körperstiftung wundert sich, dass man ausgerechnet mit diesen Leuten in Austausch treten will. Darunter auch Valery Fadjejew, der unter EU-Sanktionen steht.
4: Es ist sicherlich schon eine ganz schwierige Wahl. Das sind natürlich auch nochmal Personen, die eigentlich ganz besonders im Fokus stehen hinsichtlich der Verbrechen, die Russland in der Ukraine, aber auch anderswo begeht.
2: Die russische Seite führt das Ganze unter dem Titel Petersburger Dialog. Ein deutsch-russisches Gesprächsformat, einst initiiert von Putin und Schröder. Nach dem Überfall auf die Ukraine löste die deutsche Seite den Petersburger Dialog 2023 offiziell auf. Wird nun also im Geheimen versucht, den Dialog wiederzubeleben? Der ehemalige langjährige Russlandbeauftragte der Unionsfraktion, Roderich Kiesewetter, sieht die Treffen in Baku kritisch.
5: Es ist eine Schattendiplomatie, die die beabsichtigte Isolierung Russlands und die klare Positionierung Deutschlands auf Seiten der Ukraine unterläuft. Und Russland bestimmt und definiert die Bedingungen, weil Russland auf dem Begriff Petersburger Dialog besteht.
2: Was sagt die Bundesregierung dazu? Auf Anfrage von ARD Kontraste antwortet das Auswärtige Amt zum Treffen in Baku unter dem Namen Petersburger Dialog:
3: Die Bundesregierung plant keine Fortsetzung oder Weiternutzung des Formats.
2: Das Bundeskanzleramt erklärt:
3: Es handelt sich nicht um eine Initiative des Bundeskanzleramtes. Darüber hinaus können wir Ihnen nichts mitteilen.
2: Eine klare Distanzierung von den Aktivitäten in Baku hört sich anders an. Vor Ort sprechen wir Matthias Platzek und Ronald Pofalla an. Sie wollen nicht mit uns reden, erklären nur, dass sie nicht in dem Fünf-Sterne-Hotel übernachten und günstiger in Baku geschlafen haben. Auf unsere schriftlichen Anfragen zum Treffen in Baku wurde weder von deutschen noch von russischen Teilnehmern reagiert.
1: Deutsche und russische Politiker treffen sich in Baku zu Gesprächen. Eher halb öffentlich. Es ist von Schattendiplomatie die Rede. Mehr dazu im ARD-Magazin Kontraste. In Dublin sind die EU-Innenministerinnen und Innenminister bzw. Vertreter von ihnen zusammengekommen. Es geht um den Stand der Asylreform und deren Umsetzung. Das Treffen findet in Dublin statt, weil Irland die EU-Ratspräsidentschaft im zweiten Halbjahr 2026 innehat. Irland drängt auf einen harten Kurs, aber die Konsequenzen für den Grenzschutz sorgen für Kontroversen. Vor allem Deutschland steht wegen der Grenzkontrollen in der Kritik. Aus Dublin berichtet EU-Korrespondent Andreas Meyer-Feist.
6: Von EU-Innenkommissar Magnus Brunner gab es gleich zu Beginn eine klare Ansage an jene, die dieses Instrument nicht einfach aus der Hand geben wollen. Es geht um die Option der Grenzkontrollen im Schengen-Raum. Eigentlich nur möglich, wenn Europas Sicherheit gefährdet ist.
7: Ich glaube, wir sind jetzt in eine Phase gekommen, wo es durchaus Sinn macht, schrittweise von diesen Grenzkontrollen wegzugehen.
6: Der EU-Kommissar sagt, durch die neue EU-Asylpolitik werde Europa besser geschützt, Binnengrenzkontrollen seien überflüssig, zumal sie laut dem Schengener Grenzkodex nur als absolut letztes Mittel bei außergewöhnlichen Umständen zulässig sind. Diese Botschaft geht vor allem an zwei Länder, an Deutschland und Österreich. Die nennt Magnus Brunner ausdrücklich.
7: Wenn ich an Deutschland denke, die nach Luxemburg die Grenzkontrollen zurückgefahren haben, wenn ich an Österreich denke, die in Richtung Slowenien die Grenzkontrollen zurückgefahren haben. Also es geht in diese Richtung.
6: Damit sprach der EU-Kommissar einen wunden Punkt an, denn das Zurückfahren war nicht ganz freiwillig. Deutschland hatte an der Grenze zu Luxemburg juristische Probleme bekommen. Ein Juraprofessor hatte gegen die Kontrollen geklagt. Das Verfahren ist noch nicht abgeschlossen, aber die Kontrollen wurden storniert. Österreich setzt auf bessere Kontrollen im Hinterland. Trotzdem, beide Länder bleiben dabei. Der neue EU-Asylpakt müsse sich erst in der Praxis bewähren. Erst dann sollen die Sicherheitsmaßnahmen wirklich aufhören, sagt Österreichs Innenminister Gerhard Karner. An den Außengrenzen wie in Italien und Griechenland fehlten noch die Aufnahmezentren, um die Menschen für die geplanten 12-wöchigen Grenzverfahren unterzubringen.
8: Es ist wichtig, dass der Asylpakt nicht nur in Kraft ist, sondern dass der Asylpakt auch Kraft entwickelt.
6: Und die Asylverfahren müssten nicht nur an die EU-Außengrenzen verlagert und radikal beschleunigt werden.
8: Wie können wir die Rückkehrzentren außerhalb der Europäischen Union möglichst rasch auch umsetzen?
6: Der Dissens über die EU-Grenzkontrollen verschärft sich. Frankreich, Belgien und die Niederlande beklagen wirtschaftliche Schäden. Sie fordern einen schrittweisen Rückzug der Polizei. Frankreichs Innenminister Laurent Nunez kritisiert Deutschland wegen direkter Zurückweisungen an den Grenzen. Diese Maßnahmen seien juristisch nicht haltbar. Wir haben hier generell Meinungsverschiedenheiten, sagt der französische Politiker. Wenn wir ein besonderes Problem mit irregulären Ausländern feststellen, haben wir streng kontrollierte Rückübernahmeverfahren, die mit einer genauen Prüfung des Falles einhergehen müssen. Auf jeden Fall ist eine Entscheidung unsererseits notwendig.
9: Die Prozeduren der Readmission, die sind sehr encadrées, die supposent eine Instruktion, eine Decision de notre part.
6: Deutschland steht in der Kritik, fühlt sich aber politisch auf sicherem Terrain. Theoretisch könnten die EU-Regierungen mit qualifizierter Mehrheit verbindliche Empfehlungen an Deutschland aussprechen, zum Beispiel die Kontrollen abzubauen. Die EU-Kommission könnte ein offizielles Verfahren wegen des Verstoßes gegen den Schengener Grenzkodex einleiten. Laut EU-Diplomaten ist dieses Risiko aber äußerst gering. Deutschland kontrolliert seit September 2024 und will an den Kontrollen festhalten, vorerst befristet bis September.
1: Die EU-Innenminister debattieren über Grenzkontrollen und die Asylreform. Das war ein Bericht von EU-Korrespondent Andreas Meyer-Feist. Es war eine Katastrophe mitten im Sommer, mitten in der Stadt, mitten im Hauptverkehr. Am 14. August 2018 bricht mitten in Genua eine Autobahnbrücke zusammen. 46 Menschen sterben, 600 verlieren ihr Zuhause. Heute wurde im Prozess gegen die Verantwortlichen die Urteile gesprochen. Italien-Korrespondentin Christine Auerbach berichtet.
10: Zu 12 Jahren Haft haben die Richter in Genua den Hauptangeklagten verurteilt. Giovanni Castellucci ist der ehemalige Geschäftsführer von Autostrade per l'Italia, die Firma, die die Morandi-Brücke in Genua betrieben hat. Ihm wird vorgeworfen, von den Mängeln an der Brücke gewusst zu haben und die Arbeiten an dem später eingestürzten Pfeiler verschoben zu haben. Die Staatsanwaltschaft hatte 18 Jahre Haft gefordert. Giuseppe Rodino blickt deshalb mit gemischten Gefühlen auf dieses Urteil. Positiv, weil es endlich ein Urteil gibt, aber es sei viel zu milde ausgefallen, sagt er. 40 Jahre lang hat Giuseppe Rodino unter der Morandi-Brücke gewohnt. Als im August vor 8 Jahren der Brückenpfeiler zusammenbricht, ist er gerade zu Hause. Er bekommt mit, wie ein Großteil der Fahrbahn einstürzt und die Autos mitreißt, die gerade auf ihr fahren. So etwas kann man nicht vergessen, sagt er. Tagelang suchen damals Rettungskräfte mit schwerem Gerät nach Überlebenden in den Trümmern. 43 Menschen sterben an jenem Tag. Die Reste der Brücke ragen lange wie wackelige Zähne aus Stahlbeton in die Höhe. Als klar wird, dass sie gesprengt werden müssen, wird Giuseppe Rodino klar, dass er nie wieder in sein Zuhause zurückkehren wird. Wie er müssen 700 Menschen nach dem Brückeneinsturz ihre Häuser verlassen. Das Wichtigste können sie zwar mitnehmen, aber vieles wird unter den gesprengten Brückenresten begraben. Den Prozess, sagt Giuseppe Rodino, hat er vor allem mit zwei Gefühlen verfolgt.
11: Con molta tristezza da una parte, con molta rabbia dall'altra.
10: Trauer und Wut. Wut vor allem darüber, dass es so lange gedauert hat, bis der Prozess überhaupt angefangen hat. Insgesamt waren 57 Menschen angeklagt, überwiegend Führungskräfte von Autostrade per l'Italia, aber auch Angestellte des italienischen Infrastrukturministeriums. 25 von ihnen wurden freigesprochen, die anderen zu insgesamt fast 200 Jahren Haft verurteilt. Mit dieser Höhe sind die Richter bei der Hälfte von dem, was die Staatsanwaltschaft gefordert hat. Die Staatsanwaltschaft wirft Autostrade per l'Italia vor, die Brücke nicht richtig gewartet zu haben, um Geld zu sparen und Profit zu machen. Die Verteidigung argumentierte, dass die Schäden an der Brücke versteckte Baumängel waren und gar nicht hätten festgestellt werden können.
1: 12 Jahre Haft für den Hauptangeklagten im Prozess um den Brückeneinsturz von Genua. Das waren Informationen von Christine Auerbach.
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13: Um 17.30 Uhr mit Johannes Wördemann. Die EU-Innenminister haben Deutschland und Österreich für die Kontrollen an den Binnengrenzen scharf kritisiert. Bei ihrer Konferenz in Dublin forderte EU-Innenkommissar Brunner, die Kontrollen zu beenden. Durch die neue EU-Asylpolitik werde Europa besser geschützt. Binnengrenzkontrollen seien deshalb überflüssig. Frankreich, Belgien und die Niederlande beklagten außerdem wirtschaftliche Schäden durch die Kontrollen. In Deutschland finden Kontrollen an den Binnengrenzen seit September 2024 statt. Die Bundesregierung will grundsätzlich daran festhalten. Die Bundesregierung will härter gegen Steuerbetrüger vorgehen. Finanzminister Klingbeil und Justizministerin Hubig haben dazu am Mittag einen Aktionsplan vorgestellt. Geplant ist ein gemeinsames Zentrum gegen Steuer- und Finanzkriminalität, das beim Zoll angesiedelt werden soll. Unter anderem soll es mehr Kontrollen gegen Schwarzarbeit und höhere Strafen für organisierte Steuerkriminalität geben. Außerdem sollen Selbstanzeigen nicht mehr zu einer Straffreiheit führen können. Die Ermittler wollen auch anonyme Hinweisgeber stärker nutzen, etwa durch den Kauf von Steuerdaten. Die EU will in den USA eine Reihe von Zollsenkungen für europäische Produkte erreichen. Die EU-Kommission hat der US-Regierung dazu eine umfangreiche Liste geschickt. Aus Brüssel berichtet Jean-Marie Magro.
14: Die Spannbreite ist sehr groß. Angefangen bei lebenden Pferden und Roquefort-Käse, über medizinische Geräte wie Herzschrittmacher bis hin zu Robotern und Teilen für Satelliten und Luft- und Raumfahrt. Nach der Vereinbarung, die Kommissionspräsidentin von der Leyen und US-Präsident Trump im vergangenen Jahr im schottischen Turnberry getroffen haben, wird auf die meisten Güter, die aus der EU in die Vereinigten Staaten exportiert werden, ein Zollsatz von 15% erhoben. Die EU-Kommission begründet ihre Forderungen damit, dass niedrigere Zölle auch im Interesse der USA seien. Denn weniger Zölle bedeuten niedrigere Preise für zum Beispiel Landwirte und Konsumenten.
15: 8 Jahre nach dem Einsturz der Autobahnbrücke im norditalienischen Genua sind die Urteile gefallen. Ein Gericht in Genua hat 32 der 57 Angeklagten schuldig gesprochen. Der damalige Chef des Autobahnbetreibers Castellucci muss für 12 Jahre ins Gefängnis. Aus Rom berichtet Christine Auerbach.
10: Ihm wird vorgeworfen, von den Mängeln gewusst zu haben und die Arbeiten an dem später eingestürzten Pfeiler verschoben zu haben. Castellucci sitzt im Moment bereits im Gefängnis. Er wurde letztes Jahr wegen eines anderen Autobahnunfalls mit 40 Toten verurteilt. Als während eines schweren Unwetters vor 8 Jahren einer der Brückenpfeiler der Morandi-Brücke einstürzte, riss er einen großen Teil der Fahrbahn und Autos mit sich. Die Bilder von Fahrzeugen, die gerade noch bremsen konnten und an der Abbruchkante stehen, haben sich ins Gedächtnis Italiens eingebrannt. 43 Menschen sind damals gestorben.
15: Trotz der massiven Finanznot der Kommunen will die baden-württembergische Landesregierung an der Schuldenbremse festhalten. Sowohl das Grünen geführte Finanzministerium als auch die CDU-Fraktion lehnen eine entsprechende Forderung des Landkreistages ab. Der Koalitionsvertrag schließe eine Nutzung der sogenannten Strukturkomponente aus, so ein Sprecher des Finanzministeriums auf SWR-Anfrage. Diese Komponente erlaubt es, dass Baden-Württemberg bei Bedarf trotz der Schuldenbremse Kredite in Höhe von rund 2 Milliarden Euro aufnehmen darf. Der Großbrand im Müritz-Nationalpark in Mecklenburg-Vorpommern hat sich weiter ausgebreitet. Nach Angaben des zuständigen Landkreises steht inzwischen eine Fläche von knapp 320 Hektar in Flammen. Landesumweltminister Backhaus sagte, die Lage sei trotzdem unter Kontrolle. Das Löschen dort ist kompliziert, weil auf dem früheren Truppenübungsplatz alte Munition liegt und die Feuerwehr nicht direkt an den Brand herankommt. Der Katastrophenschutz ist mit speziellen Instrumenten unterwegs, die mögliche giftige Gase in der Luft oder Radioaktivität erkennen und messen können. Es bestehe aber keine Gefahr für die Bevölkerung, hieß es vom Landkreis. SWR Nachrichten, Redaktion Andreas Herrler.
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1: Das könnte in den nächsten Stunden relativ turbulent werden. Örtlich brauen sich heftige Gewitter zusammen mit der Gefahr von Starkregen, Hagel und Sturmböen. Es kann aber sein, dass drumherum einfach in schwülheißer Luft die Sonne scheint. Auch in der Nacht kann es dann an einzelnen Stellen regnen oder auch gewittern, bei Tiefstwerten zwischen 20 und 15 Grad. Morgen dann noch mehr Gewittergefahr. Lokal drohen Wolkenbruch, Überflutungen, auch größere Hagel und Sturm. Die Sonne zeigt sich nur vorübergehend, aber es wird schon etwas kühler. Die Temperaturen erreichen maximal 22 Grad im Hochschwarzwald und 28 Grad in der Vorderpfalz. Am Wochenende dann mal Sonne, mal Wolken und es wird wieder ruhiger. Besonders im Süden von Baden-Württemberg kann es ab und zu noch Schauer oder Gewitter geben. Aber es wird dann auch noch mal ein bisschen kühler. Jetzt ist es 17.35 Uhr.
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1: Sommerferien endlich. Und wo geht's hin in Urlaub? Kroatien ist eines der Lieblingsziele der Deutschen. Aber auch wenn Kroatien im Tourismus erfolgreich ist wie nie, es herrscht Arbeitskräftemangel. Der hat sich schon lange angedeutet. Weil die Löhne im Ausland höher sind, lassen viele Menschen den EU-Mitgliedstaat hinter sich. Für Hotels, Restaurants, Autovermietungen und Ausflugsunternehmen vor Ort ist das eine Herausforderung. Viele Betriebe reagieren auf den Engpass und beschäftigen seit 2 bis 3 Jahren vor allem Menschen aus Nepal, Sri Lanka oder Indien als Saisonarbeitskräfte, um den Tourismus am Laufen zu halten. Diese Einwanderung aus dem Nicht-EU-Ausland ist für Kroatien neu und für die Menschen aus Südostasien nicht ohne Risiko. David Freches zu den Hintergründen.
16: Istrien an der Adria, ein Urlaubsparadies. Aber
17: wir sind zum ersten Mal da. Ne? Die Erwartung war eigentlich, dass es günstiger oder gleich ist. Also man nimmt sich da zurück.
16: Was dieser Tourist meint, von Rovin bis Pula kann die Kugel Eis bis zu 3 Euro, der halbe Liter alkoholfreies Bier bis zu 5 oder eine Packung Toast im Supermarkt bis zu 3 Euro kosten. Wer den Tourismusverband in Kroatien fragt, warum das so ist, bekommt als Antwort gestiegene Löhne. Und dass die Hotels in Istrien im Schnitt zu 95% ausgelastet seien, das zeige, dass diese Preise akzeptiert würden. Vereinfacht gesagt, Kroatien kann es sich erlauben. Das Vorjahr war für das Land ein Rekord. 22 Millionen Gäste, 110 Millionen Übernachtungen. Dieser Sommer wird genauso gut, davon geht die Branche aus. Und gleichzeitig gibt es Probleme.
18: Seitdem Kroatien in der EU ist, gehen zu viele nach Deutschland, Irland, Schottland oder sonst wo in Europa. Und diese Arbeitskräfte fehlen im Land.
16: Das ist zynischer. Er lebt im kleinen Dorf Medulin und hat dort ein Restaurant. Um den Arbeitskräftemangel auszugleichen, beschäftigt Sinischer, wie so viele, die im Tourismus arbeiten, Menschen aus Südostasien, vor allem aus Nepal und den Philippinen.
18: Sie arbeiten als Küchenhilfe an der Bar, helfen beim Kellnern oder machen andere Hilfstätigkeiten. Es sind gute Arbeitskräfte. Sie hören zu, können Englisch, machen, was du sagst, trinken nicht, nehmen keine Drogen. Wir haben keine Probleme. Das Gehalt in Nepal liegt bei 100 bis 150 Euro im Monat. Hier verdienen sie 1000 bis 1500.
16: Einer dieser Arbeitskräfte ist 26, kommt aus Kathmandu und steht beim Interview mit Sinischer direkt daneben. Seinen echten Namen möchte er nicht sagen und nennt sich darum James. Aber er ist einer der wenigen, die überhaupt ins Mikrofon sprechen. Manche Hotels und Restaurants haben ein Interview gar nicht erst erlaubt.
19: Wir sind hier, um uns eine gute Zukunft aufzubauen und für unsere Familien Geld zu verdienen. Am Anfang war natürlich alles anders, die Sprache, die Kultur und so. Aber die meisten sprechen Englisch und mit der Kultur komme ich auch klar.
16: Die Behörden in Kroatien und Nepal haben Abkommen getroffen, damit Menschen wie James ins Land kommen. Dass sich Kroatien bemüht, hat einen Grund. Der Tourismus ist der wichtigste Wirtschaftssektor. Er macht etwa 20% des Bruttoinlandsprodukts aus. Insgesamt 105.000 Arbeitsmigranten gibt es im Land. Die meisten von ihnen arbeiten im Bauwesen oder eben dem Tourismus. Und die Hälfte dieser Arbeitserlaubnisse geht an Menschen aus sogenannten Drittstaaten, sagt der Tourismusverband. Das sind Bosnien, Serbien und vor allem die Länder in Südostasien, vor allem Nepal und die Philippinen. Die Menschen dort werden meist über Agenturen nach Kroatien vermittelt. Nicht alle haben das Geld dafür und leihen es sich deshalb im Familien- oder Bekanntenkreis. Die Hoffnung dahinter ist, diese Kosten schnell rauszuhaben, um dann Geld zu verdienen. Das ist nicht ohne Risiko.
20: From Nepal, a lot of people they want to come.
19: Viele Menschen aus Nepal möchten hierher kommen, weil sie in Nepal nicht genug verdienen. Die Löhne sind zu niedrig, um eine Familie zu ernähren oder ein normales Leben zu führen. Das Problem ist jedoch, dass manche in Kroatien in eine Art Falle geraten. Sie wissen oft sehr wenig über die tatsächlichen Bedingungen vor Ort, wollen aber unbedingt weg aus Nepal wegen ihrer finanziellen Situation. Wer ohne Erfahrung ankommt und dann den Job verliert, braucht trotzdem weiter Geld für Essen und alles andere. Und dieses Geld muss sich oft zusätzlich aus Nepal besorgt werden. Das führt zu großen Problemen. Ich sehe viele Menschen hier, denen es so geht. Nach der Hauptsaison versuchen viele in Zagreb eine Arbeit zu finden. Wenn sie aber 3 Monate lang keine Stelle finden, geraten sie nach einer Übergangszeit in einen illegalen Status. Wenn die Polizei sie kontrolliert, werden sie zunächst aufgefordert, schnell eine neue Arbeit zu finden. Und wenn das nicht klappt und sie erneut kontrolliert werden, erhalten sie ein Schreiben, dass sie sich illegal im Land aufhalten und Kroatien verlassen müssen. Für viele Nepalesen ist das besonders schwierig, weil sie nicht in ihre Heimat zurück wollen. Sie sind ja ins Ausland gegangen, um Geld zu verdienen und haben oft Schulden aufgenommen, um die Reise überhaupt finanzieren zu können.
16: Was James meint, wer aus dem Nicht-EU-Ausland kommt und in Kroatien den Job verliert, muss das Land nicht sofort verlassen, sondern hält sich noch bis zu 3 Monate legal dort auf. Wer schon länger als 2 Jahre im Land lebt und arbeitet, bekommt sogar bis zu 6 Monate Zeit für die Jobsuche. Und insgesamt darf ein Saisonarbeiter bis zu 9 Monate pro Jahr im Land arbeiten. Das wird wahrscheinlich auch bei James so sein. Sinischer habe ihm gesagt, dass er ihn auch nach der Hauptsaison noch weiter beschäftigt. Und dann ist für ihn klar:
19: Ich komme nächstes Jahr zurück. Ich mag es hier. Darum will ich hier noch mehr arbeiten.
16: James sagt, Sinischer sei ein guter Chef. Er hätte sich um alle Versicherungen gekümmert und würde für seine Unterkunft bezahlen. James mag Glück haben. Das sei aber nicht immer so, sagt Višnja Katalinić. Sie arbeitet bei einer Gewerkschaft, die Arbeitsmigranten bei rechtlichen Problemen hilft. Also meistens dann, wenn die ihren Job verloren haben. Aber Višnja sagt im Videointerview, auch beim Thema Unterkunft lohnt es sich hinzuschauen.
0: Es ist in Kroatien üblich, dass der Arbeitgeber einem Arbeitsmigranten die Unterkunft zahlt. Das klingt für den Arbeitnehmer nach einem Vorteil, aber es schafft Abhängigkeiten. Es ist eine Möglichkeit für den Arbeitgeber, nur den Mindestlohn zu zahlen, obwohl er auch höhere Gehälter zahlen könnte.
16: Nach dem Motto, die Betriebe sind auf Menschen wie James angewiesen. Dass die Arbeitgeber die Unterkunft stellen, ist Usus geworden, um die Jobs attraktiv zu machen. Solche Abhängigkeiten muss die Gewerkschaft berücksichtigen, sagt Wischnia. Denn viele Arbeitsmigranten würden sich nicht trauen, etwas zu sagen, wenn ihre Arbeitnehmerrechte tatsächlich verletzt würden, aus Angst, die Unterkunft oder den Job zu verlieren. Immerhin gäbe es mittlerweile gesetzliche Mindeststandards, um die Arbeitsmigranten unterzubringen. Das ist positiv, sagt Wischnia. Ihre Gewerkschaft versucht ansonsten, die Menschen so niedrigschwellig wie möglich über ihre Rechte aufzuklären.
0: Wir haben einen WhatsApp-Kanal zu Arbeitnehmerrechten in Kroatien. Ich hinterlasse dort meine Nummer und veröffentliche einmal pro Woche Beiträge. So bekommen die Leute meine Nummer und kontaktieren mich über WhatsApp. Wir sagen immer, die Sprachbarriere kann man überwinden, wenn man das wirklich will. Heute haben wir ja all diese technischen Möglichkeiten. Im Grunde braucht es vor allem guten Willen, würde ich sagen. Allerdings haben die Beschäftigten manchmal auch Angst, wenn sie sich bei mir melden. Sie sagen dann, bitte zieh das nicht durch, sag nichts meinem Arbeitgeber oder anderen Stellen und so weiter. Es braucht also Zeit, bis man ihr Vertrauen gewinnt.
16: Wischnia sagt, wer Glück mit dem Chef hat, könne in Kroatien ein gutes Leben führen. Für alle anderen will sie mit ihrer Gewerkschaft da sein. Veljko Ostojic ist der Direktor des Tourismusverbandes in Kroatien. Wer ihn fragt, ob der Tourismus trotz seines Erfolges von Menschen wie James abhängig sei, der erhält als Antwort sinngemäß: Ja, aber auch in anderen Urlaubsländern gehe es nur mit Saisonarbeitern. Erfolg und Abhängigkeit sei kein Widerspruch, sondern eine Gleichzeitigkeit von Dingen.
21: And that is the reality which will be also present in the future.
16: Das ist die Realität und das wird auch in Zukunft so sein. Nicht nur in Bezug auf den Tourismus in Kroatien, sondern in allen Mittelmeerländern, eigentlich allen Ländern der EU. Arbeitskräftemangel ist Realität. Und wir haben dann zwei Möglichkeiten. Entweder wir öffnen nicht alle unsere Unterkünfte, oder wir holen uns Arbeitskräfte aus dem Ausland, bilden sie aus, arbeiten sie ein und sorgen dafür, dass wir den Service anbieten können, den die Gäste erwarten.
1: Wie Saisonarbeiter aus Südostasien den Tourismus in Kroatien am Laufen halten. Das war SWR Aktuell Kontext von unserem Korrespondenten David Freches. Und jetzt ist es 17.45 Uhr.
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1: Mit Martin Thiel.
22: Ja, und wir schauen zur Tour de France. Spannende 12. Etappe. Es ist ungefähr Halbzeit. 21 Etappen gibt es. Und die heutige war relativ flach. Und was für Sprinter. Es ging über 180 Kilometer von Magny-Cours nach Chalon-sur-Saône. Es wurde dramatisch auf den letzten Metern. Holger Gerska war live dabei.
23: Es waren extrem hektische letzte 30 Kilometer. Zunächst gab es zahlreiche Attacken, insbesondere aus dem deutschen Team Lidl. Und 500 Meter vor dem Zielstrich dann auch den ersten großen Massensturz dieser Rundfahrt, ausgelöst durch den Kolumbianer Fernando Gaviria. Nutznießer davon war Tim Merlier. Der Belgier konnte relativ entspannt zum dritten Mal während dieser Rundfahrt einen Massensprint gewinnen und ist damit eigentlich aktuell die Nummer 1 der Sprinter. Denn es könnte schon die letzte Chance für die schnellsten Männer im Feld gewesen sein. Zweiter wurde der Niederländer Olaf Koy, dritter Jasper Philipsen. Max Kanter sah lange gut aus, aber ihm fehlte die Endgeschwindigkeit. So kam der Cottbusser über Platz 7 nicht hinaus. Im gelben Trikot bleibt nach dieser hektischen Etappe Tadej Pogačar aus Slowenien.
22: Ja, und der Leichinger Florian Lipowitz ist nach wie vor Sechster, also in sehr guter Position. Schauen wir nochmal zum WM-Halbfinale England-Argentinien gestern Abend. Argentinien hat England mit 2:1 ausgeschalten. Ja, und da wurde nicht nur in Argentinien frenetisch gefeiert, auch in Fellbach waren viele argentinische Fans regelrecht aus dem Häuschen und unter ihnen VfB Stuttgart-Profi Nicolas Sessa.
24: Ja, unfassbar. Das ist nicht zu beschreiben. Die Emotion, diese Leidenschaft, das sieht man bei wenigen Ländern. Und ich denke, die Mannschaft hat es bewiesen, die ganze WM lang, jedes Spiel. Die wollen jedes Spiel unbedingt gewinnen, das ist eine Einheit und das hat man auch auf dem Platz gesehen, jede Minute. Jeder kämpft auch ein Stück weit für Messi und das sieht man einfach und da freut sich halt jeder.
22: Also Argentinien steht jetzt am Sonntag in New York im Finale und trifft dort auf Spanien. Und dabei ist auch ein Ex-Stuttgarter Fußballprofi, nämlich Nicolas González. Und wie der seinen Weg vom Neckar nach New York geschafft hat, weiß Stefan Kerstold.
2: Wenn Argentinien am Sonntagabend im WM-Finale gegen Spanien seinen Titel verteidigen möchte, gehört auch ein früherer Stuttgarter zum Kader der Südamerikaner. Nicolas González spielte 3 Jahre von 2018 bis 2021 für den VfB. Mit Höhen und auch Tiefen. In seiner ersten Saison der Abstieg in der Relegation nach 2 Unentschieden gegen Union Berlin, 1 Jahr später der viel umjubelte direkte Wiederaufstieg. Auch dank der 15 Zweitligatreffer des Stürmers. 2021 wechselte González nach Italien zum AC Florenz. Über Juventus Turin landete er im letzten Sommer auf Leihbasis bei Atletico Madrid. Im Nationalteam bei Trainer Lionel Scaloni ist der 28-Jährige vor allem als Joker gefragt. Wurde in allen 4 K.O.-Spielen der Argentinier eingewechselt. Am Sonntag könnte Nicolas González, der das Turnier vor 4 Jahren in Katar verletzungsbedingt verpasste, seine Karriere mit dem WM-Titel krönen.
22: Ja, und mehr zum Edeljoker, der vom Neckar nach New York seinen Weg machte und vielleicht Weltmeister werden kann, gibt's auf swr.de Sport. Und das war's vom Sport für den Moment. Die Zeit 17.48 Uhr.
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1: Heute ist Christopher Nolans monumentale Verfilmung der Odyssee in den deutschen Kinos gestartet. Teile des Films mit Matt Damon in der Rolle des Odysseus wurden in Griechenland gedreht. Liegt nahe, wenn man ein antikes griechisches Epos verfilmt. Aber auch abseits solcher Stoffe ist Griechenland für Filmproduktionen ein wichtiger Standort. Für den Action-Thriller Barracuda zum Beispiel hat sich Thessaloniki in Miami verwandelt und die Apple-Serie Teheran wurde in den Straßen von Athen gedreht. Aus Griechenland berichtet Tilman Kleinjung.
4: Frühjahr 2025, Nebensaison in Pylos im Süden des Peloponnes. Die ersten Touristen kommen frühestens im April. Christopher Nolan und seine Crew hatten die Bucht also ganz für sich. Mehrere Wochen haben sie hier gedreht, zum Beispiel die großen Flottenszenen. Hauptdarsteller Matt Damon war begeistert. Wir hatten eine wunderbare Zeit hier, schwärmt er.
5: We had the most amazing time. We got great work done.
7: Odysseus. Don't you remember?
4: Die Irrfahrten des Odysseus. Hollywood macht aus dem mindestens 2.500 Jahre alten Stoff großes Kino. Auf 250 Millionen Euro werden die Produktionskosten insgesamt geschätzt. Ein kleiner Teil davon wurde in Griechenland rund um Pylos ausgegeben.
25: Well, actually it was not a big amount of a budget. It was almost 20 to 25 million, if I remember correctly.
4: Tatsächlich war es gar nicht so viel, etwa 25 Millionen Euro, sagt Leonidas Christopoulos von der griechischen Filmagentur Ecomet. Einer ihrer wichtigsten Aufgaben, ausländische Produktionen nach Griechenland locken. Und das insbesondere durch großzügige Förderung.
25: The state supporting it with almost 6.5 million.
4: Die griechischen Steuerzahler beteiligten sich mit 6,5 Millionen Euro an der Produktion der Odyssee. Viel zu viel Geld, schimpft die rechtsextreme Partei Niki. Denn Nolan unterwerfe griechische Geschichte und kulturelle Identität einer woken Ideologie. Das bleibt eine Einzelmeinung in diesen Tagen. Besonders begeistert ist Panayotis Karvelas, der Bürgermeister von Pylos. Besondere Orte bei uns werden der ganzen Welt präsentiert und sie werden einen Touristenstrom und wenn Sie so wollen, eine Neugierde bei all den Menschen wecken, die den Film sehen, um in die Region zu kommen, sie zu besuchen und diese einzigartigen Orte, mit denen wir gesegnet sind, kennenzulernen. Das ist der gewünschte Nebeneffekt der großzügigen griechischen Filmförderung. Bis zu 40% der in Griechenland entstandenen Kosten erstattet der Staat bei Filmproduktionen im Land. Unabhängig ob Hollywood-Blockbuster oder deutsche Fernsehproduktion. Auch der ARD-Kreta-Krimi kam laut Ecomet in den Genuss der Förderung. Zu den Kostenerstattungen addieren sich im Einzelfall auch Steuererleichterungen, was sich rein rechnerisch zu Einsparungen von bis zu 50-60% der Produktionskosten summieren kann. Laut Ecomet-Chef Christopoulos profitiert davon vor allem die griechische Filmindustrie. Laut einer Studie von uns ist der Sektor für audiovisuelle Produktionen in den letzten 10 Jahren um 150% gewachsen. Dieser Bereich macht etwa 0,8 bis 0,9% des Bruttoinlandsprodukts aus. Er wächst also sehr schnell. 150%, das ist viel. Die staatliche Agentur bietet dem Produzenten dabei nicht nur finanzielle Unterstützung, auch Hilfe beim Umgang mit der nicht immer ganz einfachen griechischen Bürokratie. Location Scouts helfen bei der Suche nach dem besten Spot. Griechenland hat viel zu bieten. Hohe Berge, einsame Inseln, großartige Küsten und Städte, die mit etwas Nachhilfe aussehen wie etwa Teheran. Die gleichnamige Apple-Serie wurde in Athen gedreht. Noch unglaublicher ist nur die Verwandlung von Thessaloniki, sagt Leonidas Christopoulos. Natürlich hat Griechenland viele Orte, die anderen Orten ähneln. Aber als sie mir sagten, dass Thessaloniki wie Miami aussehen soll, hatte ich doch meine Zweifel. Für den US-Thriller Enforcer, auch bekannt als Barracuda, mit Antonio Banderas in der Hauptrolle, verwandelte sich Thessaloniki im Sommer 2021 in Miami. Für das typische Miami-Flair wurden extra Palmen in der Stadt aufgestellt.
1: Ein Bericht von Tillmann Kleinjung. 17.53 Uhr ist es.
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1: Und dafür ist Petra Thiele im Studio.
6: Steuerhinterziehung soll schwieriger werden. Dazu hat die Bundesregierung heute einen Bündel von 26 Neuerungen beschlossen. Jakob Mayer.
8: Es gehe um Gerechtigkeit, betonte Bundesfinanzminister Lars Klingbeil. Die Ehrlichen in der Gesellschaft dürften nicht die Dummen sein.
9: Die wenigen, die betrügen, schaden allen, die ehrlich ihre Steuern zahlen. Und das macht auch den fairen Wettbewerb zwischen Unternehmen kaputt. Menschen sollen sich an die Regeln halten. Das ist unsere klare Botschaft. Das gilt beim Bürgergeld, das gilt bei Sozialleistungen, aber es muss auch beim Bezahlen von Steuern gelten.
8: Klingbeil möchte den Strafrahmen für organisierte Steuerkriminalität auf bis zu 15 Jahre Freiheitsstrafe erhöhen und Steuerhinterziehung wieder als Verbrechenstatbestand einführen. Die Straffreiheit bei Selbstanzeigen soll in heutiger Form wegfallen. Nach dem Vorbild des gemeinsamen Terrorismusabwehrzentrums soll es beim Zoll ein ähnliches Gremium gegen Steuer- und Finanzkriminalität geben, um zwischen Bund und Ländern Erkenntnisse auszutauschen. Die Aufbewahrungsfrist für Buchungsbelege wird demnach auf 15 Jahre verlängert und eine Registrierkassenpflicht eingeführt. Die entsprechenden Gesetze sollen in den kommenden Monaten beschlossen bzw. geändert werden. Klingbeil rechnet mit Einnahmen von mindestens 1 Milliarde Euro.
6: Die Geschäfte der deutschen Chemie- und Pharmaindustrie laufen nicht mehr so gut. Wie der Branchenverband heute mitteilte, haben die rund 2000 Mitgliedsunternehmen im ersten Halbjahr insgesamt 3% weniger produziert als im Jahr davor. Ursula Mayer.
11: Der Umsatz sank über alle Firmen hinweg um 1% auf 106 Milliarden Euro. VCI-Präsident Steilemann führt das auf die große Verunsicherung unter den Verbrauchern zurück. Sie würden zum Beispiel weniger Autos kaufen, für die die Chemieindustrie viele wichtige Komponenten liefere. In der Folge investierten die oft mittelständischen Betriebe deshalb weniger in Deutschland, schon zum dritten Jahr in Folge. Auch für das Gesamtjahr 2026 rechnen die Chemieunternehmen laut Verband mit einer schwierigen Lage und einer weiter schrumpfenden Produktion. Der Trend hin zu Entlassungen würde sich verschärfen. Die deutsche Chemie- und Pharmaindustrie beschäftigte zuletzt bundesweit rund 545.000 Mitarbeiter.
6: Der Tarifstreit bei den baden-württembergischen Spielbanken in Baden-Baden, Konstanz und Stuttgart geht weiter. Im Mai hatte es den allerersten Streik in der Casino-Geschichte gegeben. Ein weiterer Streik rückt näher, denn die Einigung wird bislang nur in Teilen akzeptiert.
13: Die Geschäftsführung der baden-württembergischen Spielbanken und die Gewerkschaft Verdi hatten sich auf einen Tarifabschluss geeinigt. Doch der Aufsichtsrat der Spielbanken hat diesem Ergebnis laut Verdi nicht zugestimmt. Das Finanzministerium teilt auf SWR-Anfrage mit, der Aufsichtsrat akzeptiert eine monatliche Zahlung von 230 Euro rückwirkend ab Jahresbeginn. Nicht zugestimmt wurde aber der Vereinbarung, diese Zahlung dauerhaft in den nächsten Tarifvertrag zu übernehmen. Darüber müsse noch einmal verhandelt werden. Nach Angaben von Verdi gibt es deshalb keine Friedenspflicht mehr. Weitere Streiks seien daher möglich. Erst Ende Mai hatten Beschäftigte der Casinos in Baden-Baden, Konstanz und Stuttgart erstmals in der Geschichte der Spielbanken gestreikt. Felix Vnuk, SWR Wirtschaftsredaktion.
6: Zwei Themen beherrschten heute die Börse. Einmal der weltgrößte Auftragshersteller von Chips, TSMC. Der taiwanesische Halbleiterkonzern, der hat einen unerwartet hohen Rekordgewinn erzielt. Analysten hatten mit 2 Milliarden Euro weniger gerechnet. Außerdem erhöht das taiwanesische Unternehmen seine Investitionen in den USA auf ein weiteres Mal auf bis zu 265 Milliarden Dollar an. Dafür werden mehrere Halbleiterwerke zur Herstellung von Chips und zur weiteren Verarbeitung in den USA gebaut. Außerdem will der US-amerikanische Fahrdienstleister Uber nun komplett den deutschen Essenslieferdienst Delivery Hero übernehmen. Derzeit hält Uber schon ein Viertel von Delivery Hero. Uber hat den Aktionären jetzt ein Angebot gemacht.
0: Der US-Konzern bietet 41,50 Euro je Aktie, insgesamt fast 13 Milliarden Euro. Damit wird Uber zum weltweit größten Essenslieferdienst außerhalb Chinas. Die Aktie von Delivery Hero legte im Tagesverlauf leicht zu. Insgesamt aber steht der deutsche Aktienmarkt unter Druck. Der DAX hat heute seine Verluste ausgeweitet, fiel im Tagesverlauf sogar auf den niedrigsten Stand seit Ende Juni. Ein Grund sind einmal mehr die Spannungen im Nahen Osten. Laut Insidern könnte der Iran gemeinsam mit der Houthi-Miliz im Jemen die wichtige Ölroute im Roten Meer blockieren, falls die USA iranische Energieanlagen angreifen. Noch reagieren die Ölpreise erstaunlich stabil. Ein Fass der Nordseesorte Brent kostet knapp 85 Dollar. Analysten halten aber deutlich höhere Preise für möglich, bis hin zur Marke von 100 Dollar. Anleger an der Wall Street dürften da umso gespannter auf die nächsten Quartalszahlen warten. Heute öffnet Netflix seine Bücher. Der Streamingdienst muss Investoren von neuen Wachstumsquellen überzeugen. Wichtig ist vor allem das Werbegeschäft. Um mehr Werbung zu verkaufen, setzt Netflix mittlerweile verstärkt auf Live-Events und denkt offenbar darüber nach, ein Gebot für die US-Rechte an den Fußball-Weltmeisterschaften 2030 und 2034 abzugeben. Lilli-Marie Hiltscher, ARD Finanzredaktion, Frankfurt.
6: Und das waren aktuelle Zahlen und Hintergründe aus der Wirtschaft. Es ist 17 Uhr und 59.
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1: Wir haben es gerade schon gehört, die Bundesregierung will effektiver gegen Steuer- und Finanzkriminalität vorgehen. Finanzminister Klingbeil hat heute die geplanten Maßnahmen vorgestellt. Nach den Nachrichten lassen wir uns die einschätzen von der Frau, die als Oberstaatsanwältin die Cum-Ex-Betrügereien verfolgt hat und jetzt beim Verein Finanzwende ist.
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1: Das kann in den nächsten Stunden noch ordentlich turbulent werden. Örtlich brauen sich nämlich heftige Gewitter zusammen mit der Gefahr von Starkregen, Hagel und Sturmböen. Drumherum ist es in schwülheißer Luft sonnig. Auch in der Nacht kann es an einzelnen Stellen regnen oder gewittern. Die Tiefstwerte liegen zwischen 20 und 15 Grad. Morgen dann noch höhere Gewittergefahr. Lokal drohen Wolkenbruch, Überflutungen, größerer Hagel und Sturm. Die Sonne zeigt sich eher selten bei 22 bis 28 Grad.
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10: Um 18 Uhr mit Johannes Wördemann. Die EU-Innenminister haben Deutschland und Österreich für die Kontrollen an den Binnengrenzen scharf kritisiert. Bei ihrer Konferenz in Dublin forderte EU-Innenkommissar Brunner, die Kontrollen zu beenden. Durch die neue EU-Asylpolitik werde Europa besser geschützt. Binnengrenzkontrollen seien deshalb überflüssig. Frankreich, Belgien und die Niederlande beklagten außerdem wirtschaftliche Schäden durch die Kontrollen. In Deutschland finden Kontrollen an den Binnengrenzen seit September 2024 statt. Die Bundesregierung will grundsätzlich daran festhalten. Die EU will in den USA eine Reihe von Zollsenkungen für europäische Produkte erreichen. Die EU-Kommission hat der US-Regierung dazu eine umfangreiche Liste geschickt. Aus Brüssel berichtet Jean-Marie Magro.
14: Die Spannbreite ist sehr groß. Angefangen bei lebenden Pferden und Roquefort-Käse, über medizinische Geräte wie Herzschrittmacher bis hin zu Robotern und Teilen für Satelliten und Luft- und Raumfahrt. Nach der Vereinbarung, die Kommissionspräsidentin von der Leyen und US-Präsident Trump im vergangenen Jahr im schottischen Turnberry getroffen haben, wird auf die meisten Güter, die aus der EU in die Vereinigten Vereinigten Staaten exportiert werden, ein Zollsatz von 15% erhoben. Die EU-Kommission begründet ihre Forderungen damit, dass niedrigere Zölle auch im Interesse der USA seien. Denn weniger Zölle bedeuten niedrigere Preise für zum Beispiel Landwirte und Konsumenten.
10: Die Bundesregierung will härter gegen Steuerbetrüger vorgehen. Finanzminister Klingbeil und Justizministerin Hubich haben dazu am Mittag einen Aktionsplan vorgestellt. Geplant ist ein gemeinsames Zentrum gegen Steuer- und Finanzkriminalität, das beim Zoll angesiedelt werden soll. Unter anderem soll es mehr Kontrollen gegen Schwarzarbeit und höhere Strafen für organisierte Steuerkriminalität geben. Außerdem sollen Selbstanzeigen nicht mehr zu einer Straffreiheit führen können. Bundesumweltminister Schneider erwartet in Deutschland mehr ernsthafte Konflikte um Wasser. Das Thema werde unterschätzt, sagte der SPD-Politiker dem Magazin Spiegel. Deutschland sei bisher ein wasserreiches Land gewesen, aber das ändere sich gerade. Es gehe darum, sparsam zu sein. Außerdem müsse das Wasser künftig stärker in der Fläche gehalten werden. Dabei will Schneider die wasserintensive Industrie stärker in die Pflicht nehmen. Er nannte als Beispiel Rechenzentren und die Halbleiterproduktion. Auch sie müssten effizienter mit der Ressource umgehen, sonst könnten sie in Deutschland bald auf massive Gegenwehr stoßen. Die deutsche Wirtschaft hat durch die Hitzewelle im vergangenen Monat große Verluste gemacht. Das Handelsblatt berichtet, dass während der heißen Tage ein finanzieller Schaden von mindestens 6,3 Milliarden Euro entstanden ist. Das habe vor allem damit zu tun, dass Mitarbeiter bei den hohen Temperaturen weniger produktiv seien als üblich. Zudem seien bei vielen Unternehmen die Energiekosten während der Hitzeperiode gestiegen, unter anderem durch den Gebrauch von Klimaanlagen. Die Geburt des Sohnes von Unionsfraktionschef Spahn hat eine politische Debatte ausgelöst. Spahn und sein Ehemann sind mithilfe einer Leihmutter in den USA Eltern geworden. Das ist deshalb brisant, weil eine Leihmutterschaft in Deutschland verboten ist. Die CDU hat heute noch einmal klargestellt, dass sie an diesem Verbot unter anderem wegen ethischer und rechtlicher Bedenken festhalten will. Kritik kommt auch aus den eigenen Reihen. Die Thüringer Landesvorsitzende der Frauenunion Rosin forderte Spahns Rücktritt. Wer das Verbot der Leihmutterschaft umgehe, sei nicht glaubwürdig. Glückwünsche erhielt Spahn dagegen unter anderem von Bundeskanzler Merz und Vizekanzler Klingbeil. Der belgische Radprofi Tim Merlier hat die 12. Etappe der Tour de France gewonnen. Er setzte sich im Massensprint in Chalon-sur-Saône gegen den Niederländer Olaf Koy und Jasper Philipsen aus Belgien durch. Der Deutsche Max Kanter wurde Siebter. Das gelbe Trikot des Gesamtführenden trägt weiter der Slowene Tadej Pogacar. SWR Nachrichten, Redaktion Thomas Bertsch und Marc Geißler. Das Wetter in Baden-Württemberg und Rheinland-Pfalz. Von Westen kommt schwüle und zunehmend gewitteranfällige Luft heran. Die Vorhersage: örtlich Gewitter mit der Gefahr von Starkregen, Hagel und Sturmböen. Sonst meist sonnig. Auch in der Nacht stellenweise Regen oder Gewitter, 20 bis 15 Grad. Morgen vermehrt Gewitter, lokal Wolkenbruch, Überflutungen, größerer Hagel und Sturm. Vorübergehend Sonne, teils Wind, maximal 22 bis 28 Grad. Die weiteren Aussichten: besonders im Süden Baden-Württembergs ab und zu noch Schauer oder Gewitter. 18.05 Uhr.
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1: Mit Christian Rönspieß. Guten Abend. Bis halb sieben geht es bei uns unter anderem um das neue Maßnahmenpaket der Bundesregierung gegen Steuer- und Finanzkriminalität. Wir lassen uns die Pläne einschätzen von der Frau, die maßgeblich für die Verfolgung der Cum-Ex-Betrüger verantwortlich war. Nach dem Rücktritt des ukrainischen Verteidigungsministers erklärt unsere Korrespondentin, was hinter der aktuellen Regierungsumbildung in Kiew steckt. Und außerdem schauen wir auf die Urteile im Prozess um den Einsturz der Autobahnbrücke in Genua vor 8 Jahren. Wir haben es gerade schon in den Nachrichten gehört. Die Bundesregierung will besser und effektiver gegen Steuer- und Finanzkriminalität vorgehen. Dafür hat heute Bundesfinanzminister Klingbeil ein ganzes Maßnahmenpaket vorgestellt. Hauptstadtkorrespondent Jakob Mayer gibt uns einen Überblick.
17: Abschreckung, bessere Zusammenarbeit der Behörden, mehr Pflichten für Unternehmen. Die Bundesregierung will mit einem Bündel an Maßnahmen härter gegen Steuerbetrüger vorgehen. Es gehe um Gerechtigkeit, betonte Bundesfinanzminister Lars Klingbeil. Die Ehrlichen in der Gesellschaft dürften nicht die Dummen sein.
9: Die wenigen, die betrügen, schaden allen, die ehrlich ihre Steuern zahlen. Und das macht auch den fairen Wettbewerb zwischen Unternehmen kaputt. Menschen sollen sich an die Regeln halten. Das ist unsere klare Botschaft. Das gilt beim Bürgergeld, das gilt bei Sozialleistungen, aber es muss auch beim Bezahlen von Steuern gelten.
8: Klingbeil möchte den Strafrahmen für organisierte Steuerkriminalität auf bis zu 15 Jahre Freiheitsstrafe erhöhen und Steuerhinterziehung wieder als Verbrechenstatbestand einführen. Die Straffreiheit bei Selbstanzeigen soll in heutiger Form wegfallen. Nach dem Vorbild des gemeinsamen Terrorismusabwehrzentrums soll es beim Zoll ein ähnliches Gremium gegen Steuer- und Finanzkriminalität geben, um zwischen Bund und Ländern Erkenntnisse auszutauschen. Die Aufbewahrungsfrist für Buchungsbelege wird demnach auf 15 Jahre verlängert und eine Registrierkassenpflicht eingeführt. Die entsprechenden Gesetze sollen in den kommenden Monaten beschlossen bzw. geändert werden. Klingbeil rechnet mit Einnahmen von mindestens 1 Milliarde Euro.
1: So sieht also der Aktionsplan der Bundesregierung gegen Steuerbetrug und Finanzkriminalität aus. Anne Brohrhilker ist Vorständin beim Verein Finanzwende. Sie ist Juristin. Als Oberstaatsanwältin hat sie in Köln gegen Cum-Ex-Täter ermittelt und einige rechtskräftige Urteile erstritten. Bei Finanzwende leitet sie den Bereich Finanzkriminalität. Frau Brohrhilker, wie geht's Ihnen, wenn Sie hören, dass die Bundesregierung durch die neuen Regelungen mit Mehreinnahmen von etwa 1 Milliarde Euro pro Jahr rechnet?
12: Ja, also ich finde erstmal die geplanten Maßnahmen sehr, sehr sinnvoll. Ich bin positiv überrascht über diese Bandbreite der Maßnahmen, die nicht nur gesetzliche Änderungen vorsehen, sondern auch tatsächlich mal strukturelle Änderungen bei den Behörden. Das ist immer ein etwas unbequemes Thema, was hier wirklich mal angegangen worden ist. Ich wundere mich so ein bisschen, dass das Klingbeil dann nur mit 1 Milliarde zusätzliche Einnahmen rechnet. Ich würde denken, wenn das mal so richtig greift, dann haben wir wirklich die Chance, auch die großen Fälle und schwerwiegenden Fälle von Finanz- und Steuerkriminalität anzugehen. Und das würde dann viel größere Summen noch bedeuten. Aber ich nehme an, er möchte erstmal klein anfangen und bis alles mal so umgesetzt ist, dauert ja auch noch eine Weile. Aber insgesamt ist es wirklich ein sehr, sehr sinnvolles Maßnahmenpaket.
1: Also auch zum Beispiel die Strafmaßverschärfung und die Abschaffung der Selbstanzeige, um glimpflich davonzukommen.
12: Ja, das fällt sicherlich in die Kategorie Gerechtigkeit, weil es eben tatsächlich für Steuerhinterziehung ein paar Besonderheiten gab, die es eben so für normale Betrüger nicht gab. Ne, dazu gehört zum Beispiel die Selbstanzeige. Ein Sozialhilfebetrüger hatte diese Privilegierung nicht, sondern das gab es nur für Steuerhinterziehung. Und ich kann gut nachvollziehen, dass das Klingbeil das ungerecht findet und deswegen abschaffen möchte oder zumindest sehr, sehr verändern möchte. Wichtiger noch ist, finde ich, in der Praxis, dass Steuerhinterziehung auch ein Verbrechenstatbestand bekommen soll, so wie das nämlich auch schon beim Betrug geregelt ist. Also für besonders gravierende Fälle des Betrugs, die gelten dann als Verbrechen und diese können nicht so einfach gegen Geldbuße eingestellt werden. Und das fehlte bisher bei Steuerhinterziehung und deswegen, wahrscheinlich auch deswegen, wurden eben besonders viele, auch gravierende Fälle von Steuerhinterziehung einfach mit einem Deal abgeschlossen. Und das war natürlich eine große Ungerechtigkeit und hat auch dazu geführt, dass uns da enorme Einnahmen durch den Lappen gegangen sind. Und wenn man das jetzt verändert, dann sind die Behörden sozusagen gezwungen, da auch mehr Personal reinzustecken, weil sie dann eben nicht einfach immer die Abkürzung wählen können. Von daher finde ich das zum Beispiel auch eine sehr sinnvolle Maßnahme.
1: Gerade im Bereich von Banken, weltweiten Großinvestoren, da werden Milliarden hin und her geschoben, zum Teil in hochkomplexen Aktionen. Inwieweit wirken da die Pläne der Bundesregierung?
12: Ja, da wird sich wahrscheinlich sehr positiv auswirken, dass hier Kräfte gebündelt werden sollen, und zwar auf Bundesebene. Das ist eine Forderung, die ich auch schon lange hatte und viele Praktiker teilen das. Wir hatten bisher einfach eine Behördenlandschaft, die in den Bundesländern organisiert ist. Wir haben ja Föderalismus und die Ermittlungsbehörden saßen in unterschiedlichen Bundesländern und mit völlig unterschiedlichen Vorgaben. Jedes Bundesland hat eine eigene IT-Landschaft. Die waren gar nicht untereinander kompatibel und das hat den Austausch zwischen den Behörden enorm verkompliziert. Und hinzu kommt, dass sie eigentlich dafür zuständig sind, die Kriminalität vor ihrer Haustür zu bekämpfen. Aber diese gravierenden Fälle, die uns wirklich Milliarden an Schäden zufügen, das sind ausgerechnet welche, die international organisiert sind. Also da sitzen auch die Täter im Ausland und mit ihnen auch die Beweismittel. Und das ist dann für so eine lokale Behörde sehr schwer, solche Ermittlungen zu führen. Und da braucht es dann unbedingt mehr Bündelung von Fachkompetenz und Erfahrung, um es eben mit solchen Tätergruppen aufnehmen zu können. Und das ist ja jetzt genau geplant mit einem gemeinsamen Gesamtzentrum beim Zoll, der auch, das finde ich auch richtig, nicht nur auf den Zoll beschränkt sein soll, sondern dort sollen auch Kräfte der Polizei und der Steuerfahndung zusammenarbeiten. Und diese Drei-Säulen-Modell, was sie auch haben, ne, als Ermittlungsbehörde die Polizei, die Steuer und den Zoll, die arbeiten auch nicht gut untereinander bisher, weil sie auch abgeschottete Systeme haben und so weiter. Und das soll überwunden werden. Und das ist ein sehr, sehr wichtiger Schritt. Und da glaube ich wirklich, dass es uns da gelingt, mit einer kleinen, schlagkräftigen Truppe also viel mehr zu bewirken, als das in einer föderalistisch organisierten Behördenland überhaupt möglich sein kann.
1: Schauen wir auf die Seite der Leute, die das verfolgen und schlussendlich auch für eine entsprechende Bestrafung sorgen müssen. Sie haben in dem Bereich gearbeitet. Wie sehen Sie die Personalsituation?
12: Ja, die ist gerade in dem Bereich, wo es um diese schwerwiegende Kriminalität geht, also viel zu schwach. Also die Ressourcen sind in der Regel eher für kleinere Fälle reserviert und für die Arbeit von langwierigen, komplexen, großen Verfahren, da bleibt halt kaum Kapazität übrig. Also es ist eigentlich so ein bisschen verkehrt rum organisiert im Moment. Das liegt auch daran, dass die Statistiken so sind, wie sie sind und halt eher die kleinen Fälle abbilden und für die großen ist dann gar keine Kategorie da und das animiert jetzt nicht gerade Behördenleiter dazu, ihre Personal auf die großen Fälle zu setzen. Und das ist auch ein Grund, warum das bisher eben genau an der Stelle noch so hapert. Und jetzt soll es aber geändert werden. Und es soll auch eine ordentliche Aufstockung des Personals beim Zoll geben. Also heute war davon die Rede, dass 1500 neue Stellen geschaffen werden sollen. Das ist ja schon mal ein Wort. Das würde sicherlich sich auch direkt auswirken. Ne? Wir haben das bei den Cum-Ex-Ermittlungen auch gemerkt, als wir zwischendurch einen Justizminister hatten, der die Kräfte so aufgestockt

0: Herr Fedorow hat heute Mittag eine große Pressekonferenz hier in Kiew gegeben, ein Briefing, das doch sehr bemerkenswert ist, denn er hat mit seiner Kritik nicht hinterm Berg gehalten. Er war sehr, sehr deutlich, hat systematische Probleme in den Streitkräften der Ukraine ausgesprochen und vor allem sehr stark den Armeechef Syrsky kritisiert. Also er sagte praktisch, ich habe mit meinem Team versucht, Reformen einzubringen, Dinge zu verändern, das System zu verändern, aber wir sind die ganze Zeit an Syrsky gescheitert. Er hat damit bestätigt, dass es offenbar einen Konflikt zwischen den beiden gab. Da haben ukrainische Medien vorher schon drüber berichtet. Mhm. Jetzt wissen wir, dass das tatsächlich offenbar Kern des Problems gewesen ist.
1: Inzwischen haben auch andere Amtsträger im Umfeld des Verteidigungsministers ihren Rückzug angekündigt. Sind die Begründungen da ähnlich?
0: Nun, das ist zum Beispiel einmal der stellvertretende Kommandeur der ukrainischen Luftstreitkräfte, der das als ganz klar auch als Protest gegen diese Entscheidung getan hat. Das sind aber dann auch vor allem andere einflussreiche, sehr beliebte Personen hier in der Ukraine, die zu Team Fedorow gehören. Gleichzeitig erleben wir sehr viel Solidarität aus den Streitkräften für Mikhailo Fedorow. Man muss dazu wissen, dass General Syrsky, der Armeechef, nicht unbedingt den besten Ruf mehr genießt. Es gibt durchaus viele Stimmen auch in den Streitkräften, die schon seit geraumer Zeit immer mal wieder Kritik an ihm äußern und mehr oder weniger offen auch seine Absetzung fordern.
1: Präsident Zelensky hat jetzt Fedorow angeboten, als sein Berater zu arbeiten. Das hat Fedorow abgelehnt. Wie ist das einzuschätzen?
0: Ja, das ist für uns auch noch eine große Frage hier. Mir scheint es persönlich so zu sein, dass er versucht, den Druck, der gerade und die Wut, die viele Menschen hier empfinden, ein bisschen wieder einzufangen. Man muss dazu jedoch sagen, diese Pressekonferenz, die Fedorow heute gegeben hat, war so deutlich und so wütend und so undiplomatisch. Er hat sich sehr aus dem Fenster gelehnt. Er hat wirklich da sehr, sehr, sehr dick aufgetragen. Das hat auch einiges dann zerbrochen. Also nun ist wirklich die Frage, die Protestierenden auf der Straße möchten seine Rückkehr, aber nachdem man sich so äußert und wirklich Namen benennt, Menschen an den Pranger stellt, verschließt man sich natürlich auch Türen. Präsident Zelensky hat nicht gesagt, wie er Fedorow in seinem Team behalten möchte. Das wird sich vielleicht in den nächsten Tagen zeigen, aber aktuell ist es hier ein offen ausgetragener politischer Kampf.
1: Wer könnte Fedorows Nachfolger werden?
0: Da war zumindest am Vormittag Ihor Klimenko im Gespräch. Das ist der amtierende Innenminister. Allerdings war es noch am Vormittag so, dass schon bekannt wurde, dass in der Rada im ukrainischen Parlament, dass heute einige andere Wechsel in der Regierung dafür abgestimmt hat, einige andere Minister somit ernannt hat, dass dort nicht genügend Stimmen für Ihor Klimenko zusammenkämen. Also auch die Fraktion der Präsidentenpartei Sluha Naroda wäre dann nicht geschlossen aufgetreten. Die nötigen Stimmen wären nicht zusammengekommen, woraufhin offenbar auch Klimenko durchscheinen hat lassen, dass er gar nicht bereit ist, diesen Posten einzunehmen. Mhm. Das heißt, diese Frage ist offen und wann sie geklärt ist, ist zum aktuellen Zeitpunkt auch noch offen.
1: Die Ukraine hat auch einen neuen Ministerpräsidenten. Sie haben es gerade auch schon angesprochen, die Parlamentsentscheidung. Der frühere Neftogas-Chef Koretsky ist gewählt worden. EU-Kommissionspräsidentin von der Leyen hat ihm gratuliert zur Wahl. Welche Rolle spielt diese Personalie?
0: Damit hat der ganze Regierungsumbau, den wir jetzt in dieser Woche erlebt haben, begonnen. Julija Svyrydenko ist abgesetzt worden und es war relativ früh bekannt, dass Koretsky offenbar der Nachfolgekandidat mit den besten Chancen ist. Der ist dann heute vom Parlament bestätigt worden. Sie haben es gesagt, ehemaliger Chef von Naftogaz. Er genießt hier einen sehr guten Ruf, aber er ist niemand mit politischer Erfahrung. Er ist kein Berufspolitiker, sondern kommt eben aus der Energiebranche. Viele sind gespannt, finden das eine sehr interessante Personalie und hoffen vor allem, dass diese Personalie der Ukraine hilft, sich auf den nächsten Winter mit massiven Stromausfällen, mit massiven Heizausfällen vorzubereiten.
1: In der Ukraine hat es, seit Russland den Krieg 2022 begonnen hat, schon einige Personalwechsel gegeben. Kann man da eine bestimmte Richtung, eine bestimmte Handschrift sehen oder sind das eher, nennen wir es mal, demokratische Abnutzungserscheinungen, wie sie auch in anderen Ländern passieren könnten?
0: Es ist in dem Sinne eine Handschrift,

0: des ukrainischen Präsidenten, da wir diese Personalwechsel, die häufig sehr spontan, überraschend kommen und nicht immer nachvollziehbar sind für die Menschen, vor allem wie diese Personalie Fedorov jetzt. Ein wildes Personalkarussell ist sozusagen eine Charakteristik auch dieses Präsidenten. Jetzt scheint es allerdings für den Präsidenten so zu sein, dass ihm langsam auch die Vertrauenspersonen ausgehen. Diejenigen, die dem Präsidenten kritisch gegenüberstehen, sagen häufig, dass er sich mit einer Reihe von Ja-Sagern umgibt und kritisieren ihn dahingegen, dass beliebte, vielleicht etwas schwierig, aber Politiker mit Ambitionen es nicht lange in einer Regierung Selenskyj aushalten.
1: Das war unsere Korrespondentin in Kiew, Rebecca Barth, mit Hintergründen zur aktuellen Regierungsumbildung in der Ukraine. Die Haltung Deutschlands gegenüber Russland seit dem Angriffskrieg gegen die Ukraine ist eigentlich klar. Die Bundesregierung setzt auf politische Isolation und wirtschaftliche Sanktionen. Jetzt hat das ARD-Politikmagazin Kontraste gemeinsam mit der Wochenzeitung Die Zeit aufgedeckt, im Geheimen scheinen sich hochrangige Putin-Getreue weiter mit deutschen Politikern zu treffen. In Baku, der Hauptstadt von Aserbaidschan. Gespräche am Laufen halten, diese Forderung wird mehr als 4 Jahre nach dem Beginn des Angriffskriegs immer wieder gestellt. Aber mit wem da genau deutsche Politiker sich treffen, das wirft dann doch Fragen auf. Carla Spangenberg berichtet.
2: Das Four Seasons in Baku. Ein Kronleuchter und rosarote Blumengestecke schmücken das klimatisierte Foyer des Fünf-Sterne-Hotels im Herzen der Hauptstadt Aserbaidschans. Hier beobachten wir am vergangenen Montag ein Treffen von politischer Brisanz. In Baku treffen sich seit April 2024 regelmäßig Deutsche und Russen zum konspirativen Austausch. Aus Deutschland sind diesmal angereist Matthias Platzek, ehemaliger SPD-Chef und Ministerpräsident von Brandenburg, und Ronald Pofalla von der CDU, 4 Jahre Kanzler Amtschef unter Merkel. Sie treffen hier eine russische Delegation. Darunter der ehemalige russische Ministerpräsident und Aufsichtsratsvorsitzende von Gazprom, Viktor Subkov, ein enger Vertrauter Putins. Auch der Leiter des Europa-Instituts der Russischen Akademie der Wissenschaften, Alexei Gromyko, nimmt an dem Treffen teil. In einem geheimen Dossier seines Instituts an den Kreml, das Kontraste und die Zeit enthüllten, heißt es:
3: Durch bestehende Kanäle muss der Druck verstärkt werden, um die Angst deutscher Bürger vor einem möglichen Konflikt zwischen der NATO und der Russischen Föderation zu schüren.
2: Mit dabei auch Valery Fadjejew. Er ist ein Berater Putins, Vorsitzender des russischen Menschenrechtsrats und darf wegen aktiver Kriegspropaganda und Desinformation nicht in die EU einreisen. Eine Runde von Propagandisten des Regimes, aber keine gemäßigten Brückenbauer. Die Russland-Expertin Sarah Pagung von der Körperstiftung wundert sich, dass man ausgerechnet mit diesen Leuten in Austausch treten will. Darunter auch Valery Fadjejew, der unter EU-Sanktionen steht.
4: Es ist sicherlich schon eine ganz schwierige Wahl. Das sind natürlich auch nochmal Personen, die eigentlich ganz besonders im Fokus stehen hinsichtlich der Verbrechen, die Russland in der Ukraine, aber auch anderswo begeht.
2: Die russische Seite führt das Ganze unter dem Titel Petersburger Dialog. Ein deutsch-russisches Gesprächsformat, einst initiiert von Putin und Schröder. Nach dem Überfall auf die Ukraine löste die deutsche Seite den Petersburger Dialog 2023 offiziell auf. Wird nun also im Geheimen versucht, den Dialog wiederzubeleben? Der ehemalige langjährige Russlandbeauftragte der Unionsfraktion, Roderich Kiesewetter, sieht die Treffen in Baku kritisch.
5: Es ist eine Schattendiplomatie, die die beabsichtigte Isolierung Russlands und die klare Positionierung Deutschlands auf Seiten der Ukraine unterläuft. Und Russland bestimmt und definiert die Bedingungen, weil Russland auf dem Begriff Petersburger Dialog besteht.
2: Was sagt die Bundesregierung dazu? Auf Anfrage von ARD Kontraste antwortet das Auswärtige Amt zum Treffen in Baku unter dem Namen Petersburger Dialog:
3: Die Bundesregierung plant keine Fortsetzung oder Weiternutzung des Formats.
2: Das Bundeskanzleramt erklärt:
3: Es handelt sich nicht um eine Initiative des Bundeskanzleramtes. Darüber hinaus können wir Ihnen nichts mitteilen.
2: Eine klare Distanzierung von den Aktivitäten in Baku hört sich anders an. Vor Ort sprechen wir Matthias Platzek und Ronald Pofalla an. Sie wollen nicht mit uns reden, erklären nur, dass sie nicht in dem Fünf-Sterne-Hotel übernachten und günstiger in Baku geschlafen haben. Auf unsere schriftlichen Anfragen zum Treffen in Baku wurde weder von deutschen noch von russischen Teilnehmern reagiert.
1: Deutsche und russische Politiker treffen sich in Baku in Aserbaidschan und scheinen nicht erfreut zu sein, dass das bekannt wird. Mehr zu dem konspirativen Treffen im ARD-Politikmagazin Kontraste heute um 21.45 Uhr im Ersten. In Dublin sind die EU-Innenministerinnen und Innenminister bzw. deren Vertreter zusammengekommen. Es geht um den Stand der Asylreform und deren Umsetzung. Das Treffen findet in Dublin statt, weil Irland die EU-Ratspräsidentschaft im zweiten Halbjahr 2026 innehat. Irland drängt auf einen harten Kurs, aber die Konsequenzen für den Grenzschutz sorgen für Kontroversen. Vor allem Deutschland steht wegen der Grenzkontrollen in der Kritik. Aus Dublin berichtet EU-Korrespondent Andreas Meyer-Feist.
6: Von EU-Innenkommissar Magnus Brunner gab es gleich zu Beginn eine klare Ansage an jene, die dieses Instrument nicht einfach aus der Hand geben wollen. Es geht um die Option der Grenzkontrollen im Schengen-Raum. Eigentlich nur möglich, wenn Europas Sicherheit gefährdet ist.
7: Ich glaube, wir sind jetzt in eine Phase gekommen, wo es durchaus Sinn macht, schrittweise von diesen Grenzkontrollen wegzugehen.
6: Der EU-Kommissar sagt, durch die neue EU-Asylpolitik werde Europa besser geschützt, Binnengrenzkontrollen seien überflüssig, zumal sie laut dem Schengener Grenzkodex nur als absolut letztes Mittel bei außergewöhnlichen Umständen zulässig sind. Diese Botschaft geht vor allem an zwei Länder, an Deutschland und Österreich. Die nennt Magnus Brunner ausdrücklich.
7: Wenn ich an Deutschland denke, die nach Luxemburg die Grenzkontrollen zurückgefahren haben, wenn ich an Österreich denke, die in Richtung Slowenien die Grenzkontrollen zurückgefahren haben. Also es geht in diese Richtung.
6: Damit sprach der EU-Kommissar einen wunden Punkt an, denn das Zurückfahren war nicht ganz freiwillig. Deutschland hatte an der Grenze zu Luxemburg juristische Probleme bekommen. Ein Juraprofessor hatte gegen die Kontrollen geklagt. Das Verfahren ist noch nicht abgeschlossen, aber die Kontrollen wurden storniert. Österreich setzt auf bessere Kontrollen im Hinterland. Trotzdem, beide Länder bleiben dabei. Der neue EU-Asylpakt müsse sich erst in der Praxis bewähren. Erst dann sollen die Sicherheitsmaßnahmen wirklich aufhören, sagt Österreichs Innenminister Gerhard Karner. An den Außengrenzen wie in Italien und Griechenland fehlten noch die Aufnahmezentren, um die Menschen für die geplanten 12-wöchigen Grenzverfahren unterzubringen.
8: Es ist wichtig, dass der Asylpakt nicht nur in Kraft ist, sondern dass der Asylpakt auch Kraft entwickelt.
6: Und die Asylverfahren müssten nicht nur an die EU-Außengrenzen verlagert und radikal beschleunigt werden.
8: Wie können wir die Rückkehrzentren außerhalb der Europäischen Union möglichst rasch auch umsetzen?
6: Der Dissens über die EU-Grenzkontrollen verschärft sich. Frankreich, Belgien und die Niederlande beklagen wirtschaftliche Schäden. Sie fordern einen schrittweisen Rückzug der Polizei. Frankreichs Innenminister Laurent Nunez kritisiert Deutschland wegen direkter Zurückweisungen an den Grenzen. Diese Maßnahmen seien juristisch nicht haltbar. Wir haben hier generell Meinungsverschiedenheiten, sagt der französische Politiker. Wenn wir ein besonderes Problem mit irregulären Ausländern feststellen, haben wir streng kontrollierte Rückübernahmeverfahren, die mit einer genauen Prüfung des Falles einhergehen müssen. Auf jeden Fall ist eine Entscheidung unsererseits notwendig.
9: Die Prozeduren der Readmission, die sind quand même très encadrées, die supposent eine Instruktion, en tout cas eine Decision de notre part.
6: Deutschland steht in der Kritik, fühlt sich aber politisch auf sicherem Terrain. Theoretisch könnten die EU-Regierungen mit qualifizierter Mehrheit verbindliche Empfehlungen an Deutschland aussprechen, zum Beispiel die Kontrollen abzubauen. Die EU-Kommission könnte ein offizielles Verfahren wegen des Verstoßes gegen den Schengener Grenzkodex einleiten. Laut EU-Diplomaten ist dieses Risiko aber äußerst gering. Deutschland kontrolliert seit September 2024 und will an den Kontrollen festhalten, vorerst befristet bis September.
1: Die EU-Innenminister debattieren über die Asylreform und Grenzkontrollen, ein Bericht von Andreas Meyer-Feist. Es war eine Katastrophe mitten im Sommer, mitten in der Stadt, mitten im Hauptverkehr. Am 14. August 2018 bricht in Genua eine Autobahnbrücke zusammen. 43 Menschen sterben, 600 verlieren ihr Zuhause. Heute wurden im Prozess dazu die Urteile gesprochen. Italien-Korrespondentin Christina Auerbach berichtet.
10: Zu 12 Jahren Haft haben die Richter in Genua den Hauptangeklagten verurteilt. Giovanni Castellucci ist der ehemalige Geschäftsführer von Autostrade per l'Italia, die Firma, die die Morandi-Brücke in Genua betrieben hat. Ihm wird vorgeworfen, von den Mängeln an der Brücke gewusst zu haben und die Arbeiten an dem später eingestürzten Pfeiler verschoben zu haben. Die Staatsanwaltschaft hatte 18 Jahre Haft gefordert. Giuseppe Rodino blickt deshalb mit gemischten Gefühlen auf dieses Urteil. Positiv, weil es endlich ein Urteil gibt, aber es sei viel zu milde ausgefallen, sagt er. 40 Jahre lang hat Giuseppe Rodino unter der Morandi-Brücke gewohnt. Als im August vor 8 Jahren der Brückenpfeiler zusammenbricht, ist er gerade zu Hause. Er bekommt mit, wie ein Großteil der Fahrbahn einstürzt und die Autos mitreißt, die gerade auf ihr fahren. So etwas kann man nicht vergessen, sagt er. Tagelang suchen damals Rettungskräfte mit schwerem Gerät nach Überlebenden in den Trümmern. 43 Menschen sterben an jenem Tag. Die Reste der Brücke ragen lange wie wackelige Zähne aus Stahlbeton in die Höhe. Als klar wird, dass sie gesprengt werden müssen, wird Giuseppe Rodino klar, dass er nie wieder in sein Zuhause zurückkehren wird. Wie er müssen 700 Menschen nach dem Brückeneinsturz ihre Häuser verlassen. Das Wichtigste können sie zwar mitnehmen, aber vieles wird unter den gesprengten Brückenresten begraben. Den Prozess, sagt Giuseppe Rodino, hat er vor allem mit zwei Gefühlen verfolgt.
11: Con molta tristezza da una parte, con molta rabbia dall'altra.
10: Trauer und Wut. Wut vor allem darüber, dass es so lange gedauert hat, bis der Prozess überhaupt angefangen hat. Insgesamt waren 57 Menschen angeklagt, überwiegend Führungskräfte von Autostrade per l'Italia, aber auch Angestellte des italienischen Infrastrukturministeriums. 25 von ihnen wurden freigesprochen, die anderen zu insgesamt fast 200 Jahren Haft verurteilt. Mit dieser Höhe sind die Richter bei der Hälfte von dem, was die Staatsanwaltschaft gefordert hat. Die Staatsanwaltschaft wirft Autostrade per l'Italia vor, die Brücke nicht richtig gewartet zu haben, um Geld zu sparen und Profit zu machen. Die Verteidigung argumentierte, dass die Schäden an der Brücke versteckte Baumängel waren und gar nicht hätten festgestellt werden können. Der Prozess warf in den letzten Jahren immer auch ein Schlaglicht auf den maroden Zustand von Italiens Verkehrsinfrastruktur und die fragwürdige Rolle von Autostrade per l'Italia.
1: Das war SWR Kultur aktuell mit Christian Rönspieß. Die Zeit 18.30 Uhr.
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13: Ich war immer angespannt, wenn ich früher zur Behörde musste. Das war schwer. Ich musste ja immer meine große Schwester oder mal meine Tochter fragen, füllt mir mal einen Arbeitslosenantrag aus.
14: Ute Hohlschuhmacher konnte jahrzehntelang nicht richtig lesen und schreiben. Damit ist sie eine von rund 6 Millionen Erwachsenen in Deutschland.
13: Wenn ich draußen war und habe eine Straße gesucht, weil ich konnte es ja nicht lesen. Und dann habe ich andere Menschen gefragt und man ist immer gedemütigt worden. Und na, bist du blöde? Du stehst doch mittendrauf auf der Straße.
14: Angst, Scham und psychischer Stress begleiten die Betroffenen häufig. Nur wenige sprechen darüber und noch weniger schließen die Bildungslücke als Erwachsene.
13: Es gibt Punkte im Leben, wo man aufgeben wieder will. Und das habe ich nicht gemacht, Gott sei Dank.
14: Millionen Analphabeten. Wie Erwachsene richtig lesen und schreiben lernen. Von Katja Hanke.
15: Ja, hallo. Geradezu, hallo, drei Treppen, ja, die kleine Tür gerade.
14: Ute Hohlschuhmacher aus Berlin war 51, als sie begann, noch einmal lesen und schreiben zu lernen. Seitdem hat sie ihre Geschichte viele Male erzählt. Als sogenannte Lernbotschafterin spricht sie auf Veranstaltungen, um zu informieren und zu ermutigen.
13: Möchtest du einen Kaffee?
14: Ihre kleine Hinterhofwohnung ist verwinkelt. Das Wohnzimmer hat nur ein Fenster in der Ecke. Viel zu dunkel, sagt Ute Hohlschuhmacher. Aber wenigstens hat sie eine Wohnung. Vor 12 Jahren hätte sie die beinahe verloren.
13: Meine Wohnung war voll mit Papieren, ungeöffneten Papieren, weil ich das alles gar nicht lesen konnte, bewältigen konnte. Dann saß ich hier nur noch zu Hause, habe mich gehen lassen. Ich wusste mit meinen Gefühlen nicht mehr ein und aus, hätte beinahe die Wohnung verloren. Ja, und dann habe ich gesagt, das darf nie wieder mit mir passieren, was jetzt passiert.
14: Bis zu dieser Krise sei sie einigermaßen durchs Leben gekommen, erzählt die 62-Jährige. Dabei hatte sie schwierige Startbedingungen. Aufgewachsen ist sie in einer Familie mit 9 Kindern in Berlin-Neukölln. Damals ein Arbeiterviertel, in dem viele einkommensschwache Familien wohnten. Mehr möchte sie zu ihrer Kindheit nicht sagen. Nur so viel, es war nicht einfach. Obwohl sie nie eine Diagnose bekommen hatte, musste sie in eine Sonderschule gehen, weil es keinen anderen Platz gab, sagt sie.
13: Mit 15 bin ich aus der Schule gekommen und ich konnte wie immer meinen Namen, meine Adresse schreiben oder kleine Wörter. Mehr aber nicht.
14: Wie Ute Hohlschuhmacher ergeht es rund 6,2 Millionen Menschen in Deutschland, die nur rudimentär lesen und schreiben können. Das ist etwa jeder achte Erwachsene im erwerbsfähigen Alter. So das Ergebnis der LEO-Studie der Universität Hamburg von 2018. Sie gilt als wichtigste Datenquelle zum Thema. Die Studie untersucht die Lese- und Schreibkompetenzen von 7000 Erwachsenen zwischen 18 und 64 Jahren, die ausreichend Deutsch sprechen und in eigenen Haushalten wohnen. Also nicht in Pflegeheimen oder Unterkünften für Geflüchtete. Es betrifft nicht nur Menschen mit Migrationsgeschichte. Etwas mehr als die Hälfte sind deutsche Muttersprachler. Diese Menschen sind keine totalen Analphabeten. Sie kennen die Buchstaben und können auch einzelne Wörter und Sätze lesen und schreiben. Doch selbst kurze Texte verstehen sie nicht.
16: Denn es ist ja ganz wichtig, dass immer mehr Menschen davon erfahren, dass es Menschen gibt, denen man nicht so einfach sagen kann, nehmen Sie mal diese Informationsbroschüre mit. Und da muss man eben gegen diese jahrelange Tabuisierung ankämpfen. Und das ist gar nicht so leicht.
14: Theresa Hamilton ist im Vorstand der Stiftung Grundbildung Berlin. Es sei besser, von geringer Literalität und nicht mehr von funktionalem Analphabetismus zu sprechen, sagt sie. Der Begriff sei negativ belegt und werde oft mit totalem Analphabetismus verwechselt.
16: Für Menschen, die davon betroffen sind, ist auch geringe Literalität ein bisschen ein kompliziertes Wort. Und deswegen reden wir auch in dem Zusammenhang eher von Menschen mit Lese- und Schreibschwierigkeiten oder Menschen mit Grundbildungsbedarf.
14: Für diese Menschen einzutreten, sie zu beraten und die Öffentlichkeit zu informieren, sei eine wichtige gesellschaftliche Aufgabe. Ein grundsätzliches Problem dabei ist, zu wenige nehmen überhaupt an einem Alphabetisierungskurs teil. Wie also können mehr Menschen erreicht werden? Die Stiftung Grundbildung Berlin verfolgt dazu einen bestimmten Ansatz.
16: Überall da, wo mit Menschen gearbeitet wird, sollte man auf dem Schirm haben, dass jeder, statistisch gesehen, jeder achte Erwachsene, der dadurch die Tür kommt, Schwierigkeiten haben könnte mit dem Lesen und Schreiben und da auch eine passende Möglichkeit haben, gut zu beraten oder einfach weiterzuleiten. Und wenn sich jemand öffnet und sagt, ich kann nicht so gut lesen und schreiben, dann nicht aus allen Wolken fallen und sagen, was gibt's doch gar nicht, sondern eher sagen, ja, betrifft viele Menschen und ich habe hier ein gutes Angebot für Sie.
17: So, hallo und herzlich willkommen.
14: Deshalb schult die Stiftung regelmäßig Mitarbeiter und Führungskräfte aus Jobcentern, Bürgerämtern, Beratungsstellen, Kitas oder Unternehmen.
17: Wir freuen uns immer sehr, dass das auch so rege angenommen wird, diese Schulung, weil es ist ein Thema, was leider manchmal noch nicht so bekannt ist.
14: In den Räumen der Stiftung sitzen 10 Personen an Tischen in U-Form. Es gibt Kaffee, Tee und Kekse.
17: Freuen wir uns erstmal schon mal. Vielen herzlichen Dank, dass Sie da sind.
14: Referentin Bianca Limbach führt in den nächsten 3 Stunden in das Thema ein, mit Informationen und auch etwas Selbsterfahrung.
17: Also es hat mich schon auch überrascht, aber wahrscheinlich, weil ich ja auch selber dazu gehöre, dass die meisten mit 76% einen Schulabschluss haben.
14: Auch die Teilnehmenden sind erstaunt. Etwa darüber, dass 60% der Betroffenen erwerbstätig sind. Menschen, die nicht richtig lesen und schreiben können, arbeiten zum Beispiel als Hilfskräfte auf dem Bau, im Transportwesen oder als Reinigungskräfte. Nur wenige, die hier bei der Schulung sind, kennen das Phänomen aus ihrem Arbeitsalltag. Dieser Mann von der Arbeiterwohlfahrt schon.
18: Bei mir keine Vermutung, aber wir haben richtig viele Menschen, die richtig viele Schwierigkeiten haben.
14: Die anderen im Raum arbeiten bei der Berufsberatung, in der Kinder- und Jugendhilfe oder in einem Bezirksamt.
18: Und die sagen schon, wenn sie auch Vertrauen haben, dass sie nicht schreiben können.
14: Durch die Schulung sollen sie leichter Menschen erkennen, die nicht gut lesen und schreiben können, und sie auf Hilfsangebote hinweisen. Der Sensibilisierungskurs ist auch relevant, um als Unternehmen oder Behörde dann das Alpha-Siegel zu bekommen. Berlin und Baden-Württemberg vergeben es an Einrichtungen, die Menschen mit Schwierigkeiten beim Lesen und Schreiben im Blick haben. In Baden-Württemberg ist die Technische Akademie in Schwäbisch Gmünd zuständig, die landesweite Fachstelle für Grundbildung und Alphabetisierung.
19: Wir haben jetzt knapp 30 Alpha-Siegel hier in Baden-Württemberg verliehen,
14: sagt Geschäftsführer Michael Nanz. Zum Beispiel an das Jobcenter Schwäbisch Gmünd.
19: Und da geht es darum, letztlich die Einrichtung so aufzustellen, dass Menschen, die eben nicht gut lesen und schreiben können, dass die sich zurechtfinden, dass die eine Anfahrtskizze haben, wo...
14: Für Michael Nanz ist Grundbildung ein Herzensthema.
19: Eine Beschreibung der Einrichtung und der Angebote in einer einfachen Sprache, sodass Inhalt ist auch, dass in der Einrichtung ein Großteil der Mitarbeitenden eben sensibilisiert sind.
14: Er findet, es reicht nicht, die Unternehmen nur auf das Thema aufmerksam zu machen. Die Kurse zur Grundbildung gehören direkt in die Arbeitsstätte und nicht an die Volkshochschulen.
19: Wir selber als Technische Akademie machen seit 2012 arbeitsorientierte Grundbildung und waren mit diesem Thema in fast 200 Unternehmen mittlerweile aktiv.
14: Ein Beispiel?
19: Großer Gartenlandschaftsbaubetrieb in Stuttgart machen wir seit 6-7 Jahren Deutschkurse in der Firma. Mein Mitarbeiter, Dozent, der ist zweimal die Woche im Unternehmen für jeweils 2 Unterrichtseinheiten, 1,5 Stunden, mit ganz großem Erfolg. Also die Menschen spüren den Mehrwert.
14: Denn die Mitarbeitenden lernen Lesen und Schreiben branchenspezifisch und praxisnah anhand von Arbeitsanweisungen oder Tätigkeitsnachweisen aus dem Unternehmen, so Michael Nanz. In diesen Kursen sitzen vor allem Menschen, die in den 1960er bis 1980er Jahren zugewandert sind. Sie können Deutsch zwar gut sprechen, aber nicht schreiben. Ein Forschungsprojekt mit der Pädagogischen Hochschule Weingarten bestätigte,
19: dass ein Unternehmer, der seine Mitarbeiter schult in der Schriftsprache Deutsch, dass der letztlich wirklich spart und effizienter wird und das Klima besser ist. Also wirklich deutliche Ergebnisse.
14: Einige Unternehmen zahlen die Kurse mittlerweile zur Hälfte oder ganz selbst, so Michael Nanz. Warum können überhaupt so viele Erwachsene in Deutschland nicht gut lesen und schreiben?
20: Also das finde ich immer ganz wichtig, dass man tatsächlich da einen Unterschied macht zwischen denen, die Deutsch als Erstsprache haben und denen, die andere Erstsprachen haben.
14: Jascha Rüsseler ist Professor für Kognitions-, Emotions- und Neuropsychologie an der Universität Bamberg. Er beschäftigt sich seit langem mit Literalität. Im April 2025 hat er ein Buch zu Analphabetismus in Deutschland veröffentlicht und darin neue Forschungsergebnisse und Tipps für die Praxis gebündelt. Die meisten, deren Muttersprache nicht Deutsch ist, haben einfach Probleme mit der deutschen Schriftsprache, so Rüsseler. Für den Rest sieht er verschiedene Ursachen. Zuerst die Familie.
20: Was wir feststellen können, ist, dass die Menschen, die Probleme mit dem Lesen und Schreiben haben, die häufig aus bildungsfernen Familien kommen, dass die Eltern sich häufig überhaupt nicht für den Schulerfolg, für den Bildungserfolg der Kinder interessieren, dass sie vielleicht auch selber nicht gut lesen und schreiben können, dass in den Haushalten keine oder wenige Bücher vorhanden sind.
14: Auch seien es häufig Familien, in denen Sucht oder psychische Erkrankungen vorkommen.
20: Dann haben wir so die schulische Ebene, die pädagogische Ebene, wo man sagen muss, dass die Schülerinnen und Schüler nicht individuell die Förderung bekommen haben in der Grundschule, die sie brauchen, um das Lesen und Schreiben richtig zu lernen. Und das soll jetzt kein Schulbashing sein, weil häufig die Rahmenbedingungen in der Schule gar nicht gegeben sind.
14: Zu große Klassen, wenig Zeit zum Üben und meist keine Extraförderung für die Kinder, die nicht mitkommen. Die letzte IGLU-Studie von 2021 zur Lesekompetenz zeigte, dass jedes vierte Kind am Ende der vierten Klasse nicht richtig lesen kann. Diesen Rückstand holen die Kinder in der Regel nicht mehr auf. Ihre Lese- und Schreibschwierigkeiten ziehen sich durch die gesamte Schulzeit. Außer die Eltern kümmern sich privat darum. Es gibt aber auch kognitive Ursachen, sagt Psychologe Jascha Rüsseler. Zum Beispiel Defizite im phonologischen Arbeitsgedächtnis. Das bedeutet, die Personen können sich nicht erinnern, was sie 2-3 Sätze vorher gelesen haben und können den Text nicht verstehen. Meist greifen mehrere Ursachen ineinander. Im Jahr 2016 ging die Bundesregierung das Problem mit der sogenannten Alpha-Dekade an. Bis 2026 fördert sie zahlreiche Projekte zur Grundbildung.
21: Ich glaube, dass die Finanzierung der Dekade schon auch dazu beigetragen hat, dass wir in Deutschland stabile Werte haben und keine verschlechterten.
14: Das ist Anke Grotlöschen. Sie ist Professorin für lebenslanges Lernen an der Universität Hamburg und forscht seit vielen Jahren zu Literalität. In einer Sonderauswertung hat sie im Sommer 2025 die vorliegenden Daten zu Analphabeten näher betrachtet. Trotz der Bemühungen der letzten 10 Jahre habe sich ihre Zahl nicht verringert.
21: Wir sehen in allen beteiligten Ländern, dass die Armutsreichtumsschere breiter auseinandergerissen ist in den letzten 10 Jahren. Und die hat Folgen für den Bildungsstand der Leute. Es gibt Leute, die werden besser, weil ihre Eltern in sie investiert haben, weil sie selbst in Bildung investieren und das auch gelernt haben. Und es gibt Leute, die haben das nicht gelernt und nicht mitbekommen und das werden mehr.
14: Die Studie zeigt auch, wer nicht richtig lesen und schreiben kann, hat wenig soziales Vertrauen.
21: Aber der Forschungsstand sagt, dass jemand, der nur seinesgleichen vertraut und nur dem kleinen Nahraum, dass diese Menschen auch eher dazu tendieren, populistisch zu wählen. Und das ist auch Strategie der rechtspopulistischen Parteien, sich genau solche Bevölkerungsgruppen vorzunehmen.
14: Anke Grotlöschen zieht daraus klare Schlüsse für die Politik.
21: So, Literalität ist Demokratiesicherung. Höhere, bessere Literalität ist immer stabilisierend für demokratische Systeme. Deswegen heißt unsere Forderung natürlich, dass gerade auch für erwachsene Menschen, sowohl beruflich, aber auch im zivilgesellschaftlichen Bereich Förderung da sein muss. Das heißt also nicht nach dem Motto, wir machen eine Dekade, danach ist alles gut und wir sind fertig, sondern wie in vielen anderen Ländern einfach ganz reguläre Literalitäts- und Weiterbildungsstrategien, die ihren Rhythmus und ihren Turnus haben und dann weitergehen.
14: Alphabetisierungskurse werden zum Beispiel an Grundbildungszentren in allen Bundesländern angeboten, finanziert von den Ländern. Noch verhandeln Bund und Länder, wie sie dieses Angebot auch nach der Alpha-Dekade ausweiten und verbessern können. Die Grundbildungszentren sind meist bei den Volkshochschulen angesiedelt. Neben Lesen und Schreiben bieten sie auch Kurse zu Alltagsrechnen, Allgemeinwissen oder zu digitalen Medien an. Vor allem Kurse zu Smartphones erleichtern den ersten Schritt für viele, die zunächst keinen Lesekurs besuchen wollen, sich später aber doch dafür entscheiden. Nochmal zu Ute Hohlschuhmacher, die wir am Anfang dieser Folge von Das Wissen gehört haben. Ihr erging es wie vielen anderen. Sie hangelte sich jahrzehntelang durch.
0: Mit 15 bin ich aus der Schule gekommen, hatte auch meine eigene Wohnung. Mama hat damals den Mietvertrag unterschrieben.
14: Sie begann zu arbeiten, auch ohne lesen und schreiben zu können. Erst als Zimmermädchen, später als Küchenhilfe. Mit 19 wurde sie Mutter. Sie war sehr glücklich, sagt sie.
0: Ja, aber da fangen wieder die Probleme an. Ich musste Babynahrung natürlich kaufen, aber ich konnte keine Babynahrung kaufen alleine, weil ich das Etikett nicht lesen konnte, wie viel Monat oder die Milchnahrung. Ja, da bin ich dann zu meinem teuren Apotheker gegangen, habe die Babynahrung geholt.
14: Denn dort wurde sie bedient. Im Supermarkt kaufte sie generell nur, was sie kannte, also immer das Gleiche.
0: Und wenn es mal auf einem anderen Regal war, das war noch schlimmer. Entweder bin ich ohne dieses Produkt nach Hause gegangen oder ich habe mich falsch ernährt. Deswegen bin ich auch ein bisschen dick, weil ich die Verpackung nicht nachlesen konnte.
14: Dass Ute Hohlschuhmacher so anschaulich aus ihrem Leben erzählt, ist etwas Besonderes. Andere wollen oder können es nicht. Scham, Selbstzweifel und Unsicherheit sitzen tief. Wie die meisten gering Literalisierten hatte auch sie Mitwisser, wie sie sagt. Ihre Mutter und eine Schwester füllten oft Anträge für sie aus. Bei der Arbeit ging sie offen damit um. Ihr Chef wusste Bescheid. Viele Jahre arbeitete sie in einer Großküche. Manchmal musste sie um Hilfe bitten. Viele Zutaten und Arbeitsschritte lernte sie auswendig. Sie funktionierte gut, bis ihre Kollegin sie zu mobben begann, weil sie nicht schreiben konnte. Irgendwann konnte sie nicht mehr, ging in Therapie, war ein Jahr krankgeschrieben und wurde schließlich gekündigt.
4: Einen schönen guten Morgen. Ich freue mich, euch alle zu sehen. Heute lesen wir unser Buch weiter, Das Wunder von
14: Bern. Ein Kurs beim Verein Lesen und Schreiben in Berlin. Seit 1983 gibt es hier Alphabetisierungs- und Grundbildungskurse. 4 Frauen zwischen 21 und 62 Jahren sind an diesem Tag da. Sie sind schon im fortgeschrittenen Kurs. Die Gruppe liest Bücher in einfacher Sprache, meist bekannte Romane, gekürzt und bearbeitet für Menschen mit Leseschwierigkeiten. Das bedeutet einfache Wörter, kurze Sätze, viele Absätze. Die Idee dazu hatte Kursleiterin Sabina Grirbo.
3: Und ich weiß, das ist ja ziemlich schwierig. Man muss sinnentnehmend lesen. Und das ist schon eine Schwierigkeit, wenn man nicht gut lesen kann.
14: Sinnentnehmend bedeutet, das Gelesene zu verstehen. Schon das erste Buch, der Jugendroman Chick von Wolfgang Herrndorf, kam sehr gut an, sagt Sabina Grirbo. Gemeinsam eine Geschichte zu lesen und zu erleben, das motiviert die Lernenden sehr. Dass die Frauen einzeln laut vorlesen, hat Überwindung gekostet. Geholfen hat, dass sich diese Gruppe vertraut und miteinander wohlfühlt. Das ist wichtig für den Lernerfolg. Denn wer sich für so einen Kurs anmeldet, hat meist große Angst davor, ausgelacht und ausgeschlossen zu werden.
5: Tor! 2:0 für Ungarn.
14: Das ist Silvia, 62 Jahre alt. Seit etwas mehr als einem Jahr lernt sie noch einmal lesen. Wie bei vielen älteren Personen gab auch bei ihr ein einschneidendes Ereignis den Anstoß dazu.
22: Also bei mir hat es erst Klick gemacht, wo mein Verlobter gestorben ist. Und dann musste ich ja erst mal alles alleine machen mit den Papieren und das konnte ich nicht.
14: Vom Jobcenter bekam sie einen Betreuer und den Kontakt zum Verein Lesen und Schreiben.
22: Und dann bin ich hergekommen und ich habe mich hier gleich irgendwo wohlgefühlt.
14: Mittlerweile macht ihr das Lesen sogar Spaß, sagt sie. Ihr Alltag habe früher auch ohne Lesen und Schreiben funktioniert, selbst als die zwei Kinder klein waren. Als sie ein paar Jahre lang einen 1-Euro-Job in der Tagespflege hatte, wurde es doch zum Problem.
22: Und dann mussten wir Märchen vorlesen. Und dann habe ich immer aus Ausrede gesagt, ich habe meine Brille vergessen. Und das haben sie mir irgendwann nicht mehr geglaubt. Und da hat der Chef mich im Büro gebeten und hat gesagt, sag mal Silvia, du kannst doch nicht jedes Mal deine Brille vergessen haben. Da ist da irgendwas. Karl sagt, ich kann nicht richtig lesen.
14: Unbekannte Wörter zu erklären und zu üben, ist auch Teil der Alphabetisierung. Denn Menschen, die nicht gut lesen können, haben einen geringeren Wortschatz. Das behindert wiederum das Lesenlernen, sagt Cordula Löffler, Professorin für Deutsch mit Sprecherziehung an der Pädagogischen Hochschule Weingarten.
23: Denn mit Wortschatzschwierigkeiten stolpere ich beim Lesen ja auch immer über Wörter, die ich nicht einordnen kann, die ich nicht gut entschlüsseln kann. Dann kann ich den Inhalt des Textes nicht gut entschlüsseln. Und das heißt, wir müssen auch in der Alphabetisierung den Grundwortschatz nicht nur geschrieben erarbeiten, sondern auch gesprochen.
14: Cordula Löffler leitet den Masterstudiengang Alphabetisierung und Grundbildung. Sie hat selbst Alphabetisierungskurse unterrichtet. Eine einheitliche Didaktik gibt es dafür nicht, sagt sie, sondern verschiedene Ansätze. Wichtig sei zum Beispiel, auch an der sogenannten phonologischen Bewusstheit zu arbeiten. Für Erwachsene gar nicht so einfach.
23: Denn das, was man bei kleinen Kindern tut, also solche Kniereiter, so Hoppe, Hoppe, Reiter, da wird Sprache in Silben gegliedert, da wird gereimt und dann wird das auch noch mit rhythmischen Bewegungen untermalt. Ja, muss ich nichts zu sagen, das können Sie in der Alphabetisierung nicht umsetzen. Aber es gibt auch da Möglichkeiten. Also beispielsweise könnte man dann mit älteren Jugendlichen, mit jungen Erwachsenen, können sie rappen. Sie können mit Songtexten arbeiten. Songtexte reimen sich. Dann nimmt man eben deutschsprachige Lieder und dann können sie da die Reime anschauen. In der Musik werden die Texte in Silben auf die Noten verteilt.
5: Natürlich gewinnen wir gegen Ungarn.
14: Nochmal zurück zum Lesekurs in Berlin. Manche der Teilnehmenden können selbst nach jahrelangem Üben nicht flüssig lesen und schreiben, wenn sie überhaupt so lange durchhalten. Das sei aber in Ordnung, sagt Sabina Grirbo. Denn es geht auch darum,
3: dass sie selbstbewusst mit dem Thema umgehen können. Dass sie sagen, ich kann zwar nicht gut lesen und schreiben, aber ich kann vielleicht etwas anderes gut. Also es geht um viel, viel mehr.
14: Genauso sei es eine Illusion, dass die meisten danach Briefe ans Amt selbst schreiben oder eine Ausbildung anfangen können. Wobei sie sich wünscht, dass der Arbeitsmarkt sich mehr auf diese Zielgruppe einstellt. Eine, die nach Einschätzung von Kursleiterin Grirbo den Weg von der Analphabetin zum Azubi schaffen könnte, ist die 17-jährige Susanna. Die Schülerin macht gerade einen Anfängerkurs und möchte eines Tages eine Ausbildung machen. Susanna ist zwar in Deutschland aufgewachsen, hat aber nur die erste Klasse besucht.
2: Ich war ja auch früher in der Grundschule. Ich habe da mehrere Male gefehlt. Ich musste die erste wiederholen und immer dieses Hin und Her.
14: Hin und Her bedeutet das ständige Weglaufen vor dem gewalttätigen Alkoholikervater. Mal alleine, oft mit der Mutter in Frauenhäuser oder nach Serbien, wo die Eltern herkommen. Dann wieder zurück. Ihr Vater wollte nicht, dass Susanna in die Schule geht, also ging sie nicht mehr. Wie das trotz Schulpflicht möglich war, kann sie heute nicht sagen. Kursleiterin Sabina Grirbo, die neben Susanna sitzt, erzählt, dass das kein Einzelfall sei. Susanna wohnt jetzt in einer betreuten WG. Anfangs hatte sie Angst vor dem Kurs.
2: Ich habe halt Angst, irgendwie so Fehler zu machen, angeschrien zu werden oder sonst so, dass ich einfach das nicht hinbekomme. Das ist halt dieser Selbstzweifel, den man hat.
14: Mittlerweile fühlt sie sich wohl und kommt mit dem Lesen gut voran. Was sie bisher besonders interessant fand, die Silbenmethode.
2: Lange Wörter, die ich halt nicht so lesen kann, dass ich die einfach klein zerhack. Ich brauche nur einfach nur richtig hören. Ich habe zwar einige Probleme damit, mit dem A und E, weil ich das ein bisschen verwechsel. Aber sonst so, ich krieg das hin. Bloß keine Angst haben. Hackeball. Zack, zack, zack.
7: Des Respekts.
14: Im Lektürekurs für Fortgeschrittene von Sabina Grirbo sind die Frauen am Ende der Geschichte angelangt.
7: Für Deutschland ist es das Wunder von Bern.
14: Ein Buch in einfacher Sprache liegt auch neben Ute Hohlschumacher. Sie hatte mit über 50 angefangen, richtig lesen und schreiben zu lernen. Das Buch ist ein Thriller von Sebastian Fitzek.
13: Er schreibt sehr gut und ich habe mir jetzt das große Buch auch gekauft und lese das. Weil das Kleine, das hat mich ja nur so angespornt, erstmal zu lesen. Und jetzt nehme ich große Bücher.
14: Lesen und schreiben zu lernen sei immer ihr Traum gewesen. Erfüllt hat sie ihn sich erst, als sie gekündigt wurde. Beim Jobcenter erzählte sie, dass sie nicht lesen könne. Ihre Beraterin reagierte ermutigend und gab ihr die Adresse vom Verein Lesen und Schreiben.
13: Ja, und da habe ich gemerkt, die Menschen können alle nicht lesen und schreiben. Ich hatte ja nie Freunde gehabt. Und das erste Mal habe ich auch Freunde gefunden im Leben. Die waren alle so wie ich, haben viele gelitten. Ihr Leben lang, ja. Und das war das Beste, was mir im Leben passieren konnte.
14: Sie fing an und zog es durch. Insgesamt 6 Jahre lang hat sie Kurse besucht und auch privat geübt.
13: Und es war manchmal schwer und ich wollte immer aufgeben, aber nein, mein Wunsch war, selber lesen und schreiben zu lernen. Und mein Enkel, der hat mich ja nun auch erwischt. Ich habe ihm immer Gute-Nacht-Geschichten erzählt, immer aus dem gleichen Buch. Und der Junge war ja nicht dumm. Kann es sein, dass du nicht lesen und schreiben kannst? Ich sage, ja, stimmt. Ach, ist nicht so schlimm. Ich helfe dir. Ich habe gedacht, er mag mich nicht mehr oder er liebt mich nicht mehr. Aber im Gegenteil, war er frei. Oder ich mit 52 Jahren meine Tochter erste Mal eine Geburtstagskarte geschrieben habe. Das war ein tolles Gefühl.
14: Heute erledigt Ute Hohlschumacher ihre Post selbst, surft im Internet und liest Bücher.
13: Ich bin selbstsicher geworden, ja. Und ich bin Lernbotschafterin. Ich fahre durch ganz Deutschland und ich gehe in Fernsehsendungen, ich gehe in Radio, ich muss mir nicht mehr schämen.
14: Nicht gut lesen und schreiben zu können, ist immer noch ein Tabu. Was hilft, um es zu brechen? Lese- und Schreibkurse für Erwachsene müssten als normaler Teil des lebenslangen Lernens gelten, so selbstverständlich wie ein Computerkurs. Dann würden mehr Betroffene den ersten Schritt wagen. Hilfreich ist auch, wenn Mitarbeitende in Behörden und Unternehmen dafür sensibilisiert sind und konkrete Hilfe anbieten können. Denn erst wer richtig lesen und schreiben kann, kann auch wirklich teilhaben. Am Alltag, im Beruf und letztlich an der Demokratie.
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14: Millionen Analphabeten, wie Erwachsene richtig lesen und schreiben lernen. Von Katja Hanke. Sprecherin Elisabeth Findeis, Regie Günther Maurer, Redaktion Vera Kern. Ein aktualisierter Beitrag aus dem Jahr 2025.
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1: Um 19 Uhr mit Johannes Wörthermann. Die EU-Innenminister haben Deutschland und Österreich für die Kontrollen an den Binnengrenzen scharf kritisiert. Bei ihrer Konferenz in Dublin forderte EU-Innenkommissar Brunner, die Kontrollen zu beenden. Durch die neue EU-Asylpolitik werde Europa besser geschützt. Binnengrenzkontrollen seien deshalb überflüssig. Frankreich, Belgien und die Niederlande beklagten außerdem wirtschaftliche Schäden durch die Kontrollen. In Deutschland finden Kontrollen an den Binnengrenzen seit September 2024 statt. Die Bundesregierung will grundsätzlich daran festhalten. Bundesumweltminister Schneider erwartet in Deutschland mehr ernsthafte Konflikte um Wasser. Das Thema werde unterschätzt, sagte der SPD-Politiker dem Magazin Spiegel. Deutschland sei bisher ein wasserreiches Land gewesen, aber das ändere sich gerade. Es gehe darum, sparsam zu sein. Außerdem müsse das Wasser künftig stärker in der Fläche gehalten werden. Dabei will Schneider die wasserintensive Industrie stärker in die Pflicht nehmen. Er nannte als Beispiel Rechenzentren und die Halbleiterproduktion. Auch sie müssten effizienter mit der Ressource umgehen. Sonst könnten sie in Deutschland bald auf massive Gegenwehr stoßen. Die deutsche Wirtschaft hat durch die Hitzewelle im vergangenen Monat große Verluste gemacht. Das Handelsblatt berichtet, dass während der heißen Tage ein finanzieller Schaden von mindestens 6,3 Milliarden Euro entstanden ist. Das habe vor allem damit zu tun, dass Mitarbeiter bei den hohen Temperaturen weniger produktiv seien als üblich. Zudem seien bei vielen Unternehmen die Energiekosten während der Hitzeperiode gestiegen, unter anderem durch den Gebrauch von Klimaanlagen. Die Geburt des Sohnes von Unionsfraktionschef Spahn hat eine politische Debatte ausgelöst. Spahn und sein Ehemann sind mithilfe einer Leihmutter in den USA Eltern geworden. Das ist deshalb brisant, weil eine Leihmutterschaft in Deutschland verboten ist. Die CDU hat heute noch einmal klargestellt, dass sie an diesem Verbot unter anderem wegen ethischer und rechtlicher Bedenken festhalten will. Kritik kommt aus den eigenen Reihen. Die Thüringer Landesvorsitzende der Frauenunion, Rosin, forderte Spahns Rücktritt. Wer das Verbot der Leihmutterschaft umgehe, sei nicht glaubwürdig. Glückwünsche erhielt Spahn dagegen unter anderem von Bundeskanzler Merz und Vizekanzler Klingbeil. Bauarbeiter haben am Bahnhof der badischen Stadt Bruchsal eine Fliegerbombe aus dem Zweiten Weltkrieg entdeckt. Der komplette Zugverkehr wurde eingestellt. Die Polizei rief die Bevölkerung dazu auf, die Gegend um den Bahnhof zu meiden. Die Entschärfung könne bis zum Abend dauern. In Neu-Ulm wurden zwei Blindgänger aus dem Zweiten Weltkrieg gefunden. Sie sollen heute Abend entschärft werden. Unter anderem wird die B10 deshalb gesperrt. Der belgische Radprofi Tim Merlier hat die 12. Etappe der Tour de France gewonnen. Er setzte sich im Massensprint in Chalon-sur-Saône gegen den Niederländer Olaf Koy und Jasper Philipsen aus Belgien durch. Der deutsche Max Kanter wurde Siebter. Das gelbe Trikot des Gesamtführenden trägt weiter der Slowene Tadej Pogacar. SWR Nachrichten, Redaktion Thomas Bertsch und Marc Geißler. Das Wetter in Baden-Württemberg und Rheinland-Pfalz? Von Westen her kommt weiter schwüle Luft zu uns, die Vorhersage. In den nächsten Stunden stellenweise kräftige Gewitter. Im Laufe der Nacht wird's insgesamt ruhiger bei Tiefstwerten zwischen 20 und 15 Grad. Morgen Vormittag vorübergehend Sonne, dann neue Gewitter samt Unwettergefahr 22 bis 28 Grad. Am Wochenende mal Sonne, mal Wolken, besonders im Süden Baden-Württembergs ab und zu noch Schauer oder Gewitter. 19.04 Uhr.
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3: A3 Frankfurt Richtung Würzburg zwischen Seligenstadt und Seligenstädter Dreieck. Sichtbehinderungen durch Rauch wegen eines Waldbrands. A5 Basel Richtung Karlsruhe zwischen Effringenkirchen und Dreieck Neuenburg. 4 Kilometer Stau. A5 Karlsruhe Richtung Heidelberg zwischen Kronau und Kreuzwaldorf. 4 Kilometer stockender Verkehr. A7 Fulda Richtung Würzburg zwischen Fulda, Dreieck und Bad Brückener Wildflecken. 3 Kilometer Stau ab der Raststätte Utrichshausen. A49 Kassel Richtung Gießen zwischen Stadt Allendorf Süd und Homberg Ulm Nord ist ein Radfahrer auf dem Standstreifen. Und die B521 Büdingen Richtung Frankfurt ist zwischen dem Abzweig nach Stammheim und Eichen nach einem Unfall gesperrt.
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4: Mit Doris Renk. Ich grüße Sie. Niemand stellt sich zwischen mich und meine Heimat.
5: Die Gesellschaft braucht offenbar Heldinnen und Helden.
6: Superheldengeschichten funktionieren eigentlich immer so. Gut kämpft gegen Böse.
7: Im wirklichen Leben haben wir aber sehr, sehr selten wirklich böse Menschen vor uns. Trump schafft klare Verhältnisse und das kann zwar ins Lächerliche gehen, aber er ist einer der Helden der Geschichte.
8: Ich glaube, dass Heldentum, Heroisches ein problematisches Konzept ist.
7: Eigentlich brauchen wir es nicht, aber in der öffentlichen Wahrnehmung ist es genau das, was gebraucht wird, nämlich eine starke Heldenfigur.
9: Ich kämpfe euren Krieg nicht. Ich werde ihn beenden.
3: Wir befinden uns in einer Umbruchphase und das auf mehreren Ebenen. Es sind nicht nur der Klimawandel und die Zeitenwende durch den Ukraine-Krieg. Dazu kommen massive Migrationsbewegungen und die Veränderungen in der Arbeitswelt durch KI. Viele Menschen haben große Ängste, psychische Probleme nehmen zu, die Zukunft wird als bedrohlich und ungewiss empfunden. Kein Wunder, dass Helden Konjunktur haben. Im Kino zum Beispiel Superman und Supergirl und eine neue Ausgabe der Odyssee. Waren die von Feministinnen und einigen Kulturwissenschaftlern in der Nachkriegszeit ausgerufenen postheroischen, friedliebenden Zeiten nur ein kurzes Intermezzo? Brauchen wir wieder die großen Heldenerzählungen für eine Gesellschaft, in der jeder versucht, Verantwortung zu übernehmen und bereit ist, Opfer zu bringen? Darüber wollen wir sprechen. No more heroes. Und wer rettet die Welt? Das haben wir mit einem Augenzwinkern getitelt. 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Die Odyssee, das Heldenepos von Homer, ist schon mehrfach verfilmt worden. Es ist die Geschichte der Heimreise von Odysseus nach dem Trojanischen Krieg. Diese Heimreise dauerte 10 Jahre. Zu Hause in Ithaka denken seine Frau und sein Sohn inzwischen und alle anderen natürlich auch, Odysseus sei längst tot. Aber er kämpft um sein Leben gegen den Riesen Polyphem, die Zauberin Kirke, die Sirenen und Seeungeheuer. Trick und erfolgreich. Und er erobert dann noch sein Königreich Ithaka zurück. Das ist wahrlich heldenhaft. Christopher Nolan, der amerikanische Regisseur, der zuletzt mit dem Film Oppenheimer einen Riesenerfolg gelandet hat, hat sich des Stoffes nun angenommen. Wie seine Version geraten ist, hören wir von Alexander Soyer.
10: Donner.
11: Eigentlich müsste man in IMAX-Kinos in Prag oder London gehen, um Christopher Nolans Odyssee wirklich genauso zu sehen, wie er seinen Film gedreht hat. Aber man bekommt selbst bei normal großen Leinwänden oder nicht analogen 70mm Projektionen trotzdem das ganz große Kino, auch hier. Christopher Nolan liebt dieses übergroße IMAX-Format, verwendet es seit seinem zweiten Batman-Film The Dark Knight in jedem seiner Filme, weil es größer einfach nicht geht. Und hier nun hat er sich endlich den Traum erfüllen können, einen kompletten Spielfilm dieser Größenordnung in IMAX zu drehen.
12: Er bringt alles.
11: Episch war also auch, ohne jede Übertreibung, der Aufwand, mit dem Nolan seine Vision von Homers Odyssee verwirklicht hat.
13: Sag mir, woran du dich erinnerst.
12: Eine Frau. Einen Sohn.
13: Und was dann?
11: Alles. Wirklich alles ist hier groß in Christopher Nolans Odyssee. Das beeindruckende, riesige Star-Ensemble um Matt Damon als Odysseus, der Erzählbogen, der sich im Aufbau wirklich nah an Homers Vorlage bewegt und jedes einzelne Bild und jeder einzelne Wortwechsel.
12: Nach Jahren des Krieges. Konnte sich niemand zwischen meine Männer und ihre Heimat stellen.
11: Mit dem trojanischen Pferd, das als zurückgelassene Opfergabe, halb im Sand versunken, am Strand vor Troja darauf wartet, hinter die Stadttore Trojas gezogen zu werden, beginnt der Film mit einem enorm kraftvollen Bild. Nicht nur, weil es damit das erste Mal in der Film- und Fernsehgeschichte gelingt, den legendären Kriegstrick auch glaubhaft zu machen, sondern weil damit auch der ernste, düstere Ton für den gesamten Film gesetzt wird.
13: Glaubst du wirklich, das Leben wird wieder so wie früher? Diese Welt ist Geschichte.
11: Im Anschluss geht es dann, wie in der Vorlage, erstmal an den Hof von Ithaka, wo Odysseus' Frau und Sohn, gespielt von Anne Hathaway und Tom Holland, seit fast 2 Jahrzehnten auf dessen Rückkehr warten und eine ganze Horde von Freiern darauf drängt, seinen Platz einzunehmen.
14: Dies ist ein Haus, das auf einen Herrn wartet. Ich will, dass du mich erwählst.
11: Erst mit dem, was in der Heimat auf ihn wartet, beginnt schließlich in Rückblicken und Erinnerungen die eigentliche Irrfahrt Odysseus.
10: Niemand stellt sich zwischen mich und meine Heimat. Nicht einmal die Götter.
11: Es dauert zwar ein bisschen, bis nicht nur die große Irrfahrt, sondern auch der Film so richtig in Fahrt kommt, aber dann ist er unaufhaltsam. Die letzten beiden Stunden dieses fast dreistündigen Meisterwerks entwickeln eine zwingende Intensität und werden zu einem einzigen epischen Finale. Nolan bleibt in der Form der Vorlage treu und gewinnt hier nicht nur durch eine manchmal fast heutige Sprache ohne jedes antike Versmaß eine andere Verständlichkeit und gleichzeitig ein existenzielles Verständnis ab. Die Spielball der Göttergeschichte wird zur menschlichen Prüfung. Reue, Rache, Mitgefühl. Das trojanische Pferd nicht als große List, sondern als große Schuld. Die Geister der Toten als Odysseus Wegbegleiter und Agamemnon als gesichtslose, dunkle Eminenz und Symbol unersättlicher in den Abgrund führender Machtgier. Ein eindringliches Kinoerlebnis, packend, ergreifend, ein gewaltiges, leidvolles Abenteuer. Das dichterische Jahrtausendepos in filmischer Jahrhundertgröße.
10: Hilf mir heimzukehren.
3: Odyssee, eine große Produktion. Auch der Filmwissenschaftler Professor Dr. Markus Stiegelecker hat sich Odyssee bereits anschauen können. Herr Professor Stiegelecker, dieser Stoff aus der Antike, was macht solche griechischen Klassiker so spannend für uns heute?
15: Man muss natürlich sagen, dass Mythen etwas ganz Grundsätzliches erzählen, oft kulturdefinierend sind. Und gerade für die europäische Kultur ist eben die Odyssee und auch die Ilias von prägender Bedeutung. Und man kann, und auch das ist nicht neu, das hatte bereits Adorno festgestellt, gerade Odysseus als einen Vorläufer des modernen Menschen sehen, der sich den Göttern widersetzt. Also das sind alles Dinge, die das Ganze hochaktuell machen und vor allem kombiniert eben mit der Kriegsthematik auch auf eine schmerzliche Weise aktuell.
3: Ich habe es schon erwähnt, dieser Stoff wurde schon mehrmals verfilmt, zum Beispiel 1954, da hat Kirk Douglas Odysseus dargestellt. Wie hat sich die Darstellung von Odysseus verändert? Wie viel Zeitgeist ist da in Nolans Verfilmung?
15: Also es gibt sehr große Unterschiede in den verschiedenen Verfilmungen über die Jahrzehnte natürlich und die 50er Jahre Verfilmung mit Kirk Douglas, die ein italienischer Film ist, kein Hollywood-Film, wie viele denken, ist noch ein sehr naiver Film natürlich, einer, der wirklich das Fantasy-Spektakel betont und wo so eine Art, der amerikanische Darsteller, so eine Art amerikanischen Optimismus natürlich diesen Abenteuern entgegenbringt. Das ist dann spätestens mit zum Beispiel der Verfilmung von Konchalowski mit Amand Asante in den 90er Jahren etwas skeptischer gesehen, aber auch da gibt es immer noch diese Idee des Fantasy-Kitsches und das vermeidet Nolan. Nolan interessiert sich nicht so sehr für die fantastischen Elemente. Er betrachtet die Götter tatsächlich als Metaphern und auch der Antlitz von Athene, verkörpert durch Zendaya, ist hier sehr zwiespältig im Nachhinein zu betrachten, weil es könnte auch sein, dass sie das Gesicht einer Frau ist, an deren Tod einfach Odysseus schuld ist. Also ein weiteres Bild seiner Schuld. All diese Dinge sprechen

0: spricht schon durchaus der literarischen Vorlage.
1: Mhm. Welche Arten von Helden funktionieren an der Kinokasse denn besonders gut? Eher die Gebrochenen, die Strahlenden, die Helden wider Willen?
0: Also sagen wir mal, ich würde sagen, die Zeit der strahlenden Helden ist schon längere Zeit vorbei. Wir müssen ja bedenken, auch Nolan hat ja mit Batman, mit den drei Filmen, die er da gedreht hat, durchaus einen gebrochenen Helden ins Zentrum gestellt, auch eine Dekonstruktion von Heldentum geleistet, fast psychoanalytisch könnte man sagen. Und das hat sich relativ gut etabliert über die letzten zwei Jahrzehnte. Also von daher ist so der makellose Held oder die Heldin nicht unbedingt mehr zeitgemäß. Wie das funktioniert, das ist sehr unterschiedlich, muss man sagen. Also nicht alle neuen Adaptionen von Helden werden angenommen vom Publikum, aber es scheint mir doch sich abzuzeichnen, dass die Odyssee ein sehr großes Interesse zumindest erzeugt und der Staat spricht jetzt dafür.
1: Sie haben die Heldinnen angesprochen. Haben es Frauen schwerer, Heldenrollen einzunehmen?
0: Also wenn man das jetzt aufrechnen würde, ich meine, es fallen mir sofort Figuren ein wie Wonder Woman oder Supergirl oder Catwoman und so weiter. Also alles im Grunde Heldinnenfiguren, die sehr populär sind und die ihre eigenen Fans natürlich haben. Nicht alle funktionieren immer gleich gut, muss man dabei feststellen. Aber sie sind ähnlich strukturiert mittlerweile wie die männlichen Figuren. Sie haben ihre Abgründe, mit denen sie sich auseinandersetzen müssen. Sie sind nicht perfekt. Sie machen Fehler und sie laden Schuld auf sich, mit der sie sich letztendlich auseinandersetzen müssen. Und in die Odyssee ist natürlich dann ganz besonders mit der Figur von Odysseus verbunden, dass er von dieser Schuld quasi gejagt wird über die 10 Jahre.
1: Wenn Sie auf die Leinwand blicken, leben wir doch nicht in postheroischen Zeiten?
0: Also ich habe das eigentlich nie wirklich so gesehen. Ich denke, dass die Idee des Heldentums sich stark verändert hat und dass wir eine größere Skepsis der Idee des Helden gegenüberbringen. Denn diese ungebrochene Verherrlichung kann ja auch gefährlich sein, wurde missbraucht, vor allem eben in der Propaganda totalitärer Systeme. Und das ist etwas, was die neuen Heldenfiguren mitdenken müssen. Und das finde ich ganz bemerkenswert, dass Nolan in der Odysseus-Figur tatsächlich auch diese Reflexion mit angelegt hat, sodass dieser Film gerade dem rechten Publikum nicht unbedingt gefallen wird.
1: Vielen Dank, Professor Dr. Markus Stiegelegger, Filmwissenschaftler und Publizist. Auch Liebende können zu Helden avancieren, wenn die Liebe Hindernisse überwinden muss. David Bowie hat mit Heroes so ein Liebeslied geschrieben, 1977. Seine Liebenden treffen sich im Schatten der Berliner Mauer. Das ist ein Song, den viele Bands gecovert haben. Hier die Version von Janelle Monáe.

0: No more heroes und wer rettet die Welt? 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Wir haben es gehört, ohne die griechische Mythologie keine modernen Superhelden. Und Christopher Nolan hat ja auch schon 3 Batman-Filme gedreht. Allerdings gehen wir nicht mehr so naiv an die Sache ran, so hat es Professor Stiegelegger ausgedrückt. Die neuen Superhelden sind nicht mehr automatisch männlich, weiß und immer stark. Nils Dams über die Geschichte der Superhelden.
1: Die Late-Night-Show von Stephen Colbert im Mai.
2: Please welcome back to the Late Show, Christopher Nolan.
1: Regisseur Christopher Nolan ist zu Gast und spricht über seinen neuen Film, Die Odyssee. Colbert will wissen,
2: would we, like, are superheroes directly related to these sort of Greek heroes?
1: Sind unsere modernen Superhelden mit griechischen Helden verwandt?
2: Very directly.
1: Die sind direkt verwandt, sagt Nolan.
3: I mean, they're the original superheroes.
1: Sie sind die originalen Superhelden. Viel aus der Comic-Kultur von Marvel oder DC-Comics stammt direkt von Homers Epen ab.
3: The Homeric Epics.
1: Das merkt man zum Beispiel an diesem Namen. Hugo Hercules. Hugo Hercules ist übermenschlich stark und gilt als der erste Superheld der Comicgeschichte. Erfunden hat ihn der in Deutschland geborene Zeichner Wilhelm Körner. 1902

0: taucht sein Hugo Hercules zum ersten Mal in einer Zeitung in Chicago auf. Über 30 Jahre vor Superman oder Batman. Superheld Thor hat der Comicverlag Marvel sozusagen 1:1 aus der Antike übernommen. Das ist der, der mit seinem Hammer Donner und Blitze erzeugen kann. Die Comicversion wurde von einem der bedeutendsten Comic-Künstler der USA erschaffen, Jack Kirby. Er kreierte neben Thor auch Charaktere wie den unglaublichen Hulk.
1: Ich bin immer wütend.
0: Auch Black Panther, die Fantastischen Vier oder The X-Men hat Kirby miterschaffen.
2: Ein paar Themen ziehen sich durch sein gesamtes Werk. Der Kampf gegen den Totalitarismus, der Kampf gegen den Faschismus und eine Liebe zur Demokratie,
0: sagt der Comic-Experte Patrick A. Reed.
2: Den Geschichten liegt Mitgefühl zugrunde und die Erkenntnis, dass die Individualität der Menschen das ist, was sie wichtig und besonders macht.
0: Als Sohn jüdischer Einwanderer erlebte Kirby Vorurteile und Ausgrenzung. Seine Realität im New York der 30er und 40er Jahre floss in seine Comic-Charaktere. Einer der bekanntesten ist Captain America.
3: Er entstand 12 Monate vor dem Kriegseintritt Amerikas und war wahrscheinlich vom Nazi-Aufmarsch im Madison Square Garden inspiriert.
0: Ben Saunders, Comicforscher von der Universität Oregon.
3: Jack Kirby und sein Kollege Joe Simon schauten dort sonst Boxkämpfe, Hockeyspiele und Konzerte an. Und nur wenige Monate später wurde ein Superheld erfunden, dessen Hauptaufgabe es war, Nazis zu verprügeln. Das war kaum ein Zufall.
0: Superheldengeschichten funktionieren eigentlich immer so. Gut kämpft gegen Böse, Action und Abenteuer sind wichtig. Es geht um Moral, Machtkämpfe und die oft tiefen inneren Konflikte der Hauptfiguren.
4: Manchmal muss Spider-Man den schwierigen Weg wählen, selbst wenn es Peter Parker das Herz bricht.
0: Außerdem spielen schon immer die übermenschlichen Superkräfte eine große Rolle. In der Odyssee wühlt Poseidon mit seinem Dreizack das Meer auf. Zauberin Kirke verwandelt Menschen in Schweine. Superman kann fliegen und Batman hat immerhin übernatürlich viel Geld, um sich mächtige Technik zu leisten.
5: Würden Sie das Batpod nehmen, Sir?
6: Am helllichten Tag, Alfred? Nicht sehr dezent.
5: Den Lamborghini also.
0: DC Comics macht 1984 den ersten großen Superheldinnenfilm, Supergirl.
7: Du machst mir keine Angst.
0: 2019 macht Marvel die Schauspielerin Brie Larson zu Captain Marvel.
8: Ich kämpfe euren Krieg nicht. Ich werde ihn beenden.
0: Captain Marvel spielt über $1 Milliarde ein. Aber Superheldenfilme sind im Kino nicht mehr unbedingt Selbstläufer. Es gab in den letzten Jahren einfach zu viele. Das Magazin Hollywood Reporter zitiert einen Studio-Boss so: Die Gen Z interessiert sich nicht mehr für Superheldenfilme. Dieses Genre gehört den Millennials.
9: Aber wir geben nicht auf.
10: Nils Dams über die Geschichte der Superhelden. Und wir bleiben nochmal bei diesen Superhelden, denn mit denen hat sich auch Nils Werber beschäftigt, Professor für Kultur- und Medienwissenschaften an der Uni Siegen. Herr Werber, was unterscheidet denn die Superhelden eigentlich von den klassischen Helden?
11: Ja, man könnte es ja mit der Odyssee jetzt vergleichen, die Sie gerade besprochen haben, mit Markus Stiegelegger. Ich meine, jetzt haben wir bei den Superhelden meistens keine Götter. Die Ausnahme ist vielleicht Thor, sondern wir haben entweder Leute, die aufgrund technischer Enhancements oder von Unfällen, man wird von einer radioaktiven Spinne gebissen, dann ist man Spider-Man oder man bekommt ein super Serum, um Kriege zu gewinnen und dann wird man Captain America. Also das werden Superhelden sozusagen als Ergebnisse der Forschung. Oder es sind, wie gerade schon der Witz über Batman, es sind Leute, die sozusagen technisch extrem aufrüsten, sodass keiner mehr mitkommt. Also Iron Man gehört auch in diese Liga. Und die Voraussetzungen dafür sind aber immer sozusagen hochtechnisierte Gesellschaften. Sonst haben sie keine radioaktive Spinnen und sie haben dann auch keinen Fluganzug, mit dem Iron Man fliegen kann.
10: Wir werden später in der Sendung noch von der Superman-Inszenierung Donald Trumps hören. Ist Superman eigentlich was sehr USA-spezifisches?
11: Also insofern, dass Superman sofort, als er erfunden war, in Deutschland verboten wurde, könnte man sagen, ja. Und die Entstehungsgeschichte von Superman, also als Comic ist er vielleicht ganz interessant. Also es entsteht so in den 30er Jahren in einer Krisenzeit und die Einsätze, die werden dann zunehmend dann auch sozusagen überlebenswichtig für die Vereinigten Staaten. Also nachdem Superman etwas ausgeholfen hat in dem krisengeschüttelten USA vor dem Zweiten Weltkrieg, wird Superman dann aber zu einem Kämpfer gegen das Nazi-Regime. Übrigens vielleicht auch ganz witzig, also Superman in einem seiner ersten Panels hat er noch so Riemenschuhe an, also genau wie die Helden in den guten alten Sandalenfilmen. Also man sieht auch sozusagen so Übergänge.
10: Das ist nochmal so eine Erinnerung daran, wo die Sache herkommt. Die klare Verteilung, gut kämpft gegen böse, jetzt funktionieren neuere Heldenfiguren oft irgendwie anders. Identifikation wird da nicht mehr so geboten. Die Helden sind selbst traumatisierte Figuren, werden zu Karikaturen ihrer selbst und sind abhängig von den Klicks in ihren Social-Media-Accounts. Was ist denn da los mit dem Heldentum?
11: Ja, Markus Stiegler hat es ja gerade schon angedeutet mit dem Verweis auf Batman, also Nolans, Christopher Nolans Batman, der natürlich zutiefst verstört und traumatisiert ist. Man könnte eigentlich noch so einen Schritt weiter gehen. Also ich glaube jetzt im Marvel-Kosmos, wenn man sich die Filme anschaut und auch die Serien, übrigens würde ich die Frauen auch dazu nehmen. Also wenn man zum Beispiel an Jessica Jones denkt oder solche Heroen, die alle also zutiefst traumatisiert und gestört sind. Also wenn man sich das anschaut in den letzten 20 Jahren, kann man sagen, dass auch die Gesellschaft, die in diesen Filmen oder Serien verhandelt wird, zutiefst verstört ist. Es gibt eigentlich keine Ordnung mehr, also keine regelbasierte Ordnung mehr, Recht und Gesetz herrschen nicht mehr. Es gibt ein zutiefstes Misstrauen, also in die staatlichen Möglichkeiten der Problemlösung, in die Justiz, in die Polizei, in die Armee. Alles ist korrupt. Und dann gibt es sozusagen, das ist dann wie eine Privatisierung eigentlich sozusagen der Gewaltausübung, die dann von den Superhelden oder Vigilantes ausgeht. Und ich glaube, das ist eine ganz andere Konstellation jetzt auch als die wir in diesen jetzt klassischen heroischen Settings haben, wie jetzt also Troja und Odysseus. Mhm.
10: Aber gerade in solchen Zeiten könnte man ja auch annehmen, dass so starkes Heldentum, wo die Dinge eindeutig liegen, dass das wieder aufkommt. Findet Heldentum wieder neue Beachtung?
11: Ja, man muss ja immer fragen, warum man eigentlich die Superhelden braucht. Man braucht die Superhelden deswegen, weil es anders nicht geht. Also man wünscht sich den Superhelden dabei, der die Konflikte in dieser Welt für uns regelt. Und das kann man sich in den Marvel-Filmen, glaube ich, ganz gut anschauen. Man kann sich aber auch anschauen, dass das alles scheitert. Es wird sozusagen immer schlimmer, weil die Helden eben, und das ist vielleicht doch das Interessante daran, weil die Helden eben doch so gebrochen oder selbst traumatisiert sind oder selbst zerstört oder selbst ehrgeizig und so weiter, dass das nie gut ausgeht, sondern es geht immer, immer weiter. Deshalb kann das ja in Serie gehen. Also das Problem ist nie gelöst. Die Welt ist nie befriedigt.
10: Ja. Wenn wir den Bogen schlagen zur Politik, Heldengeschichten sind ja Teil der Popkultur und Popkultur wirkt sich auch wiederum aus auf das politische Geschehen. Politik muss auch unpopuläre Maßnahmen ergreifen, damit Wirtschaft und Sozialwesen funktionieren können. Wir erleben das gerade in Deutschland. Niemand will auf irgendetwas verzichten und sei es noch so nötig. Ist Politik inzwischen zu einem Teil der Popkultur geworden?
11: Ja, das ist ja die Sorge, die Georg Seeseln umgetrieben hat in diesem schönen Trump-Buch von 2017. Da ist schon Trump als Captain America zu sehen. Und da war eigentlich die Idee, ja, also die Politik wird so stark einerseits popkulturell überformt, als auch getrieben von der Suche nach Popularität, dass eigentlich die Legitimation, die Politik eigentlich hat, nämlich ja gewählt zu sein und dann entscheiden zu können, und zwar so, dass es eigentlich kollektiv bindend ist, dass diese Legitimitätsressource anscheinend gar nicht mehr ausreicht, sondern man sich dann ständig wieder versichern muss in irgendwelchen Umfragen oder Ratings.
10: Vielen Dank, Professor Dr. Nils Werber von der Uni Siegen. Kleine heroische Atempause mit dem Song Heroes, eigentlich von David Bowie. Hier die Coverversion von The Wallflowers.

0: der Masse herausragen. Menschen, die außergewöhnliche Leistungen hervorbringen, seien es geistige oder körperliche Taten. Leute, die sich für andere einsetzen, sogar eigene Nachteile in Kauf nehmen und identitätsstiftend auftreten für die soziale Gemeinschaft. Das sind die Helden. In der Vergangenheit hatten oft Männer Heldenstatus, aber auch Frauen können sich heldenhaft zeigen. Ist Heldentum noch zeitgemäß oder stören wir uns nur an dem Begriff, aber nicht an dem, wofür er steht? Bräuchten wir sogar mehr Helden? Die Sehnsucht scheint da zu sein, das zeigen die Heldengeschichten über die Jahrhunderte. Eine kleine Kulturgeschichte von Helden und Heldinnen von Nathalie Kurt.
1: Just for one day. 1977 erschien der Welthit Heroes von David Bowie. In dem Song geht es darum, dass wir alle Helden sein können und sei es nur für einen Tag. Doch was genau ist ein Held? Der Freiburger Kultursoziologe Ulrich Bröckling sagt:
2: Helden sind außerordentliche Personen, die sich durch ihre Tatkraft auszeichnen, die auch immer etwas Kämpferisches haben, die Regeln auch brechen, sich nicht unbedingt an die Gesetze halten, die aber auch bereit sind, für eine Sache, für die sie sich einsetzen, ihr Leben aufs Spiel zu setzen und die dafür vor allem bewundert und verehrt werden.
1: Die Gesellschaft braucht offenbar Heldinnen und Helden schon immer. In der griechischen Mythologie gilt zum Beispiel
3: Achilles
1: als nahezu unsterblicher, gut aussehender Held. Er bezwang die trojanischen Truppen und ließ am Ende doch im Kampf sein Leben. Seine Ferse war der Legende nach die einzige unverwundbare Stelle seines Körpers und genau dort soll ihn der tödliche Pfeil des Feindes getroffen haben. Achilles war eine Paraderolle für den Schauspieler Brad Pitt im Hollywood-Epos Troja. Die Sehnsucht nach echten Helden liefert bis heute Stoff für Filme und Literatur. Die Heldenfigur an sich solle man aber immer am besten kritisch hinterfragen, vor allem wenn es um zeitgenössische Helden gehe, so Kultursoziologe Bröckling.
2: Ich glaube, dass Heldentum, Heroisches, ein problematisches Konzept ist. Ein Konzept, das einen Hunger, eine Sehnsucht nach solchen Figuren, zu denen man aufschauen kann, die man nachzuahmen versucht, befriedigt, aber damit zugleich sehr problematische Geschichten in die Welt setzt. Helden brauchen immer Heldengeschichten und in diesen Heldengeschichten wird die Welt ganz radikal vereinfacht. Alles, was geschieht, wird letztlich auf die eine große Tat der einen großen Figur heruntergebrochen.
1: Oftmals sind die Probleme trotz vermeintlicher oder echter Helden noch lange nicht gelöst. Denn, so befand schon Gottfried Ephraim Lessing,
3: was ist ein Held ohne Menschenliebe?
1: Und der Schriftsteller Bertolt Brecht ließ in seinem Theaterstück Das Leben des Galileo Galilei das Universalgenie Galilei folgenden Satz sagen.
3: Unglücklich das Land, das Helden nötig hat.
1: Bei dieser Steilvorlage kann auch Donald Trump genannt werden, der sich selbst gern als amerikanischer Held inszeniert. Grimmig und entschlossen. Oder der auch oft terrorisierte ukrainische Präsident Volodymyr Zelensky. Auch wenn allem Anschein nach insgesamt mehr über Helden als über Heldinnen geschrieben oder gesprochen wird, eine Heldin der deutschen Geschichte ihrer Zeit war ohne Zweifel die Studentin Sophie Scholl. Ihre Flugblattaktion gegen das Naziregime kostete sie ihr Leben. Doch sie war der Meinung,
3: der größte Schaden entsteht durch die schweigende Menschheit, die nur überleben will, sich fügt und alles mitmacht.
1: Wo ein Held ist, ist der Antiheld nicht weit. Der sympathischste dürfte aus Entenhausen kommen und heißt Donald Duck. Die Mischung aus Pechvogel und Loser machte den Enterich von Walt Disney Welt berühmt.
0: No more heroes. Und wer rettet die Welt? 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Donald Trump beherrscht die Inszenierung wie kaum ein anderer. Selbst in einer lebensbedrohlichen Situation wie beim Attentat auf ihn 2024, bei dem ein Schuss ihn am Ohr verletzte, da schafft er es noch, die Faust in die Höhe zu recken und eine Botschaft an seine Anhänger zu senden. Über die Heldeninszenierung des amerikanischen Präsidenten spreche ich mit Professor Fritz Breithaupt, Literatur-, Kultur- und Kognitionswissenschaftler an der University of Pennsylvania. Trump stellt sich ja immer wieder als Superheld dar, angefangen 2019 mit der Fotomontage, die seinen Kopf auf dem muskulösen Oberkörper von Rocky zeigt. Dann hat er zwei Serien von Sammelkarten rausgebracht, wo er in allen möglichen Posen zu sehen ist. Mal als Elvis, mal als König oder sogar Papst. Jetzt als Superman mit der Unterschrift Truth, Justice and the American Way, Symbol of Hope. Das hat ja auch was Lächerliches, Herr Professor Breithaupt. Warum stellt sich Trump so dar?
4: Auf jeden Fall hat es etwas sehr Komisches, Aber es hat den Vorzug der Deutlichkeit. Und wenn Menschen über Dinge nachdenken, dann lieben sie Klarheit. Trump schafft klare Verhältnisse immer wieder, polarisiert, stellt sich gegen alle möglichen Konventionen, auch gegen alle anderen Menschen oder sowas, stilisiert sich sogar als Papst, da hat er ein bisschen zurückgerudert, aber trotzdem, so alles macht er. Und es ist eben deutlich. Damit bleibt er in den Köpfen der Leute. Er wird, Sie haben es gerade gesagt, er wird zu einer Heldenfigur im Sinne einer Narration, einer Geschichte, die wir weiterknüpfen können. Und das kann zwar ins Lächerliche gehen, aber er ist einer der Helden der Geschichte. Hat er gewonnen.
0: Und ist er über diesen Superheldenstatus vielleicht sogar schon ein bisschen hinausgekommen? Seine Auftritte haben ja auch eine religiöse Komponente.
4: Ja, er mag es ja sehr, dass er dann sich auch, er spielt ja auch immer wieder an, so in diese höheren Dimensionen zu gehen. Ich weiß nicht ganz genau, was bei ihm da psychologisch dahinter steht. Das kann ich nicht deuten, ob er da schon irgendwie über sein Nachleben nachdenkt, was passiert, wenn er dann einmal gestorben ist und so weiter. Aber ich glaube, er will halt auf allen Dimensionen eben ganz oben mitspielen.
0: Er stellt es ja immer so dar, als würde er auch die Werte der USA verteidigen. Diese ganze Kampagne Make America Great Again. Welche Werte sind das denn bei Trump?
4: Bei Donald Trump sind das, glaube ich, vor allem Werte der Individualität. Der eine gegen die vielen. Das ist ja so das große Schema des Hollywood-Films, des Westerns, aber auch viele andere Heldengeschichten, auch der Whistleblower-Geschichten, wo es immer wiederum so ist, dass einer oder eine zum Helden werden kann. Und diese Individualität, die eben nicht berechenbar ist, die lebt Donald Trump sehr gut vor, demonstriert sie auch immer wieder, auch wenn er manchmal eben das Porzellan zerschlägt, Verhältnisse, die lange gewachsen sind, einfach kaputt macht.
0: Nun leben wir in einer Zeit, wo Männlichkeit oft mit toxischem, also praktisch zerstörerischem gleichgesetzt wird. Trump hält da, glaube ich, für viele gut dagegen. Wie sehen Sie das?
4: Ja, also natürlich ist es so, dass er sehr viele Kritiker auch hat, die ihn auch als eine Verkörperung toxischer Männlichkeit sehen, weil er sich ja auch gegen den Feminismus gestellt hat und dergleichen. Aber es gibt natürlich auch viele Menschen, die jetzt nicht genau wissen, wo sie sich orientieren können. Werden sie Feministen oder halten sie doch an etwas fest wie unberechenbarer Männlichkeit und so weiter. Und er lebt ihnen vor, wie er immer wieder reagieren kann. Also wenn da irgendwie es heißt, ja, du musst jetzt hier, alle müssen gut moralisch sein und alle müssen sich einfinden, dann sagt er, nein, ich zeige euch mal, man kann auch auf den Tisch schauen. Man kann das auch ganz anders machen. Und das lebt dann den Leuten vor. Und damit hat er eben so seine knappe Mehrheit im Lande irgendwie gefunden.
0: Dieses Bild vom Superman, das ist ja eigentlich positiv besetzt. Superman ist auch einer, der sich einsetzt für andere. Wie passt das zusammen mit der Superman-Darstellung, die Donald Trump abliefert?
4: Wir haben ja in den Heldenfilmen der letzten Jahrzehnte auch immer wieder diese dunklen Helden gehabt, die eben moralisch auch verwirrt sind, die mal auf der falschen Seite stehen und irgendwie trotzdem als Individuum gefeiert werden. Und genau das schafft Donald Trump jetzt auch. Er ist der Held, er macht etwas, diese Machensgewalt, die in Amerika sehr hoch geschätzt wird, für die es auch ein Wort gibt, das wir auch auf Deutsch gar nicht so haben. Agency, also die Handlungsfähigkeit. Die beansprucht er immer wieder für sich. Und der Witz ist dann, damit kommt er dann eben auch darüber hinweg, dass er sich häufig auf sonderbare Seiten stellt. Auch in eigentlich moralisch, demokratisch, politisch komplexen Verhältnissen schafft er durch seine Handlungsmacht einfach Klarheit, auch wenn er eben für die falsche Seite steht. Und damit wird er zur Identifikationsfigur von vielen, da er ihnen Stärke vorlebt und eben zeigt, auch wenn du Unrecht hast, hau auf den Tisch. Vielleicht hast du ja doch recht. Genau das versucht er ja.
0: Alles wird am Ende dann irgendwie doch noch gut, ne? Heldengeschichten vereinfachen. Der Held ist ja immer der Gute, die anderen sind böse. Bei Trump ist das auch immer wieder hörbar. Er sagt gern Dinge über andere mächtige oder viel beachtete Personen. He's a bad person oder Iran is evil. Die Welt ist ja aber eigentlich nicht so einfach, sondern hochkomplex. Warum durchschauen seine Anhänger und Wähler diese Vereinfachungen, die Trump ja perfektioniert hat, nicht?
4: was Trump sehr gut macht, ist, dass er sich als fiktives Wesen anbietet und inszeniert. Und was ich damit meine, ist das Folgende. Im wirklichen Leben haben wir ja selten wirklich gute Menschen oder wirklich böse Menschen. Es gibt selten sehr klare Orientierung durch die Moral. Wir sind, häufig bewegen wir uns ja so in seinem Zwischenbereich. Das ist anders in der Fiktion. In der Fiktion haben wir eben gute Wesen, böse Wesen. Wir wissen sozusagen, wer gewinnen soll. Und wenn die gewinnen, bekommen wir positive Gefühle. Donald Trump bietet genau diesen Sprung für seine Wähler an. Er kann das inszenieren, es ist Fiktion, er zeigt auf jemanden und sagt, das ist jetzt der Bösewicht und jetzt spielen wir das als Geschichte durch. Und plötzlich können sich die Menschen vorstellen, wie es wäre, wenn Donald Trump jetzt gewinnen würde in diesem Kampf gegen die feministischen Walküren, gegen die schrecklichen Mexikaner, gegen die Iraner, die Bösewichte. Und plötzlich stehen sie auf der Seite der Helden und freuen sich mit über diesen möglichen Sieg von ihrem Helden, den sie nun selber auch geworden sind.
5: Diese Einteilung in Gut und Böse, dieses Heldentum, ich habe das Gefühl, das ist was sehr Amerikanisches. Da funktioniert das super. In manch anderem Land kann man sich das nicht so vorstellen. Oder glauben Sie, das ist was Universales?
4: Also ich sehe es etwas mit mehr Zwischentönen. Es stimmt natürlich, derzeit sehen wir das vor allem in Amerika und in manchen anderen Ländern auch. Also so, wir sehen das ein wenig in der Türkei, wir sehen es in Argentinien, in Ländern, wo die Demokratie unter starkem Druck steht, sagen wir es mal so. Aber dieses Schema in den Narrativen und Geschichten ist etwas, was sehr weit verbreitet ist. Es gibt wenige Kulturen, die ohne moralisierende Geschichten auskommen. Und das finden die Leute spannend. Also auch wenn wir Harry Potter lesen oder die deutschen Grimmschen Märchen hören, da gewinnen immer die moralisch Guten. Das kann auch dynamisiert sein. Es gibt jetzt diese ganze Fanfiction von Harry Potter, wo plötzlich Draco Malfoy der Held wird. Das sind großartige Geschichten. Sin Liu Yu hat gerade so einen Bestseller dazu geschrieben. Das geht und das bringt Spannung in das System rein. Aber es zeigt eben auch, zumindest im Bereich des Narrativen, sind die narrativen Welten überall in vielen Ländern doch sehr davon geprägt. Und das könnte auch, ich fürchte, ich will es nicht, aber es könnte auch so in die europäischen Diskussionen deutlicher hineinbringen.
5: Der Mensch folgt also gerne Anführern, wählt gerne Figuren, die vorgeben, das Land aus einer Krise herausführen zu können. Das ist ja auch eigentlich nachvollziehbar, dass man sich das wünscht. Das Versprechen vom besseren Leben hat noch immer gezogen. Braucht es dieses Heldentum im Angesicht der vielgestaltigen Krisen auf der Welt so dringlich wie selten zuvor?
4: Ich glaube nein, aber in der öffentlichen Wahrnehmung ist es genauso, dass wir das brauchen. Wir brauchen diese Handlungsmacht von jemandem, der endlich etwas tut. Das ist ja immer dieses Bild, das den auch derzeit vielen deutschen Politikern vorgeworfen wird, dass sie nichts tun würden. Und diese Handlungsmacht, dass da jemand etwas tut, das zeigen uns eher problematische Gestalten wie Donald Trump. Ja, er tut tatsächlich etwas. Das ist nun nicht immer das Rationale, was er tut, aber er überrascht Menschen. Und das nimmt viele dann doch für ihn ein. Und insofern glaube ich, dass wir eigentlich in unserem demokratischen System in Europa eigentlich gute Lösungen geschafft haben, dadurch, dass wir Sachen austarieren, dass Politik schnelle Lösungen verhindert, statt schnell auf den Tisch zu hauen. Aber die Bevölkerung ist ungeduldig. Sie sehen Probleme und sie sagen, ja, die tun wieder mal nichts. Sie haben wieder nur so ein Gremium geschaffen. Also insofern würde ich sagen, eigentlich brauchen wir es nicht, aber in der öffentlichen Wahrnehmung ist es genau das, was gebraucht wird, nämlich eine starke Heldenfigur.
5: Passen Heldenfiguren und eine Demokratie überhaupt zusammen?
4: In Krisenmomenten werden immer diese Heldenfiguren gesucht. Und wir hatten natürlich auch, das müssen wir betonen, sehr viele sehr positive Heldenfiguren. Gandhi ist ein großartiges Beispiel dafür. Ja. Und in dem Sinne gab es auch immer wiederum andere Heldenfiguren. Dann gab es auch so unfreiwillige Heldenfiguren. In Deutschland war auch Angela Merkel eine geradezu unfreiwillige Heldenfigur. Sie wurde angefeindet, aber auch gefeiert dafür, dass sie aufgetreten ist. Das war sowohl in der Europakrise, der Finanzkrise der Fall, als auch natürlich in der Flüchtlingskrise. Sie war es in beiden Fällen, die eine Lösung gefunden und durchgesetzt hat. Und damit wurde sie automatisch zur unfreiwilligen Heldin. Die Leute haben sich mit ihr identifiziert oder sie natürlich dann auch angefeindet auf beiden Seiten.
5: Gibt es denn für gefallene Helden irgendeine gute Exit-Strategie?
4: Also es gibt immer dieses sogenannte Comeback. Das sehen wir ja auch in Deutschland. Robert Habeck, als der Exit war, wurde erstmal wirklich angefeindet. Und plötzlich, glaube ich, wäre ein sehr wählbarer Politiker, der genau, so jetzt in der Rücksicht, genau die ganzen Lösungen anbietet, die jetzt gebraucht werden. Also das Comeback, das gibt es, glaube ich, immer wieder. Nach einer Pause.
5: Nach der Pause. Und die dauert für Robert Habeck auf jeden Fall noch an. Herzlichen Dank in die USA, wo der Kognitions- und Literaturwissenschaftler Fritz Breithaupt lehrt. 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Heute zum Thema No More Heroes. Und wer rettet die Welt? Mit heldenhafter Musik. Hier eine weitere Version von David Bowies Song Heroes, nämlich ein Ausschnitt von Bub.

0: Es gibt große Unterschiede, wie Gesellschaften zu Helden stehen. In den USA oder auch in Großbritannien werden Angehörige der Armee schnell zu Helden. In Deutschland dagegen herrscht eine große Distanz zum Militär und zum damit verbundenen Einsatz. In Deutschland sehen die Menschen Soldaten eher nicht als Helden. Wenn überhaupt, dann müssen sie schon außergewöhnlichen Einsatz zeigen. In den USA ist man da weitaus großzügiger und auch in Großbritannien teilt ein Drittel der Menschen die Ansicht, dass alle Angehörigen der Streitkräfte Helden seien. Jedenfalls war das in der YouGov-Studie 2018 so verteilt. In Deutschland sind wir eher auf der Suche nach den Heldentaten im Alltag. Dafür gibt es Anerkennung. Hier ein Beispiel aus dem Feature von Sebastian Felser, was Menschen zu Helden macht, von Herakles bis Greta Thunberg.
1: Stefanie Grad ist Tierärztin. Sie macht aber auch Verhaltenstrainings, schreibt Gutachten für Blindenhunde oder nimmt Hunde in Pflege. Entsprechend ist sie immer viel unterwegs mit ihrem VW-Bus.
2: Hallo, oh, reingehüpft.
3: Hallo, Frau Grad.
2: Hallo. So, wo sollen wir jetzt als erstes hin?
3: Sollen wir erstmal zum Ort des Geschehens?
2: Ja, ich glaube, das ist vernünftig. Ne?
1: Der Ort des Geschehens, das ist Heidenheim an der Brenz. Ein bisschen oberhalb der Innenstadt, zwischen Freilufttheater, Stadion und einem Wäldchen, wo Stefanie Grad regelmäßig mit ihren Hunden unterwegs ist. So auch im Frühjahr 2017.
2: Also wir waren mit der Hundestunde unterwegs, weil wir Training gemacht haben, sind hier einmal in den Wildpark gelaufen und kamen dann quasi relativ entspannt wieder zurück, weil wir schon so im Pausenmodus waren. Und dann lief ich an dem Haus vorbei und habe so hingeschaut und dachte, Mensch, das sieht aus, wie wenn da einer sein Steak echt ziemlich deutlich anbrät, weil es aus den Fenstern rausgeraucht hat. Und sind dann aber weitergelaufen, weil kann ja mal passieren, dass man sein Essen auf dem Herd vergisst. Und dann haben aber immer mehr gesagt, das ist doch nicht normal. Und bin dann halt ums Eck und hab an der Haustür geklingelt.
3: Okay, das ist ein gelbes Gebäude. Hier so, ja, einsam gelegen ist es nicht gerade. Aber war sonst niemand unterwegs?
2: Nee, zu dem Zeitpunkt nicht, weil es war genau die Mittagszeit. Also es hätte einfach auch zu einem angebrannten Steak gepasst. Genau, und dann habe ich halt geklingelt und dann hat es ein bisschen gedauert, aber nicht arg lang. Und dann hat eine ältere Dame aufgemacht und hinter der sind dann schon die Rauchschwaden aufgestiegen und zum Teil auch Flammen sichtbar gewesen. Und dann kam eine Frage, wo echt heute noch jeder drüber lacht, wenn ich es erzähle. Ich stand vor der Frau, sichtbar die Flammen gesehen und sage, ja, brennt's bei Ihnen? Und die Frau guckt mich an und gibt mir noch gar keine richtige Antwort. Und dann wusste ich, jetzt da ist was Schlimmeres. Und dann habe ich sie schnell an der Hand genommen und habe gesagt, jetzt kommen Sie erst mal raus. Und habe sie eben vor das Haus gebeten.
1: Die Dame war, so erinnert sich Stefanie Grad, um die 90 Jahre alt. Und ein Lager von Zeitungen und Holz vor ihrem Ofen habe Feuer gefangen. Die Geschichte war aber noch nicht vorbei, als die beiden draußen vor der Tür standen.
2: Ich frage so, ist da noch jemand drin? Und dann sagt sie zu mir, ja, mein Mann. Genauso in dem Ton. Genau, und dann bin ich dann rein.
1: Sie findet niemanden im Erdgeschoss. Sie ruft und sieht dann, dass oben an der Wendeltreppe jemand steht. Der Mann zögert, nach unten zu kommen, aber für Stefanie Grad wird die Luft zum Atmen knapp.
2: Ich habe nur eine Hand am Treppengeländer gesehen. Also die sehe ich auch heute noch vor mir, wenn ich das erzähle, so wie jetzt, kriege ich gerade wieder Gänsehaut, weil das einfach so unglaublich war, dass da noch jemand drin ist, im Film.
1: Stefanie Grad zieht den Mann die Treppe runter nach draußen. Nach der Rettungsaktion hat sie eine leichte Rauchvergiftung. Die älteren Leute müssen ins Krankenhaus. Es hätte alles noch viel schlimmer kommen können, wenn das Feuer die Gasleitung des Hauses erwischt hätte. Stefanie Grad hat viel Anerkennung bekommen. Sie hat den Ulmer Polizeipreis erhalten. In der Region kennt man ihre Heldentat. Ich spiele Stefanie Grad vor, was mir die Leute im Zug zu ihrer Heldentat gesagt haben.
4: Sie hatte die Menschenleben gerettet. Nicht jeder hat den Mut dazu, das zu tun.
5: Ja, hat eine gute Tat getan, auf jeden Fall. Das macht also nicht jeder Mensch, meine Meinung.
1: So, jetzt haben Sie Leute gehört. Was denken Sie dazu?
2: Ja, also es macht mich stolz, dass so viele denken, dass es was Heldenhaftes ist. Ich kann aber dazu sagen, dass ich mich nicht mutig gefühlt habe, sondern eher gehandelt habe. Deswegen hat es jetzt für mich nicht direkt was mit Mut zu tun, sondern mit Sehen und Handeln.
1: Stefanie Grads beherzte Tat zeigt, wie schnell und in der Regel ohne es zu wollen, jede und jeder Einzelne von uns heldenhaft handeln kann. Und auch in dieser Hinsicht ist Stefanie Grad eine typische Heldin. Sie will von ihrem Heldentum eigentlich nichts wissen. Die Öffentlichkeit entscheidet, was wen zum Helden macht. Auch wenn ihre Namen über die Jahrtausende wechseln, ohne Heldinnen und Helden kommen wir auch heute nicht aus.
0: In Krisenzeiten ist der Blick auf Menschen, die Führungsqualitäten haben, besonders sehnsuchtsvoll. Wir brauchen gerade in der Krise Menschen, die zupacken, die was bewegen wollen. Vorbilder, in gewisser Weise also Helden. Helden des Alltags, Stars in der privaten Manege. Und da scheint es in Deutschland durchaus positive Anzeichen zu geben. Jedenfalls kann man so die Analyse des Psychologen und Autors Stefan Grünewald verstehen. Er ist auch Gründer des Rheingold-Instituts, das mit tiefen psychologischen Studien den tieferen Sinn menschlichen Handelns erforscht und auch gerade eine Studie zum Zustand unserer Gesellschaft vorgelegt hat unter dem Titel Neue Zeiten für Verantwortung. Hallo, Herr Grünewald.
6: Hallo, Frau Renk.
0: Herr Grünewald, wir Krisenakrobaten, Psychogramm einer verunsicherten Gesellschaft, so heißt Ihr jüngstes Buch. Wie verunsichert stellt sich unsere Gesellschaft denn aktuell dar?
6: Ja, wir erleben halt eine Vielzahl von Dauerkrisen. Krisen hat es immer gegeben, aber die Menschen haben das Gefühl, diese Krisen, die kriegen wir nicht mehr aus der Welt. Das sind ewige Wiedergänger. Die haben buchstäblich eine Zombie-Qualität. Und das führt dazu, dass viele ihr Heil im Rückzug suchen. Also die Menschen ziehen sich ins private Schneckenhaus zurück, weil sie hier eine Welt vorfinden, die noch überschaubar ist, wo sie sich geborgen fühlen, wo sie Selbstwirksamkeit verspüren. Also wir pflegen unsere Wohlfühloase, wir festigen unsere sozialen Bezüge, wir tun viel für unsere Body Performance, also gerade junge Leute gehen ins Fitnessstudio, weil sie hier am eigenen Körper noch merken, sie können was entwickeln und bewegen.
0: Aber Krisenakrobaten, das klingt ja nicht nach Ausgeliefertsein und Passivität, es klingt nach Geschicklichkeit, nach Aktivität. Wo zeigen sich die Krisenakrobaten?
6: Also die zeigen sich vor allen Dingen in den veritablen Krisen. Also ich habe in meinem Buch ein Kapitel über die Corona-Zeit. Da war ja das Gefühl, wir sind total ohnmächtig, weil wir einer Bedrohung ausgesetzt waren, die man nicht sehen, nicht riechen, nicht schmecken kann. Aber die Menschen haben da eine wunderbare Krisenvirtuosität entwickelt, weil sie erstmal gehamstert haben, um zu zeigen, sie sind handlungs- und handelsfähig. Im zweiten Atemzug haben sie wie wild ihre Wohnung geputzt, weil sie in diesen privaten Bodenoffensiven sichtbare Feinde zur Strecke bringen konnten. In Amerika wurden die Waffengeschäfte aufgesucht, um sich zu armieren. Bei uns die Baumärkte. Man hat sich mit Hämmern, Äxten und Schraubenzieher ausgerüstet, um das Gefühl zu haben, wehrhaft zu sein. Mhm. Hat aber die Zeit auch genutzt, um produktiv zu sein. Also es wurde auch wie wild gepuzzelt, weil die Erfahrung war, unser gewohntes Bild der Wirklichkeit zerspringt in tausend Teile. Aber im Puzzle kriegen wir das wieder zusammengesetzt und kriegen wieder einen Zusammenhang hin.
0: Das war der verordnete Rückzug ins Private. Sie sprechen ja von Stars in der privaten Manege, aber der Rückzug ins Private ist für die Gesellschaft problematisch. Wir brauchen ja eine gemeinsame Vision. Silodarität statt Solidarität, schreiben Sie. Was passiert da mit diesem Rückzug ins Private?
6: Das ist die gefährliche Seite des Rückzugs, wenn wir eine Wagenburg-Mentalität entwickeln. Also viele Menschen beschreiben uns, dass sie dazu übergegangen sind in den letzten Jahren, all diejenigen im Bekanntenkreis, die anstrengend sind, die eine andere Meinung haben, auszusortieren. Dadurch wird die Gesellschaft sozusagen immer stärker selbstähnlich und wir verlernen zu streiten. Der Streit ist aber wichtig, um unsere Perspektive zu wechseln, um uns in einen anderen hineinzuversetzen. Und dieser Perspektivwechsel ist auch die Grundlage für jede Versöhnung und für jeden Kompromiss. Also wir müssen wieder lernen zu streiten. Das heißt, dass man nicht klar seine Meinung sagt, aber man verbindet dieses klare Diktum immer mit einem respektvollen Umgang und diskreditiert den anderen nicht, weil er gerade anders tickt oder eine andere Meinung vertritt.
0: Verantwortung übernehmen, das wird in unserer überregulierten Welt zunehmend schwierig. Die Handlungsspielräume werden enger. Verantwortung für das eigene Handeln tragen. Welche Rolle spielt das aus Ihrer Sicht aktuell und welche Rolle spielt in diesem Zusammenhang auch Social Media?
6: Also Social Media führt uns in eine Tagtraumwelt und die Träume, die wir haben, die konterkarieren so ein bisschen die Betriebsblindheit unseres Alltags. Die Träume rücken in den Blick, was noch gelebt werden kann, unsere Irrfahrten, unsere Sehnsüchte. Also Träume sind produktiv. Im Internet geraten wir aber mehr und mehr in eine Tagtraumwelt. Tagträume sind anders als Träume, die sind kompensatorisch. Im Tagtraum können wir sozusagen die Welt bewegen. Da sind wir der Superheld, der keiner Schwerkraft ausgesetzt ist. Das heißt, als Beispiel in meinen Tagträumen, ich bin im Sportunterricht immer als einer der Letzten gewählt worden, aber im Tagtraum war ich der Nationalstürmer, der die Mannschaft zum Sieg schießt. Das heißt, diese Tagträume, die kollidieren im Moment so mit unserer Wirklichkeit. Wir haben eine Ohnmachtserfahrung hier und jetzt und flüchten uns in einem Tagtraum, wo alles gelingt und wo wir zum Superheld avancieren.
0: Und zusätzlich leben wir noch im Zeitalter der Empfindlichkeiten, der ständigen Beschäftigung mit Befindlichkeiten, mit möglichen Diskriminierungen und Zurückweisungen. Das kriege ich jetzt nicht so ganz zusammen mit der Krisenakrobatik. Sie?
6: Ja, die Krisenakrobatik beschreibe ich in meinem Buch auch anhand von 4 kollektiven Helden, nämlich den Bremer Stadtmusikanten. Die sind nämlich in einer existenziellen Krise, aber sie verschließen nicht die Augen. Sie verdrängen nicht das Problem, sondern sie stellen sich dem Problem und entwickeln eine Haltung, wenn wir jetzt nichts ändern, dann landen wir im Kochtopf oder beim Abdecker. Etwas Besseres als den Tod finden wir allemal. Gleichzeitig ist es aber wichtig, nicht nur schonungslos Probleme zu analysieren, sondern auch eine Zielvision, ein Aufbruchsbild zu entwickeln. Das ist bei den Bremer Stadtmusikanten die Vorstellung, nach Bremen zu gehen und zu musizieren. Die kommen nie in Bremen an. Das ist auch gar nicht wichtig. Wichtig ist aber, dass man ein Bild hat, das einen zum Aufbruch bringt. Kolumbus ist auch nie in Indien angekommen, hat aber eine Welt entdeckt. Und die dritte sozusagen vorbildliche Lehre, Verantwortung übernehmen, heißt nicht alleine eine Sache zu schultern, sondern die Bremer Stadtmusikanten bauen und vertrauen aufeinander. Sie gehen davon aus, dass der Einzelne unperfekt, unvollkommen, in Köln sagt man Jeck ist. Aber gerade dadurch, dass der Einzelne nicht perfekt ist, ist er sozialfähig. Er braucht den anderen zur Ergänzung, zur Erweiterung seines Selbst. Und das ist auch das, was den Helden heute, den Bremer Stadtmusikern, ihre Kraft verleiht, dass sie nicht egomanisch sind, dass sie nicht nur auf sich bezogen sind, sondern dass sie im anderen eine Stärke wahrnehmen, die sie selber nicht haben. Und gemeinsam sind sie stärker dann als die Summe ihrer Mitglieder.
0: Wir brauchen also eine Vision für eine Heldenreise. Vielen Dank, Stefan Grünewald, Psychologe und Gründer des Rheingold-Instituts. Wir haben die Heldinnen mehrfach erwähnt in dieser Sendung, auch wenn sie nicht im Mittelpunkt standen. 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In der Rubrik Politik und Hintergrund. Der Tag. 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Diesmal unter dem Titel No More Heroes. Und wer rettet die Welt? Mein Name ist Doris Renk.
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2: Guten Abend, ich begrüße Sie zur Tagesschau. Höhere Strafen, mehr Kontrollen und zusätzliches Personal. Die Bundesregierung will verstärkt gegen Steuerbetrug und Finanzkriminalität vorgehen. Dafür haben Finanzminister Klingbeil und Justizministerin Hubich heute einen Aktionsplan vorgestellt. Vorgesehen ist unter anderem, dass die verschiedenen Behörden enger zusammenarbeiten. Klingbeil erhofft sich durch die Maßnahmen mehr Geld für die Staatskasse.
3: Zollbeamte nehmen Verbrecher fest, hier bei einer Inszenierung im Februar für mehrere Minister. Auch mehr Steuerkriminellen soll es an den Kragen gehen, vor allem dank eines neuen gemeinsamen Zentrums, in dem Zollbeamte und Steuerfahnder der Länder gemeinsam ermitteln. Das heute vorgestellte Paket hat 26 Punkte und soll mehr Steuergerechtigkeit bringen.
4: Der Verkäufer an der Kasse kann seine Lohnsteuer nicht einfach in eine Briefkastenfirma verlagern. Und die selbstständige Physiotherapeutin erzielt nie genug Einnahmen für illegale Finanzgeschäfte. Und genau deshalb ist es so fatal, wenn Steuerkriminalität im großen Stil ohne spürbare Konsequenzen bleibt.
3: Geplant ist unter anderem, es soll keine Straffreiheit durch Selbstanzeigen mehr geben. Steuerhinterziehung soll härter bestraft werden. Auch soll ein öffentliches Register kommen, das Unternehmen aufführt, die Steuerstraftaten begangen haben. Und?
5: Wir bauen Instrumente aus, mit denen dubios erlangte Vermögenswerte beschlagnahmt werden können. Der Porsche und die Rolex sind dann erstmal weg und das wird Tätern richtig wehtun.
3: Umfassend in der Theorie, sagt das Netzwerk Steuergerechtigkeit, aber schwierig in der Umsetzung.
6: Das ist die große Herausforderung. Da müssen die Bundesländer überzeugt werden, mitzumachen. Da müssen die einzelnen Ermittler gut ausgewählt werden und da müssen Strukturen geschaffen werden, die wirklich funktionieren.
3: Im August sollen erste Gesetzesänderungen auf den Weg gebracht werden. Der Bundesrechnungshof kritisiert seit Jahren, dass der Staat bei Steuerbetrügern mehr durchgreifen muss. Da seien viele, viele Milliarden zu holen. Passiert ist aber wenig. Wie fair ist das, werden viele fragen, angesichts von Ausgabenkürzungen und Sparprogrammen. Die SPD ist deshalb in Zugzwang. Es geht um ein Kernthema der Partei, die Gerechtigkeit.
2: Unionsfraktionschef Spahn und sein Ehemann sind Eltern geworden und haben damit eine Diskussion über Glaubwürdigkeit und Doppelmoral ausgelöst. Denn ihr Sohn ist von einer Leihmutter in den USA zur Welt gebracht worden. In Deutschland ist die Leihmutterschaft verboten. Spahn hatte sich als Gesundheitsminister gegen eine Legalisierung ausgesprochen. Kritiker werfen ihm nun vor, sich über den Geist des Gesetzes hinwegzusetzen.
7: We are family. Mit diesem Social-Media-Post macht der Ehemann des Unionsfraktionsvorsitzenden Jens Spahn die gute Nachricht öffentlich. Die beiden Männer sind Väter eines Jungen geworden, per Leihmutterschaft. Sprich, das Kind wurde für Spahn und seinen Mann ausgetragen. Sie nutzen dafür die Gesetze in den USA. In Deutschland ist die Leihmutterschaft verboten. Der ehemalige Gesundheitsminister Lauterbach wollte, dass sie erlaubt wird, scheiterte aber.
8: Die Union hat bisher die Leihmutterschaft immer ganz grundsätzlich abgelehnt.
7: Spahn sprach sich noch als Gesundheitsminister klar gegen Leihmutterschaften aus. Die Taz nannte ihn damals einen reproduktionsmedizinischen Hardliner. Zur Erklärung, warum Spahn das deutsche Recht nun umgeht, heißt es aus seinem Umfeld, dass Spahn grundsätzlich aus seinem privaten Leben keine politischen Forderungen ableite. Die Kritik ist groß, auch aus der eigenen Partei.
9: Durchaus schwierig. Also gerade von Politikern erwarten wir doch mehr. Und wenn man eine Position öffentlich vertritt, dann muss das Handeln auch irgendwie dazu stimmig sein. Ansonsten mangelt es auch an Glaubwürdigkeit auf Dauer.
7: Der ehemalige Vorsitzende des Ethikrats wirft Spahn vor, am Verbot in Deutschland festzuhalten und seine Privilegien zu nutzen, um es zu umgehen.
10: Ich habe ein gewisses Störgefühl dabei, wenn jemand, der Regeln für andere macht, dann selber zumindest im legalen Graubereich handelt und Wein trinkt und Wasser für andere predigt. Da sollte man anders vorgehen.
7: Der Bundeskanzler gratuliert den frisch gebackenen Vätern. Die Union aber ist weiterhin gegen die Leihmutterschaft aus ethischen Gründen. Jens Spahn setzt sich darüber hinweg, obwohl er diese Parteilinie genauso vertritt. Er beansprucht als Privatperson also etwas, das er anderen in Deutschland als Politiker verwehrt.
2: Demonstrationen gegen die eigene Regierung waren seit Kriegsbeginn in der Ukraine eher selten. Heute aber sind in mehreren Städten des Landes Tausende, vor allem junge Menschen, auf der Straße. Auslöser ist eine Kabinettsumbildung, die Präsident Selenskyj vorgenommen hat. Der Protest richtet sich vor allem gegen die Absetzung des populären Verteidigungsministers Fedorow.
11: Der Ivan-Franko-Platz im Zentrum von Kiew heute Morgen. Tausende, vor allem junge Ukrainerinnen und Ukrainer, kommen hier zusammen. In Sichtweite des Präsidialamts protestieren sie gegen die Entlassung von Verteidigungsminister Mikhailo Fedorow. Fedorow hat Dinge verändert und Ergebnisse geliefert. Unser Protest ist die Antwort auf die Systemfrage. Wollen wir Vetternwirtschaft und Korruption oder wollen wir uns davon lösen? Wir hoffen, dass sich in den Köpfen der Politiker etwas tut und sie ihre Entscheidung über die Entlassung von Minister Fedorow überdenken. Demonstrationen auch in anderen Teilen der Ukraine. Schon als Digitalminister stand der 35-jährige Fedorow für Innovation. Seit Beginn des russischen Angriffskriegs gegen die gesamte Ukraine wird die erfolgreiche Drohnenproduktion auch auf ihn zurückgeführt. Nach nur einem halben Jahr als Verteidigungsminister muss Fedorow nun gehen und erhebt schwere Vorwürfe gegen den Armeechef. Wir haben festgestellt, dass unsere Vorschläge alle blockiert werden und der Oberkommandierende Sirski ist angesichts all der Probleme nicht bereit, offen und von Angesicht zu Angesicht über diese Themen zu sprechen. Im Konflikt zwischen Armeechef Sirski und Verteidigungsminister Fedorow hat sich der Präsident gegen den beliebten Politiker entschieden. Außerdem soll Selenskyj Fedorow für die Probleme bei der Rekrutierung von Soldaten verantwortlich machen. Die Frage der Nachfolge ließ er wohl auch aufgrund des öffentlichen Drucks zunächst offen. Ich habe die entsprechenden Dokumente noch nicht im Parlament eingebracht, denn über Außen- und Verteidigungsminister wird extra abgestimmt. Am Abend macht Selenskyj dann öffentlich, Jewgeni Chmara, aktuell an der Spitze des Inlandsgeheimdienstes SBU, soll übernehmen, zunächst als Interimsminister. Warum wird ein Verteidigungsminister entlassen, dem viele die jüngsten militärischen Erfolge zuschreiben? Darauf hat Präsident Selenskyj den Menschen in der Ukraine keine klare Antwort gegeben. Das macht seine Entscheidung nicht nachvollziehbar. Mit dem intransparenten Regierungsumbau riskiert Selenskyj einen enormen Vertrauensverlust.
2: Erneut Angriffe am Persischen Golf. Die USA und Iran attackierten gegenseitig Ziele in der Region. Das US-Militär startete gestern Abend eine weitere Angriffswelle und beschoss nach eigenen Angaben außerdem ein Schiff, das einen iranischen Hafen anlaufen wollte. Diese Bilder iranischer Medien wiederum sollen Angriffe auf Ziele in Kuwait, Bahrain und Jordanien zeigen, wo die USA Militärstützpunkte betreiben. Vor 8 Jahren stürzte die Morandi-Autobahnbrücke in Italien ein und riss Fahrzeuge in die Tiefe. 43 Menschen kamen ums Leben. Heute sind im Gerichtsprozess um die Katastrophe die Urteile gefallen. Der Hauptangeklagte, der frühere Chef des Autobahnbetreibers, muss 12 Jahre in Haft. Das Unglück ereignete sich im Norden Italiens in der Hafenstadt Genua. Die Morandi-Brücke führte quer durch die Stadt. Ein Pfeiler hatte nachgegeben, wodurch die Fahrbahn auf etwa 200 Meter einstürzte.
12: Es ist kein leichter Gang für Giovanna Donato. Vor 8 Jahren hat sie ihren Ex-Mann Andrea verloren, den Vater ihres Sohnes Cesare. Der war damals 10 Jahre alt. Heute ist er volljährig und zum ersten Mal im Gericht dabei.
13: Siamo qui.
12: Wir sind hier. Ich erwarte, dass das Richtige getan wird. Dass das Richtige getan wird, damit den Opfern und uns Angehörigen, die hier sind, Würde verliehen wird. Seit 8 Jahren ist unser Leben völlig auf den Kopf gestellt. Genauer seit dem 14. August 2018, kurz vor Mittag. In Genua tobt ein Gewitter mit schweren Regenfällen. Dann... Oh Gott, ruft ein Augenzeuge. Auf einem Abschnitt von mehr als 200 Metern bricht die 4-spurige Autobahnbrücke ein. Italien steht unter Schock. Viele fragen sich, wie konnte so etwas passieren? Schnell zeigen erste Ermittlungen, wichtige Wartungsarbeiten wurden teils über Jahrzehnte verschleppt. 57 Menschen müssen sich deshalb in erster Instanz vor Gericht verantworten. Am Nachmittag dann das Urteil. Giovanni Castellucci, 12 Jahre Freiheitsstrafe. Michele Donferri Mitelli, 11 Jahre Freiheitsstrafe. Insgesamt spricht das Gericht 32 Urteile, unter anderem gegen ehemalige Führungskräfte des Autobahnbetreibers ASPI, Beamte des Infrastrukturministeriums und anderer Behörden. Die Urteilsbegründung wird innerhalb der nächsten 6 Monate erwartet.
2: Der Kokainhandel in Europa nimmt seit Jahren immer größere Ausmaße an. An den Häfen wurden deshalb die Sicherheitsmaßnahmen erhöht. Inzwischen wird dort weniger der Droge sichergestellt. Experten sagen aber, es sei sogar mehr Kokain im Umlauf. Um Kontrollen zu umgehen, nutzen Schmuggler offenbar neue Wege, wie Recherchen von NDR, WDR und SZ zeigen. Speedboote bringen das Rauschgift nach Europa und stellen Behörden vor große Probleme.
13: Der Kampf gegen den Kokainschmuggel findet mittlerweile auch mitten auf dem Atlantik statt. Hunderte Kilometer vor dem europäischen Festland, zwischen Azoren und Kanaren, wird das Kokain von großen Schiffen an kleine Speedboote übergeben, die die Drogen nach Europa transportieren. Solche Boote fahren mehr als 100 km/h, die Ermittler oft machtlos. Es ist sehr gefährlich, die Boote bei diesen Geschwindigkeiten zu verfolgen. Da geht schnell etwas schief. In Portugal und Spanien sind schon mehrere Ermittler bei solchen Verfolgungsjagden gestorben. Im vergangenen Jahr stoppt das französische Militär ein Speedboot mit einem gezielten Schuss auf den Motor. Beschlagnahmt mehr als 2 Tonnen Kokain. In einem vertraulichen Papier, das NDR, WDR und Süddeutsche Zeitung vorliegt, fordern europäische Ermittler nun einen verstärkten Einsatz der Marine. Die Bundesregierung ist zurückhaltend. Schriftlich teilt das Bundesinnenministerium mit, dass Deutschland die europäischen Ermittlungen aktiv unterstütze. Doch der Einsatz der Bundeswehr zur Kriminalitätsbekämpfung ist dabei grundsätzlich nicht vorgesehen. Experten sagen, immer mehr Menschen aus allen Schichten konsumieren heute Kokain.
14: Wir sehen in Deutschland schon eine unheimliche Verfügbarkeit von Kokain. Da muss man nur durch Berlin laufen und man sieht an jedem Laternenfast eigentlich einen QR-Code, den man scannen kann, um einem Koks-Taxi zu bestellen.
13: Das Geld aus dem Kokainverkauf fließt in die organisierte Kriminalität. Allein in Europa sind es Schätzungen zufolge 2-stellige Milliardenbeträge pro Jahr.
2: Seit Montag kämpfen hunderte Einsatzkräfte gegen das Feuer im Müritz-Nationalpark in Mecklenburg-Vorpommern. Inzwischen sind mehr als 300 Hektar betroffen. Die Bundeswehr schickte heute Hubschrauber, die Wasser über der Waldfläche abwerfen. Denn das Löschen gestaltet sich schwierig. Immer wieder explodiert Munition im Boden des ehemaligen Truppenübungsplatzes. Die Einsatzkräfte müssen Sicherheitsabstand wahren und kommen nicht direkt an den Brand heran. Sie haben es wieder ins Finale der Fußball-WM geschafft. Argentinien könnte als erste Nation den Titel verteidigen. Das Team von Trainer Scaloni bezwang England in einer teilweise überhart geführten Halbfinalpartie mit 2:1.
15: Die Intensität des Jubels sagt alles. Der Titelverteidiger wieder im WM-Finale. Große Begeisterung auch in Buenos Aires.
16: Wir sind etwas Besonderes. Das ist keine Arroganz. Das kommt von Herzen. Die Fans hier haben mitgeholfen. Danke.
15: Von Beginn an ist es hektisch und intensiv. Die Partie emotional aufgeladen. Harte Duelle, auch noch nach dem Schlusspfiff. Englands Traum vom Titel platzt. Trotz Gordons Führung in der 55. Minute. Danach wird das Team von Thomas Tuchel aber viel zu passiv. Der Trainer in der Kritik, vor allem wegen seiner defensiven Wechsel.
16: Man kann das mit Millionen Trainern diskutieren, aber ich muss die Entscheidung auf dem Platz treffen und dafür übernehme ich die Verantwortung.
15: Lionel Messi ist der Anführer der argentinischen Aufholjagd. Erst bereitet er den Ausgleich von Fernandes vor in der 85. Minute, dann das Siegtor von Lautaro Martinez in der Nachspielzeit. Eine Wende mit Wucht und Willen.

0: Heute Nacht Abkühlung auf 20 bis 13 Grad. Morgen 22 Grad an der Nordsee bis 31 Grad an der Oder. Am Samstag wird es landesweit kühler, im Norden windig. Dort ein paar Schauer, im Süden auch Gewitter, sonst oft trocken. Am Sonntag gibt's im Nordwesten und Südosten Schauer und Gewitter, am Montag zwischen Ostsee und Erzgebirge. Am meisten Sonnenschein im Südwesten.
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2: Herzlich willkommen zu Mitreden Deutschland diskutiert. Heute wieder von BR24 aus dem Studio in München. Mein Name ist Ann Kleinknecht. Ja, diese Woche hat man sie wieder überall gesehen, die Bilder aus dem Ahrtal in Rheinland-Pfalz. Vor 5 Jahren gab es dort die große Flut. Nach einem heftigen Starkregen ist das Wasser so hoch angestiegen, dass es Häuser, Brücken, Autos weggeschwemmt hat. Zahlreiche Menschen haben ihr Leben verloren. 135 Personen allein im Ahrtal, auch in Nordrhein-Westfalen, hat es heftig geregnet und insgesamt sind in diesen Tagen 189 Menschen gestorben, auch weil sie zu spät gewarnt wurden. Diese Woche gab es eine Gedenkveranstaltung im Ahrtal und da hat der Ministerpräsident von Rheinland-Pfalz, Gordon Schnieder, gesagt:
3: Es ist das Versprechen und die Zusage des Staates, seine Bürgerinnen und Bürger zu schützen. Dieses Versprechen wurde nicht eingehalten. Der Staat hat in dieser Frage und in dieser Nacht versagt. Dafür bitte ich als Ministerpräsident um Entschuldigung.
4: Kein Mensch, keine Stadt, keine Region darf und soll in unserem Land allein bleiben mit der Furcht vor Katastrophen und Naturgewalten.
2: Und das war Bundeskanzler Merz, der ebenfalls bei der Gedenkveranstaltung im Ahrtal gesprochen hat diese Woche. Wir fragen heute beim Mitreden: 5 Jahre nach der Flut im Ahrtal, sind wir heute besser geschützt? Rufen Sie gerne an 08000 441777 oder verfolgen Sie die Sendung bei YouTube in unserem neuen Mitreden-Kanal. Da gibt es auch einen Chat, da könnt ihr uns eure Meinung schreiben und auch Fragen stellen. Ja, auf Hochwasser und Starkregen und solche Ereignisse müssen wir uns mittlerweile in ganz Deutschland einstellen. Das liegt am Klimawandel. Und es gibt Regionen, die hatten damit noch nichts zu tun, werden es aber künftig zu tun haben. Und es gibt andere Regionen, wie in Oberbayern, Reichertshofen zum Beispiel, da ist man an Hochwasser eigentlich schon ein bisschen gewöhnt.
5: Als Kind hatte man schon Angst, weil auch unsere Eltern und unsere Nachbarn, die waren alle auf der Straße und waren unruhig und sowas.
6: Wir haben alles wegschmeißen müssen, die Waschmaschine, alles was unten war, haben wir alles weg. Der Keller ist leer, bis heute noch.
7: Ich würde sagen, das ist, wenn man das nicht gesehen hat, kann man sich das nicht vorstellen. Ich habe mir gedacht, das kann nicht wahr sein, weil du kommst nicht mehr zum Haus hingehen, weil du standst eigentlich bis zur Brust schon im Wasser.
8: Ja. Es hat voll erwischt, Keller, alles voll, alles kaputt, Heizung kaputt, Autos kaputt, alles kaputt. Wir waren nicht versichert. Wir haben alles selber zahlen müssen. Staat hat auch nicht sauber zugelangt, nichts geholfen. Wir waren eigentlich auf unser Lohr gestellt.
7: Ich glaube, du kriegst keine Versicherung mehr, beziehungsweise die kannst du eigentlich nicht leisten.
9: Wir haben im Vorfeld ja das im Ahrtal gesehen und mitgekriegt, was da passiert ist. Und bei uns ist es zwar nicht ganz so schlimm geworden, Todesfälle hat es bei uns nur einen oder zwei gegeben. Aber trotz alledem, jedes Menschenleben muss nicht sein wegen solchen Katastrophen.
10: Ich glaube, wenn wieder so eine Katastrophe passiert mit dieser Niederschlagsmenge, dann kann auch keine Stadt irgendwas dagegen machen.
11: Also wir haben natürlich eine ganze Menge Geld ausgegeben, jetzt für den Hochwasserschutz. Ich meine, die Gemeinde macht ja auch eine ganze Menge schon, aber soviel ich weiß, ist er noch nicht ganz fertig und das nächste Hochwasser kann ja jederzeit kommen.
2: Ja, das waren Stimmen aus Reichertshofen in Oberbayern, wo es vor 2 Jahren wieder eine Überschwemmung gab, ein Hochwasser, aber eins, das man dort noch nie erlebt hat. Emilia Wegscheider hat sich diese Woche bei den Bürgern in Reichertshofen umgehört und diese Stimmen für uns gesammelt. Ja, und zugeschaltet ist uns jetzt unter anderem der erste Bürgermeister von Reichertshofen, Michael Franken. Er kann berichten, wie er das Hochwasser in seiner Gemeinde erlebt hat und was sich seit 2024 in Reichertshofen verändert hat. Hallo, Herr Franken.
12: Hallo, guten Abend.
2: Ja, und bei mir im Studio sind noch zwei

0: Zwei Gäste. Gudrun Mühlbacher ist da vom Deutschen Wetterdienst. Die ist Diplom-Meteorologin und so ein bisschen auch Übersetzerin, weil sie kann genau erklären, was es bedeutet, wenn 180 Liter Wasser auf einen Quadratmeter fallen. Das ist für viele unverständlich. Man weiß es gar nicht, was es bedeutet. Ist aber ganz wichtig in Notsituationen, wie zum Beispiel in Reicherzhofen oder eben auch im Ahrtal. Und dann ist noch Dominik Blunk bei uns vom Arbeiter-Samariter-Bund. Er ist da im Vorstand des bayerischen Zweiges und war tatsächlich vor 5 Jahren auch im Ahrtal dabei, als dort dringend Hilfe gebraucht wurde. Da gab es tatsächlich Menschen aus ganz Deutschland, die hingefahren sind, die mit angepackt haben. Schön, dass Sie heute dabei sind, um über Ihre Erfahrungen zu berichten.
1: Vielen Dank für die Einladung.
0: Sehr gerne. Herr Blunk, Sie sind ein paar Tage nach der Flut angekommen, nicht direkt am 15. Juli vor 5 Jahren. Wie war das für Sie? Was haben Sie da erlebt? Wie haben Sie das wahrgenommen?
1: Naja, erstmal war das natürlich eine unwirkliche Situation. Also wir haben alle, ich denke wahrscheinlich fast die ganze Republik, hat die Bilder gesehen in den Medien. Und das Ausmaß ist ja dann erst nach und nach wirklich klar geworden. Das heißt, wir sind dann da in eine Situation reingefahren, wo wir selber noch nicht so genau wussten, was uns eigentlich erwartet. Und ja, es kam dann auch viel eindrücklicher als ursprünglich eben auch gedacht und als man sich das auch eigentlich vorstellen kann. Mhm. Also man steht da quasi in den Straßenzügen, überall ist Schlamm, zerstörte Straßenzüge, meterhoch türmt sich der Schutt auf, es liegt die ganze Zeit ein Geruch von Erdöl oder von Heizöl, Schlamm, auch Fäkalien in der Luft. Und überall war geschäftiges Treiben, ne? Weil die Leute haben keine Sekunde gewartet nach der Flut, um aufzuräumen und anzupacken. Also es war sehr, sehr eindrücklich, ja.
0: Gudrun Mühlbacher vom Deutschen Wetterdienst. Ihre Aufgabe oder die Aufgabe Ihrer Behörde ist es ja zu warnen, also zu warnen vor solchen Wetterereignissen. Diese Warnungen sind damals teilweise krass in die Leere gelaufen. Was geht da in einem vor, wenn man am Schreibtisch sitzt beim DWD und sieht, was da kommt und vor Ort passiert aber nichts, wird nicht reagiert?
2: Ja, das ist auch zwiespaltig, also weil man einfach weiß, dass man eine gute Warnung vorbereitet hat und dann ist man einfach hilflos, wenn man merkt, okay, wir kommen nicht weiter damit. Und das ist dann natürlich vor allem im Nachgang, nicht in der Akutsituation, weil da wird einfach auch sehr viel telefoniert, da wird der Austausch mit den Hochwasserzentralen gehalten, da wird der Austausch telefonisch geregelt, da ist man sehr aktiv in dieser Phase, das ist sehr intensiv auch. Aber wenn man dann das ist ja auch ebenfalls erst im Nachgang klar geworden, dass die Kommunikationswege nicht funktioniert haben. Und das ist natürlich eine Aufgabe, die wir uns dann auch aus dem Ereignis mitgenommen haben, dass wir gesagt haben, okay, das, was wir gemacht haben, war fachlich gut, aber das, was wir kommuniziert haben oder die Wege danach waren eben nicht gut und da müssen wir einfach nachlegen und da müssen wir einfach nochmal verbessern, dass das in Zukunft besser läuft. Und das ist eine der Aufgaben, die wir uns natürlich auf die Fahne geschrieben haben.
0: Ja, da reden wir unbedingt heute Abend nochmal ausführlicher drüber. Michael Franken, vor 2 Jahren, das große Wasser, Sie sind eilig aus dem Urlaub zurückgekehrt in Ihre Gemeinde nach Reicherzhofen. Das war keine Sturzflut wie im Ahrtal, aber trotzdem auch ein Jahrhundertwasser oder man könnte fast sagen ein 2-Jahrhundert-Wasser, weil das waren ja heftige Wassermassen, mit denen Sie da zu tun hatten. Die Bundespolitik hat sich das damals auch intensiv angeschaut. Sie hatten große Prominenz da. Was ist das für ein Gefühl, wenn man merkt, also Ihre Feuerwehrleute, Ihre Helfer vor Ort, wenn Sie merken, jetzt müssen wir die Waffen strecken, jetzt kommen wir gegen das Wasser nicht mehr an. Wie haben die das erlebt?
3: Wir haben das in der Früh gegen 6 Uhr langsam realisiert, dass es am Laufe des Vormittags so schlimm kommen wird, dass wir das nicht mehr bewältigen können. Mit der Erfahrung oder den Eindrücken aus dem Ahrtal waren wir wesentlich offensiver in der Kommunikation und haben wirklich vor die Bevölkerung gewarnt, vor Leib, sie bringt euch in Sicherheit, es besteht Gefahr für Leib und Leben. Und mit dieser Deutlichkeit haben wir auch Durchsagen gemacht, auch wenn viele vielleicht das am Anfang nicht wirklich glauben wollten. Aber das, denke ich, hat uns auch geschützt vor schlimmeren Ereignissen wie zum Beispiel Todesfälle. In unserer Gemeinde gab es ja glücklicherweise keine größeren Verletzungen. Wenn man aber dann, wenn das Wasser tatsächlich da ist, Wir hatten schweres Gerät der Bundeswehr, große Unterstützung der Bundeswehr da. Und dann gegen Mittag sind wir dann durch unseren Ort gefahren und mussten wirklich feststellen, dass das zwar nicht Meter hoch, aber doch 50, 60, 70 Zentimeter teilweise die Straßen überflutet waren, die Häuser in dem Erdgeschoss Wasser hatten und es in einer relativ großen Fläche auch stattfand, war das so, so frustrierend, so. Man war sehr leer. Man hat erlebt, wie die Helfer tagelang Sandsackdämme aufgebaut haben, wie Sandsäcke im Bauhof abgefüllt wurden, wie die Leute zusammengeholfen haben und plötzlich kommt innerhalb kürzester Zeit, es war innerhalb von 10 Minuten, 15 Minuten, dass das Wasser wie eine Welle über unseren Ort kam und alles überflutet hat. Und das war eine unbeschreibliche Enttäuschung. Mhm. Das war eine große, gefühlt eine Riesenniederlage. Man hat alles getan, um die Bevölkerung zu schützen, das Hab und Gut zu schützen. Das ist uns gelungen, die Personen zu schützen, aber das Hab und Gut konnten wir nicht schützen. Und teilweise war das Wasser 50 Zentimeter über unseren Hochwassermauern, die rechnerisch höher waren es für ein 100-jähriges Hochwasser. Das war so enttäuschend. Ich habe sowas noch nie vorher erlebt.
0: Ja, das kann ich mir vorstellen. 5 Jahre nach der Flut im Ahrtal sind wir heute besser geschützt. Das ist unsere Frage heute. Und die 08000441777, die kostenlose Rufnummer, die hat Daniel Nöschel gewählt aus Walterstadt bei Darmstadt. Hallo, Herr Nöschel, grüße Sie.
4: Hallo, guten Abend. Danke, dass ich auch heute Abend mitmachen kann.
0: Ja, sehr gerne. Was würden Sie denn gerne zur Sendung beitragen?
4: Also, ich würde erstmal kurz etwas ausholen, auch zum Ahrtal, denn hier Walterstadt, wir waren zum Glück damals direkt am Rand von dem Starkregengebiet. Wäre es nur damals 100, 150 Kilometer weiter in Südosten, hätte das auch unsere Region dann halt getroffen oder den Hunsrück. Und was ich dazu beitragen möchte, ist halt, weil auch wir vor 2 Jahren zwar nur von einem kleinen Hochwasser hier in Braunshardt durch eine Schwergewitterlage getroffen waren, dass wir jetzt wirklich, egal ob auf kommunaler oder auch auf Landesebene, uns dazu umstellen müssen, wie ich mich auch bei den Grünen dafür kommunalpolitisch engagiere, hier vor Ort und auch im Landkreis Darmstadt-Dieburg, dass wir, wenn wir Neubaugebiete ausbauen oder neu bauen, dass wir die bitte, bitte nur noch nach dem Schwammstadtprinzip dann halt ausbauen. Also, dass die Neubaugebiete mehr Wasser speichern, auch in trockenen Phasen, als dann halt als das Wasser abfließt und dass auch sowohl öffentliche Gebäude als auch dann private Gebäude danach errichtet werden und dass auch die Straßen danach dann, wenn es unbedingt ausgebaut werden muss, weil sowohl in Reinhardshofen als auch hier im Ahrtal hätte es sehr viel Wasser auch zurückgehalten, wenn man schon dort viel mehr Überflutungsflächen und auch viel mehr Städte oder Neubaugebiete gehabt hätte, die dann nach dem Schwammstadtprinzip dann halt gebaut worden wären. Das hätte zum Beispiel bei unserem Hochwasser vor 2 Jahren hier im westlichen Landkreis Darmstadt-Dieburg dann auch ziemlich viel dann halt aufgehalten, weil es halt langsam hier Richtung Rhein das ganze Wasser hinfließt. Mhm. War nicht so stark wie in Reinhardshofen oder dann auch im Ahrtal, aber dennoch merkt man schon, dass auch hier langsam ein Gefälle bei uns ist. Und dadurch, glaube ich, hätte man sehr viel dann aufhalten können.
0: Guter Punkt, Herr Nöschel. Das ist auch was, was viele Leute, die uns schon vorab geschrieben haben, man kann ja auch an mitreden.ard.de seine E-Mails richten. Viele Leute bewegt es zum einen, dass teilweise in Gebieten gebaut wird, wo man vorab eigentlich auch schon weiß, dass es Überschwemmungsgebiet ist, beziehungsweise auch nach Überschwemmungen wieder gebaut wird. Zum Beispiel Martin Voss aus Bückenburg in Niedersachsen, der schreibt, die gefährdeten Gebiete werden erneut bebaut. Dafür fehlt mir jedes Verständnis. Dr. Gerd Schwieger aus Osterholz-Scharmbeck in Niedersachsen schreibt, solange Flächen permanent weiter versiegelt werden, Wohngebiete in Gefährdungsgebieten liegen oder sogar neu entstehen, sind diese Schutzmaßnahmen eigentlich nur Palliativmaßnahmen. Jetzt Frage an Herrn Franken in Reichertshofen. Sie sind Bürgermeister und damit natürlich auch dafür zuständig zu sagen, ja oder nein, hier darf gebaut werden, hier darf nicht gebaut werden. Ist das Thema bei Ihnen in der Gemeinde oder ist das Hochwasser schon wieder vergessen?
3: Ja gut, dass Baumaßnahmen in Bereichen, die vom 100-jährigen Hochwasser, rechnerischen 100-jährigen Hochwasser betroffen sind, in diesen Bereichen kann man oder darf man oder weiß man auch heutzutage gar keine Baugebiete mehr aus. Die Probleme, die wir in Reichertshofen hatten beim letzten Hochwasser, das waren ja Gebiete, die bei den Risikokarten im 100-jährigen Hochwasser nicht betroffen sind, die bei dem HQ-Extrem, das 1,5-fache eines 100-jährigen Hochwassers ist, nicht betroffen waren.
0: Also es
3: waren
0: Flächen betroffen. Nochmal ganz kurz, ja, für alle Nicht-Fachleute, was bedeutet das?
3: Also die Durchflussmenge eines 100-jährigen Hochwassers misst man je Kubik in Sekunde. Mhm. Und ein HQ-Extrem simuliert, dass 50% mehr als bei einem 100-jährigen HQ-100-Ereignis. Und wir hatten in Reichertshofen ein Ereignis, das doppelt so hoch war, also den doppelten Durchfluss eines HQ-100 hatte. Und auf keiner einzigen Risikokarte war das Ausmaß der Überschwemmung auch nur annähernd dargestellt. Und die größten Probleme hatten wir eigentlich in diesen Bereichen, die nicht klassisch als Überschwemmungsgebiet oder als überschwemmungsgefährdetes Gebiet dargestellt waren. Warum? Weil die Leute oder wir alle glaubten, man ist da sicher, da gibt es dann bodenebene Fenster, da gibt es Kellerabgänge, da gibt es keine wasserdichten Fenster in diesen Bereichen.
0: Also in der zweiten Reihe sozusagen.
3: Ganz genau, die erste Reihe war betroffen, da gab es auch welche, die sehr schlimm betroffen waren, aber den größten Schäden oder den überraschendsten Schaden hatten wir in der zweiten Reihe. Deswegen, wenn man darüber diskutiert und sagt, naja, man darf nicht in einem gefährdeten Gebiet bauen, dann muss man natürlich erstmal die Frage stellen, was ist überhaupt ein gefährdetes Gebiet? Ich glaube, dass man mittlerweile so weit einig ist, dass man sagt, alles, was im 100-jährigen Hochwasser gefährdet ist, das ist ein klassisches Überschwemmungsgebiet, das ist tabu, da geht man nicht rein. Aber ja, was macht man mit den anderen Gebieten? Und das war für uns die größte Herausforderung. Und auch wenn man das im Ahrtal gesehen hat, da sind ja auch Bereiche sicherlich betroffen gewesen, die bei einem rechnerischen 100-jährigen Hochwasser überhaupt nicht im Gefährdungsbereich gelegen wären.
0: Herr Nöschel, bitte bleiben Sie noch dran. Über die Schwammstädte wollen wir nämlich unbedingt auch noch sprechen, Ihren Vorschlag.
4: Darf ich nur eine kurze Frage noch an den Bürgermeister wenden?
0: Aber gerne.
4: Ganz kurz. Und zwar gibt es in Reinhardshofen oder in Bayern so etwas wie hier in Hessen so eine Art Hochwasserfließfahrtkarte, weil das wurde damals unter den Grünen dann halt neu eingeführt, weil wir auch hier in Hessen, vor allem Richtung Mittelnordhessen, Hochwasser gefährdet sind.
0: Also so eine Fließkarte?
4: Auch in Bayern gibt es so welche Hochwasserfließfahrtkarten für die Kommunen.
3: Ja genau, das sind diese Hochwasserrisikokarten, die ich schon ansprach. Die gibt es für den HQ-100, also für den 100-jährigen Hochwasserfall. Das ist das Bemessungshochwasser, auf das wir auch die Schutzeinrichtungen bauen. Und dann gibt es das HQ-Extrem. Das ist das, auf das wir uns im extremsten Fall einstellen. Auf das waren wir eingestellt, aber es kam einfach noch mehr, als dieses HQ-Extrem war. Und diese Katastrophen, das ist die größte Herausforderung. Und das ist auch das, was man am wenigsten erwartet. Und darum ist es auch wichtig, dass man nicht nur den Fluss im Blick behält, sondern auch die Gebiete, die da etwas weiter weg sind, weil heute sprechen wir von Hochwasser, morgen kommt Starkregen und dann sind ganz andere Gebiete betroffen. Aber genauso wie ich mich für Hochwasser oder die ähnliche Maßnahmen, die für Hochwasser gelten, gelten auch für Starkregen. Und das kann auch Bereiche betreffen, da wo überhaupt kein größerer Fluss oder gar kein Fluss drin ist. Also von daher trifft das Thema Wasser nicht nur uns Orte, die am Fluss sind, sondern denke ich auch alle anderen Bereiche. Jeder muss ein bisschen oder soll sich sein Anwesen auch ansehen, was man da auch tun kann, um das Hochwasser clever, Starkregen clever anzulegen.
0: Herr Franken, vielen Dank schon mal für diese Einschätzungen. Also nicht nur die Behörden sind gefragt, sondern auch jeder Einzelne. Michael Kiekhöfel hat auch im Chat von Mitreden auf YouTube genau dieselbe Frage gestellt. Gibt es mittlerweile bundesweit oder landesweit Karten, die mögliche gefährdete Regionen identifizieren? Ja, tatsächlich, die gibt es, aber auf die alleine, wenn ich das richtig verstanden habe, sollte man sich eben nicht verlassen. Vielen Dank, Herr Nöschel. Erstmal, ich möchte jetzt weitergehen zu Thomas Kruse aus Putlitz in Brandenburg. Herr Kruse, hallo, guten Abend.
5: Ja, schönen guten Abend.
0: Was möchten Sie zur Sendung beitragen?
5: Ja, also erstmal zur Info. Also ich nehme seit 2011 Nachrichten auf und gucke mir seit Tagen die Nachrichten von damals an, also 15., 16., 17. Und mir ist etwas aufgefallen, was hochinteressant ist. Also es gab ein Schaulaufen, gerade läuft bei mir der Herr Laschet, der gerade in Hagen damals seine Pressekonferenz abgehalten hat. alle Ankündigungen, die gemacht wurden, schnell unbürokratische Hilfen und die Versicherungen und so, die man alle mit ins Boot holen müsste. Für mich ist das Grundproblem das. Also, die Schuld ist ja extrem hart getroffen worden. Aber es war ja nicht nur Schuld betroffen, sondern Limburg, Trier, Hagen. Ja. Auch Limburg in Holland war auch schwer getroffen. Ja. Was mir bis heute keiner erklären kann, ist, warum es nicht möglich war, obwohl das Wasser stundenlang die A runtergeschossen ist und sich immer mehr aufgebaut hat, dass im Prinzip kaum Nachrichten nach unten gesendet worden sind. Alle sagen immer, ja, das Handynetz ist ausgefallen und das Telefonnetz ist ausgefallen. Die Polizei hat Funk, die Feuerwehr hat Funk, es gibt Flugfunk, es gibt alles Mögliche. Dieses scheint überhaupt nicht zum Tragen gekommen zu sein, dass man diese Sachen benutzt.
0: Herr Kruse, ich würde gerne einfach, ich wirke Sie jetzt nicht ab. Ich möchte nur die Frage gleich weiterleiten, nämlich an die Frau Mühlbacher auch. Ursprünglich, wenn es jetzt erstmal nur ums Wetter geht, nur um den Niederschlag, nur um das, was da von oben kommt, ist ja der Deutsche Wetterdienst erstmal zuständig. Ja. Wie muss man sich das vorstellen? Wie sind da erstmal die Informations-, die Kommunikationsketten und wo fließen die dann hin? Offensichtlich nicht immer direkt zu den Bürgern oder auch nicht alle immer direkt zu den Bürgern, oder?
2: Also es gibt verschiedene Wege. Mhm. Wir sind prinzipiell gesetzlich sogar dafür verpflichtet, diese Warnungen auszusprechen, weil wir der nationale Wetterdienst ist. Das heißt, wir sind eine Behörde des Verkehrsministeriums und sind an diese angehängt und haben dann die Verpflichtung, auch diese Warnung auszusprechen. Und wir haben regional besetzte Vorhersagezentren und eine Vorhersagezentrale in Offenbach. Die sind 24 Stunden, 7 Tage die Woche besetzt, auch immer.
0: Und haben auch schon früh gewarnt, ne?
2: Die haben 3, 4, also es hat tatsächlich die ersten Anzeichen bereits 4, 5 Tage vorher gegeben. Da wurde dann schon vor einer markanten Wetterlage vorab informiert. Dann haben wir 3 bis 4 Tage vorher so eine Vorlage Warnbericht rausgegeben, wo schon vor extremen Niederschlägen gewarnt wurde.
0: Und an wen geht sowas?
2: Das geht prinzipiell auf verschiedenen Wegen. Es geht zum einen natürlich in die App, es geht zum anderen auch in die Presse, es geht auf unsere Homepage. Es wird aber auch zentral direkt eingesteuert an die Hochwassernachrichtendienste. Es wird zentral eingesteuert auf die mobilen Dienste wie FEWIS, das Feuerwehrinformationssystem und ähnliche Sachen. Und in dem Moment, wo bestimmte Schwellenwerte erwartet werden, überschritten werden, wo wir wissen, es wird ein extremes Ereignis, dann gehen diese Informationen über das Bundesamt für Katastrophenhilfe auch an die Medien, die Verpflichtung haben, innerhalb von 10 Minuten nach Eintreffen dieser Information, diese Information auch rauszugeben über sämtliche Medienanstalten und zwar auch in unveränderter Wortform. Ja. Das ist auch so, dass man sagt, man muss das so rausgeben, wie das von den Meteorologen geschickt wurde. Das heißt, man versucht wirklich im Falle eines derart markanten Ereignisses auch wirklich alle zu erreichen. Und mit dem Fokus natürlich der individuellen Beratung am Telefon für die Blaulichtorganisation.
0: Und jetzt sind Sie da eben relativ am Anfang dieser Informationskette. Und Sie haben ja schon bei unserer Eingangsfrage auch schon gesagt, früher wurde da noch in einer anderen Sprache kommuniziert, als das heute der Fall ist. Also ich habe mir jetzt mal vor ein paar Tagen den Spaß erlaubt und bin nochmal hier auf die Seite vom Deutschen Wetterdienst gegangen. Das war am Dienstag in München. Also von Westen her ziehen Gewitter auf. Dabei gibt es Windböen mit Geschwindigkeiten bis zu 60 Kilometer pro Stunde. Hinweis auf Blitzschlag, Klammer auf, Lebensgefahr, Ausrufezeichen, umherfliegende leichte Gegenstände, Aufenthalt im Freien vermeiden oder Schutz suchen, zum Beispiel in Gebäuden, Gewässer meiden, lose Gegenstände sichern, zum Beispiel Zelte und Abdeckungen befestigen. Das finde ich jetzt schon mega konkret. War aber nicht immer so, oder?
2: Nein, tatsächlich nicht. Also ich habe mir tatsächlich die alten Warnungen mal rausgesucht, die wir fürs Ahrtal rausgegeben haben. Und da steht halt dann drin, ergiebiger, Stark- und Dauerregen in Größenordnungen bis 180 Liter innerhalb von 72 Stunden.
0: Was fängt das man damit an?
2: Dann sitzt man als Normalbürger da und sagt so, was sind 72 Stunden nochmal? Ja, 3 Tage. Aber ehe man das so als bildlich sich umgesetzt hat. Das heißt, wir arbeiten mit den Warnungen inzwischen so, dass wir Hinweise geben, wie diese Wettererscheinungen sich auswirken können mit herumfliegenden Ästen oder diesen oder jenen und auch Handlungshinweisen. Ja. Dadurch wird das Ganze greifbarer und vorstellbarer, als wenn man nur sagt, Windstärke 8.
0: Aber Herr Kruse hat schon recht, wenn er sagt, oh, da ist zumindest nach den Warnungen des Wetterdienstes was gründlich schiefgelaufen, weil da gibt es ja noch zahlreiche Sollbruchstellen. Ne? Okay, es fällt Regen, aber was bedeutet das jetzt? Kann der Regen versickern oder steigen jetzt die Pegel und so weiter? Wer kommt denn da noch alles ins Spiel und warum hat es nicht geklappt?
2: Also da kommen viele Situationen ins Spiel und im Ahrtal war es tatsächlich eine Koalition der schlechten Umstände. Das muss man einfach auch dazu geben. Wir hatten zum einen im Ahrtal schon partiell regional sehr stark gesättigte Böden. Da waren schon sehr viele Niederschläge gefallen in den Tagen davor. In anderen Bereichen, die weniger stark Schädigungen und Auswirkungen hatten, waren die Böden noch nicht so extrem gesättigt. Weil man muss sich vorstellen, ein Boden, der mit Wasser gesättigt ist, das ist wie eine Betonfläche, da fließt es einfach ab. Komplett.
0: Ist ja jetzt auch wieder so
2: genau.
0: In Deutschland.
2: Sobald es gesättigt ist oder wenn der Boden steinhart und trocken ist, dann versickert auch nichts. Das fließt einfach ab. Das heißt, da sind neben den Niederschlägen natürlich noch andere Faktoren wichtig, wie die doch sehr unterschiedliche Topografie im Ahrtal, die schmalen Taleinschnitte oder die Verengungen oder wenn die Flussabläufe eine Kurve machen, da staut es sich nur sehr schnell. Wir haben die vorgesättigten Böden gehabt, wir haben eine sehr verdichtete Infrastruktur gehabt und das alles in diesem Zusammenhang ist tatsächlich eine Verquickung von maximal ungünstigen Umständen, die dann natürlich auch zu diesen Schadensbildern geführt haben.
0: Ja, und Herr Blunk, das hat sich natürlich fortgesetzt. Sie sind ein paar Tage später dort angekommen, ich glaube am 21., also 4-5 Tage danach. Und auch da war es mit der Kommunikation natürlich nicht besonders gut, oder? Wie haben Sie das erlebt?
1: Ja, also
0: die Informationen, die Sie da hatten.
1: Das hat schon viel früher angefangen. Also es gab kein Handynetz. Mhm. Ja, der Funk von den Feuerwehren, vom THW, den wir benutzen im Katastrophenschutz, ist auch regelmäßig ausgefallen. Und ein Krisenmanagement kann natürlich nur funktionieren, wenn vor Ort eine Lage erkannt wird, eingeschätzt wird, ja, und darauf basierend dann auch Entscheidungen getroffen werden. Und wenn diese Informationsweitergabe eben von der Situation vor Ort hin zu den Entscheidungsträgern eben nicht funktionieren kann, dann können keine adäquaten Entscheidungen getroffen werden und dann kann eben auch nicht vernünftig und zielgerichtet eben auf die Situation reagiert werden.
0: Also auch von den Helfern nicht, ne, wenn es dann soweit ist. 5 Jahre nach der Flut im Ahrtal, sind wir heute besser geschützt? Das ist unsere Frage heute. Herr Blunk, würden Sie sagen, das hat sich jetzt verbessert? Man hat daraus gelernt, zumindest was die Kommunikation angeht?
1: Also ich denke, dass da schon viele Sachen passiert sind. Also ganz konkret, das haben wir wahrscheinlich alle mitbekommen, das wurde gar nicht mal so lang nach der Ahrtal-Flut wurde das Cell-Broadcast eingeführt. Also die Warnung am Handy, unabhängig davon, ob ich jetzt die NINA-Warn-App des Bundes oder irgendeine andere Warn-App installiert, genau, Katwarn, ob ich sowas installiert habe oder nicht. Das ist, glaube ich, schon mal ein großer, wichtiger Schritt, um eben schnell, zielgerichtet viele Menschen warnen zu können.
0: Ja. Funktioniert das schon deutschlandweit?
1: Ja, das funktioniert schon. Und wird auch regelmäßig erprobt. Ja.
0: Getestet, genau. So, jetzt gehen wir mal weiter. Herr Kruse, erstmal vielen Dank. Ich möchte weitergehen zu Lilly Danner, die uns aus Passau angerufen hat. Sie hat die 08000441777 angerufen. Hallo, Frau Danner.
6: Hallo, guten Tag.
0: Was möchten Sie zur Sendung beitragen?
6: Ja, also ich selber komme aus Passau und habe 2024 eins der Hochwasser hier erleben dürfen oder müssen, wie man besser sagt. Und ich würde mir wünschen, dass die Politik da einfach mehr beim Klimawandel drauf guckt oder das wieder stärker in den Fokus rückt. Gerade wenn die Extremwetter immer häufiger auftreten und intensiver auftreten, finde ich, dass da beim Hochwasser viel, viel mehr gemacht werden muss, gerade im Bereich natürlicher Auen etc., damit die Gemeinden langfristiger besser geschützt sind.
0: Frau Danner, vielen Dank. Sie wiederholen was wir heute auch schon per Mail bekommen haben, nämlich von Björn Schlattmann aus Eschborn in Hessen. Der hat geschrieben, die Bundesregierung reagiert in keiner Weise angemessen auf die fortschreitende Klimakrise. Beim Klimaschutz wird gespart, blockiert und zurückgerudert. Der Herr Schlattmann hat uns auch noch eine ganze Reihe von Beispielen per Mail zugeschickt, die ich jetzt nicht alle zitiere. Aber ich würde die Frage tatsächlich gerne an Frau Gudrun Mühlbacher weiterleiten. Mhm. Sie sind ja im DWD auch für den Zusammenhang zwischen Klima und Wetter und Umweltfragen eben zuständig. Ja. Beschäftigen sich damit, wie viel Klimawandel steckt denn jetzt in diesen Starkregen, in diesem Hochwasser?
2: Da steckt schon relativ viel drin. Das heißt, es gab zum Beispiel gerade im Ahrtal, kann man eigentlich sagen, so alle 100 bis 200 Jahre schon Hochwasser. Mhm. Die sind auch dokumentiert. Man kann aber über ein neues Berechnungsprinzip tatsächlich berechnen, wie viel Klimawandel.
0: Diese Attributionsstudien.
2: Attributionsstudien, genau, da ist der Wetterdienst beschäftigt mit und gab es auch für diese Ahrtal-Katastrophe zum Beispiel eine Attributionsstudie. Und damit kann man berechnen, um wie viel intensiver oder auch um wie viel wahrscheinlicher so ein Extremwetter durch den anthropogen verursachten Klimawandel, durch den menschgemachten Klimawandel wird, indem man dieses Wetterereignis im vorindustriellen Zeitraum berechnet, ohne diese Treibhausemissionen, und das gleiche Ereignis natürlich in dem Bereich, wie wir die Welt heute erleben. Und dann muss man sagen, dass in der Intensität wir einfach zu Niederschlagsintensitätszunahmen zwischen 3% bis 19% sehen, also von der Menge her.
0: Und 19%, okay, jetzt sind wir wieder bei Zahlen und das kann ich mir jetzt wahrlich vorstellen. Also.
2: Und in der Eintrittswahrscheinlichkeit sehen wir einen Faktor von 1,2, das heißt also 20% wahrscheinlicher, oder bis zu 9 Faktor 9, das ist Verneunfachung der Eintrittswahrscheinlichkeit. Das heißt, wir sehen, dass sich durch den, und wenn die Atmosphäre sich noch, das ist der momentane Stand, wie wir jetzt momentan sind. Wenn wir davon ausgehen, dass sich im Zuge des Klimawandels die Erwärmung fortsetzt, erhöhen sich diese Faktoren und Eintrittswahrscheinlichkeiten natürlich noch weiter. Das heißt, wir müssen schon damit rechnen, dass aufgrund des Klimawandels extreme Ereignisse in ihrer Eintrittswahrscheinlichkeit zunehmen und in ihrer Intensität auch zunehmen, also in der Größenordnung des Auftretens. Und das ist natürlich eine sehr schwierige und eine sehr gefährliche Kombination, wenn ich Ereignisse häufiger und dann auch noch deutlich ausgeprägter erleben muss und damit umgehen muss.
0: Jetzt schildern Sie das sehr plastisch und wir haben in der Bundesregierung viele Studierte. Haben Sie den Eindruck, dass diese Information bei der jetzigen Bundesregierung angekommen ist und dass sie angemessen reagiert? Das sind nämlich Fragen, die wir hier tatsächlich per Mail sehr viel bekommen haben. Ja,
2: also,
0: die Leute wundern sich teilweise, wo die Gelder hinfließen und wo sie nicht hinfließen.
2: Das sind natürlich auch sehr komplexe Entscheidungsfragen, sage ich jetzt ganz ehrlich. Gerade wenn wir im Hochwasserschutz unterwegs sind, da geht es um große Flächen, die dort zur Verfügung gestellt werden müssen und dann auch natürlich um persönliche Betroffenheiten und politische Entscheidungen. Und es sind Prozesse, die einfach in 5 Jahren nicht abgeschlossen sind, sondern das sind
0: Also wenn es um Renaturierung geht zum Beispiel.
2: Oder wenn es zum Beispiel um neue Dämme geht, Dammausbauten. Das sind Vorhaben, die 10, 15 Jahre brauchen.
0: Das ist ja alles eine Reaktion auf die Folgen des Klimawandels. Die Frage war jetzt eher sozusagen die Information, wie es um den Klimawandel bestellt ist. Also, wie weit ist die denn jetzt schon durchgesickert?
2: Wir kommunizieren sehr viel. Mhm. Wir sind ja auch eine Bundesbehörde. Ja. Das heißt, die Informationen liegen vor und wir berichten auch regelmäßig und wir informieren auch, jetzt haben wir uns sehr neu eingeführt, so ein Newsletter in die Politik, wo wir regelmäßig ein Update geben. Und es sind natürlich auch für solche Ereignisse Anhörungen stattgefunden und Informationen. Und diese Attributionen und alles sind natürlich frei verfügbar für jeden. Und insofern, die Informationen sind da, aber politische Entscheidungsprozesse halt nochmal eine andere Fragestellung.
0: Klar, die Informationen sind da, muss man schauen, was man daraus macht. Steffi Weidlich fragt per Mail, ob genug über lebendige Böden in der Landwirtschaft nachgedacht wird. Da schreibt sie, meiner Meinung nach hat sich bei der Bodenverdichtung und der Bodenbewirtschaftung in der Landwirtschaft viel zu wenig getan. Dazu gab es auch noch andere Mails. Es geht um Versiegelung und so weiter. Herr Franken, wie haben Sie auf die letzte Flut reagiert? Die Bodenversiegelung, Verdichtung, das Wasser nicht ablaufen kann. Ist das ein Thema bei Ihnen in der Gemeinde jetzt?
3: Ja, das ist bei uns ein Thema, allerdings schon bevor das Hochwasser bei uns war. Wir haben im Jahr 2021 begonnen, ein Gewerbegebiet an der Autobahn auszuweisen. Da haben wir komplett vorgeschrieben, dass alle Gewerbebauten mit Dachbegrünung ausgeführt werden müssen. Dachbegrünung ist einmal natürlich zur Biodiversität wichtig, auch für die Insekten, aber ein Gründach speichert auch unheimlich viel Wasser. Wasser, das dann nicht über die nicht abgeleitet wird, das nicht in einen Vorfluter, in einen Bach eingeleitet wird, sondern das im Prinzip am Gebäude gespeichert wird und wieder verdunstet. In der Ortskernsanierung haben wir versucht, viele Bäume ins Zentrum zu bringen. Und in dem Zuge haben wir uns überlegt, wie können wir auch diese Bäume bewässern, wie können wir das Wasser in den Boden bringen, und haben die Dachrinnen, die an der Straße anliegenden Gebäude waren, in eine Drainage, in eine Kiespackung reingewässert und mit diesem System, wie das Schwammstadtprinzip ja auch ist, die Bäume bewässert und versucht, oder uns ist es auch gelungen, das Wasser zu halten und auch die Bäume zu bewässern. Das ist nicht nur ein ökologischer Vorteil, sondern auch ein wirtschaftlicher Vorteil, weil selbst in dieser heißen Hitzephase der letzten Wochen mussten wir nahezu keinen Baum gießen, weil immer noch eine gewisse Bodenfeuchte vorhanden war. Ja. Eine 5B-Wetterlage wird mit diesen Maßnahmen sicherlich...
0: Oh, jetzt müssen Sie nochmal 5B, jetzt müssen wir nochmal kurz erklären. Frau Mühlbacher weiß es.
2: Tiefmitteleuropa. Heißt also, wenn man 5B übersetzt, das ist Tiefmitteleuropa.
0: Ja.
2: Das ist ein Tiefdruckgebiet, was üblicherweise mit sehr starken Niederschlagsmengen und Regenmengen daherkommt. Und das Problem tritt dann auf, wenn diese Wetterlage zum Beispiel auch blockiert. Und wir kennen sehr, sehr viele Situationen, in denen diese 5B-Wetterlagen schwierige Wetterereignisse und schwere Extremwetter mit sich gebracht haben. Das geht los von dem Lawinenunglück in Galtür. Das ist mit einer 5B-Wetterlage, dem Schnee 2019 im Berchtesgadener Land, mit dem Hochwasser, mit den Hochwassern 2013 im süddeutschen Raum. Das ist so, wir sagen mal, wenn 5B anrückt, muss man ein bisschen genauer hingucken, weil das gerne mit einer Schadwirkung daherkommt.
0: Und in Reichertshofen ist man offensichtlich mit der 5B-Wetterlage vertraut und weiß, was zu tun ist. Herr Franken, ich wollte nicht unterbrechen, aber einmal mussten wir das jetzt erklären.
3: Ja, genau. Also ich wollte damit sagen, wenn solche Regenmassen oder Wassermassen kommen, dann ist das natürlich auch nur ein Tropfen auf den heißen Stein. Nichtsdestotrotz, wir haben uns ja bei uns in der Region als Ergebnis aus dieser Flut zu einer sogenannten ARGE solidarischer Hochwasserschutz zusammengeschlossen.
0: Also eine Arbeitsgemeinschaft.
3: Genau, 22 Gemeinden über 4 Landkreise, über 2 Regierungsbezirke hinweg, Anlieger an der Paar, um einmal die Kommunikation zu verbessern, um genau das zu vermeiden, dass wenn tatsächlich ein Hochwasser kommt, dass die Unterlieger auch erfahren, was beim Oberlieger passiert am Fluss. Weil meistens ist es ja geordnet nach Wasserwirtschaftsämtern und jedes Wasserwirtschaftsamt betrachtet seinen Flussabschnitt. Natürlich irgendwie wird gesprochen, aber kommt es dann am Ende auch bei den Katastrophenschutzbehörden an? Und dies ist ein Zweck dieser ARGE. Gleichzeitig haben wir eine Schwammregion, das Schwammstadtprinzip gebildet und versuchen solidarisch Rückhaltemöglichkeiten zu schaffen, möglichst am Oberlauf, um diese Hochwasserscheitelwelle zu kappen. Und es geht am Ende immer um diese letzten 10 oder 15 Zentimeter, die vielleicht dann zur Katastrophe führen. Und wenn diese Scheitelwelle hinausgezogen wird, dass es langsamer kommt, das Wasser, dann gelingt es, denke ich, den Einsatzkräften oder leichter Schaden abzuwenden.
0: Herr Franken, vielen Dank. Schau mal, da ist viel im Gange, gerade bei Ihnen in der Gemeinde. Jetzt gibt es ein paar Themen an Herrn Blunk, ein paar Fragen, die tatsächlich auch im Chat von Mitreden in unserem YouTube-Kanal aufgeploppt sind. Das eine ist jetzt keine Frage, sondern eher eine Behauptung. Es hätten viel mehr Menschen gerettet werden können, schreibt Dani Dadive dort. Wenn die Polizei in ihren Helikoptern Rettungsanlagen, also ich gehe mal davon aus, Seilwinden sind damit gemeint, gehabt hätten. Wie waren die Rettungskräfte ausgestattet damals?
1: Also wie jetzt konkret die Seilwinden bei den Polizeihubschraubern aussehen, das kann ich nicht beurteilen. Aber in der Tat ist es so, dass es natürlich an der einen oder anderen Stelle immer Dinge gibt, die extrem tragisch sind und wo man im Anschluss lernt, dass Todesfälle auch verhindert werden können. Also so ein ganz praktisches Beispiel ist, wenn der Keller überflutet ist, dann bedeutet das Lebensgefahr. Ja, und man beobachtet es immer wieder, dass es bei Starkregenereignissen, überfluteten Kellern, Personen gibt, die in den Keller gehen und dann beispielsweise durch einen Stromschlag eben ums Leben kommen. Mhm. Ja. Und das ist ein Punkt in der Risikokommunikation schon von Anfang an. Wir nennen das Resilienz der Bevölkerung. Also das heißt, ne, wie widerstandsfähig ist am Ende die Bevölkerung? Wie kann sie quasi eine Krise überstehen? Wo solche Informationen, solche praktischen Informationen tatsächlich Bausteine sind, die dazu gehören, dass am Ende auch Todesfälle ja, vermieden werden können.
0: Also Sie sagen, bevor wir über Polizeihelikopter sprechen, es gibt auch noch die Ebene drunter. Klar, und das ist nämlich die ganz individuelle, wo jeder aktiv werden kann. Da gehen wir auch noch mal ausführlich drauf ein, weil das ist, glaube ich, was unsere Anruferinnen und Anrufer sehr interessiert heute. Es gibt noch eine direkte Frage auch aus dem Chat von Jack Barrel. An Dominik Blunk. Wurden die Rettungs- und Aufräumarbeiten der Hilfsorganisationen von Katastrophentouristen und politischen Aktivisten behindert? Ist das was Sie mitbekommen haben?
1: Also was wir beobachtet haben, ist, dass es eine enorme Hilfsbereitschaft gab.
0: Ja.
1: Also das war, glaube ich, allen klar, die sich dort bewegt haben. Alle haben angepackt. Keiner hat sich verweigert oder wollte das irgendwie verhindern, unterbinden. Zumindest war das mein Eindruck. Und das Ganze war natürlich ein bisschen unkoordiniert. Das muss man fairerweise auch zugestehen, zu erkennen, weil es einfach unfassbar viele Menschen waren, die dort helfen wollten.
0: Aus der ganzen Republik, ne? Ich meine, Sie kamen ja auch aus Bayern dazu.
1: Ja, genau. Und da kam es natürlich dann auch zu Situationen, ne, die Leute sind alle hergefahren aus der ganzen Republik, die mussten auch irgendwo ihr Auto abstellen. Ja, das hat dann dazu geführt, dass zum Beispiel Zufahrtswege blockiert waren. Ne. Da ist man mit dem Rettungswagen vielleicht gerade noch so durchgekommen. Aber wir waren auch mit Spezialfahrzeugen im Einsatz. Ne. Das sind deutlich größer als ein normales Auto oder ein normaler Kleinlaster. Und die sind dann an der Stelle nicht mehr durchgekommen. Und das hat dann natürlich an der einen oder anderen Stelle auch zu Problemen geführt.
0: Ja, also eher nicht Katastrophentouristen, sondern engagierte Helferinnen und Helfer, die man aber hätte irgendwie koordinieren müssen. Würde sowas heute besser funktionieren? Hat man da Lehren draus gezogen, wie man solche Hundertschaften an Freiwilligen, an Ehrenamtlichen und aber auch an hauptamtlichen Helfern koordinieren kann?
1: Ja, das ist jetzt eine Riesenfrage. Tatsächlich ist das Thema, wir nennen das Spontanhelfende, also die Leute, die sich über Facebook oder WhatsApp oder wie auch immer organisieren und sagen, hey, wir fahren dahin und packen an, wie man damit umgehen kann. Ne? Wie kann man die einbinden? Wie kann man die praktisch anleiten? Wie kann man die eben in die bestehenden Prozesse und
0: Strukturen? Am Ende helfen sie an der falschen Stelle, ne?
1: Ja. Wie kann man die eben einbinden? Das ist ein großes Thema. Da wird auch geforscht, da werden Konzepte entwickelt. Und ich denke, dass wir da auf jeden Fall besser vorbereitet sind heute, als das 2021 im Ahrtal der Fall war.
0: Wie hat sich der Arbeiter-Samariter-Bund da aufgestellt? Was wäre jetzt, wenn Sie eine Lehre ziehen müssten?
1: In Bezug auf die Spontanhelfenden?
0: Mhm.
1: Naja, es gibt zum Beispiel so Leuchtturmkonzepte. Das heißt, wenn jetzt ein Stromausfall ist, stellt man sich vor, ne, dann wissen wir nicht, wo wir hingehen sollen. Und dann werden in den einzelnen Kommunen in der Stadt werden dann sogenannte Leuchttürme eingerichtet. An der Rettungswache, an der Feuerwehrwache. Und das sind Anlaufpunkte, wenn es Hilfeersuchen gibt. Das heißt, wenn ich ganz praktisch ein Problem habe, ich brauche ein Pflaster oder ein Verband oder sowas. Aber eben auch, wenn ich Hilfe anbieten möchte. Und da wird dann quasi koordiniert, wird Matchmaking gemacht. Und genau, das sind etablierte Konzepte, die sich bisher gut bewährt haben.
0: Wunderbar. Wir sprechen gleich weiter. Hier geht es nämlich jetzt dann demnächst weiter mit den Nachrichten. Mitreden Deutschland diskutiert heute zum Thema 5 Jahre nach der Flut im Ahrtal. Sind wir heute besser geschützt? Darüber spreche ich mit Gudrun Mühlbacher vom Deutschen Wetterdienst, mit Dominik Blunk vom Arbeiter-Samariter-Bund und Michael Franken ist zugeschaltet. Bleiben Sie dran, wir hören uns um 3 Minuten nach 9 hier wieder.

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1: Um 21 Uhr mit Johannes Wördemann. Italien blockiert laut einer Analyse der EU-Kommission weiter die Rücknahme von Asylbewerbern aus anderen Mitgliedsländern. In den ersten drei Wochen nach Inkrafttreten des neuen EU-Asylsystems hat es demnach 12 derartige Fälle gegeben. Die italienischen Behörden hätten es abgelehnt, Schutzsuchende wieder aufzunehmen, obwohl sie für diese zuständig seien. Deutschland ist offenbar nicht betroffen. Die Mitte Juni in Kraft getretene Asylreform sieht vor, dass Italien, Zypern, Spanien und Griechenland mehr Unterstützung anderer EU-Länder bekommen. Im Gegenzug müssen sie Asylbewerber zurücknehmen, die regelwidrig in andere Länder weitergezogen sind. Die USA verschärfen die Visaregeln für ausländische Studierende. Diese sollen künftig nicht mehr für die gesamte Dauer ihres Studiums, sondern in der Regel nur noch 4 Jahre im Land bleiben dürfen. Für ausländische Journalisten wird die Aufenthaltsdauer ebenfalls begrenzt, und zwar auf 240 Tage. Für chinesische Medienvertreter sogar auf 90 Tage. Die neuen Regeln treten voraussichtlich in 2 Monaten in Kraft. Die US-Regierung begründet den Schritt mit Sicherheitsbedenken und dem Kampf gegen Visamissbrauch. Hochschulen und Medienverbände kritisieren die Pläne und warnen vor Nachteilen für Wissenschaft und Pressefreiheit. Bundesumweltminister Schneider erwartet in Deutschland mehr ernsthafte Konflikte um Wasser. Das Thema werde unterschätzt, sagte der SPD-Politiker dem Magazin Spiegel. Deutschland sei bisher ein wasserreiches Land gewesen, aber das ändere sich gerade. Es gehe darum, sparsam zu sein. Experten des Kampfmittelräumdienstes haben am Bahnhof von Bruchsal eine Fliegerbombe aus dem Zweiten Weltkrieg entschärft. Das hat die Stadt mitgeteilt. Bewohner könnten in ihre Häuser in der Bahnhofsgegend zurückkehren. Die Bombe war bei Bauarbeiten entdeckt worden. Der Zugverkehr war eingestellt. US-Präsident Trump will am Sonntag beim WM-Finale in New Jersey im Stadion sitzen. Das Weiße Haus bestätigte, er schaue sich das Endspiel zwischen Spanien und Argentinien im MetLife Stadium an. Nicht dabei sein wird dagegen Argentiniens Präsident Milei aus Aberglaube. Er wolle unter keinen Umständen sein Glücksritual brechen und werde deshalb die Spiele weiter vom Präsidentensitz aus verfolgen, so Milei gegenüber einem argentinischen Radiosender. SWR-Nachrichtenredaktion Thomas Bertsch und Marc Geißler und das Wetter. In den nächsten Stunden stellenweise kräftige Gewitter, örtlich Gefahr von Starkregen, Hagel und Sturmböen. Im Laufe der Nacht wird es insgesamt ruhiger, zwischen 20 und 15 Grad. Morgen am Vormittag vorübergehend Sonne, dann ziehen neue Gewitter auf. 21.03 Uhr.
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2: Ja, und hier ist wieder Mitreden Deutschland diskutiert aus München, aus dem Studio von BR24. Mein Name ist Ann Kleinknecht. Und 5 Jahre nach der Flut im Ahrtal fragen wir, sind wir heute besser geschützt? Bei mir im Studio ist Gudrun Mühlbacher vom Deutschen Wetterdienst. Wir haben gerade die Unwetterwarnung gehört, also ernst nehmen, denn im Zweifel kommt das Wasser dann von aus einer Richtung, wo man es nicht vermutet hätte. Dominik Blunk ist da vom Arbeitersammelbund. Samariterbund. Er war als Helfer im Ahrtal vor 5 Jahren, hat aber auch schon in zahlreichen anderen Krisen mitgeholfen, zusammen mit vielen, vielen Ehrenamtlichen, die sich da einbringen. Und zugeschaltet ist Michael Franken, erster Bürgermeister von Reichertshofen in Oberbayern ist es. Die Gemeinde hat vor 2 Jahren ein Jahrhunderthochwasser oder eigentlich muss man fast sagen ein 2-Jahrhundert-Hochwasser gehabt mit Wassermassen, die man bislang nicht kannte, musste das managen. Ja, und sagen Sie uns gerne Ihre Meinung. Stellen Sie Ihre Fragen an unsere Fachleute, die heute da sind. Rufen Sie an unter 08000 44 1777. Sie können uns auch zuschauen und zwar auf YouTube. Da hat Mitreden einen eigenen Kanal mit einem Chat, wo Sie mitdiskutieren können. Ja, und Herr Blunk, wir haben vorhin schon drüber gesprochen. Sie waren tatsächlich eben vor 5 Jahren als Helfer im Ahrtal mit dem Arbeiter-Samariter-Bund. Wie kam das, dass Sie jetzt aus Bayern plötzlich nach Rheinland-Pfalz gegangen sind und dort mitgeholfen haben?
3: Also erstmal muss man natürlich feststellen, Katastrophenschutz ist Ländersache. Das heißt, jedes Land ist dafür verantwortlich, den Katastrophenschutz zu organisieren, Strukturen aufzubauen, auch Einheiten vorzusehen und das alles eben am Laufen zu halten. Und im Ahrtal in Rheinland-Pfalz ist nach der Flut relativ schnell klar geworden, dass das eine größere Geschichte wird und dass man das auch mit den eigenen Mitteln so nicht abbilden kann. Ne? Also da waren ja auch viele Einsatzkräfte selbst betroffen. Ne? Material ist kaputt gegangen und die Einsatzkräfte sind natürlich auch dann sehr, sehr schnell im Dauereinsatz gewesen und irgendwann müssen die auch einfach abgelöst werden, ausgelöst werden. Die brauchen natürlich auch mal eine Verschnaufpause, müssen sich ausruhen können. Und relativ kurz nachdem klar geworden ist, was für ein Ausmaß diese Lage hatte, wurden dann eben an Hilfeersuchen an andere Bundesländer gestellt, ja. Unter anderem eben auch an Bayern. Und da gibt es dann so vorgeplante Großverbände, Kontingente nennen wir das. Das sind immer so 120 bis 150 Einsatzkräfte. Das ist auf jedem Regierungsbezirk ist das eingeplant und bunt zusammengewürfelt aus allen Hilfsorganisationen. Also nicht nur der Arbeiter-Samariter-Bund, sondern da ist dann auch das Rote Kreuz, die Johanniter, die Malteser. Und zusammen sind wir dann eben am 21. Juli 2021 eben ins Ahrtal gefahren, haben dort einen Einsatzauftrag bekommen und sind im Rahmen von so einer, dieses Kontingent ist eine autarke Einheit, man kann quasi selbstständig dort vor Ort sich verpflegen, hat eine eigene Führungskomponente und das ist aber das Zentrale, sehr viel Sanitätspersonal und Material, um dort eben medizinische Versorgung sicherstellen zu können.
2: Das klingt erstmal mega professionell und auch sehr geordnet und organisiert. Das ist aber, wenn ich Sie richtig verstanden habe, nicht unbedingt der Normalfall, oder? Dass so eine Hilfsorganisation so organisiert ist.
3: Wie gesagt, das ist also Katastrophenschutz ist Ländersache und ja. Da gibt es einfach Unterschiede zwischen den Ländern, wie dort eben Sachen aufgebaut werden. Es gibt da auch Bundeseinheiten, die vorgehalten werden, spezifisch für den Zivilschutz. Das ist quasi wieder sogar eine andere Rechtsgrundlage. Ja, also für Krieg und Frieden gibt es sozusagen den Bund und Katastrophenhilfe, also Hochwasser etc., das ist Aufgabe der Länder. Und man hat da, wenn man so möchte, eigentlich ein bisschen Durcheinander in den ganzen Strukturen.
2: So klingt es für mich auch. Gibt es da Bestrebungen, das irgendwie zu vereinheitlichen?
3: Tatsächlich, und das ist auch eine Lehre aus dem Ahrtal, dass man in Lagen von derartiger Größe, dass man da irgendwie anders herangehen muss. Ne? Aus meiner persönlichen Sicht ist es so, dass wir da sicherlich auch noch ein paar Schritte eigentlich weitergehen müssten. Also Stichwort zentrales Krisenmanagement, dass man sowas sagt, dass es irgendwie eine Marke gibt, wenn die überschritten wird, dann muss der Bund quasi, auch wenn es eigentlich eine Katastrophe ist und damit Ländersache ist, muss sich da den Hut aufsetzen und es muss quasi eine gemeinsame Koordination geben. Weil, was wir auch aus dem Ahrtal gelernt haben, Krisen, Katastrophen halten nicht an Ländergrenzen auf, sondern die können im Zweifelsfall darüber hinausgehen und auch die Hilfeleistung ist halt im Zweifelsfall länderübergreifend und da ist es dann etwas absurd, wenn man dann quasi mit der deutschen Bürokratie und Verwaltung eben in einem Maße konfrontiert wird, dass es halt zielgerichtete Hilfe auch irgendwie limitiert. Ja.
2: Mhm. Herr Blunk, vielen Dank erstmal. Jetzt würde ich gerne Florian Brotrecht dazu nehmen, er hat uns aus Nürnberg angerufen. Hallo Herr Brotrecht.
4: Schönen guten Abend.
2: Was würden Sie gerne zu unserer Sendung beitragen? 5 Jahre nach der Flut im Ahrtal, sind wir heute besser geschützt, ist ja die Frage. Was sind Ihre Vorschläge?
4: Ja, wir sind beratend für Kommunen tätig, deswegen sind meine Punkte, die jetzt folgen, auch stark kommunal geprägt.
2: Mhm.
4: Was wir hier sehen, ist, dass die Kommunen sich schon besser darauf vorbereiten. Die einzelnen Länder stellen starke Risikomanagementkonzepte zur Verfügung, beziehungsweise Kommunen können das mit Fördermitteln erstellen. Wir sehen, dass das immer stärker abgerufen wird, aber noch nicht in dem Maße, wie es aus unserer Sicht eigentlich wünschenswert wäre. In diesen Konzepten soll sich die Kommune eigentlich selbstständig mit ihren Aufgaben befassen, also festzustellen, wo die Überflutungen herkommen, auch aus welchen Bereichen. Also es ist ein Unterschied, ob es von der landwirtschaftlichen Flur abfließt, ob wir Kanalüberstau haben oder ob wir Gewässerhochwasser haben. Je nachdem sind auch die Maßnahmen, die wir dagegen dann möglicherweise umsetzen können, anders gelagert. Mhm. Und das ist die wichtige Grundlage. Die Länder unterstützen das, aber es muss entsprechend auch abgerufen werden.
2: Mhm. Das heißt, wenn Sie sagen, Sie sind beratend tätig, können Sie das nochmal ein bisschen spezifischer ausführen? Also stellen Sie solche Grafiken zur Verfügung und auch die entsprechenden Maßnahmen oder wie muss man sich das vorstellen? im Brotrecht.
4: Genau, richtig. Also wir arbeiten das konzeptionell mit der Kommune dann aus. Mhm. Erstens, wo liegen die Gefahren? Dafür gibt es entsprechende Simulationen und Modelle, um das genau nachvollziehen zu können. Und zweitens, was kann dann auch dagegen getan werden? Natürlich der technische Hochwasserschutz am Fluss, aber wir haben vielleicht auch Möglichkeiten in der Fläche. Das Wort Schwammstadt fällt immer wieder, aber es kommt auch immer mehr dieses Thema Schwammregion. Also zum Beispiel auf der landwirtschaftlichen Flur schon Rückhaltungen zu schaffen, kleinere Becken zu schaffen, Wege anzuheben, Gräben wieder aufzuweiten, bis hin natürlich zum großen Hochwasserschutz am Gewässer. Auch der ist punktuell sinnvoll und notwendig. Und da beraten wir.
2: Ah ja.
4: Was wir aber vor allem darin sehen, und darauf möchte ich eigentlich hinaus, ist, dass die Konzepte zwar erstellt werden, die Umsetzung dieser aber immer wieder hakt. Und da sehen wir, dass die Kommunen aus unserer Sicht nicht genügend Unterstützung bisher erfahren. Das ist einmal finanzieller Natur. Es fällt manchmal schwer, jetzt kann ich Ihnen ein Beispiel aus Bayern nennen, dass Maßnahmen auch gefördert werden, die sinnvoll sind. Es gibt in Bayern zum Beispiel im Hochwasserschutz die Vorgabe, dass ein HQ 100 plus 15% Klimazuschlag erreicht werden muss, um einen Hochwasserschutz zu fördern.
2: Das heißt, HQ 100, also da sind wir wieder bei dieser Durchfließgeschwindigkeit, habe ich gelernt, die schon ziemlich heftig sein muss, plus noch einen Klimawandelanteil an dem Wetterereignis, oder? Habe ich das richtig interpretiert?
4: Das haben Sie sehr gut zusammengefasst. Genauso ist es.
2: Okay.
4: Das klingt auch richtig und gut. Die Problematik ist nur, damit reden wir sofort über mindestens sechsstellige Beträge, die die Kommune investieren muss, selbst mit Förderung. Und kleinere Maßnahmen sind noch nicht so in den Fokus gerückt, die aber auch sehr viel bringen würden.
2: Klar.
4: Werden aber nicht so stark gefördert. Ich kann Ihnen ein konkretes Beispiel nennen. Auf der landwirtschaftlichen Flur kann viel getan werden, um den Abfluss zu reduzieren. Die Förderungen für den Landwirt selbst sind aber nicht so hoch, dass er sich wirklich für ihn auch finanziell lohnen würde, Hochwasserschutz zu betreiben.
2: Ja.
4: Er bekommt bestenfalls den Schaden entsprechend oder die Einbußen, die er dadurch trägt, dass er zum Beispiel mehr Grünflächen, mehr Hecken etc. mit aufbaut, ersetzt. Aber er bekommt diesen Schutz, den
2: nicht
4: er leistet,
2: für die Prävention.
4: Nicht vergütet.
2: Ja.
4: Genau. Und damit fehlt der Anreiz. Also wieso sollte der Landwirt dann was tun, wenn er denn da nicht unterstützt wird?
2: Oder auch Herr die Franken, Kommunen. Wir haben ja hier jetzt einen ersten Bürgermeister aus einer Gemeinde, die ganz konkret von Hochwasser betroffen war und wahrscheinlich auch wieder sein wird, ja, weil ganz verhindern kann man es ja nicht. Herr Franken, sind es Informationen, sind es Modelle, mit denen Sie was anfangen können? Haben Sie sich auch Berater von außen geholt oder haben Sie das schon etabliert in Ihrer Kommune?
5: Ja, wir haben uns ja in dieser Arge, wie ich vorhin schon sagte, zusammengeschlossen.
2: Ja.
5: Haben da auch eine Geschäftsstelle gegründet, um das zu koordinieren. Da ist ein Modell, auch einen digitalen Zwilling des Flusses abzubilden, um dann auch zu simulieren, welche Maßnahmen, welche Auswirkungen haben, auch Schutzmaßnahmen im Katastrophenfall.
2: Das heißt, Sie können das einmal
5: aufpassen.
2: Durchspielen am Computer, was passiert, wenn?
5: Das ist das Ziel.
2: Ja, ja.
5: Also so weit sind wir noch nicht, aber das ist das Ziel.
2: Okay.
5: Dann haben wir jetzt letzte Woche war die Vergabesitzung für eine Sensorik und für ein KI-Tool. Es werden da sehr viele Messstellen ausgebracht am Fluss, aber auch für die Bodenfeuchte. Dahinter soll auch ein KI-Modul lernen, um konkretere Vorhersagen zu treffen, um uns einen Zeitgewinn zu verschaffen. Und diese Information, den uns als Sicherheitsverantwortliche, den Katastropheneinsatzleitern, aber auch den Feuerwehren und in einer gewissen Maße auch den Bürgern Simulationen zu geben, wie schlimm könnte denn das Hochwasser werden oder wann könnte denn jetzt ein Starkregen auftauchen. Das wird natürlich auch gefüttert in solche Systeme mit Informationen von den Wetterdiensten, um hier eine Simulation auszurechnen. Weil das Problem ist ja, wenn wir im Sommer jede Woche 3 Warnungen vor Starkregen bekommen. Bei der 5., 6., 7. Warnung nimmt es ja ein Bürger auch nicht mehr wirklich ernst.
2: So ist es Ihnen ja selbst gegangen, gell? Das haben Sie mir im Vorgespräch erzählt.
5: Ja.
2: In demselben Sommer sogar.
5: Ja.
2: Da stumpft man ab.
5: Ja, Genau, weil es gibt viele, viele Meldungen und das ist auch wichtig. Nur bei der ersten reagiert man, bei der zweiten reagiert man, aber irgendwann sagt man, naja gut, es wird ja wieder nichts passieren. Ich habe das auch im Hochwasser erlebt, jetzt nicht bei uns in der Gemeinde, aber vor allem in der Nachbargemeinde, dass die Bürger dann sagten, ja, warum habt ihr uns denn nicht gesagt, dass dieses Mal wirklich ernst ist? Natürlich haben wir die Warnung gehört, aber ihr hättet ja sagen müssen, diesmal ist wirklich ernst. Mhm. Und das ist natürlich für alle Verantwortlichen auch relativ schwierig, weil eine Prognose ist und bleibt natürlich eine Prognose, aber je besser die Daten sind, auf die man zurückgreifen kann, umso eher kann man reagieren. Das ist das eine Thema und dieser Solidarität.

0: Ordnung. Das gehört dir gehört dem Freistaat Bayern. Den Hochwasserschutz an diesem Fluss macht der Freistaat Bayern und nicht die Gemeinde. Mhm. Die Gemeinde muss da teilweise mitbezahlen, aber das Heft des Handelns hat der Freistaat. Jetzt versuchen wir natürlich als Kommunen auf den Freistaat hinzuwirken, dass bei uns Maßnahmen passieren. Und wenn jetzt eine solche und bisher war es halt oft so, wir haben versucht, Mauern zu bauen, wieder dieser HQ-100-Schutz. Und wenn die Mauer gebaut wird, dann nehme ich ja dem Fluss Retentionsraum weg. Das würde ja bedeuten, wenn die Mauer, die ich in Reichertshofen baue, verursacht ein höheres Hochwasser in Balbenhausen, das nach uns Nachbarn, kommt. Also genau. musste ich bisher dieses Wasser, das ich zurückhalte, ja irgendwo ausgleichen. Und jetzt haben wir gesagt, naja, wäre es nicht sinnvoll, dass wir versuchen, Wasser zurückzuhalten, um die Mauer vielleicht nicht so hoch bauen zu müssen, um vielleicht die ein oder andere Mauer auch gar nicht bauen zu müssen. Und wenn dann rechnerisch nachgewiesen wird, dass diese Maßnahme bei mir, bei diesem 100-jährigen Hochwasserfall, 10 Zentimeter weniger Überschwemmung bedeutet, dann habe ich ja durchaus auch einen Vorteil. Ja. Und hier versucht man, da sind wir noch in der, da gibt es noch kein einziges fertiges Projekt, aber die Absicht aller Beteiligten, sich da solidarisch zu beteiligen und das solidarisch zu stemmen, weil wir glauben, dass wir alle davon was haben.
1: Herr Franken, vielen Dank. Florian Brotrecht aus Nürnberg hat uns angerufen, er berät Gemeinden und Kommunen. Wie schätzen Sie das ein, was der Herr Franken jetzt schon gemacht hat? Viele Hausaufgaben sind schon auf einem guten Weg, oder?
2: Ja, also die AG Solidarische Hochwasserschutz ist durchaus ein Begriff und genau die Ansätze sind eigentlich aus meiner Sicht auch richtig, dass die Maßnahmen am Gewässer, die lassen sich natürlich nicht vermeiden an den großen Flüssen, wenn wir jetzt über diese Hochwasserereignisse zum Beispiel an der Paar sprechen. Aber auch diese Maßnahmen, die die Kommunen für sich tun, also an den kleinen Gewässern, an den Bächen, an den Gewässern dritter Ordnung und das hat der Bürgermeister richtig angesprochen, wenn die nehmen nicht nur unmittelbar die Gefährdung von der Ortslage unter dem Becken, sondern auch flussabwärts kommt der Zufluss langsamer.
1: Ja.
2: Und diesen Zeitgewinn, den wir dadurch haben, den können wir einmal nachweisen. Das geht ja modelltechnisch, das ist das, was gerade angesprochen worden ist. Und auch die zweite wichtige Aufgabe ist angesprochen worden. Der Deutsche Wetterdienst kann die Großwetterlage erkennen. Er kann aber nicht erkennen, wie wirkt sich das denn jetzt auf das kleine Bächlein aus. Hm. Ist dieser Durchlass jetzt verlegt oder ist er offen? Und das ist eine kommunale Aufgabe und da gilt es genau diesen kritischen Bereiche auch durch Messdienstwerk dann zu überwachen.
1: Genau, jetzt also haben wir auch viele, viele Leute, die sich im Chat beteiligen und die sollen natürlich nicht untergehen. Michael Kiekhöfel fragt, und das wäre jetzt nochmal die etwas größere Dimension, wie ist denn die europäische Kooperation beim Hochwasserschutz? Weil wir haben ja auch zahlreiche Flüsse, die Ländergrenzen überschreiten. Können Sie dazu auch was sagen, Herr Brotrecht, oder sind Sie vor allem auf der kommunalen Ebene unterwegs?
2: Europäisch kann ich nichts sagen. Ich kann zwischen Ländern etwas sagen. Mhm. Vorhin hat eine Dame aus dem Passau-Kreis angerufen. Mhm. Da ist es durchaus so, dass man natürlich das Wasser über Ländergrenzen hinwegdenkt. In der Stadt Passau ist es so, die liegen ja an der Grenze zwischen Deutschland und Österreich. Und das Wasser, was in Österreich anfällt, fließt auch nach Passau. Und auch dort sind schon Schäden entstanden. Und dort funktioniert die interregionale Zusammenarbeit sehr, sehr gut. Mhm. Man kennt sich, man berät sich, man setzt gemeinsam Konzepte um. Ja. Auf europäischer Ebene ist jetzt sehr groß gedacht. Richtiger ist eigentlich jetzt, zwischen interkommunal anzusetzen, weil dort sehen wir eigentlich, da ist noch etwas Spielraum da, um die interkommunale Zusammenarbeit zu verbessern. Mhm. Was die rechtliche Situation angeht, aber auch was die Finanzierung und Umsetzung der Maßnahmen angeht.
1: Herr Brotrecht, vielen Dank. Super interessant. Danke für Ihren Beitrag zur Sendung. Genau, wir haben noch eine Anmerkung aus dem Chat von Walter. Ich bin Anwohner der A-Mündung. Über die A sprechen wir ja, wo sich in den Auen die A ausbreiten kann. Im mittleren Ahrtal wird es immer problematisch bleiben. Es wird nicht die letzte Flut sein. Und Gudrun Mühlbacher, das ist, glaube ich, auch was Sie auch schon im Vorgespräch gesagt haben, klar, wir verbessern uns, wir warnen, wir haben das Wasser besser im Blick, aber komplett vermeiden lassen sich solche Ereignisse nicht, ne?
3: Nein, das lässt sich definitiv nicht vermeiden, aber um das eine Thema, was jetzt auch schon mit dem Herrn Bürgermeister besprochen wurde, die Vorhersagen werden besser. Also das ist tatsächlich in den letzten Jahren beschleunigt worden, auch nochmal durch das Ahrtal. Und auch das Prinzip der Warnung wird verändert im Wetterdienst. Wir arbeiten gerade ein neues Warnmanagement, in dem zum Beispiel auch die Warnstufen angepasst werden. Das heißt, dieses scheinbare Überwarnen wegfällt, weil sich im Zuge

0: des Klimawandels natürlich bestimmte Warnstufen auch verändert haben. Das heißt, wir fahren da zukünftig ein völlig neues Warnkonzept und neue Warnstufen, die einfach das auch dann vermeiden sollen, dass man jeden Tag eine Warnung auf die App kriegt, sondern dass man tatsächlich dann ein einheitlich anderes Konzept fährt. Was natürlich nicht passieren wird, ist, dass wir zum Beispiel die Warnstufen regional anpassen. Das heißt, es gibt Regionen wie den Voralpenraum und den Alpenraum, die mit starken Niederschlägen extrem gut auskommen, weil das an sich extrem niederschlagsreiche Gebiete sind. Die kriegen deutschlandweit die gleichen Warnstufen. Das heißt, wenn wir eine bestimmte Literzahl erwarten, wird das deutschlandweit gewarnt. Die Auswirkungen aus Schäden sind natürlich regional stark unterschiedlich, aber da wird dran gearbeitet und wir haben auch neue Vorhersagemodelle, die das bisherige Deutschlandmodell hat eine 3-stündige Vorhersagezeit, also es wird alle 3 Stunden aktualisiert, das sieht man noch zum Beispiel in der App, da guckt man manchmal früh rein und denkt so, aha, und dann guckt man Mittag wieder rein und sagt, es ist anders. Und das ändert sich, es gibt ein neues Modell, das 1-stündig gerechnet wird und das die ganz große Challenge ist es sozusagen, das nahtlos zu machen im Nowcasting. Nowcasting ist bei uns das, was wir sofort jetzt draußen sehen.
1: Eigentlich will ich ja direkt wissen, was steht jetzt an
0: und dass das
1: momentan.
0: Ja. Deutlich abgeglichener wird und dass die Vorhersagegüte gleichzeitig extrem hoch bleibt, auch über den gesamten Zeitraum. Ja. Also da sind ganz viele Prozesse gerade im Gange und wir gucken natürlich auch, was unsere Nachbarn machen. Und da ist das Thema, was hier auch schon angesprochen wurde, die Kommunikation mit den unterschiedlichen Stakeholdern, dass man sich regelmäßig kennt, dass man sich austauscht, auch zwischen uns als Wetterdienst, den Blaulichtorganisationen und den Entscheidungsträgern. Da gibt es ganz spannende Konzepte, zum Beispiel in Österreich, und wo man sich dann auch mal austauscht mit den österreichischen Kollegen und den Schweizer Kollegen. Was macht ihr eigentlich? Weil auch die Unwetter nicht an der Grenze aufhören. Ja. Und da tauscht man sich ganz intensiv aus. Da gibt es ganz spannende Konzepte. Und wir haben jetzt hier zum Beispiel in München vor ein paar Wochen die erste bayerische Naturgefahrentagung durchgeführt als Wetterdienst und haben uns die Blaulichtorganisation mal ins Haus eingeladen, haben gesagt, hier, guckt euch das mal an. Was ist denn gut für euch? Was funktioniert noch nicht? Was braucht ihr eigentlich genau? Für was braucht ihr das? Wann braucht ihr das? Mhm. Und da sind ganz klar die Rückmeldungen, wir brauchen das sauberer formuliert, wir brauchen das regionalisierter, das, was wir auch schon gehört haben, dass es halt mehr in die räumliche Detailtreue geht. Auch da werden die neuen Modelle natürlich besser werden und mit der Hilfe von der KI. Das große limitierende Problem bei einem Wettermodell, vielleicht ganz kurz nochmal, ist die Rechendauer. Ne? Also wenn ich viel Informationen verarbeite und auf ein kleines Gitter ziehe, dass ich es möglichst kleinräumig mache, dann braucht das Modell länger. Das heißt, ich kann nicht so ein schnelles Modell fahren. Wenn ich jetzt aber KI-Systeme dazwischen schalte, die die Informationsverarbeitung beschleunigen, kann ich mehr Informationen in einer kürzeren Zeit verarbeiten und damit sowohl die Gitterweite, also die Größenordnung der Vorhersage, wie auch die Geschwindigkeit der Vorhersage beschleunigen, was dann natürlich dazu führt, dass ich gerade, wie es in Reichertshofen das Problem war, die konvektiven, also diese aufquellenden Starkregenereignisse dann schneller sehe, schneller erkenne und auch eher identifizieren kann und dann die nötige Vorwarnzeit auch bekomme.
1: Das ist die Reaktion auf Hochwasser, auf Starkregen, mit dem wir künftig noch häufiger zu tun haben werden. So viel steht fest, sagen alle Klimawissenschaftlerinnen und Wissenschaftler. Und jetzt hat Krisch in den Mitreden-Chat auf YouTube geschrieben, welche Maßnahmen werden denn getroffen, um den Unterschied zwischen Klima und Wetter deutlich zu machen? Mhm. Klima ändert sich deutlich, aber wie begegnet man Personen, die jede Wetterlage als Gegenbeweis nutzen? Frau Mühlbacher.
0: Das ist die große Challenge tatsächlich, das Unterschied zwischen Wetter und Klima. Mhm. Das ist eine Kommunikationsfrage, der wir uns stellen und stellen werden, auch immer wieder stellen. Aber wir haben natürlich zum Beispiel im Zuge des Ahrtals haben wir tatsächlich Dienstposten geschaffen, die diese Kette auswählen. Wir nennen sie ganz witzigerweise Trilogie, weil 3 Personen am Tisch mit sitzen, das ist der Klima, der Wetter und der Nutzer. Mhm. Und das ist einfach dieses 3-Personen-Prinzip, dass man die Wetterdenke ist tatsächlich ein bisschen andere als wir Klimadenke. Deswegen ist es so ein bisschen der Unterschied zwischen chirurgischen Eingriff und einem Pflaster draufkleben. Ich bin immer so ein bisschen boshaft und sage, die in der Vorhersage, die machen maximal 10 Tage. Wir Klimaleute machen alles davor und alles danach. Jahrhunderte. Wir machen viel mehr. Aber das zu kommunizieren ist schwierig und manchmal auch, und das ist tatsächlich die Challenge, dass wir von unserem Wissenschaftsnerdigen in die normale Kommunikation gehen und auch so, dass es, ich sage immer ganz vom Kind bis zum Senior, jeder versteht.
1: Genau, und das war ja genau auch die Frage des Nutzers oder der Nutzerin sozusagen. Wie sozusagen, welche Argumente können Sie denn Menschen mit an die Hand geben, die im Gespräch mit Nachbarn, mit Freunden, mit Familienmitgliedern, mit der Behauptung zum Beispiel konfrontiert werden, ja, den Klimawandel gibt es denn überhaupt nicht, weil es regnet ja, oder es ist ja warm im Sommer, ist doch also normal, oder?
0: Prinzipiell ist jedes Wetterereignis erstmal ein Wetterereignis. Ja. Das heißt, wir hatten immer schon auch mit Extremereignissen zu tun. Das heißt also, ein Extremereignis ist nicht per se Klimawandel.
1: Ja.
0: Wir wissen ja, dass wir über das Attributionsverfahren eine Methode gefunden haben zum Berechnen, wie viel Klimawandel in einem Extremereignis drinsteckt und auch abschätzen können, wie sich dieses im Zuge des Klimawandels verändert. Aber prinzipiell ist ein Extremwetterereignis tatsächlich erstmal nur in Anführungsstrichen ein Wetterereignis. Das heißt, wir sehen da auch eine ganz starke Variabilität. Und das macht es natürlich für uns Klimatologen auch schwierig zu sagen, das ist ja so, weil wir haben ja gar nicht so eine Häufigkeitsdichte von Ereignissen. Wie bei der Lufttemperatur ist es easy, Lufttemperatur ist immer da. Das heißt, wir können die immer messen und dann können wir auch immer verfolgen, wie die sich verändert. Aber das ist ja so bei den Extremereignissen deutlich schwieriger. Physikalisch ist das ganz einfach zu sagen, wenn die Luft wärmer wird, kann sie mehr Feuchtigkeit speichern. Wenn mehr Feuchtigkeit in der Luft ist, kann auch mehr Regen fallen. Das ist die Physik dahinter. Aber wann, wo und in welcher Größenordnung, das ist natürlich die Herausforderung.
1: Jetzt ist Michael Beine dran. So, Herr Beine aus Hamburg, Sie warten schon ganz lang und geduldig. Ich grüße Sie.
2: Ja, mein Thema ist auch ein etwas anderes als das, was bis jetzt diskutiert worden ist.
1: Wir haben viel Zeit und können alles Mögliche ansprechen. Legen Sie los.
2: Okay. Ja, ich erinnere mich an ein Foto nach der Katastrophe. Und zwar stand eine völlig unbeschädigte mittelalterliche Burg auf halbem Hang, während die Gebäude, modernen Gebäude, unten auf dem Gleithang der A völlig zerstört waren. Mhm. Wenn man jetzt einen Blick in das Geschichtsbuch wirft, findet man zum Beispiel die jungzeitlichen Siedlungen auf halbem Hang. Oder wenn Sie ein römisches Landgut sehen, ist auf halbem Hang angesiedelt, dass es vor Winterstürmen und dem Fluss geschützt ist.
1: Ne? Und, ja, also das ist so eine Beobachtung, sieht, es wird immer näher ans Wasser gebaut. Ne?
2: Ja, das wenn man jetzt sieht, dass Versicherungen zwingen, die Gebäude wieder auf dem Tal, im Talgrund aufzubauen, dann finde ich das unverantwortlich.
1: Dominik Blunk, Sie waren vor Ort, Sie standen im Schlamm, Sie standen im Wasser, Sie haben gesehen, welche Gebäude da das gut überstanden haben, welche nicht. Wie war das für Ihr Empfinden?
3: Ich habe auch diese Kirche gesehen tatsächlich. Mhm. Also das war tatsächlich ganz interessant. Auf der einen Seite des Flusses war diese Kirche, auf der anderen Seite des Flusses war komplette Zerstörung. Also die Häuser waren, also die Wassermark, man konnte sehen, das Wasser war zu dem Zeitpunkt schon lange zurückgegangen, aber man konnte sehen, bis knapp unter das Dach stand da das Wasser in den Häusern. Die waren teilweise eben von den Wassermassen auch runtergerissen. Da haben teilweise hat das Mobiliar rausgeragt. Man konnte dann Kinderzimmer erkennen, die dann da halb im Schutt standen. Das war schon dramatisch. Ne? Und dann natürlich dieses paradoxe Ungleichgewicht. Und auf der anderen Seite sieht man diese Kirche vollkommen unbeschädigt. Das war ja eindrücklich, so wie der Anrufer das gerade beschrieben hat.
1: Mm-hmm. Ja, wir haben hier auch aus dem Chat Christoph Zahalka aus Kronburg, hat er uns geschrieben, was ich nicht verstehe, dass Firmen, Supermärkte und so weiter immer noch riesige Flächen als Parkplätze teeren dürfen. Die Kommunen müssen hier eingreifen und eine Verpflichtung zur Versickerung erlassen. Also da geht es wieder ums Bauen. Und im Ahrtal, wenn ich es richtig verstanden habe, ist es eben auch so, Versicherungen haben den Wiederaufbau an Ort und Stelle des Hauses, Gebäudes, das da kaputt gegangen ist, wieder finanziert. Herr Franken, Sie sind ganz nah an Ihren Bürgerinnen und Bürgern dran. Da geht es eben auch um Baugenehmigungen und so weiter. Was für Diskussionen führt man da mit den Menschen? Gibt es eine Einsicht?
4: Ja, also natürlich ist immer, also wenn die Kommune oder das Landratsamt, das ja letztlich die Genehmigungsbehörde ist, feststellt, dass das Objekt hochwassergefährdet ist, möglicherweise in einem hochwassergefährdeten HQ-100-Bereich liegt, dann hört man immer wieder das Argument, da war noch nie ein Hochwasser. Das kommt oft dann von denjenigen, die da bauen wollen.
1: Aber wir haben ja im Vorgespräch schon drüber gesprochen, das hat mich sehr beeindruckt, Herr Franken. Sie haben gesagt, wenn man in die Chroniken schaut, wenn man sich alte Fotos anschaut, also da muss man jetzt nicht Jahrhunderte zurückschauen, um zu wissen, dass bei Ihnen in der Gemeinde immer mal wieder das Wasser kommt, ne?
4: Das ist richtig. Man glaubte, so, ich denke mal so auch vor allem in den 70er, 80er Jahren, dass man den Flüssen oder dem Fluss Herr wird, dass man das in den Griff bekommt, dass man immer mehr Fläche benötigte und die Flächen auch in der Nähe des Flusses bebaute. Mit Blick von heute macht man das nicht mehr. Man schont diese Bereiche. Sie sehen es jetzt hinter mir, denke ich, auch auf unserem Bild, wie sich dieses grüne Band mit der riesen Überschwemmungsflächen durch den Ort zieht. Aber auf der rechten Seite, wo unser Gewerbegebiet ist, da hatten wir 2024 rund einen halben Meter Wasser im Gewerbegebiet. Da haben wir natürlich auch Supermärkte, da haben wir Supermarktparkplätze, da haben wir aber auch große Produktionsbetriebe. Und wir versuchen natürlich, solche Gebiete zu schützen. Aber wenn dann eine solche Katastrophe über uns hinwegkommt, dann schiebt es das natürlich auch in diese Gebiete mit rein.
1: Herr Beine aus Hamburg ist immer noch dran. Er plädiert dafür, dass man ein bisschen in die Geschichtsbücher schaut und sich auch alte Fotos anschaut. Herr Beine, wie kann man sowas aufrechterhalten, dieses Erinnern an solche Ereignisse?
5: Tja, wie soll ich das sagen? Wenn man in Hamburg an der Elbe spazieren geht, findet sich an den Spazierwegen noch finden sich da Flutmarken, wie hoch die Sturmflut 1962 und die Sturmflut 1978 gekommen waren. Und das ist zum Teil mannshoch über dem Spazierweg. Und der liegt noch weit über dem Elbestrand.
1: Also als Mahnung sozusagen und Erinnerung. Mit Herrn Franken haben wir auch schon drüber gesprochen.
5: Und sonst hat Hamburg auch vor kurzem so Flutschutzkarten verteilt, die sehr genau sind. Da sind sogar Kellerabgänge, S-Bahn-Unterführung, sogar die Pfütze am Ende meiner Straße ist verzeichnet. Also
1: unglaublich. Trotzdem, mit Herrn Franken habe ich es im Vorgespräch mal diskutiert. Die sogenannte Hochwasserdemenz, die gibt es. In Hamburg vielleicht nicht, weil die Flut einfach auch noch so vielen Menschen in Erinnerung ist und auch so ein historisches Ereignis war. Aber auch in Reichertshofen. Wenn es einmal länger nicht geregnet hat, reden eigentlich alle nur noch über Klimaanlagen und die Trockenheit. Ne?
4: Ja, das ist richtig. Wir hatten jetzt die letzten Wochen ja in Deutschland diese extreme Hitze. Und wenn wir mit dem Thema Hochwasserschutz auf die Tagesordnung kamen, ging es eher darum, wie können wir Klimaanlagen in Schulen, in Kindergärten, wie können wir runterkühlen. Natürlich wird das rund, wenn man weiterdenkt, nämlich die Bäume, die uns das Wasser zurückhalten, die uns Schatten spenden, die Wassernot, wenn vorherrscht. München habe ich ja jetzt gelesen oder haben ja alle gelesen, hat jetzt Gießverbot erlassen, Poolbefüllungsverbot erlassen, Brunnen abgestellt. Wir müssen also nicht nur das Hochwasser denken, sondern wir müssen auch denken, wie können wir, wenn wir Wasser haben, auch möglichst viel Wasser zurückhalten und speichern.
1: Ja, weil das kann sehr schnell umschlagen, von Trockenheit in Überschwemmung. Jetzt schauen wir nochmal in den Chat, da ist richtig viel los heute, das freut mich sehr. Auf YouTube haben wir den Mitreden-Chat und da können Sie sich beteiligen, Fragen stellen. Und mein Kollege hat dort auch eine Frage zur Abstimmung reingestellt. Würde uns ein ähnliches Sturmtief wie vor 5 Jahren wieder so hart treffen? 86% der Chat-Nutzer sagen, die Folgen wären wieder verheerend. Und nur 14% sagen, wir sind nun besser gewappnet, Herr Blunk. Was sagen Sie aus Ihrer Warte? Sie sind beim Arbeiter-Samariter-Bund sozusagen. Sie räumen auf, wenn die Katastrophe passiert ist. Was diesen Bereich angeht, glauben Sie, dass man heute, 5 Jahre nach der Katastrophe im Ahrtal, mehr und schneller den Menschen helfen könnte?
3: Also ist ja schon viel angesprochen worden. Ich habe auch häufiger im Chat gelesen, der Begriff Katastrophendemenz. Ja, das ist tatsächlich immer ein Punkt. Nach der Katastrophe ist das Thema in den Köpfen. Ja, und man bereitet sich dann oder denkt vielleicht auch, ja, jetzt, da müsste ich vielleicht was machen. Da müsste ich vielleicht auch selber Vorsorge betreiben, um mich selbst resilienter aufstellen zu können. Aber relativ schnell danach ist das dann häufig vergessen. Ja. Was man natürlich sagen muss, ist, dass jetzt auch seitens des Katastrophenschutzes, dass da Aufarbeitungsprozesse stattfinden. Ja. Ne? Man überlegt, was kann man besser machen? Was sind die Lehren, die wir gezogen haben? Ja? Auf Systemebene, auf Ebene der Einsatzkräfte, aber vielleicht auch für die Bevölkerung. Ja?
1: Und das interessiert mich. Was kann jeder Einzelne von uns tun?
3: Es gibt ja immer so das einfache Beispiel der Wasserflasche. Ne? Haben wir die Wasserflasche daheim im Keller stehen oder nicht?
1: Ich nicht. Ich gebe es zu. Ich liebe das Münchner Wasser aus dem Wasserhahn.
3: Ich trinke ja auch immer Wasser aus der Wasserleitung. Das ist ja auch gut. Aber es ist natürlich so, wenn wir uns jetzt in die Einsatzsituation hineinversetzen. Ja. Ja, jede Flasche Wasser, die von der Einsatzkraft, egal vom, ob das jetzt vom Katastrophenschutz, von der Feuerwehr, vom THW, von der Bundeswehr oder von der Polizei ist, die ausgeteilt werden muss an die Bürgerinnen und Bürger, bedeutet, dass diese Einsatzkräfte gebunden sind in der Zeit. Und das heißt, dass die Einsatzkräfte in dieser Zeit auch nicht Menschenleben retten können.
1: Okay, mein schlechtes Gewissen wird immer stärker. Nein, also genau, wir haben ja auch im Vorgespräch schon einmal kurz drüber gesprochen. Sie haben mich schon fast überzeugt, dass ich jetzt auch Wasserkästen nach Hause schleppe, weil das ist natürlich ein mega Argument, ne?
3: Ja, ich meine, das ist niederschwellig und wir sagen, das ist super wichtig, dass die Resilienz der Bevölkerung da einfach vielschichtig aufgebaut wird. Jetzt war es vor 5 Jahren, war es das Hochwasser. Mhm. Letztes Jahr, oder wir hatten vor kurzem hatten wir den Stromausfall in Berlin.
1: Ja.
3: Wir wissen nicht, was ist die nächste Katastrophe.
1: Das war ja mitten im Winter, ne? Da haben die Leute im Dunkeln gesessen, in der Kälte und so weiter. Wie bereitet man sich darauf vor? Sie haben gesagt, okay, zum einen ist es schon mal gut, sich zu orientieren und zu wissen, da gibt es Anlaufstellen, da kann man sich, was weiß ich, das Handy aufladen, da finde ich Hilfe, wenn ich verletzt bin, da gibt es was zu essen und so. Okay, ich kann selber ein paar Vorräte anlegen. Ja, wie machen das zum Beispiel alleinstehende, ältere Menschen? Es gab ja zum Beispiel auch im Ahrtal ganz viele Menschen, ältere Menschen, die auch den Fluten zum Opfer gefallen sind. Ja, wo vielleicht auch keiner geguckt hat. Wie kann man sich darauf vorbereiten?
3: Die beste Hilfe ist tatsächlich eigentlich immer die Nachbarschaft. Mhm. Also so blöd wie das klingt, aber der Katastrophenschutz, staatliche Organe, die können nicht alle gleichzeitig vor jeder Haustür stehen in der Krise.
1: Ja.
3: Und ich glaube, dessen muss man sich bewusst werden. Und dementsprechend ist es auch so wichtig, dass wir eben auch weiterdenken. Und wenn wir an Resilienz in der Bevölkerung denken, dass wir dann auch einfach überlegen, okay, was kann denn auch mein eigener Beitrag sein, um eben die Bevölkerung eben resilienter zu machen. Und Krisenvorsorge ist einfach Teamarbeit. Ja, das ist der Staat, das sind die Einsatzorganisationen, das ist der Deutsche Wetterdienst, das sind aber eben auch die Bürgerinnen und Bürger zu Hause und die müssen eben alle Hand in Hand gehen. Wenn ich jetzt an konkrete Punkte denke, ja, was kann jeder da draußen, jeder Zuhörerin, jeder Zuhörer, was können die machen? 5 Dinge fürs Wochenende. Erstens Wasser kaufen.
1: Mitschreiben.
3: Genau. Darüber haben wir gerade schon gesprochen.
1: Ja.
3: Also ne, ein paar Wasservorräte. Mhm. Und das ist ehrlich gesagt, wenn man mal überlegt, wie viel Wasser man tatsächlich braucht, das ist mehr als man denkt. Das ist nicht nur das Wasser zum Trinken, ja, auch zum Kochen, zum Waschen. Wenn man allein für 2-3 Tage eben unabhängig sein möchte von der Wasserversorgung, dann läppert sich das schon einiges. Ne? Aber wie gesagt, jede Wasserflasche, die nicht ausgeteilt werden muss, die entlastet Einsatzkräfte in der Krisensituation. Ja. Ja. Nummer 2, ein Kurbelradio. Das hat heute auch nicht jeder daheim.
1: Ist natürlich sehr im Interesse von uns hier beim Infosender, also Kurbelradio anschaffen oder mit Batterie vielleicht.
3: Oder mit Batterie, ja klar. Drittes Thema, eine Warn-App runterladen. Es gibt die NINA-Warn-App vom Bund. Es gibt, da werden verschiedene Warnungen eingespielt. Also einmal Warnungen der Kommunen, die da eingespielt werden können. Wenn zum Beispiel, muss jetzt gar nicht das Hochwasser sein, das kann auch sein, wenn Trinkwasser abgekocht werden muss. Ja, oder wenn es irgendwo ein Feuer gibt und man die Fenster schließen soll wegen gefährlicher Rauchsäulen. Ja. Solche Warnungen werden darüber ausgespielt. Aber eben auch die Wetterwarnungen vom Deutschen Wetterdienst sind da eingebunden.
1: Ja. Ja, und ich habe mittlerweile zwei. Also und tatsächlich nach der Katastrophe im Ahrtal habe ich mir die NINA-App und die Katwarn-App runtergeladen. Aber auch da muss man aufpassen, und das wollte ich eigentlich mit Ihnen auch nochmal besprechen, wie stellt man die denn an, damit sich das nicht so abnutzt und man dann wirklich nur gewarnt wird, wenn es wirklich um Leib und Leben geht, wie man so schön sagt. Weil das kann ja auch, irgendwann legt man die App weg, weil man sagt, ja, also nee, bei jedem Gewitter brauche ich jetzt keine Warnung.
3: Das geht mir ehrlich gesagt genauso.
1: Okay.
3: Man kann in den Warn-Apps kann man immer die Stufe einstellen, ab der man eine Push-Benachrichtigung erhalten möchte.
1: Okay.
3: Und da kann dann jeder für sich entscheiden, möchte ich schon beim ersten Regen eine Benachrichtigung bekommen oder erst, wenn es eben ja, Extremwetterereignis gibt.
1: Okay, also die 5 Minuten, die sollte man sich nehmen.
3: Genau. Mhm.
1: Ja, prima. So, jetzt schauen wir mal. Wir haben hier Gerd Lindemann, der uns aus Kiel angerufen hat. Hallo, Herr Lindemann, grüße Sie.
6: Schönen guten Abend aus Kiel.
1: Sie wollen auch noch was beitragen zum Thema Warnen, oder?
6: Genau, ich möchte über die Kommunikation sprechen. Mhm. Und zwar müssen wir ja möglichst schnell möglichst viele Menschen informieren. Und wie gerade eben besprochen, haben wir einmal die Warn-App NINA, Katwarn, die natürlich hervorragend sind. Aber wir haben auch das Radio, das gerade eben angesprochen sind und wo wir ja gerade drüber sprechen. Und dieses Radio soll in der Zukunft UKW abgeschaltet werden. In Schleswig-Holstein ist das teilweise schon passiert. Viele Leute haben kein modernes DAB-Plus-Radio, sondern haben noch ein Kurbelradio oder ein Solarradio oder ein Badezimmerradio mit UKW-Empfang. Und dieser UKW-Empfang soll bundesweit abgeschaltet werden. Das ist meines Erachtens ein großer Fehler. Unsere Nachbarn im Norden in Dänemark, die haben zum Beispiel das Gleiche vorgehabt und haben durch den Angriffskrieg in der Ukraine und die Sachen um Grönland das schnell wieder geändert, bauen zwar diesen DAB Plus weiter aus, haben aber weiterhin UKW und werden den auch lange weiter benutzen. Und da hätte ich ganz gerne mal gewusst, kann da nicht jemand mit der Politik da mal eingreifen und sagen, hallo, da ist eine völlig falsche Entwicklung.
1: Ja, guter Vorschlag. Also lieber mehrgleisig fahren, oder Herr Blunk? Also ich werde jetzt natürlich die UKW-Abschaltung nicht rückgängig machen können, aber glaube ich, stimme Herrn Lindemann zu. Es ist einfach wichtig, dass die Menschen erreicht werden. Ja.
3: Absolute Zustimmung. Also dem ist nichts hinzuzufügen. Wir brauchen einen Warnmix, so nennen wir das. Es muss verschiedene Kanäle geben und die sollen auch unabhängig sein oder sollen sich halt eben ergänzen. Und da gehört einfach ein UKW-Radio aus meiner Sicht einfach dazu.
1: Ja. Jetzt haben wir dazu auch nochmal eine Nachricht aus dem Chat. Amin Zekri schreibt, ich glaube, dass uns noch viel beim Sichern kritischer Netzwerke fehlt. 2021 brachen Strom, Handynetze und sogar der Digitalfunk der Retter zusammen. Können Sie das bestätigen?
3: Ja,
1: okay, ja, krass.
3: Also, das war tatsächlich so, dass wir vor Ort es gibt ja dann etablierte Strukturen, man hat seine Einsatzleitungen oder Ansprechpartner und die waren dann teilweise stundenlang nicht erreichbar. Ja, und dann muss man sich halt irgendwelche Alternativen suchen. Also wir haben versucht, pragmatisch zu sein, da gab es dann eine WhatsApp-Gruppe, das Handynetz ist dann auch zusammengebrochen und da hat man sich dann immer so ein bisschen durchgefrickelt. Ja.
1: So sollte es eigentlich nicht sein, ja. So, jetzt schauen wir mal weiter. Wir haben hier noch Albert Haug, der uns aus Schonach im Schwarzwald anruft. Hallo, Herr Haug.
7: Grüß Gott. Bin ich jetzt auf Sendung?
1: Jetzt sind Sie auf Sendung. Wir fragen 5 Jahre nach der Flut im Ahrtal, ob wir heute besser geschützt sind. Was würden Sie denn gerne zur Sendung beitragen, Herr Haug?
7: Also ich komme aus dem deutschsprachigen Teil Belgiens und der Regen hat ja nicht an der Landesgrenze von Deutschland Schluss gemacht, sondern große Teile Ostbelgiens und der östlichen Niederlande waren ebenfalls davon betroffen, teilweise sogar schwerer.
1: Es gab viele Tote in Belgien, ne?
7: Ich glaube 40. Ja, aber viel weniger. 40,
1: 50 also Tote, ja.
7: Genau, es gab vermutlich 44 Tote. Mhm. Ich habe Verwandtschaft in Lüttich. Das ist eine Großstadt, die davon betroffen ist. Also die Gebiete in Belgien und den Niederlanden, die davon betroffen waren, waren deutlich dichter besiedelt und hatten deutlich weniger Todesfälle zu beklagen. Mhm. Weil zum Beispiel auch in den Niederlanden, in Maastricht, Zehntausende Einwohner evakuiert worden sind. Und ich fände es jetzt schon interessant, und es kam bisher in der Diskussion überhaupt nicht vor, da gibt es gerade über der Grenze Pläne, Sicherheitsmaßnahmen, Vorwarnungen, die scheinbar deutlich besser funktionieren. Mhm. Warum schauen wir uns die nicht an? Warum tauschen wir uns nicht aus? Warum fragen unsere Politiker nicht bei den belgischen und niederländischen Behörden nach? Wie habt ihr das gemacht? Was können wir davon übernehmen? Was hat dort so viel besser funktioniert wie in Deutschland?
1: Ja. Guter Vorschlag. Also bei den Niederlanden denke ich natürlich direkt an die großen Fluten in den Niederlanden, in Holland. Ne? Das, die Niederländer sind einfach unglaublich gebeutelt durch die Fluten. Die bauen ihre Dämme, die warnen die Bevölkerung lieber einmal mehr als einmal zu wenig, führen ständig diesen Kampf gegen das Wasser.
7: Ja.
1: Klar. Und in Deutschland ist es
7: aber das ist ein offensichtlich anderer, das ist auch ein anderer Kampf. Das ist der Kampf an der Küste.
1: Ja.
7: Hier war wirklich das Binnenland betroffen. Mhm. Also die Göhl war ein Fluss, der sehr stark über die Ufer trat. In Falkenburg, in Maastricht. In Belgien war es die Weser oder die Vesdre, dann auf französischer Seite, die wirklich große Teile der Großstadt Lüttich überschwemmt hat. Also Verwandtschaft von mir war davon direkt betroffen. Die konnten, also da stand es auch bis zum ersten Stock, die konnten aus ihrem Hochhaus nicht mehr raus. Die haben Gott sei Dank weiter oben gewohnt. Aber es gab viel weniger Tote, wie Sie sagen. Es gab eben 44 anstatt 188. Mhm. Und bei uns in Deutschland ist es ja eine absolut ländliche Region. Das ist ja kein dicht besiedeltes Gebiet gewesen, wie die Großstadt Lüttich jetzt. Das ist ja eine 500.000 Einwohner, glaube ich, die Agglomeration de Liège hat.
1: Ja, ja. Klar. Gut, das Ahrtal hat natürlich auch nochmal diese Schluchten da rechts und links gehabt. Aber Frau Mühlbacher, Stichwort Austausch. Sie wohnen ja auch an der Grenze zu Österreich. Mhm. Da ist man jetzt eigentlich, zumindest was die Wetterdienste angeht, auf dem richtigen Weg, oder?
0: Das definitiv. Also wir sind auch aus München heraus mit unseren angrenzenden Wetterdiensten ganz eng im Kontakt. Also wir treffen uns regelmäßig mit den Kollegen vom österreichischen Wetterdienst in Innsbruck und in Salzburg und tauschen uns auch. Gestern war der KNMI, also der holländische Wetterdienst in Offenbach, unserer Zentrale zu Besuch.
1: Netter
0: auch da
1: Zufall.
0: Austausch natürlich. Und auch das, was natürlich ganz wichtig ist, dass man sich darüber austauscht, was funktioniert gut, was funktioniert bei uns gut, dass man sich über diese Prozesse austauscht und auch wie dann diese grenzübergreifende Zusammenarbeit funktioniert.
1: Haben Sie da ein Beispiel? Also was zum Beispiel machen jetzt die Niederländer ganz konkret anders beim Wetterdienst? Was könnte man sich da abschauen? Oder die Österreicher?
0: Die Österreicher haben halt dieses AMA-System entwickelt, was ganz viel in dieses ich kenne meine Ansprechpersonen.
1: Okay.
0: Das heißt, die haben ein System eingeführt in vielen Bundesländern, wo 1 bis 2 Mal die Woche tatsächlich Videokonferenzen stattfinden, wo sich alle zusammenfinden. Wenn nichts ist, ist das Ding nach 5 Minuten erledigt.
1: Okay.
0: Wenn sich was andeutet, dann dauern diese Austausche durchaus länger. Da ist aber zum Beispiel auch das Veterinäramt im Zweifelsfall dabei. Da ist von der Stadt jemand dabei. Da ist jemand vom Wetterdienst dabei. Da ist im Winter der Lawinenwarndienst dabei und so weiter. Und dadurch kennt man sich sehr gut. Und das macht ganz viel aus, dieses Sich-Kennen. Mhm. Deswegen gehen wir auch deutlich offensiver und intensiver auch in den Austausch mit unseren Nutzern, um dass die uns kennen, dass wir die kennen, dass die wissen, mit wem haben sie zu tun. Und das ist tatsächlich bei aller KI und bei allen Dingen auf der menschlichen Ebene ganz wichtiger Zusammenarbeit, dieses Vertrauen, wissen, was die anderen können, auch wissen, was die anderen brauchen.
1: Dabei fällt das mir jetzt auch tatsächlich ein, eben die Unwetter haben ja auch damals NRW stark getroffen.
0: Ja.
1: Und bis da mal, glaube ich, der Innenminister mit der Umweltministerin gesprochen hat und alle Beamte aus den entsprechenden Behörden mal zueinander gefunden hatten, das hat Tage gedauert. Ne? Also da wäre es schon mal schön gewesen, man hätte sich vorher einmal kennengelernt und hätte Handynummern ausgetauscht, habe ich das Gefühl.
0: Das sind so Prozesse. Das andere ist, was jetzt auch schon angedeutet wurde, wie die Bevölkerung aufgestellt ist und informiert ist. Da haben wir jetzt zum Beispiel auch aus dem Innenministerium den Auftrag, und da wurde auch das DWD-Gesetz geändert, dass der Wetterdienst da verpflichtet ist, ein Portal zu schaffen, an dem die Informationen zusammenfließen. Das heißt, unter naturgefahren.de kann man, da sind jetzt als primäre Quelle gerade die Starkregen und Überschwemmungen drin. Da findet man die aktuellen Warnungen, da findet man den Impact, also welche Auswirkungen das haben kann. Man findet aber auch Handlungsempfehlungen. Das heißt, alle Ketten dieses im Vorbereiten, das Ereignis nachbereiten und planen für die Zukunft. Diese vier Punkte sind dort zusammengefasst, weil das ist auch ein ganz großes Thema. Wo finde ich dann die Informationen? Das heißt, man schafft auch einheitliche Strukturen und Datenbasis, weil es ist oft, oh, jetzt gucke ich auf der Homepage und jetzt gucke ich auf der Homepage
1: auch
0: und wie komme ich dabei?
1: Wichtig.
0: Das heißt, da kommt tatsächlich, und das ist der bürokratische Aufwand, die Informationen aus allen Bundesländern auch zusammen. Das ist ein ganz wichtiges Tool, was jetzt aufgesetzt wurde, auch im Nachgang zu diesem Ahrtal. Und da sind wir natürlich, glaube ich, auf einem ganz guten Weg. Aber das Wichtige ist immer, dass wir immer wieder Rückmeldungen einholen. Welche Veränderungen gibt es? Was brauchen wir? Wie müssen wir das kommunizieren? Und wie müssen wir auch die Bevölkerung sensibilisieren, dass man zum Beispiel in bestimmten Themen schon in den Schulen anfängt.
1: Ja.
0: Also es sind viele Leute in ihren eigenen Kellern ertrunken, weil sie entweder die Tür nicht wieder aufgekriegt haben oder die Treppe nicht hochgekommen sind, weil ihnen die Wassermassen entgegenkamen. Das heißt, diese Sensibilisierung, was tue ich im Extremfall, ist, glaube ich, auch ein ganz wichtiges Ereignis und zu verstehen, was heißt, wenn so viel kommt, also mit diesem, was wir gesagt haben im Vorgespräch, schon die 180 Liter, wer kann sich vorstellen, was sind 180 Liter? Ja, das ist eine übervolle Badewanne und das auf einem Quadratmeter. Ne? Also das ist, wenn man sich das mal so vorstellt, das ist, als wenn man in seiner Duschkabine das Wasser bis oben volllaufen lässt und sich reinstellt. Ne? Ja. Das ist wirklich
1: also solche
0: viel.
1: Bilder braucht man. Und Herr Haug, ich gehe schwer davon aus, dass das wahrscheinlich in den Niederlanden zumindest auch etwas präsenter ist, ne? Weil das einfach auch, ich glaube nicht, dass es die Hochwasserdemenz in den Niederlanden gibt. Also das würde mich stark wundern, sondern das ist was, was man sich da weitererzählt, ne? Und wo bestimmte Dinge einfach klar sind und auch über Generationen weitergegeben werden. Ja.
7: Und wo das Wasserwirtschaftsamt dann auch mehr Kompetenzen hat.
1: Vermutlich.
7: Wenn ich noch einen zweiten Aspekt beitragen darf.
1: Gerne.
7: Es hat vermutlich auch mit Klimawandel zu tun. Da gibt es in Deutschland manche Sachen, die wir wirklich falsch betrachten. Mhm. Wir sind zum Beispiel sehr stolz auf unsere Stromproduktion, die an manchen Tagen tatsächlich relativ CO2-frei ist, wenn Wind und Sonne scheint. Ich habe jetzt gerade aktuell für meinen Beitrag Electricity Maps aufgemacht. Momentan hat Deutschland die zweitdreckigste Stromproduktion in Europa. Wir haben 483 Gramm CO2-Äquivalent pro Kilowattstunde erzeugten Strom. Frankreich 50, Südschweden 20. Also Frankreich ein Zehntel der Kilowattstunde, der CO2-Äquivalent in Gramm pro Kilowattstunde, ein Zehntel. Also wir haben zehnmal mehr und jedes Gramm CO2-Äquivalent, was emittiert ist, bleibt zunächst mal in der Luft, wenn ich kein Carbon Capture and Storage mache oder wenn ich keine synthetischen Treibstoffe mit dem CO2 aus der Luft erzeuge.
1: Also noch und viele Hausaufgaben darüber, beim Klimaschutz, da haben Sie recht.
7: Und darüber müssen wir diskutieren. Ja. Und zwei französische Atomkraftwerke, im Moment importieren wir 2,4 Gigawatt. Also zwei französische Atomkraftwerke arbeiten nur für Deutschland. Nur für Deutschland, jetzt gerade im Moment. Und ich würde empfehlen, dass unsere Politiker und auch Journalisten und auch Gemeinderäte ab und zu auf diese Electricity Maps gucken und zu schauen, wie sich das Stromerzeugungssystem, das Elektrizitätssystem wirklich entwickelt und welche realen Emissionen wir als Deutschland dazu beitragen, damit der Klimawandel abgemindert wird oder verstärkt wird. Also im Moment tragen wir 10-mal so viel bei wie Frankreich.
1: Appell an die Politik ist angekommen, Herr Haug. Vielen Dank für Ihren interessanten Beitrag. Wir haben viele Anrufe heute Abend.
7: Dankeschön,
1: deswegen würde ich gerne Helmut Wolfram aus Leipzig noch dran nehmen. Herr Wolfram.
8: Hallo.
1: Was möchten Sie beitragen zu unserer Sendung?
8: Ja, Folgendes. Am 10. Juli 1954 war der Weißen Elster Hochwasser.
1: Kommt in welcher Region ist das?
8: Vogtland. Das ist Thüringen. Mhm. Ja, Thüringen. Und zwar, ich wohnte in Gera und habe das als Kind mitbekommen, dieses Hochwasser. War ganz schlimm. Konsequenz daraus, man hat dann im Vogtland Talsperren gebaut, die diese Wassermassen auffangen, speichern und gezielt abgeben bei Trockenheit. Mhm. Man sollte also an Nebenflüssen da Stauseen bauen oder Talsperren.
1: Das wäre
8: denn
1: Ihr
8: wir haben
1: Vorschlag.
8: Nicht nur, ja, wir haben nicht nur extreme Unwetter durch Starkregen, sondern auch trockene Zeiten.
1: Ja.
8: Wir brauchen Wasser, was gezielt dann abgegeben werden kann. Wie ist das im Ahrtal? Gibt es dort Stauseen oder Talsperren, damit Wasser aufgefangen wird?
1: Also nicht, dass ich wüsste, Herr Wolfram. Wir können das aber gerne nochmal recherchieren, können da, aber momentan, glaube ich, hat von unseren Fachleuten auf die Frage keine direkte Antwort. Würden wir uns aber bei Ihnen nochmal melden und das gerne recherchieren. Wir gehen nämlich jetzt tatsächlich auch schon aufs Ende unserer Sendung zu und ich würde gerne unseren Fachleuten hier nochmal eine letzte Frage stellen. Gudrun Mühlbacher, welchen Eindruck haben Sie? Läuft die Kommunikation jetzt besser? Können Behörden und Bevölkerung mit ihren konkreteren Ansagen vom DWD jetzt eher was anfangen?
0: Also ich sag mal ja, weil sonst wäre es in die falsche Richtung gegangen. Es ist natürlich immer noch eine Aufgabe und es ist immer ein Prozess, weil ich finde, wie alle wissenschaftlichen oder kommunikativen Themen, ist es immer wieder ein Lernprozess. Man muss immer wieder überprüfen, passt das noch und nachregeln und die technischen Möglichkeiten verändern sich ja auch gerade rasant, sodass auch schnellere Vorhersagen möglich sind. Aber ich finde, im kommunikativen Thema haben wir gut aufgeholt und sind da auch auf gutem Weg und haben sehr tolle Projekte am Start, die das auch deutlich verbessern und da auch klarere Aussagen treffen werden.
1: Herr Blunk, im Rettungseinsatz wäre das heute auch anders? Hätte man schneller ein großes Bild von der Lage im Ahrtal oder anderswo, wenn das nochmal passiert?
3: Also das Ahrtal war ein Weckruf, aber und das hat auch gezeigt, wo Schwachstellen sind. Ich denke, da wurde viel gemacht, aber es gibt auch noch Baustellen, wo wir weiterarbeiten müssen. Also Katastrophenschutz ist ein Dauerthema, es ist ein Marathon, kein Sprint. Ja. Thema länderübergreifende Zusammenarbeit ist ein Thema. Resilienz der Bevölkerung, das ist auch ein Riesenthema. Müssen wir weiter.
1: Ich habe gelernt, anfangen. Die Wasserflasche. Herr Franken, Frage nach Reichertshofen. Wie motivieren Sie die Menschen vorzusorgen, trotz Hochwasserdemenz? Mit der Bitte um eine ganz kurze Antwort.
4: Ja, wir versuchen jetzt diverse Veranstaltungen auch zu organisieren, um das Thema präsent zu halten. Wir haben jetzt letztens auch eine Talkrunde gehabt mit der Arge, wo sich Leute informieren konnten, was kann ich selber tun, um mich zu schützen.
1: Prima.
4: Und für uns war seinerzeit wirklich hilfreich, die Erkenntnisse im Nachgang der Ahrtalflut. Deswegen hat bei uns manche Kommunikation doch besser funktioniert, als es vor 5 Jahren der Fall war.
1: Vielen Dank, dass Sie heute mit dabei waren beim Mitreden Deutschland diskutiert. Es ging um 5 Jahre Ahrtal. Die nächste Mitredensendung, die kommt erst am 31. August. Wir machen jetzt erstmal Sommerpause und wünschen Ihnen eine gute Zeit. Danke fürs Zuhören und fürs Zuschauen.
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10: Um 22 Uhr mit Emily Seidel. Bundesfinanzminister Klingbeil und Justizministerin Hubig haben ein Maßnahmenpaket vorgestellt, mit dem Steuer- und Finanzkriminalität besser bekämpft werden soll. Der Aktionsplan sieht etwa Abschreckung, bessere Zusammenarbeit der Behörden und mehr Pflichten für Unternehmen vor. Aus Berlin, Jakob Mayer.
11: Klingbeil möchte den Strafrahmen für organisierte Steuerkriminalität auf bis zu 15 Jahre Freiheitsstrafe erhöhen und Steuerhinterziehung wieder als Verbrechenstatbestand einführen. Die zuständigen Behörden sollen verdächtige Vermögen besser ermitteln und einziehen können. Nach dem Vorbild des gemeinsamen Terrorismusabwehrzentrums soll es beim Zoll ein ähnliches Gremium gegen Steuer- und Finanzkriminalität geben, um zwischen Bund und Ländern Erkenntnisse auszutauschen. Die entsprechenden Gesetze sollen in den kommenden Monaten beschlossen bzw. geändert werden. Klingbeil rechnet mit Einnahmen von mindestens 1 Milliarde Euro.
10: Das US-Militär hat nach eigenen Angaben den 6. Tag in Folge Ziele im Iran attackiert. Die Angriffe seien am Abend aufgenommen worden, teilte das für die Region zuständige Kommando des US-Militärs mit. Ziel sei es, die militärischen Fähigkeiten des Irans weiter zu schwächen. Das US-Militär hatte erst gestern den Iran in 2 Wellen angegriffen. Teheran reagierte mit Beschuss auf Ziele in der Region. Unter anderem meldeten die mit den USA verbündeten Golfstaaten Kuwait und Bahrain Angriffe. Außenminister Wadefuhl sieht in Finnland beim Thema Zivilschutz ein Vorbild. Deutschland müsse komplett umdenken, sagte der CDU-Politiker beim Besuch einer großen Zivilschutzanlage in Helsinki. Russland wolle die offenen Gesellschaften verunsichern, darauf müsse man unter anderem mit guter Vorsorge reagieren. Finnland gilt als vorbildlich bei der Ausstattung mit Zivilschutzanlagen. Die Hauptstadt mit etwa 700.000 Einwohnern ist mit Schutzräumen für 900.000 Menschen ausgestattet, die meisten unter Privatgebäuden. Im Harz hat sich eine schwere Tragödie ereignet. In Torfhaus sind bei einem Sturz von einem Aussichtsturm 3 Menschen ums Leben gekommen. Aus der Nachrichtenredaktion Daniel Runge.
12: Immer noch sind zahlreiche Rettungskräfte vor Ort. Die Einsatzstelle wurde von der Feuerwehr abgesperrt. Sie errichtete außerdem Sichtschutzwände. Auch ein Kriseninterventionsteam ist im Einsatz. Bei den Toten soll es sich um 2 Erwachsene und ihr Kind handeln. Die Polizei spricht von einem suizidalen Hintergrund. Der sogenannte Harzturm ist 65 Meter hoch. Er hat 2 Panoramaplattformen und einen Skywalk mit gläsernem Boden in 45 Metern Höhe.
10: Das waren die Nachrichten. Das Wetter in Deutschland. Nachts im Nordosten oft klar, sonst teils kräftige Schauer und Gewitter, Tiefstwerte 20 bis 13 Grad. Morgen gebietsweise heiter, vermehrt Schauer und Gewitter, örtlich Unwettergefahr durch heftigen Starkregen, Hagel und Sturm, Höchstwerte 22 bis 30 Grad. Und am Samstag dann Temperaturen zwischen 19 bis maximal 28 Grad. Es ist 22.03 Uhr.
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13: Und wir starten mit einer Falschfahrermeldung auf der B535 Schwetzingen-Heidelberg. Zwischen Kurpfalzhof und Heidelberg-Kirchheim-Sandhausen kommt Ihnen ein Falschfahrer entgegen. Fahren Sie bitte äußerst rechts, überholen Sie nicht auf der B535 Schwetzingen-Heidelberg. Zwischen Kurpfalzhof und Heidelberg-Kirchheim-Sandhausen, dort ein Falschfahrer unterwegs. Vorsicht bitte in beiden Richtungen. Dann eine wichtige Meldung aus Mecklenburg-Vorpommern. Zur Löschung des Waldbrands im Müritz-Nationalpark müssen alle Seen im Umkreis geräumt werden. Das betrifft auch Boote und Kanus. An den Seen sollen Hubschrauber mit Löschwasser betankt werden. Und eine Gefahreninformation für Baden-Württemberg. In großen Teilen des Bundeslandes kommt es zu orkanartigen Böen mit Geschwindigkeiten um 110 km/h sowie heftigen Starkregen und Hagel mit Korngrößen um 3 cm. Ebenso besteht Gefahr durch Blitzschlag, umstürzende Bäume sowie herabstürzende Dachziegel. Dann auf die A2 Dortmund Richtung Braunschweig zwischen Dreieck Hannover West und Lahr 4 Kilometer Stau. A3 Passau Richtung Linz zwischen Passau Süd und Pocking 6 Kilometer Stau. A5 Basel Richtung Karlsruhe zwischen Appenweier und Raststätte Renchtal Ost 2 Kilometer Stau nach einem Unfall. Die A5 Basel Richtung Karlsruhe ist zwischen Bühl und Baden-Württemberg und Baden-Baden nach einem Unfall gesperrt. A5 Karlsruhe Richtung Frankfurt zwischen Karlsruhe Nord und Bruchsal 4 Kilometer Stau. Dann A6 Heilbronn Richtung Mannheim zwischen Sinsheim und Wiesloch-Rauenberg, 4 Kilometer Stau. A8 München Richtung Salzburg zwischen Achenmühle und Felden, 8 Kilometer stockender Verkehr. Die A23 Heide Richtung Hamburg ist zwischen Elmshorn und Tornesch wegen Bergungsarbeiten gesperrt. Die A565 Meckenheim Richtung Bonn ist zwischen Bonn-Poppelsdorf und Bonn-Endenich wegen Bauarbeiten bis 5 Uhr gesperrt. Und das war's. Auf jeden Fall. Kommen Sie gut an.
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13: Und die kommt wie immer vom Norddeutschen Rundfunk aus Hamburg, aus dem Studio von NDR Info. Mein Name ist Carsten Feek. Hallo. Schön, dass Sie dabei sind. Und wir starten mit einem Thema, bei dem geht es um viel Geld, um sehr viel Geld, geschätzt um 100 Milliarden Euro. Das ist die Summe, die dem deutschen Staat schätzungsweise jedes Jahr entgeht, und zwar durch Steuerhinterziehung und Finanzkriminalität. Wenn man bedenkt, dass wir im neuen Haushalt Schulden von 200 Milliarden Euro machen, dann ist das natürlich eine enorme Summe. Also, was ist zu tun? Was kann man gegen die Steuerbetrüger wirksam unternehmen? Finanz- und Justizministerium haben genau deshalb jetzt einen gemeinsamen Aktionsplan vorgelegt. Wie der genau aussieht, wie man an die großen Summen herankommen will, dazu Mario Kubina aus Berlin.
14: Die Pressekonferenz läuft erst seit ein paar Minuten. Da wird Bundesfinanzminister Lars Klingbeil sehr grundsätzlich.
15: Wir haben ein gemeinsames, klares Ziel. Die Ehrlichen in unserer Gesellschaft dürfen nicht die Dummen sein.
14: Steuerhinterziehung als Gerechtigkeitsproblem. So sieht es auch Klingbeils Kabinettskollegin Stefanie Hubig. Die Bürger müssten sich darauf verlassen können, dass Regeln für alle gelten, sagt die Justizministerin. Und?
16: Jeder hinterzogene Euro fehlt. Bei den Schulen, bei der Polizei, bei der Bahn, bei der Justiz. Steuerhinterziehung entzieht unserem Gemeinwesen die materielle Grundlage.
14: Wie groß der Schaden ist, lässt sich nur schwer sagen. Oft wird ein Schätzwert von rund 100 Milliarden Euro pro Jahr genannt. Der Finanzminister und SPD-Co-Chef will das nicht genau beziffern. Für ihn und seine Parteifreundin Hubig steht aber fest, es muss etwas passieren. Eine entscheidende Rolle soll dabei der Zoll spielen, der in Klingbeils Zuständigkeit fällt.
15: Wir machen den Zoll schlagkräftiger, allein mit 1500 zusätzlichen Stellen in diesem Jahr und mit neuen digitalen Befugnissen. Wir nehmen die organisierte Kriminalität stärker ins Visier. Dazu gehört künftig auch die gemeinsame Ermittlung von Zoll und BKA.
14: Ein anderer Punkt: Klingbeil und Hubig wollen bei organisiertem Steuerbetrug den Strafrahmen erhöhen auf bis zu 15 Jahre Gefängnis. Außerdem sollen schwere Steuerdelikte in Zukunft als Verbrechen eingestuft werden, verbunden mit einer Mindeststrafe von einem Jahr.
16: Und das hat vor allen Dingen eine wichtige Konsequenz für die staatsanwaltschaftliche Praxis. Wir nehmen die Staatsanwaltschaften dadurch stärker in die Pflicht. Sie müssen in diesen Verfahren ermitteln. Sie können Verfahren nicht aus Ermessensgründen einstellen.
14: Darüber hinaus wollen Hubig und Klingbeil künftig verhindern, dass sich Steuerhinterzieher durch eine Selbstanzeige aus der Affäre ziehen.
15: Kriminelle sollen sich nicht mehr so leicht freikaufen können.
14: Der Finanzminister will auch die Bundesländer ins Boot holen, mit einem gemeinsamen Zentrum gegen Steuerkriminalität. Dort sollen sich Ermittler der Bundesbehörden und Steuerfahnder aus den Ländern koordinieren. Die ersten Reaktionen fallen unterschiedlich aus. Katharina Beck von den Grünen sieht sich bestätigt. Sie spricht von einem großen Wurf. Auch mit Blick auf organisierten Steuerbetrug wie bei sogenannten Cum-Cum-Modellen.
17: Gerade diese Bündelung der Kompetenzen ist bei so komplizierten und komplexen Fällen wie Cum-Cum, die auch länderübergreifend stattfinden und international, das ist halt einfach super wichtig.
14: Ganz anders reagiert der linken Abgeordnete Christian Görke. Er spricht von Nebelkerzen.
18: Das, was heute vorgelegt worden ist, ist unzureichend.
14: Ob die Maßnahmen alle so umgesetzt werden, darüber dürfte in der Koalition noch diskutiert werden. Allerdings, der Finanzminister plant für nächstes Jahr fest mit Mehreinnahmen durch den Kampf gegen Steuerbetrug. 1 Milliarde Euro soll so zusammenkommen.
13: Soweit Mario Kubina zum Aktionsplan zur Bekämpfung von Steuer- und Finanzkriminalität. Ja, und wie man sich im Kampf gegen Steuerhinterziehung und Finanzkriminalität die Zähne ausbeißen kann, das hat Anne Brohr-Hilker erlebt. Als Oberstaatsanwältin hat sie in Köln versucht, die berühmten Cum-Ex- und Cum-Cum-Geschäfte aufzuklären und zu verfolgen. Sie hat die Ermittlungen nämlich geleitet. 2024 kündigte sie dann aber überraschend ihren Job und wechselte als Co-Geschäftsführerin zur Bürgerbewegung Finanzwende, die sich als Gegengewicht zur Finanzlobby versteht und Aufklärung zur Aufgabe gemacht hat. Meine Kollegin Nina Zimmermann hat mit Anne Brohr-Hilker heute gesprochen und hat zunächst gefragt, um zu verstehen, was in Deutschland schiefläuft. Wie groß ist das Problem der Steuer- und Finanzkriminalität?
19: Ja, das ist ein riesiges Problem. Also so ganz genau kennen wir die Zahlen nicht, weil es dort nämlich auf jeden Fall ein großes Dunkelfeld gibt, weil viele dieser Taten sind sehr professionell verschleiert worden. Das heißt, die Behörden entdecken diese Taten gar nicht. Aber was wir eben merken, sind die Auswirkungen, uns fehlt das Geld. Und in diesem Dunkelfeld kann man sich nur mit einer Schätzung bewegen. Und die Schätzung, die ist wirklich enorm. Also es wird geschätzt, dass uns jedes Jahr 100 Milliarden Euro allein durch Steuerhinterziehung durch die Lappen geben. Das ist ein Fünftel des aktuellen Staatshaushalts. Das ist wirklich eine riesige Summe.
1: Genau, bisher schätzt die Bundesregierung die Steuerlücke nämlich nicht, weil man sagt, es sei zu aufwendig. Also Sie haben es gesagt, da bleibt vieles im Verborgenen. Wo entstehen denn die größten Schäden überhaupt?
19: Ja, die größten Schäden werden vor allen Dingen durch professionelle Tätergruppen, die oft international organisiert, begangen. Das sind zum Beispiel der Bereich der Tax-Trades, also Cum-Ex und Cum-Cum. Das ist ja vor allen Dingen die Bankenbranche, die uns da ausplündert, aber auch Umsatzsteuerkarusselle. Das ist sowas Ähnliches, nur mit Waren. Ne? Das ist auch so Fake-Warenhandel, wo es nur um Steuer geht. Das sind auch enorme Schäden, die uns zugefügt werden. Und auch bei Schwarzarbeit gibt es neben vielen kleinen Fällen auch organisierte Bandenstrukturen, die natürlich dann auch größere Schäden anrichten, als wenn jemand seine Putzfrau nicht anmeldet.
1: Also es ist gar nicht die Summe der sehr vielen kleinen Steuerhinterziehungen, sondern es sind schon die großen Fische aus dem Ausland agierend.
19: Ja, absolut. Das ist genau diese Kategorie von Fällen, mit der wir im Moment schlecht umgehen können, weil unsere Behördenlandschaft auf solche Fälle schlecht vorbereitet ist. Die kommt mit den kleinen Fällen gut zurecht, aber mit diesen großen eben ganz schlecht.
1: Und warum sind wir da so schlecht vorbereitet? Warum gelingt es uns da so schlecht, diese Fälle auch aufzudecken und zu verfolgen? Weil das haben Sie ja selbst auch in diesem Cum-Cum-Cum-Ex-Verfahren erlebt.
19: Ja, genau. Das liegt daran, dass unsere Behördenlandschaft so gewachsen ist, wie sie ist. Wir haben ein föderalistisches System. Wir sind ja kein Zentralstaat. Das heißt, die Länder organisieren ihre Behörden und machen das ganz unterschiedlich, machen ganz unterschiedliche Vorgaben, zum Beispiel ganz unterschiedliche Datenschutzaussetzungen und technische Systeme werden da eingesetzt. Und das verhindert, dass sich die Behörden untereinander austauschen. Und das ist natürlich äußerst misslich, weil einfach dann kaum Fachkompetenz wirklich entstehen kann. Und das nächste Problem ist, dass sie eigentlich dafür zuständig sind, von ihrer ganzen Organisation und Größe die Kriminalität vor der Haustür zu bearbeiten. Aber für internationale Strukturen, wo man eben im Ausland ermitteln muss, da sind eigentlich nicht darauf vorbereitet und das fällt ihnen dann eben mit diesem aktuellen Aufbau sehr schwer.
1: Ändert der neue Aktionsplan denn etwas daran, den der Bundesfinanzminister Klingbeil, die Bundesjustizministerin Hubig heute vorgestellt haben? 26 Maßnahmen werden darin aufgelistet. Wir nähern uns vielleicht dem mal positiv. Was gefällt Ihnen daran? Weil die Regierung spricht ja von mehr Schlagkraft für Ermittler.
19: Ja, also ich bin wirklich sehr, sehr positiv überrascht über dieses umfassende Maßnahmenpaket, was ja eben neben gesetzlichen Änderungen, die so Gerechtigkeitsaspekte betreffen, vor allen Dingen auch die Strukturen angeht. Und das ist genau das, was wirklich angegangen werden muss, was natürlich immer ein bisschen unbequem ist, wenn man Behörden umstrukturieren muss. Aber das wird hier angegangen und das finde ich ausgesprochen positiv. Also insbesondere wird ja eine Forderung, die aus der Praxis und der Wissenschaft kam, ich habe das auch immer sehr nach vorne gestellt, wird hier aufgenommen, nämlich dass wir eine zentrale Ermittlungseinheit auf Bundesebene brauchen, möglichst interdisziplinär besetzt, also nicht nur mit Polizei oder Steuerfahndung und Zoll, sondern mit allen drei. Und genau das soll gemacht werden und das ist zum Beispiel ein sehr, sehr positiver Effekt, von dem ich mir auch viel verspreche in der Schlagkraft gegen gerade diese großen Fälle.
1: Und wo greift es vielleicht nicht weit genug?
19: Das kann ich gar nicht sagen. Also ich finde, es ist wirklich durchgängig von der ersten bis zur letzten Maßnahme sind ausgesprochen sinnvolle Punkte, die wirklich, wie gesagt, im Grunde genommen auch von Praktikern mitgetragen werden. Es bleibt natürlich jetzt abzuwarten, wie diese Pläne tatsächlich umgesetzt werden. Na, das ist jetzt erstmal ein Plan. Wir werden auch genau beobachten bei Finanzwende, wie das umgesetzt wird. Aber wenn das so umgesetzt wird, wie es geplant ist, dann verspreche ich mir sehr viel davon und auch wirklich eine größere Schlagkraft gegen große Fälle von Finanzkriminalität.
13: Das sagt Anne Brohilker, Deutschlands frühere Cum-Ex-Chefermittlerin, heute Autorin von Cum-Ex, Milliarden und Moral, warum sich der Kampf gegen Wirtschaftskriminalität lohnt.

0: Die Zeit 22.15 Uhr.
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0: Genua, 14. August 2018, 11.36 Uhr. Es stürmt, es gewittert, es regnet in Strömen. Ein grüner Kleinlaster fährt auf die Morandi-Brücke Richtung Innenstadt. Ein anderes Auto überholt ihn, schert vor ihm ein, der Fahrer des Kleinlasters bremst. Plötzlich ist das Auto weg, in die Tiefe gestürzt, zusammen mit einem Teil der Brücke. 8 Jahre ist dieses Unglück jetzt her. Autos und Lastwagen stürzten über 40 Meter nach unten. 43 Menschen starben. Heute ist ein erstes Urteil gefallen. Der frühere Chef des Autobahnbetreibers wurde zu 12 Jahren Haft verurteilt. Die Anklage warf den Verantwortlichen vor, notwendige Wartungsarbeiten aus Profitinteressen vernachlässigt zu haben. Christina Auerbach berichtet.
2: Zu 12 Jahren Haft haben die Richter in Genua den Hauptangeklagten verurteilt. Giovanni Castellucci ist der ehemalige Geschäftsführer von Autostrade per l'Italia, die Firma,

0: jenem Tag. Die Reste der Brücke ragen lange wie wackelige Zähne aus Stahlbeton in die Höhe. Als klar wird, dass sie gesprengt werden müssen, wird Giuseppe Rodino klar, dass er nie wieder in sein Zuhause zurückkehren wird. Wie er müssen 700 Menschen nach dem Brückeneinsturz ihre Häuser verlassen. Das Wichtigste können sie zwar mitnehmen, aber vieles wird unter den gesprengten Brückenresten begraben. Den Prozess, sagt Giuseppe Rodino, hat er vor allem mit zwei Gefühlen verfolgt.
1: Con molta tristezza da una parte, con molta rabbia dall'altra.
0: Trauer und Wut. Wut vor allem darüber, dass es so lange gedauert hat, bis der Prozess überhaupt angefangen hat. Er startet erst 4 Jahre nach dem Unglück, dann dauert es weitere 4 Jahre, bis jetzt endlich ein erstes Urteil gefällt wurde. Einen Tag vor Prozessbeginn hat Autostrade per l'Italia noch einen Entschuldigungsbrief veröffentlicht. Der kam nicht gut an bei Giuseppe Rodino.
1: Immediatamente non è stato fatto. Perché?
0: Den hätten sie gleich schreiben müssen. So ist es ein bisschen wie vor ein paar Jahren, als die USA sich bei den Ureinwohnern entschuldigt haben für das, was sie ihnen damals angetan haben. Der Prozess, sagt Giuseppe Rodino, war aber wichtig für ihn und die anderen Opfer. Denn es müsse endlich jemand zur Verantwortung gezogen werden. Insgesamt waren 57 Menschen angeklagt, überwiegend Führungskräfte von Autostrade per l'Italia, aber auch Angestellte des italienischen Infrastrukturministeriums. 25 von ihnen wurden freigesprochen, die anderen zu insgesamt fast 200 Jahren Haft verurteilt. Mit dieser Höhe sind die Richter bei der Hälfte von dem, was die Staatsanwaltschaft gefordert hat. Die Staatsanwaltschaft wirft Autostrade per l'Italia vor, die Brücke nicht richtig gewartet zu haben, um Geld zu sparen und Profit zu machen. Die Verteidigung argumentierte, dass die Schäden an der Brücke versteckte Baumängel waren und gar nicht hätten festgestellt werden können. Der Prozess warf in den letzten Jahren immer auch ein Schlaglicht auf den maroden Zustand von Italiens Verkehrsinfrastruktur und die fragwürdige Rolle von Autostrade per l'Italia. Das Urteil ist dabei nur ein erster Schritt in der juristischen Aufarbeitung, denn es ist davon auszugehen, dass der Prozess noch in höheren Instanzen weitergehen wird.
2: Christine Auerbach berichtete. 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Erstaunen, Entsetzen und Empörung, das fasst die Reaktion der Öffentlichkeit wohl am besten zusammen, seit bekannt wurde, dass die Schufa mit sogenannten historischen Daten arbeitet, dass sie Daten von praktisch jedem Erwachsenen in Deutschland über lange Zeit speichert, viel länger als alle bisher dachten. Während Deutschlands größte Wirtschaftsauskunftei sich noch um Rechtfertigungen bemüht, wird die Forderung an die Schufa immer lauter, die Daten offenzulegen und sie anschließend zu löschen. Peter Hornung berichtet.
3: Die Schufa hat jetzt sehr viel zu erklären und das versucht sie zumindest. Zum Beispiel in einem neuen YouTube-Video.
4: Du hast gelesen, dass die Schufa sogenannte historische Daten von dir nutzt? Dann bleib dran. Wir erklären dir, worum es geht.
3: Beruhigen will man die Betroffenen, das ist ganz offenbar.
4: Die Schufa verwendet historische Daten im Rahmen von Score-Prüfungen. Sie haben aber keinen Einfluss auf deine aktuelle Bonität.
3: Die Betroffenen, das sind 68 Millionen Menschen in Deutschland, praktisch jeder. Von diesen nämlich hat die Schufa auch historische, veraltete Daten gespeichert, von denen man bisher dachte, sie seien längst gelöscht. Bis der NDR und die Süddeutsche Zeitung dies nun aufdeckten, wusste praktisch niemand von dieser Schattendatenbank. Seitdem sind viele entsetzt und empört. Das sieht man in zahllosen Kommentaren in sozialen Netzwerken wie Instagram, X oder TikTok. Ein Skandal ohnegleichen.
5: Das stellt so ziemlich alles bisher Dagewesene in den Schatten,
3: sagt Marco Blocher vom Europäischen Zentrum für digitale Rechte NEUP, der sich schon mit vielen Datenschutzskandalen beschäftigt hat.
5: Hier gibt es offenbar wirklich seit Jahrzehnten ein Schattenregister, von dem die Schufa sehr genau zu wissen scheint, dass das nicht in Ordnung ist, sonst hätten sie sich nicht in einem solchen Ausmaß um Intransparenz bemüht und bewusst den Betroffenen vorenthalten, dass es diese Daten noch gibt.
3: Die Schufa hat Verbrauchern nie mitgeteilt, dass auch historische Daten über sie gespeichert sind. Und das könnte jetzt zum Hauptproblem werden.
5: Jede Person, die in den vergangenen Jahren eine Auskunft bei der Schufa beantragt hat, deren Rechte wurden verletzt.
3: Mit dramatischen Folgen für die Schufa.
5: Sie sehen sich dann nicht nur einem möglichen Bußgeld konfrontiert, sondern möglicherweise auch mit Schadenersatzansprüchen von Millionen Personen in Deutschland.
3: Ein Versagen sieht Datenschutzaktivist Blocher bei der Aufsichtsbehörde, dem hessischen Landesdatenschutzbeauftragten.
5: Nach den vorliegenden Informationen weiß der hessische Datenschutzbeauftragte, der hier die zuständige Behörde ist, seit 1,5 Jahren von dieser Angelegenheit. Und er hat nichts gemacht. Ich kann mir kaum einen Fall vorstellen, wo schnelleres Handeln angezeigt gewesen wäre.
3: Viele Betroffene wollen nun alles wissen, was über sie gespeichert ist. Es gibt erste Internetseiten, die Formulare für entsprechende Anfragen

0: Fragen an die Schufa bereitstellen. Die Kampagnenorganisation Campact hat eine Petition gestartet. Campact-Sprecher Felix Hoffmann.
1: Wir wollen, dass die Schufa diese Schattendatenbank löscht. Und wir hoffen, dass der verantwortliche Datenschutzbeauftragte, der momentan diese Datenbank prüft, am Ende ihre Rechtswidrigkeit feststellt.
0: Das Ziel, Druck auszuüben auf Deutschlands größte Wirtschaftsauskunftei. Und auch auf die Behörde, die sie eigentlich kontrollieren müsste.
2: Peter Hornung über den Schufa-Datenschutzskandal. 22.23 Uhr wird es. Und wir schauen in die Hauptstadt. Bis jetzt konnte die Berliner Politik noch nicht in die Sommerferien gehen. Erst in der vergangenen Woche der Paukenschlag. Berlins regierender Bürgermeister Kai Wegner von der CDU tritt als Spitzenkandidat seiner Partei für die Abgeordnetenhauswahl im September zurück. Finanz- und Kultursenator Stefan Evers ersetzt ihn. Vorausgegangen waren gewisse Unwahrheiten darüber, was Kai Wegner während des schweren Stromausfalls in Berlin im Januar gemacht hat. Wie steht die Berliner CDU jetzt aktuell in der Gunst der Wähler da? Laurenz Thio hat die neuesten Zahlen.
3: Wenn am kommenden Sonntag die Wahl zum Berliner Abgeordnetenhaus wäre, dann würde die CDU bei 20% liegen. 3 Prozentpunkte mehr im Vergleich zum Monatsanfang. Damit hat die Partei in der repräsentativen Umfrage von Infratest DIMAP im Auftrag von RBB 24 Abendschau und RBB 888 zugelegt, nachdem sie in der vergangenen Woche ihren Spitzenkandidaten Kai Wegner gegen Stefan Evers ausgetauscht hat. Die stärkste Kraft ist aber nach wie vor die Linke. Sie kommt der Umfrage zufolge auf 22% und legte um 2 Prozentpunkte zu. Die nachfolgenden Plätze 3, 4 und 5 teilen sich die Grünen mit 17%, die AfD mit 16% und die SPD mit 12%. Nicht ins Parlament kämen FDP und BSW mit je 3%. Der regierende Bürgermeister Kai Wegner hatte sich zunehmend in Widersprüche darüber verstrickt, wie er den Tag des Stromausfalls im Januar verbracht hat. Nachdem die CDU dann in Umfragen abgestürzt war, hatte er am vergangenen Freitag seine Spitzenkandidatur zurückgezogen. 77% der Befragten bewerten diesen Schritt als richtig, 8% als falsch. Auch in puncto Politikerzufriedenheit hebt sich Stefan Evers ab. 17% der Befragten sind mit seiner politischen Arbeit sehr zufrieden und zufrieden. Das klingt nicht nach viel, aber als Anfang Juli nach der Politikerzufriedenheit gefragt wurde, waren die Werte der anderen Spitzenkandidaten schwächer. Steffen Krach von der SPD kam auf 9%, Elif Erab von den Linken auf 8%, bei Christin Brinker von der AfD waren es ebenfalls 8% und Werner Graf von Bündnis 90 Die Grünen kam auf 6%.
2: Laurenz Thio aus Berlin, 22.25 Uhr.
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2: Bei der Tour de France hat es heute auf der 12. Etappe erneut eine Sprintentscheidung gegeben. Das war spannend, Lars Pegelow, aber hat auch zu Verletzungen geführt.
5: Ja, denn kurz vor dem Ziel, da hat es einen schweren Sturz gegeben mit insgesamt 6 Fahrern auf dieser 12. Etappe der Tour, die auf der Formel-1-Strecke von Magny-Cours begonnen hat und die in Chalon-sur-Saône ihr spektakuläres Finale fand. Wie schwer die Verletzungen genau sind, das wissen wir noch nicht, aber Steffen Gahr blickt für uns auf den Tour-Tag zurück.
6: Vorsicht bitte an Gleis 12. Es fährt ein der Regionalzug von Magny-Cours nach Chalon-sur-Saône. Wieder zu früh, wieder schnell, wieder hektisch.
7: Und da gibt's einen Sturz. Da kommen 3, 4, 5, 6 Fahrer schwer zu Fall. Da bleiben nicht mehr viel übrig. Vielleicht noch 10 vorn. Und da ist auch Max Kanter dabei. Mats Pedersen ist jetzt in Führung. Max Kanter ist am Hinterrad, kommt auf der linken Seite raus, hat relativ freie Fahrt. Max Kanter auf der linken Straßenseite gegen Tim Merlier. Aber der muss wieder einscheren. Koi oder Merlier? Merlier!
6: Tim Merlier winkt schon fröhlich aus dem Fenster und als der Zug zum Stehen kommt, steigt er wieder als Erster aus. Dritter Tagessieg für den Belgier in
8: Chalon-sur-Saône.
6: Die deutschen Passagiere waren zwar im ersten Wagen dabei, aber den Sprung ganz nach vorne packten sie nicht. Pascal Ackermann aufgehalten vom Sturz.
9: Ja, war direkt neben mir. Ich zitter jetzt noch von dem Sturz, weil ich bin gerade noch so durchgekommen und ich war vorher schon zweimal ganz knapp an der Bande dran und habe gebremst und für mich war das da schon ein Kilometer vor Ziel vorbei.
6: Anders als für Max Kanter. Der Cottbusser gut positioniert im ersten Abteil, aber zu ungeduldig.
10: Wir waren vielleicht ein Ticken zu früh, aber lieber zu früh als zu spät. Ich denke, das war ganz okay. Und dann im letzten Kilometer lassen wir ein bisschen zu sehr sacken, verlieren ein paar zu viele Positionen und dadurch war der Weg für mich zu lang.
6: Kanter als bester Deutscher mit Zugticket Nummer 7, Ackermann Nummer 15. Tadej Pogacar, der Mann im gelben Trikot, hatte den Tag meistens entspannt im Speisewagen verbracht. Neben ihm saß Florian Lipowitz. Der wollte übrigens eine Trinkflasche loswerden. Er versuchte sie auf eine Zielscheibe am Straßenrand zu werfen und warf daneben. Deshalb hat er auch mit dem Biathlon aufgehört, spaßte Lipowitz in die Fernsehkameras.
4: That's why I stopped with Biathlon.
6: Chalon-sur-Saône war der letzte Halt für die Sprinter. Jetzt rollt der Zug ins lange Wochenende Richtung Berge.
5: Und morgen die 13. Etappe über 205 Kilometer, das längste Teilstück der diesjährigen Tour de France. Zur Fußball-WM, die ist ja fast vorbei. Am Wochenende gibt es nur noch das Finale und vorher das Spiel um Platz 3. Dann wird auch entschieden, wer Torschützenkönig dieses Turniers wird. Die Stars, die haben da ja bislang ordentlich abgeliefert. Wer mit den besten Chancen ins Finalwochenende geht, Philipp Hofmeister.
8: Na, die Blicke gehen vor allem auf M&M, die beiden großen M's dieser WM, Lionel Messi und Kylian Mbappé. Beide stehen sie bei 8 Toren bislang. Mbappé kann, und das wertet dieses kleine Finale, also das Spiel um Platz 3 nochmal zusätzlich auf, Mbappé kann in diesem Rennen vorlegen gegenüber Messi, der ja erst am Tag drauf das Finale spielt. Kopf an Kopf also die beiden. Der erste Verfolger Erling Haaland, ein Tor dahinter, ist längst daheim. 2 Tore Rückstand haben 2 Engländer, Harry Kane und Jude Bellingham, die im kleinen Finale auf Mbappé treffen. Der beste Spanier übrigens, das ist Mikel Oyarzabal, der hat bislang 5-mal getroffen, müsste also mindestens 3 Buden machen im Endspiel, um da überhaupt nochmal ranzukommen. Also voller Fokus im Kampf um den goldenen Schuh, daher aufs Fernduell Mbappé gegen Messi, die derzeit gemeinsam ganz vorne liegen.
5: US-Präsident Donald Trump wird am Sonntag übrigens beim Finale in New Jersey live im Stadion sein. Er soll dann auch den Pokal überreichen. Dass dem Weltverband FIFA von Menschenrechtsorganisationen jetzt schwere Versäumnisse vorgeworfen werden, hat auch mit der US-Regierung zu tun. Aus Washington Benjamin Best.
11: Bei einer Pressekonferenz am Donnerstag in New York erklärten Human Rights Watch und Amnesty International, der Weltverband habe seinen politischen Einfluss gegenüber der US-Regierung nicht genutzt. Wegen der strikten US-Einreisebestimmungen hätten Fans aus mehreren Ländern sowie der somalische Schiedsrichter Omar Artan nicht an der WM teilnehmen können. Außerdem kritisierten die Organisationen, dass sich zahlreiche queere Fans wegen der US-Einwanderungspolitik sowie einer zunehmenden diskriminierenden Rhetorik der US-Regierung gegen eine Reise zur Weltmeisterschaft entschieden hätten. Die FIFA habe ein Fest der Vielfalt versprochen, dieses Versprechen aber nicht eingelöst. Kritik gab es zudem an der engen Beziehung von FIFA-Präsident Gianni Infantino zu US-Präsident Donald Trump.
5: Und von der WM-Sportpolitik noch zum Fußball nach Deutschland. Bundesliga-Absteiger VfL Wolfsburg hat den ehemaligen deutschen U21-Nationalkeeper Timon Wellenreuter verpflichtet.
2: Dankeschön, der Sport mit Lars Pegelow. Gleich die Nachrichten.
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13: Um 22.30 Uhr mit Emily Seidel. Die Bundesregierung will mehr gegen Steuerhinterziehung unternehmen. Finanzminister Klingbeil und Justizministerin Hubich haben deshalb einen Aktionsplan vorgestellt. Was die beiden konkret planen, um besser gegen Steuerbetrug vorzugehen, dazu Tabea Tschöpe.
14: Es sind 3 Punkte, über die Klingbeil und Hubich heute vor allem gesprochen haben. Die Strafen sollen schärfer werden. Zum Beispiel soll denjenigen, die sich wegen Steuerhinterziehung selbst anzeigen, künftig auch eine Strafe drohen. Bislang gilt generell Straffreiheit bei Selbstanzeige. Als zweites ist geplant, die Zusammenarbeit zwischen den verschiedenen Behörden von Bund und Ländern zu verbessern. Das klingt bürokratisch, soll aber Ermittlungen gegen Kriminelle erleichtern. Und der dritte Punkt hängt damit zusammen. Die Regierung will ein neues Zentrum beim Zoll mit Steuerfahndern, Analysten und KI-Experten. 1.500 Stellen zusätzlich sind dafür geplant.
13: 8 Jahre nach dem Einsturz einer Autobahnbrücke im norditalienischen Genua ist der damalige Chef des Autobahnbetreibers zu einer langjährigen Haftstrafe verurteilt worden. Außerdem wurden 32 weitere Angeklagte ebenfalls für schuldig erklärt. Bei dem Unglück waren 43 Menschen ums Leben gekommen. Aus Rom Christina Auerbach.
15: Zu 12 Jahren Haft haben die Richter in Genua den Hauptangeklagten verurteilt. Giovanni Castellucci ist der ehemalige Geschäftsführer von Autostrade per l'Italia, die Firma, die die Morandi-Brücke in Genua betrieben hat. Ihm wird vorgeworfen, von den Mängeln gewusst zu haben und die Arbeiten an dem später eingestürzten Pfeiler verschoben zu haben. Die Staatsanwaltschaft hatte 18 Jahre Haft gefordert. Castellucci sitzt im Moment bereits im Gefängnis. Er wurde letztes Jahr wegen eines anderen Autobahnunfalls mit 40 Toten verurteilt.
13: Die Deutsche Welthungerhilfe hat heute ihren Jahresbericht 2025 vorgestellt. Insgesamt seien rund 348 Millionen Euro für die Bekämpfung von Hunger und Armut eingesetzt worden, unter anderem im Südsudan und der Ukraine. Laut der Welthungerhilfe konnte im vergangenen Jahr trotz sinkender Zuschüsse aus Deutschland etwas mehr Geld für Projekte ausgegeben werden als im Vorjahr. Die Organisation mahnte, dass weltweit aktuell Budgets für humanitäre Hilfe gekürzt werden. Die Bekämpfung von Hunger dürfe aber nicht zur Verhandlungsmasse werden. Die Ukraine hat einen neuen Ministerpräsidenten. Das Parlament bestätigte den bisherigen Leiter des staatlichen Energiekonzerns Naftogaz Koretzki im Amt. Eine seiner wichtigsten Aufgaben besteht in der Vorbereitung des Landes auf den nächsten Kriegswinter. Im Zuge der Regierungsumbildung wurde auch Verteidigungsminister Fedorow entlassen, der in der Bevölkerung sehr beliebt ist. Tausende Menschen protestierten in Kiew gegen die Entlassung. Das Wetter in Deutschland, nachts im Nordosten oft klar, sonst teils kräftige Schauer und Gewitter, Tiefstwerte 20 bis 13 Grad. Morgen gebietsweise heiter, vermehrt Schauer und Gewitter, örtlich Unwettergefahr durch heftigen Starkregen, Hagel und Sturm, Höchstwerte 22 bis 30 Grad und am Samstag dann Temperaturen zwischen 19 bis 28 Grad. Das waren die Nachrichten.
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2: Geht los mit der A2 Dortmund Richtung Braunschweig zwischen Dreieck Hannover West und Lahr 4 Kilometer Stau. A3 Passau Richtung Linz zwischen Passau Süd und Pocking 6 Kilometer Stau. Dann die A5 Basel Richtung Karlsruhe zwischen Bühl und Baden-Baden 2 Kilometer Stau, dort ein Heimunfall. A5 Karlsruhe Richtung Frankfurt zwischen Karlsruhe Nord und Bruchsal 4 Kilometer Stau. A6 Heilbronn Richtung Nürnberg zwischen Schwäbisch Hall und Ilshofen-Wolpertshausen 5 Kilometer Stau an einer Baustelle. A7 Fulda Richtung Kassel zwischen Fulda Nord und Hünfeld-Schlitz 4 Kilometer Stau. A8 München Richtung Salzburg zwischen Achenmühle und Felden 8 Kilometer stockender Verkehr. Die A23 Heide Richtung Hamburg ist zwischen Elmshorn und Tornesch wegen Bergungsarbeiten gesperrt. Und die A565 Meckenheim Richtung Bonn ist zwischen Bonn-Poppelsdorf und Bonn-Endenich wegen Bauarbeiten bis 5 Uhr früh gesperrt. Kommen Sie auf jeden Fall gut an.
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2: Mit Carsten Fick im Studio. Hallo, einen schönen guten Abend. Mitten im Krieg gehen in der Ukraine, in der Hauptstadt Kiew, aktuell mehr als 1000 Menschen auf die Straße. Und zwar gegen eine Personalentscheidung von Präsident Zelensky. Er hat nämlich Verteidigungsminister Fedorow nach gerade mal 6 Monaten im Amt entlassen. Fedorow galt als Modernisierer. Er trieb den Einsatz neuer Technologien und Drohnen voran und wollte Korruption und im Verteidigungsapparat bekämpfen. Warum seine Absetzung trotzdem kam und weshalb so viel Unverständnis damit verbunden ist, dazu Stefan Lark aus Kiew.
16: Schon am frühen Vormittag sind in der Kiewer Innenstadt vor allem junge Menschen unterwegs, die sich offenbar kurzfristig entschlossen haben, an der Demonstration gegen die Absetzung von Verteidigungsminister Fedorow teilzunehmen. Auf Parkbänken und vor Metrostationen werden noch schnell Parolen auf Pappschilder geschrieben. Ich fühle mich verarscht. Fedorow muss zurückkommen oder Never change a winning team ist darauf zu lesen. Auch Yevhen und Oksana arbeiten noch an ihren Plakaten. Sie wollen auf den Punkt bringen, wofür Fedorow ihrer Meinung nach steht. Ich schreibe, Kriege werden durch Wissenschaft und Technik gewonnen. Und ich für Roboter und Innovationen, für Fedorow. Fedorow ist unser Verteidigungsminister, skandieren die schätzungsweise 2000 Demonstrierenden, die sich auf einem Platz unweit des Maidan versammelt haben. Die Entscheidung von Präsident Zelensky, Fedorow abzusetzen, stößt bei den meisten hier auf Unverständnis. Schließlich habe der Minister in den wenigen Monaten seiner Amtszeit bereits viel bewegt, meint Wladislav, Student am Polytechnischen Institut in Kiew. Es gibt viel mehr Offenheit und Transparenz im Verteidigungsministerium. Wir beobachten eine technologische Weiterentwicklung. Auch, dass die Versorgungswege der Russen zur Krim abgeschnitten werden, ist bemerkenswert. Ich finde den Wechsel, der jetzt stattfindet, sehr ungewöhnlich. Schnell wird deutlich, weshalb viele heute gekommen sind. Sie schreiben Fedorow einen entscheidenden Anteil an den jüngsten Erfolgen der ukrainischen Drohnenstrategie zu. In ihren Augen haben Angriffe auf Raffinerien und andere Ziele Russland empfindlich getroffen. Gleichzeitig, so die Hoffnung, rettet der technologische Fortschritt ukrainischen Soldaten an der Front das Leben. Olha, die in einem Vorort von Kiew lebt, hebt vor allem einen anderen Aspekt hervor. Sie schätzt an Fedorow, dass er gegen Korruption im Verteidigungsapparat vorgehen wollte. Besonders ist es sein Verdienst, dass Ausschreibungen und Beschaffungen transparenter gemacht wurden. Das finde ich gut, weil das Unterschlagung schwerer macht und letztlich die Armee stärkt. Unsere Jungs werden am Ende dadurch mehr bekommen. Viele Menschen, die heute demonstrieren, stehen grundsätzlich weiterhin hinter Präsident Selenskyj. Umso größer ist ihre Enttäuschung über die überraschende Absetzung des populären Ministers. Das vergessen wir nicht, steht auf einem Plakat. Andere vermuten hinter der Entscheidung den Einfluss des ukrainischen Oberbefehlshabers Sirski. In den Augen vieler Demonstrierender steht er für eine eher sowjetisch geprägte Militärführung. Zudem hatte er Fedorow zuletzt öffentlich kritisiert. Immer wieder ertönen deshalb auch Rufe gegen den Generalstabschef und eine Armee im Sowjetstil. Ob die Proteste Präsident Selenskyj noch einmal zum Umdenken bewegen, ist offen. Für die Gegner der Absetzung gibt es zumindest einen kleinen Hoffnungsschimmer. Die Abstimmung in der Rada, dem ukrainischen Parlament, über Fedorows designierten Nachfolger Klimenko wurde vorerst verschoben. Angeblich habe dieser den Posten abgelehnt. Die Fraktionen im Parlament wollen noch einmal beraten, wie es nun weitergeht.
2: Stefan Lag berichtete aus der Ukraine, aus Kiew.
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2: JP Morgan Chase, Wells Fargo oder Goldman Sachs, die großen US-Banken, haben im vergangenen Quartal so viel Geld verdient wie kaum jemals zuvor. Das deutet auf eine florierende US-Wirtschaft hin. Aber beim zweiten Blick, da zeigen sich auch Risiken und die sind nicht zu unterschätzen. Heidi Radwillers berichtet aus unserem Börsenstudio in Frankfurt.
17: Die Bilanzen der großen US-Banken würden den meisten vermutlich sehr langweilig erscheinen. Wirtschaftsexperten und Aktieninvestoren dagegen warten geradezu gespannt darauf. Denn wie gut oder schlecht das Geschäft der Finanzriesen läuft, gilt als Frühindikator dafür, wie gut oder eben schlecht es um die US-Wirtschaft bestellt ist. Nachdem die größten US-Geldhäuser aktuell ihre Zahlen für das zweite Quartal des Jahres vorgelegt haben, spricht Christina Barnier, Professorin für Banking und Finance an der Justus-Liebig-Universität in Gießen, von wörtlich grandiosen Ergebnissen.
18: Das war auch so erwartet worden, aber nichtsdestotrotz, wir reden hier über Gewinnzuwächse zwischen 40% und 80%. Das ist schon ganz außergewöhnlich, dass wir so ein Quartal sehen.
17: Auch Aktieninvestoren waren trotz hoher Erwartungen offenbar teils positiv überrascht. Kurz nach Bekanntwerden der Zahlen legten die Papiere der US-Großbanken Bank of America, JP Morgan, Morgan Stanley und Goldman Sachs deutlich zu, bis zu 9%. Die Banken waren im abgelaufenen Quartal wesentlich beteiligt am Going Public von SpaceX in den USA, dem größten Börsengang der Geschichte. Christina Barnier.
18: Insgesamt lief das Investmentbanking wahnsinnig gut in dem zweiten Quartal. Dementsprechend dann auch die positive Reaktion.
17: Das Investmentbanking begleitet unter anderem Börsengänge und betreut Firmenzusammenschlüsse und Akquisitionen, sogenannte M&A-Deals. Und da sei in den USA noch einiges geplant. Zum Beispiel Börsengänge, sagt Finanzprofessorin Barnier.
18: Anthropic steht noch an, OpenAI, also gerade im Tech-Bereich passiert da noch viel und das zeigt eben auch, die Konjunktur in den USA brummt. Man sieht es auch an den M&A-Deals, die auch noch ausstehen.
17: Auch das klassische Kreditgeschäft, das Verleihen von Geld unter anderem an Unternehmen für Investitionen, laufe stabil. Ein gutes Zeugnis für die US-Wirtschaft. Noch. Trotz der global angespannten Lage wegen des Iran-Kriegs. Und genau hier liegt das Problem. Die Situation bleibt fragil, auch wegen der Zickzack-Politik von US-Präsident Donald Trump. Die Energiepreise steigen wieder sprunghaft an. Die Angst geht um, dass die gerade etwas stärker als erwartet zurückgegangene Inflation wieder angeheizt werden könnte. Hendrik Leber, Geschäftsführer der Investmentgesellschaft Akatis, gibt mit Blick auf die USA zu bedenken.
19: Die Konsumausgaben sind komplett auf Kredit gebaut. Wenn die Inflation kommt, müssen die Zinsen ein Stückchen hoch, um die Inflation zu stoppen. Das wiederum wirkt die Wirtschaft ein wenig ab und auch die Konsumlust der Privaten.
17: Das hätte negative Folgen für die Wirtschaft, erklärt Leber.
19: Von daher glaube ich, dass im Moment wir einen guten Höhepunkt erreicht haben, aber es nicht unbedingt in dem gleichen Tempo nach oben weitergeht, sondern eher seitwärts, vielleicht auch im kleinen Rückschritt.
17: Der sich dann vermutlich allen voran in den Bilanzen der US-Banken ablesen lassen wird.
2: Heidi Radwilas berichtete. Wir Menschen gehen ja nicht besonders zimperlich mit unserem Planeten um, jagen beispielsweise massenhaft Kohlendioxid in die Luft und überhitzen die Erde. Etwa 8% des weltweiten Kohlendioxidausstoßes entstehen übrigens bei der Herstellung von Zement. Eine Pilotanlage in Heidenheim auf der Schwäbischen Alb fängt das CO2 jetzt allerdings auf und produziert Zement seit Anfang Juli klimaneutral. Frank Pulivke hat sich genau das angesehen.
20: Roman Lenz strahlt. Die Pilotanlage läuft. Der Nachhaltigkeitsmanager des Ulmer Zementherstellers Schwenk hat ein wichtiges Ziel erreicht.
21: Also so eine Technologie werden wir brauchen auf dem Weg zur Klimaneutralität.
20: Rohre, Zylinder, Leitungen. Für Laien ein faszinierendes, aber undurchschaubares Gewirr. Nicht für Jürgen Thormann. Der technische Geschäftsführer der Forschungsgesellschaft Catch for Climate zeigt auf das silbermetallene Gesamtkunstwerk. Was wie eine herkömmliche Zementfabrik aussieht, betont Thormann, ist tatsächlich etwas völlig Neues.
22: Hunderte von Dichtungen im System müssen angepasst werden. Die gibt es in herkömmlichen Anlagen nicht, um zu verhindern, dass dieser Fallstoff wieder eintritt. Denn die würde uns die CO2-Konzentration, die wir über 90% erreichen wollen, verdünnen.
20: Falschluft, anders gesagt normale Luft, darf auf keinen Fall in die neue Pilotanlage. Sie arbeitet mit reinem Sauerstoff im Gegensatz zu herkömmlichen Zementwerken. Der Vorteil, beim Verbrennen entsteht ziemlich reines Kohlendioxid. Das wird nicht in die Atmosphäre gepustet, sondern aufgefangen und gelagert oder weiterverwendet.
22: Beispielsweise, wenn Sie das als Löschmittel benutzen. Da ist die Qualität, die wir bisher erreichen, völlig ausreichend.
20: Vielleicht reicht die CO2-Qualität aus der Zementherstellung irgendwann auch für Bier und Sprudelwasser. Doch darum geht's bei der Heidenheimer Pilotanlage im Moment noch nicht. Die vier beteiligten Unternehmen, dazu gehört neben Schwenk aus Ulm auch Heidelberg Materials, wollen die neue klimaschonende Zementherstellung erstmal testen. Damit helfen sie nicht nur dem Klima, betont Schwenks Nachhaltigkeitsbeauftragter Roman Lenz. Sie erfüllen auch eine Forderung der Politik.
21: 2040 dürfen wir keine Tonne CO2 mehr emittieren. Da rechnen wir jetzt damit, dass das nochmal etwas verlängert wird. Aber unabhängig davon, wir müssen das Problem ja lösen.
20: Die rund 120 Millionen Euro teure Forschungsanlage bezahlen die Firmen übrigens aus eigener Tasche. Anfang Juli wurde sie zwar eingeweiht, läuft aber schon seit Ende Mai. Und das durchaus zufriedenstellend, sagt Geschäftsführer Jürgen Thormann.
22: Jetzt haben wir gesagt, wir fahren die Anlage an und testen, ob alle Einrichtungen richtig funktionieren, ob alles richtig dreht, ob die Dichtungen in Ordnung sind, ob sich der Sauerstoff zuführen lässt. Das haben wir in der ersten Kampagne jetzt durchgefahren, vorwärts und rückwärts. Und das hat sehr ordentlich und sehr schnell funktioniert.
20: Bis alle Zementwerke keine CO2-Schleudern mehr sind, werden noch Jahre vergehen. Aber der Anfang ist wenigstens mal gemacht.
2: Die Zeit, 22.45 Uhr.
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2: Europäische Drogenermittler stehen vor einem Paradox in den großen Seehäfen Hamburg, Antwerpen und Rotterdam. Da wird vom Zoll seit einigen Jahren immer weniger Kokain gefunden. Diese Nachricht, die zunächst positiv klingt, hat allerdings einen Schönheitsfehler. Denn alle verfügbaren Daten belegen, dass heute nicht weniger, sondern mehr Kokain nach Europa gelangt. Es wird offenbar nur weniger Kokain sichergestellt. Gemeinsam mit Kollegen von Le Monde und der Washington Post und anderen internationalen Medien haben NDR, WDR und SZ zu der Frage recherchiert, welche neuen Wege die Schmugglerbanden gefunden haben, um die Sicherheitsbehörden auszutricksen. Jörg Diehl, Antonius Kempmann, Roman Leberger und Benedikt Strunz über geheime Papiere, 2000 PS starke Speedboote und die Forderung nach einem Militäreinsatz vor Europas Küsten.
24: Ouais, il est chargé à l'avant.
25: OK.
24: Stop, immediately. Over.
26: Es ist eine Szene wie aus einem Actionfilm, aufgenommen und veröffentlicht von der französischen Marine. Im vergangenen Oktober verfolgt ein Marinehubschrauber ein Speedboot. Als das Boot auch auf mehrfache Aufforderung nicht hält, legt ein Scharfschütze an und schießt auf die Motoren. Das Boot kommt zum Halten. Sicherheitskräfte werden später darauf 2,3 Tonnen Kokain sicherstellen. Geht es nach Paulo Gomes da Silva, könnten europäische Marineeinheiten künftig regelmäßig die Motoren von Schmuggelbooten ins Visier nehmen.
0: Das ist eine der effektivsten Lösungen, die wir haben, um die Speedboote sicher zu stoppen, ohne eine Hochgeschwindigkeitsverfolgungsjagd.
26: Da Silva arbeitet für das Maritime Analyse- und Einsatzzentrum MAOC-N, eine Organisation, in der verschiedene europäische Polizeibehörden zusammenarbeiten mit einem Ziel: Schiffe aus Lateinamerika zu identifizieren, die Kokain nach Europa schmuggeln.
0: Wir sehen mehr Gefahren und Herausforderungen als jemals zuvor. Es werden einfach mehr Drogenmengen auf diesen Schiffen transportiert.
26: Das Problem, von dem das Silva spricht, beschäftigt derzeit Drogenfahnder in ganz Europa. Die Kokainbanden haben in den vergangenen Jahren ihre Schmuggelmuster geändert. Heute, darin sind sich alle Experten einig, wird weniger Kokain über Schiffscontainer in große Häfen geschmuggelt. Stattdessen beobachten die Strafverfolgungsbehörden, dass Fischerboote, Halbtauch-U-Boote und Containerschiffe aus Lateinamerika auf hoher See anhalten. Dort wird das Kokain dann auf Speedboote verladen. Europol-Ermittler wie Andy Krag sprechen mittlerweile von einem Kokain-Highway, der sich hunderte Kilometer vor der europäischen Küste gebildet habe. Krag leitet die Abteilung für organisierte Kriminalität bei Europol.
1: Der Kokain-Highway befindet sich in dem Seegebiet zwischen den Azoren und den Kanaren. Wir nennen dieses Gebiet Highway, weil es um wirklich große Mengen geht. Es kommen dort die großen Schiffe aus Lateinamerika rein. Und auf einmal kommen hunderte Speedboote, damit das Kokain schnell verladen werden kann. Dabei geht es mal um 10 Tonnen oder auch mal um 30 Tonnen.
26: Anschließend fahren die Speedboote mit hohem Tempo an die spanische und portugiesische Küste oder über Flüsse weit ins Landesinnere. Dabei kommt es immer wieder zu Verfolgungsjagden mit der Polizei. Die Drogenbanden stellen mittlerweile massenhaft Videos ins Netz, auf denen die Schmuggelfahrten zu sehen sind.
3: Dort sind die Täter, die das Rauschgift transportieren, mit Kriegswaffen mittlerweile ausgerüstet, die auch rigoros davon Gebrauch machen, wenn die Lieferung gestört wird.
26: Sagt Hans-Joachim Leon, der die Abteilung Rauschgift im Bundeskriminalamt leitet. Allein in den vergangenen 2 Jahren, das zeigen die Recherchen, wurden 14 europäische Beamte bei den Jagden auf die Kokainboote verletzt. 5 Beamte sind dabei ums Leben gekommen.
3: Die hochmotorisierten Schlauchboote der Täterseite sind den polizeilichen Ausrüstungsgegenständen völlig überlegen. Und wir hatten Fälle, wo dann einfach Boote der Küstenwache der Portugiesen versenkt worden sind.
26: Ein weiteres Problem, das Fahndern derzeit Sorge bereitet, ist die enorm hohe Reichweite der Schiffe. In Spanien und Portugal hat sich eine regelrechte Schmuggelindustrie herausgebildet. Auf anonymen Online-Accounts ist zu sehen, wie die Schmuggelbanden hunderte Kilometer aufs offene Meer fahren und dort bisweilen mehrere Wochen auf die Ankunft von Drogenschiffen aus Lateinamerika warten. Polizei und Zoll, so ist immer wieder zu hören, verfügten nicht annähernd über die ausreichenden Mittel, um derart große Seegebiete kontrollieren zu können. Europäische Sicherheitsbehörden schätzen, dass allein im Jahr 2025 700 Tonnen Kokain nach Europa gelangen konnten, weil die notwendigen Mittel fehlten, um die Schmuggler zu stoppen. Das Maritime Analyse- und Einsatzzentrum MAOC hat deshalb in diesem Frühjahr einen vertraulichen Call to Action an seine Partnerbehörden geschickt. Auch Deutschland ist Teil von MAOC-N. In dem Papier, das NDR, WDR und SZ vorliegt, fordert MAOC nun ein stärkeres Engagement der europäischen Marine im Kampf gegen den Drogenschmuggel. Zudem müssten gesetzliche Grundlagen geschaffen werden, damit neben Frankreich auch die Marineeinheiten anderer Länder auf die Motoren der Speedboote schießen dürfen. Eine Sprecherin der Europäischen Kommission erklärte auf Nachfrage, dass man den Missbrauch von Speedbooten als Sicherheitsproblem erkannt habe. Derzeit befinde man sich hierzu im Austausch mit den Mitgliedstaaten. In Berlin teilte ein Sprecher des Innenministeriums der Forderung nach einer stärkeren Einbindung der Marine eine Absage. Ein Einsatz der Bundeswehr zur Kriminalitätsbekämpfung sei grundsätzlich nicht vorgesehen. Neben der Forderung nach einem Einsatz von Marineeinheiten regt MAOC aber noch eine andere Maßnahme an, die wahrscheinlich deutlich leichter umzusetzen wäre. Ein europaweites Verbot von Speedbooten. Schließlich hätten die 2000 PS starken und bis zu 300.000 Euro teuren Schiffe eigentlich nur einen Zweck: Europa mit Kokain zu fluten.
2: Der Kampf gegen die Drogenschmuggler, eine exklusive internationale Recherche, auch die ARD mit dabei. 22.51 Uhr. Ein Palast am Genfer See wird zum Sinnbild für die Finanzkrise der Vereinten Nationen. Fast drei Jahrzehnte lang war das Palais Wilson die Zentrale des UN-Menschenrechtsbüros. Jetzt zieht Hochkommissar Volker Türk mit seinen Beschäftigten aus. Die UN muss nämlich Mietkosten sparen. Dieser Ort, dieses Palais, ist geschichtsträchtig. Ab 1920 hatte dort der Völkerbund, also der Vorläufer der Vereinten Nationen, seinen ersten festen Sitz. Nach Informationen unseres ARD-Studios in Genf soll das Flüchtlingshilfswerk, das UNHCR, dort jetzt einziehen, das wiederum seine bisherige Zentrale aufgeben muss. Stefanie Dott berichtet.
4: Schublade um Schublade räumen die Mitarbeiter aus, ziehen unzählige Namensschilder von diversen Konferenzen aus dem Schrank. Damit füllen sie eine große schwarze Mülltonne fast bis zum Rand. Diese steht hinter einer der historischen Flügeltüren des Palais Wilson, direkt am Genfer See. Alles muss raus, auch die Überbleibsel aus den fast 30 Jahren, in denen das UNO-Hochkommissariat für Menschenrechte hier gewaltet hat.
6: It was a privilege to be there.
4: Ein Privileg, hier gearbeitet zu haben, sagt Marta Hurtado, Sprecherin des Hochkommissariats.
6: It was a symbol of the first attempt.
4: Es steht für den ersten Versuch, multilateral zu arbeiten, als erstes Hauptquartier des Völkerbundes. Hier sind zum ersten Mal Länder zusammengekommen und haben versucht, Konflikte friedlich zu lösen. Im 19. Jahrhundert, als nobles Hotel errichtet, wurde der Palais Wilson von 1920 bis 1936 zum ersten dauerhaften Sitz des Völkerbundes, dem Vorläufer der Vereinten Nationen. Geblieben ist der Name, nach US-Präsident Wilson, der eine entscheidende Rolle bei der Gründung des Völkerbundes spielte. Doch die Miete und Nebenkosten, rund 3,5 Millionen Euro pro Jahr, sind in diesen Zeiten zu hoch. Wir mussten 300 Stellen streichen, unsere Kosten um 10% senken. Die Entscheidung für einen Umzug wurde zwar schon lange vor der UN-Finanzkrise gefällt, aber jetzt passt es umso besser. Die Vereinten Nationen schrumpfen derzeit wie nie zuvor, denn die USA zahlen viele ihrer Beiträge nicht mehr. Das reißt eine Milliardenlücke. Auch viele europäische Staaten, darunter Deutschland, kürzen ihre humanitäre Hilfe deutlich. In Genf heißt es deshalb sparen, sparen, sparen und jetzt eben umziehen, um weiter über die Runden zu kommen. Die Umzugspläne hatte auch eine weitere UNO-Organisation mit Sitz in Genf mitbekommen, das Flüchtlingshilfswerk UNHCR. Es ist ebenfalls heftig von den Kürzungen betroffen. Der Hauptsitz in Genf wird damit zu groß. Im ARD-Studio Genf verkündet das UNHCR deshalb folgende Neuigkeit. Das UNHCR zieht jetzt in den Palais Wilson, sagt Sprecher Matthew Saltmarsh. Wir haben so viel Personal verloren, auch hier im Hauptquartier. Das neue Gebäude ist viel kleiner. Es wird nicht mehr so viel Leerstand geben. Und wir sparen Geld, etwa die Hälfte der Miete. Der eine spart durch den Einzug, der andere durch den Auszug. Eine doch ungewöhnliche Reise nach Jerusalem in Genf, das sich im Kürzungsgewitter einmal mehr neu zurechtschüttelt.
2: Stefanie Dott berichtete, 11:05.
23: Kultur.
2: Es ist das erste große Epos des Abendlandes und Vorläufer fast aller Helden- und Heldinnen-Geschichten. Christopher Nolan hat sich an Homers Odyssee gewagt und schickt Matt Damon in der Titelrolle auf die sagenumwobene Irrfahrt. Kaum ein anderer Film wurde in diesem Jahr so sehr mit Spannung erwartet. Hochkarätig besetzt mit einer Riege aus Weltstars und das in fast allen Hauptrollen, gedreht als erster Spielfilm in der Kinogeschichte im aufwendigen XXL-IMAX-Format und Nolans großer Versuch, die wohl berühmteste Heldengeschichte zu neuem Leben zu erwecken. Jetzt kommt Christopher Nolans Odyssee in die Kinos.
7: Donner.
8: Eigentlich müsste man in IMAX-Kinos in Prag oder London gehen, um Christopher Nolans Odyssee wirklich genauso zu sehen, wie er seinen Film gedreht hat. Aber man bekommt selbst bei normal großen Leinwänden oder nicht analogen 70mm Projektionen trotzdem das ganz große Kino, auch hier. Christopher Nolan liebt dieses übergroße IMAX-Format, verwendet es seit seinem zweiten Batman-Film The Dark Knight in jedem seiner Filme, weil es größer einfach nicht geht. Und hier nun hat er sich endlich den Traum erfüllen können, einen kompletten Spielfilm dieser Größenordnung in IMAX zu drehen.
5: Er bringt alles.
8: Episch war also auch, ohne jede Übertreibung, der Aufwand, mit dem Nolan seine Vision von Homers Odyssee verwirklicht hat.
7: Sag mir, woran du dich erinnerst.
5: Eine Frau. Einen Sohn.
7: Und was dann?
8: Alles. Wirklich alles ist hier groß in Christopher Nolans Odyssee. Das beeindruckende, riesige Star-Ensemble und Matt Damon als Odysseus, der Erzählbogen, der sich im Aufbau wirklich nah an Homers Vorlage bewegt und jedes einzelne Bild und jeder einzelne Wortwechsel.
5: Nach Jahren des Krieges konnte sich niemand zwischen meine Männer und ihre Heimat stellen.
8: Mit dem trojanischen Pferd, das als zurückgelassene Opfergabe halb im Sand versunken am Strand vor Troja darauf wartet, hinter die Stadttore Trojas gezogen zu werden, beginnt der Film mit einem enorm kraftvollen Bild. Nicht nur, weil es damit das erste Mal in der Film- und Fernsehgeschichte gelingt, den legendären Kriegstrick auch glaubhaft zu machen, sondern weil damit auch der ernste, düstere Ton für den gesamten Film gesetzt wird.
7: Glaubst du wirklich, das Leben wird wieder so wie früher? Diese Welt ist Geschichte.
8: Im Anschluss geht es dann, wie in der Vorlage, erstmal an den Hof von Ithaka, wo Odysseus Frau und Sohn, gespielt von Anne Hathaway und Tom Holland, seit fast 2 Jahrzehnten auf dessen Rückkehr warten und eine ganze Horde von Freiern darauf drängt, seinen Platz einzunehmen.
9: Dies ist ein Haus, das auf einen Herrn wartet. Ich will, dass du mich erwählst.
8: Erst mit dem, was in der Heimat auf ihn wartet, beginnt schließlich in Rückblicken und Erinnerungen die eigentliche Irrfahrt Odysseus.
5: Niemand stellt sich zwischen mich und meine Heimat. Nicht einmal die Götter.
8: Es dauert zwar ein bisschen, bis nicht nur die große Irrfahrt, sondern auch der Film so richtig in Fahrt kommt, aber dann ist er unaufhaltsam. Die letzten beiden Stunden dieses fast 3-stündigen Meisterwerks entwickeln eine zwingende Intensität und werden zu einem einzigen epischen Finale. Nolan bleibt in der Form der Vorlage treu und gewinnt hier nicht nur durch eine manchmal fast heutige Sprache ohne jedes antike Versmaß eine andere Verständlichkeit und gleichzeitig ein existenzielles Verständnis ab. Ein eindringliches Kinoerlebnis, packend, ergreifend, ein gewaltiges, leidvolles Abenteuer. Das dichterische Jahrtausendepos in filmischer Jahrhundertgröße.
5: Hilf mir heimzukehren.
2: Odyssee, der Film von Christopher Nolan, jetzt im Kino zu sehen. Alexander Soyer hat ihn schon mal vorgestellt.

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1: Um 23 Uhr mit Emily Seidel. Bundesfinanzminister Klingbeil und Justizministerin Hubich haben ein Maßnahmenpaket vorgestellt, mit dem Steuer- und Finanzkriminalität besser bekämpft werden soll. Der Aktionsplan sieht etwa Abschreckung, bessere Zusammenarbeit der Behörden und mehr Pflichten für Unternehmen vor. Aus Berlin Jakob Mayer.
2: Klingbeil möchte den Strafrahmen für organisierte Steuerkriminalität auf bis zu 15 Jahre Freiheitsstrafe erhöhen und Steuerhinterziehung wieder als Verbrechenstatbestand einführen. Die zuständigen Behörden sollen verdächtige Vermögen besser ermitteln und einziehen können. Nach dem Vorbild des gemeinsamen Terrorismusabwehrzentrums soll es beim Zoll ein ähnliches Gremium gegen Steuer- und Finanzkriminalität geben, um zwischen Bund und Ländern Erkenntnisse auszutauschen. Die entsprechenden Gesetze sollen in den kommenden Monaten beschlossen bzw. geändert werden. Klingbeil rechnet mit Einnahmen von mindestens 1 Milliarde Euro.
1: Außenminister Wadefuhl sieht in Finnland beim Thema Zivilschutz ein Vorbild. Deutschland müsse komplett umdenken, sagte der CDU-Politiker beim Besuch einer großen Zivilschutzanlage in Helsinki. Russland wolle die offenen Gesellschaften verunsichern, darauf müsse man unter anderem mit guter Vorsorge reagieren. Finnland gilt als vorbildlich bei der Ausstattung mit Zivilschutzanlagen. Die Hauptstadt mit etwa 700.000 Einwohnern ist mit Schutzräumen für 900.000 Menschen ausgestattet, die meisten unter Privatgebäuden. Das US-Militär hat nach eigenen Angaben den 6. Tag in Folge Ziele im Iran attackiert. Die Angriffe seien am Abend aufgenommen worden, teilte das für die Region zuständige US-Kommando mit. Ziel sei es, die militärischen Fähigkeiten des Irans weiter zu schwächen. Das US-Militär hatte erst gestern den Iran in 2 Wellen angegriffen. Teheran reagierte mit Beschuss auf Ziele in der Region. Unter anderem meldeten die mit den USA verbündeten Golfstaaten Kuwait und Bahrain Angriffe. Im Harz hat sich eine furchtbare Tragödie ereignet. In Torfhaus sind bei einem Sturz von einem Aussichtsturm 3 Menschen ums Leben gekommen. Bei den Toten soll es sich um 2 Erwachsene und ihr Kind handeln. Die Polizei macht keine Angaben zur Ursache des Unglücks, schließt aber ein Fremdverschulden und einen technischen Defekt aus. Der sogenannte Harzturm ist 65 Meter hoch. Er war 2024 für Besucher geöffnet worden. Das waren die Nachrichten. Das Wetter in Deutschland. Nachts im Nordosten oft klar, sonst teils kräftige Schauer und Gewitter. Tiefstwerte liegen zwischen 20 bis 13 Grad. Morgen dann gebietsweise heiter, vermehrt Schauer und Gewitter, örtlich Unwettergefahr durch heftigen Starkregen, Hagel und Sturm. Höchstwerte 22 bis 30 Grad. Am Samstag zum Teil einzelne Schauer, auch freundlichere Phasen 19 bis 28 Grad. Und am Sonntag im Westen mehr Sonne, im Osten dann Schauer und Gewitter möglich. Temperaturen liegen zwischen 17 bis maximal 25 Grad. Es ist 23.03 Uhr.
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3: Zunächst mit einer Gefahreninformation für Baden-Württemberg. In großen Teilen des Bundeslandes kann es zu orkanartigen Böen mit Geschwindigkeiten um 110 km/h sowie heftigem Starkregen und Hagel mit Korngrößen um 3 cm kommen. Ebenso besteht Gefahr durch Blitzschlag, umstürzende Bäume sowie herabstürzende Dachziegel. Dann auf die A2 Dortmund Richtung Braunschweig, die ist zwischen Dreieck Hannover West und Lahr 4 km Stau dort. A3 Passau Richtung Linz, zwischen Passau Süd und Poking 6 km Stau. A5 Karlsruhe Richtung Frankfurt, zwischen Karlsruhe Nord und Bruchsal 4 km Stau. A6 Heilbronn Richtung Nürnberg, zwischen Schwäbisch Hall und Ilshofen-Wolpertshausen 5 km Stau dort an einer Baustelle. A7 Fulda Richtung Kassel zwischen Fulda Nord und Hünfeld-Schlitz 4 km Stau. Die A8 München Richtung Salzburg zwischen Achenmühl und Felden 8 km stockender Verkehr dort. Dann die A23 Heide Richtung Hamburg, die ist zwischen Elmshorn und Tornesch wegen Bergungsarbeiten gesperrt. Und letzte Meldung, die A565 Meckenheim Richtung Bonn, die ist zwischen Bonn-Poppelsdorf und Bonn-Endenich wegen Bauarbeiten bis morgen früh 5 Uhr gesperrt. Gute Fahrt, kommen Sie gut an.
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3: Kommt vom Norddeutschen Rundfunk aus Hamburg, aus dem Studio von NDR Info. Mein Name ist Carsten Fick, hallo. Und in dieser Stunde geht es zunächst um Jens Spahn, um den Unionsfraktionschef. Allerdings weniger politisch, eher ist es was Privates. Jens Spahn ist nämlich Vater geworden. Wobei, so ganz unpolitisch ist es dann doch nicht. Mit Hilfe einer Leihmutter ist nämlich der gemeinsame Sohn von Jens Spahn und seinem Mann in den USA zur Welt gekommen. In Deutschland ist Leihmutterschaft verboten. Und genau deshalb gab es heute auch viele politische Reaktionen auf die privaten Vaterfreuden des CDU-Politikers. Aus dem ARD-Hauptstadtstudio dazu Maximilian Ulrich.
4: Bundeskanzler Merz, Vizekanzler Klingbeil, Justizministerin Hubig, sie alle gratulierten Jens Spahn und seinem Mann zur Vaterschaft. Es gab aber auch laute Kritik, denn Spahns Sohn wurde mit Hilfe einer Leihmutter in den USA geboren und Leihmutterschaft ist in Deutschland verboten. Spahns Partei, die CDU, bekannte sich auf dem Parteitag im Februar erneut zu dem Verbot. Darauf verwies auch nochmal eine Parteisprecherin ausdrücklich. Die Schatzmeisterin der Frauenunion, Marion Rosin, forderte sogar Spahns Rücktritt. Leihmutterschaft sei aus guten ethischen Gründen in Deutschland verboten, sagte sie den Zeitungen der Funke Mediengruppe. Der frühere Vorsitzende des Ethikrats und evangelische Theologe Peter Dabrock spricht von einer rechtlichen Grauzone, in der Spahn sich bewege, und sagt, es bleibe ein Gefühl der Betrübnis, dass sich jemand da etwas herausnimmt, weil er das Geld, die Position, die Möglichkeit dazu habe. Leihmutterschaften in den USA kosten zwischen 100.000 und 250.000 US-Dollar. Spahn selbst hatte sich in der Vergangenheit auch kritisch gegenüber der Leihmutterschaft geäußert.
3: Glückwünsche also für Jens Spahn, aber es gibt eben auch Kritik, auch aus der Union. Eine Stimme ist Sean Zielinski, der stellvertretende Berliner Landesvorsitzende der CDA, also der Arbeitnehmervertretung der Union. Und Bibiana Barth hat ihn auf Tagesschau 24 gefragt, warum er Spahn dafür kritisiert, wie er Vater geworden ist.
5: Es ist ganz richtig. Es geht bei der Vaterschaft, also ich gönne ihm in jedem Fall Vater geworden zu sein und alles Familienglück, aber es geht hier um Leihmutterschaft, die ist in Deutschland verboten, auch aus guten Gründen, die er auch vertritt, die er auch zu vertreten hat als Fraktionsvorsitzender. Und da ist einfach ein Glaubwürdigkeitsproblem, dass er auf einerseits als Politiker das eine vertritt und dann privat ganz anders handelt und das trotzdessen auch in die Öffentlichkeit tritt.
6: Und das bestätigte auch die CDU Deutschland, die erst im Februar den geltenden Parteitagsbeschluss bestätigte und an der geltenden Rechtsgrundlage ja nicht rütteln will. Jetzt ist die Partei das eine und der menschliche Wunsch das andere. Warum geht das dennoch für Sie nicht zusammen?
5: Ich kann das nachvollziehen, dass man da persönlich vielleicht andere Wünsche hat, aber es gibt ganz viele Menschen auch in Deutschland, die einen Kinderwunsch haben, der unerfüllt bleibt, die auch nicht die Möglichkeiten haben, wie ein Politiker das vielleicht hat, auch aus einer gewissen Einkommensgruppe, dem nachzugehen im Ausland. Das ist das eine. Und das andere ist auch, dass Politiker als Person des öffentlichen Lebens, wenn sie sich in der Öffentlichkeit auch äußern, zu ihrer Familie auch nicht komplett davon frei sind, sich auch Kritik anhören zu müssen. Das gehört soweit auch dazu.
6: Und welches Handeln hätten Sie sich von Spahn auch als ehemaligen Gesundheitsminister gewünscht?
5: Ich hätte, glaube ich, im Vornherein ihm, wenn ich ihn hätte beraten können, empfohlen, vielleicht andere Wege, eine Familie zu gründen, in Erwägung zu ziehen. Ich kenne genaue Hintergründe nicht und möchte mir da auch nicht viel mehr erlauben. Glaube aber auch, dass der Umstand, sich dann auch noch in die Öffentlichkeit zu begeben und diese Diskussion loszutreten, wohl wissend, dass die Partei da eine andere Haltung hat und dass es auch eine andere Rechtslage ist, sich doch dem im Klaren zu sein und vielleicht etwas mehr Zurückhaltung walten zu lassen, wenn man schon etwas macht, was zwar rechtlich in Ordnung ist, aber moralisch und ethisch sehr zweifelhaft ist.
6: Der Vorwurf im Fall Spahn lautet ja Doppelmoral unter dem Motto, diejenigen, die die Regeln machen, müssen sich selber nicht dran halten, gerade wenn sie Geld haben. Können Sie die Kritik nachvollziehen, dass das ein Politikverdrussfutter gibt?
5: Diese Kritik kann ich sehr gut nachvollziehen. Ich teile sie auch. Es kann nicht sein, dass Politiker, die nun mal der Gesetzgeber sind, Gesetze erlassen und sich selbst nicht dran halten. Es gibt ganz viele andere Fälle, wo der öffentliche Aufschrei ähnlich groß ist oder noch größer ist und Politiker ganz andere Konsequenzen davon ziehen.
6: Aus welchen Gründen ist denn die Leihmutterschaft, die ja zu Leben verhilft, einem hohen christlichen Wert nicht mit dem christlichen Bild vereinbar?
5: Es geht hier nicht ums Kind. Es geht in erster Linie darum, wie dieses Kind entsteht und es ist eine Kommerzialisierung menschlichen Lebens. Am Ende ist es ein Austausch die Wunscheltern geben Geld dafür, ein Kind zu bekommen. Und da ist auch ein gewisses Abhängigkeitsverhältnis. Und gerade wenn wir über Gebärmutterschaft aus Übersee sprechen, was ja hier auch der Fall ist, dann haben wir auch andere Gesetzesmäßigkeiten, denen man sich halt auch, die man auch entsprechend in Kauf nimmt, um ein Kind zu bekommen. Und das kann auch bedeuten, dass da die entsprechende Mutter Leid von trägt und vielleicht auch Bedenken hat, die sie halt gar nicht großartig äußern kann oder die sie zumindest nicht durchsetzen kann gegenüber entsprechenden Verträgen und entsprechenden Geldzahlungen und auch Anwälten im Zweifel. Mhm.
6: Und was heißt Leihmutterschaft, die eben nicht möglich ist juristisch in Deutschland, dann für gleichgeschlechtliche Paare und Paare mit unerfülltem Kinderwunsch, die sich aber nach einem Kind sehen? Welche Wege stehen für sie offen oder ist der Verzicht aus ihrer Sicht der einzige Weg?
5: Also in Deutsch, wir haben das mittlerweile auch seit der Ehe für alle Gleichberechtigung im Adoptionsrecht. Natürlich gibt es auch da gewisse Einschränkungen, aber der Weg steht offen und es gibt ganz viele Regenbogenfamilien, die auch schon davor auch schon als Pflegeeltern tätig waren. Und das sind alles Wege und Möglichkeiten, da sich auch ein Kinderwunsch zu erfüllen. Und außerdem haben sehr viele homosexuelle Paare auch Familien, die sich auch über einen sehr involvierten Onkel oder sehr involvierte Tante freuen. Also da sehe ich ja gar keinen Widerspruch und gar kein großartiges Problem.
6: Aber der Wunsch nach einem genetisch eigenen Kind bleibt damit verwehrt. Und jetzt hat Deutschland ja aber ein großes Problem und das heißt Geburtenrate. Die ist historisch niedrig. Welche Auswege sehen Sie, besonders als Vertreter der Arbeitnehmerschaft, der sehen muss, dass der Fachkräftemangel enorm ist?
5: Ich glaube, wir müssen im Großen und Ganzen daran ansetzen, es attraktiver zu machen, Kinder zu bekommen. Wir müssen Familien entlasten. Das betrifft auch solche Themen wie Elterngeld. Und vor allem jungen Menschen die Möglichkeit zu geben, gerade auch in Großstädten Kinder zu bekommen. Also gerade ich lebe in Berlin, die Mieten sind nicht unbedingt attraktiv für eine Familiengründung. Das gehört so weit dazu.
3: Sagt Sejan Zielinski, der stellvertretende Berliner Landesvorsitzende der CDA, der Arbeitnehmervertretung der Union, über die Vaterschaft von Jens Spahn und seinem Ehemann mit Hilfe einer Leihmutter.
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3: Und zu Jens Spahns Vaterschaft per Leihmutter hat Daniel Hechler vom SWR folgende Meinung.
7: Ich wünsche Jens Spahn, seinem Mann, seinem Sohn alles Gute. Und hoffe sehr, dass es keine besonderen Schwierigkeiten bei der Selbstfindung, bei der Entwicklung des Kindes gibt. Mit dieser Befürchtung hat das Gesundheitsministerium unter seiner Leitung nämlich noch 2020 eine Legalisierung der Leihmutterschaft in Deutschland abgelehnt. Er tue sich schwer mit der Idee eines gemieteten Mutterbauchs, hatte Spahn zuvor erklärt. Nun wird via Social Media das junge Familienglück zelebriert. Eben hier wird das Private politisch. Der Unionsfraktionschef umgeht ein Verbot der Leihmutterschaft, für das er und seine Partei bis heute eintreten. Der Umweg über die USA dürfte mehr als 100.000 Euro gekostet haben. Er kann sich das leisten, andere nicht. Das ist mindestens ethisch fragwürdig, politisch wird er damit unglaubwürdig. Es sind genau solche Fälle, die zeigen, dass es falsch ist, Leihmutterschaft zu verbieten. Viele gleichgeschlechtliche Paare haben den legitimen Wunsch nach eigenen Kindern. Wer es sich leisten kann, weicht in die USA aus, weniger Vermögende in die Ukraine. Dort ist das Risiko, dass sich Frauen aus finanzieller Not für eine Leihmutterschaft entscheiden, sehr viel größer als hierzulande. Aber auch in Deutschland müssten hohe Hürden eingezogen werden. Die Gesundheit von Kind und Leihmutter muss ganz oben stehen. Sie sollte gut informiert, finanziell unabhängig sein, auch ein Besuchsrecht haben. Es wäre klug und konsistent gewesen, wenn Jens Spahn sich dafür auch politisch eingesetzt hätte, statt sich zu eben diesen Fragen heute wegzuducken.
3: Der Kommentar von Daniel Hechler in den ARD-Tagesthemen und in der ARD-Infonacht.

0: Die Zeit 23.15 Uhr.
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0: Fast 36 Jahre nach der Einheit sind Ostdeutsche in den Spitzenpositionen des Bundes noch immer deutlich unterrepräsentiert. In Behörden, Justiz und auch in der Wissenschaft. Gerade mal 9% Ostdeutsche gibt es in Führungspositionen. Die Bundesregierung selbst spricht inzwischen von einer Repräsentationslücke Ost. Frank Eichmann berichtet.
2: Im Grunde reicht der Taschenrechner. Knapp 20% der Gesamtbevölkerung sind Ostdeutsche. Aber unter den Abteilungsleitern der Bundesministerien finden sich keine 20, sondern nur knapp 9% mit Ostbiografie, ähnlich die Zahl bei Richtern oberer Bundesgerichte. Alle Hochschulen des Bundes oder Bundesforschungsinstitute werden von Westdeutschen geleitet. Und selbst eine Erfolgszahl der Regierung klingt da bescheiden. In den obersten Bundesbehörden lag der Anteil der Ostdeutschen vor 4 Jahren nur bei 14%, heute sind es 15,5%. Wenig ermutigend die Zahlen, die die Bundesregierung auf die Anfrage der Linken im Bundestag lieferte, insbesondere wenig ermutigend vor den 3 bevorstehenden Landtagswahlen im Osten, sagt die in Greifswald geborene Linken-Abgeordnete Ina Latendorf.
3: Wir erleben gerade große Erdbeben im politischen Bereich, den Niedergang der sogenannten Volksparteien in den Umfragewerten und in dem Vertrauen gegenüber der Politik. Und da fehlt der politische Weitblick und der politische Wille, da wirklich Änderungen vorzunehmen.
2: Die klassische Gegenfrage heißt, hat sich diese Ost-West-Geschichte nicht längst herausgewachsen im Jahr 36 nach der deutschen Einheit?
3: Es geht weniger um die Geografie als um die Sozialisation. Und da gibt es doch ganz große Unterschiede. Und die Lebenserfahrung, die hier in den 90er Jahren gemacht wurde, dass die nicht vorhanden ist in der Perspektive der Bundesregierung oder nur sehr wenig vorhanden ist und wenn denn nur in den unteren Hierarchien, das finde ich ist schon einmal.

0: immer die Erzählung, dass wenn diejenigen, die 1990 hier eingestiegen sind, aus dem Berufsleben ausscheiden, wird es eine große Fluktuation geben und mit dieser Fluktuation wird sich das ändern, diese Überrepräsentation westdeutscher Biografien in den Verwaltungen. Das ist bisher nicht eingetreten.
1: Weil inzwischen eingeführte Netzwerke West im Osten funktionieren, Ostdeutsche dagegen weiterhin tendenziell zurückhaltender auftreten in Bewerbungsverfahren, sagt Politikerin Latendorf. Absehbar, dass die nächste Anfrage an die Bundesregierung im nächsten Jahr ähnliche Ergebnisse bringen wird. Trotzdem wichtig, über die Repräsentationslücke zu reden, macht sich die Politikerin aus dem Osten Mut.
0: Um Defizite aufzuzeigen, um Selbsterkenntnis herbeizuführen und auch die Bundesregierung dazu zu bewegen, politisch etwas bewirken zu können und bewirken zu wollen. Und da hilft ja jede Erkenntnis.
2: Frank Eichmann berichtete über die Repräsentationslücke Ost. 23.19 Uhr wird es. Meist reichen Zahlen nicht aus, um das Leid dahinter wirklich zu begreifen, aber sie zeigen immer die Dimension. Weltweit hungern rund 673 Millionen Menschen. 673 Millionen. Kriege wie im Sudan und im Nahen Osten verschärfen die Lage, weil hier Felder, Märkte und Versorgungswege zerstört werden. Dazu extreme Dürren, die die Not noch vergrößern. Gleichzeitig steht für humanitäre Hilfe immer weniger Geld zur Verfügung. Und vor diesem Hintergrund hat die Welthungerhilfe heute ihre Jahresbilanz für 2025 vorgestellt. Matthias Bertsch berichtet.
3: Die Zahl der Hungernden verharrt auf hohem Niveau. Weltweit haben rund 670 Millionen Menschen nicht genug zu essen. Die wichtigste Ursache sind dabei nach wie vor kriegerische Konflikte. Aber auch der Klimawandel mit Starkregen und Dürren spiele eine zunehmend wichtige Rolle, betont die Präsidentin der Welthungerhilfe, Marlene Thieme.
4: In manchen Regionen Afghanistans können Menschen nicht mehr leben, weil der Regen inzwischen vollständig ausbleibt, während in Pakistan die Felder durch zunehmend starke Fluten immer wieder überschwemmt werden.
3: In anderen Regionen ist es nicht ganz so dramatisch. Aber auch hier sei ein strategisches Umdenken im Kampf gegen den Hunger notwendig, so der Generalsekretär der Organisation Matthias Mogge. Vom reinen Reagieren auf Wetterextreme zu vorausschauendem Handeln. So könne beispielsweise mit Hilfe meteorologischer Dienste die Bodenfeuchte gemessen und damit frühzeitig eine sich anbahnende Dürre erkannt und gehandelt werden.
5: Hier müssen wir jetzt anfangen, sofort Menschen zu helfen, zum Beispiel die Tiere zu impfen, Tieren zusätzliches Futter zu geben, Menschen aber auch Bargeld zum Beispiel zu geben, damit sie sich ernähren können, bevor sie in eine Lage geraten, wo sie alles verkauft haben, ihre Tiere gestorben sind, sie selber womöglich ums Überleben ringen oder sogar vielleicht sterben. Und da sagen wir, frühzeitig planen und dann auch frühzeitig reagieren.
3: Um wirksame Maßnahmen einzuleiten, braucht es jedoch Geld und den politischen Willen, vor allem der reichen Länder. Und daran mangle es nicht nur seitens der USA. Auch die Bundesregierung habe die Mittel für humanitäre Hilfe und Entwicklungszusammenarbeit drastisch gekürzt und weitere Kürzungen angekündigt.
4: Im aktuellen Regierungsentwurf zum Bundeshaushalt 2027 wird die Halbierung der humanitären Hilfe fortgeschrieben. Die Titel Krisenbewältigung, Wiederaufbau, Infrastruktur und Transformation der Agrar- und Ernährungssysteme im BMZ-Haushalt werden überproportional zwischen 30% und 40% gekürzt. Obwohl Hunger- und Armutsbekämpfung als prioritäre Bereiche in der Strategie des Bundesministeriums für wirtschaftliche Zusammenarbeit und Entwicklung festgelegt wurden.
3: Angesichts dieser Kürzungen rückt das Ziel in die Ferne, dem sich die Welthungerhilfe verpflichtet sieht. Eine Welt ohne Hunger, so wie es die Vereinten Nationen in ihren Nachhaltigkeitszielen bis 2030 anvisiert hatten.
2: Matthias Bertsch über den Jahresbericht der Welthungerhilfe. 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So ein richtig cooler Abiball kostet natürlich viel Geld. Woher nehmen, wenn nicht stehlen? Das haben sich die Zwölfklässler am Johann-Christian-Reinhardt-Gymnasium im Oberfränkischen Hof gefragt und arbeiten nun schon mal vor. Für ihre Abi-Feier im nächsten Jahr, da hatten sie eine überaus erfolgreiche Idee, ein Sammelalbum mit Bildern ihrer Lehrerinnen und Lehrer. Sie hoffen, mit der Aktion mehrere tausend Euro einzunehmen. Christina Kreuzer hat die findigen Schülerinnen und Schüler besucht.
6: Die hätte ich gerne, aber schau mal. Ich habe noch ein paar Doppelte, vielleicht kann ich mir was tauschen. Die Pausenhalle im Johann-Christian-Reichert-Gymnasium im Oberfränkischen Hof ist brechend voll. Anziehungsmagnet ist ein Tisch mit kleinen blauen Umschlägen.

0: Kollegen, die wollen alle haben. Denn die Schule ist im Tausch- und Sammelfieber. Denn in jedem Umschlag sind 5 Karten. Aber nicht etwa von Fußballstars, sondern von Lehrern.
1: Also einmal Herr Flugbeil, Herr Riedel, Frau Moder, Herr Frischholz, Frau Fischer. Ich habe sehr viele.
0: Mia ist Fünftklässlerin. Sie hat sich gerade einen ganzen Stapel neuer Sammelbilder gekauft und strahlt über ihre Ausbeute.
1: Es macht auch Spaß, wenn man seine Lehrer sieht und als Karte hat.
0: Das Ganze ist eine Idee der 12-Klässler. Jeder Umschlag mit Lehrerkarten kostet 2,50 Euro. Denn die Schüler brauchen Geld für ihren Abiball, den sie im kommenden Jahr selbst organisieren und auch finanzieren müssen, sagt Mitorganisatorin Amelie Wiesmeier.
2: Weil wir brauchen dafür eine Location, die wir bezahlen müssen. Wir wollen vielleicht einen DJ mit Musik, und das ist sehr teuer.
0: Sie haben gemeinsam überlegt, was sie machen könnten, sind bei ihren Recherchen auf die Idee der Lehrerkarten gestoßen. Die muss man sich wie klassische Sammelkarten vorstellen. Vorne ist ein Bild des Lehrers mit seinem Namen und auf der Rückseite,
2: wo ein paar Eigenschaften über sie stehen, zum Beispiel auch, was irgendwie ihr Lieblingslied ist, was ihre Superkraft wäre, aber auch Sachen, seit wann sind sie in der Schule. Und dann gibt es noch eine Special-Karte zu den Lehrern, wo ein lustiges Bild drauf ist und die bunter ist.
0: Und die sind besonders beliebt, nicht nur, weil sie selten sind, sondern auch aus einem ganz anderen Grund, verrät Emmy.
3: Unsere Mathelehrerin hat, wenn wir eine Special-Karte von ihr haben, haben wir einen Hausaufgabengutschein. Das finde ich auch sehr toll.
0: Nicht nur die Schüler sammeln, auch die Lehrer sind voll dabei, wie Isabella Künzel, Englisch- und Geografielehrerin.
4: Also ich fand die Idee richtig, richtig gut. Und ich finde, das trifft einfach in einer so schnelllebigen digitalen Zeit einfach nochmal einen analogen, klassischen Punkt, wo auch die Schüler, denke ich, sehr, sehr viel mitnehmen können, auch über Lehrer, über Sammelfieber und sowas.
0: Ihr Album übrigens?
4: Voll. Ich habe tatsächlich mit vielen Klassen, mit vielen Schülern getauscht.
0: Ein schöner Nebeneffekt. Die Schulgemeinschaft wird so ganz unkompliziert gestärkt. Die Aktion kommt so gut an, dass sie noch mal 3000 Päckchen nachdrucken lassen mussten.
5: Ich finde das einfach richtig cool. Hinten steht dann noch so drauf, wie viel Kaffee die pro Tag trinken.
6: Ich liebe das.
0: Ihre letzten Karten verkaufen die 12-Klässler am Schulfest. Vielleicht soll es auch eine Weihnachtsedition geben. Der Plan auf jeden Fall, den Großteil des Abiballs damit zu finanzieren, scheint aufzugehen.
7: Gute Idee im Gymnasium in Hof, 23.25 Uhr.
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9: Mit Finn Hornberg. Ist ein Deutscher schuld am Ausscheiden der Engländer? Die englische Presse knöpft sich Thomas Tuchel nach der Niederlage im WM-Halbfinale vor. Auch für viele England-Fans ist klar, die Wechsel waren zu defensiv und er hat sich damit vercoacht. Auf den Zug springt auch Thomas Müller auf. In einem Video auf Instagram wird er sein Unverständnis über die defensive Taktik los. Geht es für Thomas Tuchel als englischer Bundestrainer weiter? Burkhard Hupe mit der Einschätzung.
10: Thomas Tuchel weiß, was ihm jetzt blüht. Er hat das in der einen oder anderen Form schon ein paar Mal erlebt. In Dortmund, bei Paris Saint-Germain, beim FC Chelsea oder beim FC Bayern. Ein Trainer hat also eine Idee. Die Idee funktioniert überhaupt nicht und plötzlich bläst der Wind von vorn.
11: We try to help, but of course the responsibility is on the coach.
10: Auch in England gibt es viele Millionen Nationaltrainer. Und die hatten gerade angefangen, diesen etwas sonderbaren, exotischen Trainer aus Deutschland zu mögen. Jetzt macht die junge Liebe erstmal Pause. Die Boulevardzeitungen The Sun und The Mirror.
12: Das geht auf Tuchels Konto. Fans kritisieren Tuchels feige Auswechslungen. Tuchels Wechsel gehen nach hinten los.
10: Ex-Nationalspieler Joe Hart in der BBC.
12: Tuchel hat früh auf Defensive gesetzt und damit auf seine Art gesagt, dass er nicht genug Glauben ans Team hatte.
10: Doch ist das wirklich so einfach? Zu defensiv gewechselt und dann alles verspielt? Wer 1-0 führt, der stets verliert, zumindest gegen Argentinien.
13: Dann haben wir aufgehört, Fußball zu spielen. Und es war ein kompletter Momentum-Switch eigentlich in die falsche Richtung. Von uns aus gesehen waren 1-0 vorne, haben komplett aufgehört, Fußball zu spielen und aktiv zu verteidigen.
10: Offenkundig besaß die englische Mannschaft letztlich nicht mehr genügend Reserven, um sich dem bulligen Angriffsspiel der Argentinier entgegenstellen zu können. Und für diesen Treibstoffmangel konnte Tuchel allerhand Gründe anführen.
13: Wir haben in Mexiko gespielt und Reisestrapazen und dann haben wir in Miami gespielt in der Hitze und extrem viele Flugstunden und Flugmeilen in den Knochen. Ich glaube, dass wir uns das ein bisschen angesehen haben.
10: Doch davon will in London, Manchester, Liverpool, Birmingham oder Newcastle zumindest im Moment niemand etwas hören. Zu tief sitzt die Enttäuschung, wieder so dicht dran gewesen zu sein und doch weiter mit der unerfüllten Titelsehnsucht leben zu müssen. Mannschaftskapitän Harry Kane hat das ganz gut auf den Punkt gebracht.
6: Wir haben an die Tür zum Finale geklopft. Wir waren wieder dicht dran. Aber es fehlt dieses eine Puzzleteil in der entscheidenden Phase eines Turniers. Die WM hat so viel Kraft gekostet. Wir haben auch mental so viel investiert. Aber ja, es fehlt wieder dieses eine Puzzleteil.
10: Dieses Puzzleteil muss Thomas Tuchel jetzt unbedingt finden. 2 Jahre hat er dafür längstens noch Zeit und Vertrag, wenn man ihn denn lässt. Abgerechnet wird dann endgültig bei der Euro 2028 in Großbritannien.
9: Also heißt es weiter abwarten. Auf der 12. Etappe der Tour de France sichert sich ein Belgier den Sieg im Massensprint. Tim Mellier, sein 3. Sieg im Massensprint auf der Tour in diesem Jahr. Bester deutscher Sprinter war Max Kanter als 7. Er konnte die hohe Pace aber am Ende nicht mehr wirklich mitgehen. Überschattet wurde der Zielsprint von einem schweren Sturz. Heute geht es für die Radprofis auf der 13. Etappe von Dole nach Belfort. Auf was müssen sich die Fahrer da gefasst machen, Holger Gerska?
8: Die Sprintertage sind vorbei. Mit seinem 3. Etappensieg krönte sich Tim Mellier aus Belgien zum besten Sprinter dieser Tour, während der Däne Mats Pedersen das grüne Trikot des vielseitigsten Fahrers mit in die Berge nimmt. Die heutige 13. Etappe ist nur ein kleiner Appetithappen auf das, was da noch kommt. Aber die leichteste der beiden Vogesen-Etappen mit Start in Dole und Ziel in Belfort führt in der letzten Rennstunde über den Ballon d'Alsace mit einem 10 Kilometer langen Anstieg. Also ist das Teilstück definitiv nichts mehr für Sprinter. Der Sieger dürfte der schnellste einer Ausreißergruppe sein. Mit 206 Kilometern ist es die längste Etappe dieser Tour.
9: 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Etappe der Tour de France können Sie live ab 13.30 Uhr in der ARD-Mediathek oder auf sportschau.de verfolgen.
7: Und soweit der Sport mit Finn Hornberg. Gleich hier bei uns die Nachrichten.

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1: Um 23.30 Uhr mit Wolfgang Berger. Durch Steuerbetrug entsteht dem Staat laut Schätzung jedes Jahr ein Schaden von 100 Milliarden Euro. Also eine Menge Geld, die nicht genutzt werden kann. Und viele Kriminelle, die straffrei davonkommen. Die Bundesregierung will künftig konsequenter gegen Steuerbetrug vorgehen. Mit welchen Maßnahmen, erläutert Berlin-Korrespondentin Inalit Spinner.
2: Es sollen 1.500 neue Stellen geschaffen werden beim Zoll und das schon im kommenden Jahr. Es soll da auch ein gemeinsames Zentrum entstehen. Dort sollen dann Zoll und BKA gemeinsam arbeiten. Ein weiteres wichtiges Thema ist, die Abschreckung zu erhöhen. Das heißt, die Straffreiheit für Selbstanzeiger, so wie sie in Deutschland bislang galt, die wird abgeschafft. Und auch der Strafrahmen für Straftaten, der wird erhöht auf bis zu 15 Jahre Freiheitsstrafe. Bisher waren das 10 Jahre. Also das alles sind unterschiedliche Maßnahmen aus diesem Aktionsplan, der heute hier in Berlin vorgestellt wurde.
1: Die USA haben nach eigenen Angaben eine neue Angriffswelle gegen den Iran begonnen. Damit sollten die militärischen Fähigkeiten des Landes weiter geschwächt werden, teilt das zuständige Zentralkommando mit. Der halbstaatlichen iranischen Nachrichtenagentur Fars zufolge ist eine Brücke in Bandar Hamir Ziel einer Attacke. Die Agentur Tasnim meldet zudem einen Raketenbeschuss durch US-Kampfflugzeuge auf den Flughafen von Iranshahr. Die Ukraine hat einen neuen Ministerpräsidenten. Das Parlament bestätigte den bisherigen Leiter des staatlichen Energiekonzerns Naftogaz, Koretsky, im Amt. Eine seiner wichtigsten Aufgaben besteht in der Vorbereitung des Landes auf den nächsten Kriegswinter. Im Zuge der Regierungsumbildung wurde auch Verteidigungsminister Fedorov entlassen, der in der Bevölkerung sehr beliebt ist. Tausende Menschen protestierten in Kiew gegen die Entlassung. 8 Jahre nach dem Einsturz einer Autobahnbrücke im norditalienischen Genua ist der damalige Chef des Autobahnbetreibers zu einer langjährigen Haftstrafe verurteilt worden. Außerdem wurden 32 weitere Angeklagte ebenfalls für schuldig erklärt. Bei dem Unglück waren 43 Menschen ums Leben gekommen. Aus Rom Christine Auerbach.
3: Zu 12 Jahren Haft haben die Richter in Genua den Hauptangeklagten verurteilt. Giovanni Castellucci ist der ehemalige Geschäftsführer von Autostrade per l'Italia, die Firma, die die Morandi-Brücke in Genua betrieben hat. Ihm wird vorgeworfen, von den Mängeln gewusst zu haben und die Arbeiten an dem später eingestürzten Pfeiler verschoben zu haben. Die Staatsanwaltschaft hatte 18 Jahre Haft gefordert. Castellucci sitzt im Moment bereits im Gefängnis. Er wurde letztes Jahr wegen eines anderen Autobahnunfalls mit 40 Toten verurteilt.
1: Das Wetter in Deutschland. Nachts im Nordosten oft klar, sonst teils kräftige Schauer und Gewitter. Tiefstwerte 20 bis 13 Grad. Morgen gebietsweise heiter, vermehrt Schauer und Gewitter. Örtlich Unwettergefahr durch heftigen Starkregen, Hagel und Sturm. Höchstwerte 22 bis 30 Grad. Am Samstag auch freundliche Phasen bei 19 bis 28 Grad. Das waren die Nachrichten.
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4: Um 23.33 Uhr zunächst die A2 Dortmund Richtung Braunschweig, zwischen Dreieckhannover West und Lahr 4 Kilometer Stau. A3 Passau Richtung Linz, zwischen Passau Süd und Poking 6 Kilometer Stau. A5 Karlsruhe Richtung Frankfurt, zwischen Karlsruhe Nord und Bruchsal 4 Kilometer Stau. A6 Heilbronn Richtung Nürnberg, zwischen Schwäbisch Hall und Ilshofen-Wolpertshausen 5 Kilometer Stau dort an einer Baustelle. Die A7 Fulda Richtung Kassel, zwischen Fulda Nord und Hünfeld-Schlitz 4 Kilometer Stau dort. Die A7 Flensburg Richtung Hamburg ist zwischen Quickborn und Schnelsen Nord wegen Bergungsarbeiten gesperrt. A8 München Richtung Salzburg, zwischen Achenmühle und Felden 8 Kilometer stockender Verkehr dort. Die A23 Heide Richtung Hamburg, die ist zwischen Elmshorn und Tornesch wegen Bergungsarbeiten gesperrt. Die Umleitung über die U126. Und dann habe ich noch die A565 Meckenheim Richtung Bonn. Die ist zwischen Bonn-Poppelsdorf und Bonn-Endenich wegen Bauarbeiten bis 5 Uhr gesperrt. Und gerade noch reingekommen die A7 Fulda-Würzburg ist zwischen Bad Brückenau-Volkers und Bad Brückenau-Wildflecken wegen Reparaturarbeiten in beiden Richtungen vorübergehend gesperrt. Gute Fahrt, kommen Sie gut an.
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4: Mit Carsten Fick im Studio. Hallo. Dublin-Abkommen. Dieser Name steht seit Jahrzehnten für Europas Asylregeln. 1990 wurde dort erstmals festgelegt, welcher Staat für einen Asylantrag zuständig ist. Derzeit beraten die EU-Innenminister wieder in der irischen Hauptstadt und erneut über Asyl- und Migrationspolitik. Nicht aus Nostalgie, sondern weil Irland seit 2 Wochen wieder die EU-Ratspräsidentschaft innehat. Der neue europäische Asylpakt GEAS gilt erst seit gut einem Monat. Trotzdem geht es bereits um weitere Verschärfungen, um stärker geschützte Außengrenzen, um Obergrenzen und Rückführungszentren außerhalb der EU. Als mögliche Standorte werden unter anderem Uganda und Usbekistan genannt. Andreas Meyer-Feist aus Dublin mit den Hintergründen.
5: Von EU-Innenkommissar Magnus Brunner gab es gleich zu Beginn eine klare Ansage an jene, die dieses Instrument nicht einfach aus der Hand geben wollen. Es geht um die Option der Grenzkontrollen im Schengen-Raum. Eigentlich nur möglich, wenn Europas Sicherheit gefährdet ist.
6: Ich glaube, wir sind jetzt in eine Phase gekommen, wo es durchaus Sinn macht, schrittweise von diesen Grenzkontrollen wegzugehen.
5: Der EU-Kommissar sagt, durch die neue EU-Asylpolitik werde Europa besser geschützt, Binnengrenzkontrollen seien überflüssig, zumal sie laut dem Schengener Grenzkodex nur als absolut letztes Mittel bei außergewöhnlichen Umständen zulässig sind. Diese Botschaft geht vor allem an 2 Länder, an Deutschland und Österreich. Die nennt Magnus Brunner ausdrücklich.
6: Wenn ich an Deutschland denke, die nach Luxemburg die Grenzkontrollen zurückgefahren haben, wenn ich an Österreich denke, die in Richtung Slowenien die Grenzkontrollen zurückgefahren haben. Also es geht in diese Richtung.
5: Damit sprach der EU-Kommissar einen wunden Punkt an, denn das Zurückfahren war nicht ganz freiwillig. Deutschland hatte an der Grenze zu Luxemburg juristische Probleme bekommen. Ein Juraprofessor hatte gegen die Kontrollen geklagt. Das Verfahren ist noch nicht abgeschlossen, aber die Kontrollen wurden storniert. Österreich setzt auf bessere Kontrollen im Hinterland. Trotzdem, beide Länder bleiben dabei. Der neue EU-Asylpakt müsse sich erst in der Praxis bewähren. Erst dann sollen die Sicherheitsmaßnahmen wirklich aufhören, sagt Österreichs Innenminister Gerhard Karner. An den Außengrenzen wie in Italien und Griechenland fehlten noch die Aufnahmezentren, um die Menschen für die geplanten 12-wöchigen Grenzverfahren unterzubringen.
7: Es ist wichtig, dass der Asylpakt nicht nur in Kraft ist, sondern dass der Asylpakt auch Kraft entwickelt.
5: Und die Asylverfahren müssten nicht nur an die EU-Außengrenzen verlagert und radikal beschleunigt werden.
7: Wie können wir die Rückkehrzentren außerhalb der Europäischen Union möglichst rasch auch umsetzen?
5: Der Dissens über die EU-Grenzkontrollen verschärft sich. Frankreich, Belgien und die Niederlande beklagen wirtschaftliche Schäden. Sie fordern einen schrittweisen Rückzug der Polizei. Frankreichs Innenminister Laurent Nunez kritisiert Deutschland wegen direkter Zurückweisungen an den Grenzen. Diese Maßnahmen seien juristisch nicht haltbar. Wir haben hier generell Meinungsverschiedenheiten, sagt der französische Politiker. Wenn wir ein besonderes Problem mit irregulären Ausländern feststellen, haben wir streng kontrollierte Rückübernahmeverfahren, die mit einer genauen Prüfung des Falles einhergehen müssen. Auf jeden Fall ist eine Entscheidung unsererseits notwendig.
8: Die Prozeduren der Readmission, die sind quand même très encadrées, die supposent eine Instruktion, en tout cas eine Decision de notre part.
5: Deutschland steht in der Kritik, fühlt sich aber politisch auf sicherem Terrain. Theoretisch könnten die EU-Regierungen mit qualifizierter Mehrheit verbindliche Empfehlungen an Deutschland aussprechen, zum Beispiel die Kontrollen abzubauen. Die EU-Kommission könnte ein offizielles Verfahren wegen des Verstoßes gegen den Schengener Grenzkodex einleiten. Laut EU-Diplomaten ist dieses Risiko aber äußerst gering. Deutschland kontrolliert seit September 2024 und will an den Kontrollen festhalten, vorerst befristet bis September.
4: Andreas Meyer-Feist über das Treffen der EU-Innenminister in Dublin.
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4: Am 23.39 Uhr. Die Chemie- und Pharmaindustrie befindet sich seit Jahren in einer Krise. Hohe Energie- und Rohstoffkosten, viel Bürokratie und eine schwache Konjunktur setzen die Unternehmen unter Druck. Wie das erste Halbjahr in der Branche jetzt gelaufen ist, das berichtet Ursula Meyer.
9: Ein Produkt der Firma Röhm aus Darmstadt ist Plexiglas. Das komme zum Beispiel bei vielen Autos zum Einsatz, erzählt der Geschäftsführer Hans Bohnen.
10: Also wenn Sie zum Beispiel in die Rücklichter gucken, können Sie davon ausgehen, dass 60-70% der Rücklichter aus unserem Plexiglas hergestellt wurden.
9: Darüber hinaus beliefert Röhm Unternehmen der Medizintechnik und der Luft- und Raumfahrt. Das mittelständische Unternehmen beschäftigt weltweit knapp 3000 Mitarbeiter. Allerdings habe man bereits die ersten entlassen müssen, denn die Krisen der letzten Jahre würden der Firma zu schaffen machen. Das sei der perfekte Sturm, sagt Bohnen.
10: Sie haben höhere Energiekosten seit dem Ukraine-Krieg. Sie haben höhere Gaskosten, die bei uns auch Rohstoffkosten sind. Sie haben mit dem Iran-Konflikt höhere Rohstoffkosten in anderen Chemikalien. Gleichzeitig ist Europa als Markt nicht geschützt. Das heißt, alles das, was an subventionierten chemischen Produkten nach Europa reinkommt, hat da im Prinzip Tür und Tor offen.
9: Vor allem spürt Röhm aus Darmstadt die große Konkurrenz aus Asien und die Zurückhaltung der eigenen Kunden. In der Folge seien die Anlagen weniger ausgelastet. Ein Beispiel aus der Chemie- und Pharmaindustrie, die tief in der Krise steckt. Daran habe sich im ersten Halbjahr 2026 nichts geändert, heißt es beim Verband der chemischen Industrie in Frankfurt. Die Produkte der rund 2000 Mitgliedsunternehmen seien weniger gefragt. Sie hätten in dem Zeitraum 3% weniger produziert als im Jahr davor, sagt VCI-Verbandspräsident Markus Steilemann.
11: Wir hatten die Energiekrise, das heißt deutlich inflationäre Tendenzen. Wir haben eine hohe Verbraucherunsicherheit, eben wegen der unsicheren Zukunftsperspektiven. Und das in Summe führt dazu, dass Menschen weniger kaufen, demzufolge zum Beispiel weniger Fahrzeuge abgesetzt werden. Und die Automobilindustrie ist eine große weltweite Kundenindustrie für die Chemie.
9: Der Umsatz der Chemie- und Pharmaindustrie sank laut Verband um 1% auf 106 Milliarden Euro. Auch für das Gesamtjahr rechneten die Firmen mit einer schwierigen Lage und einer weiter schrumpfenden Produktion. Und das dürfte sich auch auf die Beschäftigten auswirken, sagt Verbandspräsident Steilemann.
11: Also wir sehen seit Jahren einen leichten Trend, der sich aber jetzt gerade verstärkt zu mehr Entlassungen.
9: Zuletzt beschäftigten die Chemie- und Pharmaunternehmen rund 545.000 Menschen in Deutschland. Positiv bewertet Steilemann die aktuellen Reformpläne der Bundesregierung wie die nationale Chemieagenda. Es sei wichtig, Bürokratie abzubauen und die Energiekosten zu senken, so Steilemann.
11: Was aus meiner Perspektive nicht gut ist, ist die Geschwindigkeit. Also wir brauchen deutlich mehr Geschwindigkeit und wir brauchen auch deutlich härtere strukturelle Reformen.
9: Kritisch sieht Steilemann darüber hinaus die Gesundheitsreform. Sie sorge bei vielen Pharmafirmen für Verunsicherung. In Folge hatten bereits die ersten Unternehmen ihre Investitionen in Deutschland gekürzt. Teilweise wurde sogar schon mit der Abwanderung gedroht. Die Chemiefirma Röhm in Darmstadt will dagegen in Deutschland bleiben, hofft aber auf mehr Unterstützung von der Politik.
4: Ursula Meyer berichtete um 23.42 Uhr.
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4: Die Theaterlandschaft in Deutschland ist einzigartig, so einzigartig, dass sie seit 2014 von der UNESCO als immaterielles Kulturerbe anerkannt ist. Und im Theater passiert auch in Zeiten knapper Kassen eine Menge. Das zeigt das Beispiel des Theaters Baden-Baden. Es ist mit seinem Theaterlabor für Kinder und seinem Jugendclub sehr erfolgreich und es setzt auf ein Theatererlebnis jenseits der klassischen Abendvorstellung. Ulrike Alex hat für ihre Deutschland Reportage das Theaterlabor in Baden-Baden besucht.
12: So kennen wir das Theater. Der Gong ruft uns in den Zuschauerraum. Wir sinken in den Theatersessel. Gleich geht der Vorhang auf und die große Schauspielkunst darf sich entfalten. Theater ist aber auch das.
13: Da könnt ihr lenken, wo die stehen, dann stellt ihr euch nicht davor und dann stellen sich alle neu.
14: Ihr könnt euch auch gegenseitig helfen, weil manchmal merkt man gar nicht, dass man gerade mit dem Rücken zum Publikum steht. Und dann kann man einfach sagen, also nicht sagen, aber vielleicht ein bisschen so.
12: Ferienworkshop im Theater in Baden-Baden, das sogenannte Theaterlab. Kinder zwischen 9 und 12 studieren in wenigen Tagen ein selbstentwickeltes Stück ein. Jasper ist begeistert.
15: Mir hat am besten gefallen, dass wir auch die Geschichte von Peter Pan weitererzählt haben und dann halt auch unsere eigene Traumwelt erfunden haben und dann es so weiterspielen.
12: Und was so ein richtiges Theaterlabor ist, das gewährt auch Einblicke in die Welt hinter der Bühne.
16: Also ich fand es toll, dass wir bei den Masken drin waren und dass wir von diesem Schönen und das Biest, von diesem Biest das hier drüber sehen durften und anfassen durften und die Perücke aufziehen.
12: Soweit Rebekkas Ausflug in die Werkstätten. Und für ihre Freundin Fumi war wichtig,
16: dass wir zusammen ein Stück überlegt haben und nicht alleine.
12: Und damit das alles möglich wird, braucht es viel Organisation und Begeisterung für die Arbeit mit den jüngsten Schauspielfans. Isabel Dachsteiner ist Theaterpädagogin. Sie will, dass auch Kinder aus sogenannten Brennpunktschulen in Sachen Theater nicht außen vor bleiben.
17: Theaterpädagogik ist immer ganz viel Beziehungsarbeit. Also versuchen, dort in die Einrichtung zu gehen, in Kontakt zu kommen und die Kinder dann für diese Projekte zu begeistern.
12: Geklappt hat das auf alle Fälle bei Clara, Emilia, Kian und Pauline und 8 weiteren Jugendlichen. Sie gehören zum Jugendclub U22 und haben das Stück Stell dir vor entwickelt, das sich mit unserer Zukunft im Jahr 2065 beschäftigt. Es geht um Selbstoptimierung, Gruppendruck und Leistungsgesellschaft. Für die jungen Darsteller eine Möglichkeit, sich ganz anders zu erleben.
18: Beim Theaterspielen kann ich einerseits die Realität vergessen, weil ich mich mit neuen Dingen beschäftige, aber gleichzeitig auch besser verstehen, was um mich herum vorgeht.
19: Kann ich viele verschiedene Rollen ausprobieren und wissen, wie verschiedene Situationen aus anderen Perspektiven aussehen.
20: Kann ich Spaß haben mit Freunden und dem Publikum etwas geben.
21: Kann ich etwas über Emotionen lernen und mich so besser in Menschen hineinversetzen.
12: Wochenlang proben sie und führen das Ergebnis mehrfach im Theater im Kulissenhaus auf. Mit Bühnenbild, Kostümen, Sound und Lichtregie, wie bei jedem anderen Stück hier. Und eben auch mit der Unterstützung aus dem ganzen Haus. Damit wird Theater zu mehr als einem hübschen Hobby.
22: Für mich ist Theater eine neue Möglichkeit, um Geschichten kennenzulernen.
23: Wie ein zweites Zuhause.
24: Eine Chance, die Welt in anderer Perspektive zu sehen.
25: Ein wichtiger Teil meines Lebens.
26: Für mich ist Theater ein Ort, an dem ich sein kann.
12: Sagen David, Mira, Leon, Artem und Eduardo. Und wie sieht das die Theaterpädagogin Isabel Dachsteiner? Wann ist so eine Produktion des Jugendclubs ein Erfolg?
17: Für mich ist es dann gelungen, wenn die Gruppe danach, und das merkt man eigentlich immer, wenn die Gruppe nach so einer Premiere wirklich zusammengewachsen ist und man dann weitere und nächste Projekte machen kann. Und ich eine Nachhaltigkeit spüre.
12: Sarah Exner lebt quasi diese Nachhaltigkeit. Mit 8 Jahren hat sie im Kinderclub angefangen. Jetzt ist sie 17 und macht im Theater ihr freiwilliges soziales Jahr.
27: Ich bin hier in der Bühnentechnik. Also ich arbeite auf der Bühne, hinter der Bühne hauptsächlich. Bei den Bühnenaufbauten oder Umbauten während der Vorstellung zum Beispiel. Und dann ist es schon immer mal wieder ganz interessant, wenn man bedenkt, ich kenne viele von diesen Menschen jetzt schon seit mehr als 10 Jahren, was mehr als die Hälfte meines Lebens ist. Also das ist schon echt cool.
12: Für Sarah ist das Theater ein fester Bestandteil ihrer Biografie geworden. Was braucht es, damit Theater auch jenseits des Bühnenraums so wichtig wird? Theaterpädagogin Isabel Dachsteiner muss nicht lange überlegen.
17: Kontinuität spielt eine ganz große Rolle in der Theaterpädagogik. Und wenn wir die Theater auch in Richtung Stadtgesellschaft öffnen wollen und den Menschen, egal ob jung oder alt, auch die Möglichkeit geben wollen, mitzumachen, mitzugestalten, mitzumischen, dann bedeutet das in erster Linie auch, dass wir präsent sind. Und dafür brauchen wir Personal.
12: Gutes Stichwort für meine nächste Gesprächspartnerin.
28: Hallo, ich mache Ihnen die Schranke auf und bringe Sie zu unserer Intendantin, Frau Nicola May.
12: Nicola May ist seit 22 Jahren Intendantin am Theater Baden-Baden. Mit Ende der aktuellen Spielzeit hört sie auf. Aber noch ist sie Chefin von rund 80 Mitarbeiterinnen und Mitarbeitern. Arbeitgeber sein, Kunstvermittler sein und sich gleichzeitig mit massiven Sparzwängen konfrontiert sehen. Wie geht sie damit um?
29: Also das eine ist, dass man natürlich bestimmte Sparmaßnahmen versuchen umzusetzen, weil wir ja sehen, dass die Kommune kein Geld hat. Auf der anderen Seite versuchen wir aber, uns unentbehrlich zu machen und auch in guten Dialog auch mit der Stadtpolitik zu sein. Das Problem ist halt, alles, was man kurzfristig einspart, verliert man sofort an den Einnahmen. Und das ist eigentlich im Moment mein Hauptjob, das auch klar zu machen. Man will ja nicht sagen, nein, wir machen da nicht mit. können ja nicht sagen, bei den Schulen regnet es durch die Decke, aber wir müssen hier unsere Kunst machen. Nur wenn wir jetzt von jetzt auf gleich 50.000 Euro einsparen sollen und machen eine Produktion weniger, dann haben wir natürlich auch nicht das Geld, was diese Produktion einspielen würde. Und das heißt, eine größere Einsparung hat einen langen Vorlauf. Das braucht einfach Zeit. Wir sind jetzt nicht so ein riesiges Haus, aber wir sind doch durch Verträge, durch Verbindlichkeiten, nicht zuletzt durch das Gebäude selber, was ja auch so wunderschön ist, aber auch gepflegt werden soll. Dieser Tanker kann nicht so schnell eine Vollbremsung machen.
1: Und damit das Theater Luft und Zeit für seine Aufgaben bekommt, gibt es Unterstützung aus der Bürgerschaft. Die Patronatsgesellschaft besteht schon seit 1952. Aktueller Präsident ist Dr. Christian Bader.
2: Die Patronatsgesellschaft für Theater und Philharmonie in Baden-Baden ist gegründet worden aus dem Impuls heraus, dass die Stadtgesellschaft sich gegen Pläne der Landesregierung damals gestellt hat, das Ensembletheater abzuschaffen hier in der Stadt. Und damit erklärt sich auch so ein bisschen der Name. Patronat ist mehr als ein Förderverein. Wir sind natürlich auch ein Förderverein. Wir fördern das Theater auf Projektbasis, zum Beispiel in den Aktivitäten für Kinder, Jugendliche und junge Erwachsene. Aber es hat eben auch diese Schutzfunktion, die in dem Wort Patronat zum Ausdruck kommt. Wir sind genau wieder in diesen Diskussionen gewesen, die damals zur Gründung geführt haben. Und da ist es, glaube ich, ganz gut, wenn ein Akteur wie wir eben auch sich einbringen kann, die Perspektive der Zuschauer zum Tragen zu bringen.
1: Für die Zukunft des Theaters in Baden-Baden ist Simon Meinreis zuständig. Er ist der Nachfolger von Nicola May. Ab September beginnt seine erste Spielzeit als Intendant und ich treffe ihn mitten in Baden-Baden unter den schattigen Kolonnaden. Wo soll's denn hingehen mit dem Theater?
3: Ich hoffe, dass die Zukunft des Theaters Baden-Baden die vielen jungen Leute sind, die bei uns mitspielen und mitmachen werden und jetzt schon dabei sind. Und genau diesen Übergang will ich gestalten. Ein Theater in die Zukunft führen, was sowohl politisch als auch finanziell immer mehr unter Druck gerät und wo man Antworten geben muss. Und wir werden uns sehr mit Themen in der Stadt beschäftigen und mehr Menschen das Gefühl geben wollen, dass dieses Theater sie angeht. Und dieses Theater ist in einer Stadt, die europäisch geprägt ist, die seit Anbeginn eine europäische Identität hat. Und darauf werden wir setzen und damit hoffentlich Glanzpunkte setzen und voller Optimismus daran gehen, dass klar ist, das Theater Baden-Baden ist ein Ort für die Zukunft.
1: Und dann soll auch die Zukunft das letzte Wort haben. In Gestalt von Eduardo aus dem Jugendclub.
5: Ohne Theater wäre die Welt grau.
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4: Für kleine und unabhängige Verlage, die nicht so viel Budget haben, ist dieser Preis besonders wichtig. Der Deutsche Verlagspreis, verliehen vom Kulturstaatsminister Wolfram Weimer. In diesem Jahr wird er jedoch in einem geänderten Verfahren vergeben. Nach dem Eklat um den Deutschen Buchhandlungspreis, bei dem Kulturstaatsminister Wolfram Weimer mehrere von der Jury ausgewählte Buchhandlungen strich, gibt es jetzt ein zusätzliches Beratungsgremium. Das soll politische Eingriffe und Konflikte im Vornherein vermeiden. Kann das funktionieren, Jonas Kühlberg?
6: Zauselbuchhandlungen. Mit diesem Wort hat Jörg Thaddeus diese Woche für Wirbel gesorgt. So bezeichnete der neue Juryvorsitzende des Deutschen Verlagspreises im Spiegel jene Buchläden, denen Kulturstaatsminister Weimer wiederum die Auszeichnung beim Deutschen Buchhandlungspreis verweigert hatte. Die Kulturszene kommentierte prompt. Ungeschickter hätte Thaddeus nicht in seine Aufgabe starten können. Aber wie sieht das der Moderator und Autor selbst?
7: Ja, das ist ja eine faszinierende Welt. Der Deutsche Verlagspreis zeichnet ja jetzt Verlage aus, üblicherweise, die nicht riesengroße Umsätze unter 3 Millionen Euro haben. Und da sind einfach Buchbegeisterte, Veröffentlichungsbegeisterte. Und deswegen stelle ich mir das als eine sehr schöne Aufgabe vor bisher.
6: Der Verlagspreis ehrt kleine, unabhängige Verlage mit besonders interessanten Programmen. 3 herausragende Häuser erhalten je 50.000 Euro, bis zu 79 weitere je 18.000 Euro. Für viele Verleger eine überlebenswichtige Finanzspritze. In der Buchbranche ist man nach dem Eklat um den Deutschen Buchhandlungspreis alarmiert. Im Frühjahr hatte Wolfram Weimer 3 Buchhandlungen vom Preis ausgeschlossen, mit Verweis auf angebliche verfassungsschutzrelevante Erkenntnisse, ohne diese offenzulegen. Dem zugrunde liegt das sogenannte Haber-Verfahren. Mittel des Bundes werden dabei nur an Institutionen vergeben, die durch den Verfassungsschutz als unbedenklich eingestuft wurden. Katharina Meyer von der Kurt-Wolf-Stiftung erklärt, was jetzt anders laufen soll.
8: Wir waren der Auffassung, dass das Haber-Verfahren auf gar keinen Fall in diesem Zusammenhang einzusetzen ist. Und wir uns natürlich als Branche dagegen verwehren, dass wir alle als Verlage beispielsweise Geschäfte machen mit Buchhandlungen, die möglicherweise nicht auf dem Boden der Verfassung stehen.
6: Geht es nach Wolfram Weimer, soll beim Verlagspreis jetzt alles besser laufen. Thomas Koch vom Börsenverein des Deutschen Buchhandels warnt davor, den Verlagspreis politisch zu überfrachten.
9: Wir haben relativ schnell Gespräche gefordert und der Kulturstaatsminister hat aber schon auf der Leipziger Buchmesse auch signalisiert, dass er zu Gesprächen bereit ist. Also das heißt, von uns kam der Anstoß, aber die Bereitschaft wurde schnell erklärt und dann gab es auch konstruktive Gespräche, um ein neues Verfahren zu finden.
6: Das Ergebnis dieser Gespräche, Börsenverein und Kurt-Wolf-Stiftung sollen die Jury beim Verlagspreis beraten. Anders als beim Buchhandlungspreis soll dabei Transparenz gewährleistet werden. Doch die Kritik reißt nicht ab. Die Verlegerin Claudia Gerke vom Konkursbuchverlag kommentierte gegenüber dem RND zum Beispiel, der Verlagspreis sei kein von der Politik unabhängiger Preis mehr. Denn die letzte Entscheidung über die Auszeichnung fällt auch künftig der Kulturstaatsminister. Jurychef Jörg Thaddäus bezieht in der inhaltlichen Debatte klar Position.
7: Wir machen da als Medien mitunter einen riesen Zinnober draus, weil merkwürdigerweise ist der Kulturstaatsminister einer teilweise konservativen Regierung, teilweise konservativ, na hoppala. Und der Kulturbetrieb ist das, was er ist. Er ist oft eine Vorfeldorganisation der anderen politischen Seite und dementsprechend gibt es da Konflikte.
6: Im Oktober zur Frankfurter Buchmesse wird sich zeigen, ob das neue Verfahren hält, was es verspricht.
4: 23.56 Uhr. Achtung, Falschfahrer auf der B172 Anschlussstelle Pirna-Pirna. Zwischen der A17 Pirna und Pirna kommt Ihnen ein Falschfahrer entgegen. Fahren Sie bitte äußerst rechts, überholen Sie nicht. Auf der B172A Anschlussstelle Pirna-Pirna. Dort kommt Ihnen ein Falschfahrer entgegen. Vorsicht bitte in beiden Richtungen.
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4: Jens Spahn, der Fraktionsvorsitzende der Union im Bundestag, ist Vater geworden, zusammen mit seinem Ehemann. Das wäre nichts Besonderes, wenn das Kind nicht von einer Leihmutter in den USA ausgetragen worden wäre. Das ist in Deutschland nämlich verboten. Christoph Schwennicke, Politikchef des Nachrichtenportals T-Online, kritisiert deshalb Spahns Verhalten. Er hält es für unfair und für gefährlich.
10: Jens Spahn und seinem Partner sei ihr Elternglück von Herzen gegönnt. Der prominente Fall einer Elternschaft mit Hilfe einer Leihmutter wirft aber grundsätzliche Fragen auf. Man kann aus stichhaltigen Gründen für das Leihmutterkonzept sein. Man kann aus ebenso guten Gründen dagegen sein. Man kann aber nicht politisch strikt dagegen und im eigenen Fall egoistisch dafür sein. Das ist bigott und selbstsüchtig. Stellt den eigenen Kinderwunsch über jenen all der anderen, die ihn sich hierzulande nicht erfüllen können. Genau das aber hat Jens Spahn gemacht. Der neokonservative Unionspolitiker hat sich in der Vergangenheit immer wieder dezidiert gegen diese Möglichkeit eines Paares ausgesprochen, ein Kind zu bekommen. Als aber der Kinderwunsch in ihm selbst hochkam, hat er sich ins Flugzeug gesetzt, ist in die USA geflogen und hat das Problem so für sich gelöst, weil er es konnte, weil er das Privileg hat, sich die Umgehung der deutschen Gesetzeslage leisten zu können. Dabei säße er als Fraktionschef am entscheidenden Hebel, Mehrheiten für eine Gesetzesänderung herbeizuführen. Politiker wie Spahn sind dem Gemeinwohl verpflichtet. Wenn sie nur auf ihren eigenen Vorteil schauen, wenn Handeln und Reden nicht zusammenpassen, dann verlieren sie zu Recht jedes Vertrauen und jede Glaubwürdigkeit. Das ist der hohe Preis, den Spahn für sein frisches Babyglück bezahlt. Er ist selbst schuld daran.
4: Christoph Schwennicke vom Nachrichtenportal T-Online. Die Frankfurter Allgemeine Zeitung spricht sich ebenfalls gegen das Geschäft mit der Leihmutterschaft aus.
11: Hier geht es um das Wunder einer Schöpfung. Die Entstehung eines Menschen durch zwei Menschen. Ein höchst intimes Ereignis, vor allem für die Mutter, die mit dem Kind schwanger ist und es unter Schmerzen auf die Welt bringt. Das ist keine Dienstleistung, das darf kein Service sein, den man kaufen kann.
4: Und das waren die Standpunkte, zusammengestellt hat sie heute Torben Müller.

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1: Um 0 Uhr mit Wolfgang Berger. Bundesfinanzminister Klingbeil und Justizministerin Hubich haben ein Maßnahmenpaket vorgestellt, mit dem Steuer- und Finanzkriminalität besser bekämpft werden soll. Der Aktionsplan sieht etwa Abschreckung, bessere Zusammenarbeit der Behörden und mehr Pflichten für Unternehmen vor. Aus Berlin Jakob Mayer.
2: Klingbeil möchte den Strafrahmen für organisierte Steuerkriminalität auf bis zu 15 Jahre Freiheitsstrafe erhöhen und Steuerhinterziehung wieder als Verbrechenstatbestand einführen. Die zuständigen Behörden sollen verdächtige Vermögen besser ermitteln und einziehen können. Nach dem Vorbild des gemeinsamen Terrorismusabwehrzentrums soll es beim Zoll ein ähnliches Gremium gegen Steuer- und Finanzkriminalität geben, um zwischen Bund und Ländern Erkenntnisse auszutauschen. Die entsprechenden Gesetze sollen in den kommenden Monaten beschlossen bzw. geändert werden. Klingbeil rechnet mit Einnahmen von mindestens 1 Milliarde Euro.
1: Die Vaterschaft von Unionsfraktionschef Spahn ist auf Kritik gestoßen. Der gemeinsame Sohn von Spahn und seinem Mann war mithilfe einer Leihmutter in den USA zur Welt gekommen. Aus Berlin Maximilian Ulrich.
3: Die Schatzmeisterin der Frauenunion, Marion Rosin, forderte sogar Spahns Rücktritt. Leihmutterschaft sei aus guten ethischen Gründen in Deutschland verboten, sagte sie den Zeitungen der Funke Mediengruppe. Der frühere Vorsitzende des Ethikrats und evangelische Theologe Peter Dabrock spricht von einer rechtlichen Grauzone, in der Spahn sich bewege, und sagt, es bleibe ein Gefühl der Betrübnis, dass sich jemand da etwas herausnimmt, weil er das Geld, die Position, die Möglichkeit dazu habe.
1: Die Vereinigten Staaten haben eigenen Angaben zufolge erneut den Iran angegriffen. Wie das US-Zentralkommando mitteilte, sollen damit die militärischen Fähigkeiten des Landes weiter geschwächt werden. Iranische Medien melden Explosionen im Süden des Landes. Demnach wurden mindestens 2 Brücken sowie ein Flughafen von US-Geschossen getroffen. Zuvor hatte die iranische Justiz Äußerungen von US-Präsident Trump dementiert, wonach es einen Gefangenenaustausch zwischen Washington und Teheran gegeben habe. Unmittelbar vor dem heutigen deutsch-französischen Ministerrat hat Präsident Macron eine europäische Politik der Stärke eingefordert. Die Kräfte müssten gebündelt werden. Zugleich sei es dabei wichtig, die Besonderheiten jedes einzelnen europäischen Partners zu respektieren. Ziel sei, so wörtlich, dieses strategische Erwachen Europas voranzutreiben. Macron äußerte sich entsprechend vor einem Treffen mit Kanzler Merz auf Schloss Bensberg. Das waren die Nachrichten. Das Wetter in Deutschland. Im Nordosten oft klar, teils kräftige Schauer und Gewitter, Tiefstwerte 20 bis 13 Grad. Tagsüber gebietsweise heiter, vermehrt Schauer und Gewitter, örtlich Unwettergefahr durch heftigen Starkregen, Hagel und Sturm. Höchstwerte 22 bis 30 Grad. Am Samstag zum Teil einzelne Schauer, auch freundliche Phasen 19 bis 28 Grad. Am Sonntag im Westen mehr Sonne, im Osten Schauer und Gewitter. 0 Uhr 3.
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4: Zunächst noch einmal mit der Falschfahrermeldung auf der B172a Anschlussstelle Pirna-Pirna. Zwischen der A17 Pirna-Pirna kommt Ihnen ein Falschfahrer entgegen. Bitte fahren Sie äußerst rechts, überholen Sie nicht auf der B172a Anschlussstelle Pirna-Pirna. Dort ein Falschfahrer unterwegs, Vorsicht bitte in beiden Richtungen. Dann eine Unwetterwarnung für Baden-Württemberg. In großen Teilen des Bundeslandes kann es zu orkanartigen Böen mit Geschwindigkeiten um 110 km/h sowie heftigem Starkregen und Hagel mit Korngrößen um 3 cm kommen. Ebenso besteht Gefahr durch Blitzschlag, umstürzende Bäume sowie herabstürzende Dachziegel. Dann die A3 Passau Richtung Linz, die ist zwischen Passau Süd und Pocking. 6 Kilometer Stau gibt es dort. A5 Karlsruhe Richtung Frankfurt zwischen Karlsruhe Nord und Bruchsal, 4 Kilometer Stau. A6 Heilbronn Richtung Nürnberg. Zwischen Schwäbisch Halde und Ilshofen-Wolpertshausen 5 Kilometer Stau an einer Baustelle. A7 Fulda Richtung Kassel. Zwischen Fulda Nord und Hünfeld-Schlitz 4 Kilometer Stau. A8 Nürnberg-München Richtung Salzburg. Zwischen Achenmühle und Felden 8 Kilometer stockend dort. Die A23 Heide Richtung Hamburg ist zwischen Elmshorn und Tornesch wegen Bergungsarbeiten gesperrt. Die Umleitung über die U126 und letzte Meldung. Die A565 Meckenheim Richtung Bonn, die ist zwischen Bonn-Poppelsdorf und Bonn-Endenich wegen Bauarbeiten bis 5 Uhr gesperrt.
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4: Und die kommt vom Norddeutschen Rundfunk aus Hamburg. Wir haben inzwischen Freitag, den 17. Juli, im Studio für Sie, Carsten Fick. Hallo. Und wir starten den Tag mit einem Thema, bei dem geht es um viel Geld, um sehr viel Geld, geschätzt um 100 Milliarden Euro. Das ist die Summe, die dem deutschen Staat schätzungsweise jedes Jahr entgeht, und zwar durch Steuerhinterziehung und Finanzkriminalität. Wenn man bedenkt, dass wir im neuen Haushalt Schulden von etwa 200 Milliarden Euro machen werden, dann ist das natürlich eine enorme Summe. Also was tun? Was kann man gegen die Steuerbetrüger wirksam unternehmen? Finanz- und Justizministerium haben genau deshalb jetzt einen gemeinsamen Aktionsplan vorgelegt. Wie der genau aussieht, wie man an die großen Summen herankommen will, dazu Mario Kubina aus Berlin.
5: Die Pressekonferenz läuft erst seit ein paar Minuten. Da wird Bundesfinanzminister Lars Klingbeil sehr grundsätzlich.
6: Wir haben ein gemeinsames, klares Ziel. Die Ehrlichen in unserer Gesellschaft dürfen nicht die Dummen sein.
5: Steuerhinterziehung als Gerechtigkeitsproblem. So sieht es auch Klingbeils Kabinettskollegin Stefanie Hubig. Die Bürger müssten sich darauf verlassen können, dass Regeln für alle gelten, sagt die Justizministerin. Und?
7: Jeder hinterzogene Euro fehlt. Bei den Schulen, bei der Polizei, bei der Bahn, bei der Justiz. Steuerhinterziehung entzieht unserem Gemeinwesen die materielle Grundlage.
5: Wie groß der Schaden ist, lässt sich nur schwer sagen. Oft wird ein Schätzwert von rund 100 Milliarden Euro pro Jahr genannt. Der Finanzminister und SPD-Co-Chef will das nicht genau beziffern. Für ihn und seine Parteifreundin Hubig steht aber fest, es muss etwas passieren. Eine entscheidende Rolle soll dabei der Zoll spielen, der in Klingbeils Zuständigkeit fällt.
6: Wir machen den Zoll schlagkräftiger, allein mit 1500 zusätzlichen Stellen in diesem Jahr und mit neuen digitalen Befugnissen. Wir nehmen die organisierte Kriminalität stärker ins Visier. Dazu gehört künftig auch die gemeinsame Ermittlung von Zoll und BKA.
5: Ein anderer Punkt: Klingbeil und Hubig wollen bei organisiertem Steuerbetrug den Strafrahmen erhöhen auf bis zu 15 Jahre Gefängnis. Außerdem sollen schwere Steuerdelikte in Zukunft als Verbrechen eingestuft werden, verbunden mit einer Mindeststrafe von einem Jahr.
7: Und das hat vor allen Dingen eine wichtige Konsequenz für die staatsanwaltschaftliche Praxis. Wir nehmen die Staatsanwaltschaften dadurch stärker in die Pflicht. Sie müssen in diesen Verfahren ermitteln. Sie können Verfahren nicht aus Ermessensgründen einstellen.
5: Darüber hinaus wollen Hubig und Klingbeil künftig verhindern, dass sich Steuerhinterzieher durch eine Selbstanzeige aus der Affäre ziehen.
6: Kriminelle sollen sich nicht mehr so leicht freikaufen können.
5: Der Finanzminister will auch die Bundesländer ins Boot holen, mit einem gemeinsamen Zentrum gegen Steuerkriminalität. Dort sollen sich Ermittler der Bundesbehörden und Steuerfahnder aus den Ländern koordinieren. Die ersten Reaktionen fallen unterschiedlich aus. Katharina Beck von den Grünen sieht sich bestätigt. Sie spricht von einem großen Wurf, auch mit Blick auf organisierten Steuerbetrug wie bei sogenannten Cum-Cum-Modellen.
8: Gerade diese Bündelung der Kompetenzen ist bei so komplizierten und komplexen Fällen wie Cum-Cum, die auch länderübergreifend stattfinden und international, das ist halt einfach super wichtig.
5: Ganz anders reagiert der linken Abgeordnete Christian Görke. Er spricht von Nebelkerzen.
9: Das, was heute vorgelegt worden ist, ist unzureichend.
5: Ob die Maßnahmen alle so umgesetzt werden, darüber dürfte in der Koalition noch diskutiert werden. Allerdings, der Finanzminister plant für nächstes Jahr fest mit Mehreinnahmen durch den Kampf gegen Steuerbetrug. 1 Milliarde Euro soll so zusammenkommen.
4: Soweit Mario Kubina aus Berlin zum Aktionsplan zur Bekämpfung von Steuer- und Finanzkriminalität. Und wie man sich im Kampf gegen Steuerhinterziehung und Finanzkriminalität die Zähne ausbeißen kann, das hat Anne Brohrhilker erlebt. Als Oberstaatsanwältin hat sie in Köln versucht, die berühmten Cum-Ex- und Cum-Cum-Geschäfte aufzuklären und zu verfolgen. Sie hat die Ermittlungen geleitet. 2024 kündigte sie dann überraschend ihren Job und wechselte als Co-Geschäftsführerin zur Bürgerbewegung Finanzwende, die sich als Gegengewicht zur Finanzlobby versteht und Aufklärung zur Aufgabe gemacht hat. Meine Kollegin Nina Zimmermann hat mit Anne Brohrhilke heute gesprochen und zunächst gefragt, um zu verstehen, was in Deutschland schiefläuft, wie groß ist das Problem der Steuer- und Finanzkriminalität?
10: Ja, das ist ein riesiges Problem. Also so ganz genau kennen wir die Zahlen nicht, weil es dort nämlich auf jeden Fall ein großes Dunkelfeld gibt, weil viele dieser Taten sind sehr professionell verschleiert worden. Das heißt, die Behörden entdecken diese Taten gar nicht. Aber was wir eben merken, sind die Auswirkungen, uns fehlt das Geld. Und in diesem Dunkelfeld kann man sich nur mit einer Schätzung bewegen. Und die Schätzung, die ist wirklich enorm. Also es wird geschätzt, dass uns jedes Jahr 100 Milliarden Euro allein durch Steuerhinterziehung durch die Lappen geben. Das ist ein Fünftel des aktuellen Staatshaushalts. Das ist wirklich eine riesige Summe.
11: Genau, bisher schätzt die Bundesregierung die Steuerlücke nämlich nicht, weil man sagt, es sei zu aufwendig. Also Sie haben es gesagt, da bleibt vieles im Verborgenen. Wo entstehen denn die größten Schäden überhaupt?
10: Ja, die größten Schäden werden vor allen Dingen durch professionelle Tätergruppen, die oft international organisiert, begangen. Das sind zum Beispiel der Bereich der Tax-Trades, also Cum-Ex und Cum-Cum. Das ist ja vor allen Dingen die Bankenbranche, die uns da ausplündert, aber auch Umsatzsteuerkarusselle. Das ist sowas Ähnliches, nur mit Waren. Ne? Das ist auch so Fake-Warenhandel, wo es nur um Steuer geht. Das sind auch enorme Schäden, die uns zugefügt werden. Und auch bei Schwarzarbeit gibt es neben vielen kleinen Fällen auch organisierte Bandenstrukturen, die natürlich dann auch größere Schäden anrichten, als wenn jemand seine Putzfrau nicht anmeldet.
11: Also es ist gar nicht die Summe der sehr vielen kleinen Steuerhinterziehungen, sondern es sind schon die großen Fische aus dem Ausland agierend.
10: Ja, absolut. Das ist genau diese Kategorie von Fällen, mit der wir im Moment schlecht umgehen können, weil unsere Behördenlandschaft auf solche Fälle schlecht vorbereitet ist. Die kommt mit den kleinen Fällen gut zurecht, aber mit diesen großen eben ganz schlecht.
11: Und warum sind wir da so schlecht vorbereitet? Warum gelingt es uns da so schlecht, diese Fälle auch aufzudecken und zu verfolgen? Weil das haben Sie ja selbst auch in diesem Cum-Cum-Cum-Ex-Verfahren erlebt.
10: Ja, genau. Das liegt daran, dass unsere Behördenlandschaft so gewachsen ist, wie sie ist. Wir haben ein föderalistisches System. Wir sind ja kein Zentralstaat. Das heißt, die Länder organisieren ihre Behörden und machen das ganz unterschiedlich, machen auch ganz unterschiedliche Vorgaben, zum Beispiel ganz unterschiedliche Datenschutzaussetzungen und technische Systeme werden da eingesetzt. Und das verhindert, dass sich die Behörden untereinander austauschen. Das ist natürlich äußerst misslich, weil einfach dann kaum Fachkompetenz wirklich entstehen kann. Und das nächste Problem ist, dass sie eigentlich dafür zuständig sind, von ihrer ganzen Organisation und Größe die Kriminalität vor der Haustür zu bearbeiten. Aber für internationale Strukturen, wo man eben im Ausland ermitteln muss, da sind die eigentlich nicht drauf vorbereitet. Und das fällt ihnen dann eben mit diesem aktuellen Aufbau sehr schwer.
11: Ändert der neue Aktionsplan denn etwas daran, den der Bundesfinanzminister Klingbeil, die Bundesjustizministerin Hubig heute vorgestellt haben? 26 Maßnahmen werden darin aufgelistet. Wir nähern uns vielleicht dem mal positiv. Was gefällt Ihnen daran? Weil die Regierung spricht ja von mehr Schlagkraft für Ermittler.
10: Ja, also ich bin wirklich sehr, sehr positiv überrascht über dieses umfassende Maßnahmenpaket, was ja eben neben gesetzlichen Änderungen, die so Gerechtigkeitsaspekte betreffen, vor allen Dingen auch die Strukturen angeht. Und das ist genau das, was wirklich angegangen werden muss, was natürlich immer ein bisschen unbequem ist, wenn man Behörden umstrukturieren muss. Aber das wird hier angegangen und das finde ich ausgesprochen positiv. Also insbesondere wird ja eine Forderung, die aus der Praxis und der Wissenschaft kam, ich habe das auch immer sehr nach vorne gestellt, wird hier aufgenommen, nämlich dass wir eine zentrale Ermittlungseinheit auf Bundesebene brauchen, möglichst interdisziplinär besetzt, also nicht nur mit Polizei oder Steuerfahnd und Zoll, sondern mit allen drei. Und genau das soll gemacht werden und das ist zum Beispiel ein sehr, sehr positiver Effekt, von dem ich mir auch viel verspreche in der Schlagkraft gegen gerade diese großen Fälle.
4: Sagt Anne Brohilker, Deutschlands frühere Cum-Ex-Chefermittlerin, heute Autorin von Cum-Ex, Milliarden und Moral, warum sich der Kampf gegen Wirtschaftskriminalität lohnt. Die Zeit, 0.13 Uhr.
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4: Genua, 14. August 2018, 11.36 Uhr. Es stürmt, es gewittert, es regnet in Strömen. Ein grüner Kleinlaster fährt auf die Morandi-Brücke Richtung Innenstadt. Ein anderes Auto überholt ihn, schert vor ihm ein. Der Fahrer des Kleinlasters bremst. Plötzlich ist das Auto weg, in die Tiefe gestürzt, zusammen mit einem Teil der Brücke. 8 Jahre ist dieses Unglück jetzt her. Autos und Lastwagen stürzen über 40 Meter nach unten. 43 Menschen sterben. Heute ist ein erstes Urteil gefallen. Der frühere Chef des Autobahnbetreibers wurde verurteilt. Die Anklage warf den Verantwortlichen vor, notwendige Wartungsarbeiten aus Profitinteressen vernachlässigt zu haben. Christina Auerbach berichtet.
12: Zu 12 Jahren Haft haben die Richter in Genua den Hauptangeklagten verurteilt. Giovanni Castellucci ist der ehemalige Geschäftsführer von Autostrade per l'Italia, die Firma, die Morandi-Brücke in Genua betrieben hat. Ihm wird vorgeworfen, von den Mängeln an der Brücke gewusst zu haben und die Arbeiten an dem später eingestürzten Pfeiler verschoben zu haben. Die Staatsanwaltschaft hatte 18 Jahre Haft gefordert. Giuseppe Rodino blickt deshalb mit gemischten Gefühlen auf dieses Urteil. Positiv, weil es endlich ein Urteil gibt. Aber es sei viel zu milde ausgefallen, sagt er. 40 Jahre lang hat Giuseppe Rodino unter der Morandi-Brücke gewohnt. Als im August vor 8 Jahren der Brückenpfeiler zusammenbricht, ist er gerade zu Hause. Er bekommt mit, wie ein Großteil der Fahrbahn einstürzt und die Autos mitreißt, die gerade auf ihr fahren. So etwas kann man nicht vergessen, sagt er. Tagelang suchen damals Rettungskräfte mit schwerem Gerät nach Überlebenden in den Trümmern. 43 Menschen sterben an jenem Tag. Die Reste der Brücke ragen lange wie wackelige Zähne aus Stahlbeton in die Höhe. Als klar wird, dass sie gesprengt werden müssen, wird Giuseppe Rodino klar, dass er nie wieder in sein Zuhause zurückkehren wird. Wie er müssen 700 Menschen nach dem Brückeneinsturz ihre Häuser verlassen. Das Wichtigste können sie zwar mitnehmen, aber vieles wird unter den gesprengten Brückenresten begraben. Den Prozess, sagt Giuseppe Rodino, hat er vor allem mit 2 Gefühlen verfolgt.
13: Con molta tristezza da una parte e con molta rabbia dall'altra.
12: Trauer und Wut. Wut vor allem darüber, dass es so lange gedauert hat, bis der Prozess überhaupt angefangen hat. Er startet erst 4 Jahre nach dem Unglück, dann dauert es weitere 4 Jahre, bis jetzt endlich ein erstes Urteil gefällt wurde. Einen Tag vor Prozessbeginn hat Autostrade per l'Italia noch einen Entschuldigungsbrief veröffentlicht. Der kam nicht gut an bei Giuseppe Rodino. Den hätten sie gleich schreiben müssen. So ist es ein bisschen wie vor ein paar Jahren, als die USA sich bei den Ureinwohnern entschuldigt haben für das, was sie ihnen damals angetan haben. Der Prozess, sagt Giuseppe Rodino, war aber wichtig für ihn und die anderen Opfer. Denn es müsse endlich jemand zur Verantwortung gezogen werden. Insgesamt waren 57 Menschen angeklagt, überwiegend Führungskräfte von Autostrade per l'Italia, aber auch Angestellte des italienischen Infrastrukturministeriums. 25 von ihnen wurden freigesprochen, die anderen zu insgesamt fast 200 Jahren Haft verurteilt. Mit dieser Höhe sind die Richter bei der Hälfte von dem, was die Staatsanwaltschaft gefordert hat. Die Staatsanwaltschaft wirft Autostrade per l'Italia vor, die Brücke nicht richtig gewartet zu haben, um Geld zu sparen und Profit zu machen. Die Verteidigung argumentierte, dass die Schäden an der Brücke versteckte Baumängel waren und gar nicht hätten festgestellt werden können. Der Prozess warf in den letzten Jahren immer auch ein Schlaglicht auf den maroden Zustand von Italiens Verkehrsinfrastruktur und die fragwürdige Rolle von Autostrade per l'Italia. Das Urteil ist dabei nur ein erster Schritt in der juristischen Aufarbeitung, denn es ist davon auszugehen, dass der Prozess noch in höheren Instanzen weitergehen wird.
4: Christine Auerbach berichtete aus Rom. Die Haltung Deutschlands gegenüber Russland ist seit dem Angriffskrieg gegen die Ukraine eigentlich klar. Die Bundesregierung setzt auf politische Isolation und wirtschaftliche Sanktionen. Aber

0: und Ronald Pofalla von der CDU, 4 Jahre Kanzleramtschef unter Merkel. Sie treffen hier eine russische Delegation. Darunter der ehemalige russische Ministerpräsident und Aufsichtsratsvorsitzende von Gazprom, Viktor Subkov, ein enger Vertrauter Putins. Auch der Leiter des Europa-Instituts der Russischen Akademie der Wissenschaften, Alexei Gromyko, nimmt an dem Treffen teil. In einem geheimen Dossier seines Instituts an den Kreml, das Kontraste und die Zeit enthüllten, heißt es:
1: Durch bestehende Kanäle muss der Druck verstärkt werden, um die Angst deutscher Bürger vor einem möglichen Konflikt zwischen der NATO und der Russischen Föderation zu schüren.
0: Mit dabei auch Valery Fadejev. Er ist ein Berater Putins, Vorsitzender des russischen Menschenrechtsrats und darf wegen aktiver Kriegspropaganda und Desinformation nicht in die EU einreisen. Eine Runde von Propagandisten des Regimes, aber keine gemäßigten Brückenbauer. Die Russland-Expertin Sarah Pagung von der Körperstiftung wundert sich, dass man ausgerechnet mit diesen Leuten in Austausch treten will. Darunter auch Valery Fadejev, der unter EU-Sanktionen steht.
2: Es ist sicherlich schon eine ganz schwierige Wahl. Das sind natürlich auch nochmal Personen, die eigentlich ganz besonders im Fokus stehen hinsichtlich der Verbrechen, die Russland in der Ukraine, aber auch anderswo begeht.
0: Die russische Seite führt das Ganze unter dem Titel Petersburger Dialog. Ein deutsch-russisches Gesprächsformat, einst initiiert von Putin und Schröder. Nach dem Überfall auf die Ukraine löste die deutsche Seite den Petersburger Dialog 2023 offiziell auf. Wird nun also im Geheimen versucht, den Dialog wiederzubeleben? Der ehemalige langjährige Russlandbeauftragte der Unionsfraktion, Roderich Kiesewetter, sieht die Treffen in Baku kritisch.
3: Es ist eine Schattendiplomatie, die die beabsichtigte Isolierung Russlands und die klare Positionierung Deutschlands auf Seiten der Ukraine unterläuft. Und Russland bestimmt und definiert die Bedingungen, weil Russland auf dem Begriff Petersburger Dialog besteht.
0: Was sagt die Bundesregierung dazu? Auf Anfrage von ARD Kontraste antwortet das Auswärtige Amt zum Treffen in Baku unter dem Namen Petersburger Dialog:
1: Die Bundesregierung plant keine Fortsetzung oder Weiternutzung des Formats.
0: Das Bundeskanzleramt erklärt:
1: Es handelt sich nicht um eine Initiative des Bundeskanzleramtes. Darüber hinaus können wir Ihnen nichts mitteilen.
0: Eine klare Distanzierung von den Aktivitäten in Baku hört sich anders an. Vor Ort sprechen wir Matthias Platzek und Ronald Pofalla an. Sie wollen nicht mit uns reden, erklären nur, dass sie nicht in dem 5-Sterne-Hotel übernachten und günstiger in Baku geschlafen haben. Auf unsere schriftlichen Anfragen zum Treffen in Baku wurde weder von deutschen noch von russischen Teilnehmern reagiert.
4: Carla Spangenberg berichtete, und mehr zu diesem konspirativen Treffen in Baku können Sie auch sehen im ARD-Politikmagazin Kontraste, und das finden Sie natürlich in der ARD-Mediathek. 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Von den 1950ern bis in die 90er Jahre wurden im Westen Deutschland schätzungsweise 11 Millionen Kinder zu mehrwöchigen Kinderkuren geschickt. Das klingt nach Urlaub, nach Obhut und Geborgenheit, doch in Wahrheit herrschten sehr häufig Drill, Liebesentzug und Gewalt. Viele der damaligen sogenannten Verschickungskinder machten traumatische Erlebnisse, und die haben bis ins Alter tiefe Spuren und Narben hinterlassen. Eines dieser Kinder von damals ist Helga Pittelkau aus Bottrop im Ruhrgebiet. Heute ist sie 68 und sie hat mit unserem Reporter noch einmal den Ort in Norddeutschland besucht, an dem sie schlimmste Demütigungen erlebt hat.
5: Helga Pittelkau steht vor dem Kurmittelhaus in Bad Rothenfelde bei Osnabrück. Hier erlebte sie Mitte der 60er Jahre als Grundschulkind eine Zeit, die sie bis heute nicht loslässt.
6: Also ich weiß zum Beispiel, dass ich einmal ganz nötig zur Toilette musste, aber das war eine andere Zeit. Die Erzieherin hat gesagt, das ist jetzt noch nicht die Zeit, wo wir den Toilettengang haben. Und die hat mich wieder aus dem Badezimmer gezerrt. Und einem anderen Jungen ist das eben passiert, dass er in die Hose genässt hat. Da wurde geschrien, bloßgestellt. Man hat Angst. Man hat so eine große Angst, dass einem das passiert, dass man bloßgestellt wird.
5: Angst. Das Wort steht über allem, wenn Helga Pittelkau von ihrer Kinderkur in Bad Rothenfelde berichtet. Als Kind hatte sie mehrfach Lungenentzündungen, war klein und sehr dünn. Eigentlich sollte sie dort aufgepäppelt werden.
6: Man erlebt Dinge, die man sich einfach gar nicht vorstellen kann. Kinder, die einfach das Essen nicht essen konnten, gebrochen haben, das Erbrochene wieder essen mussten. Vergessen kann man das nicht, auf gar keinen Fall, nein.
5: Wie ihr erging es Millionen Kinder, die als sogenannte Verschickungskinder in die zahlreichen Kurorte geschickt wurden. Wochen ohne Kontakt zu ihren Eltern, häufig erst 3, 4 Jahre alt. Jahrelang versuchte Helga, das zu vergessen. Keine Chance. Heute begibt sie sich auf Spurensuche. Gemeinsam mit Detlef Lichtrauter, der den Verein Aufarbeitung Kinderverschickung NRW gegründet hat.
7: Du bist, glaube ich, jetzt das erste Mal nach wie vielen Jahren? Das erste Mal nach 60 Jahren wieder hier?
8: Ja, auf jeden Fall. Und als ich jetzt hier angekommen bin, muss ich schon

0: sagen, ja, da hat der Magen schon was gesagt.
1: Ja.
0: Also es geht einem dann gar nicht so gut. Damit habe ich jetzt erstmal gar nicht gerechnet, ne? Dass das doch so in einem drin ist.
2: Lichtrauter, selbst Opfer einer Kinderkur, will mit seinen Mitstreitern den Opfern eine Stimme geben.
3: Was wurde denn sonst noch so mit euch gemacht während der Kur?
0: Ich habe Erinnerungen an die Mahlzeiten, die also ganz furchtbar waren. Also gegessen haben wir hauptsächlich Marmeladenbrote und Puddingsuppe. Und eigentlich sind wir ja hingekommen, weil wir sehr unterernährt waren und krank. Und durch diese ganzen schlechten Sachen, die wir da zu essen bekommen haben, haben wir natürlich noch mehr abgenommen, ne? Und uns ging es körperlich auch sehr schlecht und auch psychisch.
1: Ja.
2: In Bad Rothenfelde gibt es einen Arbeitskreis, der die Kinderkuren wissenschaftlich aufarbeitet. Einer der Mitglieder, Dirk Lange-Mensing, er ist ehrenamtlicher Stadtarchivar.
4: Wir haben ja in den letzten Jahren, Jahrzehnten kann man schon sagen, immer wieder vermehrt Anfragen bekommen im Rahmen der eigenen Aufarbeitung, im Rahmen der eigenen Zeitreise. Und wir wollen natürlich den Menschen auch die Möglichkeit geben, das Erlebte zumindest so wieder zu entdecken oder den Ort wieder zu entdecken, an dem das geschehen ist und ein Stück ihrer eigenen Identität auch zurückzugeben.
2: So besucht er mit Helga Pittelkau das Kurmittelhaus. Auch hier werden für sie schlimme Erinnerungen wach. Stunden, sagt sie, musste sie dort im Bad in der heißen Sohle ausharren.
0: Ich kann es kaum fassen, dass das so eine kleine Wanne ist.
4: Ja, es ist unglaublich.
0: Als Kind hat man die riesig erlebt. Mhm. Riesengroß. Meine Güte. Aber wie alt war man auch? Wir waren so klein.
4: Ja.
2: Die Spurensuche ist hart für die Frau aus dem Ruhrgebiet. Aber sie hilft, die Geschichte aufzuarbeiten. So verlässt Helga Pittelkau den Ort im Osnabrücker Land mit einem Wunsch.
0: Ich würde sagen, wenn Bad Rothenfelde damit einverstanden ist und hier eine kleine Skulptur erstellt, worauf steht, dass hier Verschickungskinder waren und auch vielleicht ein bisschen Geschichte dahinter. Ich glaube schon, das würde uns allen helfen.
2: Damit ihre Geschichte und die Geschichte der Millionen anderen Verschickungskinder nicht vergessen wird.
5: Das System der Kinderkuren. Eine Reportage war das aus Bad Rothenfelde von Klaus Halstrup. Die Zeit 0:26.
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7: Mit Lars Pegelow. Bei der Tour de France hat es auf der 12. Etappe erneut eine Sprintentscheidung gegeben. Ein halbes Dutzend Fahrer war dabei kurz vor dem Ziel in einen Sturz verwickelt auf dieser Etappe, die auf der Formel-1-Strecke von Magny-Cours begonnen hat und die in Chalon-sur-Saône ihr spektakuläres Finale fand. Steffen Gaab blickt auf den Tourtag zurück.
8: Vorsicht bitte an Gleis 12. Es fährt ein, der Regionalzug von Magny-Cours nach Chalon-sur-Saône. Wieder zu früh, wieder schnell, wieder hektisch.
9: Und da gibt es einen Sturz. Da kommen 3, 4, 5, 6 Fahrer schwer zu Fall. Da bleiben nicht mehr viel übrig. Vielleicht noch 10 vorn. Und da ist auch Max Kanter dabei. Mats Pedersen ist jetzt in Führung. Max Kanter an seinem Hinterrad kommt auf der linken Seite raus, hat relativ freie Fahrt. Max Kanter auf der linken Straßenseite gegen Tim Merlier. Aber der muss wieder einscheren. Coy oder Merlier? Merlier.
8: Tim Merlier winkt schon fröhlich aus dem Fenster und als der Zug zum Stehen kommt, steigt er wieder als Erster aus. Dritter Tagessieg für den Belgier in
10: Chalon-sur-Saône.
8: Die deutschen Passagiere waren zwar im ersten Wagen dabei, aber den Sprung ganz nach vorne packten sie nicht. Pascal Ackermann, aufgehalten vom Sturz.
11: Ja, war direkt neben mir. Ich zitter jetzt noch von dem Sturz, weil ich bin gerade noch so durchgekommen und ich war vorher schon zweimal ganz knapp an der Bande dran und habe gebremst und für mich war das da schon einen Kilometer vor Ziel vorbei.
8: Anders als für Max Kanter. Der Cottbusser gut positioniert im ersten Abteil, aber zu ungeduldig.
12: Wir waren vielleicht einen Ticken zu früh, aber lieber zu früh als zu spät. Ich denke, das war ganz okay. Und dann im letzten Kilometer lassen wir ein bisschen zu sehr sacken, verlieren ein paar zu viele Positionen und dadurch war der Weg für mich zu lang.
8: Kanter als bester Deutscher mit Zugticket Nummer 7, Ackermann Nummer 15. Tadej Pogacar, der Mann im gelben Trikot, hatte den Tag meistens entspannt im Speisewagen verbracht. Neben ihm saß Florian Lipowitz. Der wollte übrigens eine Trinkflasche loswerden. Er versuchte, sie auf eine Zielscheibe am Straßenrand zu werfen und warf daneben. Deshalb hat er auch mit dem Biathlon aufgehört, spaßte Lipowitz in die Fernsehkameras.
13: That's why I stopped with biathlon.
8: Chalon-sur-Saône war der letzte Halt für die Sprinter. Jetzt rollt der Zug ins lange Wochenende Richtung Berge.
7: Und weiter geht es heute mit der 13. Etappe über 205 Kilometer, dem längsten Teilstück der diesjährigen Tour de France. Die Fußballweltmeisterschaft ist fast vorbei. Am Sonntag treffen Titelverteidiger Argentinien und Europameister Spanien im Endspiel aufeinander. Mit dabei US-Präsident Donald Trump. Er soll in New Jersey auch den WM-Pokal überreichen. Dass dem Weltverband FIFA nun von Menschenrechtsorganisationen schwere Versäumnisse vorgeworfen werden, hat auch mit der US-Regierung zu tun. Aus Washington, Benjamin Best.
1: Bei einer Pressekonferenz am Donnerstag in New York erklärten Human Rights Watch und Amnesty International, der Weltverband habe seinen politischen Einfluss gegenüber der US-Regierung nicht genutzt. Wegen der strikten US-Einreisebestimmungen hätten Fans aus mehreren Ländern sowie der somalische Schiedsrichter Omar Artan nicht an der WM teilnehmen können. Außerdem kritisierten die Organisationen, dass sich zahlreiche queere Fans wegen der US-Einwanderungspolitik sowie einer zunehmenden diskriminierenden Rhetorik der US-Regierung gegen eine Reise zur Weltmeisterschaft entschieden hätten. Die FIFA habe ein Fest der Vielfalt versprochen, dieses Versprechen aber nicht eingelöst. Kritik gab es zudem an der engen Beziehung von FIFA-Präsident Gianni Infantino zu US-Präsident Donald Trump.
7: Und vom Fußball schließlich noch zum Volleyball. Und da gibt es ein etwas enttäuschendes Ergebnis für die deutsche Männernationalmannschaft. Sie hat nämlich im Nations League-Spiel in Belgrad gegen den Iran mit 2:3 verloren und damit praktisch keine Chance mehr auf das Erreichen des Final Eight-Turniers in China in 2 Wochen.
5: Dankeschön, der Sport mit Lars Pegelow.
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10: Um 0.30 Uhr mit Wolfgang Berger. Durch Steuerbetrug entsteht dem Staat laut Schätzung jedes Jahr ein Schaden von 100 Milliarden Euro. Also eine Menge Geld, die nicht genutzt werden kann. Und viele Kriminelle, die straffrei davonkommen. Die Bundesregierung will künftig konsequenter gegen Steuerbetrug vorgehen. Mit welchen Maßnahmen, erläutert Berlin-Korrespondentin Inalit Spinner.
14: Es sollen 1.500 neue Stellen geschaffen werden beim Zoll und das schon im kommenden Jahr. Es soll da auch ein gemeinsames Zentrum entstehen. Dort sollen dann Zoll und BKA gemeinsam arbeiten. Ein weiteres wichtiges Thema ist, die Abschreckung zu erhöhen. Das heißt, die Straffreiheit für Selbstanzeiger, so wie sie in Deutschland bislang galt, die wird abgeschafft. Und auch der Strafrahmen für Straftaten, der wird erhöht auf bis zu 15 Jahre Freiheitsstrafe. Bisher waren das 10 Jahre. Also das alles sind unterschiedliche Maßnahmen aus diesem Aktionsplan, der heute hier in Berlin vorgestellt wurde.
10: Kanzler Merz und Präsident Macron haben am Vorabend des heutigen deutsch-französischen Ministerrats ihre engen persönlichen Beziehungen betont. Merz unterstrich, beide sähen sich in dieser Woche schon zum 2. Mal. Der Kanzler äußerte sich mit Blick auf das Ukraine-Treffen und die Militärparade zum französischen Nationalfeiertag in Paris. Letztere sei ein wirklich bewegendes Ereignis gewesen, so Merz bei der Begrüßung Macrons auf Schloss Bensberg. Der Präsident nannte es sehr wichtig, dass sein Freund Kanzler Merz an seiner Seite gewesen sei. Die USA haben nach eigenen Angaben eine neue Angriffswelle gegen den Iran begonnen. Damit sollten die militärischen Fähigkeiten des Landes weiter geschwächt werden, teilt das zuständige Zentralkommando mit. Der halbstaatlichen iranischen Nachrichtenagentur Fars zufolge ist eine Brücke in Bandar Hamir Ziel einer Attacke. Die Agentur Tasnim meldet zudem einen Raketenbeschuss durch US-Kampfflugzeuge auf den Flughafen von Iranshahr. Der Bundesgerichtshof entscheidet heute, ob Wohnungseigentümer einen Anspruch darauf haben, auf ihrem Balkon ein sogenanntes Klimasplittgerät einbauen zu lassen. In dem konkreten Fall hatten Eigentümer aus Berlin geklagt, nachdem ihnen der Einbau eines solchen Geräts bei einer Eigentümerversammlung nicht gestattet worden war. Diese kritisiert unter anderem, es bestünde angesichts der bekannten Auswirkungen von Klimaanlagen, wie etwa Geräusche, Kondenswasser oder Abluftwärme, die Möglichkeit, dass sich der Miet- oder Verkaufswert den benachbarten Wohnungen mindere. Und das Wetter in Deutschland. Im Nordosten oft klar, sonst teils kräftige Schauer und Gewitter. Tiefstwerte 20 bis 13 Grad. Tagsüber gebietsweise heiter, vermehrt Schauer und Gewitter. Örtlich Unwettergefahr durch heftigen Starkregen, Hagel und Sturm. Höchstwerte 22 bis 30 Grad. Am Samstag zum Teil einzelne Schauer, auch freundliche Phasen 19 bis 28 Grad. Am Sonntag im Westen mehr Sonne, im Osten Schauer und Gewitter bei 17 bis 25 Grad. Das waren die Nachrichten.
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5: Um 0.33 Uhr zunächst die A3 Passau Richtung Linz. zwischen Passau Süd und Pucking 6 Kilometer Stau. A5 Karlsruhe Richtung Frankfurt zwischen Karlsruhe Nord und Bruchsal 4 Kilometer Stau. A6 Heilbronn Richtung Nürnberg zwischen Schwäbisch Hall und Ilshofen-Wolpertshausen 5 Kilometer Stau an einer Baustelle. A7 Fulda Richtung Kassel zwischen Fulda Nord und Hünfeld-Schlitz 4 Kilometer Stau. A8 München Richtung Salzburg zwischen Achenmühle und Felden 8 Kilometer stockender Verkehr. Die A23 Heide Richtung Hamburg ist zwischen Elmshorn und Tornesch wegen Bergungsarbeiten gesperrt. Die Umleitung über die U126 und letzte Meldung die A565 Meckenheim Richtung Bonn. Die ist zwischen Bonn-Poppelsdorf und Bonn-Endenich wegen Bauarbeiten bis 5 Uhr in der Früh gesperrt. Kommen Sie gerne gut an.
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5: Mit Carsten Fick im Studio. Hallo. Mitten im Krieg in der Ukraine, da gehen in der Ukraine, in der Hauptstadt, mehr als 1000 Menschen auf die Straße aus Protest, und zwar gegen eine Personalentscheidung von Präsident Zelensky. Er hat nämlich Verteidigungsminister Fedorow nach gerade mal 6 Monaten im Amt entlassen. Fedorow galt als Modernisierer. Er trieb den Einsatz neuer Technologien und Drohnen voran und wollte die Korruption im Verteidigungsapparat bekämpfen. Warum seine Absetzung trotzdem stattfand und weshalb sie so viel Unverständnis auslöst, dazu Stefan Lag aus Kiew.
15: Schon am frühen Vormittag sind in der Kiewer Innenstadt vor allem junge Menschen unterwegs, die sich offenbar kurzfristig entschlossen haben, an der Demonstration gegen die Absetzung von Verteidigungsminister Fedorow teilzunehmen. Auf Parkbänken und vor Metrostationen werden noch schnell Parolen auf Pappschilder geschrieben. Ich fühle mich verarscht. Fedorow muss zurückkommen oder Never change a winning team ist darauf zu lesen. Auch Yevhen und Oksana arbeiten noch an ihren Plakaten. Sie wollen auf den Punkt bringen, wofür Fedorow ihrer Meinung nach steht. Ich schreibe, Kriege werden durch Wissenschaft und Technik gewonnen. Und ich für Roboter und Innovationen für Fedorow. Fedorow ist unser Verteidigungsminister, skandieren die schätzungsweise 2000 Demonstrierenden, die sich auf einem Platz unweit des Maidan versammelt haben. Die Entscheidung von Präsident Zelensky, Fedorow abzusetzen, stößt bei den meisten hier auf Unverständnis. Schließlich habe der Minister in den wenigen Monaten seiner Amtszeit bereits viel bewegt, meint Wladislav, Student am Polytechnischen Institut in Kiew. Es gibt viel mehr Offenheit und Transparenz im Verteidigungsministerium. Wir beobachten eine technologische Weiterentwicklung. Auch, dass die Versorgungswege der Russen zur Krim abgeschnitten werden, ist bemerkenswert. Ich finde den Wechsel, der jetzt stattfindet, sehr ungewöhnlich. Schnell wird deutlich, weshalb viele heute gekommen sind. Sie schreiben Fedorow einen entscheidenden Anteil an den jüngsten Erfolgen der ukrainischen Drohnenstrategie zu. In ihren Augen haben Angriffe auf Raffinerien und andere Ziele Russland empfindlich getroffen. Gleichzeitig, so die Hoffnung, rettet der technologische Fortschritt ukrainischen Soldaten an der Front das Leben. Olha, die in einem Vorort von Kiew lebt, hebt vor allem einen anderen Aspekt hervor. Sie schätzt an Fedorow, dass er gegen Korruption im Verteidigungsapparat vorgehen wollte. Besonders ist es sein Verdienst, dass Ausschreibungen und Beschaffungen transparenter gemacht wurden. Das finde ich gut, weil das Unterschlagung schwerer macht und letztlich die Armee stärkt. Unsere Jungs werden am Ende dadurch mehr bekommen. Viele Menschen, die heute demonstrieren, stehen grundsätzlich weiterhin hinter Präsident Zelensky. Umso größer ist ihre Enttäuschung über die überraschende Absetzung des populären Ministers. Das vergessen wir nicht, steht auf einem Plakat. Andere vermuten hinter der Entscheidung den Einfluss des ukrainischen Oberbefehlshabers Sirski. In den Augen vieler Demonstrierender steht er für eine eher sowjetisch geprägte Militärführung. Zudem hatte er Fedorow zuletzt öffentlich kritisiert. Immer wieder ertönen deshalb auch Rufe gegen den Generalstabschef und eine Armee im Sowjetstil. Ob die Proteste Präsident Selenskyj noch einmal zum Umdenken bewegen, ist offen. Für die Gegner der Absetzung gibt es zumindest einen kleinen Hoffnungsschimmer. Die Abstimmung in der Rada, dem ukrainischen Parlament, über Fedorows designierten Nachfolger Klimenko wurde vorerst verschoben. Angeblich habe dieser den Posten abgelehnt. Die Fraktionen im Parlament wollen noch einmal beraten, wie es nun weitergeht.
5: Stefan Lag berichtete aus Kiew.
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5: Der deutsche Essenslieferdienst Delivery Hero hat sich mit dem US-Fahrdienstvermittler Uber auf eine milliardenschwere Übernahme geeinigt. Was das für die Kunden und für den Markt der Essenslieferdienste bedeutet, das berichtet nun Bianca von der Au.
16: Es war der Börsen-Shooting-Star zur Corona-Zeit. Die Pandemie hat den Essenslieferdienst Delivery Hero groß gemacht. Die damaligen Lockdowns und Schließungen von Restaurants waren ein massiver Wachstumstreiber, haben zu einem weltweiten Boom von Essensbestellungen geführt. Und Delivery Hero zeitweise bis in die erste Börsenliga, den DAX, katapultiert. Geld verdient hat das Unternehmen mit Sitz in Berlin jedoch bis heute nicht, sagt Stefan Risse von der Vermögensverwaltung Akatis.
17: Das kann sich jeder selber ausrechnen, dass das schwer ist, damit Geld zu verdienen, wenn ich eben eine Essenslieferung habe, die oft ja dann nur einen Wert von 20 Euro oder sowas beinhaltet. Und davon muss dann das Restaurant, der Fahrer bezahlt werden und der Aktionär von Delivery Hero soll auch noch was übrig behalten. Das ist anspruchsvoll.
16: Entsprechend hat das Unternehmen seit seiner Gründung im Jahr 2011 unterm Strich noch keinen Nettogewinn erzielt. Fahrdienstleister Uber, der den Essenslieferdienst nun für umgerechnet 13 Milliarden Euro übernehmen will, hingegen schon. Warum gibt Uber Milliarden für ein scheinbar nicht profitables Geschäft aus? Stefan Risse von Akatis.
17: Aus Sicht von Uber ist es tatsächlich sehr interessant, weil Uber damit in Märkte kommt, in denen sie noch nicht stark vertreten sind. Und Uber kann damit weltweit Essenslieferungen auch aufbauen, zusätzlich zu ihrem Taxigeschäft. Und Uber hat den großen Vorteil, dass Uber Synergien nutzen kann, die Delivery Hero eben nicht hat.
16: Sprich, die Taxifahrer von Uber könnten in einer Leerlaufphase mit wenig Kundschaft Essen ausliefern. Und Uber kann mit einem Schlag das von Delivery Hero aufgebaute Netz, vor allem in Asien, Afrika, der arabischen Halbinsel und Südeuropa nutzen. Überall dort ist Delivery Hero präsent. Dank geschickter Zukäufe, sagt Kapitalmarktexperte Christoph Schallers.
18: Sie haben überall, und zwar gerade in wachsenden Märkten, Unternehmen dazugekauft und sehr erfolgreich diese Marken auch teilweise weiterentwickelt und haben eben vor allem auf starke Wachstumsmärkte gesetzt. Deswegen ist Delivery Hero auch so interessant als Übernahmekandidat.
16: Die Sorge, dass nun ein weiterer Monopolist aus den USA entstehen könnte, teilt der Experte für Fusionen und Übernahmen nicht. Wegen kartellrechtlicher Auflagen wird der neue Essenslieferriese Geschäftsteile verkaufen müssen, so Schallast.
18: In Europa muss man sagen, ist ja vor allem Spanien und Portugal und auf der anderen Seite Schweden und Finnland betroffen. Und da wird es natürlich Verkaufsauflagen geben. Und es ist oft bei einer Transaktion so, dass derjenige, der am Schluss dann aufgrund der Auflagen kauft, der lachende Dritte ist.
16: Der Markt ist hart umkämpft. Auf den deutschen Lieferdienstmarkt dürfte die Übernahme keine direkte Auswirkung haben. Denn sein Deutschlandgeschäft hatte Delivery Hero bereits 2019 verkauft. In Deutschland bleibt damit Lieferando der Platzhirsch. Und der gehört zum Mutterkonzern Just Eat Takeaway, ein niederländisches Unternehmen mit Hauptsitz in Amsterdam.
5: Uber übernimmt Delivery Hero. Bianca von der Au berichtete um 0.42 Uhr. Achterbahn, Sommerrodelbahn oder Murmelbahn. Freizeitparks in Mitteldeutschland locken mit ganz unterschiedlichen Konzepten und Attraktionen. Doch wie geht es Ihnen in Zeiten, in denen weniger Geld übrig bleibt, weil viele Alltagsausgaben gestiegen sind? Astrid Wulff hat sich bei einigen Parks mal umgehört.
19: Aus einer Pyramide stürzt die Wildwasserbahn in die Tiefe. Eine weit sichtbare Attraktion des Belantes-Freizeitparks bei Leipzig. Nach dem Verkauf an einen französischen Konzern soll er schrittweise in einen Asterix-Themenpark umgebaut werden und wieder mehr Besucher anziehen. Die Saison entwickle sich positiv, aber es gebe noch Luft nach oben, heißt es auf Nachfrage. Die zurückhaltende Kaufkraft vieler Familien sei zu spüren. Das beobachtet in Mittelsachsen auch Manuela Schleit, Geschäftsführerin des Sonnenlandparks.
20: Grundsätzlich stehen unsere Besucherzahlen auf einem stabilen Fundament. Wir haben ja auch einen Besucheraufschwung erhalten durch unsere neuen Attraktionen, aber man merkt es trotzdem, dass die Leute weniger Geld in den Taschen haben. Also es wird schon weniger Geld für Essen und Trinken zum Beispiel ausgegeben.
19: Etwa 2 Autostunden weiter westlich im Thüringer Wald will der Inselsberg Funpark mit verschiedenen Fahrgeschäften Besucher begeistern. Betriebsleiter Mario Leibitzki beschreibt, wie wetterabhängig die Branche ist.
21: Die Saison läuft an sich noch nicht so, wie wir es uns wünschen. Wir haben immer ein bisschen Pech gehabt, Pfingsten oder Himmelfahrt, wo eigentlich so traditionell immer richtig voll ist. Da haben wir nicht so das tollste Wetter gehabt, es hat geregnet. Dann haben wir ja ein bisschen gelitten unter den Temperaturen über 30 Grad. Da gehen halt die Gäste gerne ins Schwimmbad und nicht zu uns. Wir laufen so mit halber Kraft, sage ich mal im Moment.
19: Auch über die Preise würden sich manche Gäste beschweren, obwohl sie seit 3 Jahren nicht erhöht wurden und die Attraktionen einzeln ausgewählt und bezahlt werden können. Anders im Western-Themenpark Pullman City Harz im sachsen-anhaltischen Hasselfelde. 1 Euro mehr kostet der Parkeintritt in diesem Jahr, erklärt Geschäftsführer Alex Remy, weil die Kosten für Löhne und Einkäufe gestiegen seien.
22: Grundsätzlich ist es, glaube ich, so, dass die Leute das schon sehr schätzen, dass es eben die Westernstadt so als solches nicht sich mit Fahrgeschäften etc. beschäftigt, sondern schon ein Motto treu bleibt mit den Tieren zurück zur Natur. Aber man kann auch feststellen, dass der Gast grundsätzlich schon mehr erwartet irgendwie. Also er sagt dann, ja, ich bezahle jetzt hier zum Beispiel bei uns 26 Euro Eintritt und dafür möchte ich eben irgendwie noch mehr geboten haben als vielleicht noch vor 5 oder vor 10 Jahren.
19: Ebenfalls ohne Fahrgeschäfte will die noch junge Erlebniswelt Akazien unweit von Leipzig Gäste anlocken. Die Betreiber setzen mit ihrem fantasievollen Abenteuerspielplatz auf ein nachhaltiges, naturnahes Konzept. Es ist die 2. Saison für Parkmanagerin Susanne Ziegler.
23: Das Hauptproblem, das was, denke ich mal, alle Freizeitparks haben, ist der Saisonbetrieb. Man hat ja doch etliche Mitarbeiter, die über den Winter mitkommen müssen, damit eben neue Bereiche gebaut werden können, damit alles gut instand gehalten werden kann, ja, damit geplant werden kann, auch für die nächste Saison. Und das sind bei uns sind das rund 30 Mitarbeiter. Und den Lohn für die Mitarbeiter müssen wir natürlich jetzt in dieser Saison erwirtschaften. Und da muss man gut planen.
19: Aktuell sei sie zufrieden mit den Besucherzahlen. Mit Wasser, Schatten, Überdachung und Indoorhalle will man sich für jedes Wetter bereit machen. Insgesamt seien Freizeitparks Familien im Urlaub wichtig, heißt es von der Tourismus-Marketing-Gesellschaft Sachsen. Besonders gefragt seien sie aktuell in den Sommerferien.
5: Astrid Wulff berichtete um 15:45.
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5: Europäische Drogenermittler stehen vor einem Paradox. In den großen Seehäfen in Hamburg, Antwerpen und Rotterdam, da wird vom Zoll seit einigen Jahren immer weniger Kokain gefunden. Diese Nachricht, die zunächst positiv klingt, die hat allerdings einen Schönheitsfehler, denn alle verfügbaren Daten belegen, dass heute nicht weniger, sondern mehr Kokain nach Europa gelangt. Es wird offenbar nur weniger Kokain sichergestellt. Gemeinsam mit Kollegen von Le Monde und der Washington Post und anderen internationalen Medien haben NDR, WDR und SZ zu der Frage recherchiert, welche neuen Wege die Schmuggelbanden gefunden haben, um die Sicherheitsbehörden auszutricksen. Jörg Diehl, Antonius Kempmann, Roman Leberger und Benedikt Strunz über geheime Papiere, 2000 PS starke Speedboote und die Forderung nach einem Militäreinsatz vor Europas Küsten.
24: Es ist eine Szene wie aus einem Actionfilm, aufgenommen und veröffentlicht von der französischen Marine. Im vergangenen Oktober verfolgt ein Marinehubschrauber ein Speedboot. Als das Boot auch auf mehrfache Aufforderung nicht hält, legt ein Scharfschütze an und schießt auf die Motoren. Das Boot kommt zum Halten. Sicherheitskräfte werden später darauf 2,3 Tonnen Kokain sicherstellen. Geht es nach Paulo Gomes da Silva, könnten europäische Marineeinheiten künftig regelmäßig die Motoren von Schmuggelbooten ins Visier nehmen.
25: Das ist eine der effektivsten Lösungen, die wir haben, um die Speedboote sicher zu stoppen, ohne eine Hochgeschwindigkeitsverfolgungsjagd.
24: Da Silva arbeitet für das Maritime Analyse- und Einsatzzentrum MAOC-N, eine Organisation, in der verschiedene europäische Polizeibehörden zusammenarbeiten mit einem Ziel: Schiffe aus Lateinamerika zu identifizieren, die Kokain nach Europa schmuggeln.
25: Wir sehen mehr Gefahren und Herausforderungen als jemals zuvor. Es werden einfach mehr Drogenmengen auf diesen Schiffen transportiert.
24: Das Problem, von dem da Silva spricht, beschäftigt derzeit Drogenfahnder in ganz Europa. Die Kokainbanden haben in den vergangenen Jahren ihre Schmuggelmuster geändert. Heute, darin sind sich alle Experten einig, wird weniger Kokain über Schiffscontainer in große Häfen geschmuggelt. Stattdessen beobachten die Strafverfolgungsbehörden, dass Fischerboote, Halbtauch-U-Boote und Containerschiffe aus Lateinamerika auf hoher See anhalten. Dort wird das Kokain dann auf Speedboote verladen. Europol-Ermittler wie Andy Krag sprechen mittlerweile von einem Kokain-Highway, der sich hunderte Kilometer vor der europäischen Küste gebildet habe. Krag leitet die Abteilung für organisierte Kriminalität bei Europol.
0: The Cocaine Highway is basically the maritime.
2: Der Kokain-Highway befindet sich in dem Seegebiet zwischen den Azoren und den Kanaren. Wir nennen dieses Gebiet Highway, weil es um wirklich große Mengen geht. Es kommen dort die großen Schiffe aus Lateinamerika rein. Und auf einmal kommen hunderte Speedboote, damit das Kokain schnell verladen werden kann. Dabei geht es mal um 10 Tonnen oder auch mal um 30 Tonnen.
24: Anschließend fahren die Speedboote mit hohem Tempo an die spanische und portugiesische Küste oder über Flüsse weit ins Landesinnere. Dabei kommt es immer wieder zu Verfolgungsjagden mit der Polizei. Die Drogenbanden stellen mittlerweile massenhaft Videos ins Netz, auf denen die Schmuggelfahrten zu sehen sind.
3: Dort sind die Täter, die das Rauschgift transportieren, mit Kriegswaffen mittlerweile ausgerüstet, die auch rigoros davon Gebrauch machen, wenn die Lieferung gestört wird.
24: Sagt Hans-Joachim Leon, der die Abteilung Rauschgift im Bundeskriminalamt leitet. Allein in den vergangenen 2 Jahren, das zeigen die Recherchen, wurden 14 europäische Beamte bei den Jagden auf die Kokainboote verletzt. 5 Beamte sind dabei ums Leben gekommen.
3: Die hochmotorisierten Schlauchboote der Täterseite sind den polizeilichen Ausrüstungsgegenständen völlig überlegen. Und wir hatten Fälle, wo dann einfach Boote der Küstenwache der Portugiesen versenkt worden sind.
24: Ein weiteres Problem, das Fahndern derzeit Sorge bereitet, ist die enorm hohe Reichweite der Schiffe. In Spanien und Portugal hat sich eine regelrechte Schmuggelindustrie herausgebildet. Auf anonymen Online-Accounts ist zu sehen, wie die Schmuggelbanden hunderte Kilometer aufs offene Meer fahren und dort bisweilen mehrere Wochen auf die Ankunft von Drogenschiffen aus Lateinamerika warten. Polizei und Zoll, so ist immer wieder zu hören, verfügten nicht annähernd über die ausreichenden Mittel, um derart große Seegebiete kontrollieren zu können. Europäische Sicherheitsbehörden schätzen, dass allein im Jahr 2025 700 Tonnen Kokain nach Europa gelangen konnten, weil die notwendigen Mittel fehlten, um die Schmuggler zu stoppen. Das Maritime Analyse- und Einsatzzentrum MAOC hat deshalb in diesem Frühjahr einen vertraulichen Call to Action an seine Partnerbehörden geschickt. Auch Deutschland ist Teil von MAOC-N. In dem Papier, das NDR, WDR und SZ vorliegt, fordert MAOC nun ein stärkeres Engagement der europäischen Marine im Kampf gegen den Drogenschmuggel. Zudem müssten gesetzliche Grundlagen geschaffen werden, damit neben Frankreich auch die Marineeinheiten anderer Länder auf die Motoren der Speedboote schießen dürfen. Eine Sprecherin der Europäischen Kommission erklärte auf Nachfrage, dass man den Missbrauch von Speedbooten als Sicherheitsproblem erkannt habe. Derzeit befinde man sich hierzu im Austausch mit den Mitgliedstaaten. In Berlin teilte ein Sprecher des Innenministeriums der Forderung nach einer stärkeren Einbindung der Marine eine Absage. Ein Einsatz der Bundeswehr zur Kriminalitätsbekämpfung sei grundsätzlich nicht vorgesehen. Neben der Forderung nach einem Einsatz von Marineeinheiten regt MAOC aber noch eine andere Maßnahme an, die wahrscheinlich deutlich leichter umzusetzen wäre. Ein europaweites Verbot von Speedbooten. Schließlich hätten die 2000 PS starken und bis zu 300.000 Euro teuren Schiffe eigentlich nur einen Zweck, Europa mit Kokain zu fluten.
5: Soweit Benedikt Strunz. Der Kampf gegen die Drogenschmuggler, eine exklusive internationale Recherche, an der auch die ARD beteiligt ist.
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5: Es ist das erste große Epos des Abendlandes und Vorläufer fast aller Helden- und Heldinnengeschichten. Christopher Nolan hat sich an Homers Odyssee gewagt und schickt Matt Damon in der Titelrolle auf die sagenumwobene Irrfahrt. Kaum ein anderer Film wurde in diesem Jahr so sehr mit Spannung erwartet. Hochkarätig besetzt mit einer Riege aus Weltstars in fast allen Hauptrollen, gedreht als erster Spielfilm der Kinogeschichte im aufwendigen XXL IMAX-Format. und Nolans großer Versuch, die wohl berühmteste Heldengeschichte zu neuem Leben zu erwecken. Jetzt kommt Christopher Nolans Odyssee in die Kinos.
4: Donner. Tod.
8: Eigentlich müsste man in IMAX-Kinos in Prag oder London gehen, um Christopher Nolans Odyssee wirklich genauso zu sehen, wie er seinen Film gedreht hat. Aber man bekommt selbst bei normal großen Leinwänden oder nicht analogen 70mm Projektionen trotzdem das ganz große Kino, auch hier. Christopher Nolan liebt dieses übergroße IMAX-Format, verwendet es seit seinem zweiten Batman-Film The Dark Knight in jedem seiner Filme, weil es größer einfach nicht geht. Und hier nun hat er sich endlich den Traum erfüllen können, einen kompletten Spielfilm dieser Größenordnung in IMAX zu drehen.
9: Er bringt alles.
8: Episch war also auch, ohne jede Übertreibung, der Aufwand, mit dem Nolan seine Vision von Homers Odyssee verwirklicht hat.
4: Sag mir, woran du dich erinnerst.
9: Meine Frau. Einen Sohn.
4: Und was dann?
8: Alles. Wirklich alles ist hier groß in Christopher Nolans Odyssee. Das beeindruckende, riesige Star-Ensemble um Matt Damon als Odysseus, der Erzählbogen, der sich im Aufbau wirklich nah an Homers Vorlage bewegt und jedes einzelne Bild und jeder einzelne Wortwechsel.
9: Nach Jahren des Krieges konnte sich niemand zwischen meine Männer und ihre Heimat stellen.
8: Mit dem trojanischen Pferd, das als zurückgelassene Opfergabe, halb im Sand versunken, am Strand vor Troja darauf wartet, hinter die Stadttore Trojas gezogen zu werden, beginnt der Film mit einem enorm kraftvollen Bild. Nicht nur, weil es damit das erste Mal in der Film- und Fernsehgeschichte gelingt, den legendären Kriegstrick auch glaubhaft zu machen, sondern weil damit auch der ernste, düstere Ton für den gesamten Film gesetzt wird.
4: Glaubst du wirklich, das Leben wird wieder so wie früher? Diese Welt ist Geschichte.
8: Im Anschluss geht es dann, wie in der Vorlage, erstmal an den Hof von Ithaka, wo Odysseus' Frau und Sohn, gespielt von Anne Hathaway und Tom Holland, seit fast 2 Jahrzehnten auf dessen Rückkehr warten und eine ganze Horde von Freiern darauf drängt, seinen Platz einzunehmen.
11: Dies ist ein Haus, das auf einen Herrn wartet. Ich will, dass du mich erwählst.
8: Erst mit dem, was in der Heimat auf ihn wartet, beginnt schließlich in Rückblicken und Erinnerungen die eigentliche Irrfahrt Odysseus.
9: Niemand stellt sich zwischen mich und meine Heimat. Nicht einmal die Götter.
8: Es dauert zwar ein bisschen, bis nicht nur die große Irrfahrt, sondern auch der Film so richtig in Fahrt kommt, aber dann ist er unaufhaltsam. Die letzten beiden Stunden dieses fast 3-stündigen Meisterwerks entwickeln eine zwingende Intensität und werden zu einem einzigen epischen Finale. Nolan bleibt in der Form der Vorlage treu und gewinnt hier nicht nur durch eine manchmal fast heutige Sprache ohne jedes antike Versmaß eine andere Verständlichkeit und gleichzeitig ein existenzielles Verständnis ab. Ein eindringliches Kinoerlebnis, packend, ergreifend, ein gewaltiges, leidvolles Abenteuer. Das dichterische Jahrtausendepos in filmischer Jahrhundertgröße.
9: Hilf mir heimzukehren.
5: Christopher Nolans Odyssee ab jetzt im Kino zu sehen.
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5: Jens Spahn, der Fraktionsvorsitzende der Union im Bundestag, ist Vater geworden, zusammen mit seinem Ehemann. Das wäre nichts Besonderes, wenn das Kind nicht von einer Leihmutter in den USA ausgetragen worden wäre. Das ist in Deutschland nämlich verboten. Christoph Schwennicke, Politikchef des Nachrichtenportals T-Online, kritisiert deshalb Spahns Verhalten. Er hält es für unfair und für gefährlich.
12: Jens Spahn und seinem Partner sei ihr Elternglück von Herzen gegönnt. Der prominente Fall einer Elternschaft mit Hilfe einer Leihmutter wirft aber grundsätzliche Fragen auf. Man kann aus stichhaltigen Gründen für das Leihmutterkonzept sein. Man kann aus ebenso guten Gründen dagegen sein. Man kann aber nicht politisch strikt dagegen und im eigenen Fall egoistisch dafür sein. Das ist bigott und selbstsüchtig. Stellt den eigenen Kinderwunsch über jenen all der anderen, die ihn sich hierzulande nicht erfüllen können. Genau das aber hat Jens Spahn gemacht. Der neokonservative Unionspolitiker hat sich in der Vergangenheit immer wieder dezidiert gegen diese Möglichkeit eines Paares ausgesprochen, ein Kind zu bekommen. Als aber der Kinderwunsch in ihm selbst hochkam, hat er sich ins Flugzeug gesetzt, ist in die USA geflogen und hat das Problem so für sich gelöst, weil er es konnte, weil er das Privileg hat, sich die Umgehung der deutschen Gesetzeslage leisten zu können. Dabei säße er als Fraktionschef am entscheidenden Hebel, Mehrheiten für eine Gesetzesänderung herbeizuführen. Politiker wie Spahn sind dem Gemeinwohl verpflichtet. Wenn sie nur auf ihren eigenen Vorteil schauen, wenn Handeln und Reden nicht zusammenpassen, dann verlieren sie zu Recht jedes Vertrauen und jede Glaubwürdigkeit. Das ist der hohe Preis, den Spahn für sein frisches Babyglück bezahlt. Er ist selbst schuld daran.
5: Christoph Schwennicke vom Nachrichtenportal T-Online. Die Frankfurter Allgemeine Zeitung spricht sich gegen das Geschäft mit der Leihmutterschaft aus.
1: Hier geht es um das Wunder einer Schöpfung. Die Entstehung eines Menschen durch zwei Menschen. Ein höchst intimes Ereignis, vor allem für die Mutter, die mit dem Kind schwanger ist und es unter Schmerzen auf die Welt bringt. Das ist keine Dienstleistung, das darf kein Service sein, den man kaufen kann.
5: Die Süddeutsche Zeitung aus München fordert, dem Beispiel Großbritanniens zu folgen, um dem Kinderwunsch vieler Paare nachzukommen. Dort ist die uneigennützige Leihmutterschaft legal. Das heißt, Leihmütter dürfen für ihre Dienstleistung nicht bezahlt werden und geben ihr Elternrecht erst nach der Geburt ab.
1: Ein Modell auch für Deutschland? 2023 hatte die Ampelregierung eine Kommission eingesetzt, die Legalisierung der uneigennützigen Leihmutterschaft und Eizellspende zu prüfen. Das Ergebnis? Verfassungsrechtlich wäre beides zulässig. Warum also warten? Zwar ist im Koalitionsvertrag dazu nichts vereinbart, auch könnte es schwierig werden, eine Mehrheit für eine Reform zu finden. Aber deshalb ein Problem nicht anzugehen, verleugnet die Realität.
5: Und das waren die Standpunkte. Zusammengestellt hat sie heute Torben Müller.
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7: Um 1 Uhr mit Wolfgang Berger. Die Regierungen aus Deutschland und Frankreich treffen sich heute auf Schloss Augustusburg in Brühl bei Köln. In den Gesprächen geht es um Handels- und Technologiethemen, vor allem aber auch um die Verteidigungspolitik. Kanzler Merz hatte den französischen Präsidenten Macron gestern Abend bereits auf Schloss Bensberg empfangen. Markus Ambale in Brühl erklärt, was heute auf der Tagesordnung steht.
10: Auf Schloss Augustusburg in Brühl sind dann auch viele Minister und Ministerinnen beider Regierungen dabei. Es gibt eine gemeinsame Kabinettssitzung, Handels- und Technologiethemen stehen da unter anderem auf der Tagesordnung. Vorher machen Friedrich Merz und Emmanuel Macron einen Besuch auf dem Flieger Horst Nörvenich. Da sind Eurofighter-Kampfjets der Bundeswehr stationiert. Da tagt dann der gemeinsame Verteidigungs- und Sicherheitsrat von Deutschland und Frankreich. Es geht um die Zukunft von Rüstungsprojekten, nachdem gerade das Prestigeprojekt eines gemeinsamen Kampfjets geplatzt ist.
7: Die USA haben eine neue Angriffswelle auf den Iran gestartet. Laut Medienberichten wurden dabei mehrere Brücken im Süden des Landes getroffen. Zwei Menschen seien getötet und 4 verletzt worden. Wichtige Verkehrsachsen seien gesperrt. Zudem soll der Flughafen Iran-Schah im Südosten Irans beschossen worden sein. Das US-Militär hatte die Angriffe in der 6. Nacht in Folge bestätigt. Zuvor hatte US-Präsident Trump angekündigt, neben Brücken auch Kraftwerke angreifen zu lassen. Die AfD-Bundesspitze hat ihren Landesverband in Nordrhein-Westfalen aufgefordert, die Aufstellung der Landtagskandidaten abzubrechen. Die Parteichefs Weidel und Chrupalla sehen, so wörtlich, erhebliche Anhaltspunkte dafür, dass bei den bisherigen Kandidatenaufstellungen Wahlgrundsätze verletzt worden seien. Demnach könnten stimmberechtigte Delegierte bedroht oder erheblich unter Druck gesetzt worden sein. Der Landesvorstand werde aufgefordert, die Aufstellungsversammlung, die heute fortgesetzt werden soll, abzubrechen, hieß es weiter. Im Müritz-Nationalpark kämpfen die Einsatzkräfte weiter gegen den Flächenbrand auf dem Gebiet eines früheren Truppenübungsplatzes. Zuletzt waren etwa 360 Hektar betroffen, wie der Landkreis Mecklenburgische Seenplatte mitteilte. Die Evakuierung des Ortsteils Granzin bleibe bestehen. Der Einsatz der Bundeswehr-Hubschrauber sei effektiv, hieß es weiter. Im Laufe des Tages würden die Helikopter erneut gegen die Feuer eingesetzt. Das waren die Nachrichten. Das Wetter in Deutschland. Im Nordosten oft klar, sonst teils kräftige Schauer und Gewitter, Tiefstwerte 20 bis 13 Grad. Tagsüber gebietsweise heiter, vermehrt Schauer und Gewitter, örtlich Unwettergefahr durch heftigen Starkregen, Hagel und Sturm, Höchstwerte 22 bis 30 Grad. Am Samstag zum Teil einzelne Schauer, auch freundliche Phasen 19 bis 28 Grad. Am Sonntag im Westen mehr Sonne, im Osten Schauer und Gewitter bei 17 bis 25 Grad. Es ist 1.03 Uhr.
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5: Die A3 Passau Richtung Linz, zwischen Passau Süd und Poking 6 Kilometer Stau. A5 Karlsruhe Richtung Frankfurt, zwischen Karlsruhe Nord und Bruchsal 4 Kilometer Stau. A6 Heilbronn Richtung Nürnberg, zwischen Schwäbisch Hall und Ilshofen-Wolpertshausen 5 Kilometer Stau an einer Baustelle. A7 Fulda Richtung Kassel, zwischen Fulda Nord und Hünfeld-Schlitz 4 Kilometer Stau dort. A8 München Richtung Salzburg zwischen Achenmühle und Felden 8 Kilometer stockender Verkehr. Die A23 Heide Richtung Hamburg ist zwischen Elmshorn und Tornesch wegen Bergungsarbeiten gesperrt, die Umleitung über die U126. Und die A565 noch Meckenheim Richtung Bonn, die ist zwischen Bonn-Poppelsdorf und Bonn-Endenich wegen Bauarbeiten bis 5 Uhr gesperrt.
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5: Kommt vom Norddeutschen Rundfunk aus Hamburg. Wir haben Freitag, den 17. Juli, im Studio für Sie, Carsten Fick. Hallo. Und in dieser Stunde geht es zunächst einmal um Jens Spahn, um den Unionsfraktionschef. Jens Spahn ist nämlich Vater geworden. Aber so ganz unpolitisch, wie es klingt, ist es denn doch nicht. Mit Hilfe einer Leihmutter ist nämlich der gemeinsame Sohn von Jens Spahn und seinem Mann in den USA zur Welt gekommen. In Deutschland ist Leihmutterschaft verboten. Und genau deshalb gab es dann auch gestern viele politische Reaktionen auf die privaten Vaterfreuden des CDU-Politikers. Aus dem ARD-Hauptstadtstudio dazu Maximilian Ulrich.
13: Bundeskanzler Merz, Vizekanzler Klingbeil, Justizministerin Hubig, sie alle gratulierten Jens Spahn und seinem Mann zur Vaterschaft. Es gab aber auch laute Kritik, denn Spahns Sohn wurde mit Hilfe einer Leihmutter in den USA geboren und Leihmutterschaft ist in Deutschland verboten. Spahns Partei, die CDU, bekannte sich auf dem Parteitag im Februar erneut zu dem Verbot. Darauf verwies auch nochmal eine Parteisprecherin ausdrücklich. Die Schatzmeisterin der Frauenunion, Marion Rosin, forderte sogar Spahns Rücktritt. Leihmutterschaft sei aus guten ethischen Gründen in Deutschland verboten, sagte sie den Zeitungen der Funke Mediengruppe. Der frühere Vorsitzende des Ethikrats und evangelische Theologe Peter Dabrock spricht von einer rechtlichen Grauzone, in der Spahn sich bewege und sagt, es bleibe ein Gefühl der Betrübnis, dass sich jemand da etwas herausnimmt, weil er das Geld, die Position, die Möglichkeit dazu habe. Leihmutterschaften in den USA kosten zwischen 100.000 und 250.000 US-Dollar. Spahn selbst hatte sich in der Vergangenheit auch kritisch gegenüber der Leihmutterschaft geäußert.
5: Soweit Maximilian Ulrich aus Berlin. Ja, also Glückwünsche für Jens Spahn, aber es gab eben auch Kritik, auch aus der Union. Eine Stimme ist Sean Zielinski, der stellvertretende Berliner Landesvorsitzende der CDA, also der Arbeitnehmervertretung der Union. Bibiana Barth hat ihn auf Tagesschau 24 gefragt, warum er Spahn dafür kritisiert, wie er Vater geworden ist.
14: Es ist ganz richtig. Es geht bei der Vaterschaft, also ich gönne ihm in jedem Fall Vater geworden zu sein und alles Familienglück, aber es geht hier um Leihmutterschaft, die ist in Deutschland verboten, auch aus guten Gründen, die er auch vertritt, die er auch zu vertreten hat als Fraktionsvorsitzender. Und da ist einfach ein Glaubwürdigkeitsproblem, dass er auf einerseits als Politiker das eine vertritt und dann privat ganz anders handelt und das trotzdessen auch in die Öffentlichkeit tritt.
15: Und das bestätigte auch die CDU Deutschland, die erst im Februar den geltenden Parteitagsbeschluss bestätigte und an der geltenden Rechtsgrundlage ja nicht rütteln will. Jetzt ist die Partei das eine und der menschliche Wunsch das andere. Warum geht das dennoch für Sie nicht zusammen?
14: Ich kann das nachvollziehen, dass man da persönlich vielleicht andere Wünsche hat, aber es gibt ganz viele Menschen auch in Deutschland, die einen Kinderwunsch haben, der unerfüllt bleibt, die auch nicht die Möglichkeiten haben, wie ein Politiker das vielleicht hat, auch aus einer gewissen Einkommensgruppe, dem nachzugehen im Ausland. Das ist das eine. Und das andere ist auch, dass Politiker als Person des öffentlichen Lebens, wenn sie sich in der Öffentlichkeit auch äußern, zu ihrer Familie auch nicht komplett davon frei sind, sich da auch Kritik anhören zu müssen. Das gehört soweit auch dazu.
15: Und welches Handeln hätten Sie sich von Spahn auch als ehemaligen Gesundheitsminister gewünscht?
14: Ich hätte, glaube ich, im Vornherein ihm, wenn ich ihn hätte beraten können, empfohlen, vielleicht andere Wege, eine Familie zu gründen, in Erwägung zu ziehen. Ich kenne genaue Hintergründe nicht und möchte mir da auch nicht viel mehr erlauben. Glaube aber auch, dass der Umstand, sich dann auch noch in die Öffentlichkeit zu begeben und diese Diskussion loszutreten, wohl wissend, dass die Partei da eine andere Haltung hat und dass es auch eine andere Rechtslage ist, sich doch dem im Klaren zu sein und vielleicht etwas mehr Zurückhaltung walten zu lassen, wenn man schon etwas macht, was zwar rechtlich in Ordnung ist, aber moralisch und ethisch sehr zweifelhaft ist.
15: Der Vorwurf im Fall Spahn lautet ja Doppelmoral unter dem Motto, diejenigen, die die Regeln machen, müssen sich selber nicht dran halten, gerade wenn sie Geld haben. Können Sie die Kritik nachvollziehen, dass das ein Politikverdrussfutter gibt?
14: Diese Kritik kann ich sehr gut nachvollziehen. Ich teile sie auch. Es kann nicht sein, dass Politiker, die nun mal der Gesetzgeber sind, Gesetze erlassen und sich selbst nicht dran halten. Es gibt ganz viele andere Fälle, wo der öffentliche Aufschrei ähnlich groß ist oder noch größer ist und Politiker ganz andere Konsequenzen davon ziehen.
15: Aus welchen Gründen ist denn die Leihmutterschaft, die ja zu Leben verhilft, einem hohen christlichen Wert nicht mit dem christlichen Bild vereinbar?
14: Es geht hier nicht ums Kind. Es geht in erster Linie darum, wie dieses Kind entsteht und es ist eine Kommerzialisierung menschlichen Lebens. Am Ende ist es ein Austausch. Die Wunscheltern geben Geld dafür, ein Kind zu bekommen. Und da ist auch ein gewisses Abhängigkeitsverhältnis. Und gerade wenn wir über Leihmutterschaft aus Übersee sprechen, was ja hier auch der Fall ist, dann haben wir auch andere Gesetzesmäßigkeiten, die man auch entsprechend in Kauf nimmt, um ein Kind zu bekommen. Und das kann auch bedeuten, dass da die entsprechende Mutter Leid von trägt und vielleicht auch Bedenken hat, die sie halt gar nicht großartig äußern kann oder die sie zumindest nicht durchsetzen kann gegenüber entsprechenden Verträgen und entsprechenden Geldzahlungen und auch Anwälten im Zweifel.
15: Und was heißt Leihmutterschaft, die eben nicht möglich ist, juristisch in Deutschland, dann für gleichgeschlechtliche Paare und Paare mit unerfülltem Kinderwunsch, die sich aber nach einem Kind sehen? Welche Wege stehen für sie offen oder ist der Verzicht aus ihrer Sicht der einzige Weg?
14: Also in Deutschland, wir haben das mittlerweile auch seit der Ehe für alle Gleichberechtigung im Adoptionsrecht. Natürlich gibt es auch da gewisse Einschränkungen, aber der Weg steht offen und es gibt ganz viele Regenbogenfamilien, die auch schon davor auch schon als Pflegeeltern tätig waren. Und das sind alles Wege und Möglichkeiten, da sich auch ein Kinderwunsch zu erfüllen. Und außerdem haben sehr viele homosexuelle Paare auch Familien, die sich auch über einen sehr involvierten Onkel oder sehr involvierte Tante freuen. Also da sehe ich gar keinen Widerspruch und gar kein großartiges Problem.
15: Aber der Wunsch nach einem genetisch eigenen Kind bleibt damit verwehrt. Und jetzt hat Deutschland ja aber ein großes Problem und das heißt Geburtenrate. Die ist historisch niedrig. Welche Auswege sehen Sie, besonders als Vertreter der Arbeitnehmerschaft, der sehen muss, dass der Fachkräftemangel enorm ist?
14: Ich glaube, wir müssen im Großen und Ganzen daran ansetzen, es attraktiver zu machen, Kinder zu bekommen. Wir müssen Familien entlasten. Das betrifft auch solche Themen wie Elterngeld. Und vor allem jungen Menschen die Möglichkeit zu geben, gerade auch in Großstädten Kinder zu bekommen. Also gerade ich lebe in Berlin, die Mieten sind nicht unbedingt attraktiv für eine Familiengründung. Das gehört soweit dazu.
5: Sagt Sean Zielinski, der stellvertretende Berliner Landesvorsitzende der CDA, der Arbeitnehmervertretung der Union, über die Vaterschaft von Jens Spahn und seinem Ehemann mit Hilfe einer Leihmutter.
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5: Und zu Jens Spahns Vaterschaft per Leihmutter, da hat Daniel Hechler vom SWR folgende Meinung.
16: Ich wünsche Jens Spahn, seinem Mann, seinem Sohn alles Gute. Und hoffe sehr, dass es keine besonderen Schwierigkeiten bei der Selbstfindung, bei der Entwicklung des Kindes gibt. Mit dieser Befürchtung hat das Gesundheitsministerium unter seiner Leitung nämlich noch 2020 eine Legalisierung der Leihmutterschaft in Deutschland abgelehnt. Er tue sich schwer mit der Idee eines gemieteten Mutterbauchs, hatte Spahn zuvor erklärt. Nun wird via Social Media das junge Familienglück zelebriert. Eben hier wird das Private politisch. Der Unionsfraktionschef umgeht ein Verbot der Leihmutterschaft, für das er und seine Partei bis heute eintreten. Der Umweg über die USA dürfte mehr als 100.000 Euro gekostet haben. Er kann sich das leisten, andere nicht. Das ist mindestens ethisch fragwürdig. Politisch wird er damit unglaubwürdig. Es sind genau solche Fälle, die zeigen, dass es falsch ist, Leihmutterschaft zu verbieten. Viele gleichgeschlechtliche Paare haben den legitimen Wunsch nach eigenen Kindern. Wer es sich leisten kann, weicht in die USA aus, weniger Vermögende in die Ukraine. Dort ist das Risiko, dass sich Frauen aus finanzieller Not für eine Leihmutterschaft entscheiden, sehr viel größer als hierzulande. Aber auch in Deutschland müssten hohe Hürden eingezogen werden. Die Gesundheit von Kind und Leihmutter muss ganz oben stehen. Sie sollte gut informiert, finanziell unabhängig sein, auch ein Besuchsrecht haben. Es wäre klug und konsistent gewesen, wenn Jens Spahn sich dafür auch politisch eingesetzt hätte, statt sich zu eben diesen Fragen heute wegzuducken.
5: Der Kommentar von Daniel Hechler in den ARD-Tagesthemen und in der ARD-Infonacht um 1.14 Uhr.
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5: Fast 36 Jahre nach der Einheit sind Ostdeutsche in den Spitzenpositionen des Bundes noch immer deutlich unterrepräsentiert. In Behörden, Justiz und auch in der Wissenschaft. Gerade mal 9% Ostdeutsche gibt es in Führungspositionen. Die Bundesregierung spricht inzwischen selbst von einer Repräsentationslücke Ost. Frank Eichmann berichtet.
17: Im Grunde reicht der Taschenrechner. Knapp 20% der Gesamtbevölkerung sind Ostdeutsche. Aber unter den Abteilungsleitern der Bundesministerien finden sich keine 20, sondern nur knapp 9% mit Ostbiografie, ähnlich die Zahl bei Richtern oberer Bundesgerichte. Alle Hochschulen des Bundes oder Bundesforschungsinstitute werden von Westdeutschen geleitet. Und selbst eine Erfolgszahl der Regierung klingt da bescheiden. In den obersten Bundesbehörden lag der Anteil der Ostdeutschen vor 4 Jahren nur bei 14%, heute sind es 15,5%. Wenig ermutigend die Zahlen, die Bundesregierung auf die Anfrage der Linken im Bundestag lieferte, insbesondere wenig ermutigend vor den 3 bevorstehenden Landtagswahlen im Osten, sagt die in Greifswald geborene Linken-Abgeordnete Ina Latendorf.
18: Wir erleben gerade große Erdbeben im politischen Bereich, den Niedergang der sogenannten Volksparteien in den Umfragewerten und in dem Vertrauen gegenüber der Politik. Und da fehlt der politische Weitblick und der politische Wille, da wirklich Änderungen vorzunehmen.
17: Die klassische Gegenfrage heißt, hat sich diese Ost-West-Geschichte nicht längst herausgewachsen im Jahr 36 nach der deutschen Einheit?
18: Es geht weniger um die Geografie als um die Sozialisation. Und da gibt es doch ganz große Unterschiede. Und die Lebenserfahrung, die hier in den 90er Jahren gemacht wurde, dass die nicht vorhanden ist in der Perspektive der Bundesregierung oder nur sehr wenig vorhanden ist und wenn denn nur in den unteren Hierarchien, das finde ich ist schon ein Mangel.
17: Die Bundesregierung erkenne das Problem durchaus an, räumen auch die Linken im Bundestag ein. Im Koalitionsvertrag gab es ein Extra-Kapitel Ost mit Lob für das Erreichte und die so wichtigen Transformationserfahrungen. Und es gibt weiterhin eine Ostbeauftragte der Bundesregierung. Sie heißt Elisabeth Kaiser, kommt von der SPD und aus Gera und sie gibt freimütig zu.
20: Manchmal ist das schon auch ein zäher Job und das ist nicht nur bei mir so. Ich glaube, das ist manchmal bei den Ostdeutschen insgesamt so, dass es manchmal auch so ein bisschen frustriert, dass man das Gefühl hat, wir reden schon so lange darüber.
17: Aber warum schaffen es bis heute so wenige Ostdeutsche bis in die Führungsposition des Landes? Die linken Abgeordnete Ina Latendorf beschreibt ihren durchaus typischen Fall. Anfang der 90er nahm sie ihr Jurastudium auf. Zugleich wurden Juristen gesucht im Osten und die kamen aus dem Westen. Und nach ihrem Studium waren die Jobs dann besetzt.
18: Es gab immer die Erzählung, dass wenn diejenigen, die 1990 hier eingestiegen sind, aus dem Berufsleben ausscheiden, wird es eine große Fluktuation geben. Und mit dieser Fluktuation wird sich das ändern, diese Überrepräsentation westdeutscher Biografien in den Verwaltungen. Das ist bisher nicht eingetreten.
17: Weil inzwischen eingeführte Netzwerke West im Osten funktionieren, Ostdeutsche dagegen weiterhin tendenziell zurückhaltender auftreten in Bewerbungsverfahren, sagt Politikerin Latendorf. Absehbar, dass die nächste Anfrage an die Bundesregierung im nächsten Jahr ähnliche Ergebnisse bringen wird. Trotzdem wichtig, über die Repräsentationslücke zu reden, macht sich die Politikerin aus dem Osten Mut.
18: um Defizite aufzuzeigen, um Selbsterkenntnis herbeizuführen und auch die Bundesregierung dazu zu bewegen, politisch etwas bewirken zu können und bewirken zu wollen. Und da hilft ja jede Erkenntnis.
5: Die Repräsentationslücke Ost, Frank Eichmann, berichtete. Im sächsischen Pirna treibt viele gerade ein dreister Diebstahl um. Es geht um kleine Bronzefiguren, die zu Publikumslieblingen geworden sind. Beliebt als Fotomotiv und gern auch Ziel einer touristischen Schnitzeljagd. Rund 20 dieser Pine-Figuren sitzen und stehen in der Stadt. Pine ist die freche Kinderbloggerin von Pirna. Und nun fehlt eine Figur. Sie wurde gewaltsam von ihrem Sockel getrennt und ist seitdem verschwunden. Es ist bereits die fünfte Attacke auf einen der sogenannten Pirna-Knirpse innerhalb eines Jahres. Unser Sachsen-Korrespondent Robin Hartmann hat den Tatort besucht.
0: Mit der rechten Hand hält Pine eine Weltkugel hoch. In der anderen 7 Steckerkabel. Am ehemaligen Pirnaer Stadttor entdeckt sie ein kleiner Junge. Er streicht über den Globus, seine Mutter macht ein Foto. Kurz darauf bleiben 5 Jugendliche stehen, holen ihre Handys raus für ein Erinnerungsfoto. Rund 300 Meter vom Stadttor entfernt, auf

0: nicht.
1: Mal wurden Details abgebrochen, mal eine Figur umgerissen. Die SEP-Piene ist bis heute verschwunden. Bei der Stadtentwicklungsgesellschaft hofft man, dass sie vielleicht als Souvenir irgendwo privat steht. Ein schweres Souvenir fürs Bücherregal also? Die Polizei hält ein anderes Motiv für wahrscheinlicher. Metalldiebstahl. Polizeisprecher Marc Kolaske verweist auf ähnliche Fälle in der Region.
2: Allein die Tatsache, dass wir in der Vergangenheit immer wieder Buntmetalldiebstähle festzustellen gehabt haben, sowohl in Dresden als auch im Umland, legt schon den Verdacht nahe, dass hier die Täter es auf das Buntmetall abgesehen haben. Es sind immerhin 2 Kilo.
1: Dabei wäre die Ausbeute überschaubar. Bronze bringt laut Gießerei ungefähr 6 Euro pro Kilo. Zu holen wären also kaum mehr als 10 Euro. Die Anfertigung einer Piene kostet dagegen mindestens 2500 Euro. Dieses Missverhältnis kennt die Polizei etwa von gestohlenen Stromkabeln. Geringer Metallwert, hoher Sachschaden. Ermittelt wird wegen eines besonders schweren Falls des Diebstahls. Einfach wird die Suche nicht, sagt Laske.
2: Man muss aber auch leider sagen, dass die Erfolgsquote bei solchen Diebstählen eher gering ist. Aber das hält uns nicht davon ab, hier mit aller Möglichkeit zu ermitteln, die wir zur Verfügung haben.
1: Die Stadtentwicklungsgesellschaft hat 500 Euro Belohnung ausgesetzt. Weitere 500 Euro kommen von einem Stadtrat. In der Stadt selbst ist das Urteil eindeutig.
3: Ich verstehe die Menschen nicht, die das machen.
4: Ohne Worte, oder? Also verrückt, dass er was tut.
3: Wir haben versucht, alle ein bisschen anzugucken, die wir so gefunden haben. Alle weiß man ja gar nicht, ich weiß gar nicht mehr, wie viel das sind. Nur, also wir haben es versucht, wir finden sie Zucker und süß.
5: Ja, das wusste ich bisher gar nicht. Ja, das ist natürlich schade. Ne? Ich meine, ich glaube, das ist über irgendein Förderprogramm entstanden. Es ist verrückt, wenn Leute das dann eben so kaputt machen. Ja?
6: Das ist böse. Das ist doch eine schöne Sache. Und dann kommen irgendwelche Leute ohne Gehirn daher und säbeln das da ab. Geht nicht.
1: Neue Pinen werden inzwischen fester verankert und kompakter gegossen. Abschrecken lässt man sich in der Stadt vom Vandalismus aber nicht. 15 weitere Pinen sind bereits bestellt. Auch weggesperrt werden sollen die Figuren nicht, sagt Rick Botmann, sondern bleiben?
7: Natürlich Anfassobjekte für Kinder, beliebte Fotomotive. Die Pine-Figuren, die werden gestreichelt, die werden gesucht.
1: Am ehemaligen Stadttor suchen Touristen schon nach der nächsten Pine. Und währenddessen sucht die Polizei nach Hinweisen zum Verbleib der einen, die rund 300 Meter weiter weg fehlt.
8: Robin Hartmann über die geklaute Bronzefigur in Pirna.
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8: Heute vor 25 Jahren starb die Herausgeberin der Washington Post, Katharine Graham. Sie spielte eine entscheidende Rolle bei der Aufdeckung des Watergate-Skandals. Lutz Hanker erinnert an sie.
10: Ihre Freunde nennen sie Kay. Sie selbst nennt sich Fußabtreter-Ehefrau. Sie kutschiert die Kinder zur Schule, richtet das Haus ein und schmeißt schicke Dinnerpartys. Ihr Mann Phil ist Anwalt. Er leitet eine biedere Lokalzeitung, die Washington Post. So gut, so langweilig. Bis sich am 3. August 1963 alles ändert. Ihr Mann nimmt sich das Leben und die schüchterne Kay ist plötzlich Verlegerin und Managerin in einer Welt voller Männer. Da braucht es Mut, Zähigkeit und Kampfgeist, vor allem wenn man in die Enge getrieben wird.
11: You know, I'm really not very tough, but if you're cornered, you have no choice but to fight.
10: 1971 kommt so ein Moment. Ein Schuhkarton mit geheimen Dokumenten landet auf dem Schreibtisch eines Redakteurs der Post. Die sogenannten Pentagon-Papiere dokumentieren auf 4000 Seiten die systematischen Lügen der Regierung im Vietnamkrieg.
12: Sie haben die Genfer Konvention gebrochen und Sie haben den Kongress belogen und das Volk. Sie haben gewusst, wir können nicht gewinnen und unsere Jungs trotzdem in den Tod geschickt.
10: Katharine Graham und ihr Chefredakteur Ben Bradley stehen vor einer hochriskanten Entscheidung.
13: Wenn wir das veröffentlichen, stehen wir nächste Woche vor dem obersten Gericht.
14: Und das bedeutet?
15: Wir könnten alle ins Gefängnis kommen.
10: Aber die Verlegerin behält die Nerven.
16: Lasst es uns tun. Wir machen's. Wir bringen es.
10: Die Macht des Papiers und die Wut des Präsidenten.
17: No reporter from the Washington Post is ever to be in the White House again.
10: Fortsetzung folgt. Und zwar genau ein Jahr später, im Juni 1972, mit einem dilettantischen Einbruch und einem aufmerksamen Wachmann.
18: Open door at the Watergate Office Building. Possible burglary. See the security guard. You take it.
10: Offenbar sollten mitten im Präsidentschaftswahlkampf Wanzen in der Zentrale der Demokraten installiert werden. Vieles deutet darauf hin, dass die Drahtzieher im Weißen Haus sitzen. Womöglich wusste sogar Richard Nixon davon.
0: I had no prior knowledge of the Watergate break-in.
10: Zwei Lokalreporter der Post, Bob Woodward und Carl

0: Bernstein enthüllen nach und nach den Watergate-Skandal mit der Rückendeckung ihrer Chefin.
1: Sagen Sie Ihrer Herausgeberin, sagen Sie Katie Graham, dass sie mit ihren Titten in die Heißmangel gerät, wenn das gedruckt wird.
0: 1974 tritt Richard Nixon zurück.
2: I shall resign the presidency effective at noon tomorrow.
0: Erst jetzt wird aus dem einstigen Käseblatt eine Speerspitze des investigativen Journalismus und aus dem Unternehmen ein moderner Medienkonzern, dank Katharine Graham. Nach Watergate gilt sie lange als mächtigste Frau der USA. Heute gehört die Post Amazon-Gründer Jeff Bezos und steckt in der Krise. Abos werden gekündigt, Mitarbeiter entlassen. Bezos nennt die Zeitung seine schlechteste Investition. Katharine Graham würde sich im Grabe umdrehen. Die Frau, die Richard Nixon stürzte, starb am 17. Juli 2001. Heute vor 25 Jahren.
3: Weißt du, was mein Mann über Zeitungsmeldungen gesagt hat? Er nannte sie die erste Rohfassung der Geschichte. Ist gut, oder?
4: Und das war der Stichtag von Lutz Hanker.
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6: Mit Finn Hornberg. Ist ein Deutscher schuld am Ausscheiden der Engländer? Die englische Presse knöpft sich Thomas Tuchel nach der Niederlage im WM-Halbfinale vor. Auch für viele England-Fans ist klar, die Wechsel waren zu defensiv und er hat sich damit vercoacht. Auf den Zug springt auch Thomas Müller auf. In einem Video auf Instagram wird er sein Unverständnis über die defensive Taktik los. Geht es für Thomas Tuchel als englischer Bundestrainer weiter? Burkhard Hupe mit der Einschätzung.
7: Thomas Tuchel weiß, was ihm jetzt blüht. Er hat das in der einen oder anderen Form schon ein paar Mal erlebt. In Dortmund, bei Paris Saint-Germain, beim FC Chelsea oder beim FC Bayern. Ein Trainer hat also eine Idee. Die Idee funktioniert überhaupt nicht und plötzlich bläst der Wind von vorn.
8: We try to help, but of course the responsibility is on the coach.
7: Auch in England gibt es viele Millionen Nationaltrainer. Und die hatten gerade angefangen, diesen etwas sonderbaren, exotischen Trainer aus Deutschland zu mögen. Jetzt macht die junge Liebe erstmal Pause. Die Boulevardzeitungen The Sun und The Mirror.
9: Das geht auf Tuchels Konto. Fans kritisieren Tuchels feige Auswechslungen. Tuchels Wechsel gehen nach hinten los.
7: Ex-Nationalspieler Joe Hart in der BBC.
9: Tuchel hat früh auf Defensive gesetzt und damit auf seine Art gesagt, dass er nicht genug Glauben ans Team hatte.
7: Doch ist das wirklich so einfach? Zu defensiv gewechselt und dann alles verspielt? Wer 1-0 führt, der stets verliert, zumindest gegen Argentinien.
10: Dann haben wir aufgehört, Fußball zu spielen. Und es war ein kompletter Momentum-Switch eigentlich in die falsche Richtung. Von uns aus gesehen waren 1-0 vorne, haben komplett aufgehört, Fußball zu spielen und aktiv zu verteidigen.
7: Offenkundig besaß die englische Mannschaft letztlich nicht mehr genügend Reserven, um sich dem bulligen Angriffsspiel der Argentinier entgegenstellen zu können. Und für diesen Treibstoffmangel konnte Tuchel allerhand Gründe anführen.
10: Wir haben in Mexiko gespielt und Reisestrapazen und dann haben wir in Miami gespielt in der Hitze und extrem viele Flugstunden und Flugmeilen in den Knochen. Ich glaube, dass wir uns das ein bisschen angesehen haben.
7: Doch davon will in London, Manchester, Liverpool, Birmingham oder Newcastle zumindest im Moment niemand etwas hören. Zu tief sitzt die Enttäuschung, wieder so dicht dran gewesen zu sein und doch weiter mit der unerfüllten Titelsehnsucht leben zu müssen. Mannschaftskapitän Harry Kane hat das ganz gut auf den Punkt gebracht.
9: Wir haben an die Tür zum Finale geklopft. Wir waren wieder dicht dran. Aber es fehlt dieses eine Puzzleteil in der entscheidenden Phase eines Turniers. Die WM hat so viel Kraft gekostet. Wir haben auch mental so viel investiert. Aber ja, es fehlt wieder dieses eine Puzzleteil.
7: Dieses Puzzleteil muss Thomas Tuchel jetzt unbedingt finden. 2 Jahre hat er dafür längstens noch Zeit und Vertrag, wenn man ihn denn lässt. Abgerechnet wird dann endgültig bei der Euro 2028 in Großbritannien.
6: Also heißt es weiter abwarten. Auf der 12. Etappe der Tour de France sichert sich ein Belgier den Sieg im Massensprint. Tim Merlier, sein 3. Sieg im Massensprint auf der Tour in diesem Jahr. Bester deutscher Sprinter war Max Kanter als 7. Er konnte die hohe Pace aber am Ende nicht mehr wirklich mitgehen. Überschattet wurde der Zielsprint von einem schweren Sturz. Heute geht es für die Radprofis auf der 13. Etappe von Dole nach Belfort. Auf was müssen sich die Fahrer da gefasst machen, Holger Gerska?
5: Die Sprintertage sind vorbei. Mit seinem dritten Etappensieg krönte sich Tim Merlier aus Belgien zum besten Sprinter dieser Tour, während der Däne Mats Pedersen das grüne Trikot des vielseitigsten Fahrers mit in die Berge nimmt. Die heutige 13. Etappe ist nur ein kleiner Appetittappen auf das, was da noch kommt. Aber die leichteste der beiden Vogesen-Etappen mit Start in Dole und Ziel in Belfort führt in der letzten Rennstunde über den Ballon d'Alsace mit einem 10 Kilometer langen Anstieg. Also ist das Teilstück definitiv nichts mehr für Sprinter. Der Sieger dürfte der schnellste einer Ausreißergruppe sein. Mit 206 Kilometern ist es die längste Etappe dieser Tour.
6: 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Etappe der Tour de France können Sie live ab 13.30 Uhr in der ARD-Mediathek oder auf sportschau.de verfolgen.
4: Und das war der Sport mit Finn Hornberg.
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12: Um 1.30 Uhr mit Wolfgang Berger. Kanzler Merz und Präsident Macron haben am Vorabend des deutsch-französischen Ministerrats ihre engen persönlichen Beziehungen betont. Merz unterstrich, beide sähen sich in dieser Woche schon zum zweiten Mal. Der Kanzler äußerte sich mit Blick auf das Ukraine-Treffen und die Militärparade zum französischen Nationalfeiertag in Paris. Letztere sei ein wirklich bewegendes Ereignis gewesen, so Merz bei der Begrüßung Macrons auf Schloss Bensberg. Der Präsident nannte es sehr wichtig, dass sein Freund Kanzler Merz an seiner Seite gewesen sei. Laut iranischen Medienberichten hat das US-Militär zwei Brücken im Süden des Irans angegriffen. Bei den jüngsten Attacken auf die Provinz Hormuzgan seien die beiden Bauwerke beschädigt worden, berichtete die Nachrichtenagentur Fars unter Berufung auf die Provinzverwaltung. Im Zuge des Angriffs seien zwei Menschen getötet und vier weitere verletzt worden, hieß es weiter. US-Präsident Trump hatte zuvor gedroht, die Angriffe im Iran auf Kraftwerke und Brücken auszuweiten. Die AfD in Nordrhein-Westfalen steckt in einer Krise. Der Landesverband ist in zwei unterschiedliche Lager gespalten. Jetzt hat die AfD-Spitze in Berlin den Landesverband aufgefordert, seinen Parteitag in Marl abzubrechen. Aus Berlin Gabor Hallas.
13: Die Bundesvorsitzenden Alice Weidel und Tino Chrupalla begründen das mit erheblichen Risiken, die Landesliste einwandfrei aufzustellen. In einem Schreiben, das dem ARD-Hauptstadtstudio vorliegt, nehmen die Bundesvorsitzenden Weidel und Chrupalla den Landesvorsitzenden Vinzenz in die Verantwortung. Es bestünden erhebliche Anhaltspunkte, dass bei der Kandidatenaufstellung für die Landtagswahl Wahlgrundsätze verletzt worden seien. Delegierte seien bedroht oder erheblich unter Druck gesetzt worden. Es liege in der Verantwortung des Landeschefs, ein Debakel auszuschließen.
12: Die britische Regierungspartei Labour bekommt heute einen neuen Vorsitzenden. Die Kür des früheren Bürgermeisters von Greater Manchester, Burnham, ist ohne Gegenkandidaten Formsache. In der Folge wird der 56-Jährige am kommenden Montag von König Charles mit der Regierungsbildung beauftragt. Burnham folgt auf Keir Starmer, der im Juni als Parteichef zurückgetreten war. Premier bleibt Starmer formal noch bis zur Amtsübergabe. Am Donnerstag führte ihn seine letzte große Dienstreise in die Ukraine. Burnham wird der siebte britische Premier binnen 10 Jahren. Das Wetter in Deutschland. Im Nordosten oft klar, sonst teils kräftige Schauer und Gewitter. Tiefstwerte 20 bis 13 Grad. Tagsüber gebietsweise heiter, vermehrt Schauer und Gewitter, örtlich Unwettergefahr durch heftigen Starkregen, Hagel und Sturm. Höchstwerte 22 bis 30 Grad. Am Samstag zum Teil einzelne Schauer, auch freundliche Phasen 19 bis 28 Grad. Am Sonntag im Westen mehr Sonne, im Osten Schauer und Gewitter bei 17 bis 25 Grad. Das waren die Nachrichten.
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4: Um 1.33 Uhr zunächst auf die A3 Passau Richtung Linz. Zwischen Passau Süd und Pocking 6 Kilometer Stau. A5 Karlsruhe Richtung Frankfurt, zwischen Karlsruhe Nord und Bruchsal 4 Kilometer Stau. A6 Heilbronn Richtung Nürnberg, zwischen Schwäbisch Hall und Ilshofen-Wolpertshausen 5 Kilometer Stau bei einer Baustelle. A7 jetzt Fulda Richtung Kassel, zwischen Fulda Nord und Hünfeld-Schlitz 4 Kilometer Stau dort. A8 München Richtung Salzburg, zwischen Achenmühle und Felden 8 Kilometer stockender Verkehr. Die A23 Heide Richtung Hamburg ist zwischen Elmshorn und Taunesch wegen Bergungsarbeiten gesperrt. Die Umleitung über die U126 und die A565 noch Meckenheim Richtung Bonn, die ist zwischen Bonn-Poppelsdorf und Bonn-Endenich wegen Bauarbeiten bis 5 Uhr in der Früh gesperrt. Kommen Sie gut an.
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4: Mit Carsten Wick im Studio, hallo. Es war eine Pressekonferenz der besonderen Art. Spontan ruft der abgesetzte Verteidigungsminister Fedorow am Donnerstagmittag zu einem Briefing. Es kommen nicht nur Journalisten, auch viele ukrainische Abgeordnete wollen verstehen, was hinter seiner Entlassung steckt. Und Fedorow hält mit seiner Kritik nicht zurück. Armeechef Syrsky habe alle Reformideen und Initiativen blockiert. Statt Probleme zu lösen, habe er Intrigen geschmiedet, wettert Fedorow. Viele Menschen in der Ukraine sahen in Fedorow einen Hoffnungsträger, hatten auf systematische Reformen in der Armee, im Verteidigungsministerium und bei der Mobilisierung gehofft. Wer Fedorows Posten nun übernehmen soll, ist unklar. Rebecca Barth berichtet.
14: Einmal alles neu. Unter diesem Motto scheint der aktuelle Regierungsumbau in der Ukraine zu stehen. 11 neue Minister bestätigt das ukrainische Parlament am Mittwoch im Amt. Überschattet aber werden die Ereignisse von der Absetzung des in der Bevölkerung beliebten Verteidigungsministers Michailo Fedorow. Tausende Menschen protestieren in mehreren Städten des Landes. Fedorow bleibe im Team, gibt sich Präsident Zelensky zunächst zuversichtlich. Nur in welcher Rolle, darüber werde er später nachdenken. Doch dass es dazu kommt, daran gibt es in der Ukraine große Zweifel. Michailo Fedorow hält auf einer eilig einberufenen Pressekonferenz mit seiner Kritik nicht zurück. Besonders im Fokus Armeechef Oleksandr Syrsky. Alle Initiativen, die wir vorgeschlagen haben, wurden blockiert. Syrsky ist nicht bereit, Probleme offen anzusprechen. Stattdessen ist er bereit, an persönlichen Treffen teilzunehmen, Intrigen zu spinnen und zu denken, das Problem sei eine Medienkampagne gegen ihn und nicht die Dinge, die tatsächlich schieflaufen. Er hat ein Ultimatum gestellt. Anstatt sich zu überlegen, wie man Russland asymmetrisch besiegen kann, hat er überlegt, wie er das Land spalten kann. Und das ist ein großes Problem. Und dabei belässt es der entlassene Minister nicht. 11 Hauptprobleme der ukrainischen Streitkräfte habe er identifiziert, fährt Fedorow fort. Die Armee würde lediglich auf taktischer Ebene kämpfen, niemand werde für irgendetwas zur Verantwortung gezogen, konstante Lügen und das Blockieren von Initiativen würden Reformbemühungen behindern. Es ist ein verbaler Schlag in aller Öffentlichkeit gegen Armeechef Syrsky, an dem der ukrainische Präsident weiter festhält. Es gibt Probleme mit der Mobilmachung. Und obwohl mir klar ist, dass es hier sehr schwierig ist, einen Mechanismus zu finden, ist dieses Problem bislang nicht gelöst. Und wenn wir also über Probleme an der Front, in den Brigaden, in den Wehrämtern sprechen, dann müssen diese Probleme gelöst werden. Ich sage nicht, welcher der beiden Seiten das lösen muss. Ich bin der Meinung, dass Verteidigungsminister und Armeechef das gemeinsam tun müssen. Der Konflikt zwischen dem jungen Minister und dem erfahrenen Armeechef hatte sich in den vergangenen Monaten angebahnt. Fedorow war erst im Januar ins Amt gekommen und startete selbstbewusst und mit ambitionierten Plänen, sagt der Politologe Oleksiy Haran. Der Grund war, dass Fedorow jemand war, der seine eigene Meinung hatte, und zwar eine recht entschiedene. Er forderte notwendige Veränderungen, und zwar nicht nur im Verteidigungsministerium, sondern auch in anderen Bereichen. Er versuchte, das System transparenter zu machen und Ausschreibungsverfahren einzuführen. Am Abend macht Zelensky dann öffentlich, wer nun auf Fedorow folgen soll. Yevgeny Chmara, aktuell an der Spitze des Inlandsgeheimdienstes SBU, soll übernehmen. Zunächst als Interimsminister.
4: Meist reichen Zahlen nicht aus, um das Leid dahinter wirklich zu begreifen, aber sie zeigen die Dimension. Weltweit hungern rund 673 Millionen Menschen. Kriege wie im Sudan und im Nahen Osten verschärfen die Lage. Gleichzeitig steht für humanitäre Hilfe immer weniger Geld zur Verfügung. Und vor diesem Hintergrund hat die Welthungerhilfe heute ihre Jahresbilanz für 25 vorgestellt. Matthias Bartsch berichtet.
15: Die Zahl der Hungernden verharrt auf hohem Niveau. Weltweit haben rund 670 Millionen Menschen nicht genug zu essen. Die wichtigste Ursache sind dabei nach wie vor kriegerische Konflikte. Aber auch der Klimawandel mit Starkregen und Dürren spiele eine zunehmend wichtige Rolle, betont die Präsidentin der Welthungerhilfe, Marlene Thieme.
16: In manchen Regionen Afghanistans können Menschen nicht mehr leben, weil der Regen inzwischen vollständig ausbleibt, während in Pakistan die Felder durch zunehmend starke Fluten immer wieder überschwemmt werden.
15: In anderen Regionen ist es nicht ganz so dramatisch. Aber auch hier sei ein strategisches Umdenken im Kampf gegen den Hunger notwendig, so der Generalsekretär der Organisation Matthias Mogge. Vom reinen Reagieren auf Wetterextreme zu vorausschauendem Handeln. So könne beispielsweise mit Hilfe meteorologischer Dienste die Bodenfeuchte gemessen und damit frühzeitig eine sich anbahnende Dürre erkannt und gehandelt werden.
17: Hier müssen wir jetzt anfangen, sofort Menschen zu helfen, zum Beispiel die Tiere zu impfen, Tieren zusätzliches Futter zu geben, Menschen aber auch Bargeld zum Beispiel zu geben, damit sie sich ernähren können, bevor sie in eine Lage geraten, wo sie alles verkauft haben, ihre Tiere gestorben sind, sie selber womöglich ums Überleben ringen oder sogar vielleicht sterben. Und da sagen wir, frühzeitig planen und dann auch frühzeitig reagieren.
15: Um wirksame Maßnahmen einzuleiten, braucht es jedoch Geld und den politischen Willen, vor allem der reichen Länder. Und daran mangle es nicht nur seitens der USA. Auch die Bundesregierung habe die Mittel für humanitäre Hilfe und Entwicklungszusammenarbeit drastisch gekürzt und weitere Kürzungen angekündigt.
16: Im aktuellen Regierungsentwurf zum Bundeshaushalt 2027 wird die Halbierung der humanitären Hilfe fortgeschrieben. Die Titel Krisenbewältigung, Wiederaufbau, Infrastruktur und Transformation der Agrar- und Ernährungssysteme im BMZ-Haushalt werden überproportional zwischen 30% und 40% gekürzt. Obwohl Hunger- und Armutsbekämpfung als prioritäre Bereiche in der Strategie des Bundesministeriums für wirtschaftliche Zusammenarbeit und Entwicklung festgelegt wurden.
15: Angesichts dieser Kürzungen rückt das Ziel in die Ferne, dem sich die Welthungerhilfe verpflichtet sieht. Eine Welt ohne Hunger, so wie es die Vereinten Nationen in ihren Nachhaltigkeitszielen bis 2030 anvisiert hatten.
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4: Die großen US-Banken haben im vergangenen Quartal so viel Geld verdient wie kaum jemals zuvor. Und das deutet auf eine florierende US-Wirtschaft hin. Aber beim zweiten Blick, da zeigen sich auch Risiken, die nicht zu unterschätzen sind. Heidi Radwilas berichtet aus unserem Börsenstudio in Frankfurt.
18: Die Bilanzen der großen US-Banken würden den meisten vermutlich sehr langweilig erscheinen. Wirtschaftsexperten und Aktieninvestoren dagegen warten geradezu gespannt darauf. Denn wie gut oder schlecht das Geschäft der Finanzriesen läuft, gilt als Frühindikator dafür, wie gut oder eben schlecht es um die US-Wirtschaft bestellt ist. Nachdem die größten US-Geldhäuser aktuell ihre Zahlen für das zweite Quartal des Jahres vorgelegt haben, spricht Christina Barnier, Professorin für Banking und Finance an der Justus-Liebig-Universität in Gießen, von wörtlich grandiosen Ergebnissen.
19: Das war auch so erwartet worden, aber nichtsdestotrotz, wir reden hier über Gewinnzuwächse zwischen 40% und 80%. Das ist schon ganz außergewöhnlich, dass wir so ein Quartal sehen.
18: Auch Aktieninvestoren waren trotz hoher Erwartungen offenbar teils positiv überrascht. Kurz nach Bekanntwerden der Zahlen legten die Papiere der US-Großbanken Bank of America, JP Morgan, Morgan Stanley und Goldman Sachs deutlich zu, bis zu 9%. Die Banken waren im abgelaufenen Quartal wesentlich beteiligt am Going Public von SpaceX in den USA, dem größten Börsengang der Geschichte. Christina Barnier.
19: Insgesamt lief das Investmentbanking wahnsinnig gut in dem zweiten Quartal. Dementsprechend dann auch die positive Reaktion.
18: Das Investmentbanking begleitet unter anderem Börsengänge und betreut Firmenzusammenschlüsse und Akquisitionen, sogenannte M&A-Deals. Und da sei in den USA noch einiges geplant. Zum Beispiel Börsengänge, sagt Finanzprofessorin Barnier.
19: Anthropic steht noch an, OpenAI, also gerade im Tech-Bereich passiert da noch viel und das zeigt eben auch, die Konjunktur in den USA brummt. Man sieht es auch an den M&A-Deals, die auch noch ausstehen.
18: Auch das klassische Kreditgeschäft, das Verleihen von Geld unter anderem an Unternehmen für Investitionen, laufe stabil. Ein gutes Zeugnis für die US-Wirtschaft. Noch. Trotz der global angespannten Lage wegen des Iran-Kriegs. Und genau hier liegt das Problem. Die Situation bleibt fragil, auch wegen der Zickzack-Politik von US-Präsident Donald Trump. Die Energiepreise steigen wieder sprunghaft an. Die Angst geht um, dass die gerade etwas stärker als erwartet zurückgegangene Inflation wieder angeheizt werden könnte. Hendrik Leber, Geschäftsführer der Investmentgesellschaft Akatis, gibt mit Blick auf die USA zu bedenken:
20: Die Konsumausgaben sind komplett auf Kredit gebaut. Wenn die Inflation kommt, müssen die Zinsen ein Stückchen hoch, um die Inflation zu stoppen. Das wiederum wirkt die Wirtschaft ein wenig ab und auch die Konsumlust der Privaten.
18: Das hätte negative Folgen für die Wirtschaft, erklärt Leber.
20: Von daher glaube ich, dass im Moment wir einen guten Höhepunkt erreicht haben, aber es nicht unbedingt in dem gleichen Tempo nach oben weitergeht, sondern eher seitwärts, vielleicht auch im kleinen Rückschritt.
18: Der sich dann vermutlich allen voran in den Bilanzen der US-Banken ablesen lassen wird.
4: Heidi Radwilers berichtete.
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4: Die Theaterlandschaft in Deutschland ist einzigartig und im Theater passiert auch in Zeiten knapper Kassen eine ganze Menge. Das zeigt das Beispiel des Theaters Baden-Baden. Es ist mit seinem Theaterlabor für Kinder und seinem Jugendclub sehr erfolgreich und es setzt auf ein Theatererlebnis jenseits der klassischen Abendvorstellung. Ulrike Alex hat für ihre Deutschland-Reportage das Theaterlabor besucht.
21: So kennen wir das Theater. Der Gong ruft uns in den Zuschauerraum. Wir sinken in den Theatersessel. Gleich geht der Vorhang auf und die große Schauspielkunst darf sich entfalten. Theater ist aber auch das.
22: Da könnt ihr lenken, wo die stehen. Dann stellt ihr euch nicht davor und dann stellen sich alle.
23: Genau. Ihr könnt euch da auch gegenseitig helfen, weil manchmal merkt man gar nicht, dass man gerade mit dem Rücken zum Publikum steht. Und dann kann man einfach sagen, also nicht sagen, aber vielleicht so ein bisschen so.
21: Ferienworkshop im Theater in Baden-Baden, das sogenannte Theaterlab. Kinder zwischen 9 und 12 studieren in wenigen Tagen ein selbstentwickeltes Stück ein. Jasper ist begeistert.
24: Mir hat am besten gefallen, dass wir auch die Geschichte von Peter Pan weitererzählt haben und dann halt auch unsere eigene Traumwelt erfunden haben und dann es so weiterspielen.
21: Und was so ein richtiges Theaterlabor ist, das gewährt auch Einblicke in die Welt hinter der Bühne.
25: Also ich fand es toll, dass wir bei den Masken drin waren und dass wir von diesem Schön und das Biest, von diesem Biest das hier drüber sehen durften und anfassen durften und die Perücke aufziehen.
21: Soweit Rebekkas Ausflug in die Werkstätten. Und für ihre Freundin Fumi war wichtig,
26: dass wir zusammen ein Stück überlegt haben und nicht alleine.
21: Und damit das alles möglich wird, braucht es viel Organisation und Begeisterung für die Arbeit mit den jüngsten Schauspielfans. Isabel Dachsteiner ist Theaterpädagogin. Sie will, dass auch Kinder aus sogenannten Brennpunktschulen in Sachen Theater nicht außen vor bleiben.
27: Theaterpädagogik ist immer ganz viel Beziehungsarbeit. Also versuchen, dort in die Einrichtung zu gehen, in Kontakt zu kommen und die Kinder dann für diese Projekte zu begeistern.
21: Geklappt hat das auf alle Fälle bei Clara, Emilia, Kian und Pauline und 8 weiteren Jugendlichen. Sie gehören zum Jugendclub U22 und haben das Stück Stell dir vor entwickelt, das sich mit unserer Zukunft im Jahr 2065 beschäftigt. Es geht um Selbstoptimierung, Gruppendruck und Leistungsgesellschaft. Für die jungen Darsteller eine Möglichkeit, sich ganz anders zu erleben.
28: Beim Theaterspielen kann ich einerseits die Realität vergessen, weil ich mich mit neuen Dingen beschäftige, aber gleichzeitig auch besser verstehen, was um mich herum vorgeht.
29: Kann ich viele verschiedene Rollen ausprobieren und wissen, wie verschiedene Situationen aus anderen Perspektiven aussehen.
30: Kann ich Spaß haben mit Freunden und dem Publikum etwas geben.
31: Kann ich etwas über Emotionen lernen und mich so besser in Menschen hineinversetzen.
21: Wochenlang proben sie und führen das Ergebnis mehrfach im Theater im Kulissenhaus auf. Mit Bühnenbild, Kostümen, Sound und Lichtregie, wie bei jedem anderen Stück hier. Und eben auch mit der Unterstützung aus dem ganzen Haus. Damit wird Theater zu mehr als einem hübschen Hobby.
32: Für mich ist Theater eine neue Möglichkeit, um Geschichten kennenzulernen.
33: Wie ein zweites Zuhause.
34: Eine Chance, in die Welt in anderer Perspektive zu sehen.
35: Ein wichtiger Teil meines Lebens.
36: Für mich ist Theater ein Ort, an dem ich sein kann.
21: Sagen David, Mira, Leon, Artem und Eduardo. Und wie sieht das die Theaterpädagogin Isabel Dachsteiner? Wann ist so eine Produktion des Jugendclubs ein Erfolg?
27: Für mich ist es dann gelungen, wenn die Gruppe danach, und das merkt man eigentlich immer, wenn die Gruppe nach so einer Premiere wirklich zusammengewachsen ist und man dann weitere und nächste Projekte machen kann und ich eine Nachhaltigkeit spüre.
21: Sarah Exner lebt quasi diese Nachhaltigkeit. Mit 8 Jahren hat sie im Kinderclub angefangen, jetzt ist sie 17 und macht im Theater ihr freiwilliges soziales Jahr.
0: Ich bin hier in der Bühnentechnik, also ich arbeite auf der Bühne, hinter der Bühne hauptsächlich, bei den Bühnenaufbauten oder Umbauten während der Vorstellung zum Beispiel. Und dann ist es schon immer mal wieder ganz interessant, wenn man bedenkt, ich kenne viele von diesen Menschen jetzt schon seit mehr als 10 Jahren, was mehr als die Hälfte meines Lebens ist. Also das ist schon echt cool.
21: Für Sarah ist das Theater ein fester Bestandteil ihrer Biografie geworden. Was braucht es, damit Theater auch jenseits des Bühnenraums so wichtig wird? Theaterpädagogin Isabel Dachsteiner muss nicht lange überlegen.
27: Kontinuität spielt eine ganz große Rolle in der Theaterpädagogik. Und wenn wir die Theater auch in Richtung Stadtgesellschaft öffnen wollen und den Menschen, egal ob jung oder alt, auch die Möglichkeit geben wollen, mitzumachen, mitzugestalten, mitzumischen, dann bedeutet es in erster Linie auch, dass wir präsent sind. Und dafür brauchen wir Personal.
21: Gutes Stichwort für meine nächste Gesprächspartnerin.
1: Hallo, ich mache Ihnen die Schranke auf und bringe Sie zu unserer Intendantin, Frau Nicola May.
21: Nicola May ist seit 22 Jahren Intendantin am Theater Baden-Baden. Mit Ende der aktuellen Spielzeit hört sie auf. Aber noch ist sie Chefin von rund 80 Mitarbeiterinnen und Mitarbeitern. Arbeitgeber sein, Kunstvermittler sein und sich gleichzeitig mit massiven Sparzwängen konfrontiert sehen. Wie geht sie damit um?
2: Also das eine ist, dass man natürlich bestimmte Sparmaßnahmen versuchen umzusetzen, weil wir ja sehen, dass die Kommune kein Geld hat. Auf der anderen Seite versuchen wir aber, uns unentbehrlich zu machen und auch in guten Dialog auch mit der Stadtpolitik zu sein. Das Problem ist halt, alles, was man kurzfristig einspart, verliert man sofort an den Einnahmen. Und das ist eigentlich im Moment mein Hauptjob, das überhaupt klar zu machen. Man will ja nicht sagen, nein, wir machen da nicht mit. Können ja nicht sagen, bei den Schulen regnet es durch die Decke, aber wir müssen hier unsere Kunst machen. Nur wenn wir jetzt von jetzt auf gleich 50.000 Euro einsparen sollen und machen eine Produktion weniger, dann haben wir natürlich auch nicht das Geld, was diese Produktion einspielen würde. Und das heißt, eine größere Einsparung hat einen langen Vorlauf. Das braucht einfach Zeit. Wir sind jetzt nicht so ein riesiges Haus, aber wir sind doch durch Verträge, durch Verbindlichkeiten, nicht zuletzt durch das Gebäude selber, was ja auch so wunderschön ist, aber auch gepflegt werden soll. Dieser Tanker kann nicht so schnell eine Vollbremsung machen.
21: Und damit das Theater Luft und Zeit für seine Aufgaben bekommt, gibt es Unterstützung aus der Bürgerschaft. Die Patronatsgesellschaft besteht schon seit 1952. Aktueller Präsident ist Dr. Christian Bader.
3: Die Patronatsgesellschaft für Theater und Philharmonie in Baden-Baden ist gegründet worden aus dem Impuls heraus, dass die Stadtgesellschaft sich gegen Pläne der Landesregierung damals gestellt hat, das Ensembletheater abzuschaffen hier in der Stadt. Und damit erklärt sich auch so ein bisschen der Name. Patronat ist mehr als ein Förderverein. Wir sind natürlich auch ein Förderverein. Wir fördern das Theater auf Projektbasis, zum Beispiel in den Aktivitäten für Kinder, Jugendliche und junge Erwachsene. Aber es hat eben auch diese Schutzfunktion, die in dem Wort Patronat zum Ausdruck kommt. Wir sind genau wieder in diesen Diskussionen gewesen, die damals zur Gründung geführt haben. Und da ist es, glaube ich, ganz gut, wenn ein Akteur wie wir eben auch sich einbringen kann, die Perspektive der Zuschauer zum Tragen zu bringen.
21: Für die Zukunft des Theaters in Baden-Baden ist Simon Meinreis zuständig. Er ist der Nachfolger von Nicola May. Ab September beginnt seine erste Spielzeit als Intendant und ich treffe ihn mitten in Baden-Baden unter den schattigen Kolonnaden. Wo soll's denn hingehen mit dem Theater?
36: Ich hoffe, dass die Zukunft des Theaters Baden-Baden die vielen jungen Leute sind, die bei uns mitspielen und mitmachen werden und jetzt schon dabei sind. Und genau diesen Übergang will ich gestalten. Ein Theater in die Zukunft führen, was sowohl politisch als auch finanziell immer mehr unter Druck gerät und wo man Antworten geben muss. Und wir werden uns sehr mit Themen in der Stadt beschäftigen und mehr Menschen das Gefühl geben wollen, dass dieses Theater sie angeht. Und dieses Theater ist in einer Stadt, die europäisch geprägt ist, die seit Anbeginn eine europäische Identität hat. Und darauf werden wir setzen und damit hoffentlich Glanzpunkte setzen und voller Optimismus daran gehen, dass klar ist, das Theater Baden-Baden ist ein Ort für die Zukunft.
21: Und dann soll auch die Zukunft das letzte Wort haben. In Gestalt von Eduardo aus dem Jugendclub.
5: Ohne Theater wäre die Welt grau.
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4: Für kleine und unabhängige Verlage ist dieser Preis besonders wichtig, der Deutsche Verlagspreis, verliehen vom Kulturstaatsminister Wolfram Weimer. In diesem Jahr wird er jedoch in einem geänderten Verfahren vergeben. Nach dem Eklat um den Deutschen Buchhandlungspreis, bei dem Kulturstaatsminister Wolfram Weimer mehrere von der Jury ausgewählte Buchhandlungen strich, gibt es jetzt ein zusätzliches Beratungsgremium. Jonas Kühlberg berichtet.
7: Zauselbuchhandlungen. Mit diesem Wort hat Jörg Thaddeus diese Woche für Wirbel gesorgt. So bezeichnete der neue Juryvorsitzende des Deutschen Verlagspreises im Spiegel jene Buchläden, den Kulturstaatsminister Weimer wiederum die Auszeichnung beim Deutschen Buchhandlungspreis verweigert hatte. Die Kulturszene kommentierte prompt. Ungeschickter hätte Thaddeus nicht in seine Aufgabe starten können. Aber wie sieht das der Moderator und Autor selbst?
8: Ja, das ist ja eine faszinierende Welt. Der Deutsche Verlagspreis zeichnet ja jetzt Verlage aus, üblicherweise, die nicht riesengroße Umsätze unter 3 Millionen Euro haben. Und da sind einfach Buchbegeisterte, Veröffentlichungsbegeisterte. Und deswegen stelle ich mir das als eine sehr schöne Aufgabe vor bisher.
7: Der Verlagspreis ehrt kleine, unabhängige Verlage mit besonders interessanten Programmen. 3 herausragende Häuser erhalten je 50.000 Euro, bis zu 79 weitere je 18.000 Euro. Für viele Verleger eine überlebenswichtige Finanzspritze. In der Buchbranche ist man, nach dem Eklat um den Deutschen Buchhandlungspreis, alarmiert. Im Frühjahr hatte Wolfram Weimer 3 Buchhandlungen vom Preis ausgeschlossen, mit Verweis auf angebliche verfassungsschutzrelevante Erkenntnisse, ohne diese offenzulegen. Dem zugrunde liegt das sogenannte Haber-Verfahren. Mittel des Bundes werden dabei nur an Institutionen vergeben, die durch den Verfassungsschutz als unbedenklich eingestuft wurden. Katharina Meyer von der Kurt-Wolf-Stiftung erklärt, was jetzt anders laufen soll.
9: Wir waren der Auffassung, dass das Haber-Verfahren auf gar keinen Fall in diesem Zusammenhang einzusetzen ist. Und wir uns natürlich als Branche dagegen verwehren, dass wir alle als Verlage beispielsweise Geschäfte machen mit Buchhandlungen, die möglicherweise nicht auf dem Boden der Verfassung stehen.
7: Geht es nach Wolfram Weimer, soll beim Verlagspreis jetzt alles besser laufen. Thomas Koch vom Börsenverein des Deutschen Buchhandels warnt davor, den Verlagspreis politisch zu überfrachten.
10: Wir haben relativ schnell Gespräche gefordert und der Kulturstaatsminister hat aber schon auf der Leipziger Buchmesse auch signalisiert, dass er zu Gesprächen bereit ist. Also das heißt, von uns kam der Anstoß, aber die Bereitschaft wurde schnell erklärt und dann gab es auch konstruktive Gespräche, um ein neues Verfahren zu finden.
7: Das Ergebnis dieser Gespräche, Börsenverein und Kurt-Wolf-Stiftung sollen die Jury beim Verlagspreis beraten. Anders als beim Buchhandlungspreis soll dabei Transparenz gewährleistet werden, erklärt Thomas Koch.
10: Wenn jetzt wieder mal ein Zweifel aufkäme beim Kulturstaatsminister über einen möglichen Preisträger, Preisträgerin, dann würde er nicht eigenständig handeln, sondern würde uns und die Kurt-Wolf-Stiftung als beratendes Gremium hinzuziehen. Und es gibt sogar die Möglichkeit auch, dass der betroffene Verlag selbst auch Stellung nimmt.
7: Doch die Kritik reißt nicht ab. Die Verlegerin Claudia Gerke vom Konkursbuchverlag kommentierte gegenüber dem RND zum Beispiel, der Verlagspreis sei kein von der Politik unabhängiger Preis mehr. Denn die letzte Entscheidung über die Auszeichnung fällt auch künftig der Kulturstaatsminister. Doch das ist eigentlich nicht neu. Auch als die damalige Kulturstaatsministerin Monika Grütters den Preis 2019 initiierte. Jurychef Jörg Thaddeus bezieht in der inhaltlichen Debatte klar Position.
8: Wir machen da als Medien mitunter einen riesen Zinnober draus, weil merkwürdigerweise ist der Kulturstaatsminister einer teilweise konservativen Regierung, teilweise konservativen, na hoppala. Und der Kulturbetrieb ist das, was er ist. Er ist oft eine Vorfeldorganisation der anderen politischen Seite und dementsprechend gibt es da Konflikte und ich habe da überhaupt keine Lust, mich daran zu beteiligen.
7: Im Oktober zur Frankfurter Buchmesse wird sich zeigen, ob das neue Verfahren hält, was es verspricht. Katharina Meyer von der Kurt-Wolf-Stiftung bringt die Hoffnung der Buchbranche auf den Punkt.
9: Für mich wäre ein gutes Ergebnis, wenn die Jury sozusagen eine Auswahl trifft, eine neutrale und gut begründete, solide Auswahl.
7: Diesmal soll die Jury also das letzte Wort behalten, auch wenn formal der Kulturstaatsminister weiter entscheidet, wem er die Preise aushändigen will.
4: Der Deutsche Verlagspreis am 9. Oktober wird er verliehen. Hier bei uns jetzt gleich die Nachrichten und anschließend bringt sie dann Milad Kupay gut informiert in den neuen Tag. Mein Name ist Carsten Fick, Ihnen noch eine angenehme Nacht.

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1: Um 2 Uhr mit Wolfgang Berger. Die Regierungen aus Deutschland und Frankreich treffen sich heute auf Schloss Augustusburg in Brühl bei Köln. In den Gesprächen geht es um Handels- und Technologiethemen, vor allem aber auch um die Verteidigungspolitik. Kanzler Merz hatte den französischen Präsidenten Macron gestern Abend bereits auf Schloss Bensberg empfangen. Markus Sambale in Brühl erklärt, was heute auf der Tagesordnung steht.
2: Auf Schloss Augustusburg in Brühl sind dann auch viele Minister und Ministerinnen beider Regierungen dabei. Es gibt eine gemeinsame Kabinettssitzung, Handels- und Technologiethemen stehen da unter anderem auf der Tagesordnung. Vorher machen Friedrich Merz und Emmanuel Macron einen Besuch auf dem Flieger Horst Nörvenich. Da sind Eurofighter-Kampfjets der Bundeswehr stationiert. Da tagt dann der gemeinsame Verteidigungs- und Sicherheitsrat von Deutschland und Frankreich. Es geht um die Zukunft von Rüstungsprojekten, nachdem gerade das Prestigeprojekt eines gemeinsamen Kampfjets geplatzt ist.
1: Die USA und der Iran haben in der Nacht neue Angriffswellen gestartet. Iranischen Informationen zufolge hatten zunächst die USA mehrere Brücken im Süden des Landes getroffen. 2 Menschen seien getötet und 4 verletzt worden. Zudem soll der Flughafen Iran-Schah im Südosten des Landes beschossen worden sein. Daraufhin griff die iranische Armee nach eigenen Angaben US-Hubschrauber und Aufklärungsflugzeuge in Bahrain mit Drohnen an. US-Präsident Trump will sich in der Nacht mit einer Rede an seine Landsleute richten. Die Ansprache ist für 3 Uhr deutscher Zeit geplant. Der Republikaner könnte dabei seine verlorene Präsidentschaftswahl 2020 erneut zum Thema machen, berichteten mehrere Medien. Er und viele seiner Verbündeten haben immer wieder das Narrativ bedient, dass es Betrug bei der Wahl gegeben habe. Dabei ist das längst und vielfach widerlegt. Die AfD-Bundesspitze hat ihren Landesverband in NRW aufgefordert, die Aufstellung der Landtagskandidaten abzubrechen. Die Parteichefs Weidel und Chrupalla sehen so wörtlich erhebliche Anhaltspunkte dafür, dass bei der bisherigen Kandidatenaufstellung Wahlgrundsätze verletzt worden seien. Demnach könnten stimmberechtigte Delegierte bedroht oder erheblich unter Druck gesetzt worden sein. Der Landesvorstand werde aufgefordert, die Aufstellungsversammlung, die heute fortgesetzt werden soll, abzubrechen, hieß es weiter. Das waren die Nachrichten. Und hier noch das Wetter in Deutschland. Im Nordosten oft klar, sonst teils kräftige Schauer und Gewitter, Tiefstwerte 20 bis 13 Grad. Tagsüber gebietsweise heiter, vermehrt Schauer und Gewitter, örtlich Unwettergefahr durch heftigen Starkregen, Hagel und Sturm, Höchstwerte 22 bis 30 Grad. Am Samstag zum Teil einzelne Schauer, auch freundliche Phasen 19 bis 28 Grad. Am Sonntag im Westen mehr Sonne, im Osten Schauer und Gewitter bei 17 bis 25 Grad. Es ist 2.03 Uhr.
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3: Sieht überschaubar aus. 2 Meldungen haben wir da. Einmal die A23 Heide Richtung Hamburg zwischen Elmshorn und Tornesch. Wegen Bergungsarbeiten gibt es hier eine Sperrung. Die Umleitung führt über die U126. Und dann noch die A556 Meckenheim Richtung Bonn zwischen Bonn-Poppelsdorf und Endenich. Eine Sperrung wegen Bauarbeiten bis 5 Uhr früh. Gute Fahrt!
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3: Aus dem Studio von NDR Info in Hamburg ab jetzt mit Milad Kupay. Hallo, herzlich willkommen. Der Bundesfinanzminister Lars Klingbeil und Bundesjustizministerin Stefanie Hubig, die wollen härter gegen Steuerhinterziehung vorgehen. Dafür haben sie einen gemeinsamen Aktionsplan vorgelegt. Der sieht unter anderem vor, die Straffreiheit bei einer Selbstanzeige abzuschaffen und den Strafrahmen auf bis zu 15 Jahre Haft zu erhöhen. Durch Steuer- und Finanzkriminalität entgehen dem Staat jährlich viele Milliarden Euro, schätzungsweise sogar bis zu 100 Milliarden. Mario Kubina berichtet.
4: Die Pressekonferenz läuft erst seit ein paar Minuten. Da wird Bundesfinanzminister Lars Klingbeil sehr grundsätzlich.
5: Wir haben ein gemeinsames, klares Ziel. Die Ehrlichen in unserer Gesellschaft dürfen nicht die Dummen sein.
4: Steuerhinterziehung als Gerechtigkeitsproblem. So sieht es auch Klingbeils